0: seiner Ansprache Israels Politik als existenzielle Bedrohung für das palästinensische Volk verurteilt. Er verwies auf die israelische Besatzung im Westjordanland und die Lage im Gazastreifen. Abbas musste per Videobotschaft sprechen. Die USA hatten ihm und weiteren ranghohen palästinensischen Vertretern die Einreise zur Generalversammlung verweigert. Der chinesische Staatschef Xi beendet heute seinen dreitägigen Staatsbesuch in den USA. Xi und US-Präsident Trump bekräftigten nach ihren bisherigen Gesprächen in Washington ihren Willen zu einer engeren Zusammenarbeit. Trump kündigte gemeinsame Erörterungen zu Themen wie beispielsweise künstliche Intelligenz an. Hier liefern sich beide Länder einen Wettstreit um die Vorherrschaft. Xi betonte, die USA und China sollten Partner und keine Rivalen sein. Bei einem Staatsbankett in der Hauptstadt trafen Xi und Trump auch mit den Chefs von führenden Technologieunternehmen zusammen. Die USA verkündeten zudem, dass sich beide Länder auf eine Verlängerung ihrer Zollpause um 2 Monate verständigt hätten. Konfliktthemen bleiben der Umgang mit Iran, Russland und Taiwan. Xi forderte Trump auf, die Taiwan-Frage mit Umsicht zu behandeln. China betrachtet Taiwan als abtrünnige Provinz. Der CDU-Politiker und sächsische Innenminister Schuster hat eine deutliche Verschärfung des Asylrechts gefordert. Künftig solle die Aufnahmekapazität in Städten und Gemeinden der Maßstab für den Umfang sein, in dem Deutschland Asyl gewähre, heißt es in einem Papier Schusters, über das das Redaktionsnetzwerk Deutschland und die Nachrichtenagentur dpa berichten. Generell solle an die Stelle des individuellen Rechts auf Asyl nach den Vorstellungen Schusters eine Kontingentlösung treten. Um Abschiebungen von Straftätern zu erleichtern, dringt der Christdemokrat auf eine Änderung der Europäischen Menschenrechtskonvention. Dabei müsse das Sicherheitsinteresse des Landes höher gewichtet werden als das Bleibeinteresse von Straftätern, heißt es in dem Papier. Bundestag und Bundesrat stimmen heute über den erneuten Tankrabatt ab. Zunächst befasst sich der Bundestag mit den Regierungsplänen ab 1. Oktober, die Steuern auf Benzin und Diesel um 17 Cent pro Liter zu senken. Bei einer Zustimmung käme es im Anschluss im Bundesrat zu einer Abstimmung, nach der die Regelung in Kraft treten könnte. Einen identischen Rabatt hatte es bereits im Mai und Juni gegeben. Ökonomen kritisierten, dass der Tankrabatt teuer und ungenau sei. Er unterstütze zudem auch Menschen, die dies nicht nötig haben. Zuletzt hatte die Regierungskoalition eine Regelung eingeführt, bei der die Tankstellen nur um 12 Uhr einmal am Tag die Preise erhöhen dürfen. Das Leibniz-Zentrum für europäische Wirtschaftsforschung und der ADAC kritisierten, dass dies im Durchschnitt zu noch höheren Preisen geführt habe. Die US-Kaffeehauskette Starbucks will in Nordamerika zahlreiche Filialen schließen. Die Rede ist von etwa 250 Cafés, das wäre rund 1% der mehr als 18.000 Starbucks-Läden in Nordamerika. Das Unternehmen habe sein Portfolio sorgfältig geprüft, heißt es auf der Unternehmenswebsite in einer Mitteilung an die Mitarbeiter. Begründet wurde der Schritt unter anderem mit fehlenden Umsätzen. Starbucks hat seit längerem mit finanziellen Schwierigkeiten zu kämpfen. Die deutsche Fußballnationalmannschaft hat im ersten Länderspiel unter dem neuen Bundestrainer Jürgen Klopp einen Sieg verpasst. Das deutsche Team spielte in Amsterdam gegen die Niederlande zum Auftakt der UEFA Nations League 1:1. Das Wetter. In der Nacht im Osten und Süden abziehende Schauer, sonst zunächst vielfach klar, später teils dichter Nebel, 13 bis 0 Grad. Am Tage im Osten und Nordosten wolkig, sonst nach Nebelauflösung sonnig, 16 bis 25 Grad. Die weiteren Aussichten: am Samstag über der Mitte und dem Süden heiter oder sonnig, im Norden zeitweise etwas Regen, 17 bis 29 Grad. Das waren die Nachrichten.
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2: Weiterhin mit Katharina Beetz am Mikrofon. Schön, dass Sie dabei sind.

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Außerdem hören wir ein ausführliches Gespräch mit zwei Theologinnen und früheren DDR-Oppositionellen. Das und mehr bis 3 Uhr in dieser Stunde der Radionacht.

0: Die deutsche Wirtschaft könnte in diesem Jahr stärker wachsen als noch im Frühjahr angenommen. Die führenden Wirtschaftsforschungsinstitute gehen in ihrer Herbstprognose von einem Wachstum von 1,3% aus. Die Bundesregierung sollte die Aufbruchsstimmung für echte Reformen nutzen, kommentiert Eva Barner aus unserer Wirtschaftsredaktion.
1: Jahrelang kam die deutsche Wirtschaft nicht vom Fleck, jetzt geht es wieder aufwärts. Das ist kein Grund, um in Jubelstürme auszubrechen. Dafür ist die Dynamik, die im Herbstgutachten der Wirtschaftsforschungsinstitute beschrieben wird, zu klein. Aber ein Grund zur Zuversicht ist es allemal und ein Signal, das Mut machen sollte, auch der Bundesregierung, um am Reformkurs festzuhalten. Die deutsche Wirtschaft ist widerstandsfähiger als gedacht. Das zeigen die Wachstumszahlen des ersten Halbjahres. Deutschland hat den Ölpreisschock, ausgelöst durch den Konflikt im Persischen Golf, besser weggesteckt als andere Industriestaaten. Dazu kommt, dass staatliche Infrastrukturprogramme und die Ausgaben für Verteidigung entfalten offensichtlich langsam ihre Wirkung, sorgen für zusätzliche Nachfrage, die die Wirtschaft ankurbelt. In der Autobranche mag die Lage schwierig sein, aber in Zukunftsbranchen wie Medizintechnik oder Luft- und Raumfahrt füllen sich die Auftragsbücher wieder. Und was fast noch entscheidender ist für die Wachstumsdynamik, die Stimmung in der Wirtschaft hält sich auf. Das zeigt der IFO-Geschäftsklimaindex, der erneut gestiegen ist. Aus Sicht vieler Unternehmen ist das Glas also wieder halb voll statt halb leer. Wichtig ist, dass diese Erkenntnis bleibt oder besser noch, die Zuversicht noch größer wird. Unternehmen wieder mehr investieren in Anlagen, in Personal, damit der Aufschwung an Dynamik gewinnt, sodass auch Bürgerinnen und Bürger ihn spüren und eben nicht nur höhere Preise beim Heizen und Tanken. Bei aller Euphorie über diese gute Nachricht sollte man allerdings realistisch bleiben. Die Bäume werden auch in den kommenden Jahren nicht in den Himmel wachsen, die Wachstumsraten in Deutschland moderat ausfallen. Denn auch wenn die Konjunktur jetzt anspringt, die hausgemachten Strukturprobleme bleiben. Überlastete Sozialsysteme, die die Arbeitskosten in die Höhe treiben und den Staatshaushalt belasten, und ein demografischer Wandel, der schon in wenigen Jahren voll zuschlagen wird, wenn Arbeitskräfte fehlen. Das dürfte der größte Bremsklotz werden für die Wirtschaft. Erst recht, wenn sich die Willkommenskultur in Deutschland weiter verschlechtert durch den Vormarsch der Populisten und Arbeitskräfte aus dem Ausland einen weiten Bogen um Deutschland machen. Düstere Zukunftsmusik, aber für den Moment herrscht erstmal leise Aufbruchsstimmung, die die Bundesregierung genießen darf, aber nicht allzu entspannt. Denn gerade jetzt gilt es, Vertrauen aufzubauen bei Unternehmen und auch bei Bürgerinnen und Bürgern, und zwar nicht durch kurzfristige Stimmungsaufheller wie Tankrabatt oder Gastrosteuer, sondern durch stimmige Reformen. Nur so kann die deutsche Wirtschaft auf einen Wachstumspfad zurückkehren, der nachhaltig für Wohlstand sorgt und von dem irgendwann alle etwas haben.
0: Der Kommentar von Eva Barner aus unserer Wirtschaftsredaktion. In Köln wird die sanierte Oper nach 14 Jahren wieder eröffnet. Die Kosten haben sich gegenüber den Planungen mehr als verdreifacht, auf knapp 800 Millionen Euro allein für den Bau. Dennoch haben sich die Investitionen gelohnt, meint Jonas Panning, Landeskorrespondent in Nordrhein-Westfalen.
2: Wenn es am kommenden Sonntag endlich losgeht, bringt die Kölner Oper einen echten Klassiker auf die Bühne, den Rosenkavalier von Hugo von Hofmannsthal, eine Komödie, in der es um das Altern, die Vergänglichkeit und die befreiende Notwendigkeit des Loslassens geht. Zufall sei es, dass ausgerechnet diese Oper mit der Musik von Richard Strauss als erste Premiere in Köln auf die Bühne gebracht wird, aber die Moral des Rosenkavaliers ist sinnbildlich für den Moment, in dem sich am Offenbachplatz mitten in der Innenstadt nach einer 14 Jahre andauernden Tragödie wieder die Türen für das Publikum öffnen. Denn auch in Köln sollte man loslassen und nicht mehr nur zurückblicken. Die Stadt hat ihr kulturelles Zentrum zurück. Oper, Opernterrasse und Schauspiel erstrahlen in altem Glanz. Wer das Ensemble des Architekten Wilhelm Riepan betritt, begibt sich auf eine Zeitreise in die 50er Jahre. Schlichte Eleganz statt Prunk und Protz, Teppichboden, schwere Holztüren. Bei ihrer Eröffnung im Jahr 1957 war die Oper ein Zeichen der Moderne und des Aufbruchs. Das Foyer liegt auf Höhe des Gehwegs. Einen Eingang für Ehrengäste gibt es ebenso wenig wie Logen im Opernsaal. Hier sollen alle gleich sein, hier kommen alle zusammen. Nach der Sanierung, die sich streng am Denkmalschutz orientierte, sieht es heute so aus wie vor fast 70 Jahren. Und das ist wichtig, denn dieses Anliegen ist heute aktueller denn je. Im Zeitalter sozialer Medien spielen Werte wie Mitmenschlichkeit, Solidarität, Toleranz und Respekt kaum noch eine Rolle. Menschen werden im Schutze der Anonymität fertig gemacht, wenn sie anderer Meinung sind. Filterblasen und Echokammern finden schnell ihre eigenen Wahrheiten, dulden keinen Widerspruch und verbünden sich gegen die da oben. Schauspiel und Oper sind offene Orte der Diskussion von Lob, Kritik und Emotion, auf der Bühne und im Publikum Orte des Austauschs. Gut, dass es diesen nun im Zentrum von Köln wieder gibt. Übrigens auch für die ganz kleinen Operngänger. Die Kinderoper gehört zu den Highlights des Gebäudes und ist ein Anreiz, Smartphone und Tablet an der Garderobe zu lassen. Es waren Jahre von Pleiten, Pech und Pannen, die bis heute nicht alle behoben sind, wie man an den jüngsten Problemen mit der Bühnentechnik sieht. Mindestens 800 Millionen Euro hat allein die Sanierung gekostet. Geld, das der Stadt Köln woanders fehlt, und Schulden, die sie jahrzehntelang abbezahlen muss. Ist es das wert? Ja, denn an Funktion und Magie von Theater und Oper ist auch im Jahr 2026 nichts vergänglich. Es geht nun auch darum, loszulassen, so wie es die Feldmarschallin macht, wenn sie loslässt vom deutlich jüngeren Octavian im Rosenkavalier. Und in dem Wie, da liegt der ganze Unterschied, singt sie mit der Vergänglichkeit kämpfend. Die politisch Verantwortlichen in der Domstadt beteuern, aus dem Operndesaster gelernt zu haben. In Köln wird am Sonntag nach einer halben Ewigkeit nur beim Rosenkavalier Abschied genommen. Um ihn herum wird der Aufbruch gefeiert.
0: Der Kommentar von Jonas Panning. Im Zeitzeuginnengespräch mit meiner Kollegin Johanna Herzing sind die DDR-Oppositionellen Friederike Spengler und Katja Simon zu Gast. Zunächst hören wir ein paar Takte Musik.

0: Nun also das Zeitzeuginnengespräch mit den Theologinnen Friederike Spengler und Katja Simon im Gespräch mit meiner Kollegin Johanna Herzing.
1: Frau Spengler, Frau Simon, wir wollen heute auf ein paar ziemlich bewegte Jahrzehnte zurückschauen. Ich würde aber trotzdem ganz gerne relativ stark in der Gegenwart erstmal anfangen. Wir sprechen heute hier in Marburg. Wir treffen uns am 9. September, wenige Tage nach der Landtagswahl in Sachsen-Anhalt, die ja ein politisches Erdbeben schon, kann man sagen, in Deutschland ausgelöst hat. Die Anhänger der AfD haben erfreut reagiert, viele Menschen in Sachsen-Anhalt und in ganz Deutschland, aber auch sehr stark schockiert. Ich fange mal bei Ihnen an, Frau Spengler, wie geht's Ihnen? Sie sind Regionalbischöfin in Thüringen. Wie geht's Ihnen damit?
2: Wir sind bei der letzten Landtagswahl in Thüringen nochmal mit einem blauen Auge, im wahrsten Sinne des Wortes, davongekommen. Wir sind nochmal anders gelandet, was die Wahlergebnisse anging. Und trotzdem merke ich schon im Vollzug, dass sich etwas in der politischen Landschaft verändert hat. Also auch mit einer Minderheit von AfD im Land, dass Dinge nicht mehr einfach möglich sind, weil andere Parteien zu Recht sagen, wir wollen keine Beschlüsse fassen, die nur mit der AfD zusammengefasst werden können. Das politische Klima hat eine starke Veränderung, auch eine kulturelle Veränderung, wie man miteinander politisch spricht. Dass bis dahin nichts Sagbares keine Grenze mehr ist, sondern diese Grenze immer weiter hinausgeschoben wird und es wird bis dahin Unsagbares einfach gesetzt. Das ist die eine Seite und die andere. Meine Kollegin in Sachsen-Anhalt, Bettina Schlauraff, hat für uns als Kirche und mit uns als Vertretende der Kirche sehr stark im Wahlkampf Stimme erhoben für die liberale Demokratie, für die Menschenrechte, für das diakonische Miteinander und so weiter eintreten. Und ich hatte gehofft, dass es reicht. Dass es reicht, um Leute mitzureißen in der Begeisterung, wir gestalten gemeinsam Demokratie. Und wir können etwas tun und müssen uns nicht einer Partei verpflichten, die ganz klar rechtsextrem ausgerichtet ist. Da ist die rote Linie weit überschritten.
1: Frau Simon, wie geht's Ihnen? Ich nehme an, so in der politischen Bewertung sind Sie sich wahrscheinlich relativ nah mit Frau Spengler. Sie sind aber räumlich ja weiter weg hier in Marburg, in Hessen, wo Sie schon lange Zeit leben. Fühlen Sie sich trotzdem noch, ja, Ostdeutschland so verbunden, dass das auch für Sie eine besondere Bedeutung hat, so eine Wahl und so ein Wahlausgang?
3: Also natürlich fühle ich mich dem Osten immer noch verbunden. Meine Eltern leben noch dort. Und natürlich schockiert mich das. Es war zu erwarten. Und umso mehr, finde ich ja, muss Kirche jetzt eben zusammenhalten und aufstehen und sagen, wir sind Kirche für die AfD eben ausgrenzt, für die Schwachen, für die mit Migrationshintergrund und Migrationsgeschichte. Wir sind für die da, die ein Handicap haben und die aus den Inklusionsklassen letztlich verbannt werden und so weiter.
2: Ja, ja, wir werden jetzt daran Haltung gemessen zeigen. Werden, dass wir dazu stehen, was wir gesagt haben.
3: Genau.
1: Was Sie beide ja verbindet, ist Ihr Eintreten für Demokratie und Freiheit 1989. Und darüber wollen wir auch gleich noch ausführlich sprechen. Ich würde gern noch mal auf AfD-Chef Tino Chrupalla zu sprechen kommen. Der hat noch am Wahlabend in dem Fernsehinterview gesagt, wir haben hier die erste Wende vollbracht, wir werden die zweite Wende vollbringen und es wird diese Welle auch nach Berlin gehen. Auch sonst spricht ja die AfD gerne von einer Wende 2.0. Es gibt diesen Slogan, vollende die Wende. Haben Sie 1989 was begonnen, was jetzt vollendet werden muss?
3: Nein. Es ist ganz schrecklich. Eine ganz
1: Simon.
3: Also ich fand die Reaktion von Bischof Kramer an dem Wahlabend hervorragend, der eben sagte, wir sind 89 für Freiheit auf die Straße gegangen, für Meinungsfreiheit, Wahlfreiheit, Reisefreiheit, für endlich das Abschütteln dieses Gefangenseins in der Diktatur. Und das, was die AfD vorhat, ist wieder ein Gefangennehmen von Meinung, von Toleranz. Es ist wieder das Gängeln und Geißeln mit einem Menschenbild, das eben natürlich nicht meinem entspricht.
1: Frau Spengler, Sie haben auch gerade recht heftig reagiert.
2: Ich nehme überhaupt nicht wahr, dass das, was gerade passiert, mit der Wende 89 was zu tun hat. Die Leute, die sich in der Wende 89 und davor und danach politisch engagiert haben, haben nicht etwas angefangen, was jetzt vollendet werden muss, sondern haben damals aus einem despotischen und Unrechtsstaat heraus für sich und für andere Freiheiten eingefordert und diese gleichzeitig gestaltet. Und das ist für mich der große Unterschied. Jetzt wird etwas geschrien, gefordert und nicht gestaltet.

0: nimm dir alle Freiheit, die du brauchst. Das Wichtigste ist ein gerader Rücken.
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2: Wir machen jetzt mal einen Sprung ganz weit zurück. Ich würde gerne mit Ihnen an den Beginn gehen in Ihre Elternhäuser. Sie stammen beide aus christlich geprägten Elternhäusern, haben Sie mir im Vorgespräch erzählt, aus evangelischen Elternhäusern. Aber beruflich waren Ihre Eltern ja offenbar beide eher naturwissenschaftlich orientiert. Ne? Ich habe mir notiert, Friederike Spengler, Physiker und Apothekerin, Frau Simon, HNO-Arzt, Hygieneingenieurin. Woher kam die Religion in Ihren Elternhäusern? Frau Simon.
3: Also diese christliche Sozialisation, die war ja fast gut bürgerlich, denn meine Eltern bzw. Großeltern waren in der CDU. Und die Großeltern hatten ein bisschen in den 20er Jahren ein bisschen Reichtum angehäuft und waren dann eben in diesen goldenen 20ern eher wohlhabend. Und da gehörte eben sozusagen das Christliche zum gut bürgerlichen Leben dazu. Und die Eltern haben es gefördert und sie sagten aber, geh in die Kirche, aber geh trotzdem eben in die Jungpioniere und die Thälmann-Pioniere und in die FDJ, damit du...
2: War kein Widerspruch für Sie?
3: Als Kind macht man es einfach, weil natürlich haben wir am Esstisch darüber geredet, wie furchtbar die DDR ist und dass wir in einem absolut unfreien Unrechtsstaat leben, aber dass wir waren halt eben drei Schwestern, ihr keine Bildungskarriere machen könnt, wenn ihr nicht in diese schrecklichen Jugendorganisationen reingeht. Ich bin in große Krisen gekommen, als ich so um die 14, 15 war und kurz vor der Jugendweihe stand. Und das habe ich meiner Mutter unter Tränen gesagt, dass ich das mit meinem Gewissen nicht mehr aus christlichen Gründen nicht verbinden kann. Nicht unbedingt aus politischen, sondern aus ganz religiösen Frömmigkeitsbekenntnisgründen. Und sie aber eben mich überzeugte, du wirst kein Abitur machen, du wirst nie studieren, wenn du nicht das mitmachst.
2: Frau Spengler, Sie sind aufgewachsen in Leipzig, Stötteritz, ein Arbeiterviertel, in einem christlich geprägten Elternhaus. Wie haben Sie sich da gefühlt? Hatten Sie einen Außenseiterstatus oder gab es andere wie Sie?
0: Ich habe mich lange nicht als Außenseiterin, also erst mit den Schulerfahrungen, die dann zunahmen. Ich bin in einem Elternhaus groß geworden, die mir Gott sei Dank nicht nur den Glauben als einen lebensbejahenden und mir zuträglichen und für mich ganz guten Blick auf das Leben beigebracht haben, mit religiöser Praxis vom Kindergarten an. Ich bin im evangelischen Kindergarten gewesen, sondern auch von Anfang an das, was du gerade von dem Bekenntnisorientiertheit als Freiheit. Also ich habe das nie als Korsett erlebt, sondern als Freiheit, mich an etwas orientieren zu können.
2: Wenn Sie beide damals als Kinder mit Ihren Eltern sich so ausgetauscht haben, war Ihnen klar, mit wem Sie sonst darüber sprechen dürfen, an wen Sie das weitergeben dürfen oder nicht? Haben Sie da von Ihren Eltern so Instruktionen bekommen oder war das einfach kein Thema, wussten Sie das einfach?
3: Wir haben die Instruktionen von unseren Eltern ganz klar und deutlich bekommen. Meine Eltern haben mich letztlich zu einer unglaublich großen Freiheit erzogen, Freiheit in meinen Gedanken, frei in meinen Gedanken zu bleiben und in geschützten Zuhause frei die Meinung äußern zu dürfen. Und ich muss sagen, erst mit 17 und 18 habe ich Kirche, als politische Kirche in einem Pfarrhaus erlebt, wo ich frei meine Meinung äußern konnte, weil es dort tatsächlich einen geschützten und freien Rahmen gab.
2: Das war so Mitte der 80er Jahre?
3: Genau, das war ja dann 87, 88, 89 habe ich Abitur gemacht. Und in dieser Zeit bin ich dann zu einem politisch denkenden Wesen geworden, das systemkritisch argumentieren konnte und bin dann letztlich auch so mutig geworden, dass ich im Staatsbürgerkundeunterricht in der 11. und 12. Klasse ganze Stunden geschmissen habe mit reinen Fragen, den Staatsbürgerkundeunterricht-Lehrer wirklich zur Weißglut bringen.
2: Oh ja. War das gefährlich? Haben Sie sich darüber Gedanken gemacht?
3: Nicht mehr. Also ich habe es dann riskiert.
0: Bei mir ging das sehr viel zeitiger los. Ja, ich habe dann etwa ab der 4., 5. Klasse schon also Lieder verweigert, Gedichte verweigert, die mit dem, was ich als gläubige Christin und mit dem, was ich da schon auch gesamtgesellschaftlich gesehen und politisch einsortiert habe durch die Gespräche zu Hause, nicht artikulieren wollte. Also Inhalte, die dem Staat huldigten, die einzelnen Persönlichkeiten wie Marx, Engels, Lenin, diese Indoktrination bis dahin, dass unsere Mathematikbücher ganz, ganz militärisch aufgeladen, Sachaufgaben bezogen sich auf Fluglinien von Panzer und Handgranaten und Abstecken von Feldern und so weiter. Das alles zu verweigern, keine Jugendweihe, keine FDJ, diese Sachen sehr, sehr klar zu benennen, mit Schwerter zu Flugscharen auf der Kutte in die Schule zu gehen, das rausschneiden zu müssen. Aber Gott sei Dank hatte ich da mit meiner Mutter eher die mich ermahnte, eher vorsichtig in der Öffentlichkeit zu sein. Und mein Vater, der eher derjenige war, der sagte, geh deinen Weg, nimm dir alle Freiheit, die du brauchst. Das Wichtigste ist ein gerader Rücken. Der hatte auch schon eine politische Vergangenheit
2: in dem Alter. Aber war Ihnen klar, was für Konsequenzen das für Sie haben kann?
0: Also meine Eltern haben sich, glaube ich, da mehr Gedanken gemacht, vor allem eben meine Mutter, deshalb war ihr genau klar. Also als ich dann in der 9. Klasse, wie meine Klassenkameraden, auch loszog und sich mir ganz deutlich gesagt wurde, obwohl du Klassenbeste bist, wirst du kein Abitur bekommen. Das war ganz klar gesagt, kommuniziert. In der Stasi-Akte ist auch das vermerkt. Ich bin anerkannte, rehabilitierte Schülerin. Also war klar, ich muss nach der 10. Klasse raus, mittlere Reife. Und habe dann gedacht, okay, ich möchte unbedingt Ärztin werden. Ich gehe einen anderen Weg, ich werde Krankenschwester und dann bin ich dort so gut, dass es eine Delegation zum Medizinstudium gibt.
2: Aber geklappt hat es dann nicht?
0: Hat nicht geklappt, weil ich hatte also einen von der Stasi versperrten Zugang zu Fachoberschulen. Und ich bin dann zur Kirche gegangen und habe sämtliche Ausbildungen da mitgenommen, die es da gab und dann ging es schon um die Möglichkeit, auch noch studieren zu können, was dann nur die Theologie betraf.
2: Wann war denn der Zeitpunkt, wo dieses Sprechen am Küchentisch und dieses Bewusstsein für das Unrecht, was Sie beide ja geschildert haben, was durchaus da war, wann das in so eine politische und nach außen getragene Haltung übergegangen ist? War das Studienaufnahme dann 89 in Jena oder war das schon vorher? Frau Simon.
3: Für mich war es im Jahr 89. Das Abitur in der Tasche war ja dann eben das schreckliche politische Ereignis der Ermordung so vieler auf dem Tiananmenplatz.
2: Tiananmenplatz,
3: genau. Und da gab es auch in dieser Zeit im Juni einen Kirchentag in Berlin. Und dann gab es einen Kirchentag von unten und mein damaliger Freund hat mich eben mitgenommen zum Kirchentag von unten und dort haben wir das erste Mal tatsächlich eben sozusagen auch in der Nähe der runden Ecke
0: ehemaliges Stasi-Gebäude.
3: Genau, demonstriert. Und all das, was dann später im September oder August das erste Mal richtig losging gegen das System. Und da habe ich es das erste Mal erlebt, dass eben dann natürlich so eine Straßenbahn kommt und sich die Türen öffnen und der Stasi-Mitarbeiter dann das eine einzige Plakat bei vielleicht 100 Menschen, die da auf der Straße standen, eben in die Straßenbahn gerissen hat. Und da hatte ich Angst, natürlich, aber es waren schon einige und viele und von diesen vielen hat man sich getragen gefühlt.
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3: Das begann im Mai, Juni, wo eben Menschen nicht mehr konnten. Der Druck, die Meinungsäußerung musste irgendwo einen Kanal finden.
1: Zwischen Theologiestudium und Protest.
2: Wir machen jetzt einen Sprung direkt in Ihr Theologiestudium oder das, was es hätte werden sollen, also der Beginn Ihres Theologiestudiums, der dann aber im Sommer, Herbst 89 so ein bisschen anders ausfiel, als sie sich das vielleicht ursprünglich gedacht haben. Sie waren dann weniger, so stelle ich mir das vor, ja, oder habe ich das interpretiert, weniger mit Studieren beschäftigt, sondern sehr stark politisch engagiert. Wie war so der Anteil Studium, Demos, politische Aktion? Also Sie beide, 89 sollte es losgehen, Theologie in Jena.
0: Die Theologen begannen mit dem Hebräischlernen. Wenn sie das nicht vorneweg schon getan hatten, durch ein Abitur im kirchlichen Raum, und wir beide hatten das nicht, sondern wir beide mussten Hebräisch lernen. Und ich bin dann erstmal durch die Hebräischprüfung gerasselt, weil ich eben halt nicht gelernt habe. Ich habe zwar meine Hebräisch-Aufzeichnungen auf dem Schreibtisch liegen lassen, weil eine Dozentin hatten, die im Wohnheim kontrollieren ging.
2: Ja,
0: natürlich. Die war da die Stiftsvorsteherin von unserem kleinen Theologinnenwohnheim, also wo die Frauen wohnten. Wir waren getrennt voneinander.
2: Da wohnten Sie beide
0: da
2: auch zusammen?
0: Da wohnten wir zusammen. Wir haben uns dort kennengelernt und es war, glaube ich, wirklich Freundschaft auf den ersten Blick. Wir haben uns sehr verbunden gefühlt von Anfang an und hatten große Freude mit unserem Aktivismus und mit unserer Großschnottrigkeit, die wir beide drauf hatten, sofort loszuziehen.
2: Sie beide haben sofort angefangen, über Politik zu sprechen? Also haben Sie sich sofort erkannt, wir ticken irgendwie ähnlich und haben da Gemeinsamkeiten und wollen uns mal darüber austauschen?
0: Das ging, glaube ich, im Erntelager los, dass wir uns politisch kennenlernten. Ja. Ne? Wir
2: sind ja Erntelager war so vor dem
0: Sommer, so, ja.
2: Studium.
0: Das, genau.
3: Dass jeder sozialistische Student auch eben die sozialistische Ernte zu unterstützen hatte. Und am 11.9.
2: Frau Simon, ich muss dazu sagen, die Hörerinnen und Hörer sehen das ja gerade nicht. Sie haben jetzt ihr Tagebuch oder ihre Kalender gezückt, wo die ganzen Eintragungen von damals sind, was sie da gemacht haben und unternommen haben. Was steht da dann drin hier?
3: 11. Beginn des Studiums und dann am 22. schon ins sozialistische Erntelager. In einer Zeit, wo wir aber dort eben auch stehen haben, 25.000 Menschen sind über Ungarn weg, 400 über Warschau. Das sind die Eintragungen am 2. Oktober und 20.000 demonstrieren in Leipzig. Und wir hatten in Thüringen irgendwelche Äpfel zu ernten? Das war furchtbar. Und in dieser Zeit haben wir natürlich ganz viel politisch diskutiert an den Abenden. Einmal sind wir sogar raus früh morgens und haben gesagt, wir nehmen jetzt unser Streikrecht in Anspruch. Und wir wollen eben politischen Wandel haben in diesem Land. Wir wollen eigentlich auch auf die Straße gehen.
0: Aber in diesen Diskussionen im Erntelager haben wir uns politisch kennengelernt. Und wir haben, deshalb steht das hier auch alles drinne, bei mir stehen diese Eintragungen auch schon im September drinne, die Öffnung der Grenze nach Ungarn hin am 11. September seit 0 Uhr sind die Grenzen Ungarn-Österreich offen, steht bei mir drin. Und daneben aber eben auch Aleph-Bet-Leseübungen und Buchstabieren im Hebräischen. Also es ist alles miteinander verbunden. Am selben Tag steht drinne, das war ein Montag, 60 Zuführungen in der Leipziger Nikolaikirche. Das sind nur so unsere Kalender aus dieser Zeit, das waren also die Gefangennahmen. Zuführung hieß, dass die Polizei Leute auf die LKW lud und dann der Staatssicherheit bzw. der Polizei zuführte. Deshalb hieß das Zuführungen.
3: Oder 24. September, konspirative Sitzung in der DDR in Leipzig vom Neuen Forum. Es war alles noch unter dem Radar. Was da passierte.
0: Und gleichzeitig haben wir am 16. September, also eine Woche vorneweg schon, zusammen einen Brief an die Kirchenleitung geschickt, mit der Forderung der Kirche an den Staat sehr deutlich gegenüber zu sagen, die zu Unrecht Inhaftierten müssen sofort freigelassen werden. Es gibt überhaupt keine Kompromisse. Im kirchlichen Raum war ja viel mehr möglich als in der Öffentlichkeit. Also hat der Pfarrer, die Pfarrerin haben das Recht in Anspruch genommen, so einen Brief der Kirchenleitung von der Kanzel zu lesen. Und alle, die da saßen, hörten es.
2: Wie erklären Sie sich, dass die Kirche zu einem Ort geworden ist, wo man nicht mehr nur in Anführungszeichen über Religiöses, vielleicht Gesellschaftliches, Soziales spricht, sondern eben ganz konkret über Politik spricht und was man sich vom Staat als Gemeinwesen erwartet und dass man politische Forderungen in der Kirche aufstellt und darüber hinaus, über diesen Rahmen hinaus dann auch nach außen trägt?
3: Das ist schon lange gewachsen. Also, dass in diesem Jahr diese Kirche zu einem Ort der politischen Auseinandersetzung wurde, das begann eben schon im Juni. Das begann im Mai, Juni, wo eben, ja, Menschen nicht mehr konnten. Der Druck, der politische Druck, die Meinungsäußerung musste irgendwo einen Kanal finden. Genau, und dann kam es aber zu diesen ganzen Massenausreisen. Und das ist ja sozusagen von Monat zu Monat, ne? Protest im Juni, Ausreisen im Juli, August, erste Demonstration, Gründung neues Forum, erste Proteste und erste Demos, Montagsdemos in Leipzig.
0: Ja. Und Plauen nicht zu verwechseln als eine der Städte, die eine der ersten Demonstrationen dann im Sinne von für die zu Unrecht Inhaftierten in der DDR setzten. Und da haben wir dann angeknüpft.
2: Und dann haben Sie beschlossen, jetzt müssen wir selber was machen.
0: Ja, genau.
2: Und
0: wir kamen ja aus unterschiedlichen Richtungen, aber von den Demonstrationen. Mein einschlägiges Erlebnis war die Demonstration am 7. Oktober in Leipzig. Das war die vor dem 9. auf dem Ring. Die am 7. Oktober war noch die, wo gegen uns die Wasserwerfer aufgefahren sind und die Kampfgruppen und die, nicht nur die Kampfgruppen, sondern vor allen Dingen auch die NVA, also die Soldateneinheiten, alle auf LKW standen. Und wir mussten damit rechnen, dass auf uns geschossen wird.
2: Was für eine Gefühls- und Gemütsverfassung waren Sie da?
0: Das, was ich da erlebt habe, nämlich, also an diesem 7. fand in der Nikolaikirche so ein großes Friedensgebet statt. Wir waren als ganze Familie mit unserer Westverwandtschaft, die gerade an diesem Wochenende da waren, zusammen zu 10 dabei und sind hinterher in die Demonstration mit eingestiegen. Wir kamen aus der Kirche und da standen uns die Polizisten gegenüber mit Helm, mit Schlagstöcken, mit Schilden vor und schlugen, und das ist ein Geräusch, was ich bis heute nicht aus meinem Kopf rausbekomme, im Takt auf diese Schilder. Und hatten wie so eine, ich glaube, nach altem römischen Vorbild hieß das Schildkröte, also so eine Formation so gebildet.
2: So eine Panzerung,
0: genau. Und begaben sich, alle, die aus dieser Kirche rauskamen, wurden in eine Richtung gedrängt.
2: Wohin sollten die Menschen?
0: Die sollten in eine Ecke, wo LKW standen. Das wussten wir nicht. Da waren also
2: Einzelne rauszuziehen.
0: Das sind diese auch dann in Filme aufgenommene Szenen, wo man vorneweg geschult worden war, in Anführungsstrichen geschult worden war, nämlich in der Kirche. Wenn ihr angefasst werdet, dann ruft laut euren Namen. Und dann wird derjenige, der den Namen gehört hat, dafür sorgen, dass der auf eine Liste mitkommt. Wir gehen dem nach. Das ist der einzige Schutz, den wir euch anbieten können.
2: Damit die Leute nicht verschwinden.
0: Genau. Wir als Familie hatten Glück. Da ist keiner rausgefischt worden. Wir sind bis in die Innenstadt gekommen und haben uns dann als Protestzug formiert. Und dann kamen die ersten Rufe mit "Wir sind das Volk" als gemeinsamer Ruf der Selbstermächtigung. Also ihr als Polizisten, erinnert euch doch bitte, dass wir das Volk sind, was ihr zu schützen habt und nichts gegen.
2: Die Volkspolizei.
0: Genau, die Volksarmee, die Volkspolizei. Ja. Und das dann so mit so martialischer Gewalt wie mit dieser Militanten und dann eben mit den Wasserwerfern, das war mein erster Kontakt. 89 bin ich das erste Mal als 21-Jährige mit Wasserwerfern in Konflikt geraten und bin also klitschnass geworden. Wenn man das mal erlebt hat, was das für eine Brutalität ist, wie das wehtut, wie da Leute schreien, weil dieser Wasserstrahl auftrifft, wie alle Straßenbahnen angehalten werden und die ganze Stadt steht still in einem Moment, weil sich einige hundert formieren zu einem Protestmarsch. So kam ich nach Jena.
3: Ja, man muss dazu sagen, dass mit unserem Studienbeginn diese Inhaftierungen letztlich begonnen haben.
0: Na klar.
3: Und das hat uns sehr schockiert. Mhm. Ich meine, ich habe jetzt noch so einen Zettel von damals, den wir dann vorlesen durften letztlich.
2: Den durften Sie vorlesen bei einer dieser Fürbittandachten, die Sie in der Stadtkirche in Jena dann veranstaltet und organisiert haben.
0: Ab 9. Oktober 1989.
2: Sie beide haben das zusammen im Wesentlichen organisiert oder haben sich der andere?
0: Ja, wir haben es angestiftet. Wir haben uns den Schlüssel besorgt für die Kirche und wir haben begonnen, anderen zusammen, uns zusammenzutun und haben den ersten Abend gestaltet mit sehr kreativen Mitteln, die Informationen dass da am Abend was stattfindet, weiterzugeben.
2: Und so eine Andacht, was war der Zweck von den Fürbitt-Andachten? Ging es darum, so sich zu vernetzen, zu merken, da sind noch andere, die gerade nicht in Ordnung finden, was in dem Staat vor sich geht? Oder ging es darum, konkrete Hilfe zu leisten, eben für über Spenden für diese Inhaftierten, um Informationsaustausch und Wiedergabe, also all das?
0: Ja.
3: Also war es zunächst wirklich Solidaritätsaktionen.
0: Inklusive Kollektengabe.
3: Inklusive Kollekten, also nach 300 Leuten am ersten Tag, 1000 Leuten am zweiten, 1300 am dritten und 4000 am vierten Tag. Zunehmend der Bedarf natürlich da nach dieser Fürbitt-Andacht in Solidarität zu diesen Inhaftierten selber auf die Straße zu gehen. Ja. Und ab dem dritten Tag sind wir auf die Straße gegangen. Ja. Wir haben natürlich immer zur Gewaltlosigkeit aufgerufen.
2: Wie erklären Sie sich, dass zum Beispiel die Stasi oder die Polizei nicht eingegriffen oder eingeschritten ist, dass sie nicht verhaftet wurden, dass das nicht unterbunden wurde? Waren die überfordert oder hatten die Sorge vor einer Eskalation oder war das sozusagen das Bewusstsein dafür, dass das in vielen Städten gerade vielleicht auch noch in einem größeren Ausmaß passiert?
0: Also ich glaube, wir waren dann in einer Zeit auf den Straßen, wo selbst einer DDR-Regierung klar wurde, dass sie so mit ihren Bürgern und Bürgerinnen nicht mehr umgehen kann, wie bis dahin geplant. Der Unmut, die Faszination daran, endlich mal so wie in der Kirche ein Mikrofon zu haben, wo man sagen konnte, ich heiße so und so und bin so und so alt und ich leide darunter, dass ich oder meine Familie und ich sehe das als große Aufgabe für politische Veränderungen in unserem Land an. Dieser Bedarf war so groß und der wurde im kirchlichen Raum, wurde dem ein Raum gegeben. Wir haben damit rechnen müssen, dass wir Gewalterfahrung machen und waren trotzdem ganz klar in diesem, mit diesem pazifistischen Friede, Gerechtigkeit, Bewahrung der Schöpfung aus dem konziliaren Prozess unterwegs, dass die Kerze das einzige ist, was wir in den Händen tragen, neben unseren Protestplakaten. Wer eine Kerze trägt, der kann nicht schlagen.
2: Gab es konkrete Forderungen bei den Demos und was haben Sie gefordert?
3: War es zunächst wirklich erstmal nur diese Solidaritätsbekundung, wir sind viele und wir zeigen unsere Betroffenheit und wir wollen, dass sich dieses System ändert. Wir sind für politische Reformen, wurde es immer konkreter. Im November ging es dann eben um Einberufung Wehrdienstleistender, dann ging es um
0: Bildung, freie Schulen,
3: Bildung, Demokratie und Wahlen. Auflösung der Staatssicherheit.
0: Dann natürlich von Anfang an von Sommer die Bürgerbewegung zuzulassen. Ne? Zulassung vom neuen Forum und dann Demokratie jetzt, für die wir beide dann in Thüringen auch gesprochen haben. Und die neuen Parteien, wieder demokratischer Aufbruch und so, die sich damals gegründet haben.
3: Eine Aufarbeitung des Unrechts und das Benennen, dass diese DDR ein Unrechtsstaat gewesen ist, das Verbrechen ausgeübt hat, ist nicht geschehen.
1: Das Erbe der friedlichen Revolution.
2: Diese sehr einschneidenden Veränderungen, Proteste, Fürbittandachten, Demos, dann der Mauerfall am 9. November, die erste freie Volkskammerwahl im März 1990, dann die deutsche Einheit Oktober 90. Das war ja eine, ich stelle mir vor, wahnsinnig intensive Zeit für Sie. Sie hatten mir, Frau Simon, vorher die Notizen von den Fürbittandachten, die auch nach dem Mauerfall noch weitergingen, geschickt. Und mir ist aufgefallen, dann der Eintrag Donnerstag, 30. November, Fürbittandacht unter dem Thema und Friede kehrt ins alte Leben. Erste Polarisierung zwischen Verfechtern der Wiedervereinigung und Leuten, die eine souveräne DDR wollen. Demo davon gekennzeichnet. Für Sie beide war nicht klar, die DDR muss weg. Wir wollen die Wiedervereinigung. Sie hatten eine andere Position. Sie haben die DDR für reformierbar gehalten.
0: Ja, jedenfalls zunächst haben wir die gehalten, ja. Also da würde ich gerne nochmal auf die runden Tische eingehen. Eine für mich sehr unnachahmlich bürgernahe Art, Politik zu machen, in Form von runden Tischen, an der Leute sich zu verschiedenen Themen äußerten und trafen und miteinander überlegten, aber die sofort sozusagen in die konstruktive Umsetzung gingen. Die also einen neuen Bildungsplan konzipierten und Ideen für freie Schulen hatten, die die Verfassung in die Hand nahmen und sagten, wir brauchen eine neue Verfassung und die soll so aussehen und einen Verfassungsentwurf vorlegten für eine zu reformierende DDR. Dass das Endziel auch die Wiedervereinigung war, stand jedenfalls für mich außer Frage, aber ich habe den Weg als einen anderen mir vorgestellt. Für einen längeren Weg, einen langsamen und einen, gerade am Beispiel der Verfassung, an einem, der die Verfassung und das Grundgesetz neu schreibt. Der sagt, wenn wir jetzt gemeinsam losgehen, als wiedervereinigtes Deutschland nach so vielen Jahren und nach so vielen Jahrzehnten, dann lasst uns das doch mit einer gemeinsamen Gesetzgebung machen.
2: Denken Sie, wir wären besser zusammengewachsen?
0: Ja, auf jeden Fall. Auch was das Wirtschaftliche anging. Wir haben beide Erfahrungen mit Familien, mit, also ich vor allen Dingen dann auch als Pfarrerin im Osten, im ehemaligen Osten Deutschlands, mit Gegenden, wo ganze Familien raus aus dem Arbeitsprozess waren, weil in den 90er und dann Anfang der 2000er durch die Treuhand riesengroße Komplexe abgewickelt worden sind, mit einer Mark bewertet. Arbeitende, die bis dahin dort in Lohn und Brot gestanden haben, beschimpft worden sind als Umweltschweine. Natürlich, sie haben im Kalibergbau, im Uranbergbau gearbeitet und es kam dann erst auf und es wurde erst nochmal neu bewusst, was das alles auch für Auswirkungen auf unsere Umwelt gehabt hat. Aber die Einzelnen, die dort gearbeitet haben, deren Biografien, deren Berufsbiografien gebrochen worden sind dadurch. Die haben eine Beschädigung ihrer selbst erlebt, die nicht wieder einzuholen ist oder die ganz schwer wieder einzuholen worden ist. Wenn da Leute kommen, die sagen, dass das, was man ein Leben lang getan hat, nichts mehr wert ist, dann macht es was mit den Leuten und genau das ist passiert.
2: Frau Simon, Sie sind lange schon in Westdeutschland mittlerweile beheimatet. Sie sind dann, haben das Studium in Jena nicht fortgesetzt, sondern sind dann in verschiedenen westdeutschen Städten, wenn ich es richtig weiß, unterwegs gewesen, haben da studiert und sich ja dann eben auch in Marburg niedergelassen. Ist es richtig, was ja viele monieren, dass es in Westdeutschland immer noch nicht so ein Bewusstsein und eine Aufmerksamkeit für diese Art von Brüchen in den Biografien gibt, die Frau Spengler gerade beschrieben hat?
3: Ich bin 1990 dann zunächst nach Göttingen und dann später nach Bochum gegangen und wir haben von diesen Brüchen gehört. Ich selber in meiner Familie nicht erlebt. Meine Eltern haben sich nach der Wende ganz gut eingefunden, haben eine eigene Praxis aufgemacht und konnten in die Länder reisen, in die sie immer reisen wollten. Von den Brüchen habe ich persönlich natürlich von Menschen gehört, von den Nachrichten, die ich gelesen habe. Ich habe gemerkt, wie viele Menschen in den Westen gegangen sind. Viele meiner Freunde und Freundinnen, die ich auch später dann in den Gemeinden kennengelernt habe, die als hochausgebildete und hochqualifizierte Menschen in den Westen gegangen sind, weil sie in den 90er Jahren dort keinen Fuß fassen konnten, haben mir die ganze Zeit natürlich gezeigt, dass die DDR ausblutet, tolle Leute da weggehen, ich aber selber mich in meinem westdeutschen Studien, Freundschaften, Bekanntschaften, aber auch in meiner ganzen politischen Theologie, die ich in Göttingen studieren durfte, in dieser großen Welle der Freiheit bewegt habe und mich nicht mehr um den Osten in dieser Art und Weise gekümmert habe.
2: Hat die deutsche Gesellschaft sich da vielleicht auch ein bisschen selbst betrogen und belogen in den 90er Jahren in so einem überschwänglichen Gefühl, wir sind eins, und da die Unterschiede und Gräben verkannt, die jetzt offenbar wieder so aufbrechen.
3: Das Urteil mit dem Belügen finde ich ein bisschen hart. Wir haben uns

0: geworden sind. Es ist ganz schnell, ist das Bild des Ostdeutschen entstanden, das Bild des Besserwessis entstanden. Auf der anderen Seite muss man ja auch ehrlich gestehen, dass das ein zweiseitiger Schlagabtausch gewesen ist. Man hat nicht miteinander gesprochen, sondern übereinander.
1: Oder nur in den eigenen Familien. Richtig. Und dann sozusagen sich im jeweiligen Denkmuster auch bestätigt.
0: Das sind so diese typischen Blasen.
1: Das ist ja, was heute auch viel beschrieben ist, dass in den Familien eben ja sehr stark positiv gefärbte oder schön gefärbte Erinnerungen dann beispielsweise an die DDR-Zeit weitergereicht werden. Begegnet Ihnen das viel in Erfurt und Thüringen in Ihrem Bekanntenkreis, dass Sie das Gefühl haben, hier wird eigentlich ein Bild von der DDR in den Familien sozusagen tradiert, was sich null deckt mit meiner eigenen Biografie und Erfahrung?
0: Ja. Also natürlich kommt dazu noch, dass das über 30 Jahre jetzt her ist, dass manches auch dann vergilbt im Gedächtnis. Aber ich habe Leute vor Augen, die mir jetzt erzählen, was das doch für gute Zustände gewesen sind, weil die Jugendlichen halt von der Straße weg waren und in Organisationen zu Hause aufgehoben wurden, weil es einen klaren Wertekanon gegeben hätte. Also alles Behauptungen, die ich nicht so unterschreiben würde.
1: Wie geht's Ihnen da?
0: Na schlecht. Also weil ich denke, was ist das für ein Bild?
1: Was machen Sie denn?
0: Ich erzähle meine Geschichte und sage, wenn ihr so gelebt habt, dann erzählt mir eure, aber ich erzähle euch meine.
1: Katja Simon.
2: Ich stimme dir voll zu mit diesem keine Geschichten erzählen. Eine Aufarbeitung des Unrechts und das Benennen, dass diese DDR ein Unrechtsstaat gewesen ist, das Verbrechen ausgeübt hat, ist nicht geschehen. In den 90er Jahren hätte Kohl sehr, sehr viel mehr für die Aufarbeitung dieser Geschichte tun können. Danach kam Schröder. Es ging in diesen beiden Jahrzehnten fast nur um Wirtschaft. Und letztlich ging es in diesen beiden Jahrzehnten auch immer um das Sedieren einer ganzen Bevölkerungsgruppe. Hier, du brauchst doch einfach nur mal die D-Mark, den Wohlstand.
1: Gleichzeitig war es ja das, was große Teile der DDR-Gesellschaft sich auch gewünscht haben. Wirtschaftlichen Aufschwung, wirtschaftliche Sicherheit. Also das war ja ein wichtiger Faktor in der Zeit nach dem Mauerfall.
0: Natürlich. Und es gab die Öffentlichkeitsmachung von Unrecht. Man hätte das zur Kenntnis nehmen können. Aber gleichzeitig war die eigene Erfahrung auf die, so schlimm ist es gar nicht gewesen. Das sind ja nur ausgewählte Fälle. Also es hat mich nicht betroffen. Und ich habe jetzt gerade ganz andere Interessen. Und das beides kann ungefähr, würde ich mal so sagen, 90% der Wirklichkeit ausblenden. Und dann waren eben das, was du gerade gesagt hast, Katja, die wirtschaftliche Verführbarkeit, die war riesig. Die Faszination daran, jetzt alles kaufen zu können, jedenfalls augenscheinlich und vorübergehend, und überall hinreisen zu können, die war so groß, dass vieles andere nicht mehr gesehen werden wollte. Das wurde mit eingekauft. Und deshalb ist der Rückblick und die Sehnsucht nach Sicherheit, also ich dechiffriere das, was wir gerade erleben, als eine Sehnsucht nach falscher Sicherheit.
1: Und Sie meinen, was wir erleben, den Aufstieg und die Wahlerfolge der AfD?
0: Ja, und die Verweigerung, sich der DDR und ihrer Geschichte wirklich zu stellen in der Aufarbeitung.
1: Frau Spengler, Frau Simon, zum Abschluss möchte ich Sie noch gern fragen, wenn Sie so ein Gefühl aus der Zeit der Friedlichen Revolution von 1989 nochmal wieder wachrufen könnten bei sich, welches wäre das?
2: Das Gefühl der Freiheit. Weil endlich konnte man wirklich alles tun, sagen und machen, was wir wollten. Und natürlich eine unglaubliche Freude mit 18, einfach wirklich das Gefühl, alles schaffen zu können, sogar eine friedliche Revolution.
1: Frau Spengler, Sie?
0: Das Gefühl, wir sind das Volk. Also das ist für mich ein Grundgefühl, nämlich ein Bewusstsein, dass der Souverän vorgibt, was die Regierung zu tun hat und sich dieses Recht des Souveräns als Bürger zu holen. Das war die Ermöglichung dieses Augenblicks. Wir haben die ersten freien Wahlen gehabt. Wir waren selber durch die Bürgerbewegung damals politisch mit aktiv. Wir haben erlebt, wie die Bürgerbewegung nicht diejenigen waren, die gewählt worden sind und sind damit einigermaßen aufrecht und demokratisch umgegangen, nämlich mit der Anerkennung von Mehrheiten. Das Grundgefühl aber war, als Teil

0: Teil eines Volkes sich behauptet zu haben und deshalb etwas erreichen zu können, wenn es das nur gemeinsam will.
1: Und wenn das Volk rechtsextrem wählt?
0: Dann müssen wir damit umgehen, wie wehrhaft eine Demokratie sein muss, um sich selbst zu schützen. An dieser Stelle geht es nicht nur um den Wählerwillen, sondern auch um den Schutz der Demokratie.
2: Und vor allen Dingen auch um den Schutz der Schwächsten. Dafür ist die Demokratie nun mal auch da.
3: Die Theologinnen und früheren DDR-Oppositionellen Friederike Spengler und Katja Simon waren das im Zeitzeugengespräch mit meiner Kollegin Johanna Herzing. Und nun folgt, wie immer um diese Zeit, ein gemeinsamer Blick in die Sterne von Dirk Lorenzen.
4: Sternzeit, 25. September. Ein heller Asteroid und die österreichische Marine. Im Sternbild Fische erreicht der Asteroid Nausikaa in wenigen Tagen seine beste Stellung seit 15 Jahren. Der rund 100 Kilometer große Felsbrocken ist schon in einem guten Fernglas zu erspähen, sofern man eine gute Karte hat, um den Lichtpunkt im Sterngewimmel zu identifizieren. Nausikaa gehört zum Hauptgürtel der Asteroiden zwischen den Bahnen der Planeten Mars und Jupiter. Er hat eine recht stark elliptische Bahn, wodurch der Abstand zwischen ihm und der Erde erheblich schwankt. Derzeit ist der Asteroid nur 120 Millionen Kilometer von der Erde entfernt. So nah kommt er uns erst wieder in einigen Jahrzehnten. Dem Astronomen Johann Palisa fiel Nausikaa 1879 beim Blick durch sein Teleskop auf. Palisa leitete das Observatorium der österreichischen Marine in Pola auf der Halbinsel Istrien. Heute ist sie Teil Kroatiens, damals aber gehörte sie zu Österreich. Johann Palisa war ein sehr erfolgreicher Asteroidenjäger. 122 dieser Objekte hat er entdeckt, alle durch visuelle Himmelsbeobachtungen mit Hilfe eines Teleskops. Asteroiden erhielten damals traditionell Namen aus der antiken Mythologie. Nausikaa war die Tochter des Phäakenkönigs Alkinoos. Sie hatte den gestrandeten Odysseus entdeckt und zu ihrem Vater geführt, der dem berühmten Seefahrer zur Heimkehr verhalf. Passend zu dieser Sage steht Nausikaa, entdeckt im Dienste der österreichischen Marine, derzeit in den Fischen. Ganz in der Nähe Saturns, der ebenfalls durch dieses Sternbild schwimmt.
3: Das war die Sternzeit von Dirk Lorenzen. Gleich folgen hier die 3 Uhr Nachrichten. 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
1: Drei Uhr, die Nachrichten. US-Präsident Trump hat den chinesischen Staatschef Xi zu einem Bankett im Weißen Haus empfangen. Trump und First Lady Melania begrüßten Xi und dessen Frau Peng am Haupteingang an der Nordseite. Während der Ankunft der Gäste waren Proteste in der Nähe des Weißen Hauses zu hören. Während des Staatsbanketts erklärte Xi, China und die USA müssten als verantwortliche Großmächte zusammenwirken, um ein friedliches Zusammenleben zu ermöglichen. Trump sagte, ungeachtet der unterschiedlichen Systeme hätten sich die beiden Völker noch nie so gut verstanden wie zum jetzigen Zeitpunkt. Der chinesische Staatschef beendet heute seinen dreitägigen Besuch in den USA. Im Mittelpunkt standen Erörterungen zum Thema künstliche Intelligenz und Handelsfragen. Die USA verkündeten zudem, dass sich beide Länder auf eine Verlängerung ihrer Zollpause um 2 Monate verständigt hätten. Konfliktthemen bleiben der Umgang mit Iran, Russland und Taiwan. Israels Regierungschef Netanyahu hat in der UNO-Generaldebatte den Krieg gegen den Iran verteidigt. Israel habe die iranischen Atomanlagen zerstören müssen, um das Land daran zu hindern, Atombomben zu entwickeln. Er bezeichnete die Machthaber in Teheran als mörderische Diktatur, die auf die Vernichtung Israels abziele. Im Besitz von Atomwaffen wäre der Iran eine Bedrohung für die ganze Welt, erklärte Netanyahu. Vor Beginn seiner Rede verließen zahlreiche Diplomaten den Saal. Palästinenser Präsident Abbas hatte zuvor in seiner Ansprache Israels Politik als existenzielle Bedrohung für das palästinensische Volk verurteilt. Er verwies auf die israelische Besatzung im Westjordanland und die Lage im Gazastreifen. Abbas musste per Videobotschaft sprechen. Die USA hatten ihm und weiteren ranghohen palästinensischen Vertretern die Einreise zur Generalversammlung verweigert. Frankreich wird Truppen und Verteidigungssysteme nach Saudi-Arabien entsenden, um die für Öltransporte wichtige Hafenstadt Yanbu am Roten Meer zu schützen. Dies kündigte der französische Präsident Macron in einem Fernsehinterview an. Es gehe aber nicht darum, sich in Konflikte einzumischen. Macron versicherte der Bevölkerung angesichts hoher Energiepreise, Frankreich verfüge vor dem Winter über ausreichende Gas- und Ölvorräte. Die Rohölpreise waren zuletzt gestiegen, da die alternative Route für saudische Ölexporte über Yanbu von Houthi-Rebellen aus dem Jemen mit Raketen angegriffen worden war. Die Houthi werden vom Iran unterstützt. Bei den Vereinten Nationen in New York verurteilten 80 Staaten in einer gemeinsamen Stellungnahme das Vorgehen Teherans und der Houthi-Miliz. Darin heißt es, der Iran bedrohe die internationale Sicherheit sowie die freie Schifffahrt. Auch Deutschland und die EU-Außenbeauftragte Kallas unterstützten die Erklärung. Bundestag und Bundesrat stimmen heute über den erneuten Tankrabatt ab. Zunächst befasst sich der Bundestag mit den Regierungsplänen, ab 1. Oktober die Steuern auf Benzin und Diesel um 17 Cent pro Liter zu senken. Bei einer Zustimmung käme es im Anschluss im Bundesrat zu einer Abstimmung, nach der die Regelung in Kraft treten könnte. Einen identischen Rabatt hatte es bereits im Mai und Juni gegeben. Ökonomen kritisierten, dass der Tankrabatt teuer und ungenau sei. Er unterstütze zudem auch Menschen, die dies nicht nötig haben. Zuletzt hatte die Regierungskoalition eine Regelung eingeführt, bei der die Tankstellen nur um 12 Uhr einmal am Tag die Preise erhöhen dürfen. Das Leibniz-Zentrum für europäische Wirtschaftsforschung und der ADAC kritisierten, dass dies im Durchschnitt zu noch höheren Preisen geführt habe. Die deutsche Fußballnationalmannschaft hat im ersten Länderspiel unter dem neuen Bundestrainer Jürgen Klopp einen Sieg verpasst. Das deutsche Team spielte in Amsterdam gegen die Niederlande zum Auftakt der UEFA Nations League 1:1. Das Wetter. In der Nacht im Osten und Süden abziehende Schauer. Sonst zunächst vielfach klar, später teils dichter Nebel, 13 bis 0 Grad. Am Tage im Osten und Nordosten wolkig, sonst nach Nebelauflösung sonnig, 16 bis 25 Grad. und die weiteren Aussichten am Samstag über der Mitte und dem Süden heiter oder sonnig, im Norden zeitweise etwas Regen, 17 bis 29 Grad. Das waren die Nachrichten.
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2: Weiterhin mit Katharina Peetz. Herzlich willkommen.

Wir schauen gleich darauf, was der sogenannte Friedensrat für Gaza, den Donald Trump ins Leben gerufen hat, bisher erreicht hat. Außerdem geht es um Aufrüstung im Weltall. Das und mehr bis 4 Uhr in dieser Stunde der Radionacht.

0: US-Präsident Trump kündigte im vergangenen Jahr sein Board of Peace zum Wiederaufbau des Gazastreifens an. Milliarden US-Dollar wurden zugesagt, aber trotz des Waffenstillstands leben die Palästinenser weiterhin in Trümmern. Diese Woche hat der Rat nun einen milliardenschweren Wiederaufbauplan vorgestellt. In der Sendung Weltzeit geht es genau um diesen Friedensrat. Mein Kollege André Zanto hat zunächst, weil Journalisten nicht nach Gaza reinkommen, mit einem britischen Arzt gesprochen über die Lage im Gazastreifen.
1: The humanitarian situation in Gaza remains in a really desperate situation despite the ceasefire.
2: Die humanitäre Lage in Gaza ist weiterhin deprimierend, trotz des Waffenstillstandes. Großes Gerät wie Bulldozer, um den Schutt wegzuräumen, dürfen nicht nach Gaza kommen. Es ist sehr schwer für Zivilisten, ihr Leben erneut aufzubauen. Und aus Gesundheitsperspektive sind Infektionen ein großes Problem, wegen der schlechten hygienischen Bedingungen. Es gibt einfach kein normales Leben. Viele sind einfach verzweifelt und wollen raus deshalb.
3: Joseph Simpson ist das. Er arbeitet eigentlich als Kinderarzt beim NHS in London, war aber vor wenigen Monaten bereits zum 8. Mal mit der deutschen Hilfsorganisation CADUS in Gaza.
1: I was staying in Derabala.
2: Ich habe in Deir al-Balah in einer Wohnung von CADUS geschlafen und bin jeden Morgen nach Al-Mawasi gefahren, zum Krankenhaus vom palästinensischen Roten Halbmond. Das ist etwa eine halbe Stunde Autofahrt Richtung Süden, auf der Hauptroute mit vielen Schlaglöchern. Die große Mehrheit der Gebäude, die man da sieht, sind zerstört. Teilweise oder komplett, also kann man dort kaum leben. Man fährt vorbei an tausenden Zelten. In denen lebt die große Mehrheit der Palästinenser, weil sie aus ihren Häusern vertrieben wurden.
1: On the drive to work in the morning, you would see people queuing for the water truck.
2: Und wenn man morgens fährt, sieht man auch viele Schlangen von Leuten, die an Wassertanklastern anstehen, weil das der einzige Zugang zu frischem Wasser ist. Die Menschen stehen dort mit Kannen und Schüsseln und das machen auch viele Kinder. Weil unser Auto sichtbar zu einer internationalen Organisation gehört, klopfen auch viele ans Fenster und fragen nach Essen und Babynahrung, die sehr knapp ist in Gaza. Man sieht auch viele alte und junge Leute in Rollstühlen oder mit Krücken. Viele Kinder haben jetzt Amputationen durch die 2,5 Jahre Krieg.
1: There's a very large number now of child amputees in Gaza from the 2.5 years of war.
3: Joe ist, wie erwähnt, Kinderarzt, hat die ja auch schon mehrfach angesprochen. Ich habe mich gefragt, gibt es denn inzwischen wieder Schule für die mehr als 600.000 Schülerinnen und Schüler in Gaza?
1: So some school has restarted, but the vast majority of school buildings in Gaza, like all the other buildings, have been destroyed or made very difficult to use.
2: Einige Schulen haben wieder angefangen, aber die große Mehrheit der Schulgebäude wurde zerstört oder sind so beschädigt, dass man sie kaum nutzen kann. Durch die Bomben während des Krieges. Deshalb sieht man ganz häufig im Gazastreifen große Kindergruppen, die nichts zu tun haben. Ein Großteil der Generation wird also keine Bildung erhalten. Das sorgt auch für viel Hoffnung bei den jungen Leuten, weil es kaum Jobs gibt. Die Jugend hat einfach nichts zu tun.
3: Wer nichts zu tun hat, ist natürlich auch vor allen Dingen im jungen Alter sehr empfänglich für Extremisten, also keine gute Lage dort. Um sie zu verbessern, bräuchte es neben neuen Häusern, Lehrern auch erstmal mehr humanitäre Hilfe. Aber die habe es schwer.
1: To get in, there are limited numbers of spaces available to humanitarian organizations.
2: Um reinzukommen, gibt es eine limitierte Anzahl an Zugängen zum Gazastreifen. In unserem Fall, bei CADUS, arbeiten wir unter dem Dach der Weltgesundheitsorganisation. Die kann für eine kleine Anzahl an Leuten einen Zutritt ermöglichen.
1: For a small number of people, we can't get as many doctors, nurses, logisticians into Gaza as we would like.
2: Wir würden gerne mehr Ärzte, Krankenschwestern und Logistiker nach Gaza bringen. Und wir brauchen auch mehr medizinische Hilfsgüter. Das wird streng von den israelischen Behörden kontrolliert. Dieser Prozess ist sehr lang und vieles wird auch zurückgewiesen.
1: By the Israelis, and this process is very long and many things are rejected.
2: Das führt dazu, dass im Gesundheitsbereich Medikamente und Equipment genutzt werden, die längst abgelaufen sind oder eigentlich nur einmal genutzt werden sollten. Sowas dürfte man in Deutschland oder England nicht machen.
1: In German healthcare or British healthcare, because they are past their official expiry date.
2: Teilweise müssen wir dann auch ohne Handschuhe arbeiten und ohne die Hände zu waschen.
1: This meant that obviously infection risk is much, much higher.
2: So steigt das Infektionsrisiko. Und als ich im Krankenhaus war, gab es auch oft Stromausfälle. Es gibt nicht genug Diesel, um die Generatoren zu betreiben. So ist die Versorgung schlechter, als wir es leisten könnten für die Zivilbevölkerung in Gaza.
1: It's not possible in those conditions where you don't have enough supplies to provide the healthcare that the civilians of Gaza need.
3: Joseph Simpson war das, ein britischer Arzt, der vor wenigen Monaten in Gaza war und so die Lage erlebt hat. Erschwert wird das alles noch durch die Luftangriffe von Israels Militär. Regelmäßig sterben weiterhin Menschen im Gazastreifen. Und das konterkariert eigentlich auch das Ziel von Trumps Friedensrat. Darüber dürfte er nicht glücklich sein. Wie wird das jetzt diskutiert in Israel und im Westjordanland? Steffi Henschke und Yehudit Weinberger-Bascha haben sich das angesehen.
4: Ein 15-jähriger Junge wird Mitte September in Gaza City getötet. Bei der Explosion einer israelischen Bombe. So zeigt es dieses Video, das die britische Zeitung Guardian verifiziert hat. Der Junge wollte zu einem Mann auf dem Boden gehen, den das israelische Militär zuvor mit einem Luftschlag tötete und als Terroristen bezeichnet. Warum auch der 15-Jährige angegriffen wurde, begründet Israels Militär laut Guardian nicht, verwies jedoch darauf, jeden Schaden für Unbeteiligte zu minimieren. Gekämpft wird also weiterhin im Gazastreifen. Auch nach dem offiziellen Waffenstillstand zwischen Hamas und Israel am 10. Oktober 2025. Aber das interessiere kaum noch jemanden, beklagt Tahani Abu Dhaka.
5: The situation in Gaza, it's much difficult than before the ceasefire.
6: Ich denke, es ist jetzt schwieriger als vor dem Waffenstillstand. Die Aufmerksamkeit der Medien liegt nun beim Iran, beim Jemen und dem Krieg dort. Man berichtet nicht mehr über die Lage in Gaza. Nur noch wir Palästinenser wissen, was in Gaza passiert.
5: Only us know what happened in Gaza.
4: Tahani Abu Dhaka leitet die palästinensische Hilfsorganisation Damur. Die Organisation betreibt mehrere Zeltstädte im Süden von Gaza, in denen insgesamt rund 2000 Familien Zuflucht gefunden haben. Tahani Abu Dhaka organisierte den Aufbau, musste im April 2024 wegen des Krieges aus dem Gazastreifen fliehen und lebt heute in Ramallah im Westjordanland. Die 65-jährige Palästinenserin erklärt, dass der Wiederaufbau nicht begonnen habe, anders als es Trump 2025 versprochen habe.
5: That time I had a huge hope.
6: Damals war meine Hoffnung riesig. Ich war hoffnungsvoll und habe versucht, meinem Volk Mut zu machen. Ich habe ihnen gesagt, dass die Situation bald besser wird und sie sich erholen werden.
4: Nachdem die Hamas die letzten israelischen Geiseln freigelassen hatte, kam US-Präsident Donald Trump im Oktober 2025 nach Israel und sprach in der Knesset, Israels Parlament.
7: People are dancing in the streets, not just in Israel. They're dancing in the streets of countries.
2: Die Menschen tanzen in den Straßen, nicht nur in Israel. Sie tanzen in Ländern, wo sie nie auf den Straßen getanzt haben. Dieser lange und schwierige Krieg ist nun vorbei. Manche sagen, er dauert seit 3000 Jahren an. Andere sagen seit 500 Jahren. Wie auch immer, es ist einer der ältesten Kriege überhaupt.
4: Aber gelöst ist er nicht. Israels Ministerpräsident forderte von Anfang an eine vollständige Entwaffnung der Hamas. Die Terrororganisation sagte das zu, löste ihre sogenannte Regierung auf, aber aus Sicht Israels sind das bis heute nur Lippenbekenntnisse. Deshalb besetzt Israels Militär weiterhin 70% des Gazastreifens. Und das sei auch richtig so, meint der pensionierte Brigadegeneral Amir Avivi. Er gehört auf israelischer Seite zu den Hardlinern, wenn es um die Bekämpfung der Hamas geht.
8: I think that the reality is that obviously Hamas is much, much, much weaker.
9: Die Realität ist, dass die Hamas viel schwächer ist als vor dem 7. Oktober. Es ist nicht mehr dieselbe Organisation. Sie haben nicht mehr dieselben Fähigkeiten. Aber sie sind stur in ihrem Wunsch, sich wieder aufzubauen.
8: production capabilities of rockets and the drones.
9: Sie trainieren, rekrutieren und füllen die Lücken wieder auf, die es mittlerweile in der Führungsebene gibt.
4: Das ist das Grundproblem dieses sogenannten Friedensplans. Die Hamas besteht darauf, dass sich Israels Armee erst aus dem Gazastreifen zurückzieht, ehe sie sich entwaffnet. Israel wiederum besteht darauf, dass die Hamas erst entwaffnet werden muss, ehe sich die Armee aus dem Gazastreifen zurückzieht. Trumps Friedensrat, der im Januar seine Arbeit aufnahm und dem er persönlich vorsitzt, wirkt handlungsunfähig. 28 Gründungsmitglieder gibt es, laut eigenem Internetauftritt. Aus der EU sind nur Ungarn und Bulgarien dabei. Jedes Mitgliedsland soll 1 Milliarde US-Dollar nach 3 Jahren zahlen, um im sogenannten Board of Peace zu bleiben. Generaldirektor ist Nikolai Mladenov. Der frühere Außenminister Bulgariens machte bei den Vereinten Nationen Karriere und war UN-Koordinator für den Friedensprozess im Nahen Osten. Bei einer Rede vor den Vereinten Nationen Anfang September klang er frustriert.
10: Ich werde vor diesem Rat nicht so tun, als läge ein leichter Weg vor uns. Das erste Risiko besteht in der Kluft zwischen dem, was vereinbart wurde, und dem, was vor Ort tatsächlich geschieht. Seit der Annahme des Friedensplans haben die israelischen Angriffe angehalten und es werden palästinensische Zivilisten getötet.
4: Statt den Wiederaufbau voranzutreiben, muss Trumps Friedensrat zusehen, wie das Leiden in Gaza weitergeht. 2 Millionen Menschen leben immer noch in Trümmern. Und durch israelische Luftangriffe hat es seit dem vergangenen Oktober mehr als 1.300 Tote und 4.400 Verletzte gegeben. Für die Palästinenserin Tahania Budaka von der Hilfsorganisation Damur ist das eine kaum aushaltbare Realität.
6: Die Situation ist nach 3 Jahren Krieg sehr schwierig, weil sie weiterhin jeden Tag Menschen töten, jeden Tag Häuser zerstören und Zelte. Und sie erlauben nicht genug humanitäre Hilfe nach Gaza.
4: Mit sie meint die Palästinenserin Israels Regierung, die zum Teil internationalen Hilfsorganisationen den Zugang zum Gazastreifen erschwert. Mitglieder der in Teilen rechtsextremen Regierung in Israel sprechen weiterhin offen darüber, Menschen aus Gaza vertreiben zu wollen. Zuletzt löste Itamar Ben-Gvir, Sicherheitsminister in Netanyahus Kabinett, mit seinen menschenfeindlichen Aussagen über die Palästinenser weltweit Empörung aus.
2: Wir werden in den gesamten Gazastreifen einmarschieren, uns im gesamten Gazastreifen ansiedeln und die Auswanderung fördern. Jede Nacht müssen 30, 40 oder 50 Terroristen im Gazastreifen ausgeschaltet werden. Allein im Gazastreifen so viele wie möglich.
4: In Israel gelten die Worte von Ben-Gvir, Vorsitzender der rechtsextremen antiarabischen Partei Otzma Yehudit, als Wahlkampfgerede. Am 27. Oktober können die Israelis über die Zusammensetzung der Knesset abstimmen. Beim Thema Gaza gibt es dabei aber kaum Unterschiede. Auch das moderate Lager stellt sich gegen einen militärischen Rückzug hinter die sogenannte Gelbe Linie, das Gebiet, das Israel kontrolliert. Wie Naftali Bennett, einer von Netanyahus Gegnern, verspricht.
10: In der nächsten Regierung unter meiner Führung wird der Staat Israel und niemand sonst für die Sicherheit der Bürger Israels verantwortlich sein. Wir lagern die Sicherheit Israels nicht aus. Wir werden keinen Millimeter von der gelben Linie abrücken, bis die Hamas vollständig entwaffnet ist.
4: Israelische Militärberater pochen längst auf einen neuen Einmarsch nach Gaza-Stadt. Der Hardliner und Ex-General Amir Avivi rechnet mit einer Operation nach den Wahlen.
9: Um die Hamas zu zerschlagen, müssen wir wieder in Gaza-Stadt operieren. Das ist die wichtigste Hochburg der Hamas. Daher ist es wichtig, eine Operation durchzuführen, die einen entscheidenden Sieg bringt. Da bald Wahlen anstehen, gehe ich davon aus, dass eine ernsthafte Operation im Gazastreifen, mit der die Sache wirklich zu Ende gebracht und die Hamas zerschlagen wird, wahrscheinlich erst nach den Wahlen stattfinden wird.
4: Nicht nur Israel wählt. In den USA stehen im November die Midterms an. Die Kriege von Donald Trump haben die Zustimmung für seine Republikaner nicht gesteigert. Der Gazakrieg ist bei den Amerikanern unbeliebt. Die meisten stehen laut Umfragen auf der Seite der Palästinenser. Auch im Trump-Lager lässt die Unterstützung für Israel insgesamt, aber auch ganz konkret für Benjamin Netanyahu deutlich nach. Selbst Jared Kushner, Trumps Schwiegersohn und Sondergesandter für Friedensmissionen ließ sich kürzlich zu deutlichen Worten in Richtung Netanyahu hinreißen.
2: Wir fangen gerade erst an, das Ausmaß der Militarisierung des Gazastreifens zu begreifen. Das übersteigt unser Vorstellungsvermögen. Daher wird die Entmilitarisierung keine leichte Aufgabe sein. Wir haben mehr als 4 Monate lang mit der Hamas zusammengearbeitet. Derzeit arbeiten wir an der Lösung einiger politischer Probleme in Israel. Ich glaube, wir sind uns mit Ihnen über das große Ziel einig, aber Sie haben gerade eine verrückte Wahl vor sich und das lässt Sie in mancher Hinsicht ein wenig irrational handeln.
4: Solange Israel und die Hamas feststecken, kommt auch Trumps Friedensrat nicht weiter. Aber selbst wenn Netanyahu Zugeständnisse in Richtung Friedensplan machen würde, würde die Extremrechte in seinem Lager protestieren. Und er braucht sie für seine Mehrheit in der Knesset. Deshalb sei Netanyahu das Problem, meint der israelische Politikanalyst Ido Dembrin, der den liberal-zionistischen Think Tank Molad in Tel Aviv leitet und schon lange zu den Beziehungen zwischen den USA und Israel arbeitet.
9: Ich denke, alles hängt von den bevorstehenden Wahlen in Israel ab. Im Grunde genommen wäre ich wirklich überrascht, wenn es dem Friedensrat tatsächlich gelänge, bedeutende Veränderungen herbeizuführen, solange Netanyahu das Ruder in der Hand hat oder nach dran ist.
11: Actually managed to bring about significant change as long as Netanyahu is at the helm or close to it.
4: Ein Jahr nach Trumps Ankündigung des Friedensrates für Gaza ist also nicht viel erreicht worden. Bald beginnt der Winter. Die Zelte sind 3 Jahre nach Kriegsbeginn alt und müssten eigentlich ersetzt werden. Die Menschen suchen teils Schutz in Häusern, die nach israelischen Angriffen einsturzgefährdet sind. Erst kürzlich kollabierte ein 6-stöckiges Gebäude im Westen von Gaza-Stadt. Mindestens 20 Menschen sollen nach palästinensischen Angaben dabei ums Leben gekommen sein. Menschenrechtsaktivistin Abu Dhaka von der Hilfsorganisation Damur blickt deshalb pessimistisch in die Zukunft. Für sie hatte Trump nur ein Ziel.
6: Es ging nur darum zu zeigen, dass es einen Plan gibt, einen Waffenstillstand und eine Lösung für Gaza. Das war eine reine Show. Ich bin sehr frustriert und denke nicht, dass im nächsten Jahr irgendetwas in Gaza passiert. Was wir brauchen, ist, dass sich alle Länder beteiligen und europäische Länder eingeschlossen sind, um einen Plan für Gaza zu machen, der einen nachhaltigen Frieden bringt. Dafür muss es Garantien geben und Sanktionen müssen verhängt werden gegen alle Akteure oder Länder, die sich weigern, den Plan umzusetzen.
3: Das meint eine verzweifelte Palästinenserin, die lange im Gazastreifen gelebt hat und auch die innerpalästinensischen Machtkämpfe miterlebt hat, die wir uns jetzt noch genauer anschauen wollen. Was können Fatah und Hamas tun? Das besprechen wir jetzt mit Usama Antar. Er ist in Gaza geboren, kam mit seiner Familie 1990 nach Deutschland, hat hier Politikwissenschaften studiert und auch promoviert. Dann ist er zurückgegangen in die Region, hat fast 20 Jahre für die SPD nahe Friedrich-Ebert-Stiftung, deren Büro geleitet in Gaza-Stadt. Und nun arbeitet er für den Think Tank Orient Matters zu Nahostfragen. Hallo.
12: Hallo, guten Tag.
3: Herr Antar, wir erreichen Sie in Kairo, weil in Kairo das National Committee for the Administration of Gaza seinen Sitz hat. Das gibt es seit Januar und ist praktisch das ausführende Organ von Trumps Friedensrat. Sie haben jetzt einige Mitglieder sprechen können. Wer sitzt da drin in diesem Gremium und hat das schon die Arbeit aufgenommen zur Verwaltung des Gazastreifens?
12: Also das Nationalkomitee für die Verwaltung von Gaza ist eigentlich eine technokratische, unabhängige Komitee, geleitet von Dr. Ali Shaad und weitere 15 Experten, die verschiedene Sektoren betreuen werden, sind kein Ministerien, sondern eher als Sektoren, zum Beispiel das gesamte Wirtschaft, darunter zum Beispiel Industrie oder Handel oder etc. Andere werden zum Beispiel für Kommunikation und Digitales oder Energie da zuständig sein. Auf jeden Fall, dieses Komitee ist rein technokratisch, weder Fatah noch Hamas. Leute, die wurden eigentlich von den Fraktionen, palästinensischen Fraktionen zugestimmt, Ihre Aufgabe als erste wichtigste Aufgabe sind eigentlich, sollten die den Gazastreifen verwalten. Schon aus dem Namen des Komitees ist eine Verwaltung von Gaza, sei es in Bezug auf interne Sicherheit, Polizei oder zum Beispiel auch Regierungsaufgabe. Das ganze Problem bestand darin, dass ein großer Streit zwischen Fatah und Hamas entstand und daraus kam auch der 7. Oktober. Deshalb sollte auf jeden Fall vorübergehend so ein nationales, unabhängiges, technokratisches Komitee erstmal Gaza verwalten.
3: Aber dieses technokratische Gremium, National Committee for the Administration of Gaza, hat das jetzt schon die Arbeit aufgenommen im Gazastreifen? Weil bisher, habe ich verstanden, sitzen Sie noch in Kairo.
12: Ja, das ist eigentlich das größte Dilemma und das größte Problem, was das Komitee selbst begegnet und auch was die Erwartung der Gesellschaft im Gazastreifen sozusagen zunichte gebracht hat. Das Komitee ist am 15. Januar gegründet, sollte eigentlich nur eine Trainingsaufgabe für die Regierungsaufgaben sozusagen für 2 Wochen erstmal da bekommen und danach sollten die zurück nach Gaza. Leider bis dahin hat Israel ihr Zurückkehren nach Gaza gestoppt und es wurde im Zuge dieser Richtung auch mit dem Board of Peace, also geleitet von Kushner und Witkoff, einige Maßnahmen mit Hamas direkt vereinbart, darunter auch die Entwaffnung von Hamas, was Hamas letztendlich zugestimmt hat, vor circa 2 Monaten. Allerdings auch bis jetzt, das israelische Approval zur Rückkehr des Komitees ist noch nicht erfolgt.
3: Wie kann so ein Reformprozess jetzt funktionieren, der auch die Hamas im Gazastreifen einschließt, dass sie eben die Waffen niederlegen? Sie haben kürzlich in einer Analyse geschrieben, dass sie Zeichen beobachten durch Druck aus Katar und der Türkei und auch weil eben die Zustimmung in der Bevölkerung für die Hamas gesunken ist, dass die Hamas wirklich zu einer rein zivilen Organisation transformiert werden könnte. Was spricht dafür?
12: Ich würde sagen, die jetzige, die restliche Hamas-Führung hat schon zugeben, dass der größte Fehler bei den Radikalen die Entscheidung zu überlassen, bis da zum 7. Oktober gekommen ist. Hamas mehr und mehr ist sich bewusst, dass die palästinensische Gesellschaft gegenüber Hamas nicht mehr zusteht. Das Vertrauen ist stark gesunken. Weniger als 10%, neulich war auch eine Umfrage, dass Hamas nur 7% der Unterstützung der Gesellschaft genießt. Deshalb, ich würde sagen, die Hamas hat erkannt, dass den bewaffneten Widerstand kein Erfolg haben würde. Es gibt sehr viele Zeichen, die dafür sprechen, dass Hamas sich in einem Transformationsprozess bewegen wird, zu einer politisch konservativen Partei.
3: Die dann auch das Existenzrecht Israels anerkennt?
12: Ja, das könnte auch wohl sein, weil eigentlich jetzt, dass Hamas politisch bleiben würde, bedeutet, dass Hamas das politische Programm der PLO anerkennen wird. Das politische Programm von PLO spricht deutlich von der Zwei-Staaten-Lösung und der Anerkennung Israels als Nachbarstaat.
3: Im November soll laut Machthaber Mahmoud Abbas nach 2 Jahrzehnten endlich wieder eine Parlamentswahl stattfinden für die palästinensischen Gebiete, also im Westjordanland, in Ost-Jerusalem, in Gaza und 2027 sogar Präsidentschaftswahlen. Was kann dieser überfällige Schritt für die Palästinenser bewirken?
12: Ja, eigentlich die Wahlen sollten eigentlich schon vor 20 Jahren da stattfinden. Das größte Problem für die Palästinenser war die Legitimationsfrage. Alle Entscheidungen werden eigentlich nur vom Abbas da getroffen. Es gibt keinen Kontrollmechanismus, es gibt keinen parlamentarischen Ausschuss, die einfach Gesetze entwerfen und verabschieden. Alles wird von Abbas getroffen als Präsidialdekret. Und das führt eigentlich zu einem mehr als einem diktatorischen Staat. Und die Palästinenser wollen ihre politische Rechte ausüben. Natürlich, es wird auch eine Entscheidung über die politische Zukunft da getroffen. Es hat sich gezeigt, dass Verhandlungen mit Israel hat zu nichts gebracht. 30 Jahre Verhandlungen waren mit einem Big Zero. Auch der bewaffnete Widerstand hat nicht nur zu nichts gebracht, er hat zur Zerstörung und Destruction da geführt, sehr viel Leiden im Gazastreifen. Deshalb muss man einfach jetzt überlegen, was von Approach, was von Vorgehen sollte die Palästinenser jetzt vorgehen, damit die einfach die Unabhängigkeit erlangen würden, dass die jetzt in Frieden und in Sicherheit leben. Natürlich die Verbindung auch zwischen Gaza und der Westbank war in den letzten 20 Jahren total abgeschnitten aufgrund der zwei Verhandlungen de facto Regierung in Gaza und in der Westbank. Jetzt soll das auch die Zuständigkeit nur in einer Hand da bestehen.
0: Sagt Usama Anta, Politikwissenschaftler und Experte für den Nahen Osten, im Gespräch mit meinem Kollegen André Zanto in der Sendung Weltzeit.

0: Ohne Satelliten für Kommunikation, Aufklärung und Navigation ist heute kein Krieg mehr zu gewinnen. Deshalb gelten Satelliten zunehmend als kritische Infrastruktur, die es vor Angriffen zu schützen gilt. Bemühungen dazu laufen seit Jahren weitgehend unterm Radar der Öffentlichkeit bis vergangene Woche. Da gab das US-Militär nämlich erstmals offiziell bekannt, man habe Satellitenwaffen im Orbit stationiert. Um welche Technologien und Bedrohungen es dabei genau geht, das hat Karl Urban für die Sendung Forschung aktuell, moderiert von Ralf Krauter, recherchiert.
1: This is why the United States now has on-orbit space control weapons capable of defending the joint force against hostile adversary action.
2: Die Vereinigten Staaten verfügten jetzt über Weltraumkontrollwaffen im Orbit, um ihre Streitkräfte gegen feindliche Angriffe zu verteidigen, sagte US-Luftwaffensekretär Troy Mank letzte Woche. Worum es sich dabei konkret handelt, sagte er allerdings nicht. Für Juliana Süß ging es hier um die Botschaft selbst. Sie ist Expertin für Militärtechnik bei der Stiftung für Wissenschaft und Politik in Berlin.
3: Es ist das Neue hieran, wirklich das Öffentlichmachen und eben das Statement selbst nicht, aber jetzt die Möglichkeiten, die die USA haben, davon wussten wir bereits.
2: Dass viele Staaten über Fähigkeiten verfügen, im All gegen gegnerische Satelliten vorzugehen, ist seit Jahren ein offenes Geheimnis. Neben Russland, China und Indien zählen auch die USA dazu. Mit Störsendern zum Beispiel lässt sich die Funkverbindung zu Satelliten unterbrechen oder man kann die Signale von Navigationssatelliten fälschen. Laser können die Kameras von Aufklärungssatelliten blenden oder Mikrowellenkanonen ihre Bordelektronik beschädigen. Im Extremfall ist auch ein direkter Angriff denkbar, der einen Satelliten beim Zusammenprall beschädigt oder aus der Bahn schiebt.
3: Wir haben in den letzten Jahren gewisse Manöver gesehen, vor allem von Seiten Chinas, wo es eben um Annäherungsmanöver geht, die wirklich sehr, sehr präzise verlaufen, die aber eben auch extrem schnell verlaufen, die eben zeigen, wie fortgeschritten die chinesischen Weltraumfähigkeiten sind in diesem Bereich.
2: Solche Manöver im Umfeld von US-Militärsatelliten passierten bei hohen orbitalen Geschwindigkeiten von mehreren tausend Kilometern pro Stunde, während sich die chinesischen Satelliten, aber auch russische, auf wenige hundert Meter annäherten. Die amerikanische Ankündigung von Abwehrwaffen im All soll da vermutlich abschreckend wirken. Aber die Rhetorik birgt auch ein Risiko, glaubt Chiara Manfletti. Sie ist Professorin für Raumfahrtmobilität an der TU München.
4: Ich sehe diese ganzen Eskalationen als nicht hilfreich. Und wenn wir dazu beitragen können, alles aufzuklären und zu deeskalieren, dann freue ich mich.
2: Neben ihrer Forschung leitet Manfletti das Unternehmen Neuraspace, das gefährliche Situationen im All entschärfen möchte, mit genaueren Daten oder mit KI-Verfahren, die Satelliten ermöglichen, autonom Gefahren auszuweichen. Bisher ging es dabei vor allem darum, ungewollte Kollisionen in der Erdumlaufbahn zu vermeiden. Denkbar wäre das aber auch bei möglichen Angriffen.
4: Ich erkenne Gefahrensituationen, ich laufe wie ein Teufel weg. Satelliten soll halt das Äquivalente im Orbit machen können.
2: Allerdings fehlt es derzeit noch an Teleskopen am Boden und an Radarstationen, um die Annäherung gegnerischer Satelliten lückenlos feststellen zu können, sagt Juliana Süß.
3: Da sind wir auf die USA noch weiterhin angewiesen. Aber natürlich auch mit Blick auf erweiterte Weltraumoperationen und Missionen braucht es noch einige europäische Fähigkeiten.
2: Europas Streitkräfte setzen verstärkt auf eigene Aufklärungs- und Kommunikationssatelliten, die im Kriegsfall ins Fadenkreuz gegnerischer Mächte geraten könnten. Deshalb wollen auch europäische Staaten künftig Abwehrwaffen im All stationieren. Frankreich arbeitet bereits seit 2019 an Wächtersatelliten, die im kommenden Jahr starten sollen. Und auch die Bundeswehr lässt derzeit zwei experimentelle Satellitenpaare entwickeln, die das Umfeld eigener Satelliten überwachen und mögliche Angreifer über Störsender zurückschlagen könnten. Sie heißen Schwert und Schild und sollen 2027 abheben.
5: Karl Urban über Antisatellitenwaffen im Erdorbit, deren Existenz die USA vergangene Woche erstmals offiziell bestätigt haben. Offshore-Windparks weit draußen vor der Küste, die sollen künftig ein zentraler Pfeiler unserer Stromversorgung werden. Und dort, wo die See zu tief ist, um die Windräder am Boden zu verankern, sollen schwimmende Plattformen sie dann tragen. Erste Pilotprojekte für die dümpelnden Riesenrotoren wurden diese Woche auf der Messe Windforce in Hamburg vorgestellt. Frank Rutelüschen war für uns dort.
6: Eivind Tampen, ein Windpark 140 Kilometer vor der norwegischen Küste. Vom Hubschrauber aus sehen die 11 Turbinen ganz gewöhnlich aus. Der Unterschied findet sich unter Wasser. Statt mit Fundamenten im Meeresgrund zu stecken, treiben die Anlagen auf der See. Als Schwimmkörper dienen riesige Bojen, fast so lang wie die Windräder selbst. Sie liegen so schwer und tief im Wasser, dass die Turbinen auch bei Sturm nur moderat hin und her schaukeln. Gegenüber konventionellen Windparks hat das Konzept einen Vorteil.
7: Schwimmende Windräder sind dort sinnvoll, wo das Meer für fest verankerte Anlagen zu tief ist. Damit lassen sich ganz neue Standorte für die Windenergie erschließen.
6: Sagt Christine Nergor-Beyer vom Prüfungs- und Beratungskonzern DNV, eine Art TÜV für Energie- und Schifffahrtstechnik. Seit ein paar Jahren werden schwimmende Windräder erprobt. Highwind Tampen ist das größte Testfeld, anderswo schwimmen einzelne Anlagen und setzen dabei auf unterschiedliche Lösungen, was die Auftriebskörper anbelangt. So auch die spanische Firma Zytec Offshore Technologies.
8: Wir nennen das einen Betonkatamaran. Unsere Plattform besteht aus zwei waagerechten Schwimmkörpern, die an einer zentralen Verankerung befestigt sind. Dadurch kann sich die gesamte Anlage um diesen Punkt drehen und nach dem Wind ausrichten,
6: sagt Zytec-Chef David Carrascosa. Die Schwimmkörper seines Prototyps gehen weniger in die Tiefe als in die Breite. Es sind zwei Betonrümpfe, die nebeneinander im Wasser liegen. Die Plattform misst 64 mal 30 Meter, eine Fläche größer als zwei Handballfelder. Seit 3 Jahren wird sie vor der baskischen Küste erprobt, im stürmischen Golf von Biskaya.
8: Unsere Erfahrungen sind positiv. Die Anlage produziert seit ihrer Inbetriebnahme kontinuierlich Strom und hat sehr rauen Bedingungen standgehalten. 13 Meter hohe Wellen und Windgeschwindigkeiten von mehr als 130 Kilometern pro Stunde. Trotzdem steht sie da wie am ersten Tag.
6: Zytec setzt nicht auf Stahl für die Schwimmkörper, sondern auf Beton. Das sei billiger und haltbarer. Nun plant die Firma größere Anlagen, gefertigt in Modulbauweise im Hafen, Plattformen groß wie Fußballfelder, Windräder hoch wie der Eiffelturm. Und die kosten Geld.
8: Letztlich entscheiden die Banken darüber, welche Technologien sich durchsetzen. Und wir müssen zeigen, dass wir die Anlagen in großer Stückzahl liefern können. Deshalb investieren wir in Häfen und sichern uns dort Flächen, damit wir die benötigte Zahl von Anlagen produzieren können.
6: Eine Situation typisch für die Branche, sagt Christine Nergor-Beyer.
7: Die bisherigen Erfahrungen zeigen, schwimmende Windkraft funktioniert und die Anlagen laufen erstaunlich gut. Unsicherheiten gibt es noch bei der Wartung, etwa beim Austausch großer Komponenten und auch bei der Zuverlässigkeit im Betrieb müssen wir noch besser werden.
6: Es gibt noch Entwicklungsarbeit zu leisten, etwa bei den Verankerungsseilen, die die schwimmenden Rotoren an ihrer Position halten, und bei den Kabeln, die den Strom an Land bringen. Doch das größte Hemmnis ist ein anderes.
7: Heute ist die schwimmende Windenergie etwa 3-mal so teuer wie gewöhnliche Windparks. Wir erwarten aber, dass die Kosten deutlich sinken. Nach unseren Prognosen dürfte der Unterschied bis 2060 nur noch etwa 20% betragen.
6: In den 2030er Jahren sollen einige größere Windparks in Betrieb gehen, zum Teil gestützt durch Subventionen. Dann sollte sich zeigen, inwieweit die Kosten tatsächlich sinken.
5: Schwimmende Windräder sollen dem Offshore-Windstrom neue Meeresgebiete erschließen. Ein Beitrag von Frank Rutelüschen war das. Wenn man älter wird, dann sieht und hört man nicht nur oft schlechter als früher, auch das Immunsystem ist nicht mehr so richtig auf Zack. Mit der Folge, dass etwa die jährliche Grippeimpfung immer schlechter wirkt. Mit einem speziellen Wirkstoff-Cocktail konnten Forscher der Uni Harvard das Immunsystem jetzt aber gezielt verjüngen. Bislang zwar nur bei Labormäusen, künftig aber vielleicht auch bei Menschen, wie Volkert Wildermuth berichtet.
9: Impfstoffe für ältere Menschen sind entweder konzentrierter oder enthalten sogenannte Wirkverstärker. Beides regt das schwächelnde Immunsystem meist noch zur Bildung schützender Antikörper an. Für den Immunologen Sherlyn Gao von der Harvard Medical School im amerikanischen Boston greift das aber zu kurz.
10: So here we ask a different question.
11: Wir stellen eine andere Frage. Können wir das Immunsystem älterer Menschen für begrenzte Zeit so verändern, dass es sich wie ein junges Immunsystem verhält?
9: Um diesen Verjüngungseffekt zu erreichen, versucht Sherlyn Gao, Zellen zu beeinflussen, die die Lungenbläschen auskleiden. Diese sogenannten Epithelzellen orchestrieren die Immunantwort in der Lunge, unter anderem über den Botenstoff Interferon. Die Arbeitsgruppe aus Boston hatte schon eine Substanz entdeckt, die die Interferonbildung ankurbelt. Zusätzlich mischten sie noch Mangansalze bei, die diesen Prozess verstärken. In der Petrischale funktioniert das auch gut. In der Lunge sind die Epithelzellen aber von einer Schicht aus Fetten und Eiweißen bedeckt, die verhindert, dass die Lungenbläschen in sich zusammenfallen und verkleben.
11: Um diese Barriere zu überwinden und unsere Wirksubstanzen in die Lungenzellen zu bringen, haben wir Liposomen genutzt, die dieser Schutzschicht ähneln. Sie transportieren ihre Nutzlast effektiv in die Zellen des Lungenepithels.
9: Dass das wirklich funktioniert, konnte Sherlyn Gao in Versuchen mit 20 Monate alten Mäusen zeigen. Das ist für diese Tiere ein fortgeschrittenes Alter, bei dem die Immunabwehr der Lunge schon deutlich nachgelassen hat. Die Tiere bekamen die Liposomen mit dem chemischen Kick fürs Immunsystem per Nasenspray verabreicht, zusammen mit einem Grippeimpfstoff. In der Lunge ließen sich danach nicht nur mehr Interferone nachweisen, es wurden auch ganz unterschiedliche Arten von Immunzellen aktiviert.
11: Das war der aufregende Teil. Nach der Behandlung zeigten die alten Lungen eine Immunantwort, die der junger Mäuse nach einer Grippeimpfung entsprach.
9: Sie bildeten nicht nur mehr Antikörper. Anders als nach der normalen Impfung entstanden auch T-Zellen, die mit Viren infizierte Zellen abtöten können. Das ist wichtig. Antikörper erkennen nur die sehr wandelbare Oberfläche der Influenza-Viren. T-Zellen dagegen reagieren auch auf ihren Kern, der sich kaum verändert.
11: Wir impften die Mäuse gegen einen bestimmten Influenza-Stamm und haben sie dann mit einem ganz anderen Influenza-Stamm infiziert. Der Schutz war sehr effektiv. Es starben kaum Mäuse und sie wurden auch nicht so krank.
9: Dagegen überlebte keines der Tiere, das ohne den Immunkick geimpft wurde. Ein solch breiter Schutz wäre ein entscheidender Vorteil, denn die normale Grippeimpfung passt ja nicht immer auf die aktuell umlaufenden Stämme. Theoretisch sollte sich über das künstlich verjüngte Immunsystem in der Lunge dennoch ein verlässlicher Impfschutz aufbauen lassen. Wobei Sherlyn Gao bei dem Begriff Verjüngen zurückhaltend bleibt.
11: Ich würde nicht sagen, dass wir alte Mäuse wieder jung gemacht haben. Wir haben ein Zeitfenster geöffnet, in dem sich ihr Immunsystem so verhalten hat, als wäre es deutlich jünger. Impfstoffe wirken in diesem Zeitfenster viel besser. Ich würde es aber nicht für klug halten, diese Substanzen länger anzuwenden.
9: Der Grund? Das alternde Immunsystem neigt dazu, niedrigschwellige Entzündungen zu unterhalten. Als nächstes plant das Team an der Harvard Medical School genau zu untersuchen, ob der neue Ansatz auch bei Frettchen oder Affen funktioniert und sicher ist.
5: Volkert Wildermuth über eine Verjüngungskur fürs Immunsystem, die künftig dazu beitragen könnte, die Impfwirkung bei Älteren zu boostern. Wenn Forensiker wie Professor Börne aus Münster im Tatort Straftäter überführen, dann suchen die ja immer nach verräterischen Merkmalen, die charakteristisch für eine bestimmte Person sind. Fingerabdrücke, Speichel, Fußspuren oder Tonaufnahmen zum Beispiel. Auf der Jahrestagung der Deutschen Gesellschaft für Rechtsmedizin, die kürzlich in Hannover stattgefunden hat, stand jetzt ein zusätzliches Merkmal im Fokus. Die Handrücken von Menschen. Genauer gesagt das spezifische Muster der Venen dort. Michael Stang berichtet.
12: Im Auftrag der Staatsanwaltschaft müssen Rechtsmediziner oft Bilder und Videos auswerten, die sexuellen Missbrauch dokumentieren. Meist ist das Gesicht der Täter auf den Videos nicht zu sehen, dafür aber manchmal andere Körperteile, etwa Hände.
13: Und die Frage der Gerichte an uns ist dann, kann man diese Person identifizieren oder kann man vielleicht einen Tatverdächtigen, eine Tatverdächtige ausschließen?
12: Erklärt Anna Heger vom Institut für Rechtsmedizin des Universitätsklinikums Düsseldorf. Typischerweise schauen sie und ihre Kolleginnen dann nach charakteristischen Tattoos, Narben oder Muttermalen, um Personen zu identifizieren. Bei einem Pilotprojekt nahm das Team jetzt aber auch die Venenmuster auf dem Handrücken ins Visier. Weil Venen dort mehr oder weniger stark verzweigt verlaufen, lag es nahe, dass jeder Mensch auf seinem Handrücken ein anderes Muster aufweist. Anatomische Beweise dafür gab es bislang aber noch nicht und auch keine belastbaren Zahlen, wie treffsicher die Identifizierung sein könnte. Die Rechtsmedizinerin entschied sich für eine Rastermethode.
13: Das Raster sind 6 Linien, also 3 horizontale und 3 vertikale Linien, die auf den Handrücken gelegt werden. Die sind orientiert an verschiedenen anatomischen Punkten der Hand, bestimmten Knochenvorsprüngen, vereinfacht gesagt. Und dann werden die Venen nachgezeichnet.
12: Gezählt wird, ob, wo und wie oft Venen die Linien in einem Quadranten kreuzen. Daraus lässt sich für jede Hand, links wie rechts, ein zweistelliger Zahlencode erstellen. Danach wurde die Methode getestet.
13: Wir haben 230 Freiwillige untersucht, die haben dann ihre Hände zur Verfügung gestellt. Die haben wir mit Infrarot-Videografie aufgenommen, Standbilder daraus gezogen und an diesen Standbildern dann die Venen nachgezeichnet und eben das Raster draufgelegt und dann die Venen ausgewertet.
12: Untersucht wurden Männer wie Frauen. Die Freiwilligen wurden zudem zu ihrem Beruf und ihren Hobbys befragt, zudem zu ihrer Händigkeit und Erkrankungen oder Vorbehandlungen der Hände.
13: Und es hat sich gezeigt, dass wenn man die rechten Hände miteinander verglichen hat, dass man jede Hand identifizieren konnte. Jede Hand hatte einen anderen Code. Auch die linken Hände hatten alle einen anderen Code. Aber beim Vergleich der rechten mit den linken Händen war ein Code doppelt. Also eine rechte Hand von einem Probanden hatte denselben Code wie eine linke Hand von einem anderen Probanden. Und das ist aus statistischer Sicht schlecht.
12: Die beiden Hände mit demselben Zahlencode zeigten Muster, die ganz unterschiedlich aussahen. Mit bloßem Auge fiel das sofort auf, aber die Rastermethode erfasste den Unterschied nicht. Das bedeutet Anna Heger zufolge, dass die Venenmuster entweder doch nicht so individuell sind wie gedacht oder dass die Rastermethode weiter verfeinert werden muss.
13: Also vor Gericht muss man ja mit an Sicherheit grenzender Wahrscheinlichkeit etwas bewegen können oder zumindest feststellen können. Und da ist jetzt zumindest diese Rastermethode nicht die Methode der Wahl.
12: Aber so ist Wissenschaft. Auch der Beleg, dass etwas nicht oder noch nicht funktioniert, ist eine wichtige Erkenntnis. Das Team sucht derzeit nach anderen Wegen und setzt auf künstliche Intelligenz.
13: Wahrscheinlich werden wir es mit KI-Ansätzen probieren. Also diese Daten, die wir gesammelt haben, die sind sehr wertvoll. Wir haben 460 Hände aufgenommen und das sind im Kontext mit KI, braucht man ja sehr, sehr viele Daten, um Machine Learning zu trainieren. Und wir könnten diese Hände verwenden, um eine KI zu bauen, die das eben für uns automatisiert auswertet.
12: Zudem wollen die Forscherinnen der Rechtsmedizin Düsseldorf weitere anatomische Merkmale einbeziehen, etwa die Fingerknöchelfalten, die ebenfalls hoch individuell sein können. Vielleicht könnten diese in Kombination mit den Handrückenvenen eine anatomische Variabilität zeigen, die gerichtsfest ist und dann künftig Straftäter im Strafrecht überführen kann.
5: Verräterische Venenmuster. Michael Stang über die Suche nach neuen forensischen Markern, um Sexualstraftäter zu überführen. Hier fehlen jetzt noch die Meldungen und sie kommen von und mit Magdalena Schmude.
0: Die ersten Fledermäuse waren Europäer. Vor etwa 65 Millionen Jahren tauchten die ersten Vorfahren moderner Fledermausarten auf dem Gebiet des heutigen Europa auf. Von dort breiteten sie sich dann in der ganzen Welt aus. Das geht aus anatomischen Untersuchungen sowie Genomdaten von rund 150 Fledertierarten hervor, zu denen neben Fledermäusen auch Flughunde gehören. Auf Basis dieser Daten erstellte ein internationales Forschungsteam einen Stammbaum aller Fledermausfamilien, der bis zu den ersten Fledermäusen zurückreicht und die Evolution der Tiere nachvollziehbar macht. Fledermäuse sind die einzigen Säugetiere, die aus eigener Kraft fliegen können. Auch ihre Fähigkeit, sich im Dunkeln mithilfe von Echoortung zu orientieren, ist eine Besonderheit. Ihre Ergebnisse stellen die Wissenschaftler im Fachmagazin Nature ist eine Besonderheit. Ihre Ergebnisse stellen die Wissenschaftler im Fachmagazin Nature vor.
5: Gemeinsam essen hält den

0: Ihre Beobachtung mit dem Prinzip der sozialen Physiologie. Demnach reguliert sich der Körper effizienter, wenn ein Sozialpartner anwesend ist. Ähnliche Effekte gab es auch bei der Regulation der Körpertemperatur sowie bei der Reaktion auf Stress.
1: Ein Roboter ist einen Marathon gelaufen, ohne seinen Akku laden zu müssen.
0: Damit übertraf Raibo 2, der auf 4 Beinen unterwegs ist, andere vierbeinige Roboter deutlich. Nach dem Zieleinlauf hätte er noch rund 25 Kilometer weiterlaufen können, berichten die Entwickler aus Südkorea in der Fachzeitschrift Nature. Raibo 2, dessen Gestalt an einen mittelgroßen Hund erinnert, ist besonders energieeffizient unterwegs. Zusätzlich wurden seine Bewegungsabläufe mithilfe von maschinellem Lernen trainiert, um den Laufstil zu optimieren. Raibo 2 kam nach 4 Stunden und 19 Minuten ins Ziel. Das entspricht ungefähr dem Leistungsstand eines Hobbyläufers.
1: Der Asteroid Bennu ist ein Mischling.
0: Denn er besteht sowohl aus Material, das man im äußeren Teil des Sonnensystems erwarten würde, als auch aus Bestandteilen, die aus dem inneren Bereich stammen. Darauf weisen Isotopenanalysen von Probenmaterial hin, das die NASA-Raumsonde OSIRIS-REx dem Asteroiden entnommen und zur Erde zurückgebracht hatte. Vermutlich ist Bennu in einer Region entstanden, in der sich vor rund 4,5 Milliarden Jahren Materialströme aus dem inneren und äußeren Bereich des Sonnensystems vermischten. Wahrscheinlich bildete Bennu sich dort aus Material, das sich um den Planeten Jupiter angesammelt hatte, schlussfolgert ein internationales Astronomieteam im Fachmagazin Science Advances. Eine ähnliche Zusammensetzung wie Bennu weist auch der Asteroid Ryugu auf, der vermutlich ebenfalls in dieser Region entstanden ist.
1: Mistelbeeren können Erdöl ersetzen.
0: Ein Forschungsteam der TU München hat einen Klebstoff entwickelt, dessen Haftwirkung auf einem Zuckerstoffgemisch aus Mistelbeeren basiert. Bisher werden dafür oft Substanzen verwendet, die aus Erdöl hergestellt sind. Weitere Bestandteile des Bioklebers sind Gerbsäure und Apfelsäure. Auf die Idee kamen die Forscher, weil Mistelbeeren einen klebrigen Saft enthalten, mit dem sich die Samen an Äste anheften können. Ihre Entwicklung stellen die Forscher im Fachmagazin Advanced Materials vor.
2: Die Wissenschaftsmeldungen von Magdalena Schmude zum Abschluss der Sendung Forschung aktuell, moderiert von Ralf Krauter. Vor 25 Jahren hielt der damals noch verhältnismäßig frisch gewählte russische Präsident Wladimir Putin eine Rede im Bundestag. Gesine Dornblüt erinnert daran im Kalenderblatt.
3: Ich beginne trotzdem auf Russisch. Ja?
4: Wladimir Putin lächelt und rückt noch einmal seine etwas schief sitzende silbergraue Krawatte zurecht.
3: Уважаемый господин Президент, уважаемый господин Канцлер, уважаемые дамы и господа.
4: Путин ist, als er am 25. September 2001 am Rednerpult im Deutschen Bundestag steht, seit anderthalb Jahren Präsident Russlands. Nach einer kurzen Einleitung wechselt er ins Deutsche.
3: Russland ist ein freundliches europäisches Land. Für unser Land, das ein Jahrhundert von Kriegskatastrophen durchgemacht hat, ist der stabile Frieden auf dem Kontinent das Hauptziel.
4: Der Auftritt in Berlin fällt in eine geopolitisch unruhige Zeit. 2 Wochen zuvor haben islamistische Terroristen die USA angegriffen. 9/11 bewegt die Welt. Putin bietet Hilfe im Antiterrorkampf an und versucht zugleich, einen Keil zwischen Europa und die USA zu treiben.
3: Niemand bezweifelt den großen Wert der Beziehungen Europas und der Vereinigten Staaten. Nur bin ich einfach der Meinung, dass Europa sicher und langfristig den Ruf eines mächtigen und real selbstständigen Mittelpunkt der Weltpolitik festigen wird, wenn sie ihre eigenen Möglichkeiten mit den russischen menschlichen, territorialen und Naturressourcen, mit dem Wirtschafts-, Kultur- und Verteidigungspotenzial Russlands vereinigen wird.
4: Die Abgeordneten applaudieren stehend. Auch Bundeskanzler Gerhard Schröder ist begeistert.
5: Wir wünschen eine noch engere Zusammenarbeit.
4: Und auch das Medienecho ist positiv. Ein Moderator des Deutschlandradios.
6: Seine Rede war jenseits aller inhaltlichen Knaller zum Niederknien charmant und clever. Und sie war es nicht zuletzt deshalb, weil der Mann in geschliffenem Deutsch vortrug und mit einer Stimme arbeitete, deren Lockfähigkeit gewiss nicht zum Inventar seiner Vorgänger zählte. Es sprach, so meinte der Feuilletonist der Frankfurter Allgemeinen Zeitung, ein zarter, verletzbarer Bär.
4: Die Politologin Sabine Fischer, heute bei der Stiftung Wissenschaft und Politik, warnt allerdings schon damals, Putin sei, Zitat, janusköpfig. Er spreche auf internationalem Parkett von gemeinsamen Werten, gehe aber zugleich im eigenen Land gegen unabhängige Fernsehsender vor und führe Krieg in Tschetschenien. Russland habe, so Fischer, großes Interesse an seinen Beziehungen zu Westeuropa, zu Deutschland als wichtigstem Wirtschaftspartner.
7: Andererseits muss man natürlich

0: immer mitdenken, dass das aus russischer Perspektive auch sehr stark zu russischen Bedingungen geschehen soll. Also es ist nicht davon auszugehen, dass wenn Russland sich in eine stärkere Integration nach Westen begibt, dass es gleichzeitig bereit ist, das zu tun, was westliche Staaten eben tun, wenn sie sich integrieren, nämlich zum Beispiel staatliche Souveränität abzugeben.
1: Dass Putin überhaupt das Privileg erhielt, im Bundestag zu sprechen, war vor allem Gerhard Schröder zu verdanken, sagt die Journalistin und Buchautorin Katja Gloger, die sich gemeinsam mit ihrem Co-Autoren Georg Maskolo intensiv mit der Vorgeschichte der Rede auseinandergesetzt hat.
2: Im Vorfeld des putinschen Staatsbesuchs 2001 ging es über Monate hin und her. Soll er reden, soll er nicht reden? Und am Ende hat man sich geeinigt auf Forderungen, die die russische Seite dann auch erfüllt hat, nämlich, dass Wladimir Putin einen wesentlichen Teil seiner Rede auf Deutsch halten musste.
1: Der wiederum überließ nichts dem Zufall und ließ sich Teile der Rede von zwei deutschen Lobbyisten mit engem Bezug zu Russland entwerfen. Vom Manager Klaus Mangold, langjähriger Vorsitzender des Ostausschusses der deutschen Wirtschaft, und von Horst Telschick, ehemals sicherheitspolitischer Berater von Helmut Kohl.
2: Und der entscheidende Satz der Rede, Russland ist ein freundliches europäisches Land, dieser Gedanke, so sagte es uns Horst Telschick, stammte von ihm, also von einem Deutschen. Ein bisschen überspitzt formuliert, haben sich da die Deutschen wichtige Teile einer russischen Rede selbst geschrieben.
1: Immerhin musste sich Putin im Anschluss an seine Rede einer Aussprache mit den Bundestagsabgeordneten stellen. Auch das war eine Bedingung für seinen Auftritt. Diese Aussprache war nicht öffentlich, das Protokoll ist bis heute unter Verschluss. Die Kritik an Putin soll groß gewesen sein. Der Öffentlichkeit aber blieb die Rede im Gedächtnis, als Beweis für einen vermeintlich anderen Putin, sagt Gloger.
2: Diese Rede hält bis heute dafür her, die Ursachen für den Krieg, denn Wladimir Putin befindet sich nach eigener Aussage im Krieg gegen den Westen, im Westen selbst zu suchen. Dabei könnte nichts verkehrter sein, denn den anderen Putin, den Putin, den wir uns gewünscht haben, den gab es nie.
3: Das Kalenderblatt von Gesine Dornblüt über Wladimir Putins Rede im Deutschen Bundestag vor 25 Jahren.

0: 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Vier Uhr die Nachrichten. Union und SPD wollen nach den Worten von Bundesinnenminister Dobrindt die strittigen Fragen bei der Rentenreform kurzfristig klären. Die Koalition habe sich vorgenommen, in den nächsten Tagen Lösungen für offene Fragen zu finden, sagte der CSU-Politiker im ZDF. Über den Vorschlag der Rentenkommission werde nicht gestritten, es werde vielmehr darüber geredet, wie er umgesetzt werden könne, so Dobrindt. Bei der abschlagsfreien Rente nach 45 Beitragsjahren wolle die Union zur ursprünglichen Idee zurückkehren. Diese habe darin bestanden, Menschen mit schwerer körperlicher Arbeit den Renteneintritt nach 45 Beitragsjahren zu ermöglichen. Vor allem aus der SPD gab es zuletzt Widerstand gegen die geplante Streichung der sogenannten Rente mit 63. Bundestag und Bundesrat stimmen heute über den erneuten Tankrabatt ab. Zunächst befasst sich der Bundestag mit den Regierungsplänen, ab 1. Oktober die Steuern auf Benzin und Diesel um 17 Cent pro Liter zu senken. Bei einer Zustimmung käme es im Anschluss im Bundesrat zu einer Abstimmung, nach der die Regelung in Kraft treten könnte. Einen identischen Rabatt hatte es bereits im Mai und Juni gegeben. Ökonomen kritisierten, dass der Tankrabatt teuer und ungenau sei. Er unterstütze zudem auch Menschen, die dies nicht nötig haben. Zuletzt hatte die Regierungskoalition eine Regelung eingeführt, bei der die Tankstellen nur um 12 Uhr einmal am Tag die Preise erhöhen dürfen. Das Leibniz-Zentrum für europäische Wirtschaftsforschung und der ADAC kritisierten, dass dies im Durchschnitt zu noch höheren Preisen geführt habe. US-Präsident Trump hat den chinesischen Staatschef Xi zu einem Bankett im Weißen Haus empfangen. Trump und First Lady Melania begrüßten Xi und dessen Frau Peng am Haupteingang an der Nordseite. Während der Ankunft der Gäste waren Proteste in der Nähe des Weißen Hauses zu hören. Während des Staatsbanketts erklärte Xi, China und die USA müssten als verantwortliche Großmächte zusammenwirken, um ein friedliches Zusammenleben zu ermöglichen. Trump sagte, ungeachtet der unterschiedlichen Systeme hätten sich die beiden Völker noch nie so gut verstanden wie zum jetzigen Zeitpunkt. Der chinesische Staatschef beendet heute seinen dreitägigen Besuch in den USA. Im Mittelpunkt standen Erörterungen zum Thema künstliche Intelligenz und Handelsfragen. Die USA verkündeten zudem, dass sich beide Länder auf eine Verlängerung ihrer Zollpause um 2 Monate verständigt hätten. Konfliktthemen bleiben der Umgang mit Iran, Russland und Taiwan. Israels Regierungschef Netanyahu hat in der UNO-Generaldebatte den Krieg gegen den Iran verteidigt. Israel habe die iranischen Atomanlagen zerstören müssen, um das Land daran zu hindern, Atombomben zu entwickeln. Er bezeichnete die Machthaber in Teheran als mörderische Diktatur, die auf die Vernichtung Israels abziele. Im Besitz von Atomwaffen wäre der Iran eine Bedrohung für die ganze Welt, erklärte Netanyahu. Vor Beginn seiner Rede verließen zahlreiche Diplomaten den Saal. Palästinenserpräsident Abbas hatte zuvor in seiner Ansprache Israels Politik als existenzielle Bedrohung für das palästinensische Volk verurteilt. Er verwies auf die israelische Besatzung im Westjordanland und die Lage im Gazastreifen. Abbas musste per Videobotschaft sprechen. Die USA hatten ihm und weiteren ranghohen palästinensischen Vertretern die Einreise zur Generalversammlung verweigert. Italiens Regierung hat per Dekret ein Verbot von Burkas und Niqabs an Schulen beschlossen. Außerdem dürfen ausländische Schüler mit unzureichenden Italienischkenntnissen künftig höchstens 30% einer Klasse ausmachen, wie die rechtsgerichtete Regierungschefin Meloni mitteilte. Gesetzesdekrete sind laut italienischer Verfassung für Notlagen vorgesehen. Ein Dekret muss binnen 60 Tagen vom Parlament in ein Gesetz umgewandelt werden, um dauerhaft gültig zu sein. In Italien stehen 2027 Parlamentswahlen an. Migration und Integration gehören zu den wichtigsten Wahlkampfthemen. Die deutsche Fußballnationalmannschaft hat im ersten Länderspiel unter dem neuen Bundestrainer Jürgen Klopp einen Sieg verpasst. Das deutsche Team spielte in Amsterdam gegen die Niederlande zum Auftakt der UEFA Nations League 1:1. Das Wetter. Nach Nebelauflösung zumeist sehr sonnig, im Osten und Nordosten wolkig und vereinzelt etwas Regen. Temperaturen 16 bis 25 Grad. Am Samstag in der Mitte und im Süden freundlich, im Norden Durchzug von Wolkenfeldern. 17 bis 26 Grad. Das waren die Nachrichten.
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Vor den Parlamentswahlen in Serbien in einem Monat sorgen sich Journalistenorganisationen um die Pressefreiheit. Und Papst Leo beginnt heute eine viertägige Reise nach Frankreich. Was genau auf dem Programm steht, das ist gleich ebenfalls ein Thema. Bis 16:30 in der Radionacht hier im Deutschlandfunk.

0: Und wie jeden Morgen um 4:15 blicken wir auf die Themen, die uns durch den Tag begleiten, in der Presseschau, zusammengestellt von Detlef Karg, präsentiert von Thomas Pelzer.
1: Viele Kommentare befassen sich mit der erhöhten Konjunkturprognose der Wirtschaftsforschungsinstitute für das laufende Jahr. Die Südwestpresse aus Ulm ist skeptisch. Die Wachstumskurve in den kommenden Jahren zeigt bereits wieder nach unten. Es ist ein Aufschwung auf wackeligen Beinen. Die Ökonomen sagen klar, was nötig ist, um die Wirtschaft dauerhaft zu stärken: günstigere Energie und sinkende Sozialversicherungsbeiträge. Die Süddeutsche Zeitung notiert: Das Wachstum wird vor allem von den gestiegenen Ausgaben für Verteidigung getrieben. Die Wirtschaftsforscher korrigierten ihre Prognose zudem nach oben, weil die höheren Energiepreise weniger ins Gewicht fallen als angenommen. Und damit wäre man schon bei einem großen Unsicherheitsfaktor. Die geopolitischen Risiken und Herausforderungen sind und bleiben einfach riesig. Die Frankfurter Allgemeine Zeitung bemerkt: Das Ärgerliche an diesem Aufschwung ist, dass ihn niemand spürt. Die Stimmung der privaten Verbraucher ist gedrückt. Jeder Tag mit hohen Benzin- und Energiepreisen, mit neuen Nachrichten über höhere Sozialbeiträge oder Steuern und mit einer hohen Arbeitslosigkeit belastet das Konsumklima. Auch in den privaten Unternehmen hat die Stimmung sich bisher recht selektiv verbessert. Anders sieht es der Kölner Stadtanzeiger. Schon kommen aus allen Ecken die Kritiker hervor, die das zarte Pflänzchen mit aller Vehemenz kaputtreden. Vom Scheinriesenexport ist da die Rede, der den Aufschwung künstlich getrieben haben soll. Wo ist das Problem? Deutschland ist seit eh und je eine Exportnation. Sogar die Gutachter selbst mäkeln herum. Das böse Erwachen drohe 2028, wenn das Wachstum auf 0,4% fallen könnte, schreibt das IFO-Institut. Bei allem Respekt vor den Ökonomen, bis 2028 fließt noch viel Wasser den Rhein hinunter. Der Bundestag hat erneut über die sogenannte Widerspruchslösung bei der Organspende debattiert. Die Glocke aus Oelde kommentiert: Die Widerspruchslösung könnte einen wesentlichen Beitrag dazu leisten, dass sich jeder Bürger zumindest einmal mit dem Thema auseinandersetzt und für sich eine Entscheidung trifft. Ganz gleich, ob sich die Abgeordneten für eine Widerspruchslösung entscheiden oder auf ein erweitertes Modell der bisherigen Entscheidungsregelung setzen, sie müssen sich endlich auf einen Weg einigen, der die Organspenden signifikant erhöht. Die Schwäbische Zeitung aus Ravensburg bemängelt: Es ist ein Skandal, tausende Menschen warten auf ein Spenderorgan. Jeder sollte sich damit beschäftigen und eine klare Entscheidung treffen, ja oder nein. Deshalb ist die Widerspruchsregelung der falsche Weg. Sie macht aus Schweigen Zustimmung. Der bessere Weg ist unbequemer, aber ehrlicher. Der Staat sollte regelmäßig jeden zur Entscheidung auffordern und das dann einfach dokumentieren.
0: Das war die Presseschau, zusammengestellt von Detlef Karg, präsentiert von Thomas Pelzer.
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2: Wir haben ja diesen Sommer alle gesehen, wie krass die Folgen der Erderwärmung unser Leben beeinflussen. Und uns ist wichtig, dass sich unsere HörerInnen den Folgen des Klimawandels nicht ausgeliefert fühlen, sondern wir wollen vor allem auch darüber sprechen, wie man das regeln könnte. 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

0: In einem Monat werden in Serbien vorgezogene Neuwahlen abgehalten. Präsident Alexander Vučić hatte vor rund 2 Wochen das Parlament aufgelöst und die Neuwahlen angesetzt. Die Abstimmung gilt als Stimmungstest und Bewährungsprobe für seine Macht. Denn bereits seit mehr als 2 Jahren halten Proteste gegen seine Regierung an. Die Demonstrierenden werfen ihr Korruption vor und protestieren gegen Vučić autoritären Führungsstil. Und das ist durchaus gefährlich. Fälle von Polizeigewalt gegen Demonstrierende und willkürliche Festnahmen sorgten für Kritik. Und auch Journalistinnen und Journalisten stehen in Serbien zunehmend unter Druck. Lucia Steinwender berichtet.
1: Der Wahlkampf in Serbien läuft auf Hochtouren. Die Anspannung auf den Straßen wächst. Schlagzeilen macht in den ersten Wahlkampfwochen ausgerechnet ein italienischer Staatsbürger. Massimo Moratti ist Reporter bei der italienischen Beobachtungsstelle für den Balkan und den Kaukasus Transeuropa, kurz OBCT, und lebt seit 2022 mit seiner Familie in Belgrad.
2: Seit über 20 Jahren ist er in der Region tätig, unter anderem als Korrespondent für OBCT in Sarajevo und Belgrad, und er arbeitet seitdem in verschiedensten Projekten zum Thema Menschenrechten, zur Medienfreiheit, Themen unter anderem auch für Amnesty International.
1: Sagt Andreas Lamm, Geschäftsführer des Europäischen Zentrums für Presse- und Medienfreiheit. Er kennt Massimo Moratti von der gemeinsamen Arbeit im MFRR, dem Media Freedom Rapid Response Consortium, das europaweit Verstöße gegen die Pressefreiheit überwacht. Anfang September habe Massimo Moratti eine unerwartete Nachricht erhalten, schildert sein Kollege.
2: Am 4. September 2026 lehnten die serbischen Behörden dann seinen Antrag auf eine befristete Aufenthaltsgenehmigung ab, mit der Begründung inakzeptable Sicherheitsrisiken für das Land. Weitere Begründungen gab es dazu nicht und ihm wurde eine Ausreisefrist von 15 Tagen gesetzt und ein einjähriges Einreiseverbot verhängt.
1: Eine genauere Begründung für die Ausweisung des Reporters lieferten die serbischen Behörden nicht. Die Beobachter vom Europäischen Zentrum für Presse- und Medienfreiheit haben aber eine Vermutung.
2: Aber gehen wir trotzdem davon aus, dass die Arbeit bzw. die Ausweisung mit seiner Arbeit im Bereich Menschenrechtsaktivitäten zu tun hängt, seine Berichterstattung zunehmend über gesellschaftliche und politische Spannung in Serbien berichtet hat, sowie seine Rolle innerhalb des MFRA-Konsortiums. Das heißt, wir sehen da schon einen direkten bzw. einen direkten Zusammenhang. Und aus diesem Grund werden wir das als eine Form administrativer Schikane, die eigentlich genau darauf abzielt, ihn für seine Arbeit zum Schutz von Journalisten und Journalistinnen einzuschränken bzw. einzuschüchtern.
1: Nicht nur international, auch innerhalb Serbiens sorgt der Fall Moratti für einen Aufschrei. Marija Babic vom Verband Unabhängiger Journalisten Serbiens, kurz NUNS.
3: Wir sehen einen solchen Fall leider nicht zum ersten Mal. Im Laufe der letzten 2 Jahre wurde vor allem vor politischen Protesten die Einreise nach Serbien für Journalisten verunmöglicht. Aus angeblichen Sicherheitsgründen wurden Kollegen aus Slowenien, Kroatien oder Montenegro an der serbischen Grenze abgewiesen. Das ist eine Strategie, um so viele kritische Stimmen wie möglich zum Schweigen zu bringen.
1: Noch stärker als ausländische Journalisten sind jedoch ihre serbischen Kolleginnen und Kollegen von den wachsenden Spannungen betroffen. Marija Babic.
3: In den ersten 3 Tagen nach dem Ausrufen der Wahlen haben wir buchstäblich 5 oder 6 Fälle registriert, in denen Journalisten allein deshalb angegriffen wurden, weil sie über Wahlkampfaktivitäten berichteten.
1: Geahndet würden Angriffe nur selten, sagt Marija Babic. Denn die Polizei gehe häufig nicht gegen die Täter, sondern gegen die Journalistinnen und Journalisten selbst vor. Babic geht davon aus, dass die Lage für Medienschaffende zunehmend unsicher werde, je näher der Wahltag rückt. Das hätten schon die Lokalwahlen am 29. März gezeigt.
4: Pred te izbore i na dan tih izbora bukvalno kao da je ratno stanje.
3: Rund um die Wahlen war die Stimmung in den betreffenden Gemeinden wie im Kriegszustand. In der ostserbischen Stadt Bor zum Beispiel wurden Journalistinnen und Journalisten so schwer verletzt, dass sie danach operiert werden mussten. Diese Lokalwahlen waren ein Vorgeschmack darauf, was uns jetzt erwarten wird. Nur, dass es diesmal das ganze Land betreffen wird. Ich habe keine Ahnung, wie wir das überhaupt durchstehen sollen.
1: Im Fall des Journalisten Massimo Moratti hat der Druck internationaler Organisationen inzwischen Wirkung gezeigt. Am Dienstag schaltete sich auch die Europäische Kommission ein und zeigte sich besorgt über die Einschränkung von Menschenrechten und Freiheiten im EU-Beitrittskandidaten Serbien. Nur wenige Stunden später hoben die serbischen Behörden die Ausweisung von Moratti auf.
0: Der Beitrag von Lucia Steinwender.

0: Papst Leo bricht heute zu einer viertägigen Reise nach Frankreich auf. Neben der Hauptstadt Paris stehen auch der Marienwallfahrtsort Lourdes und Metz nahe der deutsch-französischen Grenze auf dem Programm. Unser Frankreich-Korrespondent Stefan Detjen blickt voraus auf die Reise und ihre Bedeutung.
1: Notre-Dame, Mère très aimante.
2: 5 Jahre nach dem verheerenden Brand schlug der Erzbischof von Paris im Dezember 2024 mit seinem Bischofsstab gegen die Pforte der Kathedrale Notre-Dame. In einem Land, das sich durch den Laizismus, die konsequente Trennung von Kirche und Staat, definiert, war die Wiedereröffnung von Notre-Dame auch ein Staatsakt. Emmanuel Macron, der Staatspräsident, schritt gleich hinter dem Erzbischof in das hellstrahlende Kirchenschiff. Donald Trump, Volodymyr Zelensky und weitere Staatsoberhäupter aus aller Welt saßen in den ersten Reihen.
3: Vive Notre-Dame de Paris. Vive la République. Vive la France.
2: Nur Papst Franziskus war der Einladung nach Paris nicht gefolgt. Zur Enttäuschung vieler Katholiken in Frankreich, jetzt kommt sein Nachfolger. Der Papst wird ganz unterschiedliche Orte und Menschen sehen, eine große Vielfalt, sagt der Vorsitzende der französischen Bischofskonferenz, Jean-Marc Avelin. Doch die Bilder von betenden Massen, singenden Jugendlichen, Begegnungen mit Armen und Kranken in Paris, Lourdes und Metz werden an diesem Wochenende überdecken, dass die katholische Kirche Frankreichs nicht nur vielfältig ist, sondern tief zerrissen. Wenn Leo am Nachmittag im Papamobil den Boulevard Saint-Michel zur Kathedrale Notre-Dame hinunterfährt, kommt er nur wenige hundert Meter entfernt an der Kirche Saint-Nicolas-du-Chardonnay vorbei. Sie steht für das Schisma, die Spaltung der französischen Katholiken und ihre Vorgeschichte. 1977 vertrieb eine Gruppe von ultrakonservativen Priestern in einer handstreichartigen Aktion die Gemeindepfarrer, besetzte die Kirche und baute sie zum Hauptquartier ihrer Vereinigung, der Piusbruderschaft, aus. Saint-Nicolas-du-Chardonnay ist seitdem mitten in Paris das Zentrum eines erzkonservativen katholischen Bürgertums. Marine Le Pen, die Präsidentschaftskandidatin des extrem rechten Rassemblement National, ließ ihre Kinder hier von den Piusbrüdern taufen.
4: Abetis mandatum apostolicum.
2: Anfang Juli dieses Jahres weihten die Piusbrüder auf einer Bergwiese vor ihrem Priesterseminar im schweizerischen Écône 4 ihrer Priester zu Bischöfen, gegen den ausdrücklichen Willen des Papstes. Tut das nicht, aber es ist ihre Entscheidung. Sie weigern sich, bestimmte Grundlagen der Kirche zu akzeptieren. Und wenn sie das tun, dann tut mir das leid, aber wir müssen weiter vorankommen. Papst Leo reagierte scharf auf den Akt des kirchlichen Ungehorsams und exkommunizierte nicht nur Bischöfe und Priester, sondern auch sämtliche bekennende Anhänger der Piusbruderschaft. Niemand weiß, wie viele das sind, aber in Frankreich dürfte der Ausschluss aus der Kirche Zehntausende Gläubige treffen. Wir werden nicht verstanden. Man schränkt uns bei der Feier der traditionellen Messe und Gabe der Sakramente ein. Das ist wirklich schmerzlich für uns. Sagt Marc, ein junger Katholik, der im Frühjahr eine traditionelle Wallfahrt von Paris nach Chartres mitorganisiert, die in den letzten Jahren stets Zehntausende konservativ-traditionalistische Jugendliche angezogen hat. Für immer mehr von ihnen ist das Bekenntnis zu einem rückwärtsgewandten Katholizismus auch Ausdruck einer politischen Identität. Die Wurzeln Frankreichs sind katholisch. Die Geschichte des Landes wurde aus seiner Religion geschmiedet. Ja, okay, der Staat ist laizistisch, aber Frankreich ist es nicht. Sagt Guirec, der eine blau-weiß-rote Nationalflagge mit Herz-Jesu-Symbol auf der Jugendwallfahrt trägt.
5: En France, le catholicisme.
2: Die Katholiken in Frankreich verorten sich politisch rechts. Und es gibt unter den Gläubigen heute einen weiteren Rechtsrutsch, aber das Rassemblement National nutzt das nicht aus.
5: Il n'y a pas de valorisation.
2: Sagt der Religionswissenschaftler Jan Raison de Clusio. Marine Le Pen, die Präsidentschaftskandidatin der extremen Rechten im nächsten Jahr, bekennt sich trotz ihrer persönlichen Sympathie für die reaktionären Piusbrüder zum laizistischen Staatsverständnis und führt es zum Beispiel als Argument für weitreichende Verbote des muslimischen Kopftuchs ins Feld. Doch im Stadtrat von Ivry-sur-Seine zog ein Abgeordneter des Rassemblement National nach den Kommunalwahlen im Frühjahr dann auch ein Kruzifix hervor und betete laut das Ave Maria, um gegen eine muslimische Kommunalabgeordnete mit Kopftuch zu protestieren.
6: Sainte Marie, Mère de Dieu, priez pour nous pauvres pécheurs.
2: Papst Leo kommt heute, 7 Monate vor der ersten Runde der Präsidentschaftswahl, in ein Land, in dem der Kampf um politische Mehrheiten auch als Kampf um religiöse Identitäten geführt wird. Er spaltet auch die Katholiken selbst, sagt der Religionswissenschaftler Raison de Clusio. All diese unterschiedlichen Strömungen hoffen, von einer Anerkennung durch den Papst profitieren zu können, die Traditionalisten genauso wie die Progressiveren. Die Risse aber sind tief und sie gehen quer durch katholische Gemeinden und Familien. Die Freude über den Besuch des Papstes wird vielleicht manchen Schmerz lindern, aber die ideologischen Gräben dürften bleiben und auch die politische Polarisierung des Landes weiter verstärken.
0: Die Reportage unseres Frankreich-Korrespondenten Stefan Detjen. Es ist gleich 4:28 Uhr. Sie hören die Radionacht im Deutschlandfunk und gleich um 16:30 Uhr folgen hier die Nachrichten.

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1: Uhr 4:30, die Nachrichten. Union und SPD wollen nach den Worten von Bundesinnenminister Dobrindt die strittigen Fragen bei der Rentenreform kurzfristig klären. Die Koalition habe sich vorgenommen, in den nächsten Tagen Lösungen für offene Fragen zu finden, sagte der CSU-Politiker im ZDF. Über den Vorschlag der Rentenkommission werde nicht gestritten, es werde vielmehr darüber geredet, wie er umgesetzt werden könne, so Dobrindt. Bei der abschlagsfreien Rente nach 45 Beitragsjahren wolle die Union zur ursprünglichen Idee zurückkehren. Diese habe darin bestanden, Menschen mit schwerer körperlicher Arbeit den Renteneintritt nach 45 Beitragsjahren zu ermöglichen. Vor allem aus der SPD gab es zuletzt Widerstand gegen die geplante Streichung der sogenannten Rente mit 63. Bundestag und Bundesrat stimmen heute über den erneuten Tankrabatt ab. Zunächst befasst sich der Bundestag mit den Regierungsplänen, ab 1. Oktober die Steuern auf Benzin und Diesel um 17 Cent pro Liter zu senken. Bei einer Zustimmung käme es im Anschluss im Bundesrat zu einer Abstimmung, nach der die Regelung in Kraft treten könnte. Einen identischen Rabatt hatte es bereits im Mai und Juni gegeben. Ökonomen kritisierten, dass der Tankrabatt teuer und ungenau sei. Er unterstütze zudem auch Menschen, die dies nicht nötig haben. Zuletzt hatte die Regierungskoalition eine Regelung eingeführt, bei der die Tankstellen nur um 12 Uhr einmal am Tag die Preise erhöhen dürfen. Das Leibniz-Zentrum für europäische Wirtschaftsforschung und der ADAC kritisierten, dass dies im Durchschnitt zu noch höheren Preisen geführt habe. US-Präsident Trump hat den chinesischen Staatschef Xi zu einem Bankett im Weißen Haus empfangen. Trump und First Lady Melania begrüßten Xi und dessen Frau Peng am Haupteingang an der Nordseite. Während der Ankunft der Gäste waren Proteste in der Nähe des Weißen Hauses zu hören. Während des Staatsbanketts erklärte Xi, China und die USA müssten als verantwortliche Großmächte zusammenwirken, um ein friedliches Zusammenleben zu ermöglichen. Trump sagte, ungeachtet der unterschiedlichen Systeme, hätten sich die beiden Völker noch nie so gut verstanden wie zum jetzigen Zeitpunkt. Der chinesische Staatschef beendet heute seinen dreitägigen Besuch in den USA. Im Mittelpunkt standen Erörterungen zum Thema künstliche Intelligenz und Handelsfragen. Die USA verkündeten zudem, dass sich beide Länder auf eine Verlängerung ihrer Zollpause um 2 Monate verständigt hätten. Konfliktthemen bleiben der Umgang mit Iran, Russland und Taiwan. Israels Regierungschef Netanyahu hat in der UNO-Generaldebatte den Krieg gegen den Iran verteidigt. Israel habe die iranischen Atomanlagen zerstören müssen, um das Land daran zu hindern, Atombomben zu entwickeln. Er bezeichnete die Machthaber in Teheran als mörderische Diktatur, die auf die Vernichtung Israels abziele. Im Besitz von Atomwaffen wäre der Iran eine Bedrohung für die ganze Welt, erklärte Netanyahu. Vor Beginn seiner Rede verließen zahlreiche Diplomaten den Saal. Palästinenser Präsident Abbas hatte zuvor in seiner Ansprache Israels Politik als existenzielle Bedrohung für das palästinensische Volk verurteilt. Er verwies auf die israelische Besatzung im Westjordanland und die Lage im Gazastreifen. Abbas musste per Videobotschaft sprechen. Die USA hatten ihm und weiteren ranghohen palästinensischen Vertretern die Einreise zur Generalversammlung verweigert. Die Berliner Linke will heute auf einem Parteitag darüber abstimmen, ob sie die Grünen und die SPD zu Sondierungsgesprächen einlädt. Die Parteispitze befürwortet das und zeigte sich sicher, dass die Delegierten dem Vorschlag mehrheitlich folgen. Bei einem positiven Votum des Parteitags könnten die Sondierungen in der kommenden Woche beginnen. Solche Gespräche wären noch keine Koalitionsverhandlungen. Bei der Wahl zum Berliner Abgeordnetenhaus war die Linke die mit Abstand stärkste Kraft geworden. Sie will nun ein Bündnis mit Grünen und der SPD schmieden und mit ihrer Spitzenkandidatin Eralp erstmals die regierende Bürgermeisterin stellen. Die Berliner SPD zeigt sich grundsätzlich bereit zu Sondierungsgesprächen mit den Linken. Die Sozialdemokraten wollen aber auch mit der CDU sprechen. Das Wetter. Nach Nebelauflösung zumeist sehr sonnig, im Osten und Nordosten wolkig und vereinzelt etwas Regen. Temperaturen 16 bis 25 Grad. Am Samstag in der Mitte und dem Süden überwiegend freundlich, im Norden Durchzug von Wolkenfeldern und etwas Regen. 17 bis 26 Grad, am Oberrhein bis zu 29 Grad. Das waren die Nachrichten.
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2: 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Guten Morgen.

Die wieder zunehmenden Spannungen zwischen Griechenland und der Türkei um die Hoheit in der Ägäis sind gleich ein Thema. Außerdem hören wir, was im Wahlkreis Halle 3 in Sachsen-Anhalt anders läuft als im Rest des Bundeslandes. Das gleich bei uns bis 5 Uhr in dieser letzten halben Stunde der Radionacht.

0: Beim ersten Spiel der deutschen Fußballnationalmannschaft der Männer gestern in der Nations League haben alle sehr genau hingesehen. Es war nämlich auch das Debüt von Jürgen Klopp als Bundestrainer. Die Einzelheiten hat Sabine Lercher aus der Sportredaktion.
1: Die Niederländer haben es den Deutschen nicht einfach gemacht. Torchancen auf beiden Seiten, schnelle Spielzüge und am Ende ein umkämpftes 1:1. Und Jürgen Klopp verpasst den ersten Sieg als Bundestrainer. Thomas Kunze mit dem Spielbericht.
2: Das Debüt von Bundestrainer Jürgen Klopp endet glücklich mit 1:1 in Amsterdam gegen eine niederländische Mannschaft, die die besseren Chancen hatte und große Teile dieser intensiven Partie kontrollierte. Für Jürgen Klopp gab es schon kurz vor dem Spiel eine Hiobsbotschaft. Jamal Musiala meldete sich nach der Erwärmung mit Oberschenkelproblemen ab. Amiri ersetzte ihn kurzfristig. Und es ging auf dem Feld auch hektisch weiter. Nach 13 Minuten gingen die Gastgeber nach einer Ecke durch Van Dijks Kopfball in Führung. Der VAR aber kassierte den Treffer wenig später. Nach einer guten halben Stunde verletzte sich dann Brian Brobbey, der Niederländer, ohne Fremdeinwirkung im Anstoßkreis. Deutschland spielte trotzdem weiter und Felix Metscher erzielte das glückliche, umstrittene 1:0. In Halbzeit 2 spielte dann im Prinzip nur noch die Niederlande. Einzig Debütant Philipp Treu versuchte es einmal mit einem abgeblockten Schuss. In der zweiten Minute der Nachspielzeit verlor dann Serge Gnabry den Ball im Mittelfeld. Van Bommel flankte von der linken Seite und Cody Gakpo nahm den Ball sehenswert Volley zum 1:1 ab. Ein verdienter Ausgleich für die Niederlande beim Debüt von Jürgen Klopp als Bundestrainer.
1: Mit ihrem Antritt hat sie Geschichte geschrieben. Sabrina Wittmann war 2024 die erste Cheftrainerin im deutschen Männerprofifußball. Jetzt hat sich der FC Ingolstadt von ihr getrennt. Kilian Medele berichtet.
3: Die Entlassung ist Sabrina Wittmann heute Morgen in einem persönlichen Gespräch mitgeteilt worden. Ingolstadts Geschäftsführer Harald Gärtner erklärt in einer Pressemitteilung, dieser Schritt folge einer intensiven Betrachtung der saisonübergreifenden sportlichen Entwicklung und der Ergebnisse im bisherigen Saisonverlauf der dritten Liga. Auf menschlicher und persönlicher Ebene sei ihnen dieser Entschluss sehr schwer gefallen. Nach ihrer langjährigen Tätigkeit im Nachwuchsleistungszentrum der Schanze übernahm Wittmann im Mai 2024 interimsweise die Verantwortung für die Profimannschaft und wurde anschließend zur Cheftrainerin berufen. Sabrina Wittmann sagt, ich hätte sehr gerne weitergemacht und den Weg mit einer Mannschaft voller außergewöhnlichen Charaktere fortgesetzt. Leider sei das Vertrauen hierfür nicht mehr da und der Verein habe sich für eine andere Lösung entschieden. Ingolstadt sei für sie mehr als irgendein Verein. Hier sei sie zu Hause, fußballerisch groß geworden und habe unheimlich viele besondere Erinnerungen machen dürfen. Mit 8 Punkten nach 7 Spieltagen ist der FCI Tabellen-13. Der dritten Liga. Über eine Nachfolgeregelung soll zeitnah informiert werden, heißt es in der Pressemitteilung der Ingolstädter.
1: Morgen entscheidet sich, mit welcher Stadt oder Region sich Deutschland beim IOC um die Austragung von Olympischen und Paralympischen Sommerspielen ab 2036 bewerben will. Eigentlich hat die Auswahl mal aus 3 Bewerbern bestanden. Seit gestern ist es aber offiziell, Berlin zieht seine Bewerbung zurück. Angela Ulrich weiß, wie es dazu gekommen ist.
4: Es ist vorbei. Der regierende Bürgermeister Kai Wegner sprach von einem traurigen Tag für Berlin.
5: Denn Olympische und Paralympische Spiele wären eine Riesenchance gewesen. Eine Riesenchance für Berlin, eine Riesenchance für Ostdeutschland, eine Riesenchance auch für die nachfolgenden Generationen.
4: Die Stadt habe die größte Strahlkraft in Deutschland für Olympia gehabt. Doch nach dem Wahlsieg der Linkspartei in Berlin sei der Rückhalt nicht mehr ausreichend gewesen.
5: Natürlich ging es um politische Stabilität, auch bei den Spitzenverbänden des Sports. Ich bedauere das sehr.
4: So Wegner. Man habe die Spiele auch als Signal für mehr Zusammenhalt der ostdeutschen Länder setzen wollen. Leider wurde uns der Stecker gezogen und diese Chance genommen. Berlin wollte die Spiele gemeinsam mit Brandenburg, Mecklenburg-Vorpommern und Sachsen ausrichten. In einem Ranking hatte das Präsidium des Deutschen Olympischen Sportbundes die Stadt allerdings auf den letzten Platz gesetzt, hinter München und die Rhein-Ruhr-Region. Die endgültige Entscheidung, mit welcher Stadt oder Region Deutschland ins Rennen um die Olympischen und Paralympischen Spiele für 2036, 40 oder 44 geht, fällt am Samstag in Baden-Baden.
1: Für die Abstimmung am morgigen Samstag bleiben also noch München und die Region Rhein-Ruhr mit der Leading City Köln. Aber gerade in Köln ist die Finanzlage aktuell sehr angespannt. Nach der Vorstellung der Haushaltspläne haben die Olympiagegner jetzt wieder neuen Grund für Kritik. Khaled Naha berichtet.
6: Das Bündnis No Olympia Colonia kritisiert, dass im Haushaltsplanentwurf der Stadt Köln für die Jahre 2027 und 2028 weniger Geld für den Breitensport vorgesehen sei. Jörg Detjen, Stadtratsmitglied in der Fraktion Die Linke und Teil von No Olympia, sagt,
7: Die Mittel für die Vereine sind gekürzt worden von 5,2 Millionen Euro auf 4,8 und im übernächsten Jahr auf 4,6 Millionen Euro.
6: Viele Posten seien gar auf Null gesetzt worden, so Dietchen. Dazu gehören die Sportstättenunterhaltungsbeihilfe ebenso wie die bezirksorientierten Mittel für den Breitensport und der Sportentwicklungsplan. Angestiegen seien dagegen die Zuschüsse für die Kölner Sportstätten GmbH von rund 7 auf mehr als 11 Millionen Euro. Die Sportstätten GmbH betreibt das Fußballstadion, in dem der 1. FC Köln regelmäßig spielt. Sie baut außerdem die neue Radrennbahn, die im Olympia-Bewerbungskonzept eingeplant ist. Die Baukosten für das Radstadion haben sich zuletzt auf mehr als 120 Millionen Euro verdoppelt.
7: Daran kann man auch kennen, dass moderne Sportstätten unheimlich viel Geld fressen und das zu Lasten eben zu dem Breitensport.
6: Dietchen geht dabei von einer weiteren Kostensteigerung aus. Die Kölner Stadtverwaltung teilt auf Anfrage des Deutschlandfunks mit, trotz der aktuellen finanziellen Herausforderungen setze sie weiterhin klare Schwerpunkte im Sportbereich. Die Stadt unterstütze Vereine und Institutionen gezielt und effektiv mit den verfügbaren Mitteln. Die Verwaltung verweist dabei auf die Erhöhung der Haushaltsmittel im Teilplan Sportförderung. Die Stadt Köln befindet sich wie viele andere Kommunen in Deutschland aktuell in einer finanziellen Krise. Für die Jahre 2027 und 2028 geht die Verwaltung von einem Rekorddefizit in Höhe von 1,7 Milliarden Euro aus. Der finanzielle Druck entstand durch gestiegene Pflichtausgaben und sinkende Zuweisungen des Landes, aber auch durch ungeplante hohe Kostensteigerungen bei Großprojekten wie der Kölner Oper. Ein Sparkurs wäre in vielen Bereichen erforderlich.
0: Die aktuellen Meldungen vom Sport hat Sabine Lerche für uns zusammengefasst.

0: Die AfD hat die Landtagswahl in Sachsen-Anhalt gewonnen und fast 44% der Stimmen geholt. Nur in einem einzigen Wahlkreis hat die AfD nicht die meisten Zweitstimmen bekommen, sondern die Grünen mit 33,7%. Außerdem ging das Direktmandat an einen linken Politiker. Die Rede ist vom Wahlkreis Halle 3. Was das für ein Wahlkreis ist, dazu hat unser Landeskorrespondent Niklas Ottersbach recherchiert.
1: Ein Spielplatz im Paulusviertel von Halle. Hier im Norden der Stadt leben viele Akademiker. Die Uni Halle ist nicht weit weg, ebenso wie die Burg Giebichenstein, Sachsen-Anhalts Kunsthochschule. Für Buchhändlerin Theresa Donner die ideale Umgebung. Sie besitzt zwei Geschäfte im Viertel.
2: Also meine Buchhandlungen haben auch eine literarische Ausrichtung. Das heißt, das ist so ein bisschen dieses grüne Bildungsbürgertum, würde ich sagen.
1: An diesem Tag steht die 38-Jährige allerdings nicht in einer ihrer Buchhandlungen, sondern mit ihrer Tochter auf dem Paulusspielplatz. Die Kita hat zu. Sachsen-Anhalt ist das Land mit der ältesten Bevölkerung Deutschlands und ein Land, in dem die Geburtenrate sinkt, auch weil es einen deutlichen Männerüberschuss gibt. Im kinderreichen Paulusviertel sei all das nicht zu spüren, sagt Buchhändlerin Theresa Donner.
2: Ich denke, das sieht man an den Wahlergebnissen und es ist natürlich auch in keinster Weise irgendwie repräsentativ. Aber irgendwie hat die Stadt das geschafft, ich glaube auch durch die Unis und durch die Kunsthochschule, dafür zu sorgen, dass die jungen Menschen hier bleiben. Ich glaube, das hängt auch damit zusammen, dass man gut nach Leipzig und Berlin angebunden ist und eben auch für das, was man hier in dem Bezirk bekommt, sind die Mieten auch, denke ich, noch okay im Vergleich zu anderen Metropolen.
1: Gestiegene Mieten und Lebenshaltungskosten, das seien auch im Paulusviertel die Hauptthemen, sagt Yannick Barland. Der 29-jährige Software-Ingenieur hat mit knapp 40% der Erststimmen für die Linke das Direktmandat in Halle 3 gewonnen. Barland wehrt sich dagegen, dass sein Wahlkreis vor allem durch das Prenzlauer Bergartige Paulusviertel geprägt werde.
3: Bis aber raus in die Vordörfer sozusagen, ist dieser Wahlkreis auch der einwohnerstärkste im Land Sachsen-Anhalt mit über 60.000 Einwohnerinnen und Einwohnern. Und ich glaube, das macht diesen Wahlkreis natürlich auch besonders, dass er eben so vielfältig ist.
1: Die Linke habe in Halle schon vor 2 Jahren an tausenden Haustüren geklingelt, nach Themen gefragt und daraus eine Wahlkampagne gestrickt. Nach dem schwachen Gesamtergebnis der Linken von 8,6% müsse die Partei wieder das Anti-Establishment-Image aufpolieren, sagt Yannick Barland. Seine Abgeordnetendiät von monatlich rund 9.000 Euro wird er auf ein Durchschnittsgehalt deckeln auf 2.750 Euro im Monat. Mit dem restlichen Geld will er einen Nachbarschaftstreff in Halles Norden aufbauen und finanzieren.
3: Und wir suchen schon ganz konkret nach Örtlichkeiten, wo wir dann diesen Nachbarschaftstreff gemeinsam aufbauen können, um auch in den nächsten Monaten schon zu entscheiden, was dieses Mandat mit der Nachbarschaft gemeinsam dann auch leisten muss.
4: Ich bin immer ein bisschen skeptisch. Das ist eine nette Idee mit der Nachbarschaft, aber wo ist denn die Nachbarschaft? Also der Wahlkreis ist einfach riesig.
1: Sagt Barlands Konkurrent im Wahlkreis, der Grünen-Politiker Wolfgang Aldag. Halle 3 ist der einzige Wahlkreis in ganz Sachsen-Anhalt, in dem nicht die AfD, sondern die Grünen ihr landesweit bestes Ergebnis holten, 33% der Stimmen. Den Grund sieht Aldag in den verschiedenen Taktisch-Wählen-Kampagnen, um eine absolute Mehrheit der AfD zu verhindern.
4: Die Leute haben einfach befolgt, was da bei Taktisch-Wählen vorgegeben wurde. Erst Stimme an die Linken zu geben und die Zweitstimme an Grüne oder SPD. Und von daher ist auch ein Stück dieses hohen Wahlergebnisses sicherlich Taktisch-Wählen zuzuordnen.
1: Grüne Bürgerdialoge, Wanderungen durch den Stadtteil, Jazz-Tanzen am Saaleufer. Wolfgang Aldag will den Schwung aus dem Wahlkampf mitnehmen und die Präsenz seiner Partei im öffentlichen Raum erhöhen. Auch in ländlichen Regionen, das könne man von der AfD lernen, sagt der grüne Landtagsabgeordnete, der neben Halle 2 ländliche Regionen betreut.
4: Das kann man mit Freibier und Bratwurst machen. Das hat wohl jetzt funktioniert, da fahren die Leute wohl drauf ab, das geht. Aber es ist eine gewisse Nähe, die AfD damit erzeugt hat. Und das, wir müssen natürlich auch Freibier und Bratwurst irgendwie verteilen, aber wir brauchen wieder die Nähe zu den Menschen. Das sehe ich als meine Aufgabe an und müsste, glaube ich, auch von allen anderen so gemacht werden.
1: Und die Zivilgesellschaft? Buchhändlerin Theresa Donner hat ein Lesefestival gegründet. Auch als Gegenveranstaltung zur jährlich in Halle stattfindenden Buchmesse Seitenwechsel, die sich im November wieder an politisch neurechte und extrem rechte Verlage und Akteure richtet. Buchhändlerin Donner ist dafür nicht nur im linksgrün geprägten Norden von Halle tätig, sondern sie hat mit anderen auch Stadtteilfeste in der Plattenbausiedlung Halle Neustadt besucht, wo wieder über 40% der Menschen AfD wählten. Aufgeben will Theresa Donner nicht.
2: Und ich hoffe einfach, dass diese ganzen Initiativen und Menschen jetzt nicht genauso frustriert sind wie ich teilweise, sondern das einfach immer weiter probieren, um wenigstens für die 2 oder 3 Leute, die dort sind und die das schätzen und die darum wissen, ey, hier sind diese linken Menschen und es ist ein gemeinschaftliches Miteinander möglich, die bemühen sich und dass sie wissen, wir sind da.
0: Der Beitrag unseres Landeskorrespondenten aus Sachsen-Anhalt über den Wahlkreis Halle 3.

0: Es ist ein Konflikt, der seit Jahrzehnten ungelöst ist und mal mehr, mal weniger stark schwelt. Zuletzt hat sich die Rhetorik zwischen Griechenland und der Türkei wieder verschärft. Der Streit um die Hoheit in der Ägäis spitzt sich zu, seit Griechenland und Israel ein milliardenschweres Rüstungsabkommen abgeschlossen haben. Die Türkei wiederum spricht von einer Militarisierung und hat bereits Truppen in Küstenregionen verlegt. Jasper Riemann mit den Hintergründen.
1: Es ist ein sich aufschaukelndes Hin und Her. Da beschwert sich Griechenland über türkische Luftraumverletzungen, über aus seiner Sicht illegale Ausrufungen türkischer Meeresnationalparks, über türkische Truppenverlegungen an die Küste. Auf der anderen Seite ist ein türkischer Präsident Recep Tayyip Erdogan, der Griechenland aufruft, die Militarisierung seiner Inseln zu beenden, und sein Außenminister Hakan Fidan, der deswegen von einer Sicherheitsbedrohung für die Türkei spricht.
2: Wir treten also wirklich in eine neue Ära ein.
1: Meri Bossi ist emeritierte Professorin für internationale Sicherheit an der Universität Piräus.
2: Wir sehen eine zunehmende Eskalation und eine bedrohliche Rhetorik seitens der Türkei und seitens Griechenlands. All das und natürlich das unsichere regionale und internationale Umfeld trägt dazu bei, dass diese Spannungen vielleicht einen extremeren Punkt erreichen könnten.
1: Die griechische Regierung setzt jetzt auf Abschreckung. Das Prinzip, wer Frieden will, bereite sich besser auf Krieg vor. Ende August hat Griechenland mit Israel einen milliardenschweren Rüstungsvertrag abgeschlossen. Name Schild des Achilles. Griechenland erhält ein umfassendes Luftverteidigungssystem und investiert zugleich in seine eigene Rüstungsindustrie. Aus Sicht des griechischen Analysten und Journalisten John Psaropoulos geht es dabei nur um Selbstverteidigung.
3: From the Greek point of view, the destabilization of the area of the neighborhood.
4: Aus griechischer Sicht ist die Destabilisierung in der Region rund um die Ukraine und nun auch am Golf und am Roten Meer eine schlechte Nachricht für die Eindämmung dieses Konflikts mit der Türkei, weil dadurch eine Atmosphäre der Gesetzlosigkeit entsteht, in der Krieg zur Normalität geworden ist.
3: Where war has become normalized.
1: Der Journalist Psaropoulos beklagt, der Konflikt mit der Türkei bekomme in Europa und in Deutschland nur geringe Aufmerksamkeit. Doch je länger man Konflikte ungelöst lasse, desto größer die Wahrscheinlichkeit, langfristig ernsthafte Probleme zu bekommen.
4: Griechenland betrachtet die Türkei als ein potenzielles Russland. Die Bedrohungswahrnehmung, die Europa jetzt von Russland hat, die hat Griechenland schon seit längerem gegenüber der Türkei.
1: Diese Wahrnehmung hat eine lange Geschichte, die bis in die Zeiten des Osmanischen Reichs zurückreicht. In den vergangenen Jahrzehnten, insbesondere seit der türkischen Invasion Zyperns 1974, gerieten Griechenland und die Türkei immer wieder wegen unterschiedlicher Fragen in der Ägäis aneinander. Ronald Mainardos hat über dieses Thema promoviert, seit langem lebt er in Griechenland. Jetzt arbeitet er als wissenschaftlicher Mitarbeiter für den Athener Think Tank Elia Map.
5: Man ist sich nicht einig, was eigentlich umstritten ist. Und man ist sich nicht einig, wie man diese Streitpunkte denn lösen soll. Wenn man das jetzt mal ganz hart ausdrücken will, tritt man auf der Stelle.
1: So ist für die griechische Regierung zum Beispiel die Frage geklärt, ob man das Recht habe, die Hoheitsgewässer um die Ägäisinseln auf 12 Seemeilen auszuweiten. Das erlaube ja schließlich das UN-Seerechtsübereinkommen. Doch das türkische Parlament hat schon 1995 beschlossen, setzt Griechenland das wirklich um, würde das als Kriegsgrund gesehen werden. Die türkische Befürchtung? Wegen der vielen griechischen Inseln könnten die internationalen Gewässer in der Ägäis erheblich schrumpfen, der türkische Schiffsverkehr wäre drastisch eingeschränkt. Doch es gibt noch viel mehr Streitfragen. Da ist zum Beispiel die Grauzonentheorie der Türkei, wonach die Souveränität bestimmter Inseln und unbewohnter Felsen nicht geklärt sei. Aus griechischer Sicht ist ihr Status allerdings sehr wohl geregelt. Der Beobachter Mainardos vom Think Tank Elia Map sieht eine bewusste Strategie der Türkei, die Menge der Streitthemen zu vergrößern.
5: Je kleiner der Streitkorb ist, desto geringer ist die Chance, dass du da was rausholst. Aber je mehr du reinwirfst, ist die Chance, dass du da was wegnehmen kannst. Und wenn du dir das anguckst, der Status quo ist ja eigentlich im Sinne Griechenlands. Und diesen Status quo will die Türkei revidieren. Und die Türkei ist eine revisionistische Macht.
1: Griechische Beobachter verweisen zum Beispiel auf die türkische Doktrin der sogenannten Blauen Heimat, Mavi Vatan, die demnächst im türkischen Parlament diskutiert werden soll. Sie sieht vor, die türkischen Einflusszonen im Mittelmeer deutlich zu erweitern. Kritiker sprechen von neo-osmanischen Expansionsplänen. Der Politikwissenschaftler Hüseyin Bağcı aus Ankara beschwichtigt allerdings.
6: Zwischen der Türkei und Griechenland könnte es nicht zu einer militärischen Auseinandersetzung kommen, weil beide Seiten Mitglieder der NATO sind und das

0: können sie nicht tun. Das ist ein Familienkonflikt und das sollte man innerhalb der NATO, aber auch innerhalb der Europäischen Union lösen.
1: Dass die Türkei nun gut 2000 Soldaten in die Küstenregion südlich von Izmir geschickt hat, sei zwar ein Zeichen dafür, dass die Türkei bereit sei zu kämpfen, aber Präsident Erdogan, sagt der Politikwissenschaftler Bahce, sei ohnehin nicht an einem Krieg interessiert.
0: Ich bin sehr viel in Griechenland gewesen und es ist ein wunderschönes Gefühl, in Griechenland zu sein. Warum? Weil jeden Morgen, wenn man aufwacht, die ganzen Nachrichten einfach über die Türkei ist. Da sieht man sich wirklich, mein Gott, wir Türken, wir sind ja so stark, so bedrohlich. Aber in der Türkei, es wird nicht so gesehen.
1: Vieles ist, da sind sich die Experten einig, innenpolitisch motiviert. So sind im Frühjahr Wahlen in Griechenland und Ministerpräsident Mitsotakis will nicht schwach wirken. Sicher ist, die Zeit der ruhigen Gewässer, wie die Entspannungsphase seit einem Besuch Erdogans 2023 in Athen genannt wird, diese Zeit ist vorbei.
2: Der Beitrag von Jasper Riemann. Das war die Radionacht. Hier geht es gleich weiter mit den Nachrichten und dann den Informationen am Morgen. Da begrüßt Sie dann mein Kollege Dirk Oliver Heckmann. Ein Thema dort ist die UN-Generalversammlung, bei der es gestern schwerpunktmäßig um den Nahen Osten ging. Mein Name ist Katharina Peetz. Danke fürs Zuhören und einen guten Start in den Tag.

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1: Fünf Uhr, die Nachrichten. Vor dem Hintergrund der Debatte über Reformen fordert der Bundesverband der deutschen Industrie, Wachstum und Wettbewerbsfähigkeit zur obersten Priorität zu erklären. Zudem sollten Deutschland und Europa die Abhängigkeiten von China konsequenter zurückdrängen, so der BDI in einem Grundsatzpapier. Die Spitzenorganisation der Verbände mit ihren rund 100.000 Einzelunternehmen bekennt sich zum Umbau der Wirtschaft für den Klimaschutz, fordert aber kurzfristige Hilfen. Zu den Forderungen zählt eine Rückkehr zur Ausgabendisziplin der öffentlichen Hand und ein Festhalten an der Schuldenbremse im Grundgesetz. Die führenden Wirtschaftsforschungsinstitute hatten gestern ihre Wachstumsprognose für das laufende Jahr angehoben. Sie erwarten nach eigenen Angaben eine Zunahme des Bruttoinlandsprodukts um 1,3%. Im Frühjahr lag die Prognose noch bei 0,6%. Die Wirtschaftsforscher wiesen jedoch darauf hin, dass der Aufschwung auf einem schmalen Fundament stehe. Reformen müssten jetzt umgesetzt werden. US-Präsident Trump hat den chinesischen Staatschef Xi zu einem Bankett im Weißen Haus empfangen. Trump und First Lady Melania begrüßten Xi und dessen Frau Peng am Haupteingang an der Nordseite. Während der Ankunft der Gäste waren Proteste in der Nähe des Weißen Hauses zu hören. Während des Staatsbanketts erklärte Xi, China und die USA müssten als verantwortliche Großmächte zusammenwirken, um ein friedliches Zusammenleben zu ermöglichen. Trump sagte, ungeachtet der unterschiedlichen Systeme hätten sich die beiden Völker noch nie so gut verstanden wie zum jetzigen Zeitpunkt. Der chinesische Staatschef beendet heute seinen dreitägigen Besuch in den USA. Im Mittelpunkt standen Erörterungen zum Thema künstliche Intelligenz und Handelsfragen. Die USA verkündeten zudem, dass sich beide Länder auf eine Verlängerung ihrer Zollpause um 2 Monate verständigt hätten. Konfliktthemen bleiben der Umgang mit Iran, Russland und Taiwan. Die Berliner Linke will heute auf einem Parteitag darüber abstimmen, ob sie die Grünen und die SPD zu Sondierungsgesprächen einlädt. Die Parteispitze befürwortet das und zeigte sich sicher, dass die Delegierten dem Vorschlag mehrheitlich folgen. Bei einem positiven Votum des Parteitags könnten die Sondierungen in der kommenden Woche beginnen. Solche Gespräche wären noch keine Koalitionsverhandlungen. Bei der Wahl zum Berliner Abgeordnetenhaus war die Linke die mit Abstand stärkste Kraft geworden. Sie will nun ein Bündnis mit Grünen und der SPD schmieden und mit ihrer Spitzenkandidatin Eralp erstmals die regierende Bürgermeisterin stellen. Die Berliner SPD zeigt sich grundsätzlich bereit zu Sondierungsgesprächen mit der Linken. Die Sozialdemokraten wollen aber auch mit der CDU sprechen. Die US-Regierung von Präsident Trump will vor dem obersten Gerichtshof die beschleunigte Abschiebung von Migranten in sogenannte Drittstaaten erwirken. Dabei geht es um die Frage, ob Einwanderer in ein Land ausgewiesen werden dürfen, das nicht ihre Heimat ist, ohne vorher Einwände dagegen vorbringen zu können. Der Supreme Court bestätigte den Eingang eines entsprechenden Antrags. Die Abschiebung in Drittländer ist für die US-Regierung ein Weg, unkooperative Heimatstaaten zu umgehen. Die Trump-Regierung schloss dafür Abkommen mit mehreren Aufnahmeländern, vor allem in Afrika und Lateinamerika. Im Februar hatte ein Bundesrichter diese Praxis allerdings gestoppt. An der Grenze zwischen Pakistan und Afghanistan hat es erneut Scharmützel gegeben. Pakistanische Sicherheitskräfte haben nach Angaben aus Sicherheitskreisen einen Angriff afghanischer Taliban abgewehrt. Im Gulistan-Bezirk seien mehrere Taliban-Kämpfer getötet worden, heißt es. Derzeit gebe es wieder verstärkt Schusswechsel an der Grenze, berichtet die Nachrichtenagentur Reuters unter Berufung auf eingeweihte Personen. Die Grenztruppen seien in Alarmbereitschaft. Die deutsche Fußballnationalmannschaft hat im ersten Länderspiel unter dem neuen Bundestrainer Jürgen Klopp einen Sieg verpasst. Das deutsche Team spielte in Amsterdam gegen die Niederlande zum Auftakt der UEFA Nations League 1:1. Das Wetter. Nach Nebelauflösung zumeist sehr sonnig, im Osten und Nordosten wolkig und vereinzelt etwas Regen. Temperaturen 16 bis 25 Grad. Am Samstag in der Mitte und im Süden überwiegend freundlich, im Norden Durchzug von Wolkenfeldern und etwas Regen. 17 bis 26 Grad, am Oberrhein bis zu 29 Grad. Am Sonntag sonnig, im Norden etwas bewölkter, 18 bis 31 Grad. Das waren die Nachrichten.
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2: Heute ist Freitag, der 25. September 2026. Im Studio ist Dirk Oliver Heckmann. Einen schönen guten Morgen wünsche ich Ihnen.

0: Ein Blick auf unsere Themen in New York. Da geht die Generaldebatte bei den Vereinten Nationen weiter. Am Abend der Auftritt von Israels Ministerpräsident Netanyahu und Palästinenser Präsident Abbas. In Berlin hält der Landesverband der Linken einen Parteitag ab. Die Partei steht weiter unter Druck. Die AfD in Sachsen-Anhalt, sie arbeitet daran, die Strukturen und die Sitzordnung im Landtag maßgeblich zu verändern. Und der Bundestag arbeitet an einer Ausweitung der Befugnisse für die Nachrichtendienste. Dazu ein Interview mit dem Geheimdienstexperten Luca Manz von der Universität Köln. Zu unserem ersten Thema in New York, da wurde gestern die UNO-Generalversammlung fortgesetzt. Der Tag, er stand ganz im Zeichen des Nahostkonflikts. Der israelische Premierminister Netanyahu und Palästinenser Präsident Abbas, der per Video zugeschaltet werden musste, sie machten sich gegenseitig heftige Vorwürfe. Netanyahu, der verteidigte außerdem den amerikanisch-israelischen Angriffskrieg gegen den Iran. Aus New York, Ute Scheins.
1: Bereits vor Netanyahus Auftritt gab es Proteste vor der UN. Der New Yorker Bürgermeister Mamdani hatte im Sommer sogar prüfen lassen, ob er ihn bei der Einreise festnehmen kann. Doch eine rechtliche Prüfung habe ergeben, dass es für ihn nicht möglich sei, schrieb Mamdani damals auf X. In der Vollversammlung verließen Dutzende Diplomaten demonstrativ den Saal, als Netanyahu ans Rednerpult trat. Für sie hatte der israelische Staatschef nur Spott übrig.
2: Before I begin, just a quick announcement.
1: Bevor ich anfange, nur eine kurze Ankündigung. Wenn hier noch mehr moralische Feiglinge sind, können die jetzt auch gehen. Israel sei von Feinden umgeben und hätte sich immer wieder verteidigen müssen. Netanyahu zählte frühere Kriege und Terroranschläge auf, auch den Hamas-Angriff im Oktober 2023. Den Vorwurf eines Genozids an der palästinensischen Bevölkerung im Gazastreifen wies er als größte Lüge des Jahrhunderts zurück. Israel habe keinen Genozid begangen, sondern verhindert. Den Angriff Israels auf den Iran rechtfertigte er mit der Bedrohung, die von dem Land ausgehe.
2: For me. It was one of the easiest decisions.
1: Für mich war das eine der leichtesten Entscheidungen als Premierminister. Wenn wir es nicht getan hätten, wären wir alle tot.
2: We'd all be dead.
1: Netanyahu betonte, Israel habe keine andere Wahl, als zu kämpfen und zu siegen. New Yorks Bürgermeister Mamdani griff er scharf an und warf ihm vor, antisemitische Stimmung zu verbreiten.
2: Mr. Mamdani,
1: Sie haben versucht, mich zum Schweigen zu bringen. Sie können die Wahrheit nicht zum Schweigen bringen.
2: You can't silence the truth.
1: Palästinenser Präsident Abbas dagegen konnte nur per Videobotschaft zur Vollversammlung sprechen. Die US-Regierung hatte ihm das Visum verweigert. Abbas warf Israel Völkermord und Vertreibung vor. Sein Volk werde durch die israelische Besatzung im Gazastreifen Tötung, Zerstörung und Hunger ausgesetzt. Es sei eine humanitäre Katastrophe. Zudem beschleunige sich im besetzten Westjordanland der Ausbau israelischer Siedlungen. Der Terror durch Siedler eskaliert unter dem Schutz der Besatzungsmacht, während der Landraub, die Zerstörung von Häusern, Kontrollen an Checkpoints und Razzien weitergehen. Abbas warnte, dass die Zersiedlung der Palästinensergebiete eine Zwei-Staaten-Lösung immer schwieriger mache. Dabei hatte sich die Mehrheit der Generalversammlung im vergangenen Jahr genau dazu bekannt. Abbas hält an seiner Vision des Friedens weiter fest. Ein palästinensischer Staat, der neben Israel besteht, und ein palästinensisch-israelischer Frieden, der den Weg bereitet für Zusammenarbeit, Wohlstand und Sicherheit für alle. Abbas zeigte sich enttäuscht, dass sich die Lage für die Palästinenser nicht verbessert habe. Er forderte, dass der Friedensplan weiter umgesetzt wird und warf Israel vor, sich nicht daran zu halten. Die Palästinenser hätten ihre Zusagen erfüllt und Reformen umgesetzt. So würden zum Beispiel zum ersten Mal seit 20 Jahren Parlamentswahlen in den palästinensischen Gebieten stattfinden.
0: Ute Scheins war das über den Tag in New York. Nach der Abgeordnetenhauswahl in Berlin kommt die Linke heute zu einem außerordentlichen Landesparteitag zusammen. Der wird möglicherweise bereits über die Aufnahme von Sondierungen entscheiden. Linken Spitzenkandidatin Elif Eralp, die hatte Gespräche über eine Zusammenarbeit mit Grünen und SPD ja in Aussicht gestellt. Ihre Partei war am Sonntag mit knapp 26% stärkste Kraft geworden und muss sich aber derzeit mit Vorwürfen von Antisemitismus in ihren Reihen auseinandersetzen. Claudia Van Laak blickt für uns voraus.
3: Schon jetzt ist klar, die Berliner Landesparteien werden sich nicht zurückziehen und in Ruhe Koalitionsgespräche führen können. Sollten Linke, SPD und Grüne gemeinsam verhandeln, wird der Druck seitens des Bundes enorm sein. Kulturstaatsminister Weimer droht schon jetzt mit Einschränkungen der Kulturförderung. Der bayerische Ministerpräsident Söder mit einer Neuordnung des Länderfinanzausgleichs und die Unionsbundestagsfraktion damit, ein linksregiertes Berlin von Geheimdienstinformationen auszuschließen. CDU-Innenexperte Alexander Trom nannte die Linke ein Sicherheitsrisiko.
4: Deshalb müssen wir ernsthaft prüfen, ob zumindest die Berliner Linkspartei wieder Anlass gibt, vom Verfassungsschutz beobachtet zu werden, liebe Kolleginnen und Kollegen.
3: Grund für diese Drohungen sind die Kontakte eines Bundestagsabgeordneten der Linken in die organisierte Kriminalität. Außerdem werden speziell der Linken in Berlin-Neukölln Antisemitismusvorwürfe gemacht. So war auf der Wahlparty ein Unterstützer der Volksfront für die Befreiung Palästinas aufgetaucht, die von der EU und den USA als Terrororganisation eingestuft wird. SPD und Grüne stellen nun Vorbedingungen für die Aufnahme von Sondierungen bzw. Koalitionsverhandlungen. Der grüne Parteichef Felix Banaschak.
5: Das reicht nicht aus, jetzt einmal den Wisch zu unterschreiben. Wir bekennen uns zum Existenzrecht des Staates Israel und dann können all diese Ausfälle einfach so weitergehen. Ich erwarte von den Linken, dass die Menschen wie diesen Leuten sagen, entweder ihr geht oder wir machen hier nichts mehr zusammen.
3: Und der Berliner SPD-Landeschef Steffen Krach sagt:
6: Meine Position ist da sehr klar und ich erwarte nicht nur Worte von der Spitzenkandidatin und von den Landesvorsitzenden, sondern Taten.
3: Die Wahlsiegerin und Spitzenkandidatin der Linken Elif Erab hat sich von Gewaltaufrufen bei Wahlkampfveranstaltungen der Linken distanziert. Und sie verspricht:
7: Ich stehe für den Schutz von jüdischem Leben, genauso wie für den Schutz jedes anderen Lebens. Und ich gebe ein Schutzversprechen ab, dass die Menschen in unserer Stadt sich wieder sicher fühlen müssen.
3: Mittlerweile haben sich Berliner Jüdinnen und Juden, darunter viele aus der Kulturszene, mit einem offenen Brief zu Wort gemeldet. Sie sprechen sich darin für eine rot-grün-rote Koalition aus und warnen davor, den Antisemitismus politisch zu instrumentalisieren. Unterschrieben ist dieser Brief unter anderem von den Schriftstellerinnen Eva Menasse und Irene Dische sowie der früheren Direktorin des Einstein-Forums Susan Neyman.
0: Landesparteitag der Linken heute in Berlin unter besonderen Vorzeichen. Aus der Hauptstadt war das Claudia van Dack. Die AfD hatte die Landtagswahl in Sachsen-Anhalt ja deutlich gewonnen und knapp 44% der Stimmen geholt. Für eine Mehrheit im Parlament reicht das nicht. Das BSW als Parlamentsneuling, das könnte Zünglein an der Waage werden und eine AfD-Regierung stützen. Derzeit laufen ja Sondierungsgespräche zwischen den beiden Parteien. Aktuell steht aber erst einmal der Umbau des Parlaments an. Es geht um die Sitzordnung im neuen Landtag, die Ausquartierung von Fraktionen und eine Neujustierung der Ausschüsse, die weitreichende Folgen haben könnte. Unser Landeskorrespondent Niklas Ottersbach berichtet.
8: Ohne das BSW keine Mehrheit in Magdeburg. Mit dieser Funktion als Königsmacher in Sachsen-Anhalt fühlt sich BSW-Spitzenkandidatin Claudia Wittig richtig wohl. Aktuell laufen die Sondierungen für eine AfD-geführte Minderheitsregierung mit Unterstützung vom BSW. Vize-Fraktionschefin Wittig spricht von roten Linien. Ansiedlungen von Rüstungsfabriken seien für das BSW tabu. Über die AfD-Forderung, den Medienstaatsvertrag mit dem MDR zu kündigen, könne man reden.
9: Wir sind der Meinung, dass unser Auftrag als gewählte Abgeordnete ist, dass wir uns mit diesem Wahlergebnis irgendwie arrangieren und dieses Land so gut wie möglich regieren. Und also an uns liegt es nicht. Wir haben gute Vorschläge.
8: Die erste Gemeinsamkeit zwischen AfD und BSW, der geplante Umbau des Parlaments. Am brisantesten dabei die Veränderung der Landtagsausschüsse. Sie bilden das Wahlergebnis in klein ab. Laut Landtagsverwaltung kommt eine Ausschussgröße von 11 Mitgliedern dem Wahlergebnis am nächsten. Sprich, 5 Sitze für die AfD, 5 für CDU bis Linke und das BSW als Mehrheitsbeschafferin mit einem Sitz. Die AfD hat im Vorältestenrat, eine Art Übergangsgremium für die Parlamentsorganisation, nun eine andere Größe ins Spiel gebracht. 12er Ausschüsse mit jeweils 6 Sitzen für die AfD. womit die Partei eine Blockademacht in jedem Landtagsausschuss besäße. Ihre fünfköpfige Fraktion habe damit kein Problem, sagt BSW-Politikerin Claudia Wittig.
9: Für uns ist das alles ein bisschen schwierig zu bestücken, weil wir mit fünf Personen ohnehin sozusagen nicht regelmäßig in allen Ausschüssen wirklich vor Ort sein können. Ansonsten richtet sich dieses Verfahren, soweit ich weiß, im Großen und Ganzen nach den parlamentarischen Gepflogenheiten.
8: Mit den Details kenne sie sich aber auch nicht aus, sagt Wittig. Die Neujustierung der Ausschüsse sei ein Plan der AfD, die sich auf Anfrage dazu nicht äußern will. Dafür spricht Olaf Meister von den oppositionellen Grünen. Er ist über den AfD-Plan schockiert.
10: Also Ausschüsse würden jetzt nur noch das diskutieren, was die AfD will. Und wenn ich als Opposition etwas Regierungskritisches will und die AfD stellt die Regierung, hat die AfD völlig die Chance, das zu verhindern. Ausschüsse werden praktisch ad absurdum geführt. Krass, dass man diesen Vorschlag macht. Und noch krasser, dass BSW dem zustimmt.
8: Kommt der Umbau der Ausschüsse wie von AfD und BSW geplant, erwägen die Grünen vor dem Landesverfassungsgericht dagegen zu klagen. Was AfD und BSW außerdem noch planen, eine neue Sitzordnung im Landtag, die die bisherige politische Farbenlehre auf den Kopf stellt. Bisher war die AfD ganz rechts außen, nun soll die 39-köpfige AfD-Fraktion in die Mitte des Parlaments rücken, direkt daneben das BSW. Am äußersten Rand die Grünen, ein symbolischer Akt, sagt Claudia Wittig, die Vizefraktionschefin des BSW, die von Beruf Historikerin ist.
9: Die Grünen nach ganz rechts zu sitzen, hat, glaube ich, durchaus auch was ein Stück weit mit der Wahrnehmung zu tun, dass es sich um eine Partei handelt, die irgendwie sehr stark irgendwie sich an der Angrenzung von Meinungsfreiheit und an Militarisierung und ähnlichen Dingen beteiligt hat.
8: Die CDU-Fraktion, derzeit tief zerstritten, glaubt nicht, dass die AfD durchkommen wird mit ihrem Plan, die Ausschüsse zu ihren Gunsten zu verändern. Aber bei der neuen Sitzordnung könnten AfD und BSW Fakten schaffen, sagt der neue CDU-Fraktionschef Sven Schulze, der gleichzeitig auch noch Ministerpräsident ist.
11: Dann haben die Möglichkeit, das so zu beschließen, ob das den anderen gefällt oder nicht. Das ist am Ende die neue Realität.
8: Am 6. Oktober konstituiert sich der Landtag von Sachsen-Anhalt und wählt einen neuen Landtagspräsidenten. Im Gespräch ist der AfD-Politiker Tobias Rausch, 35 Jahre alt, dieses Jahr in die Schlagzeilen geraten wegen seiner Verstrickung in die AfD-Vetternwirtschaftsaffäre. Das BSW hat schon angekündigt, einen AfD-Kandidaten mitzuwählen.
0: Die AfD in Sachsen-Anhalt versucht also, Weichen zu stellen. Unser Landeskorrespondent Niklas Ottersbach war das. Gestiegene Gefahren durch Drohnen, Sabotage und andere Formen von hybriden Angriffen. Ein Grund dafür, dass die Bundespolizei mehr Befugnisse bekommen soll. Die Modernisierung des Bundespolizeigesetzes wurde bereits im Sommer beschlossen. Heute folgt die formale Schlussabstimmung im Deutschen Bundestag. Worum es geht, das erläutert Gudula Geuter aus unserem Hauptstadtstudio.
12: Eigentlich hatte das Parlament schon abgestimmt über das neue Bundespolizeigesetz.
13: Dritte Beratung und Schlussabstimmung. Ich bitte diejenigen, die dem Gesetzentwurf zustimmen wollen, sich zu erheben. Das ist die Unionsfraktion und die SPD-Fraktion. Vielen Dank.
12: Gleich morgens wird der Bundestag heute genau diese Abstimmung wiederholen. Nötig ist, zumindest sagt das Gesetz selbst, die Kanzlermehrheit, also nicht nur die Mehrheit der Anwesenden, sondern der Abgeordneten insgesamt. Und die hatte man am 10. Juli versäumt festzustellen. Verzögert wird das Gesetz dadurch nicht, denn wenn heute auch der Bundesrat über die neuen Befugnisse der Bundespolizei abstimmt, ist das genau im Plan. Im Plan eines Gesetzgebungsverfahrens, das durchaus umstritten ist. Und für das Bundesinnenminister Alexander Dobrindt im Juli mit Werf warb. Man gebe der Bundespolizei zeitgemäße Befugnisse.
14: Mit einem klaren Bekenntnis zu absolutem Vertrauen gegenüber unseren Sicherheitskräften, den Bundespolizisten, den Bundespolizistinnen, die jeden Tag hochprofessionell, hoch engagiert unser Land schützen, Ordnung aufrechterhalten und unser friedliches Zusammenleben organisieren. Wir geben ihnen die notwendigen Instrumente, noch stärker für unsere Sicherheit zu sorgen. Das braucht Unterstützung, meine Damen und Herren.
12: Tatsächlich hatten schon frühere Regierungen es für dringend nötig gehalten, das Gesetz, das in seinem Kern über 30 Jahre alt ist, zu überarbeiten. Gescheitert war das mal am Bundesrat, mal am frühzeitigen Ende der Legislaturperiode. Unter den jetzt vorgesehenen neuen Befugnissen ist etwa die Quellentelekommunikationsüberwachung, also der Zugriff auf Computer, und zwar über die reine Telefonie hinaus auf gespeicherte Daten. Kennzeichenerfassung, Drohneneinsatz, Fluggastdatenübermittlung, die Liste ist lang. Unter den besonders umstrittenen Befugnissen ist die intelligente Videotechnik, die auch Bewegungsmuster erkennen soll. Der innenpolitische Sprecher der Unionsfraktion, Alexander Trom, lobt sie.
15: Wenn jemand die Hand zur Faust erhebt und zum Schlag ausholt, wenn jemand eine Messerattacke begeht oder wenn jemand ins Gleisbett stürzt, all das führt dazu, dass Alarm geschlagen wird von der Technologie.
12: Dazu kommt die biometrische Gesichtserkennung in Echtzeit. Sebastian Fiedler, SPD, zählt auf.
16: Bei terroristischen Gefährdern, bei Entführungen, bei Menschenhandel, bei vermissten Menschen in Lebensgefahr.
12: Die Zeiten seien unsicher, antwortet Irene Mihalic von den Grünen. Ja, das erfordere moderne Rechtsgrundlagen, aber nicht diese.
17: Mit der Einführung der biometrischen Echtzeitüberwachung greift die Koalition nun mal tief in Grundrechte ein, aber ohne, dass daraus ein realer Sicherheitsgewinn erkennbar wird.
18: Sie wollen staatliche Macht ausbauen und Grundrechte aushöhlen. Das ist autoritärer Staatsumbau in Reinform.
12: So, sehr viel zugespitzter Clara Bünger von der Linkspartei. Die AfD verhielt sich im Juli fast nicht zum Gesetz. In einer Rede beinahe durchweg zur Ausländerkriminalität kritisierte Christopher Drössler nur, dass eine Vertrauenswürdigkeitsprüfung für Bundespolizisten vorgesehen wird.
19: Natürlich sind diese bloß als Einfallstore für politische Gesinnungskontrolle gedacht.
12: Der CDU-Mann Trom dagegen bescheinigte der Koalition:
15: Wir vertrauen unseren Bundespolizistinnen und Polizisten.
12: Denn in der vergangenen Legislaturperiode hatten SPD, Grüne und FDP über einen Kompromiss diskutiert, in dem neuen Befugnissen mehr Transparenz gegenüberstand. Unter anderem mit Kennzeichnungspflichten für Bundespolizisten und Kontrollquittungen. Beides sieht das neue Gesetz nicht mehr vor. Noch heute will auch der Bundesrat darüber entscheiden.
0: Bundestag und Bundesrat stimmen also über das neue Bundespolizeigesetz ab. Gute Logreuter war das aus Berlin. Möglichst lange zu Hause wohnen bleiben, in den eigenen vier Wänden, trotz Hilfsbedürftigkeit, das ist auch in Deutschland das Ziel vieler Menschen. In Schweden ist ein Platz im Pflegeheim tatsächlich nur die letzte Option. Möglich macht das ein gut ausgebauter ambulanter Pflegedienst, der bei Bedarf auch mehrmals täglich kommt und beim Duschen, Anziehen oder bei den Mahlzeiten hilft. Wie funktioniert ein System, das so konsequent auf Selbstständigkeit im Alter setzt? Jana Sinram hat sich umgehört.
20: Einmal am Tag klopft Pflegehelfer Hadi Hossini an die Tür des kleinen roten Häuschens von Jürte Lindström. Seit seiner Kindheit ist die Insel in der schwedischen Gemeinde Värmdö sein Zuhause, auch heute noch mit 96 Jahren. Hadi hilft beim Abwasch, bringt den Müll raus, putzt das Bad. Denn solche Alltagstätigkeiten fallen Jürte inzwischen schwer. Er ist froh über die Hilfe, die die Kommune für ihn zu Hause organisiert.
21: Man darf keine zu hohen Ansprüche stellen, wenn man alt wird. Aber ich bin froh, dass ich hier noch so lange wohnen darf. Ich hoffe, dass ich bis zum Schluss hier bleiben kann.
20: Genau das ist ein Grundprinzip der schwedischen Altenpflege, erklärt Therese Malm. Sie ist beim Sozial- und Pflegeamt der Gemeinde Värmdö für die Altenpflege zuständig.
22: Wir versuchen zu ermöglichen, dass die Menschen so lange wie möglich zu Hause bleiben können. Dafür bietet der häusliche Pflegedienst in verschiedenen Bereichen Unterstützung an, zum Beispiel bei der Körperpflege, beim Anziehen oder Duschen. Man kann auch Hilfe beim Kochen bekommen, da bieten die Kommunen etwas unterschiedliche Leistungen an. Eine landesweit einheitliche Obergrenze gibt es beim finanziellen Eigenanteil für die häusliche Pflege. Maximal 2.660 Kronen im Monat, umgerechnet knapp 240 Euro. Manche zahlen weniger, erklärt Therese Malm. Wir schauen uns das Einkommen an und berücksichtigen die Wohnkosten. Jeder muss einen sogenannten Reservebetrag zurückbehalten, also eine gewisse Summe für die normalen Lebenshaltungskosten. Häusliche Pflege soll für alle zugänglich sein, unabhängig davon, welche Rente sie beziehen und wie hoch ihr Einkommen ist. Wie häufig der Pflegedienst am Tag kommt, wird individuell nach Bedarf geprüft. Das, was die Pflegebedürftigen für ihre Versorgung zahlen, deckt nur einen Bruchteil der eigentlichen Kosten, erklärt Ann-Marie Boström. Sie ist Dozentin für Pflegewissenschaft am Karolinska-Institut in Stockholm.
1: Die Kosten für die Altenpflege, egal ob im Heim oder zu Hause, werden zum größten Teil aus Steuergeldern finanziert. Wenn mehrere Einsätze am Tag nötig werden, wird gemeinsam mit den Betroffenen geprüft, ob die häusliche Versorgung noch ausreicht oder ein Platz im Pflegeheim sinnvoller wäre. Für die Kommunen ist die häusliche Pflege deutlich kostengünstiger als ein Heimplatz, sagt Boström. Auch die Rückmeldungen der Pflegebedürftigen fallen laut den jährlichen Befragungen der schwedischen Sozialbehörde überwiegend positiv aus. In der Regel sind zwischen 80% und 90% mit ihrem häuslichen Pflegedienst zufrieden. Sowohl damit, wie zum Beispiel Reinigung und Pflege ausgeführt werden, als auch damit, wie man ihnen begegnet. Doch auch in Schweden gibt es Herausforderungen beim Thema Pflege, betont die Wissenschaftlerin, vor allem, weil immer mehr Menschen immer älter werden. Das größte Problem ist, den Personalbedarf in der Altenpflege zu decken. Es gibt heute nicht mehr viele junge Menschen, die sich eine Zukunft in dieser Branche vorstellen können. Zurück bei Jytte Lindström in Värmdö. Sein Pflegehelfer Hadi Hosseini kam vor 11 Jahren als Flüchtling aus Afghanistan nach Schweden. Seit 5 Jahren arbeitet er in der Pflege. Es bedeutet mir viel, dass ich den Menschen Freude bereiten und ihnen bei den Dingen helfen kann, die sie nicht mehr selbst schaffen. Manchmal sei sein Job auch stressig, sagt der 26-Jährige, etwa wenn einzelne Pflegebedürftige länger brauchen als eigentlich vorgesehen. Bei Jytte Lindström bleibt aber fast immer Zeit für ein kleines Schwätzchen. Dass jeden Tag jemand vorbeikommt, freut den 96-Jährigen. Solange es geht, will er in seinem kleinen roten Haus wohnen bleiben. Das ist mein Zuhause, schon mein ganzes Leben lang.
0: Jana Sinnram war das über das Pflegesystem in Schweden, das konsequent auf Selbstständigkeit im Alter setzt. Und jetzt ein Blick auf den Fußball in Amsterdam. Da hat Bundestrainer Jürgen Klopp mit seiner Nationalelf seinen ersten Einsatz gehabt. Nach 90 Minuten stand es 1:1. Anne van Eickels.
2: Das Besondere an einer gemischten bunten Tüte ist neben ein bisschen Kindheitskiosk-Nostalgie vor allem ihre Vielfalt.
4: Von allem ein bisschen.
2: Jeder findet das, was er mag. Und so nahm sich Joshua Kimmich erstmal auch das, was ihm schmeckte, beim 1:1 gegen die Niederlande.
4: Für uns, für die Entwicklung war es ein sehr gutes, sehr wichtiges Spiel, auch weil es so intensiv war.
2: Die wilde Mischung eines wilden Spiels hatte aber auch bittere Muskelverletzungen bei Jamal Musiala schon vor und Kai Havertz während des Spiels. Dazu nicht gegebene Tore für die Niederlande und einen leidenschaftlichen Prickelfaktor mit Biss.
23: Die Jungs haben aber, und das ist jetzt die wichtigste Information, absolut alles rausgehauen, volle Bereitschaft. Und das ist ja das, was wir sehen mussten. Auf jeden Fall haben wir gesehen und deshalb bin ich mit dem Paar total happy.
2: Jürgen Klopp schmeckte aber natürlich noch nicht alles.
23: Wir haben sehr gut angefangen, sind sehr gut ins Spiel gekommen, haben dann kurzen Faden verloren und sind dann so ein bisschen ins Hinterherlaufen gekommen. Da war dann nicht so viel von dem zu sehen, was wir eigentlich vorhatten.
2: Mit einem leicht bitteren Nachgeschmack beim 1:1 in der Nachspielzeit.
23: Ich hätte sehr gerne gewonnen. Hat Holland den Ausgleich verdient, würde ich schon sagen.
2: Zumal der deutsche Führungstreffer durch Felix Metscher den Niederländern sauer aufstieß. Während Brian Brobbey verletzt auf dem Rasen lag und seine Mitspieler das Fußballspielen kurz eingestellt hatten, leitete Joshua Kimmich den entscheidenden Angriff ein, statt den Ball sportlich fair ins Aus zu spielen, wie oft üblich. Die Niederländer schäumten jedenfalls wie ein Brause-UFO.
4: Die Regel gibt's einfach nicht. Also der Schiri ist dazu da, das Spiel zu unterbrechen, wenn eine Kopfverletzung vorliegt. Wenn das nicht der Fall ist, ist es unsere Aufgabe, weiterzuspielen. Deswegen kann ich die Aufregung bedingt nachvollziehen. Vielleicht wäre ich auch sauer. Trotzdem ist es kein Verbrechen gewesen, da weiterzuspielen.
2: Diese Szene mit Geschmäckle brachte den nötigen Rivalitätscrunch in die gemischte Tüte, die das Debüt von Jürgen Klopp definitiv war. Wirklich genießen konnte der neue Bundestrainer seine Premiere allerdings nicht.
23: Genieß mal, keine Ahnung, Gummibärchen oder sonst was, aber nicht. Also Fußball bin ich nicht dazu da. Das wird bestimmt irgendwann mal kommen. Genießen tue ich Momente, wenn man 4:0 führt und irgendeiner zeigt die Nachspielzeit an. Da sind wir noch ein bisschen voll entfernt.
2: Und so bleiben am Ende ein Unentschieden und gemischte Gefühle. Die Emotionen sind schon da. Der Fußball braucht noch Zeit.
0: Anne van Eickels über den ersten Einsatz von Jürgen Klopp als Bundestrainer.

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1: Uhr 5:30, die Nachrichten. Das Weiße Haus hat Journalisten der Sender CNN und MS Now bei der Ankunft des chinesischen Staatschefs Xi zum Staatsbankett nicht zugelassen. Dem Sender CNN zufolge ließ die Regierung lediglich einen Fotografen und einen Tontechniker zu, nicht aber einen Reporter und einen Produzenten. Auch eine Journalistin von MS Now durfte nicht zur Begrüßung Xis. Ein US-Bundesrichter hatte zuvor angeordnet, dass der Zugang von CNN, MS Now und Politico zum Weißen Haus vorläufig wiederhergestellt werden müsse. Die drei Medien waren wegen ihrer Berichterstattung von der Regierung ausgeschlossen worden. Frankreich wird Truppen und Verteidigungssysteme nach Saudi-Arabien entsenden, um die für Öltransporte wichtige Hafenstadt Yanbu am Roten Meer zu schützen. Dies kündigte der französische Präsident Macron in einem Fernsehinterview an. Es gehe aber nicht darum, sich in Konflikte einzumischen. Macron versicherte der Bevölkerung angesichts hoher Energiepreise, Frankreich verfüge vor dem Winter über ausreichende Gas- und Ölvorräte. Die Rohölpreise waren zuletzt gestiegen, da die alternative Route für saudische Ölexporte über Yanbu von Houthi-Rebellen aus dem Jemen mit Raketen angegriffen worden war. Die Houthi werden vom Iran unterstützt. Bei den Vereinten Nationen in New York verurteilten 80 Staaten in einer gemeinsamen Stellungnahme das Vorgehen Teherans und der Houthi-Miliz. Darin heißt es, der Iran bedrohe die internationale Sicherheit sowie die freie Schifffahrt. Auch Deutschland und die EU-Außenbeauftragte Kallas unterstützten die Erklärung. Vor dem Hintergrund der Debatte über Reformen fordert der Bundesverband der deutschen Industrie, Wachstum und Wettbewerbsfähigkeit zur obersten Priorität zu erklären. Zudem sollten Deutschland und Europa die Abhängigkeiten von China konsequenter zurückdrängen, so der BDI in einem Grundsatzpapier. Die Spitzenorganisation der Verbände mit ihren rund 100.000 Einzelunternehmen bekennt sich zum Umbau der Wirtschaft für den Klimaschutz, fordert aber kurzfristige Hilfen. Zu den Forderungen zählt eine Rückkehr zur Ausgabendisziplin der öffentlichen Hand und ein Festhalten an der Schuldenbremse im Grundgesetz. Die führenden Wirtschaftsforschungsinstitute hatten gestern ihre Wachstumsprognose für das laufende Jahr angehoben. Sie erwarten nach eigenen Angaben eine Zunahme des Bruttoinlandsprodukts um 1,3%. Im Frühjahr lag die Prognose noch bei 0,6%. Die Wirtschaftsforscher wiesen jedoch darauf hin, dass der Aufschwung auf einem schmalen Fundament stehe. Reformen müssten jetzt umgesetzt werden. Bundestag und Bundesrat stimmen heute über den erneuten Tankrabatt ab. Zunächst befasst sich der Bundestag mit den Regierungsplänen, ab 1. Oktober die Steuern auf Benzin und Diesel um 17 Cent pro Liter zu senken. Bei einer Zustimmung käme es im Anschluss im Bundesrat zu einer Abstimmung, nach der die Regelung in Kraft treten könnte. Einen identischen Rabatt hatte es bereits im Mai und Juni gegeben. Ökonomen kritisierten, dass der Tankrabatt teuer und ungenau sei. Er unterstütze zudem auch Menschen, die dies nicht nötig haben. Zuletzt hatte die Regierungskoalition eine Regelung eingeführt, bei der die Tankstellen nur um 12 Uhr einmal am Tag die Preise erhöhen dürfen. Das Leibniz-Zentrum für europäische Wirtschaftsforschung und der ADAC kritisierten, dass dies im Durchschnitt zu noch höheren Preisen geführt habe. An der Grenze zwischen Pakistan und Afghanistan hat es erneut Scharmützel gegeben. Pakistanische Sicherheitskräfte haben nach Angaben aus Sicherheitskreisen einen Angriff afghanischer Taliban abgewehrt. Im Gulistan-Bezirk seien mehrere Taliban-Kämpfer getötet worden, heißt es. Derzeit gäbe es wieder verstärkt Schusswechsel an der Grenze, berichtet die Nachrichtenagentur Reuters unter Berufung auf eingeweihte Personen. Die Grenztruppen seien in Alarmbereitschaft. Die deutsche Fußballnationalmannschaft hat im ersten Länderspiel unter dem neuen Bundestrainer Jürgen Klopp einen Sieg verpasst. Das deutsche Team spielte in Amsterdam gegen die Niederlande zum Auftakt der UEFA Nations League 1:1. Das Wetter. Nach Nebelauflösung zumeist sehr sonnig, im Osten und Nordosten wolkig und vereinzelt etwas Regen. Temperaturen 16 bis 25 Grad. Am Samstag in der Mitte und im Süden überwiegend freundlich, im Norden Durchzug von Wolkenfeldern und etwas Regen, 17 bis 26 Grad, am Oberrhein bis zu 29 Grad. Das waren die Nachrichten.
0: Und um 5.35 Uhr im Deutschlandfunk die Presseschau. Zahlreiche Kommentare befassen sich mit der verbesserten Konjunkturprognose für das laufende Jahr. Die Augsburger Allgemeine notiert, die Träume der angeschlagenen Bundesregierung brauchen mit der neuen Prognose allerdings nicht in den Himmel zu wachsen. Denn die Staatsschulden sind hoch, Energiekosten und steigende Preise lasten auf Unternehmen wie Verbrauchern. Die Reformen der Regierung existieren bisher nur auf Papier. Und die Investitionen der heimischen Unternehmen, welche die Basis für den künftigen Wohlstand legen, haben nicht angezogen. Damit es dauerhaft aufwärts geht, muss der Bund noch einige Schalter umlegen, erwartet die Augsburger Allgemeine. Die Rheinische Post aus Düsseldorf analysiert, Kernproblem sind die seit Jahren ausbleibenden privaten Investitionen. Sie kommen nicht wieder, wenn Investoren kein Vertrauen in die deutsche Politik haben. Ein Zickzackkurs bei den vereinbarten Reformen ist daher Gift für die wirtschaftliche Zukunft. Union und SPD dürfen sich durch AfD und linken Wahlerfolge nicht verunsichern lassen, gibt die Rheinische Post zu bedenken. Die Frankfurter Allgemeine Zeitung schreibt, das Ärgerliche an diesem Aufschwung ist, dass ihn niemand spürt. Die Stimmung der privaten Verbraucher ist gedrückt. Jeder Tag mit hohen Benzin- und Energiepreisen, mit neuen Nachrichten über höhere Sozialbeiträge oder Steuern und mit einer hohen Arbeitslosigkeit belastet das Konsumklima. Auch in den privaten Unternehmen hat die Stimmung sich bisher recht selektiv verbessert, beobachtet die FAZ. Die Süddeutsche Zeitung sieht nun den Bundeskanzler in der Pflicht. Gerade jetzt, da in Deutschland extreme Parteien immer stärker werden, schaut ganz Europa auf Berlin. Merz muss auch in Brüssel klar machen, dass er gewillt ist, Europas Platz in der Welt zu verteidigen. Dazu zählt auch eine Industriepolitik, die ihren Namen verdient. Unternehmen, die Produkte herstellen, auf die der Weltmarkt angewiesen ist, müssen strategisch geschützt werden. So krisengeplagt manche Branchen auch sind. Die deutsche Wirtschaft ist noch immer durchaus robust. Nun muss der Kanzler beweisen, dass er es auch ist, meint die Süddeutsche Zeitung. Nun zum Reutlinger Generalanzeiger. Mit den milliardenschweren Sondervermögen für Rüstung und Infrastruktur, die die Regierung aufgelegt hat, lässt sich manches vorerst kaschieren. Dabei darf man jedoch nicht vergessen, dass Sondervermögen nichts anderes als Schulden sind. Die Regierung muss dringend damit aufhören, das hart verdiente Steuergeld der Bürger mit der Gießkanne zu verteilen, in dem Versuch, die verloren gegangene Wählergunst zurückzuerkaufen, bemerkt der Reutlinger Generalanzeiger. Anders sieht es der Kölner Stadtanzeiger. Schon kommen aus allen Ecken die Kritiker hervor, die das zarte Pflänzchen mit aller Vehemenz kaputtreden. Vom Scheinriesenexport ist da die Rede, der den Aufschwung künstlich getrieben haben soll. Wo ist das Problem? Deutschland ist seit eh und je eine Exportnation. Sogar die Gutachter selbst mäkeln herum. Das böse Erwachen drohe 2028, wenn das Wachstum auf 0,4% fallen könnte, schreibt das IFO-Institut. Bei allem Respekt vor den Ökonomen, bis 2028 fließt noch viel Wasser den Rhein hinunter, betont der Kölner Stadtanzeiger. Die Glocke aus Oelde befasst sich mit der gestrigen Bundestagsdebatte zur Organspende. Die Widerspruchslösung könnte einen wesentlichen Beitrag dazu leisten, dass sich jeder Bürger zumindest einmal mit dem Thema auseinandersetzt und für sich eine Entscheidung trifft. Alle bisherigen Versuche, die auf Aufklärung und Freiwilligkeit setzen, haben keine nennenswerten Fortschritte erzielt. Ganz gleich, ob sich die Abgeordneten für eine Widerspruchslösung entscheiden oder auf ein erweitertes Modell der bisherigen Entscheidungsregelung setzen. Sie müssen sich endlich auf einen Weg einigen, der die Organspenden signifikant erhöht, verlangt die Glocke aus Oelde. Und die Schwäbische Zeitung aus Ravensburg kritisiert, jeder sollte sich damit beschäftigen und eine klare Entscheidung treffen, ja oder nein. Deshalb ist die Widerspruchsregelung der falsche Weg. Sie macht aus Schweigen Zustimmung. Doch freier Wille funktioniert nicht per Voreinstellung. Der bessere Weg ist unbequemer, aber ehrlicher. Der Staat sollte jeden regelmäßig zur Entscheidung auffordern und diese einfach dokumentieren, fordert die Schwäbische Zeitung, mit der diese Presseschau endet. Die Redaktion hatte Detlef Karg, Sprecherin war Marion Meinka.
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0: Sie kennen es wahrscheinlich, E-Scooter und E-Bikes, die sind beliebt, haben sich aber mancherorts auch zum Problem entwickelt, wie zum Beispiel im Orange County im US-Bundesstaat Kalifornien. Auf Strandpromenaden, im Weg stehende Scooter oder waghalsige Manöver von Jugendlichen sorgen für Kontroversen. Der Bezirksstaatsanwalt dort, der hatte irgendwann genug und startete die Aktion Rückkauf. Wer seinen Scooter oder sein E-Bike abgibt, bekommt eine Prämie in Höhe von $1.000 ausgezahlt. Reinhard Spiegelhauer über die Erfahrungen zwischen Los Angeles und San Diego.
1: It was fun in the beginning, but then at the first injury, the second injury, yeah, no riding the e-bikes, it's done, we're here.
2: Am Anfang war es fun, dann kamen die Verletzungen. Wir sind durch damit, sagt er. 3 E-Bikes hat er zum Buyback auf dem Parkplatz vor dem Baseballstadion mitgebracht. Die Fernsehsender ABC, CBS und KTLA sind dabei, als Staatsanwalt Todd Spitzer zugibt, mit so viel Andrang hatten wir nicht gerechnet.
3: We have more people here today than unfortunately we're going to be able to accommodate. And I'm glad they're here.
2: Knapp 2 Wochen ist das her, mehr als 1000 E-Bikes sind von der Straße gekommen. 2 davon stehen im Büro von Kimberly Adds bei der Staatsanwaltschaft von Orange County.
4: This is a Tollaria that can go up to 80 miles an hour.
2: Das eine schafft 80 Meilen pro Stunde, mehr als 120 Stundenkilometer. Es ist ein E-Motorrad, aber oft wird es als E-Bike angeboten. 30 Stundenkilometer schaffen sogar schon die kleinsten offiziell zugelassenen E-Bikes. Und Verkäufer geben auch schon mal Tipps zum Tuning. Sie wollen einfach schnelles Geld machen.
4: It's not enough for them to think, oh, well, we're just going to try to make a quick buck and the Orange County District Attorney's Office is going to hold them accountable.
2: Es wäre ihre Pflicht, Eltern und Kinder aufzuklären, sagt Kimberly, und die Staatsanwaltschaft von Orange County setzt das durch. Soweit sie dazu in der Lage ist. An Versender aus China kommt sie nicht ran und sogar manche große Warenhauskette in den USA geht das Risiko von Strafen ein, wenn die Marge gut genug ist. Und so häufen sich Berichte über tödliche Unfälle von Teenagern auf starken E-Bikes oder eben sogar E-Motorrädern, die sie eigentlich gar nicht fahren dürften.
5: A 13-year-old boy has died after crashing his e-bike in Garden Grove.
4: So we just had a child 13 years old who was killed in Garden Grove.
6: Wir hatten gerade einen tödlichen Unfall in Garden Grove, 2 tote Kinder in Riverside und einen 14-Jährigen, der mit seinem Bike über eine rote Ampel gefahren und gestorben ist.
2: Schon reguläre E-Bikes ganz besonders, aber die manchmal sogar als E-Bike getarnten E-Motorräder sind extrem schnell, schwer und tödlich. Eltern sei das manchmal nicht bewusst oder sogar egal.
4: They either think it's an e-bike and there's no danger, or they quite frankly just don't care and they think that their children are allowed to do whatever they want.
2: Manche Eltern lassen ihre Kinder sogar trotz Ermahnung durch die Polizei weiter mit illegalen Rädern fahren.
4: We are currently prosecuting 4 parents.
6: Wir betreiben im Moment 4 Anklagen, unter anderem gegen eine Mutter, deren 14-jähriger Sohn einen 81-Jährigen überfahren und tödlich verletzt hat.
4: An 81-year-old man who was just on his way home from work.
2: Lasst uns versuchen, irgendwie möglichst viele von den Dingern von der Straße zu kriegen. Das war die Idee der Staatsanwaltschaft. $100.000 wurden für eine Rückkaufaktion eingeplant. Bisher gab es so etwas nur, um Schusswaffen von der Straße zu bekommen. Es sind keine Steuermittel, sondern beschlagnahmte Drogengelder. Und es wird auch nicht als Cash ausgegeben, sondern als Einkaufgutscheine und Baseballtickets. Bei der ersten Aktion waren die Gutscheine nach 2 Stunden weg. Jetzt muss die Behörde die Akkus fachgerecht entsorgen und den Rest verschrotten. Weitere Buybacks sind geplant. Kimberly Adds sagt,
4: I'd rather have a graveyard of e-bikes and e-motorcycles than a graveyard of children, right?
2: Lieber einen Friedhof voller E-Bikes als einen voller Kinder.
0: In Kalifornien geht eine Bezirksstaatsanwaltschaft gegen E-Scooter vor. Reinhard Spiegelhauer war das mit seinem Bericht.

0: Morgen am Samstag ist es soweit, dann gibt der Deutsche Olympische Sportbund seine Entscheidung bekannt, welche deutsche Stadt oder Region sich um die Ausrichtung der Spiele 2036, 2040 oder 2044 bewerben darf. Von den zuletzt drei Konkurrenten sind jetzt nur noch zwei übrig, München und die Region Rhein-Ruhr. Die Stadt Berlin, die hatte ja gestern ihren Rückzug aus dem Verfahren verkündet. Welche Kriterien dürften am Ende entscheiden? Marina Schweizer blickt auf den Tag in Baden-Baden voraus.
1: Es ist ein fulminanter Endspurt vor der innerdeutschen Olympia-Entscheidung. Der Rückzug der Berliner Bewerbung bringt eine neue Dynamik in den letzten Stunden. Die Hauptstadt ohne Referendum und jetzt auch noch mit einer Linken als Wahlsiegerin für das Abgeordnetenhaus, mit Spitzenkandidatin Elif Erhalb in fundamentaler Ablehnung zu Olympischen Spielen.
2: Also ich habe ganz klar gesagt, dass ich beispielsweise die 6 Millionen, die schon für die Olympia-Bewerbung ausgegeben wurden, für eine Steuergeldverschwendung halte.
1: Die politische Lage und die Tatsache, dass Berlin nach der Evaluierung des Deutschen Olympischen Sportbunds auf dem 3. Platz gelandet ist. All das hat die Macher um den Olympiabeauftragten Kaveh Nierumand wenige Tage vor der Abstimmung einen Rückzieher machen lassen.
3: Berlin hat nicht verdient, dort abgewatscht zu werden. Dann behalten wir das Heft des Handelns selber in der Hand und treten dort nicht zur Abstimmung an.
1: Jetzt der Zweikampf zwischen München und Köln-Rhein-Ruhr. Beide Konzepte könnten unterschiedlicher kaum sein und haben trotzdem bei der Bewertung vom Deutschen Olympischen Sportbund und seinen Verbänden die Bestnote erhalten. Für den DOSB-Vorstandsvorsitzenden Otto Fricke kein Widerspruch.
4: Olympia ist nicht eine Art, wie man es machen kann, aber es gibt Rahmenbedingungen. Es gibt Dinge, wo das IOC uns sagt, das ist uns wichtig, dass ihr darauf achtet. Und wir wissen, die eierlegende Wollmilchsau, um das zu sagen, die gibt es nicht.
1: Beide haben in Olympia-Referenten ein klares Ja aus der Bevölkerung bekommen. Für die Entscheider im IOC eine wichtige Bedingung. Dazu kommt das Faible des IOC für einfache und gleichzeitig große Geschichten rund um einen Olympia-Ausrichter. Eine solche zaubert die Rhein-Ruhr-Bewerbung noch 2 Tage vor der Abstimmung aus dem Hut. NRW legt sich auf das Segelrevier Rostock-Warnemünde fest. Die Hoffnung, dass eine gesamtdeutsche Bewerbung aus West und Ost zieht. Hinzu kommt eine versprochene Rekordzahl an Eintrittskarten.
5: Wir können 17,6 Millionen Tickets bei Olympia Köln-Rhein-Ruhr anbieten. So viel Tickets bei Olympischen und Paralympischen Spielen wie nie zuvor in der olympischen Geschichte.
1: Damit dürfte sich NRW-Ministerpräsident Hendrik Wüst auch an das geschäftstüchtige IOC richten. München dagegen besticht durch ein Konzept der kurzen Wege, wichtig nicht nur für Athletinnen und Athleten, sondern auch für die Zuschauer. Ansonsten glänzt die bayerische Landeshauptstadt durch ihre internationale Bekanntheit. Durch das Oktoberfest oder auch die Spiele 1972. Der Olympiapark von damals soll jetzt für ein zentral organisiertes Sportfest ähnlich wie in Paris erneuert werden. Ski-Ikone Christian Neureuther wirbt deshalb für seine Heimat.
6: Mit einem Wort zu sagen oder mit zwei: Strahlkraft und Herzblut.
1: München oder Rhein-Ruhr? Es könnte ein Kopf-an-Kopf-Rennen bei der Wahl im Kurhaus von Baden-Baden geben. Wenn 42 olympische Sportverbände, das Präsidium und die persönlichen Mitglieder des Deutschen Olympischen Sportbunds entscheiden, wer für Deutschland ins Olympiarennen geschickt wird. Der Bundespräsident wird dann am frühen Samstagnachmittag das Ergebnis bekannt geben.
0: Der DOSB gibt also morgen den deutschen Kandidaten für die Olympischen Spiele bekannt. Marina Schweizer war das.

0: Es ist eine umstrittene Entscheidung. Der aus Deutschland stammende US-Investor Peter Thiel, der wurde gestern Abend in Berlin mit einem Preis des Axel Springer Verlags ausgezeichnet. Damit werde eine Persönlichkeit gewürdigt, die die technologischen, wirtschaftlichen und gesellschaftlichen Debatten unserer Zeit nachhaltig geprägt habe. Das erklärte der Verlag zur Begründung. Aktivisten, die werfen Thiel hingegen demokratiefeindlich vor und hatten Proteste vor dem Veranstaltungsort angekündigt. Mehr dazu von unserem Korrespondenten Wladimir Balzer.
1: Die Polizei hatte weiträumig abgesperrt, sodass Peter Thiel die Protestierenden nur hören konnte. In Sichtweite waren sie jedenfalls nicht. Die etwa 200 Menschen, die gekommen waren, mit Schildern, auf denen stand »Thiel, mir das Lied vom Tod« oder »Das ist mir alles viel zu Thiel«. Aufgerufen hatten die unterschiedlichsten Gruppen, von pro-palästinensischen Demonstrierenden, die an die Zusammenarbeit von Peter Thiels Datenanalyseunternehmen Palantir mit dem israelischen Militär erinnerten, über den Chaos Computer Club bis hin zur Linksjugend. Veranstaltet wurde ein queerer Wettbewerb um den besten Gandalf, der väterlichen, strengen, aber guten Figur aus dem Herrn der Ringe, Thiels Lieblingsbuch.
2: Ich bin Gandalf und bekämpfe das Böse in Form von Peter Thiel, der dem Faschismus den Weg bereitet.
1: Eine Art subversive Ironie sollte helfen gegen einen Mann, der zu den umstrittensten Tech-Investoren gehört, der als rechtslibertär gilt und kein Freund der Demokratie.
3: Wir finden das auch einfach nicht okay. Wir wollen ein Signal setzen, dass Berlin das nicht einfach so hinnimmt.
1: Doch so einfach machte es Peter Thiel den Protestierenden dann doch nicht. Er zeigte sich beeindruckt davon, wie viele junge Menschen die Linkspartei in Berlin gewählt haben und lobte, dass die Partei das wichtige Thema Wohnen auf die Agenda gesetzt habe.
4: I don't think they have any answers. Probably their answers are worse. You can probably put rent controls in place in Berlin and turn the entire city into a slum.
1: Die Linkspartei, sagt Peter Thiel, hat zwar keine guten Lösungen und wenn sie die Mieten kontrolliert, wird die ganze Stadt zu einem Slum. Aber die Partei spricht ein wichtiges Thema an. Wohnen ist zu teuer. Und wenn sonst keiner darüber spricht, dann bekommt die Linke immer mehr Zulauf. Als Peter Thiel das sagte, hatte Springer-Vorstandschef Matthias Döpfner einen ganz anderen Ton gesetzt. Man merkte Döpfner an, wie die Kritik an dem Preis auch aus dem eigenen Haus von den eigenen Journalisten auf ihn Eindruck gemacht hatte. Er befreite sich oder versuchte es zumindest mit Worten wie diesen.
5: Perhaps we should have invited anti-Semites. Clan Chiefs of Organized Crime.
1: Vielleicht hätten wir Antisemiten einladen sollen, sagt Döpfner. Vertreter der organisierten Kriminalität, dann hätte es keine Proteste gegeben.
5: That's Berlin, ladies and gentlemen. That's Berlin.
1: Das ist Berlin. Matthias Döpfner verwies lieber auf Bayern, wo, Zitat, Technologie und Kapitalismus einen guten Ort gefunden hätten. Markus Söder, Bayerns Ministerpräsident von der CSU, saß im Publikum und freute sich sichtlich über diese Bemerkung. Dieser Abend machte auch deutlich, der Axel Springer Award ist keine journalistische Ehrung, es ist ein Wirtschaftspreis. Der Springer Konzern, zu dem Bild, Welt und Politico gehören, feiert sich hier als Digitalunternehmen, das weiter auf dem amerikanischen Markt expandieren will. Dort, wo etwa KI und andere digitale Dienste weniger reguliert sind als in Europa. Dort, wo ganz andere Investorensummen kursieren als hier. Das weiß auch der Sohn von Matthias Döpfner, der öffentlichkeitsscheue Moritz Döpfner, der mit Peter Thiel finanziell verbunden ist. Etwa in einem in Berlin ansässigen Startup zur Herstellung von Militärdrohnen. Diese Firma beliefert auch die Bundeswehr. Ebenso wie Thiels Firma Palantir von deutschen Sicherheitsbehörden genutzt wird. Diese Verbindungen kamen an diesem Abend natürlich nicht zur Sprache. Dafür wurde Peter Thiel als ein Visionär beschrieben, der Trends früher erkennt als andere und konsequent in das Richtige investiert. Von Social Media über Bezahldienste bis eben in moderne

0: überwinden können. Mut.
1: Peter Thiel erhält also den Axel Springer Verlag gestern Abend in Berlin und mein Kollege Wladimir Balzer hat das für uns beobachtet.

0: In erster Lesung hat der Bundestag gestern über die geplante Reform der Nachrichtendienste beraten. Sie sollen mehr Befugnisse erhalten angesichts der geopolitischen Gefahren, die sich abzeichnen. Aus historischen Gründen sind den Diensten in Deutschland Grenzen in ihrer Tätigkeit auferlegt. Was also ist rechtlich möglich und was ist politisch geboten? Darüber hat mein Kollege Jochen Fischer gestern Abend mit Luca Manns von der Universität Köln gesprochen. Er ist dort Geschäftsführer der Forschungsstelle Nachrichtendienste und wird auch in einer Bundestagsanhörung eine Stellungnahme zu den Plänen abgeben.
1: Braucht die Bundesrepublik schlagkräftigere Geheimdienste mit operativen Befugnissen?
2: Ja, dass sie ihre Nachrichtendienste schlagkräftiger machen muss, da sind sich in Berlin fast alle einig, auch die Grünen beispielsweise. Und das liegt eben nicht nur daran, dass wir inzwischen eine Gleichzeitigkeit von linkem Terror, rechtem und Islamismus auf sehr hohem Niveau haben, sondern liegt vor allem eben in der russischen Bedrohung verankert. Wir erleben das ja von Drohnen bis zu Desinformation. Und das verlangt eben, weil es in Richtung Staatsterrorismus immer mehr geht, auch andere Mittel, auch weitergehende Mittel vielleicht, als ja die sehr zurückhaltenden deutschen Nachrichtendienstgesetze es bislang zugelassen haben. Ob man aber, wie Alexander Dobrindt immer sagt, tatsächlich echte Geheimdienste braucht und was dann unechte Geheimdienste sind, das kann eigentlich keiner so richtig sagen. Die Debatte führt da, wir werden ja gleich drüber sprechen, auch im Grunde genommen ein bisschen weg von der Wahrheit. Denn ja, beim BND, da geht es auch um richtiges Anpacken im Ausland, aber beim Verfassungsschutz, der wird schon ein potenterer Nachrichtendienst werden, aber ein Nachrichtendienst bleiben.
1: Bleiben wir mal zunächst bei dem Auslandsgeheimdienst, beim BND. Der soll auch mehr Kompetenzen bekommen, bis hin zu Gegenmaßnahmen, Gegenangriffen, wenn man so will. Haben wir denn da Nachholbedarf?
2: Der BND gilt immer im internationalen Vergleich als Vegetarier unter den Auslandsnachrichtendiensten. Denken Sie an den MI6, denken Sie an die CIA. Das sind ja Dienste, die nicht nur aus Film und Fernsehen, sondern auch in der Realität in ganz anderen Dimensionen unterwegs sind. Eben weil sie nicht nur Informationen zusammentragen dürfen, sondern weil sie verlängerte Arme, Speerspitze, wie auch immer, der dortigen Außenpolitik und auch der Verteidigungspolitik sind. Und der Grund, warum der BND eben, und da bahnt sich schon auch ein neuer Dienst dann an, diese aktiven Maßnahmen ausführen können soll, bis hin ja im Zweifel zu Entführungen im Ausland, zum Sprengen von Brücken, zum Sabotieren von Drohneneinrichtungen. Das liegt darin, dass wir merken, dass wir gegenüber dem hybriden Krieg Russlands sehr wehrlos sind. Wir haben eben historisch gewachsen eine Auffassung, es gibt Krieg und Frieden, schwarz und weiß. Und wenn kein Krieg herrscht, dann kann die Bundeswehr beispielsweise im Ausland nicht aktiv werden. Dann sind wir eben auf die Polizeibehörden zurückgeworfen. Das haben die Russen noch stark bemerkt, als der Tiergartenmörder Vadim Krasikov verhaftet wurde und dann dieser sehr aufwendige Geiseldeal zustande kommen musste, weil Putin ihn unbedingt wiederhaben wollte. Seitdem sehen wir diese Low-Level-Agents. Das sind Kleinkriminelle. Wenn die gefasst werden, freut sich Russland, da muss man die nicht bezahlen. Das heißt, das Risiko, gerade für den GRU, den russischen Militärnachrichtendienst, der für viele dieser Operationen hier verantwortlich ist, ist gegenüber Deutschland fast null, weil er weiß, naja, wir werden halt nicht in Russland auftauchen. Und das begünstigt eine Eskalationsspirale, die wir ja sehen. Und die Bundesregierung sagt da, und das kann man ja zumindest nachvollziehen als Gedanken, wenn wir in diesem Feld der grauen, der hybriden Angriffe nicht zumindest etwas tun könnten, ob wir es dann tun, ist ja eine andere Frage, dann zeigen wir, wie wehrlos wir sind und dann werden wir immer stärkere und immer einschneidendere Angriffe erleben.
1: Dann kommen wir mal zum Inlandsgeheimdienst, zum Verfassungsschutz. Der hat, so hat es ja heute die AfD im Bundestag ausgedrückt, bislang beobachtet, gesammelt und dann an die Polizei abgegeben. Und jetzt solle daraus eine staatliche Geheimpolizei werden. Und das Trennungsgebot zwischen Geheimdienst und Polizei werde aufgehoben. So die AfD. Besteht diese Gefahr?

0: Also als ich das hörte, musste ich etwas lachen, das muss ich schon zugeben, weil das natürlich maßlos überzeichnet ist. Und dazu trägt eben auch Alexander Dobrindt bei, wenn er immer vom echten Geheimdienst spricht. Also was soll sich konkret ändern? Der Verfassungsschutz sammelt bislang Informationen. Das wird er auch künftig weiter tun. Er hat dann nur mehr Mittel, nehmen Sie die Online-Durchsuchung, ein lange umstrittenes Thema. Man weiß, das geht, das kann man einführen verfassungsrechtlich. Es gab bislang einfach keine Mehrheiten dafür. In ganz bestimmten Situationen, nämlich was die Manipulation von Tatmitteln angeht, soll der Verfassungsschutz, und zwar auch nur dann, wenn die Polizei nicht rechtzeitig oder aus anderen Gründen eingeschaltet werden kann, selbst diese Tatmittel manipulieren können. Das heißt zum Beispiel einen Server lahmlegen mit einem Hackback oder auch mal denken Sie an die vergrabenen Waffen vor Berlin, die vor einigen Monaten durch das BfV, also den Verfassungsschutz, aufgestöbert wurden, dass man diese Waffen dann unschädlich macht. Wer jetzt denkt, dass solche Unschädlichmachungen einen jetzt in die Nähe eines echten Geheimdienstes bringen, der quasi in Stasi oder gar Gestapo-Manier unterwegs ist, das ist eine Diskussion, die ist ganz weit entfernt von dem, was geplant ist. Und die lenkt im Grunde genommen ab, weil wir beim Verfassungsschutz eben vor allem darüber sprechen, wie viel mehr an Überwachung soll es eigentlich geben und darf es geben. Und diese Debatte wird völlig überlagert durch diese Geheimdienstdiskussion.
1: Zur Reform der Nachrichtendienste war das Luca Manz von der Universität Köln. Die Fragen stellte mein Kollege Jochen Fischer.

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1: Sechs Uhr, die Nachrichten. Zunächst die Übersicht. Zu Ehren von Chinas Staatschef Xi hat es im Weißen Haus in Washington ein Staatsbankett gegeben. In der Generaldebatte bei den Vereinten Nationen hat der israelische Ministerpräsident Netanyahu den Krieg gegen den Iran verteidigt. Bundestag und Bundesrat wollen heute über den erneuten Tankrabatt abstimmen. Die Meldungen im Einzelnen. US-Präsident Trump hat den chinesischen Staatschef Xi zu einem Bankett im Weißen Haus empfangen. Trump und First Lady Melania begrüßten Xi und dessen Frau Peng am Haupteingang an der Nordseite. Während der Ankunft der Gäste waren Proteste in der Nähe des Weißen Hauses zu hören. Während des Staatsbanketts erklärte Xi, China und die USA müssten als verantwortliche Großmächte zusammenwirken, um ein friedliches Zusammenleben zu ermöglichen. Trump sagte, ungeachtet der unterschiedlichen Systeme hätten sich die beiden Völker noch nie so gut verstanden wie zum jetzigen Zeitpunkt. Der chinesische Staatschef beendet heute seinen dreitägigen Besuch in den USA. Im Mittelpunkt standen Erörterungen zum Thema künstliche Intelligenz und Handelsfragen. Die USA verkündeten zudem, dass sich beide Länder auf eine Verlängerung ihrer Zollpause um 2 Monate verständigt hätten. Konfliktthemen bleiben der Umgang mit Iran, Russland und Taiwan. Das Weiße Haus hat Journalisten der Sender CNN und MS Now bei der Ankunft des chinesischen Staatschefs zum Staatsbankett nicht zugelassen. Dem Sender CNN zufolge ließ die Regierung lediglich einen Fotografen und einen Tontechniker zu, nicht aber einen Reporter und einen Produzenten. Auch eine Journalistin von MS Now durfte nicht zur Begrüßung Xis. Ein US-Bundesrichter hatte zuvor angeordnet, dass der Zugang von CNN, MS Now und Politico zum Weißen Haus vorliegt. Vorläufig wiederhergestellt werden müsse. Die drei Medien waren wegen ihrer Berichterstattung von der Regierung ausgeschlossen worden. Israels Regierungschef Netanyahu hat in der UNO-Generaldebatte den Krieg gegen den Iran verteidigt. Israel habe die iranischen Atomanlagen zerstören müssen, um das Land daran zu hindern, Atombomben zu entwickeln. Er bezeichnete die Machthaber in Teheran als mörderische Diktatur, die auf die Vernichtung Israels abziele. Im Besitz von Atomwaffen wäre der Iran eine Bedrohung für die ganze Welt, erklärte Netanyahu. Vor Beginn seiner Rede verließen zahlreiche Diplomaten den Saal. Palästinenser Präsident Abbas hatte zuvor in seiner Ansprache Israels Politik als existenzielle Bedrohung für das palästinensische Volk verurteilt. Er verwies auf die israelische Besatzung im Westjordanland und die Lage im Gazastreifen. Abbas musste per Videobotschaft sprechen. Die USA hatten ihm und weiteren ranghohen palästinensischen Vertretern die Einreise zur Generalversammlung verweigert. Frankreich wird Truppen und Verteidigungssysteme nach Saudi-Arabien entsenden, um die für Öltransporte wichtige Hafenstadt Yanbu am Roten Meer zu schützen. Dies kündigte der französische Präsident Macron in einem Fernsehinterview an. Es gehe aber nicht darum, sich in Konflikte einzumischen. Macron versicherte der Bevölkerung angesichts hoher Energiepreise, Frankreich verfüge vor dem Winter über ausreichende Gas- und Ölvorräte. Die Rohölpreise waren zuletzt gestiegen, da die alternative Route für saudische Ölexporte über Yanbu von Houthi-Rebellen aus dem Jemen mit Raketen angegriffen worden war. Die Houthi werden vom Iran unterstützt. Bei den Vereinten Nationen in New York verurteilten 80 Staaten in einer gemeinsamen Stellungnahme das Vorgehen Teherans und der Houthi-Miliz. Darin heißt es, der Iran bedrohe die internationale Sicherheit sowie die freie Schifffahrt. Auch Deutschland und die EU-Außenbeauftragte Kallas unterstützten die Erklärung. Bundestag und Bundesrat stimmen heute über den erneuten Tankrabatt ab. Zunächst befasst sich der Bundestag mit den Regierungsplänen, ab 1. Oktober die Steuern auf Benzin und Diesel um 17 Cent pro Liter zu senken. Bei einer Zustimmung käme es im Anschluss im Bundesrat zu einer Abstimmung, nach der die Regelung in Kraft treten könnte. Einen identischen Rabatt hatte es bereits im Mai und Juni gegeben. Ökonomen kritisierten, dass der Tankrabatt teuer und ungenau sei. Er unterstütze zudem Problem auch Menschen, die dies nicht nötig hätten. Zuletzt hatte die Regierungskoalition eine Regelung eingeführt, bei der die Tankstellen nur um 12 Uhr einmal am Tag die Preise erhöhen dürfen. Das Leibniz-Zentrum für europäische Wirtschaftsforschung und der ADAC kritisierten, dass dies im Durchschnitt zu noch höheren Preisen geführt habe. Vor dem Hintergrund der Debatte über Reformen fordert der Bundesverband der deutschen Industrie, Wachstum und Wettbewerbsfähigkeit zur obersten Priorität zu erklären. Zudem sollten Deutschland und Europa die Abhängigkeiten von China konsequenter zurückdrängen, so der BDI in einem Grundsatzpapier. Die Spitzenorganisation der Verbände mit ihren rund 100.000 Einzelunternehmen bekennt sich zum Umbau der Wirtschaft für den Klimaschutz, fordert aber kurzfristige Hilfen. Zu den Forderungen zählt eine Rückkehr zur Ausgabendisziplin der öffentlichen Hand und ein Festhalten an der Schuldenbremse im Grundgesetz. Die führenden Wirtschaftsforschungsinstitute hatten gestern ihre Wachstumsprognose für das laufende Jahr angehoben. Sie erwarten nach eigenen Angaben eine Zunahme des Bruttoinlandsprodukts um 1,3%. Im Frühjahr lag die Prognose noch bei 0,6%. Die Wirtschaftsforscher wiesen jedoch darauf hin, dass der Aufschwung auf einem schmalen Fundament stehe. Reformen müssten jetzt umgesetzt werden. Die Berliner Linke will heute auf einem Parteitag darüber abstimmen, ob sie die Grünen und die SPD zu Sondierungsgesprächen einlädt. Die Parteispitze befürwortet das und zeigte sich sicher, dass die Delegierten dem Vorschlag mehrheitlich folgen. Bei einem positiven Votum des Parteitags könnten die Sondierungen in der kommenden Woche beginnen. Solche Gespräche wären noch keine Koalitionsverhandlungen. Bei der Wahl zum Berliner Abgeordnetenhaus war die Linke die mit Abstand stärkste Kraft geworden. Sie will nun ein Bündnis mit Grünen und der SPD schmieden und mit ihrer Spitzenkandidatin Eralp erstmals die regierende Bürgermeisterin stellen. Die Berliner SPD zeigte sich grundsätzlich bereit zu Sondierungsgesprächen mit den Linken. Die Sozialdemokraten wollen aber auch mit der CDU sprechen. Bundesaußenminister Wadephul trifft heute zu einem Besuch in Kanada ein. In der Hauptstadt Ottawa wird er Gespräche mit seiner Amtskollegin Anand, Verteidigungsminister McGuinty und Handelsminister Sidhu über eine strategische Zusammenarbeit in den Bereichen Verteidigung, Energie und Technologie führen. Dabei soll es auch um eine Kooperation im Nordatlantik und in der Arktisregion gehen. In Ottawa dürfte zudem der Vorstoß von EU-Kommissionspräsidentin von der Leyen eine Rolle spielen, Kanada zum ersten assoziierten Mitglied der EU zu machen. Am Abend reist Wadephul nach New York zurück, wo er am Samstag vor der UNO-Generalversammlung sprechen wird. Die US-Regierung von Präsident Trump will vor dem obersten Gerichtshof die beschleunigte Abschiebung von Migranten in sogenannte Drittstaaten erwirken. Dabei geht es um die Frage, ob Einwanderer in ein Land ausgewiesen werden dürfen, das nicht ihre Heimat ist, ohne vorher Einwände dagegen vorbringen zu können. Der Supreme Court bestätigte den Eingang eines entsprechenden Antrags. Die Abschiebung in Drittländer ist für die US-Regierung ein Weg, unkooperative Heimatstaaten zu umgehen. Die Trump-Regierung schloss dafür Abkommen mit mehreren Aufnahmeländern, vor allem in Afrika und Lateinamerika. Im Februar hatte ein Bundesrichter diese Praxis allerdings gestoppt. An der Grenze zwischen Pakistan und Afghanistan hat es erneut Scharmützel gegeben. Pakistanische Sicherheitskräfte haben nach Angaben aus Sicherheitskreisen einen Angriff afghanischer Taliban abgewehrt. Im Gulistan-Bezirk seien mehrere Taliban-Kämpfer getötet worden, heißt es. Derzeit gebe es wieder verstärkt Schusswechsel an der Grenze, berichtet die Nachrichtenagentur Reuters unter Berufung auf eingeweihte Personen. Die Grenztruppen seien in Alarmbereitschaft. Die deutsche Fußballnationalmannschaft hat im ersten Länderspiel unter dem neuen Bundestrainer Jürgen Klopp einen Sieg verpasst. Das deutsche Team spielte in Amsterdam gegen die Niederlande zum Auftakt der UEFA Nations League 1:1. Und hier noch einmal die Übersicht. Zu Ehren von Chinas Staatschef Xi hat es im Weißen Haus in Washington ein Staatsbankett gegeben. In der Generaldebatte bei den Vereinten Nationen hat der israelische Ministerpräsident Netanyahu den Krieg gegen den Iran verteidigt. Bundestag und Bundesrat wollen heute über den erneuten Tankrabatt abstimmen. Und das Wetter nach Nebelauflösung zumeist sehr sonnig, im Osten und Nordosten wolkig und vereinzelt etwas Regen. Temperaturen 16 bis 25 Grad. Am Samstag in der Mitte und im Süden überwiegend freundlich, im Norden Durchzug von Wolkenfeldern und etwas Regen. 17 bis 26 Grad, am Oberrhein bis zu 29 Grad. Am Sonntag zumeist sonnig oder nur hohe Schleierwolken, im Norden etwas bewölkter, 18 bis 31 Grad. Das waren die Nachrichten.
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2: An diesem Freitag, dem 25. September, mit Dirk Oliver Heckmann. Ich wünsche Ihnen einen schönen guten Morgen. Mehr als 10 Jahre lang war Chinas Präsident Xi nicht mehr in den USA, bis jetzt in Washington. Da fand gestern einer der zentralen Tage des Staatsbesuchs statt. US-Präsident Trump holte ihn sogar vom Flughafen ab. Wir berichten, wie der Tag verlaufen ist. Außerdem Nahosttag bei der UNO-Generalversammlung. Israels Ministerpräsident Netanyahu und Palästinenser Präsident Abbas machen sich gegenseitig heftige Vorwürfe. Und der umstrittene Tankrabatt soll heute in Bundestag und Bundesrat beschlossen werden. Welchen Sinn der ergibt, dazu ein Gespräch mit dem Energieexperten Georg Zachmann. Und um 7:15 dann die Linke zwischen Euphorie und Antisemitismusvorwürfen. Heute findet ein Landesparteitag in Berlin statt. Wir sprechen mit der Co-Landesvorsitzenden Kerstin Wolter.

0: Chinas Präsident Xi hatte alles aufgeboten, um US-Präsident Donald Trump zu beeindrucken bei dessen China-Besuch im Mai, beim Gegenbesuch in Washington. Jetzt tut es Trump ihm nach. Neue Strafzölle wurden erst einmal verschoben und Trump empfing Xi ungewöhnlich, nicht im Weißen Haus, sondern holte ihn persönlich vom Flughafen ab. Das hat es auch jahrzehntelang nicht gegeben. Es folgte ein Tag, der nicht alle Tage vorkommt in Washington. Ralf Borchert.
1: Fanfaren, militärisches Spalier, als Höhepunkt ein Staatsbankett. Dieser Gipfel war vor allem von viel Pomp geprägt. Donald Trump sprach von persönlicher Freundschaft, die er mit Xi Jinping aufgebaut habe. Eine wirklich großartige Freundschaft, so Trump.
2: President Xi and I have forged a friendship, a truly great friendship.
1: Xi dagegen betonte beim kurzen Pressestatement im Weißen Haus die Sachthemen, vor allem Wirtschaft und Handel. Wir sollten aufrichtig zusammenarbeiten. China bleibt offen für amerikanische Unternehmen, die investieren und sich engagieren wollen. Gleichzeitig hoffe ich, dass chinesische Unternehmen in den USA fair behandelt werden, so Xi, der auch das Reizthema künstliche Intelligenz ansprach. Wir müssen sicherstellen, dass die Entwicklung unter Kontrolle bleibt und dem Wohl der Menschen dient, so der chinesische Präsident. Trump, der lieber von Superintelligenz spricht, betonte, man solle nicht an Grenzen, sondern Chancen denken, um Frieden und Wohlstand über Jahrzehnte hinaus zu fördern, wie er sagte. Doch wo sind greifbare Ergebnisse dieses Treffens, abgesehen von der anfangs verkündeten Verlängerung einer Art Waffenruhe in Zoll- und Handelsfragen um 2 Monate, der Zusage, hohe Strafzölle und Exportbeschränkungen bis 10. Januar auszusetzen? Wo ist Konkretes bei all den Konfliktthemen von KI bis zum Status Taiwans, von Chinas Einfluss im Iran bis zur Unterstützung Russlands im Ukraine-Krieg? US-Außenminister Marco Rubio betonte, die Gesprächskanäle zum Hauptkonkurrenten China offen zu halten, sei ein wichtiger Wert an sich.
3: This is the second largest economy in the world and a pretty substantial military that's undergoing the most rapid military buildup probably in history.
1: Dies ist die zweitgrößte Volkswirtschaft der Welt mit einem ziemlich schlagkräftigen Militär, das die wahrscheinlich rasanteste Aufrüstung der Geschichte durchläuft, so Rubio. Es gibt auch deutliche Kritik in den USA an diesem Staatsbesuch, auch aus Trumps eigener Partei. Ich hätte dem Präsidenten empfohlen, Xi Jinping nicht einen so pompösen Empfang zu bereiten, so der republikanische Senator Roger Wicker. Der demokratische Senator Chris Van Hollen formulierte deutlich schärfer, Präsident Trump erliegt einer ständigen Selbsttäuschung. Er schmeichelt sich bei autoritären Herrschern wie Putin oder Xi ein und glaubt, sich so durchsetzen zu können. Völlig falsch. Trump mag sich für den besten Verhandler der Welt halten. Fakt ist, diese ausländischen Staatschefs ziehen die USA über den Tisch. Auf den Tischen des Staatsbanketts wurde am Abend ein Menü serviert, das sich nach offizieller Auskunft des Weißen Hauses auf amerikanische Zutaten mit dezenter chinesischer Note konzentrierte. Hauptgang: Wolfsbarsch mit Sesamkruste, geschmorte Baby Pak Choi und geröstete Aubergine. Zum Abschluss stehen eine Teezeremonie im Weißen Haus und ein Besuch des Nationalarchivs auf dem Programm, bevor Xi nach Peking zurückfliegt. Im Gepäck die mächtige Statue eines Weißkopfseeadlers, des US-Wappentiers, die ihm Trump beim Bankett überreicht hat.
0: Viel Pomp und wenig Ergebnisse beim Gipfeltreffen von Chinas Präsident Xi in Washington. Ralf Borchert war's.

0: Nicht einmal eine Woche ist der Wahlsieg der Linken in Berlin heute her. 5 Tage danach wollen die Berliner Linken auf einem Landesparteitag darüber entscheiden, ob mit Grünen und SPD Sondierungsgespräche aufgenommen werden sollen. Ein wichtiges Ziel der Linken, sie will den Wohnungsbestand privater Konzerne mit mehr als 3000 Einheiten in die öffentliche Hand überführen, um die Wohnungsnot zu bekämpfen. Wie bewerten Experten diese Pläne? Dazu Heidi Radwilas.
1: Was die Spitzenkandidatin der Linken, Elif Eralp, nach der gewonnenen Wahl des Abgeordnetenhauses in Berlin Anfang der Woche gesagt hat, dürfte so manche private Wohnungsbaugesellschaft in der Hauptstadt nicht gerne hören.
2: Für mich ist ganz klar, dass in einer Regierung auch vergesellschaftet werden muss, weil es ein Mittel ist, um Spekulation vom Mietmarkt zu verdrängen.
1: Was Eralp will, sofern die angedachten Sondierungsgespräche mit Grünen und SPD gelingen, hat es in der Bundesrepublik noch nie gegeben. Vergesellschaftung, also die zwangsweise Überführung von Privateigentum in die öffentliche Hand, sieht das Grundgesetz zwar gegen Zahlung einer Entschädigung vor, umgesetzt wurde das hierzulande aber noch nie. Konkret will die Linke private Wohnungsbauunternehmen mit mehr als 3000 Wohnungen in Berlin vergesellschaften, darunter Vonovia und die dazugehörige Deutsche Wohnen. Damit soll das Wohnungsproblem in der Hauptstadt entschärft werden. Das betreffe rund 240.000 Wohnungen. Bei den meisten Ökonomen kommt das nicht gut an. Michael Vogtländer vom Institut der Deutschen Wirtschaft Köln sagt:
3: Wie es geplant ist, ist es auch ein echter Tabubruch. Denn das, was die Linke ja vorhat, ist, dass sie unterhalb des Marktpreises kompensieren möchte. Im Gespräch sind ja 40-60%
1: des aktuellen Marktpreises, die den Anteilseignern der Wohnungskonzerne im Falle einer Vergesellschaftung als Entschädigung zugedacht würden. Vogtländer meint:
3: Und das heißt natürlich ein echter wirtschaftlicher Schaden für die Investoren. Und das hat Folgen eben für den Standort.
1: Investoren würden abgeschreckt, warnen Experten. Es fehle Geld für dringend benötigte neue Wohnungen. Es gibt zu wenig Wohnungen, vor allem bezahlbare. Tom Krebs ist Professor für Wirtschaftspolitik an der Universität Mannheim. Er sagt, Neubau alleine reiche nicht zur Bekämpfung der Wohnungskrise. Er gehört zu den wenigen Ökonomen, die der geplanten Vergesellschaftung etwas abgewinnen können. In einem schriftlichen Statement teilt er der ARD-Finanzredaktion mit:
4: Die Vergesellschaftung erhöht das Angebot an Wohnungen mit Mietpreisbindungen und trägt so zur Stabilisierung der Mieten in diesem Wohnungssegment bei.
1: Daneben brauche es natürlich den öffentlichen Wohnungsbau, meint Tom Krebs. Andere Experten fragen sich, wo das Geld für öffentlichen Wohnungsbau herkommen soll. Denn im Rahmen der geplanten Vergesellschaftung könnte die ohnehin klamme Haushaltskasse der Hauptstadt mit zusätzlich 8 bis 36 Milliarden Euro belastet werden, schätzen Experten. Abhängig davon, ob und wie deutlich die Entschädigung für die Vergesellschaftung unterhalb des Marktpreises liege. Thomas Bayerle von der Hochschule Biberach meint:
5: Ökonomisch betrachtet ist es natürlich offen gesprochen für eine Stadt wie Berlin ein Sündenfall.
1: Er empfiehlt, das Geld nicht für Vergesellschaftung und Entschädigungen auszugeben, sondern gleich in den öffentlichen Wohnungsbau zu stecken und privaten Investoren eher Investitionsanreize wie eine solide Rendite zu bieten. Ob und wann es tatsächlich zu Vergesellschaftungen kommt, ist ohnehin noch unklar. Selbst wenn die Linke sich damit durchsetzt, drohen jahrelange juristische Auseinandersetzungen mit den privaten Wohnungskonzernen. Außerdem plant die Bundesregierung ein Gesetz gegen Vergesellschaftungen.
0: Informationen waren das von Heidi Radwilas.

0: Über den russischen Angriffskrieg gegen die Ukraine, über die Lage im Nahen Osten berichten wir hier auch im Deutschlandfunk fast tagtäglich. Doch im Mittelmeer ist seit Jahrzehnten ein Konflikt ungelöst, der nun wieder aufflammt. Der Konflikt nämlich zwischen Griechenland und der Türkei. Er hat sich deutlich verschärft. Hintergründe dazu von Jasper Riemann.
1: Es ist ein sich aufschaukelndes Hin und Her. Da beschwert sich Griechenland über türkische Luftraumverletzungen, über aus seiner Sicht illegale Ausrufungen türkischer Meeresnationalparks, über türkische Truppenverlegungen an die Küste. Auf der anderen Seite ist ein türkischer Präsident Recep Tayyip Erdogan, der Griechenland aufruft, die Militarisierung seiner Inseln zu beenden, und sein Außenminister Hakan Fidan, der deswegen von einer Sicherheitsbedrohung für die Türkei spricht.
2: Wir treten also wirklich in eine neue Ära ein.
1: Meri Bossi ist emeritierte Professorin für internationale Sicherheit an der Universität Piräus.
2: Wir sehen eine zunehmende Eskalation und eine bedrohliche Rhetorik seitens der Türkei und seitens Griechenlands. All das und natürlich das unsichere regionale und internationale Umfeld trägt dazu bei, dass diese Spannungen vielleicht einen extremeren Punkt erreichen könnten.
1: Die griechische Regierung setzt jetzt auf Abschreckung. Das Prinzip, wer Frieden will, bereite sich besser auf Krieg vor. Ende August hat Griechenland mit Israel einen milliardenschweren Rüstungsvertrag abgeschlossen. Name: Schild des Achilles. Griechenland erhält ein umfassendes Luftverteidigungssystem und investiert zugleich in seine eigene Rüstungsindustrie. Aus Sicht des griechischen Analysten und Journalisten John Psaropoulos geht es dabei nur um Selbstverteidigung.
3: Griechenland betrachtet die Türkei als ein potenzielles Russland. Die Bedrohungswahrnehmung, die Europa jetzt von Russland hat, die hat Griechenland schon seit längerem gegenüber der Türkei.
1: In den vergangenen Jahrzehnten, insbesondere seit der türkischen Invasion Zyperns 1974, gerieten Griechenland und die Türkei immer wieder wegen unterschiedlicher Fragen in der Ägäis aneinander. Ronald Mainardos hat über dieses Thema promoviert. Seit langem lebt er in Griechenland. Jetzt arbeitet er als wissenschaftlicher Mitarbeiter für den Athener Think Tank Ilia Map.
4: Man ist sich nicht einig, was eigentlich umstritten ist. Und man ist sich nicht einig, wie man diese Streitpunkte denn lösen soll. Und gewissermaßen, wenn man das jetzt mal ganz hart ausdrücken will, tritt man auf der Stelle.
1: So ist für die griechische Regierung zum Beispiel die Frage geklärt, ob man das Recht habe, die Hoheitsgewässer um die Ägäisinseln auf 12 Seemeilen auszuweiten. Das erlaube ja schließlich das UN-Seerechtsübereinkommen. Doch das türkische Parlament hat schon 1995 beschlossen, setzt Griechenland das wirklich um, würde das als Kriegsgrund gesehen werden. Die türkische Befürchtung? Wegen der vielen griechischen Inseln könnten die internationalen Gewässer in der Ägäis erheblich schrumpfen, der türkische Schiffsverkehr wäre drastisch eingeschränkt. Griechische Beobachter wiederum sehen türkische Expansionspläne. Sie verweisen auf die türkische Doktrin der sogenannten blauen Heimat, Mavi Vatan, die demnächst im türkischen Parlament diskutiert werden soll. Sie sieht vor, die türkischen Einflusszonen im Mittelmeer deutlich zu erweitern. Der Politikwissenschaftler Hüseyin Bağcı aus Ankara beschwichtigt allerdings.
5: Zwischen der Türkei und Griechenland könnte es nicht zu einer militärischen Auseinandersetzung kommen, weil beide Seiten Mitglieder der NATO sind und das können sie nicht tun. Das ist ein Familienkonflikt und das sollte man innerhalb der NATO, aber auch innerhalb der Europäischen Union lösen.
1: Dass die Türkei nun gut 2000 Soldaten in die Küstenregion südlich von Izmir geschickt hat, sei zwar ein Zeichen dafür, dass die Türkei bereit sei zu kämpfen, aber Präsident Erdogan, sagt der Politikwissenschaftler Bağcı, sei ohnehin nicht an einem Krieg interessiert.
5: Ich bin sehr viel in Griechenland gewesen und es ist ein wunderschönes Gefühl, in Griechenland zu sein. Warum? Weil jeden Morgen, wenn man aufwacht, die ganzen Nachrichten einfach über die Türkei ist. Da sieht man sich wirklich, mein Gott, wir Türken, wir sind ja so stark, so bedrohlich, was auch immer ist. Aber in der Türkei, es wird nicht so gesehen.
1: Vieles ist, da sind sich die Experten einig, innenpolitisch motiviert. So sind im Frühjahr Wahlen in Griechenland und Ministerpräsident Mitsotakis will nicht schwach wirken. Sicher ist, die Zeit der ruhigen Gewässer, wie die Entspannungsphase seit einem Besuch Erdogans 2023 in Athen genannt wird, diese Zeit ist vorbei.
0: Die Spannungen zwischen Griechenland und der Türkei, sie nehmen also wieder zu. Hintergründe waren das von Jasper Riemann.

0: 6.25 Uhr ist es in New York. Da wurde gestern die UNO-Generalversammlung fortgesetzt. Der Tag erstand ganz im Zeichen des Nahostkonflikts. Der israelische Premierminister Netanyahu und Palästinenser Präsident Abbas, der per Video zugeschaltet werden musste, sie machten sich gegenseitig heftige Vorwürfe. Netanyahu verteidigte außerdem den amerikanisch-israelischen Angriffskrieg gegen den Iran. Aus New York, Ute Scheins.
1: Bereits vor Netanyahus Auftritt gab es Proteste vor der UN. Der New Yorker Bürgermeister Mamdani hatte im Sommer sogar prüfen lassen, ob er ihn bei der Einreise festnehmen kann. Doch eine rechtliche Prüfung habe ergeben, dass es für ihn nicht möglich sei, schrieb Mamdani damals auf X. In der Vollversammlung verließen Dutzende Diplomaten demonstrativ den Saal, als Netanyahu ans Rednerpult trat. Für sie hatte der israelische Staatschef nur Spott übrig.
2: Before I begin, just a quick announcement.
1: Bevor ich anfange, nur eine kurze Ankündigung. Wenn hier noch mehr moralische Feiglinge sind, können die jetzt auch gehen. Israel sei von Feinden umgeben und hätte sich immer wieder verteidigen müssen. Netanyahu zählte frühere Kriege und Terroranschläge auf, auch den Hamas-Angriff im Oktober 2023. Den Vorwurf eines Genozids an der palästinensischen Bevölkerung im Gazastreifen wies er als größte Lüge des Jahrhunderts zurück. Israel habe keinen Genozid begangen, sondern verhindert. Den Angriff Israels auf den Iran rechtfertigte er mit der Bedrohung, die von dem Land ausgehe.
2: For me. It was one of the easiest decisions.
1: Für mich war das eine der leichtesten Entscheidungen als Premierminister. Wenn wir es nicht getan hätten, wären wir alle tot.
2: We'd all be dead.
1: Netanyahu betonte, Israel habe keine andere Wahl, als zu kämpfen und zu siegen. New Yorks Bürgermeister Mamdani griff er scharf an und warf ihm vor, antisemitische Stimmung zu verbreiten.
2: Mr. Mamdani,
1: Sie haben versucht, mich zum Schweigen zu bringen. Sie können die Wahrheit nicht zum Schweigen bringen.
2: You can't silence the truth.
1: Palästinenser Präsident Abbas dagegen konnte nur per Videobotschaft zur Vollversammlung sprechen. Die US-Regierung hatte ihm das Visum verweigert. Abbas warf Israel Völkermord und Vertreibung vor. Sein Volk werde durch die israelische Besatzung im Gazastreifen Tötung, Zerstörung und Hunger ausgesetzt. Es sei eine humanitäre Katastrophe. Zudem beschleunige sich im besetzten Westjordanland der Ausbau israelischer Siedlungen. Der Terror durch Siedler eskaliert unter dem Schutz der Besatzungsmacht, während der Landraub, die Zerstörung von Häusern, Kontrollen an Checkpoints und Razzien weitergehen. Abbas warnte, dass die Zersiedlung der Palästinensergebiete eine Zwei-Staaten-Lösung immer schwieriger mache. Dabei hatte sich die Mehrheit der Generalversammlung im vergangenen Jahr genau dazu bekannt. Abbas hält an seiner Vision des Friedens weiter fest. Ein palästinensischer Staat, der neben Israel besteht, und ein palästinensisch-israelischer Frieden, der den Weg bereitet für Zusammenarbeit, Wohlstand und Sicherheit für alle. Abbas zeigte sich enttäuscht, dass sich die Lage für die Palästinenser nicht verbessert habe. Er forderte, dass der Friedensplan weiter umgesetzt wird und warf Israel vor, sich nicht daran zu halten. Die Palästinenser hätten ihre Zusagen erfüllt und Reformen umgesetzt. So würden zum Beispiel zum ersten Mal seit 20 Jahren Parlamentswahlen in den palästinensischen Gebieten stattfinden.
0: Aus New York berichtete Ute Scheins. Bundestag und Bundesrat wollen heute den Tankrabatt 2.0 auf den Weg bringen. Welchen Sinn ergibt dieser Tankrabatt? Darüber sprechen wir gleich hier im Deutschlandfunk mit Georg Zachmann. Er ist Ökonom am Bruegel-Institut in Brüssel.

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1: 6.30 Uhr, die Nachrichten. Vor dem Hintergrund der Debatte über Reformen fordert der Bundesverband der deutschen Industrie, Wachstum und Wettbewerbsfähigkeit zur obersten Priorität zu erklären. Zudem sollten Deutschland und Europa die Abhängigkeiten von China konsequenter zurückdrängen, so der BDI in einem Grundsatzpapier. Die Spitzenorganisation der Verbände mit ihren rund 100.000 Einzelunternehmen bekennt sich zum Umbau der Wirtschaft für den Klimaschutz, fordert aber kurzfristige Hilfen. Zu den Forderungen zählt eine Rückkehr zur Ausgabendisziplin der öffentlichen Hand und ein Festhalten an der Schuldenbremse im Grundgesetz. Die führenden Wirtschaftsforschungsinstitute hatten gestern ihre Wachstumsprognose für das laufende Jahr angehoben. Sie erwarten nach eigenen Angaben eine Zunahme des Bruttoinlandsprodukts um 1,3%. Im Frühjahr lag die Prognose noch bei 0,6%. Die Wirtschaftsforscher wiesen jedoch darauf hin, dass der Aufschwung auf einem schmalen Fundament stehe. Reformen müssten jetzt umgesetzt werden. Das Vermögen Krimineller soll künftig besser über die EU-Landesgrenzen hinweg eingezogen werden können. Einen entsprechenden Gesetzentwurf verabschiedete am späten Abend der Bundestag in Berlin. Die Staatsanwaltschaften sollten künftig die Aufgabe übernehmen, grenzüberschreitend Vermögenswerte zu beschlagnahmen. Das Bundesamt für Justiz würde sie dabei unterstützen. Geplant ist zudem, den Informationsaustausch mit Behörden in anderen EU-Staaten zu regeln. Mit dem Gesetzentwurf setzt die Bundesregierung eine EU-Richtlinie um. Notwendig ist noch die Zustimmung des Bundesrats. Bundesjustizministerin Hubich betonte, der Staat wolle der organisierten Kriminalität die finanziellen Grundlagen entziehen. Das Weiße Haus hat Journalisten der Sender CNN und MS Now bei der Ankunft des chinesischen Staatschefs Xi zum Staatsbankett nicht zugelassen. Dem Sender CNN zufolge ließ die Regierung lediglich einen Fotografen und einen Tontechniker zu, nicht aber einen Reporter und einen Produzenten. Auch eine Journalistin von MS Now durfte nicht zur Begrüßung Xis. Ein US-Bundesrichter hatte zuvor angeordnet, dass der Zugang von CNN, MS Now und Politico zum Weißen Haus vorläufig wiederhergestellt werden müsse. Die drei Medien waren wegen ihrer Berichterstattung von der Regierung ausgeschlossen worden. Frankreich wird Truppen und Verteidigungssysteme nach Saudi-Arabien entsenden, um die für Öltransporte wichtige Hafenstadt Yanbu am Roten Meer zu schützen. Dies kündigte der französische Präsident Macron in einem Fernsehinterview an. Es gehe aber nicht darum, sich in Konflikte einzumischen. Macron versicherte der Bevölkerung angesichts hoher Energiepreise, Frankreich verfüge vor dem Winter über ausreichende Gas- und Ölvorräte. Die Rohölpreise waren zuletzt gestiegen, da die alternative Route für saudische Ölexporte über Yanbu von Houthi-Rebellen aus dem Jemen mit Raketen angegriffen worden war. Die Houthi werden vom Iran unterstützt. Bei den Vereinten Nationen in New York verurteilten 80 Staaten in einer gemeinsamen Stellungnahme das Vorgehen Teherans und der Houthi-Miliz. Darin heißt es, der Iran bedrohe die internationale Sicherheit sowie die freie Schifffahrt. Auch Deutschland und die EU-Außenbeauftragte Kallas unterstützten die Erklärung. An der Grenze zwischen Pakistan und Afghanistan hat es erneut Scharmützel gegeben. Pakistanische Sicherheitskräfte haben nach Angaben aus Sicherheitskreisen einen Angriff afghanischer Taliban abgewehrt. Im Gulistan-Bezirk seien mehrere Taliban-Kämpfer getötet worden, heißt es. Derzeit gebe es wieder verstärkt Schusswechsel an der Grenze, berichtet die Nachrichtenagentur Reuters unter Berufung auf eingeweihte Personen. Die Grenztruppen seien in Alarmbereitschaft. Die deutsche Fußballnationalmannschaft hat im ersten Länderspiel unter dem neuen Bundestrainer Jürgen Klopp einen Sieg verpasst. Das deutsche Team spielte in Amsterdam gegen die Niederlande zum Auftakt der UEFA Nations League 1:1. Und das Wetter, nach Nebelauflösung zumeist sehr sonnig, im Osten und Nordosten wolkig und vereinzelt etwas Regen. Temperaturen 16 bis 25 Grad. Am Samstag in der Mitte und im Süden überwiegend freundlich, im Norden Durchzug von Wolkenfeldern und etwas Regen, 17 bis 26 Grad, am Oberrhein bis zu 29 Grad. Die weiteren Aussichten am Sonntag, zumeist sonnig oder nur hohe Schleierwolken, im Norden etwas bewölkter, 18 18 bis 31 Grad. Das waren die Nachrichten.
0: Es ist 6.35 Uhr. 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
2: Da sagte ihnen Jesus: In dieser Welt unterdrücken die Herrscher ihre Völker. Und rücksichtslose Machthaber lassen sich als Wohltäter feiern. Starke Worte von Jesus. Sie lassen sich als Wohltäter feiern. So kommen mir manche Machthaber vor, wenn ich in diesen Tagen nach New York blicke. Die UN-Generaldebatte läuft. 193 Mitgliedstaaten sind dort vertreten. Den Mächtigen dieser Erde gehört das grüne Marmor-Rednerpult. Sie halten große Reden auf großer Bühne über große Themen. Klimawandel und der steigende Meeresspiegel, das Recht auf Entwicklung, Pandemievorsorge, nukleare Abrüstung, künstliche Intelligenz. Und wie lassen sich die Kriege beenden? Einzelne Mächtige tun in ihren Reden so, als wären sie allmächtig. Die UN als Ganze wirkt eher hilflos. Meine Erwartungen an diese Vollversammlung der Vereinten Nationen sind eher gering. Ein ernüchterndes Gefühl, das schnell in ein Gefühl der Ohnmacht umschlagen kann. Ich sehe die Krisen und wir bräuchten so dringend gemeinsam gestaltete Antworten und Lösungen. Der UN-Generalsekretär Guterres hat dazu zum Auftakt treffende Worte gesprochen. Er warnte vor den tiefen Rissen in unserer Welt und rief den Staatschefs zu, die Supermächte müssten endlich erkennen, dass ihre Macht gar nicht so super ist. Und trotzdem wollen sie als die großen Retter und die Wohltäter dastehen. Sie lassen sich als Wohltäter feiern. Diesem Satz von Jesus vorausgegangen war ein Streit seiner Jünger darüber, wer von ihnen wohl der Wichtigste sei. Wer hat den besten Platz? Wer hat das meiste Sagen? Selbst im engsten Kreis greift dieser Reflex nach Geltung. Ich will oben stehen. Jesus stoppt diesen Streit. Er verweist darauf, wie die Herrscher und Machthaber sich aufspielen. Aber er bleibt bei seiner Kritik an den Herrschenden nicht stehen. Er dreht den Maßstab um. Er sagt zu seinen Jüngern: Bei euch soll es nicht so sein, sondern der Größte unter euch soll werden wie der Jüngste und der Führende wie der Dienende. Das ist ein radikaler Satz. Jesus stellt die Pyramide der Macht auf den Kopf. Echte Größe, sagt Jesus, misst sich nicht daran, wie viele Menschen unter mir stehen oder wie groß meine Bühne ist, wie sehr ich an dem Rednerpult auftrumpfe. Echte Größe zeigt sich in der Demut, den eigenen Einfluss zu nutzen, um anderen zu dienen. Jesus spricht die Einzelnen an, den Kreis seiner Jünger. Aber was heißt das angesichts der großen Themen unserer Zeit? Wenn ich auf den Klimawandel blicke, auf Kriege oder künstliche Intelligenz, stellt sich bei mir ein Gefühl der Machtlosigkeit ein. Was kann eine Einzelne schon ausrichten? Genau in dieses Gefühl hinein hat die Psychoanalytikerin Ruth Kohn einen befreienden Satz gesprochen. Ich bin nicht allmächtig, ich bin nicht ohnmächtig, ich bin teilmächtig. Das holt mich aus meiner Machtlosigkeit. Ich habe meine eigene Verantwortung genau dort, wo ich stehe. Im Rahmen meiner Möglichkeiten kann ich mich einbringen und muss dabei nicht die Welt retten. Das gilt auch für die Weltpolitik in New York. Eine Supermacht ist eben nicht allmächtig und sie zeigt ihre Stärke nicht, wenn sie anderen droht oder Zusammenarbeit blockiert. Stattdessen liegt echte Größe in der Demut, die eigene Teilmacht für das Wohl aller einzusetzen und gemeinsam nach gerechten Lösungen zu suchen. Wir sind teilmächtig. Wir sind den Krisen nicht machtlos ausgeliefert. Wir haben Teilmacht in den Räumen, in denen wir leben. Im Beruf, in der Familie, in der Gemeinde, im Verein, in unseren Beziehungen. Unser Alltag ist die Bühne unseres Mikrokosmos, auf der sich entscheidet, wie wir miteinander umgehen. Teilmächtig sein heißt im Alltag für mich, aufmerksam zuhören, den ersten Schritt zur Versöhnung wagen, eine Aufgabe übernehmen, für die es keinen Applaus gibt. Wir sind nicht allmächtig, wir sind nicht ohnmächtig, wir sind teilmächtig.
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0: Vor 3 Wochen, da stand die Siegerin der Landtagswahl in Sachsen-Anhalt fest. Es ist die AfD mit knapp 44%. Eine Koalition mit der Partei lehnen alle anderen aber ab. Das Bündnis Sarah Wagenknecht allerdings ist dazu bereit, mit der AfD zusammenzuarbeiten. Und die treffen jetzt bereits Vorbereitungen für die neue Legislaturperiode. Unter anderem will sie an die Sitzordnung im Plenum ran. Mehr dazu von unserem Landeskorrespondenten Niklas Ottersbach.
1: Ohne das BSW keine Mehrheit in Magdeburg. Mit dieser Funktion als Königsmacher in Sachsen-Anhalt fühlt sich BSW-Spitzenkandidatin Claudia Wittig richtig wohl. Aktuell laufen die Sondierungen für eine AfD-geführte Minderheitsregierung mit Unterstützung vom BSW. Vize-Fraktionschefin Wittig spricht von roten Linien. Ansiedlungen von Rüstungsfabriken seien für das BSW tabu. Über die AfD-Forderung, den Medienstaatsvertrag mit dem MDR zu kündigen, könne man reden.
2: Wir sind der Meinung, dass unser Auftrag als gewählte Abgeordnete ist, dass wir uns mit diesem Wahlergebnis irgendwie arrangieren und dieses Land so gut wie möglich regieren. Und also an uns liegt es nicht. Wir haben gute Vorschläge.
1: Die erste Gemeinsamkeit zwischen AfD und BSW, der geplante Umbau des Parlaments. Am brisantesten dabei die Veränderung der Landtagsausschüsse. Sie bilden das Wahlergebnis in klein ab. Laut Landtagsverwaltung kommt eine Ausschussgröße von 11 Mitgliedern dem Wahlergebnis am nächsten. Sprich, 5 Sitze für die AfD, 5 für CDU bis Linke und das BSW als Mehrheitsbeschafferin mit einem Sitz. Die AfD hat im Vorältestenrat, eine Art Übergangsgremium für die Parlamentsorganisation, nun eine andere Größe ins Spiel gebracht. 12er Ausschüsse mit jeweils 6 Sitzen für die AfD, womit die Partei eine Blockademacht in jedem Landtagsausschuss besäße. Ihre 5-köpfige Fraktion habe damit kein Problem, sagt BSW-Politikerin Claudia Wittig.
2: Für uns ist das alles ein bisschen schwierig zu bestücken, weil wir mit 5 Personen ohnehin sozusagen nicht regelmäßig in allen Ausschüssen wirklich vor Ort sein können. Ansonsten richtet sich dieses Verfahren, soweit ich weiß, im Großen und Ganzen nach den parlamentarischen Gepflogenheiten.
1: Mit den Details kenne sie sich aber auch nicht aus, sagt Wittig. Die Neujustierung der Ausschüsse sei ein Plan der AfD, die sich auf Anfrage dazu nicht äußern will. Dafür spricht Olaf Meister von den oppositionellen Grünen. Er ist über den AfD-Plan schockiert.
3: Also Ausschüsse würden jetzt nur noch das diskutieren, was die AfD will. Und wenn ich als Opposition etwas Regierungskritisches will und die AfD stellt die Regierung, hat die AfD völlig die Chance, das zu verhindern. Ausschüsse werden praktisch ad absurdum geführt. Krass, dass man diesen Vorschlag macht und noch krasser, dass BSW dem zustimmt.
1: Kommt der Umbau der Ausschüsse wie von AfD und BSW geplant, erwägen die Grünen vor dem Landesverfassungsgericht dagegen zu klagen. Was AfD und BSW außerdem noch planen, eine neue Sitzordnung im Landtag, die die bisherige politische Farbenlehre auf den Kopf stellt. Bisher war die AfD ganz rechts außen, nun soll die 39-köpfige AfD-Fraktion in die Mitte des Parlaments rücken, direkt daneben das BSW. Am äußersten Rand die Grünen, ein symbolischer Akt, sagt Claudia Wittig, die Vize-Fraktionschefin des BSW, die von Beruf Historikerin ist.
2: Die Grünen nach ganz rechts zu sitzen, hat, glaube ich, durchaus auch was ein Stück weit mit der Wahrnehmung zu tun, dass es sich um eine Partei handelt, die irgendwie sehr stark irgendwie sich an der Angrenzung von Meinungsfreiheit und an Militarisierung und ähnlichen Dingen beteiligt hat.
1: Die CDU-Fraktion, derzeit tief zerstritten, glaubt nicht, dass die AfD durchkommen wird mit ihrem Plan, die Ausschüsse zu ihren Gunsten zu verändern. Aber bei der neuen Sitzordnung könnten AfD und BSW Fakten schaffen, sagt der neue CDU-Fraktionschef Sven Schulze, der gleichzeitig auch noch Ministerpräsident ist.
4: Dann haben die Möglichkeit, das so zu beschließen, ob das den anderen gefällt oder nicht. Das ist am Ende die neue Realität.
1: Am 6. Oktober konstituiert sich der Landtag von Sachsen-Anhalt und wählt einen neuen Landtagspräsidenten. Im Gespräch ist der AfD-Politiker Tobias Rausch, 35 Jahre alt, dieses Jahr in die Schlagzeilen geraten wegen seiner Verstrickung in die AfD-Vetternwirtschaftsaffäre. Das BSW hat schon angekündigt, einen AfD-Kandidaten mitzuwählen.
0: Die AfD in Sachsen-Anhalt versucht, Weichen zu stellen für die neue Legislaturperiode. Aus Magdeburg war das unser Landeskorrespondent Niklas Ottersbach.

0: Erst im Mai, Juni dieses Jahres gab es ja den sogenannten Tankrabatt. Der Staat, der nahm über 1,5 Milliarden Euro in die Hand, um die Abgaben auf Benzin und Diesel temporär zu senken. Denn bereits kurz nach dem Angriff der USA und Israels auf den Iran schossen die Energiepreise ja in die Höhe. Nach dem Auslaufen dieses Tankrabatts hieß es unisono, für eine Verlängerung sei kein Geld da. Außerdem sei das Instrument auch nicht zielgenau. Jetzt aber liegen die Preise an den Zapfsäulen noch höher als im Frühjahr und nach einigem Hin und Her verständigten sich Union und SPD erst vergangenen Freitag darauf, den Tankrabatt erneut einzuführen. Und damit der am 1. Oktober in Kraft treten kann, soll er heute in Bundestag und Bundesrat verabschiedet werden. Markus Pindor, unser Kollege in unserem Hauptstadtstudio, beobachtet für uns das Thema. Was genau steht denn jetzt zur Abstimmung eigentlich?
1: Also die Spritpreise sollen um 17 Cent pro Liter Benzin und Diesel gesenkt werden. Und das passiert, indem die Energiesteuer um 14 Cent pro Liter gesenkt wird. Die restlichen 3 Cent sind dann Mehrwertsteuer. Die Sache ist die, wie viel davon im Endeffekt an den Verbraucher weitergegeben wird. Das ist nicht ganz klar. Beim letzten Mal, also beim Tankrabatt im Mai und Juni, wurden etwa 80% von den Konzernen an die Verbraucher weitergegeben und einen nicht unerheblichen Teil steckten sich die Konzerne in die eigene Tasche, was auch viel kritisiert wurde und eben der Forderung nach einer Übergewinnsteuer für die Mineralölkonzerne Auftrieb verlieh. Der jetzige Nachlass wird Bund und Länder zusammen rund 2,5 Milliarden Euro kosten und von beiden je zur Hälfte getragen.
0: Nach dem Auslaufen dieses ersten Tankrabatts hieß es ja, eine Verlängerung sei nicht möglich, sei kein Geld da. Ich habe es erwähnt, auch sei der Tankrabatt nicht zielgenau. Wie wird denn jetzt begründet, dass sich das geändert hat?
1: Die schwarz-rote Koalition, so heißt es aus Regierungskreisen, habe die Wahl zwischen Instrumenten gehabt, die sofort wirkten, aber dann eben nicht so zielgenau seien, und genaueren Maßnahmen, die dafür länger dauerten. So hat zum Beispiel der SPD-Fraktionsvize Armand Zorn gesagt, man habe jetzt gleich eine Entlastung an den Zapfsäulen haben wollen und der Tankrabatt funktioniere zwar nach dem Gießkannenprinzip, aber er wirke eben schnell und erhält auch mittelständischen Betrieben, zum Beispiel in der Logistikbranche und im Handwerk. Eine ausgeweitete Pendlerpauschale wäre natürlich zielgenauer gewesen. Die Entlastung wäre dann aber erst später über die Steuererklärung gekommen und das wollte man offensichtlich nicht. Insgesamt muss man auch sagen, dass man den Tankrabatt vor den Wahlen in Mecklenburg-Vorpommern und Berlin verkünden wollte. Falls man kalkuliert hatte, die Wähler irgendwie milder zu stimmen, ist das natürlich gründlich schiefgegangen. Das Wahldesaster in Sachsen-Anhalt für CDU und SPD lag eben allen auf der Seele. Gestern haben sich mehrere Wirtschaftsinstitute zum Tankrabatt geäußert. Sie haben alle unisono bemängelt, dass der Tankrabatt eine Subvention mit der Gießkanne sei, die eben nicht zielgerichtet sei, dämpfe den Anreiz zum Energiesparen, sei teuer für den Steuerzahler. Das Geld könne besser für andere Dinge ausgegeben werden. Und außerdem wurde darauf hingewiesen, dass man nicht dauerhaft weiter immer den Spritpreis subventionieren könne, weil auch eben kein Ende dieses hohen Spritpreises in Sicht sei. Diese Kritik war ziemlich einhellig.
0: Zum Paket gehört unter anderem auch ein Spritpreisdeckel, der dann zum neuen Jahr in Kraft treten soll. Wann steht denn der zur Abstimmung?
1: Das soll spätestens zum Jahresanfang 2027 eingeführt werden. Damit sollen die Gewinnmargen der Mineralölkonzerne eingedämmt werden. Und dazu hieß es, ein Preisdeckel wie in Belgien zum Beispiel mit regelmäßigem Austausch zwischen Regierung und Mineralölwirtschaft bedeutet nicht, dass die Preise nicht mehr steigen können. Das könne tatsächlich immer noch abhängig von den Weltmarktpreisen eben passieren. Das würde aber nicht so rasant geschehen und die Margen der Ölkonzerne wären begrenzt. So zumindest die Theorie.
0: Aus unserem Hauptstadtstudio war das der Kollege Markus Pindor zum Tankrabatt, der jetzt heute zur Abstimmung steht in Bundestag und Bundesrat. Schönen Dank. Und zugehört hat Dr. Georg Zachmann. Er ist Ökonom, Energieexperte am Bruegel-Institut in Brüssel. Guten Morgen, Herr Zachmann.
2: Guten Morgen, Herr Heckmann.
0: Die Wirtschaftsweise Veronika Grimm hat dieser Tage gesagt, es sei zynisch, auf Kosten der jungen Generation das Fahren von Autos mit Verbrennungsmotor zu subventionieren. Hat sie recht?
2: Ja, also wie der Kollege vorhin schon gesagt hat, der Tankrabatt hat drei sehr große Probleme. Er kostet enorm viel Geld, das wir eigentlich nicht haben, worauf eben auch Veronika Grimm anspricht. Er verschärft das grundlegende Problem der Knappheit. Wir wissen zum Beispiel aus Steuerdaten der Vergangenheit, dass wenn Preise für Benzin und Diesel höher sind, das zu niedrigeren Konsum führt. Wenn wir die Preise senken, bedeutet das dann automatisch, dass der Konsum eben höher ist, als er sonst wäre. Und die aktuelle Krise ist eben auch eine Versorgungs- und eine Mengenkrise. Ich habe mir nochmal die Speicherstände in europäischen Benzin- und Dieselspeichern angeschaut. Die liegen jetzt 20% unter dem 5-Jahres-Durchschnitt. Und wir sehen jetzt die Situation im Golf, die entspannt sich nicht, sondern die bleibt angespannt oder verschärft sich sogar. Und aus den USA kommen Signale, dass man darüber nachdenkt, auch Dieselexporte einzuschränken oder zu stoppen. Also hier das Problem der Knappheit bleibt oder wird sogar steigen, und jetzt die Preise zu senken und damit den Konsum anzukurbeln, ist die falsche Idee. Und schließlich kommt der Tankrabatt eben auch noch bei den Falschen an.
0: Das wollte ich gerade ansprechen, diesen letzten Punkt, den Sie jetzt angetippt haben, Herr Zachmann. Die Präsidentin des Sozialverbands VdK, Verena Bentele, die hat gesagt, es dürfe nicht so viel Steuergeld in die Gewinne der Mineralölkonzerne investiert werden. Wie sicher ist denn aus Ihrer Sicht, dass der Tankrabatt, dieser sogenannte, überhaupt an die Verbraucherinnen und Verbraucher weitergegeben wird? Im Mai, Juni, wir haben es gerade eben gehört, wurde ja ein Teil weitergegeben, 80%, 20% nicht.
2: Ja, vielleicht lassen Sie mich ein klein bisschen weiter ausführen. Es gibt da zwei Effekte. Der eine ist eben direkt, was kostet der Benzin für die Mineralölkonzerne und zu welchem Preis verkaufen sie den? Da ist der Wettbewerb zwischen den Tankstellen eigentlich relativ scharf. Dennoch kann es gut sein, dass dann das alles komplett weitergegeben wird. Das viel größere Problem ist, wenn wir einen Tankrabatt machen, wie ihn auch unsere europäischen Nachbarn machen, und dann möglicherweise auch Länder außerhalb Europas machen, um möglichst viel Benzin und Diesel zu sich zu ziehen, führt das dazu, dass die Nachfrage steigt, dass dadurch der Ölpreis weiter steigt und dass zum Schluss wir eigentlich implizit unsere gesamten Tankrabatte der Importländer an die Ölproduzenten überweisen. Also eigentlich müssten wir uns zusammenschließen als Ölimporteure und gemeinsam sehen, wie wir versuchen könnten, diesen Subventionswettbewerb, der zu unser aller Schaden ist, zu verhindern und nicht den weiter anfeuern.
0: Das heißt, Sie haben den Eindruck, dass dieser sogenannte Tankrabatt möglicherweise sogar die gegenteiligen Folgen haben könnte?
2: Ja, also wir sehen es ja in Europa, diese Tankrabatte sind ja wie eine Ansteckungskrankheit. Einige Länder fangen an, haben dann niedrigere Preise, andere Länder ziehen nach, weil sie es ihrer Bevölkerung das vermitteln können. Und auch auf globalem Niveau führt es dazu, dass wenn die einen sehen, dass hier subventioniert wird, die anderen Importländer auch subventionieren und damit dann eher die Preise auf den globalen Ölmärkten nach oben getrieben werden, weil die Nachfrage eben dadurch nach oben geht.
0: Jetzt hatten Sie, Herr Zachmann, ja als zweiten Punkt genannt,

0: haben ohne jegliche Kompensation. Das ist uns von außen über die globalen Märkte aufgedrückt und wir müssen damit umgehen. Die Lösung sollte aber gezielte Entlastung sein und dazu bin ich jetzt im deutschen System nicht bewandert genug, aber ich glaube, es gab ja eine sehr, sehr lange Diskussion um Ausgleichszahlungen für besonders Betroffene oder eine Direktrückzahlung an Haushalte. Also ich glaube, es gibt dann eine Reihe von besseren Ideen, die zirkulieren und die man angehen müsste.
1: Wobei da gesagt wurde, dass das so schnell nicht umsetzbar ist. Dieser Auszahlungsmechanismus, den gibt es offensichtlich, aber es liegen nicht alle Kontonummern beispielsweise vor und auch nicht alle Daten, wer wie viel Steuern bezahlt und wie viel Einkommen hat. Also insofern wurde das zurückgestellt und das ist ein Fehler aus Ihrer Sicht, auch was die soziale Gerechtigkeit angeht.
0: Nein. Also vielleicht etwas ins Provokante gesprochen. Also wir hatten diese Diskussion ja schon 2022, als wir den Gaspreisdeckel diskutiert haben und die Möglichkeiten da Rückzahlung an die Bevölkerung zu organisieren. Seither ist dann offensichtlich nicht genug passiert, dass das klappen kann. Und manchmal ist die Frage, die man sich stellen kann, ob das eben auch eine politische Ökonomie dahinter ist, wo es für den für die Parteien interessanter ist, die Bevölkerung sehr breit zu entlasten, weil das eben breite Wählerschichten erreicht, während es eigentlich viel sinnvoller wäre, eben deutlich spitzer zu entlasten, diejenigen, die das wirklich benötigen.
1: Zum 1.1. des kommenden Jahres soll dann noch ein Spritpreisdeckel dazukommen. Was halten Sie denn von der Idee?
0: Ja, es wird noch sehr stark von der Ausgestaltung dieses Spritpreisdeckels abhängen. Also im besten Fall wird er nicht groß schaden, wenn er aber schlecht ausgestaltet ist. Und wir sind eben jetzt in einer Situation, wo sich auch diese einzelnen Marktsegmente wie Diesel und Benzin sehr unterschiedlich entwickeln und wir in einem europäischen Markt auch für Benzin und Diesel sind, kann er dann schon zu Verwerfungen führen. Also wenn in Deutschland dieser Spritpreisdeckel zu niedrig angesetzt wird, könnte es passieren, dass dann eben entsprechende Diesel- und Benzinmengen lieber in Polen oder Belgien als in Deutschland verkauft werden.
1: Das heißt, das kann im Prinzip zu Verknappungen in bestimmten Regionen führen aus Ihrer Sicht. So hat die Union ja auch argumentiert, also dagegen argumentiert, sich dann doch auf eingelassen.
0: Ja, genau. Also das hängt eben, wie gesagt, von der Ausgestaltung aus. Wenn der Spritpreisdeckel im Endeffekt nur das eigentliche Marktgeschehen spiegelt, dann wird dann wenig passieren. Aber wenn eben das Ziel verfolgt wird, den Spritpreis deutlich unter das Niveau zu bringen, was die Kostenstruktur angeben würde, dann wird das natürlich zu Verknappungen führen.
1: Herr Zachmann, letzte Frage zum Abschluss. Führen wir hier eigentlich nicht die komplett falsche Debatte? Ist das grundlegende Problem nicht die Abhängigkeit von fossiler Energie?
0: Absolut. Also wir müssen dringend mit der Beschleunigung der Elektrifizierung vorankommen. Wir sehen, dass beispielsweise China, was jetzt glaube ich aktuell 60% seiner Neuzulassungen Elektroautos hat, es geschafft hat, massiv seine Ölimporte zu reduzieren in diesem Jahr. Und bei uns ist es immer noch so, dass Strom relativ zu Öl und Gas höher besteuert ist. Also wir haben hier wirklich ein Problem. Wir müssen die Elektrifizierung schnell voranbringen. Und Mittel dafür könnten eben auch sein, dass wir möglichst schnell die entsprechenden CO2-Steuern für Benzin und Gas eben so weit hineinbringen, dass darüber dann die Förderung von Elektrofahrzeugen und Wärmepumpen vorangebracht werden kann, während man gleichzeitig auch bedürftige Haushalte unterstützt.
1: Also dann die Steuern sozusagen nochmal erhöhen.
0: Und dann aber wieder zurückverteilen in Steuern im Sinne von Steuerung, dass man dahin steuert, eben möglichst schnell die Elektrifizierung von Verkehr und Wärme voranzubringen. Ein sehr spannender Seiteneffekt, den ich ja anfangs schon angedeutet habe, ist, dass man darüber einen Teil dieser Kosten den Exportländern aufbürdet. Also dadurch, dass bei uns die CO2-Preise höher wären, würden Teil dieser CO2-Preise von den Ölexporteuren bezahlt werden.
1: Bundestag und Bundesrat entscheiden heute über die Einführung eines Tankrabatts 2.0 und über Sinn und Unsinn haben wir gesprochen mit dem Ökonomen Georg Zachmann vom Bruegel-Institut in Brüssel. Herr Zachmann, danke Ihnen für Ihre Expertise.
0: Tschüss, Herr Heckmann.
1: Schönen Tag.

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7: Sieben Uhr, die Nachrichten. Der chinesische Staats- und Parteichef Xi beendet heute seine dreitägige Visite in den USA. Zum Abschluss besucht er gemeinsam mit Präsident Trump das Nationalarchiv in Washington. Dort werden unter anderem die amerikanische Unabhängigkeitserklärung und die Verfassung aufbewahrt. Trump erklärte, er wolle Xi einige der bedeutendsten Zeugnisse der amerikanischen Geschichte zeigen. Im Mittelpunkt der bisherigen Gespräche standen künstliche Intelligenz und Handelsfragen. Die USA teilten mit, beide Länder hätten sich auf eine zweimonatige Aussetzung der Zusatzzölle verständigt. Streitpunkte bleiben der Umgang mit Iran, Russland sowie Taiwan. Xi betonte, China und die USA müssten als verantwortliche Großmächte zusammenarbeiten, um ein friedliches Zusammenleben zu ermöglichen. Nach Darstellung Trumps sind die Beziehungen zwischen den Völkern beider Länder so gut wie nie zuvor. Konkrete Fortschritte in den strittigen Fragen wurden allerdings nicht bekannt. Vor dem Hintergrund der Debatte über Reformen fordert der Bundesverband der deutschen Industrie, Wachstum und Wettbewerbsfähigkeit zur obersten Priorität zu erklären. Zudem sollten Deutschland und Europa die Abhängigkeiten von China konsequenter zurückdrängen, so der BDI in einem Grundsatzpapier. Die Spitzenorganisation der Verbände mit ihren rund 100.000 Einzelunternehmen bekennt sich zum Umbau der Wirtschaft für den Klimaschutz, fordert aber kurzfristige Hilfen. Zu den Forderungen zählen eine Rückkehr zur Ausgabendisziplin der öffentlichen Hand und ein Festhalten an der Schuldenbremse im Grundgesetz. Die führenden Wirtschaftsforschungsinstitute hatten gestern ihre Wachstumsprognose für das laufende Jahr angehoben. Sie erwarten nach eigenen Angaben eine Zunahme des Bruttoinlandsprodukts um 1,3%. Im Frühjahr lag die Prognose noch bei 0,6%. Die Wirtschaftsforscher wiesen jedoch darauf hin, dass der Aufschwung auf einem schmalen Fundament stehe. Reformen müssten jetzt umgesetzt werden. Bundestag und Bundesrat stimmen heute über den erneuten Tankrabatt ab. Zunächst befasst sich der Bundestag mit den Regierungsplänen, ab 1. Oktober die Steuern auf Benzin und Diesel um 17 Cent pro Liter zu senken. Bei einer Zustimmung käme es im Anschluss im Bundesrat zu einer Abstimmung, nach der die Regelung in Kraft treten könnte. Einen identischen Rabatt hatte es bereits im Mai und Juni gegeben. Ökonomen kritisierten, dass der Tankrabatt teuer und ungenau sei. Er unterstütze zudem auch Menschen, die dies nicht nötig hätten. Das Vermögen Krimineller soll künftig besser über die EU-Landesgrenzen hinweg eingezogen werden können. Einen entsprechenden Gesetzentwurf verabschiedete am späten Abend der Bundestag. Die Staatsanwaltschaften sollten künftig die Aufgabe übernehmen, grenzüberschreitend Vermögenswerte zu beschlagnahmen. Das Bundesamt für Justiz würde sie dabei unterstützen. Geplant ist zudem, den Informationsaustausch mit Behörden in anderen EU-Staaten zu regeln. Mit dem Gesetzentwurf setzt die Bundesregierung eine EU-Richtlinie um. Notwendig ist noch die Zustimmung des Bundesrats. Bundesjustizministerin Hubig betonte, der Staat wolle der organisierten Kriminalität die finanziellen Grundlagen entziehen. Die US-Kaffeehauskette Starbucks will in Nordamerika zahlreiche Filialen schließen. Die Rede ist von etwa 250 Cafés. Das wäre rund 1% der mehr als 18.000 Starbucks-Läden in Nordamerika. Das Unternehmen habe sein Portfolio sorgfältig geprüft, heißt es auf der Unternehmenswebseite in einer Mitteilung an die Mitarbeiter. Begründet wurde der Schritt unter anderem mit fehlenden Umsätzen. Starbucks hat seit längerem mit finanziellen Schwierigkeiten zu kämpfen. Die deutsche Fußballnationalmannschaft hat im ersten Länderspiel unter dem neuen Bundestrainer Jürgen Klopp einen Sieg verpasst. Das deutsche Team spielte in Amsterdam gegen die Niederlande zum Auftakt der UEFA Nations League 1:1. Und das Wetter: nach Nebelauflösung zumeist sehr sonnig, im Osten und Nordosten wolkig und vereinzelt etwas Regen. Temperaturen 16 bis 25 Grad. Am Samstag in der Mitte und im Süden überwiegend freundlich, im Norden Durchzug von Wolkenfeldern und etwas Regen. 17 bis 26 Grad, am Oberrhein bis zu 29 Grad. Und die weiteren Aussichten: am Sonntag zumeist sonnig oder nur hohe Schleierwolken, im Norden etwas bewölkt, bei 18 bis 31 Grad. Das waren die Nachrichten.
2: 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Themen sind die Bundestagsdebatte über eine Neuregelung der Organspende sowie die zurückgezogene Bewerbung Berlins für die Olympischen Spiele. Zunächst aber geht es um die angehobene Konjunkturprognose der Wirtschaftsforschungsinstitute für das laufende Jahr. Die Frankfurter Allgemeine Zeitung bemerkt: Das Ärgerliche an diesem Aufschwung ist, dass ihn niemand spürt. Die Stimmung der privaten Verbraucher ist gedrückt. Jeder Tag mit hohen Benzin- und Energiepreisen, mit hohen Nachrichten, neuen Nachrichten über höhere Sozialbeiträge oder Steuern und mit einer hohen Arbeitslosigkeit belastet das Konsumklima. Auch in den privaten Unternehmen hat die Stimmung sich bisher recht selektiv verbessert. Ein Aufschwung, der private Unternehmen in großem Stil zu zusätzlichen Investitionen anregt, ist nach Prognose der Institute bis 2028 nicht zu sehen. Steigende Baugenehmigungen haben bislang nicht zu einer Erholung des Wohnungsbaus gereicht. Absehbare Zinserhöhungen lassen mögliche Bauherren weiter zurückschrecken, beobachtet die FAZ. Die Augsburger Allgemeine schreibt: Die Träume der angeschlagenen Bundesregierung brauchen mit der neuen Prognose allerdings nicht in den Himmel zu wachsen. Denn die Staatsschulden sind hoch, Energiekosten und steigende Preise lasten auf Unternehmen wie Verbrauchern. Die Reformen der Regierung existieren bisher nur auf Papier. Und die Investitionen der heimischen Unternehmen, welche die Basis für den künftigen Wohlstand legen, haben nicht angezogen. Damit es dauerhaft aufwärts geht, muss der Bund noch einige Schalter umlegen, erwartet die Augsburger Allgemeine. Nun zum Reutlinger Generalanzeiger. Mit den milliardenschweren Sondervermögen für Rüstung und Infrastruktur, die die Regierung aufgelegt hat, lässt sich manches vorerst kaschieren. Dabei darf man jedoch nicht vergessen, dass Sondervermögen nichts anderes als Schulden sind. Die Regierung muss dringend damit aufhören, das hart verdiente Steuergeld der Bürger mit der Gießkanne zu verteilen, in dem Versuch, die verloren gegangene Wählergunst zurück zu erkaufen. Staatliche Hilfen müssen sich auf die wirklich Bedürftigen beschränken. Und die Regierung muss endlich wieder beweisen, dass sie in der Lage ist, Entscheidungen zu treffen und dann auch zu ihnen zu stehen. Eine verunsicherte Regierung führt zu verunsicherten Bürgern. Und Unsicherheit ist Gift für Konsum und Investitionen, bemerkt der Reutlinger Generalanzeiger. Kritisch ist auch die Südwestpresse aus Ulm. Die Wachstumskurve in den kommenden Jahren zeigt bereits wieder nach unten. Es ist ein Aufschwung auf wackeligen Beinen. Die Ökonomen sagen klar, was nötig ist, um die Wirtschaft dauerhaft zu stärken: günstigere Energie und sinkende Sozialversicherungsbeiträge. Dabei sollte die Bundesregierung jetzt darauf hören. Es braucht die Reformen dringender denn je, gerade auch die unpopulären bei Rente und Gesundheit. Ohne sie droht die dauerhafte Stagnation, warnt die Südwestpresse. Anders sieht es der Kölner Stadtanzeiger. Schon kommen aus allen Ecken die Kritiker hervor, die das zarte Pflänzchen mit aller Vehemenz kaputtreden. Vom Scheinriesenexport ist da die Rede, der den Aufschwung künstlich getrieben haben soll. Wo ist das Problem? Deutschland ist seit eh und je eine Exportnation. Und jetzt erleben wir in dem Bereich eine Renaissance. Sogar die Gutachter selbst mäkeln herum. Das böse Erwachen drohe 2028, wenn das Wachstum auf 0,4% fallen könnte, schreibt das IFO-Institut. Bei allem Respekt vor den Ökonomen, bis 2028 fließt noch viel Wasser den Rhein hinunter.
6: betont der Kölner Stadtanzeiger. Und damit so viel zu diesem Thema. Die Rheinische Post aus Düsseldorf befasst sich mit dem Vorstoß einer Abgeordnetengruppe im Bundestag, bei der Organspende künftig die Widerspruchslösung einzuführen. Für die Widerspruchslösung gibt es gute Gründe. Zum einen ließe sich mit ihr ein praktisches Problem lösen. Zwar zeigen Umfragen, dass über 80% der Deutschen der Organspende positiv gegenüberstehen, doch nur gut 40% haben ihre Entscheidung dokumentiert. Zugleich ist der Bedarf an Spenderorganen hoch. Mehr als 8000 Menschen standen zuletzt auf der Warteliste. Dabei gab es 2025 nur knapp 1000 Organspender. Die Widerspruchslösung lässt sich auch aus einer christlichen Perspektive argumentieren. Denn wer für den Schutz des Lebens ist, sollte Rahmenbedingungen so setzen, dass möglichst viele Menschen die Chance auf Genesung erhalten. Zumal auch mit der Widerspruchslösung niemand zur Organspende gezwungen wird. Sie kehrt lediglich die Verantwortung um, betont die Rheinische Post. Ähnlich sieht es die Glocke aus Oelde. Die Widerspruchslösung könnte einen wesentlichen Beitrag dazu leisten, dass sich jeder Bürger zumindest einmal mit dem Thema auseinandersetzt und für sich eine Entscheidung trifft. Alle bisherigen Versuche, die auf Aufklärung und Freiwilligkeit setzen, haben keine nennenswerten Fortschritte erzielt. Während all dieser Debatten warten Patienten verzweifelt auf Spenderorgane. Ganz gleich, ob sich die Abgeordneten für eine Widerspruchslösung entscheiden oder auf ein erweitertes Modell der bisherigen Entscheidungsregelung setzen, sie müssen sich endlich auf einen Weg einigen, der die Organspenden signifikant erhöht. Verlangt die Glocke aus Oelde. Die Schwäbische Zeitung aus Ravensburg ist anderer Ansicht. Es ist ein Skandal. Tausende Menschen warten auf ein Spenderorgan. Seit Jahrzehnten kennen wir das Problem und bekommen es nicht gelöst. Wir müssen früher anfangen, in Schulen, Ausbildung und Familien. Organspende gehört zur aufgeklärten Selbstverantwortung. Jeder sollte sich damit beschäftigen und eine klare Entscheidung treffen, ja oder nein. Deshalb ist die Widerspruchsregelung der falsche Weg. Sie macht aus Schweigen Zustimmung. Doch freier Wille funktioniert nicht per Voreinstellung. Der bessere Weg ist unbequemer, aber ehrlicher. Der Staat sollte jeden regelmäßig zur Entscheidung auffordern und diese einfach dokumentieren. Auch die Kirchen sind hier gefragt. Organspende ist gelebte Solidarität und kann Leben retten. Freiheit heißt nicht, sich vor einer Entscheidung zu drücken. Freiheit heißt, Verantwortung zu übernehmen für sich selbst und für andere. Fordert die Schwäbische Zeitung. Der Berliner Tagesspiegel blickt auf den Rückzug der Hauptstadt aus der Olympia-Bewerbung. Und nun? Auf jeden Fall kein Trübsalblasen. Berlin drückt München und der Region Rhein-Ruhr in Nordrhein-Westfalen die Daumen. Schließlich sind wir Bundeshauptstadt. Ganz Deutschland kann von den Olympischen Spielen profitieren, für die sich die Bundesrepublik für die Jahre 2036, 2040 und 2044 bewirbt. Also, auf geht's, München und NRW. Nach Berlins Absage muss die verbleibende Olympia-Bewerbung als Signal gelesen werden. Gerade in Zeiten der Krisen und Kriege. Einer muss ran, und zwar für alle. Für etwas, das positiv Sinn stiftet. An dem sich das Land aufrichten kann, an einem Ziel. Es geht auch darüber hinaus. Aus der Mitte Europas kann gerade in dieser Zeit der olympische Geist nur gut tun. Fairplay. Sich an Regeln halten, Respekt vor den Konkurrenten, Völkerverständigung und ein friedliches Fest. Unterstreicht der Tagesspiegel. Und die Freie Presse aus Chemnitz stellt fest, Leidtragende sind auch die Leipziger samt Kanupark in Markkleeberg, die kleinen Vereine in Sachsen und rund um Berlin, die Sportler und Fans, die vielleicht nur einmal Olympische Spiele in ihrer Heimatregion erleben können. Bereits 2004 war Leipzig im Ringen um Olympia, 2012 im Vorentscheid gescheitert. Aber München oder Köln sind im Verhältnis zu den Gastgebern 2028 Los Angeles und 2032 Brisbane nur einen Steinwurf entfernt. Das Wichtigste bleibt, dass Deutschland seit 1972 in München überhaupt wieder einmal Olympische Spiele austragen wird und der Welt zeigen kann, dass es doch noch Weltereignisse ausrichten kann. hebt die Freie Presse hervor, mit der diese Presseschau endet. Die Redaktion hatte Detlef Karg, Sprecher war Robert Oschatz.
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9: Mit Dirk-Oliver Heckmann im Studio. Einen schönen guten Morgen. Die Linke in Berlin zwischen Euphorie und Antisemitismusvorwürfen. Heute findet ein Landesparteitag in Berlin statt zu der Frage, wie es weitergeht. SPD und Grüne, die fordern von der Linken eine klare Positionierung, derweil es auch Unterstützung gibt von teils prominenten Berliner Jüdinnen und Juden. Wir sprechen gleich mit der Co-Landesvorsitzenden Kerstin Wolter. Außerdem der chinesische Staatspräsident Xi zu Besuch bei Donald Trump und der auch wegen seiner politischen Haltung umstrittene Tech-Milliardär Peter Thiel erhielt am Abend den Axel-Springer-Preis. Die Linke, sie hat die Wahlen, die Abgeordnetenhauswahlen im vergangenen Sonntag unter der Spitzenkandidatin Elif Erhalb ja mit enormem Abstand gewonnen. Doch immer mehr Vertreter von SPD und Grünen fordern von der Linken, sich klar zu positionieren. 44 SPD-Politiker, zum Teil auch ehemalige SPD-Politiker, schlossen in einer Resolution Gespräche mit der Linkspartei sogar aus. Darunter die regierenden Bürgermeister, die ehemaligen Michael Müller und Walter Momper. Hintergrund: In den vergangenen Tagen war eine ganze Reihe von Vorfällen bekannt geworden, die dazu führten, dass viele das Verhältnis der Partei zum Thema Antisemitismus nicht geklärt sehen und ihr Verhältnis zu Clankriminellen. Es gibt allerdings, wie erwähnt, mittlerweile auch einen offenen Brief von teils prominenten Berliner Jüdinnen und Juden, die die Partei in Schutz nehmen. Heute, wie gesagt, ein Landesparteitag, auf dem entschieden werden soll, ob Sondierungsgespräche mit Grünen und SPD aufgenommen werden sollen. Claudia van Laak über eine Partei zwischen Jubel und politischen Turbulenzen.
10: Schon jetzt ist klar, die Berliner Landesparteien werden sich nicht zurückziehen und in Ruhe Koalitionsgespräche führen können. Sollten Linke, SPD und Grüne gemeinsam verhandeln, wird der Druck seitens des Bundes enorm sein. Kulturstaatsminister Weimer droht schon jetzt mit Einschränkungen der Kulturförderung. Der bayerische Ministerpräsident Söder mit einer Neuordnung des Länderfinanzausgleichs und die Unionsbundestagsfraktion damit, ein linksregiertes Berlin von Geheimdienstinformationen auszuschließen. CDU-Innenexperte Alexander Trom nannte die Linke ein Sicherheitsrisiko.
11: Deshalb müssen wir ernsthaft prüfen, ob zumindest die Berliner Linkspartei wieder Anlass gibt, vom Verfassungsschutz beobachtet zu werden, liebe Kolleginnen und Kollegen.
10: Grund für diese Drohungen sind die Kontakte eines Bundestagsabgeordneten der Linken in die organisierte Kriminalität. Außerdem werden speziell der Linken in Berlin-Neukölln Antisemitismusvorwürfe gemacht. So war auf der Wahlparty ein Unterstützer der Volksfront für die Befreiung Palästinas aufgetaucht, die von der EU und den USA als Terrororganisation eingestuft wird. SPD und Grüne stellen nun Vorbedingungen für die Aufnahme von Sondierungen bzw. Koalitionsverhandlungen. Der grüne Parteichef Felix Banaschak.
12: Das reicht nicht aus, jetzt einmal den Wisch zu unterschreiben. Wir bekennen uns zum Existenzrecht des Staates Israel und dann können all diese Ausfälle einfach so weitergehen. Ich erwarte von den Linken, dass die Menschen wie diesen Leuten sagen, entweder ihr geht oder wir machen hier nichts mehr zusammen.
10: Und der Berliner SPD-Landeschef Steffen Krach sagt:
13: Meine Position ist da sehr klar und ich erwarte nicht nur Worte von der Spitzenkandidatin und von den Landesvorsitzenden, sondern Taten.
10: Die Wahlsiegerin und Spitzenkandidatin der Linken Elif Erhalb hat sich von Gewaltaufrufen bei Wahlkampfveranstaltungen der Linken distanziert. Und sie verspricht:
14: Ich stehe für den Schutz von jüdischem Leben, genauso wie für den Schutz jedes anderen Lebens. Und ich gebe ein Schutzversprechen ab, dass die Menschen in unserer Stadt sich wieder sicher fühlen müssen.
10: Mittlerweile haben sich Berliner Jüdinnen und Juden, darunter viele aus der Kulturszene, mit einem offenen Brief zu Wort gemeldet. Sie sprechen sich darin für eine rot-grün-rote Koalition aus und warnen davor, den Antisemitismus politisch zu instrumentalisieren. Unterschrieben ist dieser Brief unter anderem von den Schriftstellerinnen Eva Menasse und Irene Dische sowie der früheren Direktorin des Einstein-Forums Susan Neyman.
9: Soweit Claudia van Laak aus unserem Berliner Landesstudio. Wir hätten gern mit der Spitzenkandidatin der Linken in Berlin, Elif Erhalb, selbst gesprochen. Das war ihr leider nicht möglich. Aber wir haben jetzt die Möglichkeit, mit Kerstin Wolter zu sprechen. Sie ist Vorsitzende der Linken in Berlin und neu gewähltes Mitglied des Abgeordnetenhauses. Guten Morgen, Frau Wolter.
15: Einen schönen guten Morgen.
9: Frau Wolter, Bundesfamilienministerin Karin Prien von der CDU, die hat in der ARD-Sendung Maischberger gesagt, diese Woche, Zitat, Jüdinnen und Juden können sich in Berlin nicht mehr sicher fühlen, wenn diese Bürgermeisterin, also Elif Erhalb, gewählt wird. Franziska Brandner, die Grünen Co-Chefin, sagt, Antisemiten oder Personen mit Verbindungen zur organisierten Kriminalität oder Islamismus dürften keine Regierung mittragen oder gar prägen. Und Ron Dekel, der Präsident der Jüdischen Studierendenunion Deutschlands, der sagte gestern hier im Deutschlandfunk auf die Frage, ob die Linke eine antisemitische Partei ist, Folgendes.
16: Ich glaube, die Linke ist noch keine gesichert antisemitische Partei. Was wir aber in den letzten Wochen, Monaten gesehen haben, ist, dass sie es immer mehr zu einer wird. Ich würde sagen, wenn die Linke nicht aufpasst, wird sie innerhalb kürzester Zeit zur antisemitischen Partei werden.
9: Soweit Ron Dekel, der Präsident der Jüdischen Studierendenunion Deutschlands. Frau Wolter, macht Sie das nachdenklich?
15: Also ich muss schon sagen, dass ich sehr überrascht bin über die immense Kritik, diese Vorwürfe, die jetzt überall im Raum stehen. Ich weise auch den Vorwurf zurück, dass meine Partei eine antisemitische Partei ist. Und wir haben uns immer sehr klar positioniert. Wir haben große, breit getragene Anträge beschlossen zum Schutz jüdischen Lebens, zu aber auch dem Schutz von palästinensischem Leben, muslimischem Leben. Und das ist das, worum es uns geht. Wir wollen ja den Zusammenhalt in dieser Stadt überhaupt wieder herstellen, denn die Stadt ist polarisiert, auch durch die verschiedenen Communities, die hier leben. Und wir wollen den Dialog wieder in den Mittelpunkt stellen. Das ist das, womit wir angetreten sind und auch allererster Linie Berlin wieder bezahlbar machen. Das ist auch der Grund, warum uns die Berlinerinnen und Berliner mit 25,7% gewählt haben am letzten Sonntag.
9: Soweit so gut. Sie wollen den Dialog in den Mittelpunkt stellen. 2024, vor 2 Jahren, aber da konnte sich die Berliner Linke beim Landesparteitag nicht darauf verständigen, den Überfall der Hamas auf Israel klar zu verurteilen. Ein Antrag bekam keine Mehrheit. Mehrere ehemalige Senatoren sind deswegen aus der Partei ausgetreten. Klaus Lederer, Elke Breitenbach, Sebastian Scheel, das alles also nur ein gigantisches Missverständnis?
15: Also den 7. Oktober haben wir nun wirklich vielfach verurteilt. Das ist auch absolut richtig. Ja? Also dieses Massaker, das dort an Zivilistinnen auch stattgefunden hat, an Jüdinnen und Juden in Israel, das hat ein Trauma ausgelöst, auch bei Jüdinnen und Juden, das wir natürlich klar verurteilen. Und das geht natürlich auch bis zu den Jüdinnen und Juden hier in Berlin, auch die davon betroffen sind. Auch seit dem 7. Oktober hat der Antisemitismus zugenommen in dieser Stadt. Und darüber müssen wir natürlich sprechen und das machen wir auch. Deswegen hat ja auch unsere Spitzenkandidatin Elif Erhalb, hoffentlich künftige Bürgermeisterin, auch einen 5-Punkte-Plan zum Schutz jüdischen Lebens herausgebracht, wo es eben nicht nur um den Schutz geht, sondern aber übrigens auch um die Sichtbarmachung. Weil im Moment ist ja der Fall, dass jüdisches Leben auch in Berlin vor allen Dingen nur unter Schutzmaßnahmen stattfinden kann. Und wir wollen das jüdische Leben wieder frei und auch natürlicher und ganz selbstverständlicher Teil auch der Berliner Kultur sein kann.
9: Sie haben es gerade gesagt, Frau Wolter, die Spitzenkandidatin, Ihre Spitzenkandidatin, Frau Erhalb, hat ein Sicherheitsversprechen abgegeben. Der SPD-Spitzenkandidat Steffen Krachte sagt allerdings jetzt, diese Worte reichen nicht mehr. Ihn würde einfach mal interessieren, was eigentlich nach den Ereignissen der letzten Tage und Wochen bei der Linken passiert sei. Was ist denn passiert?
15: Naja, also erstmal will ich auch sagen, ja, es gab Fehler innerhalb meiner Partei. Mitglieder haben Fehler gemacht und die wurden auch klar benannt. Ferhat Kocak hat sich entschuldigt, ja, auch dafür, dass er neben einem, ich sag mal, mindestens fragwürdigen Mann sich auf der Wahlparty der Linken Neukölln
9: ablichten lassen. Das ist der Bundestagsabgeordnete, der jetzt gesagt hat, er zieht sich aus dem Innenausschuss des Bundestags zunächst mal zurück. Gut. Bleibt aber Teil der Fraktion.
15: Genau, und das ist aber auch genau, also das ist doch genau, was passiert. Also er hat sich dafür entschuldigt, er zieht sich zurück, er hat transparente Aufklärung auch versprochen über auch die Kommunikation dort mit dem Sohn des von Issa Remo, werden wir vielleicht auch gleich nochmal drüber reden, weil es vollkommen
9: das
15: klar
9: ist. Das ist der Clan, der Chef dieser Clan-Vereinigung, mit dem er offensichtlich Kontakt hatte.
15: Genau, ich würde von organisierter Kriminalität sprechen und natürlich ist das völlig klar, dass das auf keinen Fall geht. Wir haben auch übrigens in unserem Wahlprogramm der Linken Berlin auch klar genannt, dass wir sogar den Kampf gegen organisierte Kriminalität verstärken wollen in Zukunft. Das ist das, worum es geht. Und ja, es wurden Fehler gemacht, die wurden benannt, die werden aufgeklärt und die werden auch bearbeitet. Und das ist das, was in der Öffentlichkeit dann oft gar nicht benannt wird. Ja, natürlich kümmern wir uns um die Fälle.
9: Naja, aber es gibt
15: und
9: ja auch Parteimitglieder von Ihnen, wenn ich da kurz einhaken darf, Frau Wolter, nämlich Petra Pau zum Beispiel, die langjährige Vizepräsidentin des Deutschen Bundestags, die hat auf X geschrieben, mir reicht es langsam mit Blick auf Ferhat Kocak. Ferhat Kocak kommt ja aus Neukölln. Wann sagen Sie denn, mir reicht es langsam?
15: Ja, also bei Ferhat Kocak muss ich erstmal sagen, da reicht mir grundsätzlich erstmal gar nichts, sondern ich finde, ich bin sehr froh, dass Ferhat Kocak letztes Jahr bei der Bundestagswahl sein Direktmandat auch gewonnen hat in Neukölln. Das erste Mal, dass ein Linker das geschafft hat. Und jetzt hat er einen Fehler begangen. Das hat er so benannt. Er zieht sich zurück. Er will Transparenz schaffen. Er klärt das auf. Und das ist auch der Weg, den ich richtig finde. Jetzt muss Aufklärung folgen. Und dann wird sich auch zeigen, welche Konsequenzen er oder auch die Fraktion daraus zieht.
9: Ist das denn nur ein Fehler von ihm? Oder steht da nicht etwas anderes dahinter?
15: Nein, also davon gehe ich jetzt erstmal nicht aus. Und ich muss mal auch ganz ehrlich sagen, wenn ein CDU-Abgeordneter hier bei uns in Berlin auch Issa Remo und seinen Sohn hier eingeladen hat ins Abgeordnetenhaus, durchs Abgeordnetenhaus führt, dann sagt, er wusste nicht, wer das war, dann ist alles okay. Aber wenn das unserem Abgeordneten Ferhat Kocak vorgeworfen wird, dann wird es sofort in Zweifel gezogen. Und ich finde, da sollte man jetzt auch nicht mit zweierlei Maßstab messen. Er wird es aufklären und dann werden wir sehen, was dabei rauskommt.
9: Frau Wolter, auf der Wahlparty in Berlin-Neukölln, da ist ja auch ein Aktivist erschienen namens Ibrahim Ibrahim. Der gilt als Unterstützer der Volksfront zur Befreiung Palästinas. Das ist eine Organisation, die von der EU und von den USA als Terrororganisation eingestuft wird. Er gilt als Vertreter der Hamas-nahen Vereinigten Palästinensischen Nationalkomitees, vom Verfassungsschutz ebenfalls als extremistische Organisation eingestuft. Ein linken Kandidat teilte am Sonntag einen Aufruf zur Wahlintifada. Bei einer Wahlkampfveranstaltung grölte ein Rapper Yalla Yalla Intifada und Death to the IDF, also Tod der israelischen Armee. Alles Einzelfälle?
15: Ich kann mich nur wiederholen, das sind Fehler. Das sind Fehler, die passiert sind, ja. Und wir sprechen auch darüber, dass es Fehler sind. Ich tue ja nicht so, als hätte es das Ganze nicht gegeben.
9: Und Sie sehen da kein strukturelles Problem?
15: Ich sehe kein strukturelles Problem. Sagen wir mal so, doch, ich sehe ein strukturelles Problem. Und das ist vielleicht ein strukturelles Problem, das wir mit Antisemitismus in der gesamten Gesellschaft haben. Ja? Und unsere Partei setzt sich damit auseinander. Wir sind übrigens auch die einzige Partei, die überhaupt die Debatte der verschiedenen Communities in Berlin, der jüdischen Community in Berlin, der palästinensischen Community in Berlin, die das überhaupt in ein Dialogformat mal packt, die mal das adressiert, die verschiedenen Sorgen, die Trauer, die auch stattgefunden hat auf verschiedenen Seiten. Und darum muss es doch jetzt gehen, dass wir wieder in einen Dialog kommen, statt einseitig zu versuchen, eine Polarisierung sogar noch zu verstärken. Also das hilft nun wirklich nicht dafür, dass wir den Zusammenhalt in Berlin wieder verstärken.
9: Hat der Staat Israel ein Existenzrecht?
15: Ja, selbstverständlich. Und das haben wir auch sehr klar immer wieder als Linke beschlossen. Und es ist nicht auch mehr als ein Existenzrecht. Ich finde, es muss auch darum gehen, dass sich Jüdinnen und Juden sowohl in Israel als auch in Berlin sicher fühlen können.
9: Und das bedeutet auch den Schutz der Bundesregierung gegenüber dem Staat Israel.
15: Das bedeutet vor allen Dingen, ja natürlich, es ist aber nicht nur eine Bundesregierungsaufgabe, sondern das ist auch eine internationale Aufgabe. Natürlich gibt es ein Existenzrecht für Israel, das gilt es auch zu schützen. Und das gilt aber auch vor allen Dingen für die Jüdinnen und Juden. Ja, die müssen Schutz erfahren und solange auch Israel auch ein Schutzort für Jüdinnen und Juden ist, so muss es auch geschützt werden, das ist doch vollkommen klar.
9: Frau Wolter,
15: das möchte ich einfach noch kurz sagen.
9: Ja?
15: Und trotzdem gilt es auch darum, die aktuelle Politik der israelischen Regierung und auch die Kriegsführung in Gaza auch klar zu verurteilen. Und auch das muss möglich sein. Und das will ich nur auch an der Stelle sagen. Das ist aber etwas anderes, als das Existenzrecht Israels in Frage zu stellen oder den Schutz jüdischen Lebens. Weil das ist genauso wichtig wie die Kritik an der israelischen Kriegsführung.
9: Und das haben Sie sicherlich nicht exklusiv, die Kritik an der israelischen Regierung, wenn man die politische Szene hier in Deutschland auch beobachtet. Frau Wolter, es gibt ja theoretisch zumindest eine Mehrheit jenseits der Linken. Der SPD-Spitzenkandidat Krach hat gesagt, die Gesprächsbereitschaft gelte nicht nur gegenüber der Linken, wenn die CDU uns einlädt. dann werden wir natürlich auch darüber beraten. Glauben Sie, dass da Alternativen ausgelotet werden?
15: Naja, also erstmal haben die Berlinerinnen und Berliner uns einen klaren Regierungsauftrag gegeben. Wir sind die mit Abstand stärkste Kraft geworden und wir wollen jetzt in die Gespräche gehen. Wir haben heute unseren Landesparteitag, wir werden darüber entscheiden und dann werden wir nächste Woche in die Gespräche mit Grünen und SPD gehen. Und ich freue mich schon darauf, weil ich möchte wirklich daran arbeiten, dass wir jetzt eine stabile Regierung aufbauen, die dafür sorgt, dass die Berlinerinnen und Berliner hier sicher, aber auch gerecht und bezahlbar wieder leben können, damit die Mieten endlich wieder bezahlbar werden für die Menschen, damit sie sich keine Sorgen machen müssen, hier ihre Wohnung zu verlieren.
9: Die Co-Vorsitzende der Linken in Berlin, Kerstin Wolter, war das live hier im Deutschlandfunk. Frau Wolter, schönen Dank für das Interview.
15: Danke Ihnen.
9: 7.30 Uhr wird es.
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7: 7.30 Uhr, die Nachrichten. Vor dem Hintergrund der Debatte über Reformen fordert der Bundesverband der deutschen Industrie, Wachstum und Wettbewerbsfähigkeit zur obersten Priorität zu erklären. Zudem sollten Deutschland und Europa die Abhängigkeiten von China konsequenter zurückdrängen, so der BDI in einem Grundsatzpapier. Die Spitzenorganisation der Verbände mit ihren rund 100.000 Einzelunternehmen bekennt sich zum Umbau der Wirtschaft für den Klimaschutz, fordert aber kurzfristige Hilfen. Zu den Forderungen zählen eine Rückkehr zur Ausgabendisziplin der öffentlichen Hand und ein Festhalten an der Schuldenbremse im Grundgesetz. Die führenden Wirtschaftsforschungsinstitute hatten gestern ihre Wachstumsprognose für das laufende Jahr angehoben. Sie erwarten nach eigenen Angaben eine Zunahme des Bruttoinlandsprodukts um 1,3%. Im Frühjahr lag die Prognose noch bei 0,6%. Die Wirtschaftsforscher wiesen jedoch darauf hin, dass der Aufschwung auf einem schmalen Fundament stehe. Reformen müssten jetzt umgesetzt werden. Der chinesische Staats- und Parteichef Xi beendet heute seine dreitägige Visite in den USA. Zum Abschluss besucht er gemeinsam mit Präsident Trump das Nationalarchiv in Washington. Dort werden unter anderem die amerikanische Unabhängigkeitserklärung und die Verfassung aufbewahrt. Im Mittelpunkt der bisherigen Gespräche standen künstliche Intelligenz und Handelsfragen. Die USA teilten mit, beide Länder hätten sich auf eine zweimonatige Aussetzung der Strafzölle verständigt. Streitpunkte bleiben der Umgang mit Iran, Russland sowie Taiwan. Xi betonte, China und die USA müssten als verantwortliche Großmächte kooperieren, um ein friedliches Zusammenleben zu ermöglichen. Union und SPD wollen nach den Worten von Bundesinnenminister Dobrindt die strittigen Fragen bei der Rentenreform kurzfristig klären. Die Koalition habe sich vorgenommen, in den nächsten Tagen Lösungen für offene Fragen zu finden, sagte der CSU-Politiker im ZDF. Über den Vorschlag der Rentenkommission werde nicht gestritten. Es werde vielmehr darüber geredet, wie er umgesetzt werden könne, so Dobrindt. Bei der abschlagsfreien Rente nach 45 Beitragsjahren wolle die Union zur ursprünglichen Idee zurückkehren. Diese habe darin bestanden, Menschen mit schwerer körperlicher Arbeit den Renteneintritt nach 45 Beitragsjahren zu ermöglichen. Vor allem aus der SPD gab es zuletzt Widerstand gegen die geplante Streichung der sogenannten Rente mit 63. Das Vermögen Krimineller soll künftig besser über die EU-Landesgrenzen hinweg eingezogen werden können. Einen entsprechenden Gesetzentwurf verabschiedete am späten Abend der Bundestag in Berlin. Die Staatsanwaltschaften sollten künftig die Aufgabe übernehmen, grenzüberschreitend Vermögenswerte zu beschlagnahmen. Das Bundesamt für Justiz würde sie dabei unterstützen. Geplant ist zudem, den Informationsaustausch mit Behörden in anderen EU-Staaten zu regeln. Mit dem Gesetzentwurf setzt die Bundesregierung eine EU-Richtlinie um. Notwendig ist noch die Zustimmung des Bundesrats. Bundesjustizministerin Hubig betonte, der Staat wolle der organisierten Kriminalität die finanziellen Grundlagen entziehen. Heute wollen Schülerinnen und Schüler erneut bundesweit auf die Straße gehen, um gegen eine mögliche Wehrpflicht zu demonstrieren. Wie die Initiative Schulstreik gegen Wehrpflicht mitteilte, sind deutschlandweit etwa 100 Demonstrationen geplant. Pressesprecher Breitner sagte der deutschen Presseagentur, man wolle so lange streiken, bis eine Wehrpflicht vom Tisch sei. Die Regeln für den neuen Wehrdienst traten im Januar in Kraft. Kern ist die verpflichtende Musterung für junge Männer ab dem Jahrgang 2008. So sollen Freiwillige für einen Ausbau der Truppe rekrutiert werden. Sollten die Zielkorridore verfehlt werden, kann der Bundestag über eine Wehrpflicht entscheiden. Die Wehrpflicht in Deutschland war 2011 ausgesetzt worden. Die deutsche Fußballnationalmannschaft hat im ersten Länderspiel unter dem neuen Bundestrainer Jürgen Klopp unentschieden gespielt. Das deutsche Team kam in Amsterdam gegen die Niederlande zum Auftakt der UEFA Nations League zu einem 1:1. Das Wetter, nach Nebelauflösung zumeist sehr sonnig, im Osten und Nordosten wolkig und vereinzelt etwas Regen, Temperaturen 16 bis 25 Grad. Am Samstag in der Mitte und im Süden überwiegend freundlich, im Norden Durchzug von Wolkenfeldern und etwas Regen, 17 bis 26 Grad, am Oberrhein bis zu 29 Grad. Das waren die Nachrichten.
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9: Um 7.35 Uhr kommen wir wie immer zum Wirtschaftsgespräch hier im Deutschlandfunk. Jeder Handwerker, jeder Industriebetrieb in Deutschland muss ja Umweltgesetze beachten. Um Umweltauflagen für Landwirte ringen gerade die Agrarminister von Bund und Ländern auf ihrer gemeinsamen Konferenz, und zwar in Würzburg. Und zwar geht es da speziell ums Düngen. Da geht es um Geld und Kosten, höhere Erträge versus Grundwasserschutz, Anwendung des Verursacherprinzips versus bürokratische Belastung. Jule Reimer ist bei mir im Studio. Frage an Sie, welche Argumente stehen da gegeneinander?
17: Ja, der Deutsche Bauernverband weist darauf hin, dass Düngen für hohe Erträge notwendig ist. Dadurch erhöhen sich zum Beispiel die Proteingehalte im Weizen. Das gibt wiederum bessere Preise auf dem Markt. Die Herausforderung ist aber, Pflanzen können nur eine begrenzte Menge an Dünger aufnehmen. Zu viel Kunstdünger oder Gülle aus der Tierhaltung sickert ins Grundwasser. Und das verursacht wiederum Kosten bei den Trinkwasserversorgern. Die müssen nämlich das belastete Grundwasser aufwendig reinigen. Und es entstehen weitere Kosten, denn Düngen begünstigt immer nur bestimmte Pflanzen. Und damit nimmt auf dem Feld oder der gedüngten Wiese die Artenvielfalt ab, die Böden verarmen. Und da gilt das Argument, die natürliche Fruchtbarkeit zu stützen, ist eigentlich sinnvoller, als dann nochmal Dünger drauf zu werfen.
9: Wie wollen denn die Agrarminister diesen Zielkonflikt zwischen höheren Erträgen bei der Landwirtschaft und höhere Kosten bei den Wasserversorgern lösen?
17: Ja, das sorgt für viel Streit und das war mit auch einer der Gründe, warum die Traktoren da in den letzten Jahren öfter vom Brandenburger Tor aufgefahren sind. Bislang wurden bei Belastung sogenannte rote Gebiete ausgewiesen. Das gibt es zum Beispiel vor allen Dingen in Regionen mit viel Tierhaltung, wo viel Gülle irgendwo entsorgt werden muss. Und da mussten dann die Landwirte alle zu festen Prozentsätzen den Dünger reduzieren. Und das fanden diejenigen ungerecht, die eben vorsichtig und sehr gezielt düngen. Und deshalb gibt es jetzt die Überlegung, dass jeder Betrieb vielleicht seinen Düngeaufwand selbst bilanzieren muss. Und aktuell herrscht sowieso etwas Wildwest, weil ein formaler Fehler im Gesetz dazu sorgte, dass es ungültig wurde. Und es muss was passieren, sonst drohen Strafzahlungen der Europäischen Union. Agrarwissenschaftler sagen außerdem, die Düngebedarfswerte sind insgesamt zu hoch angesetzt und Umweltverbände wünschen sich bei Verletzungen höhere Sanktionen.
9: Auf der Agrarministerkonferenz in Würzburg, da geht es auch um künftiges Geld, nämlich darum, nach welchen Kriterien die EU-Agrarsubventionen in der nächsten Finanzierungsperiode verteilt werden sollen, also für die Zeit ab 2028 bis 2034. Was wird da diskutiert?
17: Also grob gesagt geht es um 400 Milliarden Euro für 7 Jahre für alle Landwirte in der Europäischen Union. Im Augenblick kann ein Betrieb 280 Hektar ungefähr bekommen pro Jahr. an Agrarsubventionen. Die Hälfte sind Direktzahlungen, die andere Hälfte kann er aufstocken, indem er eben bestimmte Umweltmaßnahmen erfüllt. Und die Europäische Union, die Kommission, hat jetzt so ein paar Bömpchen gezündet. Sie will einerseits diesen eigenständigen EU-Agrarhaushalt abschaffen. Das soll alles in einem großen Fonds aufgeben. Und außerdem möchte sie eine Vorgabe machen, eine Pflichtkappung der Direktzahlungen bei 100.000 Euro pro Betrieb und Jahr. Das würde die treffen mit über 660 Hektar. Davon gibt es allerdings in Deutschland gar nicht so viele. Die meisten Betriebe sind deutlich kleiner.
9: Agrarministerkonferenz in Würzburg. Welche Themen da im Mittelpunkt stehen? Dazu war das im Wirtschaftsgespräch. Jule Reimer, schönen Dank.

0: Und damit zu unserem nächsten Thema. Chinas Präsident Xi, der hatte ja alles aufgeboten, um US-Präsident Trump zu beeindrucken bei dessen China-Besuch im Mai. Beim Gegenbesuch in Washington jetzt tut es Trump ihm nach. Die verhängten Strafzölle, die wurden erstmal verschoben und Trump empfing Xi ungewöhnlich, nicht im Weißen Haus, sondern holte ihn persönlich vom Flughafen ab. Es folgte dann ein Tag, der nicht alle Tage vorkommt in Washington. Ralf Borchert.
1: Fanfaren, militärisches Spalier, als Höhepunkt ein Staatsbankett. Dieser Gipfel war vor allem von viel Pomp geprägt. Donald Trump sprach von persönlicher Freundschaft, die er mit Xi Jinping aufgebaut habe. Eine wirklich großartige Freundschaft, so Trump.
2: President Xi and I have forged a friendship, a truly great friendship.
1: Xi dagegen betonte beim kurzen Pressestatement im Weißen Haus die Sachthemen, vor allem Wirtschaft und Handel. Wir sollten aufrichtig zusammenarbeiten. China bleibt offen für amerikanische Unternehmen, die investieren und sich engagieren wollen. Gleichzeitig hoffe ich, dass chinesische Unternehmen in den USA fair behandelt werden, so Xi, der auch das Reizthema künstliche Intelligenz ansprach. Wir müssen sicherstellen, dass die Entwicklung unter Kontrolle bleibt und dem Wohl der Menschen dient, so der chinesische Präsident. Trump, der lieber von Superintelligenz spricht, betonte, man solle nicht an Grenzen, sondern Chancen denken, um Frieden und Wohlstand über Jahrzehnte hinaus zu fördern, wie er sagte. Doch wo sind greifbare Ergebnisse dieses Treffens, abgesehen von der anfangs verkündeten Verlängerung einer Art Waffenruhe in Zoll- und Handelsfragen um 2 Monate, der Zusage, hohe Strafzölle und Exportbeschränkungen bis 10. Januar auszusetzen? Wo ist Konkretes bei all den Konfliktthemen von KI bis zum Status Taiwans, von Chinas Einfluss im Iran bis zur Unterstützung Russlands im Ukraine-Krieg? US-Außenminister Marco Rubio betonte, die Gesprächskanäle zum Hauptkonkurrenten China offen zu halten, sei ein wichtiger Wert an sich.
3: This is the second largest economy in the world and a pretty substantial military that's undergoing the most rapid military buildup probably in history.
1: Dies ist die zweitgrößte Volkswirtschaft der Welt mit einem ziemlich schlagkräftigen Militär, das die wahrscheinlich rasanteste Aufrüstung der Geschichte durchläuft, so Rubio. Es gibt auch deutliche Kritik in den USA an diesem Staatsbesuch, auch aus Trumps eigener Partei. Ich hätte dem Präsidenten empfohlen, Xi Jinping nicht einen so pompösen Empfang zu bereiten, so der republikanische Senator Roger Wicker. Der demokratische Senator Chris Van Hollen formulierte deutlich schärfer, Präsident Trump erliegt einer ständigen Selbsttäuschung. Er schmeichelt sich bei autoritären Herrschern wie Putin oder Xi ein und glaubt, sich so durchsetzen zu können. Völlig falsch. Trump mag sich für den besten Verhandler der Welt halten. Fakt ist, diese ausländischen Staatschefs ziehen die USA über den Tisch. Auf den Tischen des Staatsbanketts wurde am Abend ein Menü serviert, das sich nach offizieller Auskunft des Weißen Hauses auf amerikanische Zutaten mit dezenter chinesischer Note konzentrierte. Hauptgang: Wolfsbarsch mit Sesamkruste, geschmorte Baby Pak Choi und geröstete Aubergine. Zum Abschluss stehen eine Teezeremonie im Weißen Haus und ein Besuch des Nationalarchivs auf dem Programm, bevor Xi nach Peking zurückfliegt. Im Gepäck die mächtige Statue eines Weißkopfseeadlers, des US-Wappentiers, die ihm Trump beim Bankett überreicht hat.
0: Ralf Borchert war das aus Washington. Peter Thiel ist einer der umstrittensten Tech-Oligarchen im Silicon Valley. Er zieht wegen seiner politischen Ansichten viel Kritik auf sich. Gestern Abend erhielt der aus Deutschland stammende Unternehmer in Berlin den Axel-Springer-Preis. Aktivisten protestierten vor dem Veranstaltungsort. Mehr dazu von Wladimir Balzer.
4: Die Polizei hatte weiträumig abgesperrt, sodass Peter Thiel die Protestierenden nur hören konnte. In Sichtweite waren sie jedenfalls nicht. Die etwa 200 Menschen, die gekommen waren, mit Schildern, auf denen stand »Thiel, mir das Lied vom Tod« oder »Das ist mir alles viel zu Thiel«. Aufgerufen hatten die unterschiedlichsten Gruppen, von pro-palästinensischen Demonstrierenden, die an die Zusammenarbeit von Peter Thiels Datenanalyseunternehmen Palantir mit dem israelischen Militär erinnerten, über den Chaos Computer Club bis hin zur Linksjugend. Veranstaltet wurde ein queerer Wettbewerb um den besten Gandalf, der väterlichen, strengen, aber guten Figur aus dem Herrn der Ringe, Thiels Lieblingsbuch.
5: Ich bin Gandalf und bekämpfe das Böse in Form von Peter Thiel, der dem Faschismus den Weg bereitet.
4: Eine Art subversive Ironie sollte helfen gegen einen Mann, der zu den umstrittensten Tech-Investoren gehört, der als rechtslibertär gilt und kein Freund der Demokratie.
6: Wir finden das auch einfach nicht okay. Wir wollen ein Signal setzen, dass Berlin das nicht einfach so hinnimmt.
4: Doch so einfach machte es Peter Thiel den Protestierenden dann doch nicht. Er zeigte sich beeindruckt davon, wie viele junge Menschen die Linkspartei in Berlin gewählt haben und lobte, dass die Partei das wichtige Thema Wohnen auf die Agenda gesetzt habe.
7: I don't think they have any answers. Probably their answers are worse. You can probably put rent controls in place in Berlin and turn the entire city into a slum.
4: Die Linkspartei, sagt Peter Thiel, hat zwar keine guten Lösungen und wenn sie die Mieten kontrolliert, wird die ganze Stadt zu einem Slum. Aber die Partei spricht ein wichtiges Thema an. Wohnen ist zu teuer. Und wenn sonst keiner darüber spricht, dann bekommt die Linke immer mehr Zulauf. Als Peter Thiel das sagte, hatte Springer-Vorstandschef Matthias Döpfner einen ganz anderen Ton gesetzt. Man merkte Döpfner an, wie die Kritik an dem Preis auch aus dem eigenen Haus von den eigenen Journalisten auf ihn Eindruck gemacht hatte. Er befreite sich oder versuchte es zumindest mit Worten wie diesen.
8: Perhaps we should have invited anti-Semites. Clan Chiefs of Organized Crime.
4: Vielleicht hätten wir Antisemiten einladen sollen, sagt Döpfner, Vertreter der organisierten Kriminalität. Dann hätte es keine Proteste gegeben.
8: That's Berlin, ladies and gentlemen. That's Berlin.
4: Das ist Berlin. Matthias Döpfner verwies lieber auf Bayern, wo, Zitat, Technologie und Kapitalismus einen guten Ort gefunden hätten. Markus Söder, Bayerns Ministerpräsident von der CSU, saß im Publikum und freute sich sichtlich über diese Bemerkung. Dieser Abend machte auch deutlich, der Axel Springer Award ist keine journalistische Ehrung, es ist ein Wirtschaftspreis. Der Springer-Konzern, zu dem Bild, Welt und Politico gehören, feiert sich hier als Digitalunternehmen, das weiter auf dem amerikanischen Markt expandieren will. Dort, wo etwa KI und andere digitale Dienste weniger reguliert sind als in Europa. Dort, wo ganz andere Investorensummen kursieren als hier. Das weiß auch der Sohn von Matthias Döpfner, der öffentlichkeitsscheue Moritz Döpfner, der mit Peter Thiel finanziell verbunden ist. Etwa in einem in Berlin ansässigen Startup zur Herstellung von Militärdrohnen. Diese Firma beliefert auch die Bundeswehr. Ebenso wie Thiels Firma Palantir von deutschen Sicherheitsbehörden genutzt wird. Diese Verbindungen kamen an diesem Abend natürlich nicht zur Sprache. Dafür wurde Peter Thiel als ein Visionär beschrieben, der Trends früher erkennt als andere und konsequent in das Richtige investiert. Von Social Media über Bezahldienste bis eben in moderne Militärgüter. Wenn man diesen Peter Thiel auf etwas Politisches festnageln will, dann wird es aber schwierig. Er weicht aus, redet wenig stringent. Was nur klar wird, er will weniger Staat, weniger Politik, mehr freie Wirtschaft. Er hat nichts gegen Demokratie. Er hat aber etwas gegen einen großen Teil der Medien.
7: There is sort of a question why so much of it has degenerated into sort of a left-wing hate factory.
4: Von einer einseitigen Medienlandschaft spricht er hier, von linken Hassfabriken und von Medien, die deutlich weniger frei seien, als er es gerne hätte. Den Axel Springer Konzern nimmt er dabei bewusst aus und wird dann noch gefragt, was er seinen Kindern mitgibt, als wichtigsten Wert.
7: Courage.
4: Vielleicht etwas, auf das sich alle einigen können.
0: Peter Mut. Thiel hat am Abend den Axel Springer Preis erhalten. Wladimir Balzer war das. Papst Leo XIV., er wird heute in Paris erwartet. Es ist der erste Besuch eines Papstes seit 18 Jahren. Zunächst trifft Leo Präsident Macron, bevor es zur UNESCO geht. Am Nachmittag wird der Pontifex im Papamobil durch Paris fahren und die wiederaufgebaute Kathedrale Notre-Dame besuchen. In Frankreich wird er aber offenbar besonders gebraucht, denn die katholische Kirche ist hier geprägt durch ein Schisma. Kann er das Schisma heilen? Unser Frankreich-Korrespondent Stefan Detjen blickt voraus.
9: Notre-Dame, Mère très aimante.
10: Fünf Jahre nach dem verheerenden Brand schlug der Erzbischof von Paris im Dezember 2024 mit seinem Bischofsstab gegen die Pforte der Kathedrale Notre-Dame. In einem Land, das sich durch den Laizismus, die konsequente Trennung von Kirche und Staat, definiert, war die Wiedereröffnung von Notre-Dame auch ein Staatsakt. Emmanuel Macron, der Staatspräsident, schritt gleich hinter dem Erzbischof in das hellstrahlende Kirchenschiff. Donald Trump, Volodymyr Zelensky und weitere Staatsoberhäupter aus aller Welt saßen in den ersten Reihen.
11: Vive Notre-Dame de Paris. Vive la République. Vive la France.
10: Nur Papst Franziskus war der Einladung nach Paris nicht gefolgt. Zur Enttäuschung vieler Katholiken in Frankreich, jetzt kommt sein Nachfolger. Der Papst wird ganz unterschiedliche Orte und Menschen sehen, eine große Vielfalt, sagt der Vorsitzende der französischen Bischofskonferenz Jean-Marc Avelin. Doch die Bilder von betenden Massen, singenden Jugendlichen, Begegnungen mit Armen und Kranken in Paris, Lourdes und Metz werden an diesem Wochenende überdecken, dass die katholische Kirche Frankreichs nicht nur vielfältig ist, sondern tief zerrissen. Wenn Leo am Nachmittag im Papamobil den Boulevard Saint-Michel zur Kathedrale Notre-Dame hinunterfährt, kommt er nur wenige hundert Meter entfernt an der Kirche Saint-Nicolas du Chardonnay vorbei. Sie steht für das Schisma, die Spaltung der französischen Katholiken und ihre Vorgeschichte. 1977 vertrieb eine Gruppe von ultrakonservativen Priestern in einer handstreichartigen Aktion die Gemeindepfarrer, besetzte die Kirche und baute sie zum Hauptquartier ihrer Vereinigung, der Piusbruderschaft, aus. Saint-Nicolas du Chardonnay ist seitdem mitten in Paris das Zentrum eines erzkonservativen katholischen Bürgertums. Marine Le Pen, die Präsidentschaftskandidatin des extrem rechten Rassemblement National, ließ ihre Kinder hier von den Piusbrüdern taufen.
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10: Anfang Juli dieses Jahres weihten die Piusbrüder auf einer Bergwiese vor ihrem Priesterseminar im schweizerischen Écône vier ihrer Priester zu Bischöfen, gegen den ausdrücklichen Willen des Papstes. Tut das nicht, aber es ist ihre Entscheidung. Sie weigern sich, bestimmte Grundlagen der Kirche zu akzeptieren. Und wenn sie das tun, dann tut mir das leid, aber wir müssen weiter vorankommen. Papst Leo reagierte scharf auf den Akt des kirchlichen Ungehorsams und exkommunizierte nicht nur Bischöfe und Priester, sondern auch sämtliche bekennende Anhänger der Piusbruderschaft. Niemand weiß, wie viele das sind, aber in Frankreich dürfte der Ausschluss aus der Kirche Zehntausende Gläubige treffen. Wir werden nicht verstanden. Man schränkt uns bei der Feier der traditionellen Messe und Gabe der Sakramente ein. Das ist wirklich schmerzlich für uns. Sagt Marc, ein junger Katholik, der im Frühjahr eine traditionelle Wallfahrt von Paris nach Chartres mitorganisiert, die in den letzten Jahren stets Zehntausende konservativ-traditionalistische Jugendliche angezogen hat. Für immer mehr von ihnen ist das Bekenntnis zu einem rückwärtsgewandten Katholizismus auch Ausdruck einer politischen Identität. Die Wurzeln Frankreichs sind katholisch. Die Geschichte des Landes wurde aus seiner Religion geschmiedet. Ja, okay, der Staat ist laizistisch, aber Frankreich ist es nicht. Sagt Guirec, der eine blau-weiß-rote Nationalflagge mit Herz-Jesu-Symbol auf der Jugendwallfahrt trägt. Die Katholiken in Frankreich verorten sich politisch rechts. Und es gibt unter den Gläubigen heute einen weiteren Rechtsrutsch, aber das Rassemblement National nutzt das nicht aus, sagt der Religionswissenschaftler Jan Raison de Clusio. Marine Le Pen, die Präsidentschaftskandidatin der extremen Rechten im nächsten Jahr, bekennt sich trotz ihrer persönlichen Sympathie für die reaktionären Piusbrüder zum laizistischen Staatsverständnis und führt es zum Beispiel als Argument für weitreichende Verbote des muslimischen Kopftuchs ins Feld. Doch im Stadtrat von Ivry-sur-Seine zog ein Abgeordneter des Rassemblement National nach den Kommunalwahlen im Frühjahr dann auch ein Kruzifix hervor und betete laut das Ave Maria, um gegen eine muslimische Kommunalabgeordnete mit Kopftuch zu protestieren.
12: Sainte Marie, Mère de Dieu, priez pour nous pauvres pécheurs.
10: Papst Leo kommt heute, sieben Monate vor der ersten Runde der Präsidentschaftswahl, in ein Land, in dem der Kampf um politische Mehrheiten auch als Kampf um religiöse Identitäten geführt wird. Er spaltet auch die Katholiken selbst, sagt der Religionswissenschaftler Raison de Clusio. All diese unterschiedlichen Strömungen hoffen, von einer Anerkennung durch den Papst profitieren zu können, die Traditionalisten genauso wie die Progressiveren. Die Risse aber sind tief und sie gehen quer durch katholische Gemeinden und Familien. Die Freude über den Besuch des Papstes wird vielleicht manchen Schmerz lindern, aber die ideologischen Gräben dürften bleiben und auch die politische Polarisierung des Landes. Weiter verstärken.
0: Papst Leo wird also heute in Paris.

0: Spreche ich jetzt mit Christian von Stülpnagel aus unserer Sportredaktion. Deutschland hat ja lange geführt. Der Ausgleich ist erst in der Nachspielzeit gefallen. Nach der verkorksten WM also, ist unter Klopp jetzt alles besser?
1: Nein, das kann man auf keinen Fall sagen, aber das wäre vielleicht auch ein bisschen vermessen, das zu erwarten. Die Mannschaft, die hat ja erst 4 Tage zusammen trainiert. Da kann man kein neues Spielsystem etablieren, kein festes Teamgefüge zusammenstellen, ja, und vor allem auch einfach ein Selbstverständnis der Mannschaft nicht mal ebenso auf den Kopf stellen. Das haben viele vielleicht gedacht. Klopp wurde ja fast wie eine Art Heilsbringer für den deutschen Fußball beschrieben, der allein jetzt dafür sorgen würde, dass Deutschland wieder Weltmeister wird. Mit einer Leistung wie gestern wird das aber ehrlicherweise eher nicht klappen. Für alle, die es nicht verfolgt haben, Deutschland hat gut losgelegt, dann haben sich aber so ein paar Fehler eingeschlichen und die Niederlande, die sind sogar in Führung gegangen. Das Tor wurde dann aber vom Videoschiedsrichter aberkannt. Das deutsche Team, das hat sich dann in der ersten Hälfte berappelt. Felix Metscher schießt schließlich das 1:0. Dann aber und vor allem in der zweiten Hälfte waren die Niederlande die klar bestimmende Mannschaft mit vielen guten Chancen und eben einem sehr schönen Treffer zum 1:1 in der Nachspielzeit vollkommen verdient. Ganz knapp hat es mit dem Sieg zum Einstieg von Jürgen Klopp also nicht gereicht, aber das findet der gar nicht so schlimm.
2: Wir sind nicht dazu da, knappe Spiele irgendwie zu gewinnen. In der Zukunft müssen wir knappe Spiele gewinnen. Im Moment müssen wir so spielen, dass wir verstehen, wie das genau aussehen soll gegen unterschiedliche Gegner, was wir da machen, wie wir als Mannschaft zusammenfinden. Und da waren tolle erste Schritte dabei.
1: Ja, und da sind wir wieder beim Anfang. Es ist jetzt nicht alles besser, aber die Ansätze, die waren auf jeden Fall erkennbar.
0: Was für Ansätze waren das? Was lief gut?
1: Ja, das klingt etwas platt und floskelhaft, aber man hatte wirklich mal den Eindruck, dass die Männer, die da das deutsche Trikot anhatten, dass die mal wieder Lust auf Fußball hatten. Und wenn ich das jetzt mal so aus dieser Fanperspektive sage, muss ich ganz ehrlich gestehen, dieses Gefühl hatte ich schon länger nicht mehr. Und auch dieser Schritt, den hat Jürgen Klopp gesehen.
2: Was die ganze Zeit da war, volle Bereitschaft. Und das ist ja das, was wir sehen mussten. Auf jeden Fall haben wir gesehen und deshalb bin ich mit dem Part total happy.
1: Aber jetzt sind wir hier natürlich kein Fan-Podcast, sondern wollen das Ganze vielleicht auch noch ein bisschen unterfüttern. Man hat gestern gemerkt, wie das deutsche Team künftig spielen will und wird, nämlich mit dem von Klopp so geliebten Umschaltspiel. Nach dem Ballgewinn also schnell nach vorne an den gegnerischen Strafraum kommen, noch bevor sich der Gegner sortiert hat, dann den Ball auch aufs Tor bekommen. Das ist ein anderer Fußball, als in etwa zum Beispiel die Spanier spielen, die ja vor allem mit viel Ballbesitz arbeiten und sich dann geduldig Lücken in der gegnerischen Abwehr suchen. Das soll bei Klopp anders sein und wenn es funktioniert, dann ist das auch spektakulär. Und das konnten wir gestern in einigen Situationen auch sehr gut sehen und das hat auch Jonathan Tah so beobachtet.
3: Wenn man den Ansatz betrachtet, mit dem wir in das Spiel reingehen wollten, da haben wir wirklich vieles schon ganz gut umgesetzt, was der Trainer von uns wollte. Wir haben die Intensität reingekriegt, wir haben die Energie reingekriegt und das war der Fokus am Anfang und ich glaube, da haben wir einen richtigen Schritt in die richtige Richtung gemacht.
1: Ja, man kann sagen, ein Schritt in die richtige Richtung war das auf jeden Fall, aber es war jetzt auch noch kein Sprint, zu dem die Nationalmannschaft da angesetzt
0: hat. Okay, einiges sah also gut aus, aber woran muss das deutsche Team noch arbeiten?
1: Ja, also ich würde sagen, das ist vor allem das Spiel aus der Defensive heraus. Da hat es gestern dann doch noch sehr viele Hakler gegeben. Jürgen Klopp, der stand immer wieder mit ausgebreiteten Armen an der Seitenlinie. Wenn Joshua Kimmich zum Beispiel mal wieder einen Ball im Aufbauspiel nach hinten zurückgespielt hat, das will Jürgen Klopp wirklich überhaupt nicht sehen. Das soll bei ihm halt immer sehr schnell nach vorne gehen. Und wir haben auch den ein oder anderen Ball von Torwart Marc-André Ter Stegen gesehen. Auch darüber war Jürgen Klopp alles andere als amüsiert. Insgesamt die Abwehr und der Spielaufbau, das ist weiterhin das Sorgenteam der Nationalmannschaft. So ist am Ende eben auch das 1:1 entstanden, Ballverlust an der Mittellinie und dann ja, haben die Niederländer schlicht und ergreifend die deutsche Abwehr einfach überrannt. Gerade bei der Kloppschen Spielweise mit Zug zum gegnerischen Tor muss das besser sitzen und daran wird der Bundestrainer arbeiten müssen in den nächsten Wochen und vor allem auch noch vor den nächsten Spielen, denn da sagt fester zu werden. Das braucht sicherlich noch ein bisschen Zeit und ein bisschen Übung für die deutsche Nationalmannschaft.
0: Also das Debüt unter Jürgen Klopp als Bundestrainer war das Spiel Niederlande gegen Deutschland ging 1:1 aus und die Analyse war das von Christian von Stülpnagel. Schönen Dank.
1: Gerne.
0: Brauchen wir einen Kurswechsel beim Thema Organspende? Darüber hat der Bundestag gestern intensiv debattiert und wir sprechen gleich nach den 8 Uhr Nachrichten mit dem Medizinethiker Giovanni Maio.

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5: Acht Uhr, die Nachrichten. Zunächst die Übersicht. Der BDI dringt angesichts positiverer Konjunkturprognosen darauf, versprochene Reformen auch umzusetzen. Bundestag und Bundesrat wollen heute den erneuten Tankrabatt beschließen. US-Präsident Trump und Chinas Staats- und Parteichef Xi haben im Weißen Haus ihre Kooperationsbereitschaft betont. Die Meldungen im Einzelnen. Vor dem Hintergrund der Debatte über Reformen fordert der Bundesverband der deutschen Industrie, Wachstum und Wettbewerbsfähigkeit zur obersten Priorität zu erklären. Zudem sollten Deutschland und Europa die Abhängigkeiten von China konsequenter zurückdrängen, so der BDI in einem Grundsatzpapier. Die Spitzenorganisation der Verbände mit ihren rund 100.000 Einzelunternehmen bekennt sich zum Umbau der Wirtschaft für den Klimaschutz, fordert aber kurzfristige Hilfen. Zu den Forderungen zählen eine Rückkehr zur Ausgabendisziplin der öffentlichen Hand und ein Festhalten an der Schuldenbremse im Grundgesetz. Die führenden Wirtschaftsforschungsinstitute hatten gestern ihre Wachstumsprognose für das laufende Jahr angehoben. Sie erwarten nach eigenen Angaben eine Zunahme des Bruttoinlandsprodukts um 1,3%. Im Frühjahr lag die Prognose noch bei 0,6%. Die Wirtschaftsforscher wiesen jedoch darauf hin, dass der Aufschwung auf einem schmalen Fundament stehe. Reformen müssten jetzt umgesetzt werden. Bundestag und Bundesrat stimmen heute über den erneuten Tankrabatt ab. Zunächst befasst sich der Bundestag mit den Regierungsplänen, ab 1. Oktober die Steuern auf Benzin und Diesel um 17 Cent pro Liter zu senken. Bei einer Zustimmung käme es im Anschluss im Bundesrat zu einer Abstimmung, nach der die Regelung in Kraft treten könnte. Einen identischen Rabatt hatte es bereits im Mai und Juni gegeben. Ökonomen kritisierten, dass der Tankrabatt teuer und ungenau sei. Er unterstütze zudem auch Menschen, die dies nicht nötig hätten. Zuletzt hatte die Regierungskoalition eine Regelung eingeführt, bei der die Tankstellen nur um 12 Uhr einmal am Tag die Preise erhöhen dürfen. Die Berliner Linke weist Vorwürfe des Antisemitismus entschieden zurück. Die Landesvorsitzende Wolter sagte im Deutschlandfunk, ihre Partei habe Beschlüsse zum Schutz jüdischen Lebens gefasst und das Hamas-Massaker vom 7. Oktober wiederholt klar verurteilt. Zugleich räumte Wolter Fehler einzelner Parteimitglieder ein. Der Neuköllner Bundestagsabgeordnete Kotschak steht wegen Chatkontakten zu einem Angehörigen einer dem Clan-Milieu zugerechneten Großfamilie in der Kritik. Er habe sich dafür entschuldigt und Aufklärung zugesagt, betonte Wolter. Die Debatte belastet die Regierungsbildung in Berlin. Grüne und SPD verlangen von der Linken ein klares Bekenntnis gegen Antisemitismus. Heute entscheidet ein Parteitag der Linken, ob Grüne und SPD zu Sondierungsgesprächen eingeladen werden. Die Linke war bei der Wahl zum Berliner Abgeordnetenhaus stärkste Kraft geworden. Heute wollen Schülerinnen und Schüler erneut bundesweit auf die Straße gehen, um gegen eine mögliche Wehrpflicht zu demonstrieren. Wie die Initiative Schulstreik gegen Wehrpflicht mitteilte, sind deutschlandweit etwa 100 Demonstrationen geplant. Pressesprecher Breitner sagte der deutschen Presseagentur, man wolle so lange streiken, bis eine Wehrpflicht vom Tisch sei. Die Regeln für den neuen Wehrdienst traten im Januar in Kraft. Kern ist die verpflichtende Musterung für junge Männer ab dem Jahrgang 2008. So sollen Freiwillige für einen Ausbau der Truppe rekrutiert werden. Sollten die Zielkorridore verfehlt werden, kann der Bundestag über eine Wehrpflicht entscheiden. Die Wehrpflicht in Deutschland war 2011 ausgesetzt worden. Der chinesische Staats- und Parteichef Xi beendet heute seine dreitägige Visite in den USA. Zum Abschluss besucht er gemeinsam mit Präsident Trump das Nationalarchiv in Washington. Dort werden unter anderem die amerikanische Unabhängigkeitserklärung und die Verfassung aufbewahrt. Im Mittelpunkt der bisherigen Gespräche standen künstliche Intelligenz und Handelsfragen. Die USA teilten mit, beide Länder hätten sich auf eine zweimonatige Aussetzung der Strafzölle verständigt. Streitpunkte bleiben der Umgang mit Iran, Russland sowie Taiwan. Xi betonte, China und die USA müssten als verantwortliche Großmächte kooperieren, um ein friedliches Zusammenleben zu ermöglichen. Israels Regierungschef Netanyahu hat in der UNO-Generaldebatte den Krieg gegen den Iran verteidigt. Israel habe die iranischen Atomanlagen zerstören müssen, um das Land daran zu hindern, Atombomben zu entwickeln. Er bezeichnete die Machthaber in Teheran als mörderische Diktatur, die auf die Vernichtung Israels abziele. Im Besitz von Atomwaffen wäre der Iran eine Bedrohung für die ganze Welt, erklärte Netanyahu. Vor Beginn seiner Rede verließen zahlreiche Diplomaten den Saal. Palästinenser Präsident Abbas hatte zuvor in seiner Ansprache Israels Politik als existenzielle Bedrohung für das palästinensische Volk verurteilt. Er verwies auf die israelische Besatzung im Westjordanland und die Lage im Gazastreifen. Abbas musste per Videobotschaft sprechen. Die USA hatten ihm und weiteren ranghohen palästinensischen Vertretern die Einreise zur Generalversammlung verweigert. Frankreich wird Truppen und Verteidigungssysteme nach Saudi-Arabien entsenden, um die für Öltransporte wichtige Hafenstadt Yanbu am Roten Meer zu schützen. Dies kündigte der französische Präsident Macron in einem Fernsehinterview an. Es gehe aber nicht darum, sich in Konflikte einzumischen. Macron versicherte der Bevölkerung angesichts hoher Energiepreise, Frankreich verfüge vor dem Winter über ausreichende Gas- und Ölvorräte. Die Rohölpreise waren zuletzt gestiegen, da die alternative Route für saudische Ölexporte über Yanbu von Houthi-Rebellen aus dem Jemen mit Raketen angegriffen worden war. Die Houthi werden vom Iran unterstützt. Bei den Vereinten Nationen in New York verurteilten 80 Staaten in einer gemeinsamen Stellungnahme das Vorgehen Teherans und der Houthi-Miliz. Darin heißt es, der Iran bedrohe die internationale Sicherheit sowie die freie Schifffahrt. Auch Deutschland und die EU-Außenbeauftragte Kallas unterstützten die Erklärung. Bundesaußenminister Wadephul trifft heute zu einem Besuch in Kanada ein. In der Hauptstadt Ottawa wird er Gespräche mit seiner Amtskollegin Anand, Verteidigungsminister McGuinty und Handelsminister Sithu über eine strategische Zusammenarbeit in den Bereichen Verteidigung, Energie und Technologie führen. Dabei soll es auch um eine Kooperation im Nordatlantik und in der Arktisregion gehen. In Ottawa dürfte zudem der Vorstoß von EU-Kommissionspräsidentin von der Leyen eine Rolle spielen, Kanada zum ersten assoziierten Mitglied der EU zu machen. Am Abend reist Wadephul nach New York zurück, wo er am Samstag vor der UNO-Generalversammlung sprechen wird. In Kanada ist am Wochenende offenbar ein größerer Anschlag auf eine Synagoge verhindert worden. Die Polizei teilte nun Details zu dem vereitelten Attentat von Sonntag mit. Demnach näherte sich ein 29-Jähriger kurz vor Beginn der Gebete der Synagoge in Belleville in der Provinz Ontario. Dort eröffnete er laut den Ermittlern das Feuer auf eine vor dem Gebäude postierte Einsatzkraft. Zwei Polizeibeamte erwiderten das Feuer. Der Schütze starb später im Krankenhaus an seinen Verletzungen. Die Synagoge war anlässlich des höchsten jüdischen Feiertags Yom Kippur voll besetzt. Der Polizeichef von Belleville sprach von einem gezielten Angriff auf die jüdische Gemeinschaft. Der Schütze habe demnach über die Mittel und ein Motiv verfügt, um möglichst viele Opfer zu treffen. Er habe die Synagoge zerstören wollen. Die deutsche Fußballnationalmannschaft hat im ersten Länderspiel unter dem neuen Bundestrainer Jürgen Klopp unentschieden gespielt. Beim Auftakt der UEFA Nations League in Amsterdam trennten sich die Teams aus den Niederlanden und Deutschland mit 1:1. Und hier noch einmal die Übersicht. Der BDI dringt angesichts positiverer Konjunkturprognosen darauf, versprochene Reformen auch umzusetzen. Bundestag und Bundesrat wollen heute den erneuten Tankrabatt beschließen. US-Präsident Trump und Chinas Staats- und Parteichef Xi haben im Weißen Haus ihre Kooperationsbereitschaft betont. Das Wetter nach Nebelauflösung zumeist sehr sonnig, im Osten und Nordosten wolkig, vereinzelt etwas Regen, Temperaturen 16 bis 25 Grad. Am Samstag in der Mitte und im Süden überwiegend freundlich, im Norden Durchzug von Wolkenfeldern und etwas Regen, 17 bis 26 Grad, am Oberrhein bis zu 29 Grad. Und die weiteren Aussichten: am Sonntag zumeist sonnig oder nur hohe Schleierwolken, im Norden etwas bewölkter bei 18 bis 31 Grad. Und hier noch die Temperaturen von heute früh 7 Uhr. Greifswald 14 Grad, Hamburg 11, Bremen 5, Hannover 6, Berlin 12, Leipzig 7, Köln 5, Dresden 9, Frankfurt am Main 7, Stuttgart 3, Freiburg 7 und München 2 Grad. Das waren die Nachrichten.
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6: Weiterhin mit Dirk Oliver Heckmann. Herzlich willkommen. Selten wird es im Bundestag so persönlich wie gestern. Über Parteigrenzen hinweg debattierten die Parlamentarier erneut über einen Kurswechsel beim Thema Organspende. Über 250 Parlamentarier unterstützen einen Gesetzentwurf, der eine sogenannte Widerspruchslösung vorsieht. Potenzieller Organspender soll in Zukunft jeder Erwachsene sein, der zu Lebzeiten nicht widersprochen hat. Unter den Unterstützern ist zum Beispiel Sabine Dittmar von der SPD.
7: Wir schaffen keinen Zwang zur Organspende. Die Organspende ist und bleibt freiwillig. Wir verändern die Ausgangslage.
6: Soweit die SPD-Politikerin Sabine Dittmar. Sven Lehmann von den Bündnisgrünen argumentierte dagegen. Er ist weiter für die sogenannte Zustimmungslösung, wonach jeder Mensch aktiv zustimmen muss, wenn nach seinem Ableben Organe von ihm entnommen werden sollen. Dafür sollen die Menschen umso stärker aufgeklärt werden.
8: Spenden sind freiwillig. Das ist auch keine Nebensache, das ist der Kern einer Spende. Ein Mensch sollte nur selbst über seinen Körper verfügen.
6: Sven Lehmann von den Bündnisgrünen gestern im Bundestag. Wäre die Widerspruchslösung, die in den meisten europäischen Ländern gilt, auch für Deutschland der richtige Weg? Thema gleich im Gespräch mit dem Medizinethiker Giovanni Majo von der Universität Freiburg.

0: Seit vielen Jahren ist der Befund eigentlich der gleiche. Rund 8500 Menschen könnten gerettet werden, wenn sie denn nur ein Spenderorgan erhalten würden. Doch viele Patientinnen und Patienten warten vergeblich auf eine Leber oder eine Niere. Denn die Zahl derjenigen, die sich für den Fall der Fälle als Organspender zur Verfügung stellen, ist überschaubar. Und so überschaubar ist dann auch die Zahl der lebensrettenden Organe, die übertragen werden können. Im vergangenen Jahr waren es nur 985. Denn anders als in vielen anderen Ländern gilt hierzulande nicht jeder Erwachsene automatisch als potenzieller Organspender, sondern es gilt die Zustimmungslösung, so wie ich es gerade schon erwähnt habe. Der Bundestag hat gestern ein weiteres Mal über Änderungen debattiert. Wir haben gerade schon O-Töne gehört. Es geht um die sogenannte Widerspruchslösung. Wer zu Lebzeiten nicht widerspricht, kommt als Spender potenziell in Frage, sobald der Hirntod festgestellt ist, so das Modell. Es gibt aber auch Alternativen. Und darüber können wir jetzt sprechen, vertieft mit Professor Giovanni Maio, Arzt, Philosoph, Medizinethiker an der Universität Freiburg. Schönen guten Morgen.
1: Guten Morgen, Herr Heckmann.
0: Herr Professor Maio, haben Sie, darf ich fragen, persönlich erstmal einen Organspendeausweis?
1: Ja, schon, ja, natürlich. Aber mir geht es um die Sache, nicht um mich.
0: Ja, aber nur um auch mal einzuordnen, genau wie Ihre Position da ist, Herr Maio. Denn es ist ja so, dass alle wissen, wenn es viele Spenden gibt, dann hat man selbst auch größere Chancen zu überleben. In einer Befragung sagten 85%, man sei grundsätzlich bereit, aber nur rund 45% haben das dokumentiert. Wie erklären Sie sich diese Lücke?
1: Ja, grundsätzlich ist es ja sehr erfreulich, dass eine große Spendenbereitschaft existiert. Das dürfen wir ja nicht kleinschreiben. Das Problem ist ja, dass wenn man eben dann sich bereit erklärt oder erklären will, es Hürden gibt. Man hat ja quasi das Register ja aufgebaut, aber die Hürden, sich da im Register dann online quasi eintragen zu lassen, sind sehr hoch. Und die Gespräche in den Kliniken, da bleibt eben sehr wenig Zeit, um frühzeitig mit den Angehörigen zu sprechen über diese Fragen. Und insofern haben wir eben eher ein Meldeproblem, ein Problem, als ein Problem der Grundbereitschaft der Bevölkerung.
0: Aber sind die Hürden wirklich so groß? Denn man kann ja auch einen Organspendeausweis ausfüllen und das ist jetzt kein großer Aufwand.
1: Ja, das kann man in der Tat, aber es ist eben doch so, dass einerseits diese Fragen ja mit einer gewissen Ambivalenz versehen sind. Mhm. Viele Menschen sind sich nicht sicher, wie sie eigentlich entscheiden sollen. Und wenn diese Ambivalenz vorherrschend ist, dann neigt man eher dazu, eben sich nicht festzulegen.
0: Also durchaus ein heikles Thema, mit dem man sich vielleicht nicht ganz so gern beschäftigt.
1: Ja, natürlich.
0: Das Weil es ja auch mit Tod zu tun hat.
1: Ja, das sind existenzielle Fragen und je nachdem, in welcher Lebenssituation man ist, möchte man sich mit diesen Fragen nicht beschäftigen und das muss man auch respektieren. Das Problem ist eben, dass wenn man sich selbst nicht entscheidet, das natürlich dann den Angehörigen aufgebürdet werden wird, nicht? Insofern ist eine Beschäftigung begrüßenswert, aber sie zu erzwingen ist natürlich schon schwierig.
0: Schon schwierig. Jetzt steht zur Diskussion diese Einführung der Widerspruchslösung, die es ja in vielen europäischen Ländern gibt. Davon verspricht man sich mehr Spenderorgane, aber auch mehr Sicherheit für alle Beteiligten. Und Sie haben die Angehörigen gerade erwähnt, auch eine Entlastung der Angehörigen, die dann nicht in dieser Stresssituation, in dieser Belastungssituation dann auch noch solche Entscheidungen treffen sollen. Wäre also die Widerspruchslösung der richtige Weg für Deutschland?
1: Nun, das ist zu Recht umstritten, denn bei der Widerspruchslösung ist es zwar schon so, dass man erwarten kann, dass dadurch mehr Menschen sich bereit erklären. Das ist schon zu erwarten, die Studien belegen das ja auch, aber man würde auch zu viel sich davon versprechen, wenn man nicht bedenkt, dass die Widerspruchslösung allein eben nicht wirklich zum Ziel führt. Denn das, was wir über Spanien zum Beispiel wissen, ist ja quasi die Spitze der Spenderaten in der Welt. Das ist nicht so, dass Spanien deswegen so viele Spenden hat, weil dort die Widerspruchslösung herrscht, sondern weil dort allein jetzt von den abläufenden Kliniken sehr viel investiert worden ist, dass man dort eben sehr frühzeitig auch die potenziellen Spender ausfindig macht und sehr frühzeitig spricht. Das ist belegt, dass eher die strukturellen Gegebenheiten ausschlaggebend sind. Und deswegen ist es jetzt in dieser Debatte so, dass man so tut, das würde die Widerspruchslösung alle Probleme lösen. Das würde sie nicht lösen. Viel wichtiger ist es eben, dass man hier die Abläufe verbessert in den Kliniken, das Meldesystem optimiert. Und da sind wir ja schon auf einem guten Weg, aber ich finde, das ist noch nicht ausgeschöpft.
0: Mhm. Herr Mayo, die Kritiker dieser Widerspruchslösung, die sich auch gestern im Bundestag zu Wort gemeldet haben, die sagen, nur jeder selbst kann über den eigenen Körper entscheiden. Eine Widerspruchslösung sei eine Vergesellschaftung des Körpers. Kann man Schweigen als Zustimmung werten? Darf man das?
1: Nun, rein formal juristisch könnte man das, aber ich würde da doch sehr viele Fragezeichen setzen, denn das schafft Unsicherheiten, nicht? Wenn wir jetzt in dieser Situation sind, wir haben einen Menschen, bei dem man den Hirntod diagnostiziert hat, und da stellt sich die Frage, und er hat jetzt gar nicht eben eingewilligt, da bleibt die Frage, wenn er geschwiegen hat, ja, bleibt die Unsicherheit eben im Raum, im Sinne von die Einwilligung wird vermutet, aber wir haben sie nicht belegt. Und diese Unsicherheit, die bleibt doch für die Angehörigen. Deswegen das Argument zu sagen, wenn wir die Widerspruchslösung haben, sind die Angehörigen entlastet, das überzeugt mich nicht, denn diese Unsicherheit bleibt. Und ich würde schon sagen, dass wir da, wenn wir die Widerspruchslösung einführen sollten, dass quasi auch die Atmosphäre in der Gesellschaft durchaus empfindlich stören könnte, weil das Vertrauen in den Staat, dass der Staat quasi nicht übergriffig wird, dadurch unterminiert werden würde.
0: Herr Mayo, Sie haben gerade eben das Beispiel Spanien genannt, wo es ja sehr viele Spenderorgane gibt, viele Menschen, die ihre Organe zur Verfügung stellen. Ich habe im Vorfeld, in der Vorbereitung dieses Interviews nachgelesen und gelesen, dass das unter anderem auch daran liegt, dass dort gar nicht der Hirntod als Kriterium greift, sondern der Herztod, und deswegen gäbe es viel mehr Spenderorgane. Die Befürworter dieser Regelung sagen, der Hirntod, der komme sehr selten vor. Die meisten Menschen verstirben an Herz-Kreislauf-Tod. Die Deutsche Interdisziplinäre Vereinigung für Intensiv- und Notfallmedizin, die sagt, in diesen Fällen, wo die Menschen nicht hirntot sind, aber nicht überleben könnten ohne Beatmungsgerät, da sollten die Geräte kontrolliert abgeschaltet werden. Unter der Voraussetzung auf jeden Fall aber immer, dass das Gehirn unwiederbringlich geschädigt ist. Wäre es für Deutschland also auch wichtig, von diesem Kriterium Hirntod abzuweichen?
1: Auf keinen Fall, das würde ich gar nicht empfehlen, denn es ist sehr umstritten, den Herztod quasi als Kriterium zu nehmen, weil man da eben nicht sicher von dem Tod des Menschen ausgehen kann. Und ich würde dringend davon abraten, in diese Richtung zu gehen. Wir haben jetzt ein sehr gutes System und das sollten wir beibehalten. Die Frage ist eben, ob wir wirklich die Widerspruchslösung brauchen oder ob wir nicht viel mehr investieren sollten in die Abläufe. Wenn wir zum Beispiel Amerika nehmen, die USA ist quasi auch an der Spitze der Spenderaten, und dort haben wir genauso wie bei uns die Einwilligungslösung. Also man sollte sich nicht zu viel von der Widerspruchslösung erhoffen und das gegenwärtige System nicht schlecht reden.
0: Und dafür, was Sie jetzt gerade sagten, diese Strukturen zu stärken, die Abläufe, dafür spricht sich ja auch ein Teil der Parlamentarierinnen und Parlamentarier aus im Deutschen Bundestag gestern. Die haben ja ein anderes Modell, das weiter auf die Zustimmungslösung setzt. Es soll aber mehr über die Möglichkeiten der Organspende informiert werden, zum Beispiel bei der Ausgabe von Ausweisdokumenten. Das ist aber allerdings schon längst gesetzt, aber nie umgesetzt worden von den Ländern aus Kostengründen.
1: Ja, sehen Sie, genau das ist doch das Problem. Es sind ja gute Ideen, die sind eben jetzt rein pragmatisch nicht umgesetzt worden. Aber wichtig ist doch, dass wir der Bevölkerung das Gefühl geben, wir möchten, dass jeder gut informiert ist und jeder ganz aus sich selbst heraus entscheidet, wie er dann will, dass man mit ihm umgeht. Und das sollte man nicht einfach Einwilligung unterstellen, ohne dass eine Einwilligung wirklich explizit formuliert worden ist.
0: Mhm. Ihre Skepsis ist also durchzuhören, sehr deutlich, Herr Mayo. Wie groß ist denn eigentlich das Verhetzungspotenzial bei diesem Thema? Populistische Parteien, die könnten ja verbreiten, ja, der Staat, der will euch allen die Organe rausnehmen, wenn ihr tot seid. Sehen Sie diese Gefahr? Spielt diese Gefahr eine Rolle?
1: Diese Gefahr spielt leider eine Rolle, denn es geht hier wirklich um das Vertrauen der Bevölkerung in den Staat. Dass die Bevölkerung weiß, der Staat würde sich nicht des Körpers bemächtigen. Und man muss eben darauf vertrauen können, dass man im Grunde stumm darauf vertrauen können, dass der eigene Körper unversehrt bleibt. Und nur wenn man eingewilligt hat, dann darf jemand anders mit dem Körper etwas machen. Und an dieser Grundlage sollten wir festhalten, weil sonst entsteht tatsächlich ein generelles Misstrauen und das sollten wir nicht riskieren, finde ich, weil es nicht nötig ist. Wir müssen einfach die Bevölkerung, die so spendewillig ist, nur einfach besser aufklären und ihr den Weg zur Erklärung erleichtern.
0: Brauchen wir hier in Deutschland eine Widerspruchslösung bei der Organspende oder sollte man bei der Zustimmungslösung bleiben? Darüber hat intensiv gestern der Deutsche Bundestag debattiert und die Diskussion ist auch nicht zu Ende. Wir haben das hier vertieft im Gespräch mit dem Arzt, Philosophen und Medizinethiker Professor Giovanni Mayo von der Uni Freiburg. Herr Mayo, ich danke Ihnen für Ihre Zeit.
1: Ich danke Ihnen, Herr Heckmann.
0: 8:23 Uhr.

0: Gestern erst beriet der Bundestag über eine Ausweitung der Befugnisse der deutschen Nachrichtendienste. Die sollen zu echten Geheimdiensten ausgebaut werden angesichts der globalen Bedrohungen. Heute befasst sich das Parlament in dritter Lesung mit der Stärkung der Bundespolizei. Ihr soll nämlich für die Bekämpfung von Extremismus und Schleuserkriminalität unter anderem sollen ihr Befugnisse zur Telekommunikationsüberwachung bekommen. Gudula Geuter berichtet.
1: Eigentlich hatte das Parlament schon abgestimmt über das neue Bundespolizeigesetz.
2: Dritte Beratung und Schlussabstimmung. Ich bitte diejenigen, die dem Gesetzentwurf zustimmen wollen, sich zu erheben. Das ist die Unionsfraktion und die SPD-Fraktion. Vielen Dank.
1: Gleich morgens wird der Bundestag heute genau diese Abstimmung wiederholen. Nötig ist, zumindest sagt das Gesetz selbst, die Kanzlermehrheit, also nicht nur die Mehrheit der Anwesenden, sondern der Abgeordneten insgesamt. Und die hatte man am 10. Juli versäumt festzustellen. Verzögert wird das Gesetz dadurch nicht, denn wenn heute auch der Bundesrat über die neuen Befugnisse der Bundespolizei abstimmt, ist das genau im Plan. Im Plan eines Gesetzgebungsverfahrens, das durchaus umstritten ist. Und für das Bundesinnenminister Alexander Dobrindt im Juli mit Werf warb. Man gebe der Bundespolizei zeitgemäße Befugnisse.
3: Mit einem klaren Bekenntnis zu absolutem Vertrauen gegenüber unseren Sicherheitskräften, den Bundespolizisten, den Bundespolizistinnen, die jeden Tag hochprofessionell, hochengagiert unser Land schützen, Ordnung aufrechterhalten und unser friedliches Zusammenleben organisieren. Wir geben ihnen die notwendigen Instrumente, noch stärker für unsere Sicherheit zu sorgen. Das braucht Unterstützung, meine Damen und Herren.
1: Tatsächlich hatten schon frühere Regierungen es für dringend nötig gehalten, das Gesetz, das in seinem Kern über 30 Jahre alt ist, zu überarbeiten. Gescheitert war das mal am Bundesrat, mal am frühzeitigen Ende der Legislaturperiode. Unter den jetzt vorgesehenen neuen Befugnissen ist etwa die Quellentelekommunikationsüberwachung, also der Zugriff auf Computer, und zwar über die reine Telefonie hinaus auf gespeicherte Daten. Kennzeichenerfassung, Drohneneinsatz, Fluggastdatenübermittlung, die Liste ist lang. Unter den besonders umstrittenen Befugnissen ist die intelligente Videotechnik, die auch Bewegungsmuster erkennen soll. Der innenpolitische Sprecher der Unionsfraktion, Alexander Trom, lobt sie.
4: Wenn jemand die Hand zur Faust erhebt und zum Schlag ausholt, wenn jemand eine Messerattacke begeht oder wenn jemand ins Gleisbett stürzt, all das führt dazu, dass Alarm geschlagen wird von der Technologie.
1: Dazu kommt die biometrische Gesichtserkennung in Echtzeit. Sebastian Fiedler, SPD, zählt auf.
5: Bei terroristischen Gefährdern, bei Entführungen, bei Menschenhandel, bei vermissten Menschen in Lebensgefahr.
1: Die Zeiten seien unsicher, antwortet Irene Mihalic von den Grünen. Ja, das erfordere moderne Rechtsgrundlagen, aber nicht diese.
6: Mit der Einführung der biometrischen Echtzeitüberwachung greift die Koalition nun mal tief in Grundrechte ein, aber ohne, dass daraus ein realer Sicherheitsgewinn erkennbar wird.
7: Sie wollen staatliche Macht ausbauen und Grundrechte aushöhlen. Das ist autoritärer Staatsumbau in Reinform.
1: So, sehr viel zugespitzter Clara Bünger von der Linkspartei. Die AfD verhielt sich im Juli fast nicht zum Gesetz. In einer Rede beinahe durchweg zur Ausländerkriminalität kritisierte Christopher Drössler nur, dass eine Vertrauenswürdigkeitsprüfung für Bundespolizisten vorgesehen wird.
8: Natürlich sind diese bloß als Einfallstore für politische Gesinnungskontrolle gedacht.
1: Der CDU-Mann Trom dagegen bescheinigte der Koalition:
4: Wir vertrauen unseren Bundespolizistinnen und Polizisten.
1: Denn in der vergangenen Legislaturperiode hatten SPD, Grüne und FDP über einen Kompromiss diskutiert, in dem neuen Befugnissen mehr Transparenz gegenüberstand. Unter anderem mit Kennzeichnungspflichten für Bundespolizisten und Kontrollquittungen. Beides sieht das neue Gesetz nicht mehr vor. Noch heute will auch der Bundesrat darüber entscheiden.
0: Aus unserem Hauptstadtstudio war das der Bericht von Gudula Geuter.

0: Und wir bleiben um 8.27 Uhr im Bundestag, nämlich der befasst sich heute mit der sogenannten Frühstartrente. Mehr dazu von Jakob Mayer.
1: Über viele der geplanten Änderungen bei der Altersversorgung müssen Union und SPD in den kommenden Wochen noch diskutieren, aber bei der Frühstartrente sind sich die Koalitionspartner einig. Die SPD sieht darin eine Chance, die Rente zukunftsfest aufzustellen. Die Union spricht von einem Paradigmenwechsel. Am Vormittag berät der Bundestag erstmals über den Gesetzentwurf. Demnach bekommen Kinder künftig ein Startkapital für die private Altersvorsorge. Dafür zahlt der Bund für Kinder und Jugendliche von 6 bis 18 Jahren monatlich 10 Euro in ein Vorsorgedepot ein. Das können die Eltern innerhalb gewisser Vorgaben selbst aussuchen. Tun sie das nicht, fließt das Geld in eine von der Bundesbank verwaltete Kapitalanlage. Eltern und Großeltern können das Depot durch freiwillige Zahlungen aufstocken. So will die Bundesregierung Anreize setzen, um die private Vorsorge im Erwachsenenalter mit eigenen Beiträgen fortzuführen. Das Gesetz soll Anfang nächsten Jahres in Kraft treten und rückwirkend für das laufende Jahr gelten. Von Teilen der Opposition kommt Kritik. Die Linkspartei nennt das Vorhaben Symbolpolitik. Dass wohlhabende Eltern, die Eigenbeiträge leisten können, begünstige, während ärmere Familien das Nachsehen hätten.
0: Jakob Mayer zur Frühstartrente heute im Deutschen Bundestag.

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1: 8.30 Uhr, die Nachrichten. Der israelische Ministerpräsident Netanyahu hat bei einer Rede vor der UNO-Vollversammlung den New Yorker Bürgermeister, westliche Regierungschefs sowie Katar und die Türkei scharf angegriffen. Zuvor hatten Dutzende Diplomaten aus Protest den Saal verlassen. Der israelische Regierungschef bezeichnete sie daraufhin als moralische Feiglinge. Mit Blick auf die militärischen Auseinandersetzungen seines Landes betonte Netanyahu, Israel werde gewinnen. Die Rede galt, weniger als 5 Wochen vor den Parlamentswahlen, als Wahlkampfauftritt. Gegen Netanyahu liegt ein Haftbefehl des Internationalen Strafgerichtshofs wegen mutmaßlicher Kriegsverbrechen und Verbrechen gegen die Menschlichkeit vor. Palästinenser Präsident Abbas hatte zuvor in seiner Videoansprache Israels Politik als existenzielle Bedrohung für das palästinensische Volk verurteilt. Er verwies auf die israelische Besatzung im Westjordanland und die Lage im Gazastreifen. Die USA hatten Abbas und weiteren ranghohen palästinensischen Vertretern die Einreise zur Generalversammlung verweigert. Der chinesische Staats- und Parteichef Xi beendet heute seine 3-tägige Visite in den USA. Zum Abschluss besucht er gemeinsam mit Präsident Trump das Nationalarchiv in Washington. Dort werden unter anderem die amerikanische Unabhängigkeitserklärung und die Verfassung aufbewahrt. Im Mittelpunkt der bisherigen Gespräche standen künstliche Intelligenz und Handelsfragen. Die USA teilten mit, beide Länder hätten sich auf eine 2-monatige Aussetzung der Strafzölle verständigt. Streitpunkte bleiben der Umgang mit Iran, Russland sowie Taiwan. Xi betonte, China und die USA müssten als verantwortliche Großmächte kooperieren, um ein friedliches Zusammenleben zu ermöglichen. Vor dem Hintergrund der Debatte über Reformen fordert der Bundesverband der deutschen Industrie, Wachstum und Wettbewerbsfähigkeit zur obersten Priorität zu erklären. Zudem sollten Deutschland und Europa die Abhängigkeiten von China konsequenter zurückdrängen, so der BDI in einem Grundsatzpapier. Die Spitzenorganisation der Verbände mit ihren rund 100.000 Einzelunternehmen bekennt sich zum Umbau der Wirtschaft für den Klimaschutz, fordert aber kurzfristige Hilfen. Zu den Forderungen zählen eine Rückkehr zur Ausgabendisziplin der öffentlichen Hand und ein Festhalten an der Schuldenbremse im Grundgesetz. Die führenden Wirtschaftsforschungsinstitute hatten gestern ihre Wachstumsprognose für das laufende Jahr angehoben. Sie erwarten nach eigenen Angaben eine Zunahme des Bruttoinlandsprodukts um 1,3%. Im Frühjahr lag die Prognose noch bei 0,6%. Die Wirtschaftsforscher wiesen jedoch darauf hin, dass der Aufschwung auf einem schmalen Fundament stehe. Reformen müssten jetzt umgesetzt werden. Heute wollen Schülerinnen und Schüler erneut bundesweit auf die Straße gehen, um gegen eine mögliche Wehrpflicht zu demonstrieren. Wie die Initiative Schulstreik gegen Wehrpflicht mitteilte, sind deutschlandweit etwa 100 Demonstrationen geplant. Pressesprecher Breitner sagte der deutschen Presseagentur, man wolle so lange streiken, bis eine Wehrpflicht vom Tisch sei. Die Regeln für den neuen Wehrdienst traten im Januar in Kraft. Kern ist die verpflichtende Musterung für junge Männer ab dem Jahrgang 2008. So sollen Freiwillige für einen Ausbau der Truppe rekrutiert werden. Sollten die Zielkorridore verfehlt werden, kann der Bundestag über eine Wehrpflicht entscheiden. Die Wehrpflicht in Deutschland war 2011 ausgesetzt worden. In Kanada ist am Wochenende offenbar ein größerer Anschlag auf eine Synagoge verhindert worden. Die Polizei teilte nun Details zu dem vereitelten Attentat von Sonntag mit. Demnach näherte sich ein 29-Jähriger kurz vor Beginn der Gebete der Synagoge in Belleville in der Provinz Ontario. Dort eröffnete er laut den Ermittlern das Feuer auf eine vor dem Gebäude postierte Einsatzkraft. 2 Polizeibeamte erwiderten das Feuer. Der Schütze starb später im Krankenhaus an seinen Verletzungen. Die Synagoge war anlässlich des höchsten jüdischen Feiertags Yom Kippur voll besetzt. Der Polizeichef von Belleville sprach von einem gezielten Angriff auf die jüdische Gemeinschaft. Der Schütze habe demnach über die Mittel und ein Motiv verfügt, um möglichst viele Opfer zu treffen. Er habe die Synagoge zerstören wollen. Das Wetter. Nach Nebelauflösung zumeist sehr sonnig, im Osten und Nordosten wolkig und vereinzelt etwas Regen, Temperaturen 16 bis 25 Grad. Am Samstag in der Mitte und im Süden überwiegend freundlich, im Norden Durchzug von Wolkenfeldern und etwas Regen, 17 bis 26 Grad, am Oberrhein bis zu 29 Grad. Das waren die Nachrichten.
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2: Um 8.35 Uhr haben wir den Blick auf die Wirtschaft. Made in Europe by European, europäisch kaufen, also das will die EU-Kommission fördern. In der Autoindustrie sollen in Europa hergestellte Bauteile bevorzugt gegenüber bestimmten Importierten behandelt werden. Diese Initiative, die könnte jetzt für eine stärkere wirtschaftliche Annäherung zwischen der EU und Großbritannien sorgen. Jule Reimer aus unserer Wirtschaftsredaktion jetzt wieder hier bei mir im Studio. Wie kann denn das sein, wo die Briten doch extra aus der EU ausgetreten sind?
3: Naja, wenn, ist es wahrscheinlich nicht ganz freiwillig. Laut Financial Times fordert die EU-Kommission, die britische Regierung solle die Zölle auf chinesische Autos erhöhen. In der EU gelten teils sehr hohe Ausgleichszölle, weil eben der Vorwurf vorhanden ist, dass die Herstellung in China staatlich subventioniert wird. Und jetzt ist die Sorge groß, diese subventionierten Autos könnten über Großbritannien aus den EU-Markt drängen. Und laut Bericht der Financial Times empfiehlt die Kommission grundsätzlich den Briten, sich enger an die EU-Handelspolitik anzupassen, zum Beispiel indem Großbritannien einer Zollunion mit der EU beitritt.
2: Ist das nicht eine weitere Abschottung? Ist die wirtschaftlich sinnvoll?
3: Naja, der Gratweg zwischen banalem Protektionismus, also nach Gusto Handelsbarrieren hochziehen, und berechtigter Verteidigung gegen marktverzerrende Subventionierung, der ist echt schmal. Die EU-Kommission sagt, sie hält sich dabei an die Regeln der Welthandelsorganisation. Großbritannien wiederum wollte ja eigentlich mit dem Austritt endlich eine eigenständige Zollpolitik machen. Also sie träumten davon, die Handelschampion-Nation zu werden. Insofern ist Zollunion eigentlich wahrscheinlich nicht erwünscht. Derzeit versucht die britische Regierung, eine Vorzugsbehandlung für chemische Produkte und die Energiewirtschaft eben in diese EU-Initiative Made in Europe reinzuverhandeln.
2: Buy European, das will die EU-Kommission stärken, dieses Prinzip. Jule Reimer aus unserer Wirtschaftsredaktion, schönen Dank.

0: Günstiger Wohnraum in den Städten ist knapp und entsprechend begehrt. Das ist bekannt. Das betrifft auch und in besonderer Weise Studentinnen und Studenten. Die zahlen mittlerweile, das zeigen aktuelle Erhebungen, im Durchschnitt mehr als 500 Euro monatlich. Selbst für ein einfaches WG-Zimmer. Ups, da kam die Musik so ein bisschen dazwischen. Wir machen einfach weiter. Abhilfe könnten theoretisch günstige Wohnheimplätze der Studierendenwerke bieten. Doch auch da übersteigt die Nachfrage das Angebot bei weitem. Mein Kollege Armin Himmelrath aus der Deutschlandfunk Bildungsredaktion hat sich die Lage genauer angeschaut. Herr Himmelrath, wie groß ist denn der Bedarf an studentischen Wohnheimplätzen insgesamt?
1: Das Spannende ist, das kann eigentlich niemand sagen, das wird auch nicht zentral erhoben, aber man kann sich annähern an diese Zahl, indem man mal schaut, wie viele Menschen auf den Wartelisten für Studentenwohnheime stehen. Die werden in der Regel von den örtlichen Studentenwerken betrieben, 54 sind das bundesweit. Und da zeigt sich, Stand gestern, auf diesen Wartelisten stehen mehr als 102.000 Studentinnen und Studenten. Und wenn man dann noch in den Blick nimmt, dass die Studierendenwerke insgesamt ohnehin nur 200.000 Plätze anbieten in Wohnheimen, dann sieht man, dass mit diesen 100.000, über 100.000, die suchen, der Bedarf wirklich enorm ist und das Angebot bei weitem übersteigt. Am stärksten ist dieser Mangel in Bayern und Nordrhein-Westfalen, hat natürlich auch mit den vielen Hochschulstädten dort zu tun. Und die allerlängste Warteliste, die gibt es in Aachen mit über 11.000 Suchenden, München kommt direkt dahinter mit knapp 11.000. Und es ist völlig klar, die werden alle niemals einen Platz bekommen bis zum Semesterbeginn in der übernächsten Woche.
0: Das sind erschreckende Zahlen. Kann man denn sagen, wie sich das auswirkt auf die Studierenden?
1: Es wirkt sich auf jeden Fall schon aus auf die Wahl des Studienplatzes, weil kleine und damit etwas preiswertere Hochschulstädte, die werden attraktiver, es sind nicht die großen teuren mehr. Aber gerade das, wenn man eben so eine Vorauswahl trifft als Studienanfänger, das ist ein riesiges Problem, sagt Matthias Anbuhl, der ist Vorstandsvorsitzender des Dachverbands Deutsches Studierendenwerk. Und er sagt, bezahlbares Wohnen, das ist längst zu einem entscheidenden Faktor in den Hochschulstädten geworden.
2: Es droht eine neue Form der sozialen Auslese. Nicht mehr Talent und Interesse entscheiden, an welcher Hochschule ich studiere, sondern die Frage, ob ich mir die Miete in dieser Stadt überhaupt noch leisten kann. Studierende werden von den Mietzahlungen wirklich erdrückt. 54% ihrer Einnahmen geben Studierende im Schnitt fürs Wohnen aus. Im Vergleich in der Gesamtbevölkerung sind es nur 25%. Und 2 von 3 Studierenden gelten mittlerweile als überlastet mit den Mietzahlungen laut Statistischem Bundesamt.
1: Und das Deutsche Studierendenwerk fordert deshalb, dass es ganz dringend eine Wohnungswende geben muss. Im Grunde muss da baupolitisch nachgeholt werden, was beim Ausbau der Studienplatzkapazitäten, die sind wahnsinnig raufgegangen in den vergangenen 20 Jahren, beim Wohnheimbau eben verpasst wurde.
0: Wohnungswende, gibt es denn eine realistische Chance, dass sich an dieser schwierigen Lage was ändert?
1: Ja, es gibt wohl eine Chance, das hat mit dem Programm Junges Wohnen zu tun. Das ist entwickelt worden im Grunde in den Diskussionen über die BAföG-Reformen in den vergangenen Jahren. Da geht es um gemeinsame Aktivitäten von Bund und Ländern für studentisches Wohnen und auch für das Wohnen von Azubis übrigens. Und dafür gibt es ab 2027 immerhin 1 Milliarde an Bundesmitteln, die auf der Tagesordnung erstmal stehen. Jetzt kommt es darauf an, wie die Länder das nutzen und umsetzen und auch selber Geld dazu beisteuern. Einige planen das sehr offensiv, zum Beispiel Bayern, Baden-Württemberg, Sachsen und Niedersachsen sind da ganz gut. Die anderen sind bisher eher zurückhaltend. Bei einem einzigen Bundesland kann man dem das nicht vorwerfen. Das Studierendenwerk in Bremen hat als einziges bei dieser Abfrage gemeldet, dass dort die Wohnheim-Warteliste genau bei 0 liegt. Also da gibt es aktuell überhaupt keine Versorgungsprobleme für Studierende, die ins Wohnheim wollen.
0: Der Wohnraum ist knapp in den großen Städten. Ein besonderes Problem für die Studierenden hier in Deutschland. Armin Himmelrath war das aus unserer Bildungsredaktion. Schönen Dank. Am morgigen Samstag, da wählt der Deutsche Olympische Sportbund in Baden-Baden die Stadt bzw. Region, die sich um Olympische Sommerspiele bewerben darf. Im Rennen sind allerdings jetzt nur noch München und Köln-Rhein-Ruhr. Berlin hat seine Bewerbung bekanntlich nach dem Sieg der Linken zurückgezogen. Marina Schweizer blickt vors.
3: Es ist ein fulminanter Endspurt vor der innerdeutschen Olympia-Entscheidung. Der Rückzug der Berliner Bewerbung bringt eine neue Dynamik in den letzten Stunden. Die Hauptstadt ohne Referendum und jetzt auch noch mit einer Linken als Wahlsiegerin für das Abgeordnetenhaus, mit Spitzenkandidatin Elif Erhalb in fundamentaler Ablehnung zu Olympischen Spielen.
4: Also ich habe ganz klar gesagt, dass ich beispielsweise die 6 Millionen, die schon für die Olympia-Bewerbung ausgegeben wurden, für eine Steuergeldverschwendung halte.
3: Die politische Lage und die Tatsache, dass Berlin nach der Evaluierung des Deutschen Olympischen Sportbunds auf dem 3. Platz gelandet ist, all das hat die Macher um den Olympia-Beauftragten Kaveh Nierumand wenige Tage vor der Abstimmung einen Rückzieher machen lassen.
5: Berlin hat nicht verdient, dort abgewatscht zu werden. Dann behalten wir das Heft des Handelns selber in der Hand und treten dort nicht zur Abstimmung an.
3: Jetzt der Zweikampf zwischen München und Köln-Rhein-Ruhr. Beide Konzepte könnten unterschiedlicher kaum sein und haben trotzdem bei der Bewertung vom Deutschen Olympischen Sportbund und seinen Verbänden die Bestnote erhalten. Für den DOSB-Vorstandsvorsitzenden Otto Fricke kein Widerspruch.
6: Olympia ist nicht eine Art, wie man es machen kann, aber es gibt Rahmenbedingungen. Es gibt Dinge, wo das IOC uns sagt, das ist uns wichtig, dass ihr darauf achtet. Und wir wissen, die eierlegende Wollmilchsau, um das zu sagen, die gibt es nicht.
3: Beide haben in Olympia-Referenten ein klares Ja aus der Bevölkerung bekommen. Für die Entscheider im IOC eine wichtige Bedingung. München dagegen besticht durch ein Konzept der kurzen Wege. Wichtig nicht nur für Athletinnen und Athleten, sondern auch für die Zuschauer. Ansonsten glänzt die bayerische Landeshauptstadt durch ihre internationale Bekanntheit. Durch das Oktoberfest oder auch die Spiele 1972. München oder Rhein-Ruhr. Es könnte ein Kopf-an-Kopf-Rennen bei der Wahl im Kurhaus von Baden-Baden geben. Wenn 42 olympische Sportverbände, das Präsidium und die persönlichen Mitglieder des Deutschen Olympischen Sportbunds entscheiden, wer für Deutschland ins Olympiarennen geschickt wird. Der Bundespräsident wird dann am frühen Samstagnachmittag das Ergebnis bekannt geben.
0: Informationen waren das von Marina Schweizer. Und damit kommen wir zu den wichtigsten Themen an diesem Freitagmorgen in der Übersicht. Bundestag und Bundesrat wollen heute zum zweiten Mal in diesem Jahr einen Tankrabatt auf den Weg bringen, um die hohen Benzinpreise abzusenken. Der Ökonom Georg Zachmann vom Bruegel-Institut in Brüssel sagte hier in den Informationen am Morgen, Tankrabatte könnten sogar gegenteilige Effekte haben.
7: Wir sehen es ja in Europa, diese Tankrabatte sind ja wie eine Ansteckungskrankheit. Einige Länder fangen an, haben dann niedrigere Preise, andere Länder ziehen nach, weil sie es ihrer Bevölkerung das vermitteln können. Und auch auf globalem Niveau führt es dazu, dass wenn die einen sehen, dass hier subventioniert wird, die anderen Importländer auch subventionieren und damit dann eher die Preise auf den globalen Ölmärkten nach oben getrieben werden, weil die Nachfrage eben dadurch nach oben geht.
0: Gestern hat sich der Bundestag mit einer Neuregelung von Organspenden befasst. Debattiert wurde dabei auch die sogenannte Widerspruchslösung, bei der, anders als heute, diejenigen aktiv werden müssten, die ihre Organe nicht spenden wollen. Fragen dazu vor gut 20 Minuten an den Medizinethiker Giovanni Maio von der Universität Freiburg. Er sieht eine solche Neuregelung kritisch.
8: Das schafft Unsicherheiten, nicht? Wenn wir jetzt in dieser Situation sind, wir haben einen Menschen, bei dem man den Hirntod diagnostiziert hat und er hat jetzt gar nicht eben eingewilligt, da bleibt die Unsicherheit eben im Raum, im Sinne von, die Einwilligung wird vermutet, aber wir haben sie nicht belegt. Und diese Unsicherheit, die bleibt doch für die Angehörigen. Und ich würde schon sagen, dass wir da, wenn wir die Widerspruchslösung einführen sollten, dass quasi auch die Atmosphäre in der Gesellschaft durchaus empfindlich stören könnte, weil das Vertrauen in den Staat, dass der Staat quasi nicht übergriffig wird, dadurch unterminiert werden würde.
0: Papst Leo beginnt heute seinen Besuch in Frankreich. Stefan Detjen.
9: 4 Tage wird Papst Leo XIV. In Frankreich sein. In Paris wird er heute Staatspräsident Macron treffen, die UNESCO besuchen und am Abend eine Vesper mit zehntausenden Jugendlichen im Stadion Stade de France feiern. Morgen werden mehrere hunderttausend Gläubige zu einer Messe auf dem Place de la Concorde und den Champs-Élysées erwartet. Am Sonntag trifft der Papst in Lourdes unter anderem auch Opfer sexuellen Missbrauchs in der katholischen Kirche Frankreichs. Eine politische Rede zur Einigung Europas, Krieg und Frieden wird am Montag im nordfranzösischen Metz erwartet. Katholiken dort hoffen auch auf ein Signal des Papstes zur Seligsprechung von Robert Schumann, einem der Gründerväter der Europäischen Gemeinschaft.
0: In den USA hat der chinesische Präsident Xi seinen Staatsbesuch fortgesetzt. Ralf Borchardt.
10: Viel Symbolik, wenig Substanz. So fassen die meisten China-Experten in den USA den Gipfel bisher zusammen. Greifbare Ergebnisse haben die Gespräche zwischen Trump und Xi nach allem, was bekannt wurde, kaum gebracht, abgesehen von der schon anfangs verkündeten Verlängerung einer Art Waffenruhe in Zoll- und Handelsfragen, der Zusage, hohe Strafzölle und Exportbeschränkungen bis 10. Januar auszusetzen. Über künstliche Intelligenz, den Status von Taiwan, Chinas Einfluss im Iran, die Unterstützung Russlands im Ukraine-Krieg wurde zwar offenbar gesprochen, konkrete Beschlüsse wurden aber nicht bekannt.
0: Nach den Wahlen zum Abgeordnetenhaus beraten die Linken in Berlin heute darüber, ob sie Sondierungsgespräche mit SPD und Grünen aufnehmen wollen. Teilen der Berliner Linken wird allerdings weiter Antisemitismus vorgeworfen. Die Berliner Co-Vorsitzende Kerstin Wolter betonte, in den Informationen am Morgen entsprechende Vorfälle würden aufgearbeitet.
11: Das sind Fehler. Und wir sprechen auch darüber, dass es Fehler sind. Ich tue ja nicht so, als hätte es das Ganze nicht gegeben.
0: Und Sie sehen da kein strukturelles Problem?
11: Ich sehe kein strukturelles Problem. Oh, sagen wir mal so, doch, ich sehe ein strukturelles Problem. Und das ist vielleicht ein strukturelles Problem, das wir mit Antisemitismus in der gesamten Gesellschaft haben. Ja? Und unsere Partei setzt sich damit auseinander. Wir sind übrigens auch die einzige Partei, die das überhaupt in ein Dialogformat mal packt, die mal das adressiert, die verschiedenen Sorgen. Und darum muss es doch jetzt gehen, dass wir wieder in einen Dialog kommen, statt einseitig zu versuchen, eine Polarisierung sogar noch zu verstärken. Also das hilft nun wirklich nicht dafür, dass wir den Zusammenhalt in Berlin wieder verstärken.
0: Die deutsche Fußballnationalmannschaft hat ihr erstes Spiel unter dem neuen Bundestrainer Jürgen Klopp absolviert. Im Nations League-Spiel gegen die Niederlande gab es in Amsterdam ein 1:1. Holger Dahl.
12: Jürgen Klopps Debüt als Bundestrainer verlief nur auf den ersten Blick unglücklich. Gegner Niederlande kam zwar erst in der Nachspielzeit durch Gakpo zum 1:1 Ausgleich, verdiente sich aber den Punkt durch zahlreiche Chancen. Den Führungstreffer der Klopp-Elf erzielte Felix Metscher in der 32. Spielminute. Leidenschaft, einige gute Konter und etwas Spielglück führten am Ende zum Auftakt der Nations League zu einem Punkt. Bundestrainer Klopp nahm das zufrieden zur Kenntnis, betonte aber auch, noch viel Arbeit vor sich zu haben.
0: Informationen von Holger Dahl. Wladimir Putin spricht vor dem Deutschen Bundestag. Nicht erschrecken, das ist nicht heute, sondern es war heute genau vor 25 Jahren. Thema des Kalenderblatts nach Presseschau und Nachrichten. Und zu Europa heute begrüßt Sie dann mein Kollege Andreas Noll. Am Mikrofon bedankt sich für Ihr Interesse im Namen des gesamten Teams Dirk-Oliver Heckmann. Danke fürs Zuhören. Ihnen einen schönen Tag.
13: Deutschlandfunk, 8.50 Uhr, die Presseschau. Themen sind die Bundestagsdebatte über eine Neuregelung der Organspende sowie die zurückgezogene Bewerbung Berlins für die Olympischen Spiele. Zunächst aber geht es um die angehobene Konjunkturprognose der führenden Wirtschaftsforschungsinstitute für das laufende Jahr. Dazu bemerkt die Frankfurter Allgemeine Zeitung: Das Ärgerliche an diesem Aufschwung ist, dass ihn niemand spürt. Die Stimmung der privaten Verbraucher ist gedrückt. Jeder Tag mit hohen Benzin- und Energiepreisen, mit neuen Nachrichten über höhere Sozialbeiträge oder Steuern und mit einer hohen Arbeitslosigkeit belastet das Konsumklima. Auch in den privaten Unternehmen hat die Stimmung sich bisher recht selektiv verbessert. Ein Aufschwung, der private Unternehmen in großem Stil zu zusätzlichen Investitionen anregt, ist nach Prognose der Institute bis 2028 nicht zu sehen. Steigende Baugenehmigungen haben bislang nicht zu einer Erholung des Wohnungsbaus gereicht. Absehbare Zinserhöhungen lassen mögliche Bauherren weiter zurückschrecken. Beobachtet die FAZ. Die Augsburger Allgemeine schreibt: Die Träume der angeschlagenen Bundesregierung brauchen mit der neuen Prognose allerdings nicht in den Himmel zu wachsen. Denn die Staatsschulden sind hoch, Energiekosten und steigende Preise lasten auf Unternehmen wie Verbrauchern. Die Reformen der Regierung existieren bisher nur auf Papier. Und die Investitionen der heimischen Unternehmen, welche die Basis für den künftigen Wohlstand legen, haben nicht angezogen. Damit es dauerhaft aufwärts geht, muss der Bund noch einige Schalter umlegen, meint die Augsburger Allgemeine. Kritisch ist auch die Südwestpresse aus Ulm. Die Wachstumskurve in den kommenden Jahren zeigt bereits wieder nach unten. Es ist ein Aufschwung auf wackeligen Beinen. Die Ökonomen sagen klar, was nötig ist, um die Wirtschaft dauerhaft zu stärken. günstigere Energie und sinkende Sozialversicherungsbeiträge. Darauf sollte die Bundesregierung jetzt hören. Es braucht die Reformen dringender denn je. Gerade auch die unpopulären bei Rente und Gesundheit. Ohne sie droht die dauerhafte Stagnation, warnt die Südwestpresse. Anders sieht es der Kölner Stadtanzeiger. Schon kommen aus allen Ecken die Kritiker hervor, die das zarte Pflänzchen mit aller Vehemenz kaputtreden. Vom Scheinriesen-Export ist da die Rede, der den Aufschwung künstlich getrieben haben soll. Wo ist das Problem? Deutschland ist seit eh und je eine Exportnation. Und jetzt erleben wir in dem Bereich eine Renaissance. Sogar die Gutachter selbst mäkeln herum. Das böse Erwachen drohe 2028, wenn das Wachstum auf 0,4% fallen könnte, schreibt das IFO-Institut. Bei allem Respekt vor den Ökonomen, bis 2028 fließt noch viel Wasser den Rhein hinunter. Betont der Kölner Stadtanzeiger. Und so viel zu diesem Thema. Die Rheinische Post befasst sich mit dem Vorstoß einiger Abgeordneten im Bundestag, bei der Organspende künftig die Widerspruchslösung einzuführen. Dafür gibt es aus Sicht der Zeitung gute Gründe. Zum einen ließe sich mit ihr ein praktisches Problem lösen. Zwar zeigen Umfragen, dass über 80% der Deutschen der Organspende positiv gegenüberstehen, doch nur gut 40% haben ihre Entscheidung dokumentiert. Zugleich ist der Bedarf an Spenderorganen hoch. Mehr als 8000 Menschen standen zuletzt auf der Warteliste. Dabei gab es 2025 nur knapp 1000 Organspender. Die Widerspruchslösung lässt sich auch aus einer christlichen Perspektive argumentieren. Denn wer für den Schutz des Lebens ist, sollte Rahmenbedingungen so setzen, dass möglichst viele Menschen die Chance auf Genesung erhalten. Zumal auch mit der Widerspruchslösung niemand zur Organspende gezwungen wird. Sie kehrt lediglich die Verantwortung um, betont die Rheinische Post aus Düsseldorf. Die Schwäbische Zeitung aus Ravensburg findet, es ist ein Skandal.

0: einfach dokumentieren. Auch die Kirchen sind hier gefragt. Organspende ist gelebte Solidarität und kann Leben retten. Freiheit heißt nicht, sich vor einer Entscheidung zu drücken. Freiheit heißt, Verantwortung zu übernehmen für sich selbst und für andere, fordert die Schwäbische Zeitung. Der Berliner Tagesspiegel blickt auf den Rückzug der Hauptstadt aus der Olympia-Bewerbung. Und nun? Auf jeden Fall kein Trübsalblasen. Berlin drückt München und der Region Rhein-Ruhr in Nordrhein-Westfalen die Daumen. Schließlich sind wir Bundeshauptstadt. Ganz Deutschland kann von den Olympischen Spielen profitieren, für die sich die Bundesrepublik für die Jahre 2036, 2040 und 2044 bewirbt. Also auf geht's, München und NRW. Nach Berlins Absage muss die verbleibende Olympia-Bewerbung als Signal gelesen werden. Gerade in Zeiten der Krisen und Kriege. Einer muss ran, und zwar für alle. Für etwas, das positiv Sinn stiftet, an dem sich das Land aufrichten kann, an einem Ziel. Es geht auch darüber hinaus. Aus der Mitte Europas kann gerade in dieser Zeit der olympische Geist nur gut tun. Fair Play, sich an Regeln halten, Respekt vor den Konkurrenten, Völkerverständigung und ein friedliches Fest. Unterstreicht der Tagesspiegel. Die Freie Presse aus Chemnitz stellt fest, Leidtragende sind auch die Leipziger samt Kanupark in Markkleeberg, die kleinen Vereine in Sachsen und rund um Berlin, die Sportler und Fans, die vielleicht nur einmal Olympische Spiele in ihrer Heimatregion erleben können. Bereits 2004 war Leipzig im Ringen um Olympia 2012 im Vorentscheid gescheitert. Aber München oder Köln sind im Verhältnis zu den Gastgebern 2028, Los Angeles und 2032, Brisbane, nur einen Steinwurf entfernt. Das Wichtigste bleibt, dass Deutschland seit 1972 in München überhaupt wieder einmal Olympische Spiele austragen könnte. Hebt die Freie Presse aus Chemnitz hervor. Zum Abschluss der Blick auf das Spiel der deutschen Fußballnationalmannschaft gegen die Niederlande. Es war die erste Partie des deutschen Teams unter der Leitung des neuen Trainers Jürgen Klopp. Das Spiel endete 1:1. Die italienische Zeitung La Repubblica schreibt dazu: Es lässt sich nicht leugnen, dass alle Augen auf Klopp gerichtet waren. Deutschland hat ein gutes Spiel gezeigt. Aggressiv in der ersten Halbzeit, kraftvoll in der zweiten. Aber das ist noch kein endgültiges Urteil. Die französische Sportzeitung L'Équipe stellt vor allem den Unterhaltungswert der Begegnung in den Vordergrund. Es war ein unterhaltsames Spiel, das stark an einen Boxkampf erinnerte. Zwei Gegner schenkten sich nichts und teilten Runde für Runde Schläge aus. Wäre die Partie nach Punkten entschieden worden, hätten die Niederlande gewonnen. Über die gesamte Spielzeit waren sie gefährlicher, hatten mehr Chancen, mehr Ballbesitz, mehr Ecken und gewannen mehr Zweikämpfe. Lautet das Urteil der in Paris erscheinenden Sportzeitung L'Équipe. Und mit dieser Stimme endet diese Ausgabe der Presseschau. Die Redaktion hatte Detlef Karg. Sprecher war Robert Oschatz.
1: »1:30 für Ann-Kathrin Büske, Klimaredakteurin im Deutschlandfunk und Expertin im Podcast Die Klimafrage. 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
1: Neun Uhr, die Nachrichten. Bundestag und Bundesrat stimmen heute über den erneuten Tankrabatt ab. Zunächst befasst sich der Bundestag mit den Regierungsplänen ab 1. Oktober, die Steuern auf Benzin und Diesel um 17 Cent pro Liter zu senken. Bei einer Zustimmung käme es im Anschluss im Bundesrat zu einer Abstimmung, nach der die Regelung in Kraft treten könnte. Einen identischen Rabatt hatte es bereits im Mai und Juni gegeben. Ökonomen kritisierten, dass der Tankrabatt teuer und ungenau sei. Er unterstütze zudem auch Menschen, die dies nicht nötig hätten. Zuletzt hatte die Regierungskoalition eine Regelung eingeführt, bei der die Tankstellen nur um 12 Uhr einmal am Tag die Preise erhöhen dürfen. In Deutschland sind so viele Menschen wie nie auf staatliche Hilfe zum Wohnen angewiesen. Wie das Statistische Bundesamt mitteilte, bezogen zum Jahresende 2025 rund 1,3 Millionen Haushalte Wohngeld. Das ist der höchste Wert seit Beginn der Erfassung vor über 20 Jahren. Im Vergleich zum Vorjahr stieg die Zahl um 7,2%. Auch die staatlichen Ausgaben für das Wohngeld erreichten mit fast 5 Milliarden Euro einen Rekord. Der Anstieg ist vor allem auf die gesetzlich vorgeschriebene Anpassung an die allgemeine Preis- und Mietentwicklung zurückzuführen. Der durchschnittliche monatliche Wohngeldanspruch pro Haushalt stieg dadurch leicht auf 296 Euro. Die größte Empfängergruppe waren den Angaben zufolge alleinlebende Rentnerinnen und Rentner sowie Pensionäre, gefolgt von Haushalten mit Personen unter 25 Jahren. Der chinesische Staats- und Parteichef Xi beendet heute seine dreitägige Visite in den USA. Zum Abschluss besucht er gemeinsam mit Präsident Trump das Nationalarchiv in Washington. Dort werden unter anderem die amerikanische Unabhängigkeitserklärung und die Verfassung aufbewahrt. Im Mittelpunkt der bisherigen Gespräche standen künstliche Intelligenz und Handelsfragen. Die USA teilten mit, beide Länder hätten sich auf eine zweimonatige Aussetzung der Strafzölle verständigt. Streitpunkte bleiben der Umgang mit Iran, Russland sowie Taiwan. Xi betonte, China und die USA müssten als verantwortliche Großmächte kooperieren, um ein friedliches Zusammenleben zu ermöglichen. Russland und die Ukraine haben ihre gegenseitigen Angriffe in der Nacht fortgesetzt. Nach ukrainischen Angaben wurde in der Hauptstadt Kiew ein mehrstöckiges Haus getroffen. Es soll mindestens einen Toten sowie mehrere Verletzte gegeben haben. Auch in Odessa wurde demnach mindestens ein Mensch getötet. Das russische Verteidigungsministerium teilte mit, die Armee habe ukrainische Rüstungsbetriebe, Logistikzentren und Hafenanlagen angegriffen. Moskau erklärte zudem, ein Frachtschiff mit militärischen Gütern auf dem Weg nach Odessa getroffen zu haben. Unabhängig überprüfen ließen sich die Angaben zunächst nicht. Die Ukraine griff unterdessen mehrere russische Regionen mit Drohnen an. Nach Behördenangaben kam in der Grenzregion Bjelgorod ein Mensch ums Leben. Mehrere weitere Menschen wurden verletzt. Im Gebiet Rostow wurde nach Angaben des Gouverneurs die Ölraffinerie Nowoschachtinsk beschädigt. Sie musste ihren Betrieb vorübergehend einstellen. Auch aus den Regionen Woronesch, Uljanowsk und Perm wurden Drohnenangriffe gemeldet. Das Staatstheater Mainz ist das Opernhaus des Jahres. Zu diesem Ergebnis kommt eine Umfrage der Fachzeitschrift Opernwelt unter 40 internationalen Kritikerinnen und Kritikern. Das Staatstheater in Rheinland-Pfalz unter der Leitung von Markus Müller überzeugte demnach durch einen dramaturgisch bezwingenden, couragierten und politisch wachen Spielplan sowie eindrückliche Regiehandschriften. Vergangenes Jahr hatte das Opernhaus Zürich den Titel gewonnen. Die deutsche Fußballnationalmannschaft hat im ersten Länderspiel unter dem neuen Bundestrainer Jürgen Klopp unentschieden gespielt. Beim Auftakt der UEFA Nations League in Amsterdam trennten sich die Teams aus den Niederlanden und Deutschland 1:1. Das Wetter nach Nebelauflösung zumeist sehr sonnig, im Osten und Nordosten wolkig und vereinzelt etwas Regen, Temperaturen 16 bis 25 Grad, am Samstag in der Mitte und im Süden überwiegend freundlich, im Norden Durchzug von Wolkenfeldern und etwas Regen, 17 bis 26 Grad, am Oberrhein bis zu 29 Grad und die weiteren Aussichten am Sonntag zumeist sonnig oder nur hohe Schleierwolken, im Norden etwas bewölkter, bei 18 bis 31 Grad. Das waren die Nachrichten.
0: Heute, vor 25 Jahren, hielt Russlands Präsident Wladimir Putin eine Rede im Bundestag. Ein Kalenderblatt von Gesine Dornblüt.
2: Ich beginne trotzdem auf Russisch. Ja?
3: Wladimir Putin lächelt und rückt noch einmal seine etwas schief sitzende silbergraue Krawatte zurecht. Putin ist, als er am 25. September 2001 am Rednerpult im Deutschen Bundestag steht, seit anderthalb Jahren Präsident Russlands. Nach einer kurzen Einleitung wechselt er ins Deutsche.
2: Russland ist ein freundliches europäisches Land. Für unser Land, das ein Jahrhundert von Kriegskatastrophen durchgemacht hat, ist der stabile Frieden auf dem Kontinent das Hauptziel.
3: Der Auftritt in Berlin fällt in eine geopolitisch unruhige Zeit. Zwei Wochen zuvor haben islamistische Terroristen die USA angegriffen. 9/11 bewegt die Welt. Putin bietet Hilfe im Antiterrorkampf an und versucht zugleich, einen Keil zwischen Europa und die USA zu treiben.
2: Niemand bezweifelt den großen Wert der Beziehungen Europas und der Vereinigten Staaten. Nur bin ich einfach der Meinung, dass Europa sicher und langfristig den Ruf eines mächtigen und real selbstständigen Mittelpunkts der Weltpolitik festigen wird, wenn sie ihre eigenen Möglichkeiten mit den russischen menschlichen, territorialen und Naturressourcen, mit dem Wirtschafts-, Kultur- und Verteidigungspotenzial Russlands vereinigen können.
3: Die Abgeordneten applaudieren stehend. Auch Bundeskanzler Gerhard Schröder ist begeistert.
4: Wir wünschen eine noch engere Zusammenarbeit.
3: Und auch das Medienecho ist positiv. Ein Moderator des Deutschlandradios.
5: Seine Rede war jenseits aller inhaltlichen Knaller zum Niederknien charmant und clever. Und sie war es nicht zuletzt deshalb, weil der Mann in geschliffenem Deutsch vortrug und mit einer Stimme arbeitete, deren Lockfähigkeit gewiss nicht zum Inventar seiner Vorgänger zählte. Es sprach, so meinte der Feuilletonist der Frankfurter Allgemeinen Zeitung, ein zarter, verletzbarer Bär.
3: Die Politologin Sabine Fischer, heute bei der Stiftung Wissenschaft und Politik, warnt allerdings schon damals, Putin sei, Zitat, janusköpfig. Er spreche auf internationalem Parkett von gemeinsamen Werten, gehe aber zugleich im eigenen Land gegen unabhängige Fernsehsender vor und führe Krieg in Tschetschenien. Russland habe, so Fischer, großes Interesse an seinen Beziehungen zu Westeuropa, zu Deutschland als wichtigsten Wirtschaftspartner.
6: Andererseits muss man natürlich immer mitdenken, dass das aus russischer Perspektive auch sehr stark zu russischen Bedingungen geschehen soll. Also es ist nicht davon auszugehen, dass wenn Russland sich in eine stärkere Integration nach Westen begibt, dass es gleichzeitig bereit ist, das zu tun, was westliche Staaten eben tun, wenn sie sich integrieren, nämlich zum Beispiel staatliche Souveränität abzugeben.
3: Dass Putin überhaupt das Privileg erhielt, im Bundestag zu sprechen, war vor allem Gerhard Schröder zu verdanken, sagt die Journalistin und Buchautorin Katja Gloger, die sich gemeinsam mit ihrem Co-Autoren Georg Maskolo intensiv mit der Vorgeschichte der Rede auseinandergesetzt hat.
7: Im Vorfeld des putinschen Staatsbesuchs 2001 ging es über Monate hin und her. Soll er reden, soll er nicht reden? Und am Ende hat man sich geeinigt auf Forderungen, die die russische Seite dann auch erfüllt hat, nämlich, dass Wladimir Putin einen wesentlichen Teil seiner Rede auf Deutsch halten musste.
3: Der wiederum überließ nichts dem Zufall und ließ sich Teile der Rede von zwei deutschen Lobbyisten mit engem Bezug zu Russland entwerfen. Vom Manager Klaus Mangold, langjähriger Vorsitzender des Ostausschusses der deutschen Wirtschaft, und von Horst Telschick, ehemals sicherheitspolitischer Berater von Helmut Kohl.
7: Und der entscheidende Satz der Rede, Russland ist ein freundliches europäisches Land, dieser Gedanke, so sagte es uns Horst Telschick, stammte von ihm, also von einem Deutschen. Ein bisschen überspitzt formuliert, haben sich da die Deutschen wichtige Teile einer russischen Rede selbst geschrieben.
3: Immerhin musste sich Putin im Anschluss an seine Rede einer Aussprache mit den Bundestagsabgeordneten stellen. Auch das war eine Bedingung für seinen Auftritt. Diese Aussprache war nicht öffentlich, das Protokoll ist bis heute unter Verschluss. Die Kritik an Putin soll groß gewesen sein. Der Öffentlichkeit aber blieb die Rede im Gedächtnis, als Beweis für einen vermeintlich anderen Putin, sagt Gloger.
7: Diese Rede hält bis heute dafür her, die Ursachen für den Krieg, denn Wladimir Putin befindet sich nach eigener Aussage im Krieg gegen den Westen, im Westen selbst zu suchen. Dabei könnte nichts verkehrter sein, denn den anderen Putin, den wir uns gewünscht haben, den gab es nie.
0: Gesine Dornblüt erinnerte an die Rede des russischen Präsidenten Wladimir Putin im Bundestag heute vor 25 Jahren.
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9: Mit Andreas Noller Mikrofon. Guten Morgen. Wie umgehen mit den Konflikten vor der eigenen Haustür? Griechenland und die Türkei finden trotz gemeinsamer NATO-Mitgliedschaft nicht zueinander. In der Schweiz stellt Russlands Krieg gegen die Ukraine das Verständnis von Neutralität auf die Probe. Über beide Debatten berichten wir in dieser Sendung. Außerdem neue Schulregeln, neues Wahlrecht, Italiens Ministerpräsidentin Meloni und der Kampf um künftige Mehrheiten. Wie gelingt Integration und welche Regeln braucht es dafür? Darüber wird in vielen Ländern Europas gestritten. In Rom setzt die Rechtsregierung von Giorgia Meloni jetzt auf Verbote an den Schulen. Gestern hat sie per Dekret ein Verbot von Vollverschleierung im Unterricht und eine Obergrenze für Kinder mit unzureichenden Italienischkenntnissen auf den Weg gebracht. Das sind Signale für den Schulalltag, aber wohl auch für die eigene Wählerschaft der Ministerpräsidentin. Gleichzeitig setzt sie an einem ganz anderen Hebel an. Sie will das Wahlsystem in Italien reformieren und den Regierungschef künftig direkt wählen lassen. Was hinter den Vorhaben steckt und wie es um Melonis Macht wirklich steht, darüber kann ich jetzt mit unserer Rom-Korrespondentin Lisa Weiß sprechen. Frau Weiß, Giorgia Meloni will also die Vollverschleierung an Schulen verbieten. Wie groß ist das Problem mit Burka und Niqab an den Schulen in Italien im Alltag?
10: Das habe ich mich auch gefragt und das haben sich auch mehrere italienische Medien auch gefragt. Aber es gibt offenbar keine wirklichen belastbaren Zahlen, wie viele Schülerinnen jetzt voll verschleiert sind. Mehrere Medien haben Schätzungen angestellt, haben zum Beispiel die Anzahl der muslimischen Schülerinnen und Schüler genommen zum Beispiel und dann davon weitergerechnet oder haben eben andere Wege gefunden, um da irgendwie auf eine Zahl zu kommen. Aber alle Berechnungen, die ich gefunden habe, die sind zum gleichen Schluss gekommen. Das ist eine verschwindend geringe Zahl, also eigentlich überhaupt kein Problem.
9: Auch der Anteil von ausländischen Kindern mit mangelhaften italienischen Sprachkenntnissen pro Schulklasse soll gedeckelt werden oder wird gedeckelt. Was erhofft sich die Regierung davon, von diesen Maßnahmen und lässt sich das überhaupt umsetzen in der Praxis?
10: Also, was sie sich davon erhofft, das hat Meloni relativ klar formuliert. Sie will erreichen, dass sich kein italienisches Kind als Ausländer in seiner eigenen Klasse fühlt, zum einen, und eben auch, dass ausländische Kinder richtig integriert werden. Die Umsetzung ist ein bisschen komplizierter. Und zwar hat Staatspräsident Sergio Mattarella, also sein Wort hat wirklich in Italien Gewicht, der muss so ein Gesetz am Schluss dann auch unterschreiben. Der hat schon gesagt, also Leute, Schule muss allen offen stehen, das sagt die Verfassung, und dementsprechend ist die Regierung jetzt eben auch zurückgerudert. Also es gibt zig Ausnahmen. Es soll zum Beispiel nur noch um die Eingangsklassen der jeweiligen Schulen gehen. Und es gilt auch nur für Kinder, die irgendwie Schulen in der Nähe besuchen können und auch nicht, wenn irgendwelche familiären Gründe dagegen sprechen. Also es ist ziemlich verwässert worden. Und ganz grundsätzlich, alle, die in Italien geboren sind, die zählen schon mal sowieso nicht, egal ob sie Italienisch sprechen oder nicht. Und es gibt so eine ähnliche Regelung sowieso schon seit Jahren, aber das ist eher so eine Art Sollregelung, eben weil klar ist, dass man Kinder nicht einfach abweisen kann. Und das konnte nie so richtig flächendeckend umgesetzt werden, aus eben diesen Gründen. Und ich kann mir ehrlich gesagt nicht vorstellen, dass sich da groß was ändert jetzt.
9: Aber warum forciert Meloni diese Themen ausgerechnet jetzt?
10: Naja, also kurz davor hat auch ein Parlamentarier der Partei Futuro Nazionale, also Nationale Zukunft, was Ähnliches gefordert. Das ist eine Partei von Roberto Vannacci, eine recht neue Partei, die hat sich abgespalten von der rechten Lega, einem Koalitionspartner von Meloni. Die ist noch weiter rechts als diese ganze sowieso schon ziemlich weit rechte Koalition. Und jetzt wird nächstes Jahr in Italien gewählt. Und man merkt hier einfach, dass die aktuelle Regierungskoalition ziemlich Angst hat, rechts überholt zu werden und Stimmen an diese ganz neue, ganz rechte Partei zu verlieren. Und ich vermute ganz stark, deswegen dieser ja auch ziemlich populistische Vorstoß. Ich meine, ähnliche Reflexe kennen wir ja in Deutschland auch bis zu einem gewissen Punkt.
9: Nun muss man sagen, Meloni kämpft nicht nur mit Verboten um Wählerstimmen. Sie will auch ein neues Wahlrecht einführen, den Regierungschef am Ende direkt wählen lassen. Nun ist Melonis Kabinett rechnerisch, dieser Stichtag war gerade, bereits die langlebigste Einzelregierung der italienischen Republik. Wenn das System also offenbar stabil genug für Rekorde ist, warum braucht es dann dieses ja doch sehr weitreichende Reformprojekt?
10: Also einerseits ist ja die Angst vor Vannacci, über die haben wir ja schon gesprochen. Und andererseits habe ich schon auch das Gefühl, dass sie das klare Ziel hat, diesen Staat auch umzubauen. Also Teile der Opposition, andere Kritiker, die befürchten ja alle, dass sie letztlich doch einen autoritären Staat will, auch wenn sie auf europäischer Ebene so ja besonnen auftritt, sich als gute Europäerin zeigt. Also was man auf jeden Fall hier in Italien merkt, wenn man hier lebt, was sie auch sehr geschickt macht, dass sie versucht, die italienische Gesellschaft zu verändern. Ganz, ganz langsam mit ganz vielen kleinen Maßnahmen, mit Druck auf die Presse, mit dem Austausch kritischer Journalistinnen und Journalisten im öffentlich-rechtlichen Rundfunk, in der RAI, also mehr noch als Vorgängerregierungen, das ist immer so ein bisschen ein Punkt. Und auch mit dem Versuch, Rechte von LGBTQI-Plus-Familien einzuschränken. Dann auch noch mit Plänen, den Unterricht in den Schulen einfach patriotischer zu gestalten. Und vieles mehr. Also das ist jetzt mit der Vollverschleierung, mit dem Anteil von ausländischen Kindern, das ist auch noch ein weiterer Schritt auch in diese Richtung.
9: Und trifft sie damit den Nerv in der Bevölkerung? Also sitzt sie tatsächlich fest im Sattel damit?
10: Das ist eine ziemlich schwierige Frage. Also einerseits sind die Umfragewerte weiter relativ gut für so eine italienische Regierung. Sie hat ja auch es geschafft, sich bis jetzt im Sattel zu halten, was für eine italienische Regierung sehr ungewöhnlich ist. Also sie ist die langlebigste und hat noch keine ganze Legislaturperiode durchgehalten, was auch viel über Italiens Regierungen aussagt. Andererseits hat sie auch einige Schlappen hinnehmen müssen. Also zum Beispiel ist eine von ihr geplante Justizreform nicht durchgegangen. Die Italienerinnen und Italiener haben sich in einem Referendum dagegen entschieden. Und auch jetzt beim Wahlgesetz hat sie aus den Reihen ihrer Koalitionspartner schon auch ordentlich Gegenwind bekommen. Also theoretisch wäre es schon möglich, dass ihre Regierung irgendwie noch vor der Wahl stürzt. Aber also meine ganz persönliche Meinung, ich glaube, dass sie es schafft, die Legislaturperiode noch fertig zu machen. Schon allein deswegen, weil fast die Hälfte der Parlamentarierinnen und Parlamentarier sitzt momentan zum ersten Mal im Parlament und hätte einfach schlicht und ergreifend keine Pensionsansprüche, wenn es jetzt irgendwann in nächster Zeit, also vor April 2027, Neuwahlen gäbe. Und ich glaube, das lassen sich die Parlamentarier einfach nicht nehmen.
9: Unsere Italien-Korrespondentin Lisa Weiß über den italienischen Herbst der Reformen. Besten Dank für diese Analyse heute Morgen.

0: Wenn vom Zusammenhalt der NATO die Rede ist, geht der Blick meist nach Washington. Wie verlässlich sind die USA unter Donald Trump noch? Doch auch zwischen Griechenland und der Türkei wächst das Misstrauen. Die beiden Bündnispartner streiten seit Jahrzehnten über Hoheitsrechte in der Ägäis. Zusätzliche Spannungen bringt nun Griechenlands Rüstungsabkommen mit Israel. Für rund 3 Milliarden Euro soll ein neuer Flugabwehrschirm entstehen. Athen setzt also auf Abschreckung, Ankara wirft dem Nachbarn Militarisierung vor. Vor diesem Hintergrund hat Griechenlands Ministerpräsident Kyriakos Mitsotakis in der vergangenen Nacht vor der UN-Generalversammlung für Verständigung geworben.
1: We cannot change our geography. We are destined to live side by side.
0: Die Geografie lasse sich nicht ändern. Wir sind dazu bestimmt, Seite an Seite zu leben, so der griechische Ministerpräsident. Zugleich forderte er von der Türkei, auf Kriegsdrohungen zu verzichten. Wie weit beide NATO-Partner aktuell von einem vertrauensvollen Zusammenleben entfernt sind, zeigt unser Korrespondent Jasper Riemann.
2: Es ist ein sich aufschaukelndes Hin und Her. Da beschwert sich Griechenland über türkische Luftraumverletzungen, über aus seiner Sicht illegale Ausrufungen türkischer Meeresnationalparks, über türkische Truppenverlegungen an die Küste. Auf der anderen Seite ist ein türkischer Präsident Recep Tayyip Erdogan, der Griechenland aufruft, die Militarisierung seiner Inseln zu beenden, und sein Außenminister Hakan Fidan, der deswegen von einer Sicherheitsbedrohung für die Türkei spricht.
3: Wir treten also wirklich in eine neue Ära ein.
2: Meri Bossi ist emeritierte Professorin für internationale Sicherheit an der Universität Piräus.
3: Wir sehen eine zunehmende Eskalation und eine bedrohliche Rhetorik seitens der Türkei und seitens Griechenlands. All das und natürlich das unsichere regionale und internationale Umfeld trägt dazu bei, dass diese Spannungen vielleicht einen extremeren Punkt erreichen könnten.
2: Die griechische Regierung setzt jetzt auf Abschreckung. Das Prinzip, wer Frieden will, bereite sich besser auf Krieg vor. Ende August hat Griechenland mit Israel einen milliardenschweren Rüstungsvertrag abgeschlossen. Name Schild des Achilles. Griechenland erhält ein umfassendes Luftverteidigungssystem und investiert zugleich in seine eigene Rüstungsindustrie. Aus Sicht des griechischen Analysten und Journalisten John Psaropoulos geht es dabei nur um Selbstverteidigung.
4: Griechenland betrachtet die Türkei als ein potenzielles Russland. Die Bedrohungswahrnehmung, die Europa jetzt von Russland hat, die hat Griechenland schon seit längerem gegenüber der Türkei.
2: In den vergangenen Jahrzehnten, insbesondere seit der türkischen Invasion Zyperns 1974, gerieten Griechenland und die Türkei immer wieder wegen unterschiedlicher Fragen in der Ägäis aneinander. Ronald Mainardos hat über dieses Thema promoviert. Seit langem lebt er in Griechenland. Jetzt arbeitet er als wissenschaftlicher Mitarbeiter für den Athener Think Tank Elia Map.
5: Man ist sich nicht einig, was eigentlich umstritten ist, und man ist sich nicht einig, wie man diese Streitpunkte denn lösen soll. Und gewissermaßen, wenn man das jetzt mal ganz hart ausdrücken will, tritt man auf der Stelle.
2: So ist für die griechische Regierung zum Beispiel die Frage geklärt, ob man das Recht habe, die Hoheitsgewässer um die Ägäisinseln auf 12 Seemeilen auszuweiten. Das erlaube ja schließlich das UN-Seerechtsübereinkommen. Doch das türkische Parlament hat schon 1995 beschlossen, setzt Griechenland das wirklich um, würde das als Kriegsgrund gesehen werden. Die türkische Befürchtung? Wegen der vielen griechischen Inseln könnten die internationalen Gewässer in der Ägäis erheblich schrumpfen, der türkische Schiffsverkehr wäre drastisch eingeschränkt. Griechische Beobachter wiederum sehen türkische Expansionspläne. Sie verweisen auf die türkische Doktrin der sogenannten Blauen Heimat, Mavi Vatan, die demnächst im türkischen Parlament diskutiert werden soll. Sie sieht vor, die türkischen Einflusszonen im Mittelmeer deutlich zu erweitern. Der Politikwissenschaftler Hüseyin Bağcı aus Ankara beschwichtigt allerdings.
6: Zwischen der Türkei und Griechenland könnte es nicht zu einer militärischen Auseinandersetzung kommen, weil beide Seiten Mitglieder der NATO sind und das können sie nicht tun. Das ist ein Familienkonflikt und das sollte man innerhalb der NATO, aber auch innerhalb der Europäischen Union lösen.
2: Dass die Türkei nun gut 2000 Soldaten in die Küstenregion südlich von Izmir geschickt hat, sei zwar ein Zeichen dafür, dass die Türkei bereit sei zu kämpfen, aber Präsident Erdogan, sagt der Politikwissenschaftler Bağcı, sei ohnehin nicht an einem Krieg interessiert.
6: Ich bin sehr viel in Griechenland gewesen und es ist ein wunderschönes Gefühl, in Griechenland zu sein. Warum? Weil jeden Morgen, wenn man aufwacht, die ganze Nachrichten einfach über die Türkei ist. Da sieht man sich wirklich, mein Gott, wir Türken, wir sind ja so stark, so bedrohlich, was auch immer ist. Aber in der Türkei, es wird nicht so gesehen.
2: Vieles ist, da sind sich die Experten einig, innenpolitisch motiviert. So sind im Frühjahr Wahlen in Griechenland und Ministerpräsident Mitsotakis will nicht schwach wirken. Sicher ist, die Zeit der ruhigen Gewässer, wie die Entspannungsphase seit einem Besuch Erdogans 2023 in Athen genannt wird, diese Zeit ist vorbei.
0: Bislang ist es also vor allem eine verbale Eskalation, doch der Konflikt zwischen der Türkei und Griechenland ist für die Europäische Union und die NATO eine Belastung. Jasper Riemann war das mit den Hintergründen.

0: Seit mehr als 200 Jahren ist die Neutralität ein Grundpfeiler der Schweizer Außenpolitik. Für viele Eidgenossen steht sie für Unabhängigkeit und dafür, sich aus fremden Kriegen herauszuhalten. Nach dem russischen Überfall auf die Ukraine hat sich die Schweiz allerdings den EU-Sanktionen gegen Moskau angeschlossen. Für die Regierung ist das mit der Neutralität vereinbar. Für den langjährigen SVP-Politiker Christoph Blocher ist es ein Bruch mit ihr. Eine von ihm unterstützte Volksinitiative soll solche Sanktionen künftig weitgehend ausschließen und auch die Zusammenarbeit mit der NATO stark einschränken. Am Sonntag wird darüber abgestimmt. Sandra Bieger über das, was auf dem Spiel steht.
1: Die Schweiz ist bekanntlich ein relativ kleines Land in Europa und trotzdem sind die Unterschiede groß. Nicht selten hat man das Gefühl, dass die Menschen im italienischsprachigen Tessin, der französischsprachigen Schweiz oder der Deutschschweiz mental Lichtjahre voneinander entfernt leben. Ein gemeinsamer Nenner ist jedoch die große Zustimmung zur politischen Neutralität. Diese zeigt sich unter anderem daran, dass die Schweiz keinem Militärbündnis angehört, sich nicht an den Kriegen anderer Staaten beteiligt und sich häufig als Vermittlerin zwischen verfeindeten Ländern anbietet. 80% der Bevölkerung und mehr finden das gut, das zeigen die regelmäßig abgefragten Zustimmungswerte zur Neutralität. Und das zeigt auch diese nicht repräsentative Straßenumfrage in Bern.
2: Für mich ist die Schweiz, war die Schweiz und wird die Schweiz neutral bleiben.
3: Vor allem, wenn man auch Friedensbemühungen unterstützen möchte.
4: Es ist besser, wenn man neutral bleibt, weil offensichtlich ist die Schweiz aus den Kriegen rausgeblieben.
5: Das ist für uns etwas ganz Wichtiges. Es ist aber auch ganz wichtig, dass das gelebt wird.
1: Über diese Frage also, wie strikt die Neutralität in Zukunft gelebt und vor allem in der Verfassung verankert werden soll, wird in der Schweiz am Sonntag abgestimmt. Das Gesicht der dahinterstehenden Initiative, Christoph Blocher, der konservative ehemalige Schweizer Bundesrat und Unternehmer. Dass die Schweiz wegen des Ukraine-Krieges die EU-Sanktionen gegen Russland mitträgt, für ihn Sündenfall und Bruch der Neutralität gleichermaßen.
6: Ich stelle fest, dass viele unserer Kunden auf der Welt fragen, ist die Schweiz noch neutral? Und Russland hat gesagt, und sie sind jetzt auf der Feindesliste. Das ist kein gutes Zeichen. Wir müssen jetzt alles machen, um das zu korrigieren.
1: Und zwar, wie Blocher argumentiert, um des Friedens willen. Er und seine Neutralitätsinitiative fordern unter anderem, dass die Schweiz, anders als bislang, mit keinem Militär- und Verteidigungsbündnis wie beispielsweise der NATO mehr zusammenarbeiten darf. Es sei denn, sie wird militärisch angegriffen. Franz Peres ist Direktor der Völkerrechtsabteilung beim Auswärtigen Amt der Schweiz. Er findet diese Forderung gefährlich.
7: Die Schweiz ist ein kleines Land, insbesondere die Luftwaffe zum Beispiel, ist darauf angewiesen, dass sie in Gebieten üben kann, wo mehr Raum ist als in der Schweiz, dass sie auch mit anderen Luftwaffen zusammenüben kann. Wenn die Schweiz nun eben nicht mehr mit der NATO, mit NATO-Ländern zusammen üben könnte, dann würde das ganz konkret bedeuten, dass die Schweiz, wie bei einer Fußball-Weltmeisterschaft, dass sie sich vorbereitet, aber keine Trainingsspiele durchführen darf.
1: Eine weitere Forderung der Initiative ist, dass die Schweiz in Zukunft keine Sanktionen mehr gegen kriegführende Staaten ergreifen darf, es sei denn, sie kommen vom UN-Sicherheitsrat und der ist bekanntlich politisch tief gespalten. Der Historiker und Neutralitätsexperte Marco Iorio sagt, die aktuellen Russland-Sanktionen der Schweiz stünden in keinem Widerspruch zur Neutralität. Sie aufzuheben, könnte auch ein wirtschaftlicher Schaden für das Land bedeuten.
8: Also die große Gefahr besteht darin, dass wenn die Schweiz die Sanktionen ihrer wichtigsten Handelspartner nicht übernimmt, dass sie dann eben selber sanktioniert wird. Damit wird diese Neutralitätsinitiativen eigentlich, wie das übrigens eine deutsche Politologin gesagt hat, selbstschädigend.
1: Die Chancen, dass die Neutralitätsinitiative am Sonntag durchgeht, sind gering. Aktuellen Umfragen zufolge wollen 63% der Befragten mit Nein stimmen. Aufmerksam verfolgt werden dürfte die Abstimmung in der Schweiz auf alle Fälle in Russland. In den vergangenen Monaten haben sich immer wieder staatsnahe Medien und Regierungsvertreter für die Initiative ausgesprochen. In der Schweiz gibt es nicht wenige Menschen, die der festen Überzeugung sind, Russland und andere kriegführende Staaten wären ohnehin die wahren Nutznießer, sollte die Schweiz ihre Neutralität strikter auslegen.
0: Am Sonntag stimmen die Schweizer über eine Verschärfung ihrer Neutralität ab. Informationen waren das von unserer Korrespondentin Sandra Bieger. Papst Leo XIV. Wird in gut 30 Minuten in Paris zu einem großen Frankreich-Besuch erwartet. Mehr dazu gleich in Tag für Tag mit meinem Kollegen Christian Röther. Am Mikrofon von Europa heute war Andreas Noll. Kommen Sie gut durch den Tag.

0: 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Neun Uhr dreißig, die Nachrichten. Russland und die Ukraine haben ihre gegenseitigen Angriffe in der Nacht fortgesetzt. Nach ukrainischen Angaben wurde in der Hauptstadt Kiew ein mehrstöckiges Haus getroffen. Es soll mindestens einen Toten sowie mehrere Verletzte gegeben haben. Auch in Odessa wurde demnach mindestens ein Mensch getötet. Das russische Verteidigungsministerium teilte mit, die Armee habe ukrainische Rüstungsbetriebe, Logistikzentren und Hafenanlagen angegriffen. Die Ukraine griff unterdessen mehrere russische Regionen mit Drohnen an. Nach Behördenangaben kam in der Grenzregion Bjelgorod ein Mensch ums Leben. Mehrere weitere Menschen wurden verletzt. Auch aus den Regionen Woronesch, Uljanowsk und Perm wurden Drohnenangriffe gemeldet. Die Angaben lassen sich nicht unabhängig überprüfen. Der Bundestag debattiert zur Stunde über die Einführung einer sogenannten Frühstartrente. Bundesfinanzminister Klingbeil sagte, die Koalition habe dabei insbesondere die junge Generation im Blick. Mit der Frühstartrente wolle die Bundesregierung allen Kindern ein Startkapital für die Altersvorsorge ermöglichen. Es gehe um Chancen und Generationengerechtigkeit. Noch immer entscheide häufig der Geldbeutel der Eltern über die Zukunftschancen von Kindern, betonte der SPD-Politiker. Vorgesehen ist, dass der Staat für 6- bis 18-Jährige monatlich 10 Euro in ein Vorsorgedepot einzahlt. Nach Angaben der Bundesregierung soll so allen Kindern, unabhängig vom Einkommen ihrer Eltern, der Einstieg in die private, kapitalgedeckte Altersvorsorge ermöglicht werden. Nach der ersten Lesung wird der Gesetzentwurf zur weiteren Beratung an die zuständigen Ausschüsse überwiesen. Der israelische Ministerpräsident Netanyahu hat bei einer Rede vor der UNO-Vollversammlung westliche Regierungschefs sowie Katar und die Türkei scharf angegriffen. Zuvor hatten Dutzende Diplomaten aus Protest den Saal verlassen. Der israelische Regierungschef bezeichnete sie daraufhin als moralische Feiglinge. Mit Blick auf die militärischen Auseinandersetzungen seines Landes betonte Netanyahu, Israel werde gewinnen. Die Rede galt weniger als 5 Wochen vor den Parlamentswahlen als Wahlkampfauftritt. Gegen Netanyahu liegt ein Haftbefehl des Internationalen Strafgerichtshofs wegen mutmaßlicher Kriegsverbrechen und Verbrechen gegen die Menschlichkeit vor. Palästinenser Präsident Abbas hatte zuvor in seiner Videoansprache Israels Politik als existenzielle Bedrohung für das palästinensische Volk verurteilt. Er verwies auf die israelische Besatzung im Westjordanland und die Lage im Gazastreifen. Die USA hatten Abbas und weiteren ranghohen palästinensischen Vertretern die Einreise zur Generalversammlung verweigert. In Deutschland sind so viele Menschen wie nie auf staatliche Hilfe zum Wohnen angewiesen. Wie das Statistische Bundesamt mitteilte, bezogen zum Jahresende 2025 rund 1,3 Millionen Haushalte Wohngeld. Das ist der höchste Wert seit Beginn der Erfassung vor über 20 Jahren. Im Vergleich zum Vorjahr stieg die Zahl um 7,2%. Auch die staatlichen Ausgaben für das Wohngeld erreichten mit fast 5 Milliarden Euro einen Rekordwert. Der Anstieg ist vor allem auf die gesetzlich vorgeschriebene Anpassung an die allgemeine Preis- und Mietentwicklung zurückzuführen. Der durchschnittliche monatliche Wohngeldanspruch pro Haushalt stieg dadurch leicht auf 296 Euro. Die größte Empfängergruppe waren den Angaben zufolge alleinlebende Rentnerinnen und Rentner sowie Pensionäre, gefolgt von Haushalten mit Personen unter 25 Jahren. Das Staatstheater Mainz ist das Opernhaus des Jahres. Zu diesem Ergebnis kommt eine Umfrage der Fachzeitschrift Opernwelt unter 40 internationalen Kritikerinnen und Kritikern. Das Staatstheater in Rheinland-Pfalz unter der Leitung von Markus Müller überzeugte demnach durch einen dramaturgisch bezwingenden, couragierten und politisch wachen Spielplan sowie eindrückliche Regiehandschriften. Vergangenes Jahr hatte das Opernhaus Zürich den Titel gewonnen. Das Wetter: nach Nebelauflösung zumeist sehr sonnig, im Osten und Nordosten wolkig und vereinzelt etwas Regen, Temperaturen 16 bis 25 Grad. Am Samstag in der Mitte und im Süden überwiegend freundlich, im Norden Durchzug von Wolkenfeldern und etwas Regen, 17 bis 26 Grad, am Oberrhein bis zu 29 Grad. Am Sonntag zumeist sonnig oder nur hohe Schleierwolken, im Norden etwas bewölkter, 18 bis 31 Grad. Das waren die Nachrichten.
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2: Mit Christian Röther. Guten Morgen. Seit der Berlin-Wahl vor 5 Tagen dominiert ein Thema: die Debatte, die Berliner Linke und ihr Umgang mit Antisemitismus. Wir sprechen darüber gleich mit Meron Mendel, Direktor der Bildungsstätte Anne Frank. Danach in den Informationen aus Religion und Gesellschaft schauen wir nach Frankreich. Papst Leo reist heute nach Paris und hat dort einiges vor. Und wir ziehen Bilanz zur Deutschen Islamkonferenz. Vor 20 Jahren kam dieses Format unter Innenminister Schäuble zum ersten Mal zusammen. Jüdinnen und Juden können sich in Berlin nicht mehr sicher fühlen, wenn die linken Politikerin Elif Eralp zur regierenden Bürgermeisterin gewählt wird. Diese drastischen Worte hat Karin Prien gewählt, Bundesbildungsministerin und selbst Jüdin. Ähnlich äußern sich auch Josef Schuster, Vorsitzender des Zentralrats der Juden in Deutschland, oder der israelische Botschafter in Deutschland Ron Prosor. Und auch viele andere. Es gibt aber auch ganz andere Stimmen. Gestern zum Beispiel, da haben 150 Jüdinnen und Juden aus Berlin einen offenen Brief veröffentlicht. Sie stellen sich hinter die Partei Die Linke und widersprechen der Darstellung, dass Die Linke gefährlich sei für Juden. Wir wollen die Debatte jetzt sortieren mit einem etwas distanzierteren Blick, nämlich aus Frankfurt am Main, mit Meron Mendel, Deutsch-Israeli, Professor an der Frankfurt University of Applied Sciences und einer der Direktoren der Bildungsstätte Anne Frank, ebenfalls in Frankfurt. Guten Morgen, Herr Mendel.
3: Guten Morgen, Herr Röther.
2: Herr Mendel, ist der Wahlsieg der Linken in Berlin nun gut oder schlecht für Jüdinnen und Juden in Berlin?
3: Ich würde es gar nicht nach diesen Kriterien das auch bewerten. Also wir sehen, dass die Debatte, auch die Stimmen, die Sie gerade zitiert haben, die schwanken zwischen Bagatellisierung und Instrumentalisierung. Und das hat sehr viel damit zu tun, die Juden sind wie jeder andere Bürger dieses Landes, haben auch zusätzlich zu ihrer Religionszugehörigkeit auch politische Meinung. Und es ist nicht erstaunlich festzustellen, dass diejenigen, die eher konservativ eingestellt sind, sehr skeptisch gegenüber die vorstehende Konstellation. Und diejenigen, die eher linksorientiert sind, tendieren, das positiv zu sehen. Und insofern würde ich sagen, ja, das sicherlich hat die Linkspartei gerade in Berlin ein Antisemitismusproblem. Zugleich diese ganze Partei als antisemitisch darzustellen oder gar als Gefahr für die Juden darzustellen, ist völlig falsch.
2: Die jüdischen Stimmen, über die wir beide gerade schon gesprochen haben, sind die öffentlich wahrnehmbar sind. Gibt es darüber hinaus auch noch eine innerjüdische Debatte über dieses Thema, die vielleicht öffentlich jetzt gar nicht so greifbar ist?
3: Es gibt sehr viele Diskussionen innerhalb der jüdischen Community, zum Teil auf die offizielle, zum großen Teil auch inoffizielle Gespräche, die mal auf Abendtische stattfinden, mal in der Kneipe oder in der Synagoge. Und dann, wie schon gesagt, also man sieht natürlich, dass da nicht nur die jüdische Identität hier eine Rolle spielt, sondern auch die ganz normale politische Einstellung. Es ist halt so, dass gerade Konservative sehr besorgt sind, wie sollte eine von der Linkspartei Regierung in aussehen. Und das steckt sich auch unter anderem mit der Sorge oder verbindet sich unter anderem mit der Sorge vor Antisemitismus zusammen.
2: Ja, es ist definitiv auch eine politische Debatte. Ein Stichwort, das Sie eben schon gebracht haben, ist Instrumentalisierung. Das hört man jetzt immer wieder, dass es, also manche sagen sogar, es gebe eine politische Kampagne gegen die Linke, damit es eben keine linke Bürgermeisterin in Berlin gibt. Und da wird der Antisemitismusvorwurf politisch instrumentalisiert. Das sei zynisch. Das steht etwa in dem offenen Brief, von dem ich eben schon gesprochen habe, der gestern veröffentlicht wurde. Schätzen Sie es so ein? Gibt es wirklich eine breite Instrumentalisierung dieses Antisemitismus-Vorwurfs?
3: Ich würde es so formulieren. Also ich glaube nicht, dass alle, die gerade Antisemitismus rufen, wirklich nur vor Antisemitismus besorgt sind. Ich glaube schon, dass ein Großteil dieser Stimmen auch eine andere Sorge haben, nämlich sie sind gegen Enteignung oder sie schauen auf ihre eigene Machtverlust. Und das steht eigentlich für die im Vordergrund. Und natürlich ist das Thema Antisemitismus bietet sich an, um dann zu instrumentalisieren, um diese zukünftige Regierung zu delegitimieren. Und deswegen ist es natürlich auch Instrumentalisierung im Spiel. Das gehört übrigens auch zum politischen Spiel, das instrumentalisiert wird. Das passiert nicht nur mit Antisemitismus. Zugleich schaue ich mit Sorge, wenn die Unterstützer der Linkspartei tun, als ob das überhaupt kein Problem sei, als ob es nur eine Randerscheinung ist. Denn wir wissen, das ist schon weit mehr als Randerscheinung. Und gerade diese Gleichzeitigkeit auszuhalten, sich gegen Instrumentalisierung zu wehren, gleichzeitig aber nicht bagatellisieren und nicht tun, dass das Problem nicht existiert, das ist die Herausforderung.
2: Ja, auch die Partei Die Linke hat ja auf die Vorwürfe reagiert oder sich auch vor den Vorwürfen schon positioniert zu Antisemitismus. Diese Vorwürfe sind jetzt ja auch nicht erst nach der Wahl aufgekommen. Also sie hat eben in Berlin und auch auf Bundesebene sich von Antisemitismus distanziert und angekündigt, gegen solche Positionen vorzugehen. Zum Teil tut sie das auch schon. Tut Die Linke da aus ihrer Sicht genug?
3: Die Linke versucht einen Spagat zu machen, also einerseits ganz klar vor die Palästinenser zu stellen, Palästina-Solidarität hochzuhängen. Das ist auch ein Grund, warum viele Berlinerinnen und Berliner die Linkspartei gewählt haben. Das ist ein offenes Geheimnis, dass wir haben es gesehen auf den Straßen von Berlin, wie breit diese Palästina-Solidarität ist. Und diese Solidarität ist nicht per se antisemitisch. Und das muss man auch klar feststellen. Doch die Radikalisierung, die wir in den letzten Jahren gesehen haben, innerhalb dieser Bewegung, die immer wieder zu antisemitischen Ausfällen geworden sind, zu Rufe zur Auslöschung des Staates Israel, zum Mord an israelischen Soldaten, diese Ausfälle, die sind inzwischen in die Mitte gekommen und deswegen reicht es vermutlich nicht aus, dass nur eine so in Sonntagsreden solche Sätze fallen. Wir distanzieren uns vor Antisemitismus. Es braucht viel mehr. Es braucht eine innere Konfrontation in der Partei. Es braucht Ausschluss von bestimmten Figuren, die das in den letzten Jahren immer wieder solche Sätze gesagt haben. Und dann kann man auch glaubhaft der Spitze der Linkspartei das annehmen, dass sie sich alles tun gegen Antisemitismus.
2: Das ist das, was in der Partei passieren müsste. Womöglich ist die Partei bald aber verantwortlich für das ganze Bundesland, die ganze Hauptstadt, wenn Elif Eralp regierende Bürgermeisterin werden sollte in einer rot-grün-roten Koalition. Was müsste die neue Regierung anders, besser machen für Jüdinnen und Juden gegen Antisemitismus, als das die bisherige CDU-geführte Landesregierung gemacht hat?
3: Also fangen wir mit dem Letzten. Also das finde ich auch ein bisschen merkwürdig, dass gerade eine noch amtierende Regierung, der in den letzten Jahren im großen Stil versagt hat, Antisemitismus in Berlin zu bekämpfen, plötzlich dann das Thema für sich entdeckt. Ich will nur dann das Stichwort, das Thema Fördergelder-Skandal nennen, was Forderungen von Antisemitismusbekämpfungsprojekte angeht. Insofern würde ich fast sagen, egal was die neue Regierung macht, das wird schon besser von der Antisemitismusbekämpfung. Das ist ein bisschen sarkastisch. Denn die Spitzenkandidatin der Linke hat schon auch 5-Punkte-Plan zur Antisemitismusbekämpfung und zum Schutz jüdisches Leben vorgestellt. Das schien mir auch sehr vernünftig zu sein, dieser Plan. Also ich glaube, eine neue Regierung ist auch eine Chance, gerade in diese radikale anti-israelische Milieus in der Palästina-Solidarität zu kommen und versuchen dort auch Aufklärung zu betreiben, wo die Grenze verläuft zwischen Solidarität mit den Palästinensern auf einer Seite und Judenhass auf der anderen Seite.
2: Das sagt Meron Mendel, Co-Direktor der Bildungsstätte Anne Frank in Frankfurt am Main. Herr Mendel, vielen Dank für Ihre Einschätzung.
3: Sehr gerne.

0: Papst Leo XIV., der soll in diesen Minuten in Paris landen, am Flughafen Orly. 4 Tage Frankreich stehen für den Papst auf dem Programm und unser Korrespondent Stefan Dietjen, der wird diese Papstreise begleiten. Herr Dietjen, Paris, Lourdes und Metz will Papst Leo besuchen. Was sind dabei die wichtigsten Termine?
1: Ich glaube, das ist ganz von der individuellen Perspektive, den Interessen abhängig. Es gibt ja vielfältige Begegnungen beim Staatspräsidenten, Begegnungen mit Klerikern hier, Begegnungen mit Opfern sexuellen Missbrauchs, dann am Ende die Station in Metz. Also heute steht das ganz im Zeichen der großen Auftritte in Frankreich. Morgen eine große Messe auf den Champs-Élysées am Place de la Concorde mit Hunderttausenden, die da erwartet werden. Heute wird der Papst im Papamobil durch Paris fahren und seit Tagen bereitet sich die Stadt darauf vor, Straßen sperren. Der Papst wird hier an meiner Wohnung, in der ich gerade sitze, in einer Seitenstraße des Boulevard Saint-Michel vorbeifahren. Da wurden die Straßen leergeräumt. Mein Motorroller ist abgeschleppt worden. Den muss ich erstmal irgendwo wiederfinden. Also auch das prägt diese Stadt und diesen Besuch.
0: Ja, viel Erfolg dabei. Ein ernstes Thema, das Thema Missbrauch, haben Sie gerade schon gesagt, das wird auch eine Rolle spielen bei dieser Reise. Papst Leo trifft einige Missbrauchsbetroffene in Lourdes. Daran gibt es aber auch Kritik. Warum?
1: Ja, der Papst wird da 7 ausgewählte Opfer sexuellen Missbrauchs in der katholischen Kirche treffen. Und dagegen hat es Proteste gegeben von Opferorganisationen, die gesagt haben, das ist nicht repräsentativ. Und vor allen Dingen die Verbände, die Organisationen der Opfer sind da ausgeblendet worden. Das betrifft besonders eine Organisation, die Organisation der Opfer des Missbrauchs in Betaram. Das ist eine Priestergemeinschaft, die dort in Betaram eine Schule, ein Internat betreibt, in dem es über Jahrzehnte nicht nur zu sexuellem Missbrauch, sondern auch zu einer ausgesprochen gewalttätigen Erziehung gekommen ist. Das ist ein Skandal, der auch eine politische Dimension hatte. Betaram ist nur 15 Kilometer von Lourdes, wo der Papst am Wochenende sein wird, entfernt. Also da hat man gesagt, da hätte er sich doch ganz spezifisch auch mit den organisierten, den gewählten Vertretern dieser Opfergruppe treffen müssen. Das hat zu Irritationen und zu Kritik geführt.
0: Auch ein anderer innerkatholischer Konflikt, der könnte eine Rolle spielen jetzt bei der Reise, denn Frankreich ist ja das Ursprungsland der erzkonservativen Piusbruderschaft. Da ist die Bruderschaft auch vergleichsweise stark, hat viele Gemeinden und Anhänger. Diese Bruderschaft wurde allerdings Anfang Juli offiziell aus der katholischen Kirche ausgeschlossen, weil sie nämlich ohne Zustimmung des Papstes Bischöfe geweiht hat. Welche Rolle könnte dieser Konflikt zwischen der Kirche und den Piusbrüdern spielen jetzt bei der Papstreise?
1: Nach meiner Einschätzung ist dieser Konflikt der ganze Grund für den Besuch des Papstes, denn zeitlich fiel das zusammen. Einerseits Anfang des Jahres die Ankündigung der Piusbruderschaft noch einmal, zum zweiten Mal seit 1988, ohne päpstliche Erlaubnis Bischöfe zu weihen. Und dann in diesem zeitlichen Zusammenhang die Ankündigung des Papstes, nach Frankreich zu kommen. Er kommt hier in ein Land, das das Zentrum des Schismas ist, das die Piusbrüder ausgelöst haben, also der Spaltung der katholischen Kirche. Und die ist hier in Frankreich, dem Heimatland der Piusbruderschaft, massiv zu spüren. Die Piusbruderschaft, überhaupt der traditionalistische, konservative Katholizismus, haben hier massiven Zulauf, auch hier nur ein paar Schritte von mir im Augenblick und der Kathedrale Notre-Dame entfernt, ist die größte Kirche, die Piusbrüder hier unterhalten, Saint-Nicolas de Chardonnay. Wenn man da am Sonntag hingeht, da sieht man Messen, wo man wirklich französisches Pariser Bürgertum sehen kann, traditionelle, konservative Familien mit vielen Kindern, mehrere Generationen, die dahin gehen, aber auch junge Leute, junge Frauen, die sich dann Spitzenkopftücher über den Kopf legen, um an den traditionalistischen, lateinisch zelebrierten Messen teilzunehmen. Das ist ein breites Phänomen und der Riss in der katholischen Kirche, der geht hier durch einzelne Gemeinden. Durch Familien wird als sehr schmerzhaft empfunden. Und insofern ist dieser Besuch hier, Versuch, sicherlich nicht einer Heilung, das lässt sich nicht so einfach heilen, aber einer Zuwendung des Papstes und sicherlich auch einer Demonstration von Mehrheitsverhältnissen. Also wenn dann morgen bis zu 300.000 Gläubige auf den Champs-Élysées stehen, dann wird das auch demonstrieren, wo die Mehrheit der französischen Katholiken steht, nämlich an der Seite des Papstes.
0: Eine andere aktuelle Entwicklung in der katholischen Kirche in Frankreich ist, die auch von Deutschland aus viel beachtet wird, dass es viele Taufen gibt von jungen Erwachsenen, die sich katholisch taufen lassen. Also eine Kirche, die irgendwie in der viel Bewegung ist, ja, auf die der Papst da trifft.
1: Ja, und eine Kirche, die sehr vielfältig ist. Und es sind die konservativen Strömungen, die hier großen Zulauf haben. Ich war im Frühjahr bei der Pèlerinage de Chartres. Das ist eine sehr traditionsreiche Pilgerwallfahrt zu Pfingsten, 3 Tage. Die ist mal gegründet worden von einem eher linken, sozialkatholischen Flügel, der mit dem Schriftsteller Charles Péguy zu tun hat, wurde dann in den 60er Jahren zu einer Studentenwallfahrt und ist heute das Event des konservativen der konservativen traditionalistischen Jugend mit 20.000 Teilnehmern aus aller Welt. Also das hat hier massiven Zulauf in einer aber eben sehr vielfältigen katholischen Kirche Frankreichs.
0: Papst Leo startet heute seine Frankreich-Reise. Infos dazu waren das von unserem Korrespondenten Stefan Detjen. Vielen Dank dafür. Und übrigens wurde in Lourdes wegen des Papstbesuchs ein Mosaik verhüllt des umstrittenen katholischen Künstlers Marco Rupnik. Dem wird unter anderem sexueller Missbrauch in mehreren Fällen vorgeworfen. Das ist ein großer Fall. Der Deutschlandfunk hat den ausführlich recherchiert. Und das finden Sie im Podcast Heilsverbrechen in der Deutschlandfunk-App.

0: Sie hören den Deutschlandfunk mit der Sendung Tag für Tag. Vor 20 Jahren, 2006, da hat der damalige Bundesinnenminister Wolfgang Schäuble für ein Novum gesorgt in der deutschen Religionspolitik. Ein Meilenstein, wie viele sagen, denn Schäuble hat die Deutsche Islamkonferenz gestartet. Der Staat auf der einen Seite und muslimische Organisationen und Personen auf der anderen Seite, die kommen da ins Gespräch, sollen sie zumindest. Und es geht dann um Themen wie Religionsunterricht, Imamausbildung oder auch Extremismusprävention. Und es gab und gibt aber auch immer wieder Kritik an diesem Format und das auch aus ganz unterschiedlichen Richtungen. 20 Jahre Deutsche Islamkonferenz, Luise Sammann zieht Bilanz.
1: Der Islam ist Teil Deutschlands und Teil Europas. Er ist Teil unserer Gegenwart und er ist Teil unserer Zukunft. Muslime sind in Deutschland willkommen und sie sollen unser Land mit weiter voranbringen.
2: Mit diesen Worten eröffnete der damalige Bundesinnenminister Wolfgang Schäuble vor 20 Jahren die erste deutsche Islamkonferenz. 4 Jahre vor dem historischen Satz des damaligen Bundespräsidenten Christian Wulff, der Islam gehört zu Deutschland. Doch nicht nur aufgrund der Haltung ihres Ideengebers war der Beginn der Deutschen Islamkonferenz ein Durchbruch, so die Göttinger Islamwissenschaftlerin Riem Spielhaus.
3: Die Deutsche Islamkonferenz war, wie ich gern sage, so eine Durchbruch in der Blockadehaltung gegenüber islamischen Organisationen und Vertretern, die sich doch regelmäßig auch an Politikerinnen und Politiker gewandt haben. Und immer wieder an verschiedensten Stellen immer wieder auch so auf Granit gebissen sind und auch einfach wirklich im Hinblick darauf, was sie so an ganz basalen, banalen Fragen von Religionsfreiheit, von Religionspraxis umsetzen wollten, da nicht weitergekommen sind.
2: Wie kann islamischer Religionsunterricht an Schulen oder islamische Seelsorge in Krankenhäusern und Gefängnissen etabliert werden? Welche Stellung hat der Islam neben den christlichen Kirchen und der jüdischen Gemeinde in Deutschland? Wie umgehen mit dem steigenden Bedarf an muslimischen Bestattungen oder mit der wachsenden Muslimfeindlichkeit im Land? Die meisten dieser Fragen waren damals wie heute keine, die auf Bundesebene gelöst werden konnten. Und dennoch wirkte die Islamkonferenz des Bundesinnenministeriums als Impulsgeber, auch in Länder und Kommunen hinein, so Riem Spielhaus.
3: Eine große Sache, glaube ich, die es ohne die Islamkonferenz nicht gegeben hätte, das wäre die Einführung oder die Etablierung der Zentren für islamische Theologie. An zahlreichen Universitäten in mehreren Bundesländern.

0: Burhan Kesici ist Vorsitzender des Islamrates für die Bundesrepublik Deutschland. Dass das Innenministerium neben den Vertretern muslimischer Verbände von Anfang an auch nicht organisierte muslimische Einzelpersonen setzte, habe dem Dialog geschadet.
1: 20 Jahre später kann man sagen, ja, es war ein positiver Schritt. Man hat die Deutsche Islamkonferenz ins Leben gerufen, hat auch eine bestimmte Wertschätzung gegenüber den Muslimen gebracht. Aber es war auch ein bisschen confused dahingehend, dass auch die nicht organisierten Muslime da waren, die sozusagen sehr dominiert gewesen sind. Und wenn man mit den Religionsgemeinschaften als Vertreter der Muslime sprechen möchte, dann wäre es gut gewesen, wenn man nur die organisierten Muslime, Verbandsmuslime eingeladen hätte, die dann auch religionsspezifische Themen hätten behandeln können.
0: Ganz anders sehen das jene, die genau diesen Verbänden eher kritisch gegenüberstehen und als muslimische Einzelpersonen zu den Treffen der Islamkonferenz geladen wurden. Eine von ihnen ist die Journalistin und Autorin Zineb El-Masrar.
2: Das, was vielleicht die Islamverbände gerne immer kritisieren, dass sie keine Möglichkeiten bekommen, ihren Islam in Deutschland zu verankern, sozusagen ihr Islamverständnis eben auch Raum zu geben, das stimmt einfach mit der Lebensrealität nicht. Und was ich beobachte, ist einfach so eine sehr komische Art, nicht in den Dialog zu gehen im Sinne des Ehrlichmachens. Also auch einzugestehen, dass es Dinge gibt, die vielleicht auch wehtun, die vielleicht auch verunsichern, worauf man vielleicht auch noch keine Antwort hat.
0: Zineb El-Masrar und andere verweisen auf Themen wie Antisemitismus unter Muslimen oder auch Extremismus und Sicherheitsfragen. Fragt man wiederum Verbandsvertreter, wurden gerade diese Themen eher überproportional oft von Regierungsseite auf die Agenda der Islamkonferenz gesetzt. Sie hätten dagegen gern schon früher und ausführlicher über Themen wie die wachsende Muslimfeindlichkeit in Deutschland gesprochen. Den Rechts- und Islamwissenschaftler Matthias Rohe von der Universität Erlangen-Nürnberg überrascht der fortwährende Streit um Themen und Teilnehmer nicht.
3: Das ist eine völlig normale Diskussion. Sobald es um Partizipation geht, die auch öffentlich wirksam wird, wollen natürlich möglichst alle mit am Tisch sitzen. Und dass es da gewisse, in Anführungszeichen, Verteilungskämpfe gibt, ist eine schiere Normalität.
0: Trotz der Meinungsverschiedenheiten habe der Staat vor allem am Anfang auf den Dialog mit islamischen Verbänden gesetzt, so Matthias Rohe. In der Hoffnung, so auf muslimischer Seite einheitliche Ansprechpartner zu haben, vergleichbar mit denen der christlichen Kirchen. Doch dafür seien die muslimischen Strukturen in Deutschland zu uneinheitlich.
3: Das musste scheitern, ist auch gescheitert. Aber am Anfang hat man relativ viel auf Verbandsrepräsentation gesetzt. Das hat sich dann eigentlich gewandelt über die Zeit. Man hat sich mehr den Sachthemen zugewandt und dann eben gesagt, wir machen keine Mitgliedsstruktur mehr, sondern wir laden Leute ein, die jeweils zu den einzelnen Sachthemen einfach inhaltlich was beitragen können.
0: Und so wechselt die Zusammensetzung der Islamkonferenz inzwischen je nach Agenda. Die Diskussionen darüber gehen genau wie die inhaltlichen Auseinandersetzungen weiter. Die Ausbildung von deutschsprachigen Imamen, die Finanzierung von Moscheen, antimuslimischer Rassismus und Antisemitismus, Sicherheitsfragen. Themen gibt es auch nach 20 Jahren mehr als genug. Dass sie heute in Deutschland auf höchster Ebene besprochen werden können, bleibe ein Erfolg der Deutschen Islamkonferenz, betont Islamwissenschaftlerin Riem Spielhaus. Ganz im Sinne des einstigen Ideengebers, dem inzwischen verstorbenen CDU-Politiker Wolfgang Schäuble.
4: Unser Ziel ist ja gerade nicht von Verfassungswegen, dass wir in allen Fragen einer Meinung sind, sondern unser Ziel ist, dass man mit unterschiedlichen Vorstellungen, unterschiedlichen Lösungen, unterschiedlichen Wünschen und Meinungen miteinander leben kann.
5: Wolfgang Schäuble, mit diesen Worten hat er vor 20 Jahren die Deutsche Islamkonferenz gestartet. Der Beitrag dazu kam von Luise Sammann. Und das war Tag für Tag für heute. Die Redaktion hatte Luisa Mayer. Hier im Deutschlandfunk gibt es gleich die Sendung Lebenszeit. Da geht es heute um MeTime. Und meine Kollegin Daniela Wiesler ist am Mikrofon. Mein Name ist Christian Röther. Ihnen vielen Dank fürs Dabeisein.
6: 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Die Nachrichten. Zunächst die Übersicht. Bundestag und Bundesrat wollen heute den erneuten Tankrabatt beschließen. Bundesweit sind Demonstrationen von Schülern gegen eine mögliche neue Wehrpflicht geplant. Ungeachtet aller diplomatischen Bemühungen gehen die gegenseitigen Angriffe zwischen Russland und der Ukraine weiter. Die Meldungen im Einzelnen. Bundestag und Bundesrat stimmen heute über den erneuten Tankrabatt

0: ab. Zunächst befasst sich der Bundestag mit den Regierungsplänen, ab 1. Oktober die Steuern auf Benzin und Diesel um 17 Cent pro Liter zu senken. Bei einer Zustimmung käme es im Anschluss im Bundesrat zu einer Abstimmung, nach der die Regelung in Kraft treten könnte. Einen identischen Rabatt hatte es bereits im Mai und Juni gegeben. Ökonomen kritisierten, dass der Tankrabatt teuer und ungenau sei. Er unterstütze zudem auch Menschen, die dies nicht nötig hätten. Zur Stunde befasst sich der Bundestag mit den Plänen der Bundesregierung zur Einführung einer sogenannten Frühstartrente. Bundesfinanzminister Klingbeil verteidigte das Vorhaben als Beitrag zu mehr Chancen- und Generationengerechtigkeit. Die Koalition wolle verhindern, dass die Möglichkeiten zur privaten Altersvorsorge allein vom Geldbeutel der Eltern abhingen. In Deutschland gäbe es eine Kultur der Sparbücher. Diese müsse man ergänzen durch eine Kultur der Sparpläne und Depots, betonte der SPD-Politiker. Vorgesehen ist, dass der Staat für 6- bis 18-Jährige monatlich 10 Euro in ein Vorsorgedepot einzahlt. Nach Angaben der Bundesregierung soll so allen Kindern der Einstieg in die private, kapitalgedeckte Altersvorsorge ermöglicht werden. Kritik kam von der AfD. Die Abgeordnete Nieland bezeichnete den vorgesehenen Betrag von 10 Euro im Monat als deutlich zu niedrig. Ihre Fraktion fordere stattdessen staatliche Einzahlungen von 100 Euro monatlich ab der Geburt, um einen spürbar größeren Kapitalstock für die Altersvorsorge aufzubauen. In Deutschland sind so viele Menschen wie nie auf staatliche Hilfe zum Wohnen angewiesen. Wie das Statistische Bundesamt mitteilte, bezogen zum Jahresende 2025 rund 1,3 Millionen Haushalte Wohngeld. Das ist der höchste Wert seit Beginn der Erfassung vor über 20 Jahren. Im Vergleich zum Vorjahr stieg die Zahl um 7,2%. Auch die staatlichen Ausgaben für das Wohngeld erreichten mit fast 5 Milliarden Euro einen Rekordwert. Der Anstieg ist vor allem auf die gesetzlich vorgeschriebene Anpassung an die allgemeine Preis- und Mietentwicklung zurückzuführen. Der durchschnittliche monatliche Wohngeldanspruch pro Haushalt stieg dadurch leicht auf 296 Euro. Die Berliner Linke weist Vorwürfe des Antisemitismus entschieden zurück. Die Landesvorsitzende Wolter sagte im Deutschlandfunk, ihre Partei habe Beschlüsse zum Schutz jüdischen Lebens gefasst und das Hamas-Massaker vom 7. Oktober wiederholt klar verurteilt. Zugleich räumte Wolter Fehler einzelner Parteimitglieder ein. Der Neuköllner Bundestagsabgeordnete Kotschak steht wegen Chatkontakten zu einem Angehörigen einer dem Clan-Milieu zugerechneten Großfamilie in der Kritik. Der frühere Linken-Fraktionsvorsitzende Bartsch warnte davor, Antisemitismus für politische Zwecke zu instrumentalisieren. Eine Regierungsverantwortung der Linken in Berlin sei keine Drohung, sagte er im ARD-Fernsehen. Zugleich mahnte Bartsch seine Partei, die Vorwürfe ernst zu nehmen. Viele Jüdinnen und Juden machten sich Sorgen. Heute wollen Schülerinnen und Schüler erneut bundesweit auf die Straße gehen, um gegen eine mögliche Wehrpflicht zu demonstrieren. Wie die Initiative Schulstreik gegen Wehrpflicht mitteilte, sind deutschlandweit etwa 100 Demonstrationen geplant. Pressesprecher Breitner sagte der Deutschen Presseagentur, man wolle so lange streiken, bis eine Wehrpflicht vom Tisch sei. Die Regeln für den neuen Wehrdienst traten im Januar in Kraft. Kern ist die verpflichtende Musterung für junge Männer ab dem Jahrgang 2008. So sollen Freiwillige für einen Ausbau der Truppe rekrutiert werden. Sollten die Zielkorridore verfehlt werden, kann der Bundestag über eine Wehrpflicht entscheiden. Die Wehrpflicht in Deutschland war 2011 ausgesetzt worden. Russland und die Ukraine haben ihre gegenseitigen Angriffe in der Nacht fortgesetzt. Nach ukrainischen Angaben wurde in der Hauptstadt Kiew ein mehrstöckiges Haus getroffen. Es soll mindestens einen Toten sowie mehrere Verletzte gegeben haben. Auch in Odessa wurde demnach mindestens ein Mensch getötet. Das russische Verteidigungsministerium teilte mit, die Armee habe ukrainische Rüstungsbetriebe, Logistikzentren und Hafenanlagen angegriffen. Die Ukraine griff unter stattdessen mehrere russische Regionen mit Drohnen an. Nach Behördenangaben kam in der Grenzregion Bjelgorod ein Mensch ums Leben. Mehrere weitere Menschen wurden verletzt. Auch aus den Regionen Woronew, Ulyanovsk und Perm wurden Drohnenangriffe gemeldet. Die Angaben lassen sich nicht unabhängig überprüfen. Die UNO-Vollversammlung hat in einer einstimmig verabschiedeten Resolution entschiedenere Maßnahmen gegen den Anstieg des Meeresspiegels gefordert. Die Resolution ruft die Mitgliedstaaten auf, ihre Treibhausgasemissionen massiv zu senken. Außerdem sollen die Staaten gefährdeten Ländern mehr finanzielle Mittel zur Anpassung an den Klimawandel bereitstellen. Der Meeresspiegel war 2024 im weltweiten Durchschnitt um fast 6 Millimeter gestiegen, so stark wie noch nie seit Beginn der Aufzeichnungen. Ein Anstieg des Meeresspiegels um einen Zentimeter führt zu einem Küstenrückgang von einem Meter. Der chinesische Staats- und Parteichef Xi beendet heute seine dreitägige Visite in den USA. Zum Abschluss besucht er gemeinsam mit Präsident Trump das Nationalarchiv in Washington. Dort werden unter anderem die amerikanische Unabhängigkeitserklärung und die Verfassung aufbewahrt. Im Mittelpunkt der bisherigen Gespräche standen künstliche Intelligenz und Handelsfragen. Die USA teilten mit, beide Länder hätten sich auf eine zweimonatige Aussetzung der Strafzölle verständigt. Streitpunkte bleiben der Umgang mit Iran, Russland sowie Taiwan. Das Staatstheater Mainz ist das Opernhaus des Jahres. Zu diesem Ergebnis kommt eine Umfrage der Fachzeitschrift Opernwelt unter 40 internationalen Kritikerinnen und Kritikern. Das Staatstheater in Rheinland-Pfalz unter der Leitung von Markus Müller überzeugte demnach durch einen dramaturgisch bezwingenden, couragierten und politisch wachen Spielplan sowie eindrückliche Regiehandschriften. Und hier noch einmal die Übersicht. Bundestag und Bundesrat wollen heute den erneuten Tankrabatt beschließen. Bundesweit sind Demonstrationen von Schülern gegen eine mögliche neue Wehrpflicht geplant. Ungeachtet aller diplomatischen Bemühungen gehen die gegenseitigen Angriffe zwischen Russland und der Ukraine weiter. Das Wetter, meist sehr sonnig, im Osten und Nordosten wolkig, vereinzelt etwas Regen, Temperaturen 16 bis 25 Grad, morgen in der Mitte und im Süden überwiegend freundlich, im Norden Durchzug von Wolkenfeldern und etwas Regen, 17 bis 26 Grad, am Oberrhein bis zu 29 Grad. Das waren die Nachrichten.
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2: Und dazu begrüßt sie heute Daniela Wiesler. Niemanden hören, niemanden sehen, mit niemandem sprechen. Die Sehnsucht danach ist manchmal groß, wenn das Leben einfach pickepacke voll ist. Einfach mal Ruhe haben, ganz für sich allein, Zeit ohne Verpflichtungen, ohne Erreichbarkeit, ohne Hektik, Batterien wieder aufladen. Me-Time ist ein Begriff dafür, der derzeit viel diskutiert wird, Zeit für mich. Aber im Alltag mit Arbeit, Regelungen, Haushalt oder auch Familie vielleicht kommt diese Zeit häufig zu kurz. Schon ist der Tag vorbei, ohne dass es auch nur einen Moment gab zum Durchatmen. Me-Time, woher kommt die Sehnsucht nach Rückzug? Das ist das Thema unserer Lebenszeit heute, unser Thema in der Lebenszeit heute. Und dazu begrüße ich Professor Dr. Eva Asselmann, Psychologin, Professorin für Persönlichkeitspsychologie an der HMU, der Health and Medical University in Potsdam. Und ihr jüngstes Buch heißt Too Much, warum wir Kontrolle suchen und Kraft im Loslassen finden. Guten Morgen, Frau Asselmann.
3: Guten Morgen, Frau Wiesner.
2: Und hier bei mir im Studio sitzt Georg Lollos, Bewusstseins- und Achtsamkeitslehrer und Autor unter anderem des Buchs Halt finden in sich selbst. Guten Morgen auch Ihnen, Herr Lollos.
4: Herzlich willkommen. Guten
2: Morgen. Und wir sind natürlich vor allem gespannt auf den Austausch mit Ihnen, meine Damen und Herren, liebe Zuhörende. Wie wichtig ist Ihnen Zeit allein? Was machen Sie, um in herausfordernden Zeiten gut mit den Kräften zu haushalten? Wo finden Sie ganz konkret Rückzug und Ruhe? Und haben Sie manchmal ein schlechtes Gewissen, wenn Sie sich zurückziehen? Und vielleicht auch von der anderen Seite, wo erleben Sie, dass in Ihrem Umfeld mehr auf Zeit für sich allein geachtet wird? Und wie finden Sie das? Wie vermeidet man, dass Selbstfürsorge mit Egoismus verwechselt wird und kann es auch zu viel Me-Time geben? Rufen Sie uns an unter der kostenfreien Telefonnummer 00800 4464 4464. Ich wiederhole es nochmal. 00800 4464 4464. Oder schreiben Sie uns eine E-Mail an lebenszeit@deutschlandfunk.de. Am besten mit Ihrer Telefonnummer, damit wir Sie auch zurückrufen können. Und wie immer, wenn Ihnen das lieber ist, bleiben Sie natürlich auch anonym. Und wenn Sie uns live in der Deutschlandfunk-App hören, dann können Sie uns auch direkt aus der App heraus kontaktieren. Frau Asselmann, die Sehnsucht nach Rückzug, ist die heute größer als früher oder war das immer schon gleich?
1: Ja, unsere Welt ist heute natürlich lauter, komplexer, unsicherer, reizüberfluteter denn je. Insofern würde ich sagen, das ist auf jeden Fall ein aktuelles Phänomen. Gerade in der Lebensmitte fühlen sich viele Menschen nahezu erdrückt von Erwartungen, weil sie beruflichen Verpflichtungen nachkommen müssen, sich um Kinder kümmern, Familie, Haushalt und. Und die MeTime ist, Sie haben es eben schon gesagt, ein sehr, sehr knappes Gut, das uns aber auch ermöglicht, uns einmal frei zu machen von all diesen Erwartungen im Außen und uns ganz auf uns selbst, auf unsere Bedürfnisse zu fokussieren. Also eine Sehnsucht nach etwas, das immer seltener und rarer wird für viele Menschen.
2: Der Titel Ihres Buches ist Too Much. Was sagen Ihnen die Menschen und was sind Ihre Beobachtungen oder auch in Ihrer Forschung? Was genau ist alles zu viel?
1: Zum einen ist da das wahnsinnige Tempo. Gerade durch die Technisierung wird unser Leben immer schneller. Das bedeutet auch, dass es dichter wird. Immer mehr Reize prasseln auf uns ein. Auf Social Media vergleichen wir uns permanent mit Tausenden von Menschen, die vermeintlich ein perfektes Leben führen. Wir haben also das Gefühl, wir müssen da irgendwie mithalten, Schritt halten, bei ganz vielen Dingen dabei sein. Gleichzeitig verspüren viele Menschen Unsicherheit. Wir werden überflutet mit negativen Nachrichten, machen uns vielleicht auch Sorgen über die Welt. Da ist der Rückzug ins Private auch eine Art Gegenpool. Ich ziehe mich zurück ins Häusliche, in meine vermeintlich sicheren, vertrauten vier Wände, wo ich mich vor dem vielleicht schützen kann. Und gleichzeitig neben dieser Rarität der MeTime gibt es aber auch viele Menschen, die sich einsam fühlen, weil wir häufig ganz viel am Bildschirm hängen oder es gibt hochbetagte Menschen, die weniger Kontakte nach außen haben, die vielleicht auch zu viel MeTime haben.
2: Das heißt, das schauen wir uns gleich nochmal an. Wann ist MeTime wirklich erholsam und wann ist sie es nicht? Und es geht ja heute um den selbstgewählten Rückzug. Was für Auswirkungen hat das auf uns, was Sie alles gerade beschrieben haben, dieses zu viel, alles, was auf uns einprasselt?
1: Es verursacht vor allen Dingen Stress, weil wir permanent on sein müssen. Wir müssen ganz, ganz viel verarbeiten, reagieren, auswählen zwischen verschiedenen Optionen, grübeln, machen uns Sorgen. Und das kann dazu führen, dass wir chronisch gestresst sind und es uns immer schwerer fällt, runterzufahren. Stress ist an für sich etwas sehr Nützliches. Problematisch wird es immer, wenn das Ganze chronisch wird, wenn also die Auszeiten, die Pausen, wo wir wieder zu uns finden, wenn die immer rarer werden. Und dann kann es passieren, dass wir das Gefühl haben, uns wächst alles über den Kopf. Wir verlieren die Kontrolle über uns, über das Leben. Und das ist ein sehr aversiver Zustand, der unserer mentalen und körperlichen Gesundheit dauerhaft schaden kann.
2: Das heißt, es ist auch dieses Gefühl des Ausgeliefertseins, der Ohnmacht, dass wir von diesen Wellen überspült werden und gar nicht mehr agieren können. Was für einen Effekt hat dann der Rückzug, die Selbstbesinnung?
1: Der Rückzug ist ja eine Art Pause, eine Zäsur, wo ich einmal die Reize von außen im Idealfall abschalten kann, um wieder bei mir selbst anzukommen, um mich auch frei zu machen von all diesen Erwartungen anderer, um wieder bei mir anzukommen, wieder Kraft zu tanken, um dann im besten Fall mit Power wieder zurückzukehren und auf das zu reagieren, was im Außen passiert. Es ist also eigentlich etwas sehr, sehr Sinnvolles, was mir ermöglichen kann, dauerhaft leistungsfähig und auch für andere da zu sein. Denn MeTime klingt ja erstmal so ein bisschen egozentrisch, als wenn mir die anderen egal wären. Ich kann mich aber natürlich langfristig nur um andere kümmern, wenn ich auch für mich selbst Sorge trage. Ähnlich wie im Flugzeug, da muss ich mir erst selbst die Sauerstoffmaske aufsetzen, ehe ich mich dann um Kinder und andere kümmern kann.
2: Herr Lollers, Sie haben sich vor vielen Jahren einmal eine sehr lange Auszeit genommen. Sie waren damals TV-Journalist bei ARD, WDR, Arte und plötzlich ging nichts mehr. Sie haben dann einen extremen Schritt gemacht und sind für 3 Jahre ins buddhistische Kloster gegangen. Wie war das?
3: Ich habe damals, ehrlich gesagt, wenn Leute mir gesagt haben, oh, das ist aber mutig, dass du so einen Schritt machst, habe ich immer gesagt, ich habe ehrlich gesagt gar keine andere Wahl. Also für mich hat sich's damals so angefühlt, als hätte ich keine andere Wahl. Ich war so ausgebrannt, und zwar, ich finde eben zwei Aspekte von Überforderung interessant. Einerseits den Aspekt, den Frau Asselmann auch schon so ausgeführt hat, die Anforderungen von außen. Aber es gibt ja auch Anforderungen von innen, nämlich meine Gedanken und meine Emotionen, die auftauchen. Und ich war ehrlich gesagt nicht mehr in der Lage, mit den Gedanken, mit den abwertenden Gedanken auch über mich selber umzugehen. Und diese Überforderung hat mich eigentlich ins Kloster dann getrieben, weil ich wusste nicht mehr, wie ich funktionieren soll im Alltag.
2: Und wie war das im Kloster? Das ist ja eine extreme Entschleunigung. Wie ist so ein Tagesablauf da? Und war das für Sie einfach, in diese Stille, in dieses Nichts vielleicht erstmal zu gehen?
3: Also das war ein Achtsamkeitskloster, und Achtsamkeit ist eine Form von Selbstfürsorge. Und das ist natürlich wie alles Übung. Also Sie werden morgen keinen Marathon laufen, wenn Sie nicht mindestens 6 Monate vorher geübt haben. Und genauso ist es mit Achtsamkeit auch. Und das ist natürlich erstmal, werden Sie ausgebremst. Das ist so ein Stopp. Und im Kloster war es halt so, dass wir überall Glocken hatten. Und jedes Mal, wenn wir eine Glocke gehört haben, haben wir gestoppt. Also wir haben aufgehört, uns zu bewegen. Wir haben aufgehört zu reden. Wir sind unserer Atmung gefolgt. Also wir haben durchgeatmet. Wenn möglich, haben wir auch aufgehört zu denken.
2: Was nicht ganz so einfach ist.
3: Und dann aber für diese 10 Sekunden oder 15 Sekunden, solange diese Glocke geläutet hat oder diese Uhr, haben wir einfach versucht, loszulassen und anzukommen im Hier und Jetzt.
2: Also eine Mini-Pause, die man in den Alltag einbaut. Als Sie zurückkamen in die Redaktion, hatten Sie da ein anderes Tempo? Haben die anderen das gemerkt? Konnten Sie das beibehalten?
3: Komplett. Also ich habe völlig anders gearbeitet auch, als ich zurückgekommen bin. Und das wurde bemerkt. Und dann wurde, ich hatte zum Beispiel auch gar nicht vor, als Achtsamkeitslehrer zu arbeiten, als ich zurückkam. Aber die Leute haben halt festgestellt, okay, der scheint jetzt mit den Dingen anders umzugehen. Und haben mich dann gefragt, wie machst du das? Und dann von da aus habe ich angefangen, Gruppen oder Kurse anzubieten. Und das ist dann immer größer geworden.
2: Sie bilden mittlerweile auch andere Achtsamkeitslehrer aus, geben auch längere Retreats, in die Menschen kommen, die genau das suchen. Also 4 Tage Stille, Kontemplation, Selbstbesinnung, raus aus allem. Was passiert da? Was beobachten Sie bei den Menschen?
3: Es ist halt, die Leute werden erstmal mit sich selbst konfrontiert und vor allem wie ich es bei mir damals auch erlebt habe, mit den eigenen Gedanken und mit den Emotionen. Und für mich ist diese Arbeit die wichtigste, die Menschheit machen kann. Weil wenn ich nicht in der Lage bin, das ist auch, was Frau Asselmann auch schon gesagt hat, wenn ich nicht in der Lage bin, mich um meine Emotionen oder um diese selbstabwertenden Gedanken oder sehr sorgenvollen Gedanken zu kümmern, dann kann ich nicht glücklich sein. Ich kann meine Liebsten nicht glücklich machen, aber ich bin auch keine gute Person in dieser Gesellschaft. Ich bin kein gutes Mitglied für diese Gesellschaft.
2: Wie lässt sich das übertragen dann ins echte Leben, wenn man rauskommt aus 4 Tagen stille Kontemplation? Also wie kann ich das rübertragen dann?
3: Mein Lehrer Thich Nhat Hanh hat eben bestimmte Methoden entwickelt, wie man immer wieder stoppt im Alltag. Es gibt, dafür gibt es Apps, die man sich auf sein Handy laden kann. Und jedes Mal, wenn da ein Gong kommt auf dieser App, kann man einfach mal stoppen und einen Atemzug nehmen. Oder selbst während ich jetzt hier rede und ich stelle mir vor, es würde gerade ein Gong kommen, kann ich innerlich das Tempo ein bisschen rausnehmen. Ich nehme mal, während ich auch rede, einen tieferen Atemzug. Und versuche ein bisschen zu gucken, wo kann ich im Körper entspannen. Ich versuche anzukommen und loszulassen.
2: Warum ist das so wichtig, das zu tun?
3: Wie ich gerade schon gesagt habe, wenn ich nicht in der Lage bin, mich gut um mich zu kümmern, wenn ich nicht in der Lage bin, immer wieder loszulassen, dann komme ich in diesen Dauerstress und werde irgendwann ausbrennen.
2: An Sie beide vielleicht die Frage, nicht jeder kann ja ins Kloster gehen und viele können sich auch solche längeren Auszeiten wie Retreats schlicht nicht leisten, weil es Geld fehlt oder weil die Lebensumstände es einfach nicht erlauben. Sie haben gerade schon gesagt, dieses kleine Stoppen ist schon mal was. Was gibt es noch an kleineren Auszeiten im Alltag? Was ist hilfreich? Frau Asselmann, vielleicht können Sie noch was ergänzen.
1: Ja, wir können immer wieder kurz innehalten. Oft meinen wir ja, wir bräuchten ein ganzes Wochenende oder einen Urlaub oder einen Retreat. Die Forschung zeigt interessanterweise, dass schon sogenannte Micro-Breaks, also kleine informelle Unterbrechungen, etwa bei der Arbeit, sehr, sehr nützlich sind. Wenn ich einfach kurz innehalte, so ein paar Sekunden, Herr Lollers hat das gerade schon sehr schön erläutert, und mal in mich gehe, wie bin ich eigentlich gerade da, wie fühlt sich mein Körper an, langsam ein- und noch langsamer wieder ausatmen, um mich selbst so ein bisschen zu erden. Das ist unheimlich nützlich und hilft paradoxerweise langfristig dabei, leistungsfähig zu bleiben. Wir meinen ja häufig, wenn wir gestresst sind, wir müssten die Pausen eliminieren, wir müssten immer schneller werden. Das ist aber kontraproduktiv, weil wir immer langsamer werden, immer erschöpfter, immer mehr Fehler machen, Dinge tun, die zu weiteren Problemen führen. Gerade in Momenten, wo wir das Gefühl haben, es ist so dicht, es ist so viel, ich darf mir jetzt keine Pause erlauben, ist die Pause häufig das Sinnvollste, was wir tun können. Einmal kurz innehalten, um dann mit neuer Kraft überlegt auf die Anforderungen im Außen reagieren zu können.
2: Jetzt haben Sie gerade schon gesagt, Herr Lollers, es ist gar nicht so einfach, dieses Innehalten und das Aushalten auch von dem, was da kommt. Was hält die Menschen davon ab, zwischendurch abzuschalten, auch wenn sie es vielleicht eigentlich können und stattdessen lieber zum Handy zu greifen oder so?
3: Es ist Gewohnheit natürlich, ganz viel. Im Buddhismus spricht man von Gewohnheitsenergien. Und wenn ich mich da hinein gewöhnt habe, immer wieder zum Handy zu greifen, dann ist das die einzige Methode, die ich habe. Und wenn mir niemand anderes eine andere Methode aufweist, ne, was es eben bedeutet, mal kurz anzuhalten und einfach nur still zu werden oder einfach den Blick mal in die Weite schweifen zu lassen. Es gibt ja diese schöne Anekdote, glaube ich, von Einstein, dass er auf seine Relativitätstheorie kam, als er mal losgelassen hat beim Schwimmen und einfach in die Stille ging. Ja, also wir brauchen diese Momente von Stille, um wirklich produktiv zu sein oder um auch kreativ zu sein. Kreativität entsteht aus der Stille.
1: Ja, und da gibt es auch schöne Forschung zu, dass sich die Aktivität unseres Gehirns in der Stille im Nichtstun verändert und gerade dann werden wir kreativ. Das kennen wir ja alle, wenn man plötzlich einen tollen Gedanken unter der Dusche hat. Das ist sogar wissenschaftlich erwiesen, dass uns solche Gedanken gerade in solchen Momenten kommen, wo wir nichts tun. Das Nichtstun ist völlig zu Unrecht verschrien, als wenn das vertane Zeit wäre. Das Gegenteil ist der Fall. Wir werden da viel kreativer und schöpfen da neue Kraft.
2: Und weil unser Leben ja so schnell ist und voller Stimulation, kann sich es erstmal so anfühlen, als würden wir mit 180 gegen die Wand fahren, wie Sie das gerade beschrieben haben, und diese Dinge hochkommen, die ja aber wichtig sind. Sie sind ja eh da. Und das heißt, sie sind sowieso im Untergrund die ganze Zeit aktiv. Das heißt, es braucht aber ein bisschen Zeit, sich da rein zu gewöhnen. Es gibt ja auch noch andere Dinge, die uns daran hindern, wirklich runterzukommen. Ne? Wenn es eine große Identifikation mit der Arbeit zum Beispiel gibt, wenn das bestimmt, wie unser Wert ist und solche Dinge. Richtig, Frau Asselmann?
1: Ja, wir leben ja in einer absoluten Leistungsgesellschaft und sind eingebettet in ein Narrativ, wo es immer darum geht, schneller und produktiver zu werden. Und gerade wenn wir gestresst sind, sehnen wir uns nach Kontrolle. Wir haben das Gefühl, alles bricht über uns herein. Wir verlieren die Kontrolle. Also versuchen wir, die Dinge wieder in den Griff zu bekommen. Und das bedeutet für viele, schneller zu sein, weiterzumachen, die Pause wegzuschieben. Und dieses Innehalten, gerade wenn wir das nicht gewöhnt sind, kann zu einem Gefühl von Kontrollverlust führen. Ich tue ja gerade gar nichts. Und dann ploppen vielleicht aversive Gedanken auf, Gefühle, die ich immer weggedrückt habe. Das braucht also auch eine gewisse Bereitschaft zum Loslassen. Und Loslassen kann gerade anfangs Angst machen.
3: Und der Umgang dann mit diesen Gefühlen, also das ist für mich halt ein ganz wesentlicher Aspekt auch in meiner Arbeit. Wie gehe ich denn mit meiner Angst um? Wie gehe ich mit meinem Ärger um? Wie gehe ich mit meiner Gier um? Wenn ich das nicht weiß, wenn ich einfach entweder dem ausgeliefert bin oder versuche durch zum Beispiel Alkohol oder Drogen oder Internet oder keine Ahnung was, diese Emotionen wegzudrücken oder wegzumachen, dann kann ich auf Dauer nicht glücklich sein. Also Emotionen, der Umgang mit Emotionen, und wie ich finde, sollte schon am besten in der Schule gelernt werden, weil der Umgang mit Emotionen ist so wesentlich für mein eigenes Glücklichsein, aber eben auch für meine Beziehung und für mich als Mitglied dieser Gesellschaft. Emotionen sind politisch. Sie sind nicht einfach nur persönlich. Ich kann zur Wahlurne gehen mit Angst oder Ärger und dann werde ich eine andere Entscheidung treffen, als wenn ich zur Wahlurne gehe mit Mitgefühl und aus Frieden heraus.
1: Ja, Emotionen waren in unserer Gesellschaft ja lange sehr verpönt. So im Geiste der Aufklärung galt es immer, ein rational denkendes Wesen zu sein, wo Emotionen keinen Platz haben. Wir wissen aber heute aus der neueren Psychologie, dass das so Quatsch ist, weil Emotionen natürlich mit unserem Denken und Handeln ganz eng verbändelt sind. Und Emotionen sind ein ganz wesentlicher Wegweiser. Emotionen sagen uns ja etwas, wie es uns geht. Wut, da hat vielleicht jemand meine Grenze verletzt. Angst, da könnte eine Gefahr lauern. Und wenn wir unseren Emotionen nachspüren, können wir ganz wesentliche Informationen integrieren und nutzen für uns, für unser Handeln.
4: Das heißt, MeTime ist sozusagen wichtig und nützlich, um innerlich ein bisschen aufzuräumen und Klarheit zu bekommen. Aber MeTime wird ja in den sozialen Medien auch manchmal unter dem Stichwort Self-Care, also Selbstfürsorge, manchmal ein bisschen anders dargestellt. Also Schaumbad nehmen, Gurkenmaske aufsetzen und das wird dann auch oft entsprechend belächelt und kritisiert und auch als oberflächlich oder Selbstoptimierungswahn kritisiert. Zu Recht, ist MeTime egoistisch?
3: Also ich finde nicht, also wir haben ja vor, weiß ich nicht, 200 Jahren festgestellt, dass Hygiene uns hilft, länger zu leben und gesünder zu leben. Und jetzt merken immer mehr Leute, ach, offensichtlich ist eine innere Selbstfürsorge auch hilfreich, um länger zu leben und gesünder zu leben und glücklicher zu leben. Und das ist nur eine Fortsetzung von äußerer Hygiene letztendlich für mich.
4: Aber wir, ja, bitte, Frau Asselmann.
1: Ja, und dennoch gibt es ja dieses Paradox der Selbstoptimierung, dass selbst die MeTime wieder zu einem Leistungsziel wird oder werden kann. Dieses, ich stehe morgens auf und dann meditiere ich erstmal, dann Journaling, dann Sport. Und wenn ich die MeTime mir natürlich als ein weiteres To-Do auferlege, dann kann sie das Gegenteil von dem bezwecken, was ich eigentlich möchte, nämlich noch mehr Druck machen. Und gerade auf Social Media wird ja ganz viel propagiert, was jetzt nützlich ist, um zu entspannen, um wieder runterzukommen. Also ganz viele Normen, die aber nicht auf jeden Menschen zutreffen. Und wichtig finde ich immer, in sich reinzuspüren, was tut mir persönlich denn gut? Und was tut mir vielleicht nicht gut, was anderen gut tut? Und also ein bisschen selbstbewusst auszuwählen, das mache ich für mich und das lasse ich. Ein gutes Beispiel sind Entspannungsübungen. Viele Menschen finden das schön und kommen darunter. Es gibt aber auch Menschen, die empfinden Entspannungsübungen als aversiv, als irgendwie nicht wohltuend. Und wenn ich merke, ich bin kein Typ für Entspannungsübungen, dann muss ich die auch nicht machen. Und das finde ich ganz wichtig, sich da so ein bisschen frei zu machen von diesen Normen und Ansprüchen.
4: Und wir reden gleich auch noch darüber, wie Selbstfürsorge so gestaltet werden kann, dass sie auch nicht anderen Menschen zu viel auf die Füße tritt. Aber erstmal würde ich gerne Hörer zitieren. Arndt Stefan aus Dresden schreibt, mit dem Begriff MeTime kann ich zunächst gar nicht viel anfangen. Sinnvoller erscheint mir der Begriff der Kontemplation. Der konzentrierten Betrachtung kann ich mich unabhängig von Ort und Zeit immer wieder hingeben. Wobei Stille und Einsamkeit natürlich von Vorteil sind. Vor allem aber muss ich kein schlechtes Gewissen haben. Ein Mensch, welcher nicht über sein Tun und seine Rolle in der Welt reflektiert, sondern ständig nur agiert, wird seinen Mitmenschen auf die Dauer zur Last. Wir alle neigen als Individuen zur Selbstverharmlosung, sind aber in der Masse und über längere Zeit ausgesprochen gewalttätig. Wir vernichten die Erde, die uns trägt. Kontemplation ist also kein Rückzug ins Private, sondern vielmehr ein notwendiges Innehalten. Und wir werden gleich auch noch darüber reden. Wir haben eine Frage, ab wann ist Rückzug eigentlich Depression, also wie viel Rückzug ist okay und ab wann wird das schwierig, aber darüber werden wir nach den Nachrichten weiterreden. MeTime, woher kommt die Sehnsucht nach Rückzug? Darum wird es gleich weitergehen und wir sind sehr gespannt, was Sie uns erzählen. Erzählen Sie uns, wann und wie finden Sie Zeit fürs Innehalten, fürs Alleinesein? Wie wichtig ist Ihnen das und was sind Ihre Inseln im Alltag? Und erzählen Sie uns auch davon, was Sie gerade gesagt haben, Frau Asselmann. Was sind die Dinge, die Ihnen gut tut und was tun? Und was haben Sie vielleicht auch entdeckt? Was sind die Dinge, die Sie zwar tun in Ihrer Auszeit, aber die Ihnen eigentlich gar nicht gut tun? Also Unterschied zwischen Dingen, die Sie quasi nähren, die Ihnen Energie geben und mit einem Glas Wein auf dem Sofa, die ganze Netflix-Serie durchgucken, wie da der Unterschied ist sozusagen. Rufen Sie uns an unter der kostenfreien Telefonnummer 00800 4464 4464 oder mailen Sie an lebenszeit@deutschlandfunk.de.
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6: Uhr 10:30, die Nachrichten. Russland und die Ukraine haben ihre gegenseitigen Angriffe in der Nacht fortgesetzt. Nach ukrainischen Angaben wurde in der Hauptstadt Kiew ein mehrstöckiges Haus getroffen. Es soll mindestens einen Toten sowie mehrere Verletzte gegeben haben. Auch in Odessa wurde demnach mindestens ein Mensch getötet. Das russische Verteidigungsministerium teilte mit, die Armee habe ukrainische Rüstungsbetriebe, Logistikzentren und Hafenanlagen angegriffen. Moskau erklärte zudem, ein Frachtschiff mit militärischen Gütern auf dem Weg nach Odessa getroffen zu haben. Unabhängig überprüfen ließen sich die Angaben zunächst nicht. Die Ukraine griff unterdessen mehrere russische Regionen mit Drohnen an. Nach Behördenangaben kam in der Grenzregion Bjelgorod ein Mensch ums Leben, mehrere weitere Menschen wurden verletzt. Im Gebiet Rostow wurde nach Angaben des Gouverneurs die Ölraffinerie Nowoschachtinsk beschädigt. Sie musste ihren Betrieb vorübergehend einstellen. Auch aus den Regionen Woronesch, Uljanowsk und Perm wurden Drohnenangriffe gemeldet. Der israelische Ministerpräsident Netanyahu hat bei einer Rede vor der UNO-Vollversammlung westliche Regierungschefs sowie Katar und die Türkei scharf angegriffen. Zuvor hatten Dutzende Diplomaten aus Protest den Saal verlassen. Der israelische Regierungschef bezeichnete sie daraufhin als moralische Feiglinge. Mit Blick auf die militärischen Auseinandersetzungen seines Landes betonte Netanyahu, Israel werde gewinnen. Die Rede galt weniger als 5 Wochen vor der Parlamentswahl als Wahlkampfauftritt. Gegen Netanyahu liegt ein Haftbefehl des Internationalen Strafgerichtshofs wegen mutmaßlicher Kriegsverbrechen und Verbrechen gegen die Menschlichkeit vor. Palästinenser Präsident Abbas hatte zuvor in seiner Videoansprache Israels Politik als existenzielle Bedrohung für das palästinensische Volk verurteilt. Er verwies auf die israelische Besatzung im Westjordanland und die Lage im Gazastreifen. Die USA hatten Abbas und weiteren ranghohen palästinensischen Vertretern die Einreise zur Generalversammlung verweigert. Mit den Plänen der Bundesregierung zur Einführung einer sogenannten Frühstartrente befasst sich zur Stunde der Bundestag. Bundesfinanzminister Klingbeil verteidigte das Vorhaben als Beitrag zu mehr Chancen- und Generationengerechtigkeit. Die Koalition wolle verhindern, dass die Möglichkeiten zur privaten Altersvorsorge allein vom Geldbeutel der Eltern abhingen. In Deutschland gäbe es eine Kultur der Sparbücher. Diese müsse man ergänzen durch eine Kultur der Sparpläne und Depots, betonte der SPD-Politiker. Vorgesehen ist, dass der Staat für 6- bis 18-Jährige monatlich 10 Euro in ein Vorsorgedepot einzahlt. Nach Angaben der Bundesregierung soll so allen Kindern der Einstieg in die private kapitalgedeckte Altersvorsorge ermöglicht werden. Kritik kam von der AfD. Die Abgeordnete Nieland bezeichnete den vorgesehenen Betrag von 10 Euro im Monat als deutlich zu niedrig. Ihre Fraktion fordere stattdessen staatliche Einzahlungen von 100 Euro monatlich ab der Geburt, um einen spürbar größeren Kapitalstock für die Altersvorsorge aufzubauen. Schülerinnen und Schüler gehen erneut bundesweit auf die Straße, um gegen eine mögliche Wehrpflicht zu demonstrieren. Wie die Initiative Schulstreik gegen Wehrpflicht mitteilte, sind deutschlandweit etwa 100 Demonstrationen geplant. Pressesprecher Breitner sagte der deutschen Presseagentur, man wolle so lange streiken, bis eine Wehrpflicht vom Tisch sei. Die Regeln für den neuen Wehrdienst traten im Januar in Kraft. Kern ist die verpflichtende Musterung für junge Männer ab dem Jahrgang 2008. So sollen Freiwillige für einen Ausbau der Truppe rekrutiert werden. Papst Leo XIV. Ist zu einem 4-tägigen Besuch in Frankreich eingetroffen. Zunächst kommt er im Élysée-Palast in Paris mit Präsident Macron zusammen. Am Abend hält er eine Andacht in der wiederaufgebauten Kathedrale Notre-Dame. Zum größten Gottesdienst der Reise morgen Nachmittag werden mehr als 500.000 Menschen erwartet. Die Place de la Concorde und Teile der Champs-Élysées werden dafür gesperrt. Weitere Höhepunkte der Reise sind Gottesdienste mit Pilgern in Lourdes und eine Rede des Papstes über die Zukunft Europas in Metz. Dazu werden auch politische Vertreter aus den Nachbarländern Luxemburg und Deutschland erwartet. Zuletzt hatte ein Papst vor 18 Jahren Frankreich besucht. Das Wetter. Meist sehr sonnig, im Osten und Nordosten wolkig und vereinzelt etwas Regen, Temperaturen 16 bis 25 Grad. Morgen in der Mitte und im Süden überwiegend freundlich, im Norden Durchzug von Wolkenfeldern und etwas Regen, 17 bis 26 Grad, am Oberrhein bis zu 29 Grad. Das waren die Nachrichten.
2: Es geht weiter mit der Lebenszeit, heute mit Daniela Wiesler und dem Thema Me-Time. Woher kommt die Sehnsucht nach Rückzug? Darüber möchte ich weiter sprechen mit der Psychologin Prof. Dr. Eva Asselmann, mit dem Achtsamkeitslehrer Georg Lollos und mit Ihnen, meine Damen und Herren. Abschalten, runterkommen, auftanken. Welche Rolle spielt das selbstgewählte Alleinsein in Ihrem Leben? Wie viel Raum geben Sie Auszeiten? Und wie wichtig ist Ihnen das überhaupt? Und wie gut und schlecht oder schlecht gelingt es Ihnen? Und wann ärgert es Sie vielleicht auch, wenn andere Ihre Me-Time nehmen? Rufen Sie uns an unter der kostenfreien Telefonnummer 00800 4464 4464. Ich sage es nochmal, 00800 4464 4464. Und bitte wundern Sie sich nicht, im Moment haben wir Leitungsprobleme, also technische Probleme. Wir arbeiten aber dran. Deswegen bitte versuchen Sie es weiter, damit Sie dann gleich auch durchkommen. Oder Sie schicken uns eine schnelle E-Mail mit Ihrer Telefonnummer an lebenszeit@deutschlandfunk.de. Und wenn wir Ihre Telefonnummer haben, dann rufen wir Sie dann auch direkt zurück. Oder Sie kontaktieren uns direkt aus der Deutschlandfunk-App. Wir haben einige Mails schon bekommen. Unter anderem hat Claudia Dickmann geschrieben, hier schreibt eine MeTime-Expertin. Ich bin gelernte Buchhändlerin und hatte weder den Wunsch, Karriere zu machen, noch eine Familie zu gründen oder mich um ein Haustier zu kümmern. Ich habe immer unabhängig alleine gewohnt und da ich am liebsten zu Hause bin oder alleine unterwegs, habe ich auch keinen Freizeitstress. Alleine ist nicht einsam sein. Natürlich hat jeder Mensch andere Bedürfnisse. Mein Bedürfnis war immer, genug Zeit für mich zu haben, möglichst keinen Stress von außen erdulden zu müssen und Erwartungen anderer waren mir immer egal. Und Dieter von Kiedrowski hat uns geschrieben, die Frage hatte ich kurz vor den Nachrichten schon angedeutet, die Frage von ihm ist, wie viel Rückzug ist okay und ab wann beginnt Depression? Frau Asselmann, möchten Sie was dazu sagen?
1: Ja, Menschen unterscheiden sich sehr darin, wie viel Me-Time sie brauchen. Ein wesentliches Merkmal ist die Extraversion versus Introversion. Das ist ein grundlegendes Persönlichkeitsmerkmal. Sehr extrovertierte Menschen sind gesellig, sind gern mit anderen Menschen zusammen, reden viel, brauchen weniger Me-Time. Introvertierte Menschen hingegen brauchen diesen Rückzug, um wieder aufzutanken. Also Extrovertierte ziehen Energie aus der Zeit mit anderen. Introvertierte ziehen Energie eher aus dem Alleinsein. Gleichzeitig wissen wir, dass soziale Kontakte ganz, ganz wichtig sind für unser emotionales Befinden. Erfüllen also eine wesentliche Funktion. Und bei der Depression ist es häufig so, wenn es Menschen nicht gut geht, sie dann alleine sind, dann kann es sein, dass dieses negative Befinden weiter zunimmt, dass sie sich noch mehr zurückziehen, dass also der Antrieb immer weniger wird und man dann in so eine Abwärtsspirale hineingerät. Wenn ich also merke, ich bin sehr, sehr viel mit alleine, es geht mir emotional schlechter, ich grübel, ich neige sehr zu so einer negativen, depressiven Grundstimmung, verspüre gar keine Freude mehr. Kann es hilfreich sein, hier und da sich so einen kleinen Ruck zu geben, um wieder in die Aktivität zu kommen mit anderen Menschen, weil das häufig die Stimmung hebt und hilft, um aus dieser depressiven Verstimmung herauszukommen. Und wenn ich merke, dass mir das gar nicht mehr gelingt, dann ist es hilfreich, sich wirklich professionelle Hilfe auch zu holen.
2: In Japan gibt es ja auch dieses Phänomen Hikikomori, bei dem Menschen sich sozial zurückziehen und manchmal über Jahre ihr Zimmer nicht verlassen. Das ist natürlich ein extremes Beispiel. Aber Georg Lollos, haben Sie das auch schon erlebt, dass dieser Wunsch sozusagen nach Rückzug in eine Vereinsamung umschlägt?
3: Ja, allerdings ist, wenn wir über Achtsamkeit reden oder über innere Selbstfürsorge reden, geht es ja genau darum, dass ich wahrnehme, wie es mir gerade hier und jetzt geht und dass ich lerne wahrzunehmen, wie es mir hier und jetzt gerade geht. Und dann kommen wir eben dann sehr schnell zu dem Punkt von, ich grüble, ich rutsche in einen Zustand, der sich nicht mehr gut anfühlt. Also deswegen ist diese Frage, fühlt es sich gut an oder fühlt es sich nicht gut an, sehr wichtig, oder fühlt es sich gut an oder denkt es sich gerade gut an? Also wo befinde ich mich innerlich, in welchem emotionalen Zustand? Und wenn ich das weiß, erstmal wahrzunehmen, wie geht es mir, dann habe ich auch die Möglichkeit, jetzt eine Lösung zu finden. Was brauche ich eigentlich? Was ist der nächste Schritt? Oder muss ich mir tatsächlich professionelle Hilfe holen?
1: Und das ist so eine ganz feine Linie und kommt auch immer so ein bisschen auf die Situation an. Es gibt ja schon auch Situationen, wo es vielleicht nicht so hilfreich ist, weiter Introspektion zu betreiben, sondern Ablenkung auch hilft. Zum Beispiel bei Schmerzen kennen wir das. Angenommen, es geht mir körperlich nicht gut, ich bin krank und ich bin jetzt allein zu Hause. Klar ist das gut, um sich auch körperlich auszuruhen, aber es kann auch dazu führen, wenn ich mich dann sehr stark mit diesem Schmerz gedanklich befasse, dass der auch mehr wird. Und da kann dann zum Beispiel Ablenkung hilfreich sein, wenn ich mich gar nicht so sehr mit mir selbst und meinen Empfindungen auseinandersetze, sondern in den Kontakt gehe nach außen. Und es kommt immer so ein bisschen auf die Situation an.
4: Wir haben den ersten Hörer in der Leitung. Sie haben es geschafft. Henry Brinker aus Buchholz. Schön, Sie zu hören. Guten Morgen.
7: Ja, guten Morgen.
4: Was war Ihr Impuls anzurufen?
7: Ja, ich ärgere mich so ein bisschen darüber, wenn das Me-Time, die Zeit für mich selbst, als das vor allem Seligmachende dargestellt wird. Meine beste Me-Time ist You-Time, wenn ich die Möglichkeit habe, mich um meine Frau zu kümmern, meine Kinder. Zwei Enkel sind inzwischen auch da. Und in dieser Zeit finde ich am besten zu mir selbst. Und wenn wir alle so ein bisschen so denken würden, in der You-Time, Me-Time zu finden, vielleicht ging es zu uns in der Gesellschaft dann ein bisschen besser.
4: Georg Lollers nickt direkt. Möchten Sie was dazu sagen?
3: Ja, nee, also ich finde das super, weil Sie feststellen, was hilft mir, was brauche ich? Das ist ja Teil der Selbstfürsorge. Also es geht ja nicht um den Begriff Me-Time. Den finde ich ein bisschen unglücklich, weil es geht ja darum, festzustellen, was brauche ich, was benötige ich, um glücklich zu sein? Und wenn bei Ihnen das im Kontakt ist mit Ihrer Familie und mit Ihren Enkeln, dann ist das ja super und dann dem zu folgen. Aber das erstmal wahrzunehmen, ist für viele Leute gar nicht so einfach.
7: Aber letztlich ist in dieser Gegenseitigkeit auch ein Rezept für die Weiterentwicklung einer Ego-Gesellschaft. Ich glaube, dass wir da weiterkommen, wenn alle sich so verhalten würden, dann würde uns Zeit geschenkt von. Und wir würden dann als soziale Wesen vielleicht dadurch zu uns selbst finden.
4: Die Frage, Herr Brinker, stelle ich mir gerade, haben Sie denn Zeit, wo Sie auch ganz alleine sind? Unterscheidet sich das, wenn Sie mit Ihren Enkeln sind, mit Ihrer Familie, was ja für Sie sehr beglückend ist? Gibt es dennoch auch Zeit, wo Sie auch ganz alleine sind und wo Sie das auch genießen?
7: Ja, ich habe auch die Möglichkeit, ganz allein zu sein. Ich bin noch journalistisch tätig und schreibe den einen oder anderen Artikel und bin dann auch bei mir. Ich bin allerdings vom Typ her jemand, der zu sich selbst findet im Tun. Also ich kann schwer sitzen und dösen. Also wenn ich Me-Time habe, dann habe ich die, indem ich etwas mache für andere. Und letztlich ist auch das, wenn ich schreibe, etwas für andere zu tun. Also diese Idee, ich lege mich jetzt mal hin und lass mir die Fingernägel machen und irgendeiner kraut mir den Rücken und am Ende zahle ich meine Wellnesspauschale, liegt mir nicht so.
4: Ich glaube, da sprechen Sie einen super wichtigen Punkt an, Herr Brinker, nämlich dieses, was ist Me-Time eigentlich? Ist es, wie Sie sagen, sich den Rücken kraulen lassen und eine Maniküre oder Pediküre zu machen? Oder was ist Me-Time eigentlich? Was ist der Gedanke von Me-Time? Georg Lollers, möchten Sie das noch mal kurz sagen? Ja. Und Frau Asselmann, Sie auch.
3: Ja, also für mich ist Me-Time, wie ich vorhin schon gesagt habe, wahrzunehmen, wie geht es mir gerade, wahrzunehmen, was ist die emotionale Stimmungslage, in der ich bin, was sind die Gedanken, die gerade auftauchen, sind die Gedanken, die gerade auftauchen, negativ, bin ich in Sorgenschleifen unterwegs, bin ich in abwertenden Gedanken über mich selbst unterwegs und kann ich mich um diese Gedanken und um diese Emotionen kümmern und weiß ich, wie ich den Schritt daraus machen kann. Das ist für mich wirkliche Selbstfürsorge. Und es kann sein, dass das dazu führt, dass ich feststelle, nee, das ist im Kontakt mit anderen. Da fällt es mir dann leicht, aber es kann auch für manche Menschen sein, ich brauche Zeit für mich alleine und ich möchte gerne auf dem Sofa liegen und dösen.
4: Frau Asselmann.
1: Ja, die Me-Time hat ja vor allen Dingen ihren Wert auch dadurch, dass sie selten ist oder schwer zu erreichen für viele Menschen. Ich denke da zum Beispiel an eine alleinerziehende Mutter, die den ganzen Tag arbeitet, die sich nach Feierabend um ihre Kinder, um den Haushalt, um alles Mögliche kümmert, wo es permanent laut, trubelig um sie herum ist und eigentlich permanent darum geht, die Bedürfnisse anderer zu erfüllen. Und gerade in so einer Lebenssituation wächst ja sehr dieses Bedürfnis oder auch die Wichtigkeit von kleinen Me-Times. Das sind ja keine ausgewählten Wellnessurlaube, sondern vielleicht kurze Momente, einmal mit dem Kaffee auf den Balkon treten, um wieder bei sich selbst anzukommen. Und das ist gerade in so einem Alltag, in so einer Konstellation sehr, sehr wichtig. Und gemeint ist nicht, dass ich super lange zur Pediküre, Maniküre gehe, wie auch immer, oder dass ich mich nur noch auf mich fokussiere und gar nicht mehr für andere Menschen da bin, sondern dass ich so ein bisschen im Blick behalte oder der Raum irgendwie noch erhalten bleibt, dass ich mich auch um mich kümmern kann, damit ich nicht daran kaputt gehe, nur für andere, nur im Außen da zu sein.
7: Ein Satz vielleicht noch. Was ich nur nicht möchte, ist, dass die Me-Time, also die Zeit nur für mich selbst, Sie haben das ganz schön beschrieben mit der Tasse Kaffee auf dem Balkon, dass die eine höhere Qualität hat als die You-Time. Ich finde, die eigentliche Qualität menschlichen Lebens ist in der You-Time und die Me-Time brauchen wir, um diese Zeit aufbringen zu können.
4: Ich glaube, da sind wir uns alle einig. Ja, ich sehe Nicken hier in der Runde, dass es beides definitiv braucht. Vielen Dank, Herr Brinker, für den Anruf. Wir gehen direkt weiter zu Anne Schlee in Berlin. Guten Morgen, Frau Schlee.
8: Hallo, guten Tag. Ich heiße aber Anna.
4: Anna, gut, dann haben wir das jetzt auch hier korrigiert. Danke, Entschuldigung.
8: Genau, also ich würde gern sagen, dass ich auch das Problem habe, dass ich mich wirklich zu wenig auf mich konzentriere und meinen Tag immer ganz voll plane, um bestimmte Gedanken nicht aufkommen zu lassen. Und das versuche ich seit einiger Zeit zu ändern und habe mir dann auch überlegt, welche Ventile könnte es geben und so. Und vorhin wurde ja gesagt, dass jeder Mensch da andere Ventile hat oder benötigt und dass nicht alles für alle ist. Also nicht jedem mag Meditation oder so. Und für mich ist wirklich die große Frage, wie fange ich an? Also wie kann ich überhaupt rausfinden, was ich brauche, was mir gut tut? Es gibt so viele Möglichkeiten und überhaupt aus diesem Strudel rauszukommen. Und was ist das Erste? Und wie finde ich überhaupt raus, was ich brauche? Das wäre für mich die große Frage.
4: Das geben wir direkt weiter an Georg Lollers, weil dafür ist er der Experte.
3: Ja, für mich wäre die Frage, was fühlt sich gut an für Sie? Also was machen Sie zum Beispiel gerne? Das wäre etwas, wenn Sie feststellen, okay, Natur tut mir gut oder vielleicht ist es tatsächlich Sport, was mir gut tut. Also erstmal festzustellen, wo habe ich einen leichten Zugang, nach Hause zu kommen und damit meine ich, zu mir zu kommen.
8: Tatsächlich mache ich das alles auch schon. Ich mache Sport, ich gehe in die Natur, ich habe einen Garten, ich mache Musik. Also ich mache viele Dinge, habe aber trotzdem nicht das Gefühl, dass ich in den Momenten immer so genau bei mir bin. Und ich glaube, es gibt viele Leute, denen das so geht. Also diesen Moment zu finden, in dem ich wirklich an nichts denke, das ist, glaube ich, für viele sehr schwierig mit diesen ganzen Dingen, die alle immer tun.
4: Ist das Ziel, an nichts zu denken, Georg Lollers?
3: Nein, das ist nicht das Ziel, an nichts zu denken. Es ist das Ziel ist, wahrzunehmen, was anwesend ist. Und zwar liebevoll wahrzunehmen, was anwesend ist. Ne? Also diese Form von Wahrnehmung ist immer mitfühlend. Und wenn Sie zum Beispiel feststellen, interessant, ich weiß gar nicht genau, was ich will oder wohin es für mich geht, das auch liebevoll einfach zu halten und wahrzunehmen erstmal und damit zu sein.
1: Sie könnten zum Beispiel im ersten Schritt einfach mal beobachten, woran denke ich denn, wenn ich alleine Zeit verbringe, ohne das direkt zu bewerten oder abzuwerten. Oder Sie könnten auch überlegen, was hat Ihnen denn in der Vergangenheit Freude gemacht als Kind, als Jugendliche, was haben Sie da vielleicht gerne gemacht? Was sind so Aktivitäten, die Ihnen gelegen haben, auch wenn es schon eine ganze Weile zurückliegt?
8: Mhm. Okay, also eher sehr basal starten.
4: Ja. Genau.
8: Ich glaube, viele Menschen nehmen sich einfach immer zu viel dann gleich vor. Dann ist es, wie Sie schon sagten, auch wieder eher ein Projekt. Das nehme ich schon auch so wahr.
1: Genau, und es geht auch nicht darum, in so einen glückseligen Zustand des An-Nichts-Denkens zu kommen und dann da stundenlang zu verweilen. Das ist, glaube ich, zuwider der menschlichen Natur. Kaum jemand kann das. Sondern es geht darum, sich selbst einfach mal zu beobachten, wie bin ich denn da? Und selbst wenn ich merke, ich verfalle immer wieder ins Grübeln, nicht zu denken, oh nee, jetzt habe ich hier schon wieder versagt, sondern sich mal zu beobachten, woran denke ich denn die ganze Zeit und was sind das für Ketten und für Gedanken, denen ich hier folge, ohne es abzuwerten. Also dieses wertfreie, neugierige Nachforschen, sich zu beobachten ohne Druck.
3: Oder eben auch wahrzunehmen, wenn Druck auftaucht. Ne? Also wenn Sie feststellen, da ist eine Kritikerstimme oder da ist so eine Antreiberstimme oder so eine Perfektionismusstimme, die sagt, das musst du noch machen und das musst du noch machen. Auch das einfach liebevoll wahrzunehmen. Ah, interessant. Mhm. Da ist ein Kritiker anwesend. Ah, da ist jetzt so eine Perfektionismusstimme anwesend. Und durch dieses Wahrnehmen schaffen sie bereits etwas Abstand zu der Stimme. Das heißt, sie sind nicht komplett eins mit ihren Gedanken, sondern sie haben ein bisschen mehr Raum. Und das ist das Wesentliche.
4: Und zur liebevollen Wahrnehmung gehört ja auch anzuerkennen, dass diese Interozeption, diese Fähigkeit sozusagen seine inneren Zustände wahrzunehmen, dass das was ist, was man auch lernen kann und muss auch. Ne? Das ist vielen Menschen gerade in dieser Zeit, in der wir ja so sehr viel Stimulation von außen haben, ist dieses, die eigene Stimme wieder zu hören, ist was fällt sehr vielen Menschen schwer, die wirklich wahrzunehmen. Also da sind Sie, glaube ich, nicht allein, Frau Schlee, oder Herr Gololos?
3: Nee, absolut, genau. Und das ist Training. Ne? Und dafür braucht es aber eben tatsächlich auch einen Raum, wo sie sich erlauben, nach innen zu lauschen, immer mal wieder. Sie müssen nicht eine Stunde meditieren, ne? Was wir schon gesagt haben, wenn sie für ein paar Atemzüge einfach mal stoppen und einfach nach innen gehen, ein bisschen tiefer atmen und wahrnehmen, was ist eigentlich gerade anwesend, ne? Was nehme ich hier und jetzt wahr in diesem Moment?
4: Bisschen geholfen, Frau Schlee?
8: Ja, vielen Dank. Also ich werde mich auf jeden Fall weiter mit dem Thema auseinandersetzen. Und danke für die Sendung, finde ich super.
4: Danke Ihnen sehr für den Anruf. Uns hat auch Knut Jessen geschrieben, was ihm gut tut. Er schreibt, als Kind der 60er Jahre bin ich viel in der Natur unterwegs gewesen. Wir waren immer draußen, haben die Welt erkundet, Weiden, Wiesen, Felder, Wälder durchstreift, bei Wind und Wetter zu jeder Jahres- und Tages- und Nachtzeit. In diesen Zeiten gab es viele wunderschöne, bezaubernde, staunende, andächtige Momente. Heute leben diese Erlebnisse immer noch in mir. Sie begleiten mich immer und überall. Sie nähren meine Seele, beflügeln meine Fantasie, sind ein unerschöpflicher Schatz. Und Raffaele Ferdinando Schacher hat noch eine Idee. Nicht selten stehen ganz besonders Führungskräfte des mittleren Managements unter ständigem Leistungsdruck. Die ständige Erreichbarkeit und die Dichte an Entscheidungen, vom Konkurrenzdruck ganz zu schweigen, sind anstrengend und kräftezehrend. Kleine, aber auch größere Auszeiten, ideal wäre eine stille Stunde am Tag, sind kein Luxus, sondern eine intelligente Überlebensstrategie und eine pragmatische Vorbeugung gegen Burnout. Eine Gratwanderung zwischen Karriereleiter und Hamsterrad. Das ist ja ein wichtiger Punkt und ein wichtiger Impuls, auch wie ist unsere Arbeitswelt eigentlich strukturiert, dass wir solche Pausen einbauen können. Wird das überhaupt gerne gesehen? Wird das unterstützt? Ist klar, dass es diese Pausen braucht, um überhaupt leistungsfähig zu sein? Oder ist es nach wie vor noch so, dass es als Schwäche angesehen wird? Was ist Ihr Eindruck, Frau Asselmann vielleicht?
1: Es gibt ja schon so einen gewissen Shift, dass die Arbeit flexibilisiert wird, dass man zum Beispiel eher zu Hause arbeiten kann, flexible Arbeitszeit. Man kann es ein bisschen mehr so einteilen, wie es den eigenen Bedürfnissen entspricht. Gleichzeitig bedeutet das aber auch, dass ich dem Individuum überlasse, das zu tun. Also mehr Freiheit bedeutet gleichzeitig auch mehr Verantwortung. Früher, da war es vielleicht so, man ging morgens um 9 ins Büro, um 5 nach Hause und dann war Feierabend, da kam nichts mehr. Heute sind wir theoretisch überall erreichbar und das bedeutet, dass wir selbst dafür verantwortlich sind, zu erkennen, wie geht's mir gerade und dann, wenn ich merke, ich brauche gerade eine Pause, die auch zu initiieren. Und leider zeigt die Forschung, je erschöpfter Menschen sind, desto schwerer fällt ihnen das, dieses Erkennen des eigenen Zustands und auch das Initiieren der Pause. Das ist also etwas sehr Anspruchsvolles, sich selbst im Alltag zu beobachten, zu regulieren und diese Auszeiten zu schaffen. Gerade wenn wir gestresst sind, wollen wir die Dinge wieder in den Griff bekommen, wir eliminieren die Pause und kommen dann ganz schnell in so eine Art Hamsterrad hinein. Und hilfreich kann es sein, sich feste Routinen zu schaffen, dass ich also immer wieder regelmäßig entspanne, damit ich gar nicht erst in diesen Erschöpfungszustand hineingerate. Mhm. Und bei Führungskräften ist das natürlich besonders wichtig, weil die nicht nur sich selbst regulieren, sondern letzten Endes auch ihre Teams. Wenn ich als Führungskraft völlig gestresst bin, neben mir stehe, meine eigenen Gefühle nicht regulieren kann, kann ich auch schwerer ein Team leiten und als gutes Vorbild vorangehen.
3: Und wir haben zum Beispiel im Kloster das Erste, was wir morgens gemacht haben, wir haben uns innerlich ausgerichtet. Das heißt, wenn ich die Augen aufgeschlagen habe, bin ich nicht aus dem Bett gesprungen direkt und ins Tun, sondern ich habe erstmal geatmet und habe innerlich einen Satz aufgesagt, nämlich ich wache auf und ich lächle. Dies ist ein neuer Tag und ich verspreche, dass ich ihn in Achtsamkeit begehen werde und alle Lebewesen mit Augen voller Mitgefühl anschaue. Und dann bin ich aufgestanden. Also man hat sich innerlich eine neue Ausrichtung oder eine überhaupt eine Ausrichtung gegeben und an die sich immer wieder den ganzen Tag über auch erinnert. Und das kann jeder individuell gestalten, wie er oder sie das möchte. Was für eine innere Ausrichtung möchte ich eigentlich, mit welcher möchte ich in den Tag starten?
4: Mir kommt gerade der Gedanke, dass das ja schon so ist, dass durchs Leben schon sehr viel gerast wird und dass das seinen Preis hat. Es gibt ja diesen Begriff der Revenge Bedtime Procrastination, habe ich jetzt gelesen. Das bedeutet, wenn man den ganzen Tag nur gerast ist, dass man dann abends nicht rechtzeitig ins Bett geht, obwohl man weiß, man ist müde, weil man endlich einen Moment mal braucht, wo man nur für sich ist und selber kontrollieren kann, was man tut. Das heißt, man schadet sich sozusagen, indem man sich

0: irgendwie abschaffen. Und es gibt ja immer mehr Unternehmen, die versuchen, das auch zu integrieren, auch Mitarbeitenden beizubringen, das hochzuhalten, dass genau dieses Pause-Machen, Innehalten sehr, sehr wichtig ist. Ich glaube, wir haben einfach lange Zeit so ein bisschen übersehen, dass das nicht so easy ist. Also man hätte früher vielleicht gedacht, ach ja, da machen die Leute halt Pausen, so wie sie Lust haben, wo ist denn das Problem? Aber das erfordert eine gewisse Kompetenz, eine Übung, dass ich das auch wirklich mache in so einem eng getakteten Alltag. Und ich glaube, wir haben einfach unterschätzt, wie wichtig und wie nicht trivial diese Fähigkeit ist.
1: Und wenn Sie sich wundern, meine Damen und Herren, warum wir keine Hörer haben, es ist wieder ein Leitungsproblem. Also bitte, bitte schreiben Sie uns weiter und schreiben Sie Ihre Telefonnummer dazu. Herr oder Frau Lampert hat uns geschrieben, ich bin froh, dass das Wort Politik gefallen ist. Auch ich finde am Ende meiner Überlegung auch stark den Grund des Kapitalismus, der stetig wachsen muss und stetig daran gemessen wird. Auch wer gar nicht kann, wird getrieben und es ist Luxus, diesen Erwartungen überall noch auszukommen. Also das ist der Erwartungsdruck von außen und auch von innen, den Sie beschrieben haben. Norman Henke schreibt, ich muss mich nach einem Arbeitstag halbe Stelle im Kulturbereich radikal zurückziehen, da ich mich vor allem von dem sozialen Energiehaushalt, Kommunikation, Austausch, Aufmerksamkeit, Zuhören, Bereitschaft, Meetings, Stimmungen oft auslaugen. Hier leiden dann alle möglichen anderen Kontakte, weil keine Lust und Energie bzw. ein konsequentes Nein für einen Rückzug nötig ist. Was mir ungemein hilft, ist Sport am Horizont, Radsport, um stumm und über Stunden an der frischen Luft oder Indoor Rad zu fahren. Und auch Ella Grafe hilft Sport. Als Bewohnerin von Berlin mit 32 Lebensjahren kennen meine Freunde und ich natürlich das Gefühl der Ermüdung und des Erwartungsdrucks, der Reizüberflutung. Was bedeutet aber Me-Time? Wenn ich zum Sportkurs gehe, besinne ich mich dann auf mich und meine Leiblichkeit oder erfülle ich eine Erwartung? Mir scheint, häufig fehlt die Beziehung zu diesem ominösen Me. Was will dieses Ich oder Meins tun? Habe ich überhaupt die Zeit und Berührung zu mir, um zu wissen, was ich eigentlich will, was mir eigentlich gut tut? Also das ist nochmal das, was wir gerade besprochen haben, da wirklich auf die Suche zu gehen. Frau Ossenmann, hier prallen ja bestimmt auch Generationen aufeinander. Ne? Junge, denen das wichtig ist, die das auch einfordern jetzt immer mehr und vielleicht Ältere, die sagen, das ist eher Ich-Bezogenheit, wir sind da auch gut durchgekommen, nur die Harten kommen in den Garten, richtig?
0: Ja, das sind ja teilweise auch Extreme. Also es gibt Menschen in unserer Gesellschaft, denen ist das völlig fremd. Die haben das nie gelernt, in sich hineinzuspüren, sind eigentlich ein Leben lang darauf getrimmt geworden, gewesen, Bedürfnisse oder Anforderungen im Außen zu erfüllen. Und dann gibt es Menschen, die sind damit aufgewachsen, mit Selbstfürsorge, mit Selbstreflexion, wo das vielleicht sehr, sehr, sehr, sehr viel Raum einnimmt, wo andere dann auch das Gefühl haben, Mensch, so hält unsere, also so funktioniert unsere Gesellschaft auch nicht. Und es ist natürlich immer ein Balanceakt. Ich kann nicht den ganzen Tag um mich selbst kreisen, sondern muss letzten Endes natürlich auch Erwartungen im Außen erfüllen. Ja. Aber langfristig gelingt das nur, wenn es in der Balance bleibt.
1: Die Nachrichten kommen jetzt. Rufen Sie uns weiter an 00800 4464 4464. Wir arbeiten daran, dass die Leitungen wieder laufen. Oder schreiben Sie uns eine schnelle E-Mail mit Ihrer Telefonnummer. Dann rufen wir Sie sofort zurück.
2: 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Der Bundestag beschäftigt sich heute mit mehreren Vorhaben der Regierungskoalition. Abgestimmt wird über die Wiedereinführung des Tankrabatts. Geplant ist, die Steuern auf Benzin und Diesel ab dem 1. Oktober um 17 Cent je Liter zu senken. Ökonomen kritisieren die Maßnahme als teuer und wenig zielgenau. Bei einer Zustimmung käme es im Anschluss im Bundesrat zu einer Abstimmung, nach der die Regelung in Kraft treten könnte. Am Vormittag stand die Einführung einer sogenannten Frühstartrente auf der Tagesordnung. Nach den Plänen der Bundesregierung sollen für 6- bis 18-Jährige monatlich 10 Euro in ein staatlich gefördertes Vorsorgedepot fließen. Finanzminister Klingbeil sprach in der Debatte von einem Beitrag zu mehr Chancen- und Generationengerechtigkeit. Die AfD hält die vorgesehenen Einzahlungen für zu niedrig und fordert deutlich höhere staatliche Zuschüsse. Bereits beschlossen hat der Bundestag das neue Bundespolizeigesetz. Die Reform erweitert die Befugnisse der Bundespolizei bei der Bekämpfung von Extremismus und Schleuserkriminalität.

0: Die Abstimmung musste wiederholt werden, weil bei der ersten Verabschiedung im Juli ein Verfahrensfehler festgestellt worden war. In Deutschland sind so viele Menschen wie nie auf staatliche Hilfe zum Wohnen angewiesen. Wie das Statistische Bundesamt mitteilte, bezogen zum Jahresende 2025 rund 1,3 Millionen Haushalte Wohngeld. Das ist der höchste Wert seit Beginn der Erfassung vor über 20 Jahren. Im Vergleich zum Vorjahr stieg die Zahl um 7,2%. Auch die staatlichen Ausgaben für das Wohngeld erreichten mit fast 5 Milliarden Euro einen Rekordwert. Der Anstieg ist vor allem auf die gesetzlich vorgeschriebene Anpassung an die allgemeine Preis- und Mietentwicklung zurückzuführen. Volkswagen muss zahlreiche Fahrzeuge wegen eines möglichen Defekts an der Lenkung zurückrufen. Nach Angaben des Kraftfahrtbundesamts kann ein Schraubenabriss im schlimmsten Fall zu einem Ausfall der Lenkung führen. In Deutschland sind rund 900.000 Fahrzeuge der Modelle Tiguan, Touran, Golf, Golf-Variant und Caddy betroffen. Sie wurden zwischen September 2013 und Juli 2024 produziert. In die Rückrufaktion einbezogen ist zudem der Audi Q3 aus dem Produktionszeitraum Oktober 2017 bis Mai 2024. Weltweit umfasst der Rückruf mehr als 2 Millionen Fahrzeuge. Papst Leo XIV. Ist zu einem 4-tägigen Besuch in Frankreich eingetroffen. Zunächst wurde er im Élysée-Palast in Paris von Präsident Macron empfangen. Am Abend hält er eine Andacht in der wieder aufgebauten Kathedrale Notre-Dame. Zum größten Gottesdienst der Reise morgen Nachmittag werden mehr als 500.000 Menschen erwartet. Die Place de la Concorde und Teile der Champs-Élysées werden dafür gesperrt. Weitere Höhepunkte der Reise sind Gottesdienste mit Pilgern in Lourdes und eine Rede des Papstes über die Zukunft Europas in Metz. Dazu werden auch politische Vertreter aus den Nachbarländern Luxemburg und Deutschland erwartet. Zuletzt hatte ein Papst vor 18 Jahren Frankreich besucht. Der nepalesische Regierungschef Balendra Shah hat die verheerende Sturzflut im Himalaya als Warnung an die Welt bezeichnet. Die Überschwemmungen im August seien nicht nur eine lokale Tragödie gewesen, sagte Shah während der Generaldebatte der UNO-Vollversammlung. Er rief die internationale Gemeinschaft auf, Nepal bei der Anpassung an die Folgen des Klimawandels zu unterstützen. Sein Land habe weniger als 0,1% zu den weltweiten Treibhausgasemissionen beigetragen. Man habe diese Krise nicht verursacht, zahle aber den Preis dafür. Shah plädierte zudem für eine verstärkte Zusammenarbeit zwischen Nepal und seinen Nachbarländern Indien und China. Ziel sei es, Satellitendaten und Fachwissen auszutauschen, Gletscherseen zu überwachen und gemeinsame Frühwarnsysteme zu stärken. Ende August waren bei einer gigantischen Sturzflut im Grenzgebiet zwischen Nepal und Tibet tausende Menschen mitgerissen und verschüttet worden. Nach Einschätzung von Experten wurde die Sturzflut durch einen Gletscherabbruch ausgelöst. Das Wetter. Meist sehr sonnig. Im Osten und Nordosten wolkig und vereinzelt etwas Regen. Temperaturen 16 bis 25 Grad. Morgen in der Mitte und im Süden überwiegend freundlich. Im Norden Durchzug von Wolkenfeldern und etwas Regen. 17 bis 26 Grad. Am Oberrhein bis zu 29 Grad. Die Aussichten. Am Sonntag zumeist sonnig oder nur hohe Schleierwolken. Im Norden etwas bewölkter. 18 bis 31 Grad. Das waren die Nachrichten.
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2: Willkommen auch zum dritten und letzten Teil der Lebenszeit heute mit Daniela Wiesler am Mikrofon und dem Thema MeTime. Woher kommt die Sehnsucht nach Rückzug? Dazu können Sie uns noch rasch mailen an lebenszeit@deutschlandfunk.de oder Sie wählen die kostenfreie Telefonnummer 00800 4464 4464. Ich wiederhole es nochmal, 00800 4464 4464 und erzählen Sie uns davon, wie wichtig Ihnen MeTime ist oder Zeit für sich alleine und was Sie tun vor allem, wo Sie dieses Aufladen Ihrer Batterien wieder wahrnehmen können. Frau Asselmann, Sie hatten kurz vor den Nachrichten nochmal angesprochen, wie kann man den anderen auch mit im Blick halten? Die österreichische Soziologin Laura Wiesberg warnt, zu viel Self-Care, also zu viel Selbstfürsorge, mache nicht nur einsam, sondern auch egoistisch und asozial. Wie kann man das vermeiden?
1: indem wir die Balance wahren und nicht nur Zeit mit uns verbringen, nicht nur den ganzen Tag darüber nachsinnen, was uns jetzt gut täte, sondern auch in den Kontakt mit anderen gehen und schauen, wie geht's denn den anderen, wie kann ich denen was Gutes tun, wie kann ich mich auch einbringen in die Gesellschaft.
2: Georg Lollos, wie kann man darauf achten, dass Selbstfürsorge nicht zur Belastung für andere werden kann?
3: Ehrlich gesagt finde ich glaube, ich bin zur Belastung geworden, bevor ich Selbstfürsorge gemacht habe, weil ich eben so nicht in der Lage, ich war so mit mir selbst beschäftigt und mit meinen Sorgen und meinen Ängsten, dass ich den anderen überhaupt nicht sehen konnte. Und in dem Moment, wo ich das im Griff bekommen habe und mich selber halten konnte, war ich auch erst wieder in der Lage, mein Gegenüber zu sehen. Und ich gebe manchmal dieses Beispiel, ich kann ja wahrnehmen, was mir gut tut und trotzdem kann ich den anderen sehen. Wenn ein Freund zu mir kommt und sagt, sollen wir ins Kino gehen? Und ich denke, oh, nicht schon wieder ein Marvel-Film, ja? Kann ich aber sehen, naja, ihm ist es aber so wichtig und ich habe ihn so gern, ich gehe mit dir in den Marvel-Film. Das kann ich ja alles gleichzeitig wahrnehmen. Ich kann aber trotzdem auch wahrnehmen, dass es vielleicht für mich sich nicht, dass es jetzt nicht mein Liebstes ist.
2: Maja Oertel aus Leipzig ist in der Leitung. Guten Morgen, Frau Oertel.
4: Guten Morgen.
2: Wie halten Sie es mit der Selbstfürsorge, mit der Zeit für sich allein?
4: Ja, genau. Ich hatte eben auch schon eine Mail geschrieben. Ich musste das irgendwann mal mir ganz doll einführen, weil ich nämlich mir die Woche immer ganz voll geschaufelt hatte mit sozialen Verabredungen, weil ich nämlich auch ein Thema mit FOMO hatte. Das ist ja auch nochmal so ein
2: FOMO
4: Ding.
2: FOMO müssen also, wir erklären, ist Fear of Missing Out, also die Angst, genau. Irgendwas zu verpassen.
4: Genau, und das ist, glaube ich, bei jungen Leuten ja oft auch so ein bisschen das andere, die andere Seite des Spektrums. Und dann habe ich irgendwann das Date mit mir selber eingeführt, dass ich nämlich montags immer quasi einfach meine eigene Zeit habe. Und das war ganz wichtig, dann einfach mal einen Tag die Woche zu haben, wo ich keine sozialen Verabredungen habe. Und was ich dann gemacht habe, war zum Beispiel, also es ist ganz unterschiedlich, aber was dann viel geworden ist, war eben Sport und Sauna danach. Und ich kann es auch nochmal sehr empfehlen, dass gerade die Sauna ein sehr guter Ort ist, um anzufangen, weil man da nämlich keine Geräte mit reinnehmen kann und nicht mal ein Buch. und das sind eben, ja, also es war für mich tatsächlich damals irgendwie, ich musste ganz, ganz doll mein System mal rundfahren und da hat mir die Sauna eben sehr geholfen, da sitzen reinzukommen. Und inzwischen, genau, mache ich da irgendwie auch noch ganz viel mehr in der Richtung, aber das wollte ich mal als Empfehlung so weitergeben.
2: Sehr schön, vielen Dank. Und mögen Sie uns beschreiben, was passiert da und wie war das vor allem am Anfang, wenn Sie sagen, Sie mussten da sehr dran arbeiten? Was ist da das erste Mal in Sauna und Sport passiert?
4: Ja, also ich glaube, bei mir war es eben echt einfach wieder so ein großer Sturm im Kopf. Also anders kann ich es irgendwie nicht beschreiben. Es ist dann halt einfach ganz viel los und so. Genau, wie auch eben eine Person, die hier mit der Sendung jetzt gesagt hatte, manchmal wird man ja gerade deswegen dann auch zur Belastung für andere, dass man eben ja dann einfach gar nicht mehr bei sich selbst ist, einfach total gestresst ist und irgendwie noch von Termin zu Termin hetzt irgendwie und dann gar nicht mehr sozusagen die guten Seiten seiner selbst irgendwie vorausbringen kann, sondern eben nur noch das gestresste Ich quasi die Welt betritt. Und genau, und das habe ich dann irgendwann gemerkt. Ich habe dann gemerkt, bei den sozialen Verabredungen, die ich mache, habe ich dann irgendwie nicht mehr so viel Spaß oder ich komme nicht mehr so richtig da an. Und da musste ich dann was ändern. Und dann, genau, fing das eben mit diesem Date mit mir selber an. Inzwischen habe ich auch eine Therapie gemacht, das hilft auch. Und jetzt gerade bin ich zum Beispiel, das wollte ich noch sagen, jetzt gerade bin ich zum Beispiel auch krank. Und da geht natürlich im Me-Time dann auch ganz gut. Aber das war bei mir früher auch zum Beispiel ein großer Selbst- oder ein großer Hilfeschrei meines Körpers oder meines Systems. Wo ich dann gemerkt habe, okay, wenn ich jetzt krank bin und die Me-Time so genieße, die dadurch entsteht, dann muss ich vielleicht mal an meinem Alltag was ändern.
2: Und wenn ich es richtig verstanden habe, hilft Ihnen dieses Date mit sich selbst, wenn es feste im Kalender steht, auch dabei, dass Sie das nicht vergessen oder übergehen, richtig?
4: Genau, also für mich war das da ganz wichtig, diese strukturierte Routine reinzubringen, weil sonst hätte ich es irgendwie nicht gemacht. Dann hätte ich mir irgendwie wieder irgendeine Verabredung reingehauen und der Montag ist einfach für mich. Das war wichtig.
2: Das ist natürlich auch wieder, was müssen wir immer dazu sagen, das kann sich jetzt nicht jeder leisten, den Montag quasi freizuschaufeln oder einen ganzen Tag freizuschaufeln, aber den Impuls zu sagen, ich reserviere irgendwo fest Zeit für mich, das ist ja was wirklich jeder gut mitnehmen kann. Insofern vielen, vielen Dank dafür, Frau Oertel. Und vielleicht auch die Frage an Frau Asselmann, dieses sich feste etwas einzuplanen und in den Kalender zu schreiben, hilft, oder?
1: Ja, es kann anfangs helfen. Viele brauchen erstmal diese innere Erlaubnis. Kann ich überhaupt Zeit mit mir selbst verbringen? Und gerade wenn das ungewohnt ist, bei vielen hängt so der eigene Selbstwert darin, was andere uns spiegeln. Und wenn die anderen nicht da sind, dann fallen wir in so ein Loch. Wir fühlen uns irgendwie leer, wertlos und das kann erstmal ein unangenehmes Gefühl sein. Und um das so ein bisschen zu explorieren, um diese Erlaubnis zu schaffen, hilft es, sich einen Eintrag im Kalender zu machen und sich dafür eine feste Zeit zu reservieren.
2: Ja, Claudius, haben Sie noch Tipps, wie man so die Erinnerungshilfen sein können, damit wir es nicht vergessen zwischendurch?
3: Naja, also ich habe vorhin schon gesagt, es gibt ja diese Glocken, die man sich auf eine App eine Glocke einrichten kann. Und jedes Mal, wenn diese Glocke ertönt, kann man kurz mal stoppen für 10 Sekunden und einen Atemzug nehmen, um, wie mein Lehrer so schön gesagt hat, sein Date mit dem Leben einzugehen. Das Leben findet ja immer nur jetzt statt, nicht in meinen Sorgenschleifen oder in dem, was gestern war, sondern jetzt findet das Leben statt. Ich weiß ja zum Beispiel nicht, ob ich in 5 Minuten noch lebe. Vielleicht kippe ich hier gleich mit dem Herzinfarkt vom Stuhl. Ja? Und sie müssen mich selbst wiederbeleben. Also und immer wieder mich zu erinnern, ins Hier und Jetzt zurückzukommen und das Leben und dieses Date mit dem Leben einzugehen, das ist so wichtig.
2: Vielen Dank. Und Winfried Schönberg schreibt genau das. Für meinen Inhalten habe ich mir eine Gebets-App runtergeladen. Die erinnert mich mit Glockengeläut zu den Stundengebeten wie im Kloster, also ganz einfach und kostenfrei. Gisela Bonhardt-Röder in Hanau hat uns angerufen. Guten Morgen, Frau Bonhardt-Röder.
5: Ja, guten Morgen. Ich habe mit Interesse Ihre Sendung teilweise verfolgt und dabei ist mir eingefallen von der englischen Autorin Virginia Woolf, ein Zimmer für sich allein, auf Englisch A Room of One's Own, wie wichtig es ihr war, in einem Raum für sich alleine schreiben zu können oder zu sich zu finden. Und das ist in früheren Zeiten und zum Teil auch jetzt natürlich kaum möglich, dass man mal wirklich in einem für sich abgeschlossenen Raum sich zurückziehen kann. Es ist ja nicht möglich, wie es jetzt Ihr Gesprächspartner sagt, beim Glockenläuten innezuhalten. Das geht natürlich nicht, wenn man jetzt mitten in einem wichtigen Gespräch mit jemandem ist oder wenn ich als ehemalige Oratoriensängerin jetzt gesagt hätte, eben höre ich die Glocke läuten, ich höre jetzt mal auf, weiter zu singen. Das wäre ja nicht möglich. Das ist natürlich jetzt auch im Spaß gesagt.
3: Aber kann jetzt zum Beispiel, während Sie reden, durchaus einen Atemzug nehmen und ein bisschen das Tempo rausnehmen. Das geht schon.
5: Ja, das ist nämlich auch noch so eine Sache. Die jungen Leute heute reden so schnell, dass man sie kaum verstehen kann. Woran liegt das? Das ist entsetzlich. Und es sind aber oftmals nur Füllwörter.
2: Das heißt, die Geschwindigkeit in Ihrem Leben ist definitiv drin, Frau Bonhardt-Röder. Aber wie haben Sie das gemacht mit der Kontemplation, mit dem Rückzug, dem Innehalten? Haben Sie das geschafft in Ihrem Leben?
5: Ja, zuweilen. Das nicht immer. Aber ich habe während ich mich beispielsweise mit einem Musikstück beschäftigt hatte zum Einstudieren, dass ich dann auch losgelassen hatte, um das in mir reifen zu lassen. Man kann ja nicht wie eine Maschine sein. Und ich muss bestätigen, in diesen Momenten, wo man mal ganz losgelassen hat, da kommen einem oftmals gute Gedanken. Oder jetzt im Alter, wo ich viele Wörter und Begriffe nicht mehr so schnell parat habe, dann sage ich meinem Gesprächspartner, ich denke jetzt mal nicht daran, wir reden mal etwas weiter oder in der Stille. Auf einmal kommt der Begriff und ich brauche mich gar nicht anzustrengen, denn in dieser Anstrengung verkrampft sich das Gehirn oder ich weiß nicht, was es ist. Dann fällt mir zum Beispiel Virginia Woolf, fiel mir vorher nicht ein.
2: Aber jetzt ist sie Ihnen eingefallen. Vielen Dank, dass Sie angerufen haben und uns von Ihren Momenten erzählt haben, Frau Bonhardt-Röder.
5: Ja, vielleicht ist das ein bisschen passend zu dem Thema. Ich danke Ihnen auch. Auf Wiederhören.
2: Und danke Ihnen. Tschüss. Andreas Monning in Berlin ist direkt der Nächste. Guten Morgen, Herr Monning.
6: Hallo, schönen guten Morgen.
2: Was sind Ihre Gedanken zur Sendung?
6: Ja, ich fühle mich ganz betroffen von dem Thema. Also das ist ein großes Thema in meiner Welt im Moment, also mehr als sonst noch, weil ich ja, wie soll ich das sagen? Ich bin erst 53, aber ich bin chronisch krank und so hilfsbedürftig mittlerweile. So, ich brauche so viel Unterstützung, die ich mir organisieren musste in meiner Nachbarschaft, also auch nicht im eigenen Haus nur, sondern drumherum über das Nachbarschaftsnetzwerk nebenan.de. Und da sind eben viele Menschen, die jetzt jeden Tag zu mir kommen und mich unterstützen. Und das bringt mich halt viel in die Situation. Also sie hat das vorhin differenziert, zu sagen, das Extrovertierte und das Introvertierte. Und ich bin eigentlich ein deutlich introvertierter Mensch und habe auch so gelebt. Also ich habe das für mich genannt, ich lebe ein mönchisches Leben und lebe ziemlich im Rückzug. Und jetzt bin ich halt zu genau der Gegenbewegung fast gezwungen. Also gezwungen klingt so negativ. Also das Leben fordert mich praktisch ins Extrovertierte zu gehen, weil mir das sehr hilft, im Kontakt mit den Nachbarn, ins Gespräch zu kommen, ins Miteinander. Ja.
2: Und das heißt, bei Ihnen kommt jetzt diese Zeit, wo Sie quasi nur für sich alleine sind, ein bisschen zu kurz, höre ich daraus?
6: Ja, die kommen manchmal ganz schön kurz.
2: Das ist ja auch ein ganz wichtiger Aspekt nochmal, Frau Asselmann, weil ne, manche Menschen sagen, wir haben ja auch gerade einen Hörer gehabt, der sagte, ja, wenn ich mit Leuten zusammen bin, da geht es mir richtig gut. Und das, was Sie ja auch gesagt haben, dieses Extrovertierte und Introvertierte, ist ja auch wirklich nachweisbar im Körper. Also dass Stressreaktionen im Körper ansteigen, Herzschlag steigt bei Menschen, die, wenn sie sich mit anderen Menschen beschäftigen, weil sie dann wirklich sich sehr aktivieren müssen. Und das ist was Schönes und gleichzeitig kostet es Energie. Und es braucht dann einfach diese Zeit auch ohne Menschen, für diese Menschen, um wieder Energie sozusagen aufbauen zu können. Aber was hätten Sie für Herrn Moning als Idee? Was wäre möglich?
1: Immer wieder so ein bisschen reinzuspüren, wann brauche ich denn Me-Time und kann ich mir die vielleicht jetzt doch geben? Wir sind ja häufig im Außen auch sehr abgelenkt. Da kommt dann der Nachbar und dann schnackt man hier und dann ist noch da was und dann sagt man die Verabredung zu, weil man möchte es auch irgendwie nicht verpassen. So ein bisschen wieder in Kontakt mit sich selbst zu kommen, was brauche ich denn gerade und was täte mir jetzt gut?
2: Und Georg Lorz, auch die Kommunikation mit den Menschen, die um einen herum sind, hilft wahrscheinlich. Ne? Zu sagen, ich freue mich, dass du da bist, kann ich still sein jetzt mal für die nächsten 2 Minuten?
3: Ja, das ist halt, wenn Sie lernen, achtsam wahrzunehmen, was brauche ich, dann ist der nächste Schritt, achtsam zu kommunizieren, was Sie brauchen. Ich nenne es Abenteuerkommunikation. Also danke, dass du fragst und nein. Also wirklich wahrzunehmen, was fühlt sich gut an für mich und das dann liebevoll zu kommunizieren, das ist einfach auch ein wichtiger Aspekt. Und vielleicht noch eine Sache zu dem, was jemand hier vorher geschrieben hatte, die Glocke als Gebet zu nutzen, das ist etwas, was uns ja auch vollkommen abhanden gekommen ist, wo wir ja in religiösen Kontexten innegehalten haben, im Gebet zum Beispiel. Also wenn Muslime 5-mal am Tag beten, dann ist das im Prinzip nichts anderes. Ne? Das ist eine Form von nach innen gehen, eine Form des Stoppens und des In-Kontakt-Kommens mit der inneren Welt.
2: Herr Moning, gibt es die Momente, in denen Sie das Gefühl haben, okay, jetzt kann ich Luft holen und auftanken? Also gibt es kleine Momente, die Sie vielleicht ausweiten können?
6: Also mir hilft es sehr, dass ich verschiedene Meditationstechniken gelernt habe und dass ich auch zwischendurch immer wieder die Möglichkeit habe, ich gehe sehr ins Körpergefühl. Das ist etwas, was mir sehr hilft. Also den Körper zu spüren, das ist ja auch eine der Meditationstechniken. Das ist ein Moment, das in vielen Meditationstechniken auch zentral auftaucht. Und mir hilft das halt auch sehr. Also wenn ich meinen Körper intensiv spüre, dann bin ich mehr bei mir. Und das kann ich versuchen auch zu kombinieren in Situationen, in denen ich mit anderen Menschen zusammen bin. Das ist eine Herausforderung, das leicht ist es nicht, aber es gelingt doch immer wieder.
2: Vielen Dank, Herr Moning, dass Sie angerufen haben. Alles Gute Ihnen.
6: Danke Ihnen auch. Tschüss.
2: Tschüss. Herr oder Frau Wolf hat uns geschrieben, ich finde die ganze Diskussion über Achtsamkeit und Me-Time in vieler Hinsicht einen Fokus verschieben hinzu, wie kann ich am besten weiter funktionieren und produktiver Teil der Gesellschaft sein. Im Endeffekt schafft man doch so durch sowas wie Silent Retreat, also Schweigeretreat, Schweigerückzug etc. oft einfach nur die Möglichkeit, weiter zu arbeiten. Auch noch ein wichtiger Punkt, wie ist es möglich, dass das nicht pervertiert, quasi sich im Rückzug nur weiter wieder hoch zu tunen, damit man dann wieder richtig sich ausbrennen kann sozusagen. Das wird ja oft so auch in Unternehmen so verstanden.
3: Ja, ich habe auch Achtsamkeitskurse in Unternehmen gegeben eine Zeit lang und ich habe mit dem Personalchef damals, habe ich ihm gesagt, also für mich geht es darum, dass die Leute in Kontakt kommen mit sich und für sich feststellen, was fühlt sich gut an, was fühlt sich richtig an. Und wenn es für sie richtig anfühlt, dass sie weniger arbeiten, dann ist das der Fokus. Ne? Also es geht nicht darum, die Leute dahin zu bringen, perfekter zu arbeiten. Aber andererseits, nur vielleicht noch als Anmerkung, dass der Kapitalismus versucht, auch die Selbstfürsorge, aus der Selbstfürsorge Kapital zu schlagen. Tell me something new. Ne? Also ich meine, das ist ja klar.
1: Ich würde da zustimmen. Gleichzeitig kann es aber natürlich auch sein, dass ich während der Pause, der Me-Time feststelle, hey, ich habe eigentlich richtig Lust, jetzt wieder an die und die Aufgabe heranzugehen. Ich habe jetzt neue Energie und ich möchte das jetzt tun. Und das kann ja auch was Schönes sein.
2: Katrin Esch möchte unbedingt wissen, Herr Lollos, in welchem Kloster Sie waren.
3: Ich war in Plum Village in Frankreich, das Kloster von Thich Nhat Hanh, dem Zen-Meister.
2: Und Frau Trompelt hat geschrieben, sie ist Gemeindepädagogin gewesen und ihr Tag beginnt immer mit einer stillen Zeit. Sie verbietet sich aufs Handy zu schauen nach dem Aufwachen. In der stillen Zeit bekommt sie Frieden und Kraft und abends betet sie einen Psalm, also das, was Sie auch gesagt haben, und führt ein Dankbarkeitstagebuch. Was für einen Effekt hat das, ein Dankbarkeitstagebuch zu führen, ganz kurz?
3: Sagen Sie ruhig, Frau Aslan.
1: Dass ich mich auch auf das Positive fokussiere. Wir haben von Natur aus so einen Scheinwerfer für Negatives, dass wir vor allen Dingen auf Schwächen, Makel, Dinge, die schiefgelaufen sind, achten. Und wir können uns aber austricksen, wieder mehr das Positive in den Blick nehmen, indem wir zum Beispiel so ein Tagebuch führen und uns am Ende des Tages mal überlegen, wofür bin ich eigentlich dankbar? Was lief gut? Was ist mir heute gelungen? Was gab es für schöne kleine Momente in meinem Alltag? Das hilft auch, um die Achtsamkeit zu schärfen und das dann noch mehr wahrzunehmen. Wenn ich zum Beispiel abends feststelle, hey, das war super schön heute, diese eine Minute auf dem Balkon, wie ich den Vögeln zugehört habe und im Sonnenschein da stand, dann mache ich das vielleicht morgen wieder und noch achtsamer, als ich es heute getan habe.
2: Und Frau Munker ergänzt noch, um abends runterzukommen, wenn sie sich auch nicht mehr die Konzentration hat zu lesen, hat sie sich ein Malbuch besorgt. Und mit diesen Buntstiften kann sie total abschalten, sie muss nicht viel überlegen, ist ein Mensch, der immer in der Aktivitäten ist und deswegen tut ihr das sehr gut. Frau Böcker aus Frankfurt, guten Morgen.
7: Hallo, guten Morgen. Ich komme aus Franken und ich wollte eigentlich sagen, dass wir MeToo schon immer machen. Wir müssen das machen, oder also es ist nur eine andere Begrifflichkeit und wir haben schöne deutsche Wörter auch dafür, die langsam aus dem Gebrauch kommen.
2: Welches würden Sie gerne benutzen dafür?
7: Sinnieren, also beim Spazierengehen sinnieren, dass ich mit mir, wie vorhin gesagt worden ist, in Kontakt komme und auch sozusagen in den Ausgleich komme. Denn nur wenn ich in meiner Mitte bin und ausgeglichen bin, dann habe ich eigentlich auch Kraft. Deswegen fand ich diesen einen Beitrag, dass ich eine Auszeit nehme, damit ich dann wieder was habe wie zum Auftanken. Das finde ich eigentlich nicht gut, sondern wir sollten ständig versuchen, im Ausgleich zu sein. Deswegen ist eine dauernde MeToo-Zeit oder eine Zeit für mich wichtig. Dann fand ich es eigentlich auch gut, dass jemand gesagt hat, das findet mit den anderen statt. Das kann aber auch nur dann gut mit den anderen stattfinden, wenn ich in meiner Mitte bin. Finde ich auch sehr wichtig. Und was ich auch noch wichtig fand, was vorhin gesagt worden ist, dass man Emotionalität in der Schule lernen soll. Ich habe ganz viel ehrenamtlich in der Schule gearbeitet und wir sollten das zu Hause von Anfang an lernen. Wenn ich das erst in der Schule lerne, dann habe ich ganz viel verpasst. Und so viel therapieren können wir gar nicht, wie wir da Schaden machen. Und die Schule kann das überhaupt nicht leisten.
2: Das bedeutet, Kinder sollten schon zu Hause Strategien mit an die Hand bekommen oder vorgelegt bekommen.
7: Nicht nur Strategien, ja, aber es geht darum, dass man geliebt wird, dass man Beziehungen lernt, all diese Dinge. Und wenn wir die nicht lernen und gerade in unserer Gesellschaft, da die so druckreich wird, immer mehr anfordernd, ist es immer mehr wichtig, dass wir tatsächlich Zeit für uns haben und dass wir da wieder in Ausgleich kommen. Denn sonst wird es immer wieder passieren, dass wir ausgebrannt werden. Und das ist schon so. Wir bekommen immer mehr ausgebrannte Menschen, immer mehr depressive Menschen. Und wir werden immer mehr bekommen, die zu Drogen greifen und dadurch auch mehr Psychosen bekommen. Also da bin ich mir ziemlich sicher.
2: Das heißt, wo sehen Sie gute Beispiele, wie man Kindern das schon nahebringen kann, dass es wichtig ist, sich eine Auszeit zu nehmen?
7: Dass man miteinander gut lebt und dass man miteinander, also Kinder wollen, sind neugierig, wollen geliebt werden und dass man sie annimmt, wie sie sind und dass man sie gut begleitet.
2: Wie machen Sie das selber zu Hause oder wie haben Sie das gemacht oder was haben Sie erlebt an guten Beispielen?
7: Ich hatte zum Beispiel eine Großmutter, die sehr im Glauben stand und also ich komme aus einer recht gläubigen Familie und es war immer so, dass da eigentlich eine gewisse Ruhe war und die war Ansprechpartner fürs ganze Dorf. Also und wir hatten immer ein offenes Haus, es war immer irgendwie was da für andere und es ist viel Gemeinschaft gelebt worden.
2: Das heißt, die Großmutter war sozusagen der Ruhepol und da konnten Sie sich das abgucken, dass das wichtig ist, das auch zu sein.
7: Ja, ich finde zum Beispiel da tatsächlich, dass es wichtig ist, dass man verschiedene Generationen hat, die ein Kind gemeinsam erziehen, weil die Eltern meistens so in ihrem Leben gestresst sind und die Großeltern können die Kinder abgeben und deswegen sind sie in der Regel ruhiger. Außerdem haben sie mehr Lebenserfahrung. Und es geht nicht um das Materielle, sondern es geht darum, dass man sich Dinge aus dem Leben abgucken kann, die einen dann selber stark machen im Leben.
2: Also das Vorleben in der Familie, wirklich auch sich Zeit zu nehmen, die Erlaubnis zu geben, sich zurückzuziehen. Wir haben noch ganz viele gute Tipps von den Hörerinnen und Hörern jetzt reinbekommen. Susan Mertineit schreibt, ergänzend zum Tipp, in die eigene Jugend zu schauen, was habe ich selbst als Kind gern gemacht und das dann in den Muss-Alltag integrieren. Wenn ich zum Beispiel mit meinem Kind gespielt habe, dann habe ich sicher die Spiele oder Tätigkeiten genommen, die ich selber früher gern gespielt habe. Dann waren das vielleicht Memory und Puzzle anstatt Puppenhäuser. Eine Kleinigkeit, aber vielleicht hilft es. Und Herr Mario schreibt, er arbeitet am großen Umsteigebahnhof in Berlin. Er macht das so, am Bahnhofsvorplatz sitzt immer ein Musiker und er geht dann immer einmal am Tag während seiner Arbeitszeit raus und singt mit ihm. Während er singt, ist er ganz bei sich. Es geht auch darum, Mut zu haben und ihn zu beweisen. Das ist seine Me-Time, singt alles raus und das Feedback der Leute tut ihm immer sehr gut. Und Jasper Tefel sagt, als Landwirt mit einer mindestens 48-Stunden-Woche und frisch gebackener Vater wundere ich mich immer wieder über die gesellschaftlichen Bewegungen außerhalb meiner Bubble. Über Me-Time habe ich mir nie Gedanken gemacht. Wenn man so will, finde ich meine Me-Time bei der Arbeit. Momente im Alltag, die besonders sind. Der Sonnenaufgang im Schweineauslauf, der Sternenhimmel bei Feierabend, die Würmer im frisch bearbeiteten Boden. Und genau das ist auch Me-Time. Me-Time, woher kommt die Sehnsucht nach Rückzug? Das stand im Mittelpunkt. Ich bedanke mich sehr bei meinen Gästen, bei Professor Dr. Eva Asselmann, Psychologin und Autorin von Too Much, warum wir Kontrolle suchen und Kraft im Loslassen finden. Und bei Georg Lollos, Achtsamkeitslehrer und Autor unter anderem des Buchs Halt finden in sich selbst. Herzlichen Dank Ihnen beiden. Herzlichen Dank, meine Damen und Herren, für Ihre Anrufe und Mails. In der kommenden Woche widmet sich meine Kollegin Dörte Hinrichs dem Thema Deutsche Einheit, wie Verständnis wachsen kann. Hier folgt Umwelt und Verbraucher und für heute verabschiedet sich von Ihnen Daniela Wiesler. Einen schönen, entspannten Tag.
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0: Uhr, die Nachrichten. Volkswagen muss zahlreiche Fahrzeuge wegen eines möglichen Defekts an der Lenkung zurückrufen. Nach Angaben des Kraftfahrtbundesamts kann ein Schraubenabriss im schlimmsten Fall zu einem Ausfall der Lenkung führen. In Deutschland sind rund 900.000 Fahrzeuge der Modelle Tiguan, Touran, Golf, Golf-Variant und Caddy betroffen. Sie wurden zwischen September 2013 und Juli 2024 produziert. In die Rückrufaktion einbezogen ist zudem der Audi Q3 aus dem Produktionszeitraum Oktober 2017 bis Mai 2024. Weltweit umfasst der Rückruf mehr als 2 Millionen Fahrzeuge. CSU-Chef Söder fordert eine grundlegende Reform der deutschen Energiesteuern. Der bayerische Ministerpräsident sagte vor der Sitzung des Bundesrates zum Tankrabatt, man müsse über die CO2-Bepreisung und alle Regeln sprechen, die Energie in Deutschland staatlich teurer machten. Söder lobte die Schritte zur Absenkung der Spritpreise, betonte aber, dies könne nur ein erster Schritt sein. Nötig sei ein großes Paket, welches dauerhaft Entlastungen bei den hohen Energiepreisen bringe, so Söder. Die Ministerpräsidentin von Mecklenburg-Vorpommern-Schwesig, SPD, sagte, der geplante Tankrabatt sei wichtig, aber er werde nicht reichen. Der Spritpreis müsse wieder unter 2 Euro. Ähnlich äußerte sich Thüringens Ministerpräsident Vogt von der CDU. Für viele Menschen sei ein Auto kein Luxus, sondern eine Notwendigkeit. Der Bundestag befasst sich zur Stunde mit der Wiedereinführung des Tankrabatts. Geplant ist, die Steuern auf Benzin und Diesel ab dem 1. Oktober um 17 Cent je Liter zu senken. Ökonomen kritisieren die Maßnahme als teuer und wenig zielgenau. Papst Leo XIV. Ist zu einem 4-tägigen Besuch in Frankreich eingetroffen. Zunächst wurde er im Élysée-Palast in Paris von Präsident Macron empfangen. Am Abend hält er eine Andacht in der wiederaufgebauten Kathedrale Notre-Dame. Zum größten Gottesdienst der Reise morgen Nachmittag werden mehr als 500.000 Menschen erwartet. Die Place de la Concorde und Teile der Champs-Élysées werden dafür gesperrt. Weitere Höhepunkte der Reise sind Gottesdienste mit Pilgern in Lourdes und eine Rede des Papstes über die Zukunft Europas in Metz. Dazu werden auch politische Vertreter aus den Nachbarländern Luxemburg und Deutschland erwartet. Zuletzt hatte ein Papst vor 18 Jahren Frankreich besucht. Russland und die Ukraine haben ihre gegenseitigen Angriffe in der Nacht fortgesetzt. Nach ukrainischen Angaben wurde in der Hauptstadt Kiew ein mehrstöckiges Haus getroffen. Es soll mindestens einen Toten sowie mehrere Verletzte gegeben haben. Auch in Odessa wurde demnach mindestens ein Mensch getötet. Das russische Verteidigungsministerium teilte mit, die Armee habe ukrainische Rüstungsbetriebe, Logistikzentren und Hafenanlagen angegriffen. Die Ukraine griff unterdessen mehrere russische Regionen mit Drohnen an. Nach Behördenangaben kam in der Grenzregion Bjelgorod ein Mensch ums Leben. Mehrere weitere Menschen wurden verletzt. Auch aus den Regionen Woronesch, Ulyanovsk und Perm wurden Drohnenangriffe gemeldet. Die Angaben lassen sich nicht unabhängig überprüfen. Der nepalesische Regierungschef Balendra Shah hat die verheerende Sturzflut im Himalaya als Warnung an die Welt bezeichnet. Die Überschwemmungen im August seien nicht nur eine lokale Tragödie gewesen, sagte Shah während der Generaldebatte der UNO-Vollversammlung. Er rief die internationale Gemeinschaft auf, Nepal bei der Anpassung an die Folgen des Klimawandels zu unterstützen. Sein Land habe weniger als 0,1% zu den weltweiten Treibhausgasemissionen beigetragen. Man habe diese Krise nicht verursacht, zahle aber den Preis dafür. Shah plädierte zudem für eine verstärkte Zusammenarbeit zwischen Nepal und seinen Nachbarländern Indien und China. Ziel sei es, Satellitendaten und Fachwissen auszutauschen, Gletscherseen zu überwachen und gemeinsame Frühwarnsysteme zu stärken. Ende August waren bei einer gigantischen Sturzflut im Grenzgebiet zwischen Nepal und Tibet tausende Menschen mitgerissen und verschüttet worden. Nach Einschätzung von Experten wurde die Sturzflut durch einen Gletscherabbruch ausgelöst. Das Wetter: meist sehr sonnig, im Osten und Nordosten wolkig und vereinzelt etwas Regen, Temperaturen 16 bis 25 Grad. Morgen in der Mitte und im Süden überwiegend freundlich, im Norden Durchzug von Wolkenfeldern und etwas Regen, 17 bis 26 Grad, am Oberrhein bis zu 29 Grad. Die Aussichten am Sonntag zumeist sonnig oder nur hohe Schleierwolken, im Norden etwas bewölkter, Temperaturen 18 bis 31 Grad. Das waren die Nachrichten.
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9: Tierschutz und Massentierhaltung. Wie geht das zusammen? Das war auch eine Frage bei der Konferenz der Agrarministerinnen und Minister heute in Würzburg. Denn nach einem Urteil des Bundesverwaltungsgerichts braucht es bei der Haltung von Puten neue Vorgaben. Das fordern einerseits Tierschutzverbände, aber auch die Industrie. Und wir schauen nach Kehl in Baden-Württemberg. Dort sitzt das Europäische Zentrum für Verbraucherschutz, wo heute das neue Projekt Justice Bridge vorgestellt wurde. Das soll Verbrauchern helfen, ihre Rechte auch im EU-Ausland wahrzunehmen. Außerdem, der Herbst naht und ist damit eigentlich die Pilzsaison. In diesem Jahr fehlen die Pilze aber. Schuld ist der sehr trockene und heiße Sommer. Auf lange Sicht ist das ein beunruhigendes Zeichen, sagt Lotte Krüger vom Landesbund für Vogel- und Naturschutz in Bayern.
10: Wenn diese Dürreperioden über Jahre andauern und dann es keine Entspannung bringt, dann ja, geraten die Pilze unter Druck und damit auch unsere Ökosysteme.
9: Gleich dazu mehr im Gespräch. Umwelt und Verbraucher, heute mit Ismael Berasuan. Schön, dass Sie zuhören. Zuerst aber schauen wir nach Berlin, in den Deutschen Bundestag. Denn dort wird zur Stunde über den Tankrabatt debattiert. Einen Überblick liefert Benjamin Großkopf aus Berlin.
11: Befristet bis Ende des Jahres soll die Energiesteuer abgesenkt werden, sodass der Preis für einen Liter Diesel oder Benzin um 17 Cent sinken könnte. Das Bundeskartellamt hat schon vorab an die Mineralölkonzerne appelliert, diese Entlastung vollständig weiterzugeben. Untersuchungen der Behörde zeigen, dass dies bei der vorherigen Auflage des Tankrabatts zu etwa 80% der Fall war. Viele Ökonomen und alle Oppositionsparteien im Bundestag kritisieren das Instrument. Teuer, kurz, zu wenig zielgerichtet, wenig ökologisch, so die Hauptvorwürfe. Union und SPD dagegen verweisen auf die infolge des Iran-Kriegs stark steigenden Spritpreise, die sowohl für Menschen, die auf das Auto angewiesen sind, als auch für Unternehmen schädlich seien. Der Kompromiss der Regierungsparteien sieht vor, dass Bund und Länder die Kosten je zur Hälfte tragen. Sie rechnen mit etwa 2,5 Milliarden Euro Steuerausfällen, die kompensiert werden müssen. Außerdem sieht ihr Kompromiss vor, dass bis zum 1. Januar ein Spritpreisdeckel erarbeitet werden soll. Den gibt es in anderen Ländern wie zum Beispiel Belgien schon. Er sieht vor, die Preise an der Tankstelle zu begrenzen, gekoppelt an den Preis für Rohöl oder den Vertrieb davon. Dies wäre ein Eingriff in den Markt, den vor allem die Union bislang abgelehnt hatte.
9: Benjamin Großkopf mit Informationen zum Tankrabatt, über den Bundestag und Bundesrat heute abstimmen. Bilder von eng gedrängten und verletzten Puten lösen immer wieder Diskussionen aus, ob die Bedingungen, wie sie gehalten werden, ethisch vertretbar sind. Dabei soll eigentlich das Tierschutzgesetz regeln, was Halter dürfen und was nicht. Speziell für Mastputen fehlen in Deutschland aber Vorgaben, wie die Hühnerart als Nutztiere gehalten werden dürfen. Im April dann eine Entscheidung des Bundesverwaltungsgerichts. Die Haltungsbedingungen in einem Mastbetrieb seien nicht mit dem Tierschutz vereinbar. Allerdings hat der Betrieb die freiwilligen Eckwerte, die von der Branche vereinbarten Vorgaben, umgesetzt. Damit wird deutlich, zwischen diesen freiwilligen Verpflichtungen und dem tatsächlichen Tierschutz klafft eine ziemliche Lücke. Ein verbindlicher rechtlicher Rahmen bei der Haltung von Mastputen, der fehlt weiterhin und ist deswegen auch aktuell auf der Konferenz der Agrarministerinnen und Minister ein Thema. Dazu konnte ich schon im Voraus ein Gespräch mit Christian Rehmer führen. Er ist der Bereichsleiter Politik und Recht bei der Albert-Schweitzer-Stiftung. Hallo Herr Rehmer.
12: Hallo, ich grüße Sie.
9: Herr Rehmer, wie ist es zu dieser Lücke bei den Haltungsbedingungen für Mastputen gekommen?
12: Es gibt die sogenannte Tierschutznutztierhaltungsverordnung, in der sind viele Tiere, die wir als landwirtschaftlich genutzte Tiere in Deutschland haben, geregelt. Aber einige besonders genutzte, wie zum Beispiel die Milchrinder oder die Mastputen nicht. Es ist also keine Lücke, sondern von Anfang an waren sie gar nicht gesetzlich geregelt und das wollen wir ändern.
9: Eigentlich sind ja auch nach EU-Recht hier tierschutzrechtliche Vorgaben erforderlich. Warum gelten die nicht bereits?
12: Das EU-Recht hat für einige Tiere klare Vorgaben EU-weit definiert. Die Mastputen gehören leider nicht dazu. Also wie Puten gemästet werden in den verschiedenen Ländern Europas ist sehr, sehr unterschiedlich. Deswegen ist es an den Nationalstaaten, sich um eigene nationale Regelungen zu kümmern. Sinnvoll wäre natürlich, eine EU-weite Regelung zu haben.
9: Vielleicht können Sie kurz rekapitulieren, wie sahen denn bisher die Eckwerte aus, nach denen Mastputen gehalten worden sind, die das Bundesverwaltungsgericht durch seine Entscheidung jetzt kritisiert hat?
12: Die freiwilligen Eckwerte, die für Mastputen gelten, haben zum Beispiel bei den Besatzdichten, Besatzdichte heißt, wie viel Platz haben die Tiere eigentlich im Stall und wie groß ist ihre Gruppe, sehr, sehr hohe Werte. Stellen Sie sich das vor, Sie haben einen Quadratmeter und auf diesen Quadratmeter müssen am Ende der Mast 3 Tiere Platz haben und das in einem Riesenstall vor tausenden Tieren. Das geht bis zu 58 Kilo, das sind ungefähr 3 Tiere, pro Quadratmeter. Das ist momentan in Deutschland möglich. Bei dem beklagten Stall war es sogar weniger, da waren es nur bis zu 53 Kilo. Trotzdem hat das Bundesverwaltungsgericht gesagt, nee, so kann es nicht weitergehen, Politik, ihr müsst hier was machen.
9: Warum genau? Warum ist das mit dem Tierschutz nicht vereinbar gewesen?
12: Das Bundesverwaltungsgericht hat gesagt, so wie die Tiere in diesem Stall gehalten werden, können sie nicht ruhen, wie es ihrem natürlichen Bedürfnis entspricht, unseren übrigens auch. Nachts will man sich einfach ausruhen. Die Tiere haben das Bedürfnis, also etwas Abstand zu ihren anderen Artgenossen zu haben, sich zum Beispiel auf einen erhöhten Gegenstand, wie sagen wir mal ein Strohballen oder etwas Ähnliches, draufstellen zu können und in Ruhe zu schlafen. Sie haben genauso das Bedürfnis, vom jemanden, der sie die ganze Zeit ärgert, mal sich entfernen zu können. Also sagen wir mal, der Klassenrüpel auf dem Schulhof, den möchte man gerne aus dem Weg gehen. Wenn aber die Besatzdichte so hoch ist, dass man sich kaum aus dem Weg gehen kann, stört es das Sozialverhalten der Tiere. Das sind die zwei Stellschrauben. Das Ruhe- und das Sozialverhalten kann mit diesen Vorgaben, den freiwilligen Eckwerten, nicht adäquat eingehalten werden.
9: Was hat das Urteil denn jetzt auch für die Halter von Buten bedeutet?
12: Das Urteil bedeutet momentan, dass an einem ganz konkreten Beispiel das Gericht sagt, so kann es nicht weitergehen. Wenn die Politik jetzt nicht aktiv wird, würde das bedeuten, dass jedes Veterinäramt unterschiedlich aktiv werden muss, um den jeweiligen Stall oder den jeweiligen Landwirt zu sagen, deine Puten sind okay gehalten oder nicht. Das ist natürlich eine erhebliche Rechtsunsicherheit für tierhaltende Betriebe. Deswegen sagen wir, so ein Fleckenteppich ist nicht in Ordnung. Wir brauchen eine bundeseinheitliche Lösung, sowohl für die Tiere als auch für die Tierhalter. Und diese Lösung sehen wir in einer Bundesverordnung und das ist die Tierschutz-Nutztierhaltungsverordnung.
9: Und was fordern Sie da jetzt genau, also von Bundeslandwirtschaftsminister Alois Rainer und auch den anderen Agrarministerinnen und Ministern?
12: Wir fordern, dass mit allen beteiligten Stakeholdern, also alle wichtigen Gruppen aus Tierschutz, aus Wissenschaft, aus Wirtschaft natürlich auch und aus der Politik, eine Ergänzung der Tierschutz-Nutztierhaltungsverordnung erarbeitet wird. Das ist also ein Verordnungsgebungsprozess, in der müssen bestimmte Dinge geregelt werden, wie zum Beispiel geringere Besatzdichten. Sie hatten das vorhin gesagt, momentan 58 Kilo, bis zu 58 Kilo erlaubt, fragt man die Wissenschaft, die sagt, nee, mehr als 21 Kilo darf es also gar nicht sein. Irgendwo dazwischen muss also die Politik eine Lösung finden. Das Zweite, was geregelt werden muss, die Gruppengrößen. Manche Herden sind 5000 Tiere groß. Das muss deutlich kleiner werden, damit die Tiere ihre eigenen Artgenossen besser erkennen können. Und das Dritte, die Strukturierung im Stall. Also sie brauchen verschiedene Ebenen, um bestimmte Bedürfnisse jeweils nachts oder tags auch befriedigen zu können.
9: Denken Sie, ist das realistisch? Wird das jetzt auch von der Agrarministerkonferenz so gefasst? Oder was kommt da vielleicht bei heraus?
12: Die Agrarministerinnen und Agrarminister der Bundesländer diskutieren momentan in Würzburg darüber und werden hoffentlich heute Nachmittag sagen, dass sie sich geeinigt haben, dass sie von Alois Rainer eine solche Verordnung einfordern. Im Prinzip ist das auch in ihrem Sinne, weil in ihren Bundesländern bzw. in ihren Landkreisen dann wird es so sein, dass die einzelnen Veterinärämter sagen, Leute, ich kann so nicht arbeiten. Nicht jedes Veterinäramt kann eigene Regeln erarbeiten. Wir brauchen eine Richtlinie, an der sich alle orientieren können. Und dafür gibt es nun mal laut Tierschutzgesetz diese Bundesverordnung, die Tierschutz-Nutztierhaltungsverordnung, da gehört das rein.
9: Können sich die Mastbetriebe denn das auch leisten, die umzusetzen? Und was bedeutet das dann auch für die Verbraucher preislich?
12: Richtig ist, dass mehr Tierschutz auch mehr Geld kostet. Sowohl für Verbraucherinnen und Verbraucher, aber natürlich auch für die tierhaltenden Betriebe. Was wir also brauchen, ist die Bereitschaft, mehr für das Produkt, also in dem Fall die Putenbrust, zu bezahlen, als auch gegebenenfalls, das ist eine grundsätzliche Debatte, dass wir für bestimmte Umbaumaßnahmen auch landwirtschaftliche Betriebe finanziell unterstützen. Gilt übrigens nicht nur für die Puten, sondern auch für die Schweine oder auch für Teile der Rinder. Das ist eine Debatte, die in Deutschland eigentlich schon seit 10 Jahren läuft und bisher auch noch nicht zu einem politischen Ende gekommen ist.
9: Wo sehen Sie außerdem Nachbesserungsbedarf bei der Tierhaltung?
12: Also wir haben, da würde ich zwei Stellen machen. Die eine Sache ist, es gibt bestimmte Tierhaltungen, die noch nicht in der Tierschutz-Nutztierhaltungsverordnung geregelt sind. Da gehört neben der Pute zum Beispiel auch Milchrinder dazu. Kann man sich eigentlich kaum vorstellen, bei der viel Milch, die in Deutschland produziert wird. Das muss dringend nachgebessert werden, bis hin zu allen möglichen Tieren, die eher so zu den Exoten gehören, wie Straußenfarmen oder Gatterwild oder ähnliches. Aber selbst die, die bereits geregelt sind, sind teilweise so schlecht, dass wir als Tierschutzverband sagen, auch da muss nachgebessert werden. Wir haben also insgesamt jede Menge zu tun. Wenn wir schon Tiere halten, um sie zu benutzen, dann sollten sie wenigstens so gut wie möglich gehalten worden sein und das Leben so gut wie möglich gewesen sein.
9: Herr Rehmer, vielen Dank für das Gespräch.
12: Ich danke fürs Interesse.
9: Das Gespräch mit Christian Rehmer von der Albert-Schweitzer-Stiftung haben wir vor der Sendung aufgezeichnet. Und heute um 14 Uhr treten die Agrarminister der Länder und Bundeslandwirtschaftsminister Alois Rainer vor die Presse und präsentieren die Ergebnisse ihrer Herbstkonferenz. Sie buchen in Deutschland ein Flugticket, um mit einer spanischen Airline nach Barcelona zu fliegen. Aber der Flug fällt aus. Oder Sie kaufen eine Jacke für den Herbst, günstiger bei einem französischen Online-Händler, nur sie wird leider nicht geliefert. Wie werden in solchen Fällen eigentlich die Verbraucherrechte in einem anderen EU-Land durchgesetzt? Hilfe gibt es da vom Zentrum für europäischen Verbraucherschutz in Kehl, direkt an der Grenze von Baden-Württemberg und Frankreich. Dort wurde heute das neue Projekt Justice Bridge vorgestellt, unter anderem von Theresa Schopper, der neuen Ministerin für Landesentwicklung und Wohnen in Baden-Württemberg. Die Politikerin von den Grünen ist auch für den Verbraucherschutz zuständig. Die Hintergründe direkt aus Kehl hat Thomas Wagner.
13: I was looking for buying a car and I thought Germany cars.
14: Einen Gebrauchtwagen habe er kaufen wollen, erzählt Adrian Nicerel, gebürtiger Rumäne, der heute im spanischen Valencia lebt. Und weil deutsche Autos einen guten Ruf haben, sei er zu einem Händler in Berlin gefahren. 5.000 Euro bezahlt, losgefahren, aber nach wenigen Kilometern beginnt der Motor zu stottern. An die Weiterfahrt Richtung Spanien ist nicht mehr zu denken. Und von diesem Punkt an beginnt ein Albtraum. Der Händler will das Auto nicht mehr zurücknehmen. Alles läuft auf einen grenzüberschreitenden Rechtsstreit hinaus.
13: What can I do to ask Google and stuff?
14: Er habe gegoogelt und sei so auf das ECC gekommen, sagt Adrian Nicerel.
15: Wahrscheinlich meint das ECC, für Zentrum für europäischen Verbraucherschutz, auf Französisch oder auf Englisch. Ja. Centre européen de la consommation.
14: Sagt Jakob Tivis, stellvertretender Vorstand beim Zentrum für europäischen Verbraucherschutz in Kehl bei Straßburg. Das größte dieser Art innerhalb der gesamten Europäischen Union. Denn in Kehl, mit Blick auf die nach Frankreich führende Europabrücke, sind die Fachleute zuständig für verbraucherrelevante Fälle aus beiden Ländern. Der Fall von Adrian Nicerel sei, sagt Jakob Tivis,
15: ein ganz typischer Fall gerade hier für die deutsch-französische Grenzregion, weil entscheidend ist natürlich, wo der Bürger wohnhaft ist. Wenn er in Frankreich wohnt, dann darf der sich ans französische Zentrum wenden. Und wenn der Händler in Deutschland sitzt, betrifft es unser Netz, also unser Zentrum. Und unsere Juristen aus Deutschland werden dann das Unternehmen anschreiben. Und das ist deshalb klassisch, weil die Franzosen oder die Bürger aus Frankreich sehr gerne in Deutschland Autos einkaufen, weil die günstiger sind. Also der Gebrauchtwagenmarkt in Deutschland ist etwas günstiger als der in Frankreich.
14: Aber nicht nur beim grenzüberschreitenden Gebrauchtwagenhandel gibt es immer wieder Ärger, sagt Jakob Tivis.
15: Also klar, Flugreisen, generell Reisen, Pauschalreisen und die Deutschen verreisen gerne in Europa und das landet dann viel auf unserem Schreibtisch. Dann natürlich der Internethandel, das ist eine ganz große Sache, weil oft wissen die Leute gar nicht, bei wem sie überhaupt einkaufen, wenn sie online einkaufen. Die sind auf der deutschen Seite und stellen erst dann fest, dass es eigentlich ein Händler ist, der gar nicht in Deutschland sitzt, sondern im EU-Ausland, in dem Moment, wo es zu Problemen kommt.
16: Also wir hatten letztes Jahr 55.000 individuelle Beratungen hier im Zentrum und klar, die Fälle sind steigend. Also die Tendenz ist steigend, der Binnenmarkt verstärkt sich, die Leute kaufen immer mehr grenzüberschreitend ein, auch online.
14: Ergänzt Christian Thiroux, Vorstandschef des Zentrums für europäischen Verbraucherschutz in Kehl. 71% dieser Rechtsstreitigkeiten, mit denen Verbraucherinnen und Verbraucher an das Zentrum in Kehl herangetreten waren, habe man erfolgreich lösen können. Besuch heute Morgen in Kehl von der neuerdings auch für Verbraucherschutz zuständigen baden-württembergischen Ministerin Theresa Schopper von den Grünen. Der Anlass, das Projekt Justice Bridge, das der stellvertretende Vorstandschef Jakob Tivis erklärt, ein neues und kostenfreies juristisches Beratungsangebot für Mitmenschen in der deutsch-französischen Grenzregion. Da geht es nicht nur um strittige Verbraucherschutzfragen.
15: Gerade im Familienrecht, da ist es besonders wichtig, weil es ist überhaupt kein Problem, zwischen Deutschland und Frankreich zu heiraten. Das geht alles gut und wenn alles gut geht, dann ist auch alles schön. Wenn es dann aber zu einer Streitigkeit kommt oder zu einer Scheidung und sind noch Kinder dabei, dann wird alles extrem kompliziert, weil sie können in Straßburg wohnen mit ihren Kindern und dann bis nach Bordeaux fahren, das ist überhaupt kein Problem. Wenn sie aber in Straßburg wohnen und mit ihren Kindern nach Kehl fahren, das sind 5 Kilometer, dann wird es plötzlich zum Riesenproblem, weil sie im Ausland sind.
14: Für solche Fragen bietet das Zentrum in Kehl zukünftig öffentliche Beratungsstunden und auch Individualberatung an mit Juristinnen und Juristen, die sich sowohl im deutschen als auch im französischen Recht auskennen.
17: Ja, ich glaube schon, dass die Wichtigkeit zunehmen wird,
14: sagt Verbraucherministerin Theresa Schopper.
17: Weil wir natürlich nicht mehr in einem nationalen Handel sind, wo ich sozusagen meinen Kaufmann des Vertrauens kenne und von daher wird es wichtiger.
9: Thomas Wagner hat berichtet. Was es mit dem neuen Projekt Justice Bridge auf sich hat und wie das Zentrum für europäischen Verbraucherschutz arbeitet. Pilze gibt es eigentlich zu jeder Jahreszeit. Aber die richtige Pilzsaison, also die Zeit, in der die meisten Arten zu finden sind, die beginnt eigentlich erst mit dem Spätsommer oder im Frühherbst. Dann, wenn es nach warmen Wochen ausgiebig geregnet hat und die Böden schön feucht sind, es aber noch keinen Frost gibt. Was bedeutet dann aber ein Sommer, der so heiß und so trocken war, wie der dieses Jahr für die Pilze? Vor unserer Sendung habe ich darüber gesprochen mit Lotte Krüger vom Landesbund für Vogel- und Naturschutz in Bayern. Sie leitet dort das Projekt zum Pilzartenschutz. Guten Tag, Frau Krüger.
18: Hallo, schönen guten Tag.
9: Frau Krüger, wie ist die Pilzsituation denn aktuell auf den Wiesen und in den Wäldern?
18: Ja, nach dem heißen Sommer sind viele Böden nach wie vor stark ausgetrocknet und auch die jüngsten Niederschläge haben da eigentlich kaum Entspannung gebracht, sodass ja die unterirdischen Pilzgeflechte nicht stimuliert werden können und somit immer noch wenige Fruchtkörper sichtbar sind für uns.
9: Woran liegt es, dass sich hier keine sichtbaren Pilze bilden konnten?
18: Dass keine Pilze gebildet werden können, liegt vor allem an der Wasserknappheit. Also der Pilz, um zu wachsen, um Fruchtkörper bilden zu können, braucht Wasser. Alle biologischen Prozesse brauchen Wasser. Und wenn es weiterhin so trocken ist, wenn die Böden nicht feucht sind, dann können sich die Fruchtkörper nicht ausbilden.
9: Welche Pilzsorten vermissen Sie denn gerade?
18: Also in unserem Projekt geht es ja insbesondere um die seltenen Wiesenpilzarten. Und die sind besonders interessant, weil sie als Indikatorarten gelten für naturschutzfachlich besonders hochwertige Offenlandflächen. Also die gibt es nur dort, wo nicht gedüngt wird, wo extensiv gewirtschaftet wird. Also die findet man jetzt nicht in intensiver Agrarlandschaft. Und sie erzählen uns dadurch ganz viel über den Zustand unserer Ökosysteme. Und das macht die Untersuchung dieser Arten besonders spannend.
9: Würde denn einem Laien das Fehlen von Pilzen überhaupt auffallen aktuell bereits?
18: Ich denke, Leute, die Pilze essen und sammeln, auf jeden Fall. Denn auch im Wald gibt es deutlich weniger Pilze zu finden oder auch Wiesen-Champignons. Also sie sind zwar da, die Arten, aber sehr, sehr viel weniger als in normalen Jahren.
9: Wenig Pilze zu finden, das ist wahrscheinlich ja nicht nur schade für Sammlerinnen und Enthusiasten. Was für eine Funktion haben Pilze in ihren Ökosystemen und wie wird die dadurch gerade beeinträchtigt?
18: Pilze haben sehr vielfältige Funktionen in unserem Ökosystem. Also sie bauen zum Beispiel abgestorbenes Material ab oder als Symbiosepartner von Pflanzen beliefern sie Bäume beispielsweise mit Wasser und Mineralien. Und so können sie ganze Lebensgemeinschaften vernetzen. Und wenn es so trocken ist, dann leiden die Pilze, somit leiden auch die Pflanzen und unsere ganzen Ökosysteme.
9: Es ist ja sehr wahrscheinlich, dass die Sommer der Zukunft als Folge auch des menschengemachten Klimawandels tendenziell noch heißer werden und das auch über längere Zeiträume. Was bedeutet das für die Pilze?
18: Das ist genau das Problem. Also nur weil wir jetzt keine Pilze sehen können, bedeutet das ja nicht, dass sie nicht da sind. Also sie überdauern weiterhin in ihrem Substrat, also im Boden oder im Holz. Aber wenn diese Dürreperioden über Jahre andauern und dann es keine Entspannung bringt, dann geraten die Pilze unter Druck und damit auch unsere Ökosysteme.
9: Können und sollten denn dann Pilzgebiete irgendwie unterstützt werden? Also ich stelle mir das gerade ein bisschen schwierig vor, da einfach zu gießen, denn ich kann ja nicht sehen, wo so ein Myzel unten im Boden liegt.
18: Ja, das ist richtig. Also ich denke, die Antwort ist, dass wir unsere intakten Lebensräume weiterhin schützen sollten. Also wir können natürlich nicht dem Klimawandel durch Gießen entgegenwirken, aber wir können die Flächen, die wir haben, die natürlich sind, also extensiv bewirtschaftet werden, die nährstoffarm sind, die können wir versuchen, Moore zu schützen und weiterzuentwickeln.
9: Vielen Dank, Frau Krüger, für das Gespräch.
18: Gerne.
9: Das Gespräch mit Lotte Krüger vom Landesbund für Vogel- und Naturschutz in Bayern, das haben wir vor der Sendung aufgenommen. Das Betriebssystem Windows 10 sollte eigentlich schon vor einem Jahr auslaufen. Microsoft hatte angekündigt, ab dann keine Sicherheitsupdates mehr zu liefern. Aber der Umstieg auf Windows 11 klappte nicht bei allen Nutzern. Zum Teil erfüllten ihre Computer oder auch ihre Laptops nicht die technischen Anforderungen. Trotz aller Warnungen vor fehlenden Sicherheitsupdates nutzen daher einige auch einfach das alte Betriebssystem weiter. Vielleicht auch deshalb hatte Microsoft kurz vor Fristende ein Einsehen und hat 2025 noch einmal die wichtigen Sicherheitsupdates für ein Jahr verlängert. Dieses Jahr ist aber auch bald um. Was jetzt mit Geräten passiert, die weiter mit Windows 10 laufen, das hat Kai Rüßberg recherchiert.
19: Vor einem Jahr bekam Daniel Bohner die Nachricht, wenn er Windows 10 weiter sicher benutzen möchte, müsse er sich beim Hersteller Microsoft registrieren. Das wollte er nicht.
20: Bei Microsoft, die Info, die ich damals hatte, ist, dass ich einen Online-Account bräuchte. Also, dass ich bei meinem heimischen PC, bei dem ich darauf arbeiten möchte, von Microsoft die ganze Zeit beobachtet werden würde und kein lokales Benutzerkonto haben konnte. Das hat mir sehr gestunken und das war dann auch der letzte Anstoß, um Windows komplett runterzuschmeißen.
19: Tatsächlich ist die Verlängerung für die Software-Updates für Privatanwender, genannt ESU, daran gekoppelt, dass Nutzer ein Konto mit persönlichen Daten anlegen. So hört sich das mit der Vorlesestimme des Betriebssystems an.
4: Es ist ein Microsoft-Konto erforderlich, um sich für die ESU zu registrieren. Wenn Sie bereits mit einem Microsoft-Konto am PC angemeldet sind, können Sie sich ohne zusätzliche Kosten für ESU registrieren, solange Sie mit demselben Konto am PC angemeldet bleiben.
19: Nachdem einmal die Anmeldung zum Update-Programm ESU abgeschlossen ist, kann Windows 10 danach weiterhin lokal mit einem Passwort gestartet werden, also ohne jedes Mal das Konto bei Microsoft zu verwenden. Inzwischen ist die einjährige Verlängerung fast wieder abgelaufen und trotzdem gibt es noch Millionen von Nutzern. Deshalb hat Microsoft die Lieferung von Updates noch einmal um ein Jahr verlängert und auch bisher Unentschlossene können sich über die Update-Funktion

0: Sicherheitsexperte Thorsten Urbanski vom Unternehmen ESET.
1: Allein im vergangenen Jahr waren es knapp 100 Sicherheitslücken, die teilweise pro Tag gemeldet wurden in Deutschland. Und die werden ausgenutzt von Cyberkriminellen, um Angriffe auf Rechner zu fahren.
0: Unternehmer oder Freiberufler gehen weitere Risiken ein. Cyberversicherungen könnten bei einem Schaden die Leistung verweigern. Und bei einem Datendiebstahl ist es möglich, dass sie den Kunden Schadensersatz zahlen müssen. Zudem droht beim Cyberangriff ein Reputationsschaden. Und wenn das Betriebssystem nicht sicher sei, helfen auch keine anderen Schutzmaßnahmen wie etwa Virenprogramme, warnt der Experte.
1: Es ist so ähnlich, als wenn ich jetzt ein Haus besitze und kaufe mir die tollsten Schließsysteme, Überwachungskameras etc., aber die Türrahmen zu den Eingangstüren, die sind alle morsch. Da werde ich natürlich auch keinen Einbrecher davon abhalten, in mein Haus reinzukommen. Und so ähnlich kann man es vergleichen, wenn ich auf alte Betriebssysteme setze, wo es keine Updates, keine Sicherheitsupdates mehr gibt.
0: Kulturreferent Daniel Bohner hat dieses Problem nicht mehr. Er hat vor einem Jahr Windows gelöscht und mit einem freien Betriebssystem ersetzt. Mit Linux. Die Open-Source-Software wird von einer großen Community ehrenamtlich immer weiterentwickelt und die Installation sei inzwischen ganz einfach, sagt Bohner.
2: Ich würde fast behaupten, es ist leichter als bei Windows. Es gibt diese Installationsdateien, die man mit einem Programm auch unter Windows auf einen USB-Stick mit, ich glaube, mindestens 4 GB Speicherplatz packen kann. Und dann startet sich ein vollständig funktionierendes Betriebssystem und sagt, hey, so sehe ich aus, willst du mich auch auf dem Laptop installieren oder auf dem Computer? Und dann ist das innerhalb von 10 Minuten erledigt. Die ganzen Standardprogramme wie Internetbrowser, Firefox meistens und Thunderbird für E-Mails und Textbearbeitung ist da alles schon drauf.
0: Zudem kann bei Linux das meiste kostenlos aus dem Internet geladen werden, inklusive der Anwendungsprogramme. Und noch einen weiteren Vorteil habe Linux. Sein etwas betagter Rechner sei wieder flott geworden.
2: Grob gesagt, es ist alles schneller geworden. Das Hochfahren ist dreifach, vierfach so schnell. Ich habe nicht mehr das Gefühl, dass das Windows-System sich immer einfriert, sondern Linux arbeitet einfach weiter und sagt irgendwann, hey, ich habe ein Update. Wenn du Lust hast, kannst du das machen. Wenn nicht, ist auch okay. Wir sagen es morgen oder so nochmal.
3: Kai Rüßberg zur Zukunft des Betriebssystems Windows 10. Und das war's für heute mit Umwelt und Verbraucher. 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Hier gleich im Anschluss die Informationen am Mittag mit meiner Kollegin Silvia Engels. Eins ihrer Themen, die sogenannte Frühstartrente. Wir bei Umwelt und Verbraucher verabschieden uns für heute. Am Mikrofon war Ismael Berason. Einen schönen Tag noch.
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5: Uhr, die Nachrichten, zunächst die Übersicht. Bundestag und Bundesrat wollen heute den erneuten Tankrabatt beschließen. Eine Rückrufaktion von VW und Audi betrifft weltweit mehr als 2 Millionen Fahrzeuge. Papst Leo ist zu einem 4-tägigen Besuch in Frankreich eingetroffen. Die Meldungen im Einzelnen. Der Bundestag stimmt in diesen Minuten über die Wiedereinführung des Tankrabatts ab. Nach den Plänen der Regierungskoalition sollen die Steuern auf Benzin und Diesel ab dem 1. Oktober um 17 Cent je Liter sinken. Im Anschluss stimmt heute noch der Bundesrat ab. Mehrere Bundesländer kündigten ihre Zustimmung an, halten zugleich aber weitere Maßnahmen gegen dauerhaft hohe Energiepreise für notwendig. Die Ministerpräsidentin von Mecklenburg-Vorpommern, Schwesig von der SPD, sagte, der Tankrabatt allein werde nicht reichen. Sie begrüßte den für kommendes Jahr geplanten Spritpreisdeckel und sprach sich zudem für die Einführung einer Übergewinnsteuer aus. Der Spritpreis müsse wieder unter 2 Euro sinken. Ähnlich äußerte sich Thüringens Ministerpräsident Mario Vogt von der CDU. Für viele Menschen sei das Auto kein Luxus, sondern eine Notwendigkeit. Bayerns Ministerpräsident Söder von der CSU forderte eine grundlegende Reform der Energie- und CO2-Bepreisung. Die Steuersenkung auf Kraftstoffe könne nur ein erster Schritt sein. Deutschland brauche niedrigere Energiepreise und ein großes Entlastungspaket. Es könne nicht sein, dass die Politik alle paar Monate neu über Eingriffe diskutiere. Tanken müsse in Deutschland wieder bezahlbar werden. Der Bundestag hat sich auch mit den Plänen der Bundesregierung zur Einführung einer sogenannten Frühstartrente befasst. Bundesfinanzminister Klingbeil verteidigte das Vorhaben als Beitrag

0: Beitrag zu mehr Chancen und Generationengerechtigkeit. Die Koalition wolle verhindern, dass die Möglichkeiten zur privaten Altersvorsorge allein vom Geldbeutel der Eltern abhingen. Vorgesehen ist, dass der Staat für 6- bis 18-Jährige monatlich 10 Euro in ein Vorsorgedepot einzahlt. Nach Angaben der Bundesregierung soll so allen Kindern der Einstieg in die private, kapitalgedeckte Altersvorsorge ermöglicht werden. Kritik kam von der AfD. Die Fraktion forderte stattdessen staatliche Einzahlungen von 100 Euro monatlich ab der Geburt, um einen spürbar größeren Kapitalstock für die Altersvorsorge aufzubauen. Ein möglicher Defekt an der Lenkung zwingt Volkswagen zu einer groß angelegten Rückrufaktion für mehrere Fahrzeugmodelle. Nach Angaben des Kraftfahrtbundesamts sind in Deutschland der Tiguan, Touran, Golf, Golf-Variant und Caddy aus dem Produktionszeitraum September 2013 bis Juli 2024 betroffen. In die Rückrufaktion einbezogen ist außerdem der Audi Q3 aus dem Produktionszeitraum Oktober 2017 bis Mai 2024. Insgesamt sind deutschlandweit knapp 1 Million Fahrzeuge betroffen. Weltweit umfasst der Rückruf mehr als 2 Millionen Fahrzeuge. Ursache ist eine möglicherweise korrosionsanfällige Schraube an der Lenkung. Die Halter werden von den Herstellern informiert und in die Werkstätten gebeten. In Deutschland sind so viele Menschen wie nie auf staatliche Hilfe zum Wohnen angewiesen. Wie das Statistische Bundesamt mitteilte, bezogen zum Jahresende 2025 rund 1,3 Millionen Haushalte Wohngeld. Das ist der höchste Wert seit Beginn der Erfassung vor über 20 Jahren. Im Vergleich zum Vorjahr stieg die Zahl um 7,2%. Auch die staatlichen Ausgaben für das Wohngeld erreichten mit fast 5 Milliarden Euro einen Rekordwert. Der Anstieg ist vor allem auf die gesetzlich vorgeschriebene Anpassung an die allgemeine Preis- und Mietentwicklung zurückzuführen. Der durchschnittliche monatliche Wohngeldanspruch pro Haushalt stieg dadurch leicht auf 296 Euro. Die größte Empfängergruppe waren den Angaben zufolge alleinlebende Rentnerinnen und Rentner sowie Pensionäre, gefolgt von Haushalten mit Personen unter 25 Jahren. Die Berliner Linke weist Vorwürfe des Antisemitismus entschieden zurück. Die Landesvorsitzende Wolter sagte im Deutschlandfunk, ihre Partei habe Beschlüsse zum Schutz jüdischen Lebens gefasst und das Hamas-Massaker vom 7. Oktober wiederholt klar verurteilt. Zugleich räumte Wolter Fehler einzelner Parteimitglieder ein. Der Neuköllner Bundestagsabgeordnete Kotschak steht wegen Chatkontakten zu einem Angehörigen einer dem Clan-Milieu zugerechneten Großfamilie in der Kritik. Er habe sich dafür entschuldigt und Aufklärung zugesagt, betonte Wolter. Die Debatte belastet die Regierungsbildung in Berlin. Grüne und SPD verlangen von der Linken ein klares Bekenntnis gegen Antisemitismus. Heute entscheidet ein Parteitag der Linken, ob Grüne und SPD zu Sondierungsgesprächen eingeladen werden. Die Linke war bei der Wahl zum Berliner Abgeordnetenhaus stärkste Kraft geworden. Schülerinnen und Schüler gehen erneut bundesweit auf die Straße, um gegen eine mögliche Wehrpflicht zu demonstrieren. Wie die Initiative Schulstreik gegen Wehrpflicht mitteilte, gibt es deutschlandweit etwa 100 Demonstrationen. Pressesprecher Breitner sagte der deutschen Presseagentur, man wolle so lange streiken, bis eine Wehrpflicht vom Tisch sei. Die Regeln für den neuen Wehrdienst traten im Januar in Kraft. Kern ist die verpflichtende Musterung für junge Männer ab dem Jahrgang 2008. So sollen Freiwillige für einen Ausbau der Truppe rekrutiert werden. Sollten die Zielkorridore verfehlt werden, kann der Bundestag über eine Wehrpflicht entscheiden. Die Bank am Gedenkort des CSD-Anschlags im Berliner Tiergarten ist erneut beschädigt worden. Wie die Polizei mitteilte, demontierten Unbekannte eine der Holzlatten der neuen Regenbogenbank und beschädigten zwei weitere. Der Gedenkort war im August errichtet worden. Die erste Bank war Anfang des Monats zerstört worden, auch ein neu gepflanzter Baum wurde herausgerissen. Bei dem Anschlag war ein 21-Jähriger mit einem Van in eine Menschenmenge gefahren. Eine Frau wurde getötet, 31 Menschen verletzt. Die Ermittler gehen von einem islamistischen Motiv aus. Russland und die Ukraine haben ihre gegenseitigen Angriffe in der Nacht fortgesetzt. Nach ukrainischen Angaben wurde in der Hauptstadt Kiew ein mehrstöckiges Haus getroffen. Es soll mindestens einen Toten sowie mehrere Verletzte gegeben haben. Auch in Odessa wurde demnach mindestens ein Mensch getötet. Das russische Verteidigungsministerium teilte mit, die Armee habe ukrainische Rüstungsbetriebe, Logistikzentren und Hafenanlagen angegriffen. Die Ukraine griff unterdessen mehrere russische Regionen mit Drohnen an. Nach Behördenangaben kam in der Grenzregion Bjelgorod ein Mensch ums Leben. Mehrere weitere Menschen wurden verletzt. Auch aus den Regionen Woronesch, Ulyanovsk und Perm wurden Drohnenangriffe gemeldet. Die Angaben lassen sich nicht unabhängig überprüfen. Papst Leo XIV. Ist zu einem viertägigen Besuch in Frankreich eingetroffen. Zunächst wurde er im Élysée-Palast in Paris von Präsident Macron empfangen. Am Abend hält er eine Andacht in der wiederaufgebauten Kathedrale Notre-Dame. Zum größten Gottesdienst der Reise morgen Nachmittag werden mehr als 500.000 Menschen erwartet. Die Place de la Concorde und Teile der Champs-Élysées werden dafür gesperrt. Weitere Höhepunkte der Reise sind Gottesdienste mit Pilgern in Lourdes und eine Rede des Papstes über die Zukunft Europas in Metz. Dazu werden auch politische Vertreter aus den Nachbarländern Luxemburg und Deutschland erwartet. Zuletzt hatte ein Papst vor 18 Jahren Frankreich besucht. Die UNO-Vollversammlung hat in einer einstimmig verabschiedeten Resolution entschiedenere Maßnahmen gegen den Anstieg des Meeresspiegels gefordert. UNO-Generalsekretär Guterres sagte in New York, man dürfe nicht zulassen, dass Länder und Kulturen in den Fluten versenken. Die Resolution ruft die Mitgliedstaaten auf, ihre Treibhausgasemissionen massiv zu senken. Außerdem sollen die Staaten gefährdeten Ländern mehr finanzielle Mittel zur Anpassung an den Klimawandel bereitstellen. Der Meeresspiegel war 2024 im weltweiten Durchschnitt um fast 6 mm gestiegen, so stark wie noch nie seit Beginn der Aufzeichnungen. Zurückzuführen ist dies vor allem auf die Erwärmung der Meere infolge des Klimawandels, da wärmeres Wasser mehr Raum einnimmt, und auf das Abschmelzen von Eisschilden und Gletschern. Ein Anstieg des Meeresspiegels um 1 Zentimeter führt zu einem Küstenrückgang von 1 Meter. Und hier noch einmal die Übersicht. Bundestag und Bundesrat wollen heute den erneuten Tankrabatt beschließen. Eine Rückrufaktion von VW und Audi betrifft weltweit mehr als 2 Millionen Fahrzeuge. Papst Leo ist zu einem viertägigen Besuch in Frankreich eingetroffen. Das Wetter? Meist sehr sonnig, im Osten und Nordosten wolkig und vereinzelt etwas Regen. Temperaturen 16 bis 25 Grad. Morgen in der Mitte und im Süden überwiegend freundlich, im Norden Durchzug von Wolkenfeldern 17 bis 26 Grad, am Oberrhein bis zu 29 Grad. Das waren die Nachrichten.
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2: Heute mit Silvia Engels im Studio. Herzlich willkommen.

Der Bundestag in Berlin hat in erster Lesung am Vormittag ein Regierungsvorhaben debattiert, das helfen soll, um die private Altersvorsorge schon im Kindesalter zu starten. Wir berichten über diese sogenannte Frühstartrente und wir sprechen darüber mit der Volkswirtin und Expertin für kapitalgedeckte Altersvorsorge, Milena Schwarz. Außerdem mehr zum Stand des US-chinesischen Gipfels in Washington. Sie haben es in den Nachrichten gehört, Volkswagen muss hunderttausende Fahrzeuge zurückrufen. Auch dazu weitere Informationen. Und im Sport um 12:15 sprechen wir über das gestrige erste Spiel der deutschen Fußballnationalmannschaft unter Bundestrainer Jürgen Klopp gegen die Niederlande. 1:1 ging es bekanntlich aus.

0: 12:12. Wie lässt sich sicherstellen, dass die Rente und andere Rücklagen im Alter ausreichen, um dann einen auskömmlichen Lebensstandard zu halten? Diese Frage wird in der alternden deutschen Gesellschaft ja seit Jahren mit einiger Sorge diskutiert. Derzeit zeigt speziell die Debatte um die Rentenreform der Bundesregierung, wie tief diese Sorge bei vielen sitzt. Von diesen künftigen Rentenreformen unabhängig wurde schon heute im Bundestag ein schon länger geplanter Baustein der Altersabsicherung diskutiert, die sogenannte Frühstartrente. Volker Findhammer erläutert das Konzept.
1: Die sogenannte Frühstartrente hatte die Union bereits im Koalitionsvertrag eingebracht und gegenüber den dortigen Festlegungen gibt es im heute behandelten Gesetzentwurf nur eine wesentliche Änderung oder Klarstellung, die Finanzminister Lars Klingbeil bereits vor einiger Zeit mit dem Haushalt begründet hatte. Die Frühstartrente soll rückwirkend zum 1. Januar dieses Jahres mit dem Geburtsjahrgang 2020 starten, also allen Kindern, die in diesem Jahr 6 Jahre alt geworden sind. Für sie zahlt der Bund bis zum 18. Lebensjahr 10 Euro pro Monat in ein individuelles, kapitalgedecktes Altersvorsorgedepot, das die Eltern bei einem privaten Anbieter ihrer Wahl eröffnen und mit eigenen Zuschüssen ergänzen können.
2: 10 Euro im Monat, das mag vielleicht erstmal wenig klingen. Aber durch den frühen Start kommen über Jahrzehnte große Summen zusammen. Alleine aus der staatlichen Förderung kann bis zum Renteneintritt ein Beitrag von 53.000 Euro entstehen,
1: erklärte Finanzminister Lars Klingbeil. Das angesparte Kapital kann aber nur für die Altersvorsorge genutzt und nicht früher ausgezahlt werden. Auch Kinder, für die von deren Eltern kein Depot eröffnet wird, sollen dennoch von der Frühstartrente profitieren können. Für sie legt der Bund die Mittel kollektiv am Kapitalmarkt an, verwaltet durch die Deutsche Bundesbank. Der Anspruch daraus kann bis zum Ende des 35. Lebensjahres als Startkapital in einen eigenen Altersvorsorgevertrag übertragen werden. Geschieht das nicht, fließt das Geld jedoch zurück in den Bundeshaushalt. Für die AfD ist die Frühstartrente nicht hinreichend. Sie fordert in einem eigenen Antrag 100 Euro pro Kind und Monat ab der Geburt. Allerdings nur für Kinder mit deutscher Staatsangehörigkeit, die dauerhaft hier leben, um eine angemessene Altersvorsorge aufbauen zu können.
3: Dafür ist der von Ihnen hier vorgesehene Sockelbetrag völlig unzureichend. Es sei denn, Sie rechnen mit Rekordzinsen wie in den 90ern oder die Eltern leisten gigantische Zuzahlungen.
1: So Iris Nieland von der AfD. Die Kritik des grünen Abgeordneten Stefan Schmidt richtet sich dagegen auf die ganz praktische Frage, warum die Frühstartrente nur für Kinder gelten soll, die im Jahr 2020 und danach geboren wurden, während alle Jahrgänge davor ausgeschlossen bleiben. Dafür gäbe es keinen nachvollziehbaren Grund.
4: Wer sich einfach mal lockerflockig 2,5 Milliarden Euro für den Tankrabatt aus den Ärmel schüttelt, der wird wohl auch noch ein paar 100 Millionen Euro für die Altersvorsorge unserer Kinder finden.
1: Auch für Lisa Schubert von der Linken sind die Pläne nicht hinreichend und zudem nur eine Umverteilung des Staates zugunsten privater Anbieter, bei der die Anleger das Nachsehen hätten.
5: Im Gesetz steht wörtlich, eine Beratung wird nicht geschuldet. Wir sollen also unsere Altersvorsorge aufbauen, auf unser Risiko anlegen. Aber Beratung gibt es nicht. Das Risiko des Finanzmarkts trägt jede Person selbst. Wo bleibt da der Verbraucherinnenschutz?
1: Für die Koalition bleibt es dennoch ein Meilenstein für den weiteren Aufbau der privaten Altersvorsorge in Deutschland, wie der CDU-Finanzpolitiker Matthias Mittelberg in der Debatte betonte.
6: Was früher das Sparbuch war, wird jetzt ein langfristiger Sparvertrag für Kinder schon vom Grundschulalter an. Das ist, wie gesagt, ein Riesenfortschritt für die Alterssicherung in Deutschland.
1: Und damit gehe auch eine Stärkung der finanziellen Bildung und der gleichermaßen dringend gebotene Aufwuchs von privaten Kapitalanlagen in Deutschland einher, betonte Mittelberg.
0: Volker Findhammer berichtete aus Berlin und am Telefon ist nun Milena Schwarz. Sie ist Volkswirtin, stellvertretende Generalsekretärin des Sachverständigenrates zur Begutachtung der gesamtwirtschaftlichen Entwicklung und ihr Spezialgebiet sind solche kapitalgedeckten Altersvorsorgen. Guten Tag, Frau Schwarz.
7: Hallo Frau Engels, vielen Dank.
0: 10 Euro monatlich vom Staat für jedes Kind bis zum 18. Geburtstag. Das Ganze entweder in einem privaten Vorsorgedepot oder der Staat übernimmt das bis zum 18. Geburtstag als Grundstock für die Rente. Eine gute Idee?
7: Auf jeden Fall. Ich finde, das ist eine ziemlich gute Idee. Es ist ja vorgesehen, dass ab dem 6. Geburtstag der Staat 10 Euro pro Monat bis zum 18. Geburtstag kapitalgedeckt anlegt. Und ich würde sagen, mit dem Programm muss man sich vor Augen führen, werden zwei Ziele verfolgt. Und das eine wird aktuell mehr diskutiert als das andere. Das eine ist der Vermögensaufbau über einen sehr langen Anlagehorizont und natürlich ein Startkapital für die Altersvorsorge. Das andere, und das darf man nicht unterschätzen, ist aber vor allem die praktische Kapitalmarkterfahrung, die damit einhergeht. Und ich glaube persönlich, dass man über die Zeit damit die Aktienkultur in Deutschland wirklich stärken kann. Und das halte ich für einen wichtigen Schritt.
0: Sie haben aber selbst schon davor gewarnt, dass zum Beispiel zu viel Bürokratie eine große Gefahr für den Erfolg dieser Frühstartrente werden könne. Welche Sorge haben Sie hier?
7: Ja, also da muss ich sagen, da bin ich eigentlich mit dem Gesetzentwurf, der jetzt debattiert wird, ganz zufrieden. Ich nenne Ihnen ein Beispiel, warum. Im Koalitionsvertrag, es wurde auch schon im Einspieler gesagt, war ja auch schon von der Frühstartrente die Rede. Und da hieß es wörtlich, es soll jedes Kind vom 6. bis zum 18. Lebensjahr, das eine Bildungseinrichtung in Deutschland besucht, erfasst werden. Und dann kann man sich fragen, was bedeutet das denn genau? Also wie kann ich denn nachhalten, ob jemand eine Bildungseinrichtung in Deutschland besucht? Denn es gibt auf Bundesebene keine Schülerdatenbank, die das nachhalten würde. Das gibt es nur in einzelnen Bundesländern. Und an der Stelle habe ich eben und haben auch andere Kollegen die Sorge geäußert, wie wird das nachgehalten? Also bedeutet das dann, dass ich zu meiner Sparkasse gehen muss und muss meine Schulbescheinigung dort abgeben, damit diese Anforderung erfüllt ist? Und da hat die Politik gut zugehört, muss man sagen, und hat eben in dem Gesetzentwurf es jetzt so geregelt, dass die Anspruchsberechtigung an den Wohnort des Kindes geknüpft ist, also ein Wohnsitz im Inland gemeldet ist. Und jetzt kann man davon ausgehen, ein Kind, was mit Wohnsitz im Inland gemeldet ist und was ein bestimmtes Alter hat, ist schulpflichtig. Insofern ist implizit dieses Kriterium trotzdem erfüllt. Und das, finde ich, ist ein gutes Beispiel dafür, dass man Bürokratie im Vorfeld an manchen Stellen auch vermieden hat mit diesem Gesetz.
0: Ja, und die Sorge vor zu viel Bürokratie und auch anderen Hürden, die hat man ja seit den Erfahrungen mit der sogenannten Riester-Rente im Raum. Wir erinnern uns, vor Jahrzehnten wurde dieses Konzept eingeführt unter dem damaligen Arbeitsminister Walter Riester von der SPD. Und das sah ja vor, dass man in bestimmte Sparverträge vom privaten Markt Geld anspart und dafür eine staatliche Förderung bekommt. Doch zu viel Bürokratie, Schranken gegenüber dem Finanzmarkt und auch clevere Versicherungskonzerne haben das Instrument de facto unattraktiv gemacht. Am Ende hat es vielen Anlegern nur wenig Rendite gebracht. Wie kann man diese Fehler bei der Frühstartrente vermeiden?
7: Ja, das sind sehr wichtige Punkte. Wir sehen ja aktuell Reformen in verschiedenen kapitalgedeckten Elementen der Altersvorsorge. Also die Reformen in der privaten Altersvorsorge in der dritten Säule, die jetzt zum 01.01.2027 startet, ist ja im Prinzip eine Reform, die aus den Lehren von Riester lernen will und es auch an verschiedenen Stellen tut. Und da reiht sich die Frühstartrente jetzt mit ein und hat ja auch verschiedene Verknüpfungspunkte damit. Insgesamt kann man sagen, die Fehler, die bei Riester gemacht wurden, waren, es war sehr intransparent, die Kosten waren zu hoch, die Menschen haben nicht viel Rendite erwirtschaften können mit den Verträgen. Und ich denke, da hat man schon an verschiedenen Stellen gelernt. Also beispielsweise haben wir jetzt einen Kostendeckel von 1%, der sowohl in der dritten Säule als auch bei der Frühstartrente dann gelten wird. Und insgesamt denke ich.
0: Dritte Säule, das zur Erläuterung, das betrifft eben die private, die in dem Fall meist kapitalgedeckte eigene Altersabsicherung.
7: Genau. Entschuldigung. Ja, genau. Danke für die Klarstellung. Und insgesamt, denke ich, sind das schon Fortschritte. Jetzt müssen wir sagen, Sie haben da was Wichtiges gesagt. Also wir sehen in der Forschung, dass wirklich die Menschen sind geprägt durch diese Erfahrungen mit Riester, auch durch andere Erfahrungen, die sie gemacht haben. Aber das beeinflusst wirklich, wie die Menschen investieren heute am Kapitalmarkt. Und diese Erfahrung jetzt zu überschreiben mit einer realistischen Kapitalmarkterfahrung, die eben auch zeigt, es lassen sich durchaus Renditen am Kapitalmarkt zu einem vertretbaren Risiko auch nutzen. Das ist, glaube ich, eins der wichtigsten Ziele, was die Frühstartrente auch für die zukünftigen Generationen erfüllen soll und auch kann.
0: Das heißt, der Staat und auch die Ansparer müssen sich mehr öffnen dafür, dass sie natürlich um eine Rente im Alter, die dann auch wirklich eine gewisse Größenordnung erreicht, zu bekommen, mehr Risiko am Kapitalmarkt zulassen müssen?
7: Ja, also ich glaube, das muss man immer im Zusammenspiel zwischen Risiko und Rendite betrachten. Wenn wir das basierend auf historischen Daten uns einmal anschauen und wir gehen mal von einem Anlagehorizont von 12 Jahren aus, was ja genau der Horizont ist, den das 6-jährige Kind bis zu seinem 18. Geburtstag hat. Und wir legen das Geld an in eine breit global diversifizierte Aktienanlage. Dann können wir ermitteln, dass nur mit einer Wahrscheinlichkeit von 7% das, was man am Ende rausbekommt, niedriger ist als die Einzahlungen, die ich geleistet habe. In jedem anderen Fall, also 93% der Fälle, ist es höher. Und das ist ein Anlagehorizont von 12 Jahren. Wir sprechen hier im Idealfall von einem deutlich höheren Anlagehorizont, nämlich bis zum Renteneintrittsalter. Und in so einer Größenordnung, da sprechen wir von Wahrscheinlichkeiten, die unter 1% gehen. Das heißt, mit einer sehr hohen Wahrscheinlichkeit wird hier jeder letztendlich eine Rendite erwirtschaften können. Und genau von diesen Chancen sollten mehr Menschen profitieren können.
0: Kritiker würden jetzt einwenden bei ihrer Argumentation, die natürlich sehr schlagende Argumente beinhaltet. Aber Kritiker würden jetzt einwenden, sie beziehen sich damit auf vergangene Kapitalmarktentwicklungen, historische Zuwächse, die natürlich in den letzten 20, 30 Jahren sehr hoch waren. Niemand kann garantieren, dass es solche Zuwächse auch in der Zukunft gibt. Und es ist ja hier nicht irgendetwas, was in Rede steht, sondern eben die Altersabsicherung. Das heißt, können Sie damit die Sorge, dass am Ende doch das Geld weg ist, weil der Kapitalmarkt eben Einbrüche hat, wirklich nehmen?
7: Also ich habe keine Glaskugel und ich kann natürlich nur argumentieren auf den Daten, die letztendlich vorliegen. Aber wir können das über sehr, sehr lange Zeitreihen, auch deutlich über die 20, 30 Jahre hinweg, uns letztendlich anschauen und basierend auf dem diese Aussagen treffen. Aber natürlich, ich möchte das nicht kleinreden. Ein gewisses Risiko geht damit natürlich einher. Aber dieses Risiko, das hängt vor allem von dem Anlagezeitraum ab und es hängt natürlich davon ab, wie das Geld angelegt wird. Und das ist eben auch ein wichtiger Punkt, wenn wir uns eben vor Augen führen, dass ja auch ein Frühstarten-Sondervermögen sozusagen bei der Bundesbank geschaffen werden soll. Das heißt, alle Eltern, die für ihre Kinder keine individuellen Verträge abschließen, da wird das staatliche Geld in eine kollektive Lösung überführt und investiert. Und die Frage ist, wie wird dieses Geld dann investiert? Wenn man das global diversifiziert investiert, dann kann man die Risiken damit sehr gut begrenzen. Aber es ist eben entscheidend auch, wie die Anlagestrategie letztendlich ausgestaltet wird. Und das gilt natürlich für die privaten Verträge, aber eben auch für diese kollektive Anlage.
0: Noch kurz zum Schluss, Frau Schwarz. Klar ist, das ist ein langfristiges Anlegen, was wir hier erleben. Ab wann und in welchem Umfang hilft denn dieses Instrument dann vielleicht auch bei der Entlastung der staatlichen Rentenkasse insgesamt?
7: Also ich glaube, man muss sich, dass die Frühstartrente als kleines Programm die Probleme der gesetzlichen Rentenversicherung nicht lösen kann. Und das war auch ursprünglich nie ihr Ziel. Es gibt eine schöne Abschätzung von meiner Kollegin Tabea Bucher-Köhn vom ZDW, die abgeschätzt hat, dass die zusätzliche Rente, die man aus den Einzahlungen der Frühstartrente mit Renteneintritt unter bestimmten Renditeannahmen erwirtschaften kann, dass das ungefähr 100 Euro zusätzlich sind, die ich über die Frühstartrente bekomme. Das ist nicht viel und das ist aber auch nicht nichts. Also ich glaube, man muss das realistisch ins Verhältnis setzen. Damit werden Sie alleine Ihren Ruhestand nicht bestreiten können. Aber es geht auch aus meiner Sicht um mehr. Es geht darum, dass die Menschen Erfahrungen am Kapitalmarkt sammeln, die sie auch übertragen können. Ja. Auf weitere Anlagen und die Reformen in der gesetzlichen Rentenversicherung sind davon unbenommen wichtig.
0: Alles klar, vielen Dank für diese Einordnungen, Ihre Analyse und Einschätzung an Milena Schwarz. Sie ist stellvertretende Generalsekretärin des Sachverständigenrats zur Begutachtung der gesamtwirtschaftlichen Entwicklung und Expertin für kapitalgedeckte Rente. Vielen Dank.
7: Vielen Dank.
0: Ins Ausland. Die Führungen von USA und China beanspruchen bekanntlich jeweils eine Vormachtstellung in der Welt. Umso erstaunlicher wirkt es da für Beobachter, dass bei dem derzeit laufenden Gipfeltreffen der beiden Staatschefs Trump und Xi in Washington extrem viel Wert nicht auf Konkurrenz gelegt wird, sondern darauf, nur Zeichen der Harmonie nach außen zu senden. Ralf Borchert.
8: Fanfaren, militärisches Spalier, als Höhepunkt ein Staatsbankett. Donald Trump sprach von persönlicher Freundschaft, die er mit Xi Jinping aufgebaut habe. Eine wirklich großartige Freundschaft zu Trump.
9: President Xi and I have forged a friendship, a truly great friendship.
8: Xi dagegen betonte beim kurzen Pressestatement im Weißen Haus die Sachthemen, vor allem Wirtschaft und Handel. Wir sollten aufrichtig zusammenarbeiten. China bleibt offen für amerikanische Unternehmen, die investieren und sich engagieren wollen. Gleichzeitig hoffe ich, dass chinesische Unternehmen in den USA fair behandelt werden, so Xi, der auch das Reizthema künstliche Intelligenz ansprach. Wir müssen sicherstellen, dass die Entwicklung unter Kontrolle bleibt und dem Wohl der Menschen dient, so der chinesische Präsident. Trump, der lieber von Superintelligenz spricht, betonte, man solle nicht an Grenzen, sondern Chancen denken, um Frieden und Wohlstand über Jahrzehnte hinaus zu fördern, wie er sagte. Doch wo sind greifbare Ergebnisse dieses Treffens, abgesehen von der anfangs verkündeten Verlängerung einer Art Waffenruhe in Zoll- und Handelsfragen um 2 Monate, der Zusage, hohe Strafzölle und Exportbeschränkungen bis 10. Januar auszusetzen? Wo ist Konkretes bei all den Konfliktthemen von KI bis zum Status Taiwans, von Chinas Einfluss im Iran bis zur Unterstützung Russlands im Ukraine-Krieg? US-Außenminister Marco Rubio betonte, die Gesprächskanäle zum Hauptkonkurrenten China offen zu halten, sei ein wichtiger Wert an sich.
10: This is the second largest economy in the world and a pretty substantial military that's undergoing the most rapid military buildup probably in history.
8: Dies ist die zweitgrößte Volkswirtschaft der Welt mit einem ziemlich schlagkräftigen Militär, das die wahrscheinlich rasanteste Aufrüstung der Geschichte durchläuft, so Rubio. Es gibt auch deutliche Kritik in den USA an diesem Staatsbesuch, auch aus Trumps eigener Partei. Ich hätte dem Präsidenten empfohlen, Xi Jinping nicht einen so pompösen Empfang zu bereiten, so der republikanische Senator Roger Wicker. Der demokratische Senator Chris Van Hollen formulierte deutlich schärfer. Präsident Trump erliegt einer ständigen Selbsttäuschung. Er schmeichelt sich bei autoritären Herrschern wie Putin oder Xi ein und glaubt, sich so durchsetzen zu können. Völlig falsch. Trump mag sich für den besten Verhandler der Welt halten. Fakt ist, diese ausländischen Staatschefs ziehen die USA über den Tisch. Zum Abschluss stehen eine Teezeremonie im Weißen Haus und ein Besuch des Nationalarchivs auf dem Programm, bevor Xi nach Peking zurückfliegt. Im Gepäck die mächtige Statue eines Weißkopfseeadlers, des US-Wappentiers, die ihm Trump beim Bankett überreicht hat.
0: Zwischenstand des US-chinesischen Gipfels, zusammengefasst von Ralf Borchert.
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0: Deutschlandfunk, die Nachrichten. Der Bundestag stimmt zur Stunde über die Wiedereinführung des Tankrabatts ab. Nach den Plänen der Regierungskoalition sollen die Steuern auf Benzin und Diesel ab dem 1. Oktober um 17 Cent je Liter sinken. Im Anschluss stimmt heute noch der Bundesrat ab. Mehrere Bundesländer kündigten ihre Zustimmung an, halten zugleich aber weitere Maßnahmen gegen dauerhaft hohe Energiepreise für notwendig. Die Ministerpräsidentin von Mecklenburg-Vorpommern, Schwesig von der SPD, sagte, der Tankrabatt allein werde nicht reichen. Sie begrüßte den für kommendes Jahr geplanten Spritpreisdeckel und sprach sich zudem für die Einführung einer Übergewinnsteuer aus. Der Spritpreis müsse wieder unter 2 Euro sinken. Ähnlich äußerte sich Thüringens Ministerpräsident Mario Vogt von der CDU. Für viele Menschen sei das Auto kein Luxus, sondern eine Notwendigkeit. Künftig sollen Eltern nach der Geburt ihres Kindes automatisch Kindergeld beziehen. Nach dem Bundestag hat auch der Bundesrat den Gesetzentwurf für das antragslose Kindergeld beschlossen. Die Einführung ist in 2 Schritten geplant. Zunächst soll das Verfahren für Familien gelten, die bereits für ein älteres Kind Kindergeld bekommen. In einer 2. Stufe soll das Verfahren auch auf das 1. Kind ausgeweitet werden. Lediglich bei Unklarheiten sollen die Eltern weiterhin einen Antrag stellen müssen. Bundesfinanzminister Klingbeil rechnet damit, dass durch die Reform rund 300.000 Anträge auf Kindergeld im Jahr entfallen. Volkswagen muss in Deutschland fast 900.000 Fahrzeuge zurückrufen. Das Kraftfahrtbundesamt warnt vor einem möglichen Defekt an der Lenkung durch einen Schraubenabriss. Betroffen sind die Modelle Golf, Tiguan, Touran und Caddy, die zwischen September 2013 und Juli 2024 produziert wurden. Weltweit umfasst der Rückruf mehr als 2 Millionen Fahrzeuge. Dasselbe Problem betrifft den Angaben zufolge auch den Audi Q3 aus dem Produktionszeitraum Oktober 2017 bis Mai 2024. Hier geht es um 700.000 Autos weltweit. Laut Kraftfahrtbundesamt soll bei den Fahrzeugen die Lenkungsverschraubung durch eine korrosionsresistentere Schraube ersetzt werden. Schülerinnen und Schüler gehen heute erneut bundesweit auf die Straße, um gegen eine mögliche Wehrpflicht zu demonstrieren. Wie die Initiative Schulstreik gegen Wehrpflicht mitteilte, gibt es deutschlandweit etwa 100 Demonstrationen. Pressesprecher Breitner sagte der deutschen Presseagentur, man wolle so lange streiken, bis eine Wehrpflicht vom Tisch sei. Die Regeln für den neuen Wehrdienst traten im Januar in Kraft. Kern ist die verpflichtende Musterung für junge Männer ab dem Jahrgang 2008. So sollen Freiwillige für einen Ausbau der Truppe rekrutiert werden. Sollten die Zielkorridore verfehlt werden, kann der Bundestag über eine Wehrpflicht entscheiden. Das Wetter. Meist sehr sonnig, im Osten und Nordosten wolkig und vereinzelt etwas Regen. Temperaturen 16 bis 25 Grad. Morgen in der Mitte und im Süden überwiegend freundlich, im Norden Durchzug von Wolkenfeldern und etwas Regen. 17 bis 26 Grad, am Oberrhein bis zu 29 Grad. Die weiteren Aussichten: am Sonntag zumeist sonnig oder nur hohe Schleierwolken. Im Norden etwas bewölkter, 18 bis 31 Grad. Das waren die Nachrichten.
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0: Sie haben es gerade in den Nachrichten schon gehört. Am Vormittag ließ eine Meldung des Kraftfahrtbundesamtes in Flensburg aufhorchen. Demnach muss VW hunderttausende Fahrzeuge weltweit zurückrufen, wegen eines möglichen technischen Problems mit der Lenkung. Auch Modelle der VW-Tochter Audi in Ingolstadt sind betroffen. Sitz des VW-Konzerns insgesamt ist aber bekanntlich Wolfsburg. Und deshalb ist unser Niedersachsen-Korrespondent Daniel Bartel nun zugeschaltet. Herr Bartel, um was für ein Problem geht es genau? Und welche Modelle sind hier betroffen?
1: Dabei geht es um ein mögliches sehr ernstes Problem mit der Lenkung. Bei den extrem verbreiteten Baureihen VW Golf, Golf Variant, Tiguan, Touran und Caddy, die im Zeitraum zwischen Ende September 2013 und Juli 2024 gebaut wurden. Bei Audi betrifft das Modell Q3 aus der Bauzeit zwischen Oktober 2017 bis Mai 2024. Das haben wir ja eben auch schon gehört. Und weltweit sind von dieser Rückrufaktion rund 2,85 Millionen Fahrzeuge betroffen. In Deutschland davon etwa 900.000. Und nach Angaben des Kraftfahrtbundesamts kann es bei diesen Modellen eben aufgrund eines Schraubenabrisses an der Lenkung zu Problemen kommen. Im schlimmsten Fall droht dann sogar ein vollständiger Ausfall der Lenkfunktion. Unfälle oder Verletzte gab es deswegen zum Glück aber noch keine.
0: Was müssen denn betroffene Autofahrer jetzt besonders beachten?
1: Ja, viele Halter der betroffenen Autos fragen sich jetzt natürlich, ob sie trotz dieses möglichen Mangels, damit weiterfahren dürfen. Die Antwort darauf lautet erst einmal ja. VW geht sowieso davon aus, dass nur 1% der Fahrzeuge überhaupt dieses Problem haben. Der Rückruf bedeutet also nicht, dass das Auto sofort stehen bleiben muss. Den Werkstatttermin, den sollten Halter aber unbedingt wahrnehmen, schon allein aus eigenem Interesse, um da eben kein Risiko einzugehen. Es besteht aber auch kein Grund zur Panik, dass man das irgendwie nicht mitbekommen könnte. Bei solchen sicherheitsrelevanten Rückrufen dürfen Hersteller nämlich die Anschriften der Halter auch verwenden, die beim Kraftfahrtbundesamt zentral gespeichert werden. Das heißt, VW informiert sowieso alle Besitzer nochmal gezielt. Und wer das nicht abwarten möchte, der kann das auch online anhand der Fahrzeugidentifikationsnummer nochmal nachprüfen. Es gibt sogar eine Hotline, die hat VW noch kurzfristig eingerichtet. Und wer sich weigert oder nicht in die Werkstatt kommt, der wird dann nochmal angeschrieben.
0: Der VW-Konzern steckt ja ohnehin gerade in einer ausgesprochen schwierigen Phase. Was bedeutet denn die Rückrufaktion dieser Größenordnung gerade jetzt für die Lage bei VW?
1: Naja, für Volkswagen und jeden anderen Autohersteller gilt ja erstmal die Sicherheit der Kunden, die geht immer vor. Solche Rückrufaktionen sind in der Autowelt auch nichts Ungewöhnliches. Das ist eigentlich erstmal ein völlig normaler und gar nicht so seltener Vorgang. Moderne Autos, die bestehen ja aus zehntausenden komplexen Bauteilen. Und wenn dann bei den ständigen Qualitätskontrollen, die ja durchgeführt werden, selbst nach Jahren auf der Straße ein potenzielles Problem auftritt oder auffällt, dann wird eben sofort gehandelt. Also in erster Linie, finde ich, zeigt das erstmal nur, dass die Kontrollsysteme greifen. Trotzdem, Sie haben es angesprochen, ist das Ganze für VW inmitten dieser aktuellen Krise natürlich nicht schön. Denn wenn weltweit jetzt fast 3 Millionen Autos in die Werkstatt müssen, dann kostet das den Konzern richtig viel Geld für Logistik und für die Reparaturen. Und das trifft VW natürlich zur Unzeit.
0: Vielen Dank für diese Informationen zum massenhaften Rückrufaufruf, den das Kraftfahrtbundesamt für viele VW-Modelle erlassen hat. Daniel Bartel war das aus Niedersachsen.

0: 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Wir gehen zu einem vollkommen anderen Thema. Papst Leo XIV. Hat am Vormittag seinen viertägigen Besuch in Frankreich begonnen. Das ist ein hochpolitischer Besuch. Nicht nur, dass in Frankreich ja schon seit Jahrhunderten Kirche und Staat strikt getrennt sind und zwischen dem Vatikan und Paris einige Konflikte bestehen, zum Beispiel rund um den Umgang mit Abtreibung, die ja in der französischen Verfassung verankert wurde und was nicht auf Zustimmung des Vatikan traf. Dazu kommt aber, dass der Papst auch auf eine tief zerrissene katholische Kirche in Frankreich selbst trifft. Stefan Detjen ist unser Korrespondent in Paris, uns nun live zugeschaltet. Wie hat denn dieser Besuch des Papstes am Vormittag begonnen?
1: Ja, der hat gerade seinen ersten interessanten Höhepunkt, denn während wir sprechen, ist der Papst im Élysée-Palast, dem Sitz des französischen Amtspräsidenten, und er spricht dort. Er hat gerade im Augenblick angefangen zu sprechen in Anwesenheit von Emmanuel Macron, der im Élysée-Palast vor französischen Klerikern und Mitgliedern des diplomatischen Korps begrüßt hat, mit einer Rede von Macron, einer kleinen Ansprache, die auch schon interessant war, weil sie einen auch politisch interessanten Bogen geschlagen hat. Macron hat auf die große christliche Tradition des Landes verwiesen, auf die Kathedralen des Landes bis hin zur Kathedrale Notre-Dame, die nach ihrer Vernichtung, teilweise Vernichtung in einem fürchterlichen Feuer, ja spektakulär, wunderbar wiedereröffnet worden ist. Aber er hat eben auch auf das staatliche Prinzip der Laizität verwiesen, also der strikten Trennung von Kirche und Staat, die Freiheit zu glauben oder nicht zu glauben. Er hat von wachsender Gewalt in Frankreich gegen Menschen wegen ihres Glaubens gesprochen und er hat da Juden und Muslime in einem Atemzug genannt, also diese beiden Bevölkerungsgruppen in einem Atemzug. Und da muss man wissen, dass das in Frankreich jetzt schon ein hochpolitisiertes Feld ist, die religiöse Identität des Landes, der Umgang mit religiösen Minderheiten, die Diskussion über Antisemitismus, die wir ja auch in Deutschland gerade in diesen Tagen führen, das ist ja auch alles virulent und ist auch Thema im anschwellenden Präsidentschaftswahlkampf, der ja dann im nächsten Jahr im April und Anfang Mai entschieden wird. Also da wird schon erkennbar, in welches religiöse, aber auch politische Spannungsfeld der Papst sich hier in Frankreich bewegt.
0: Die Leitung hatte gerade kurz ein paar Aussätze, aber wir versuchen es weiter, hat sich wieder stabilisiert. Es klang schon an, auch innerhalb der katholischen Kirche in Frankreich gibt es Bruchlinien. In welcher Form muss der Papst damit umgehen?
1: Ja, das ist ganz virulent hier. Es hat ja gerade erst in diesem Sommer die Exkommunikation, also den Ausschluss der Piusbruderschaft aus der katholischen Kirche gegeben, einer erzkonservativen, reaktionären französischen Bewegung, einer Bewegung, die hier gerade in Frankreich stark ist, hier gegründet worden ist, in den 80er Jahren starken Zulauf hat. Kirchen der Piusbrüder sind hier voll und Papst Leo hat auf die unerlaubte Weihe von Bischöfen der Piusbrüder, dieser Bruderschaft, reagiert mit der Exkommunikation nicht nur der beteiligten Bischöfe und der Priester, sondern aller bekennenden Anhänger dieser Piusbruderschaft. Das trifft in Frankreich, man hat da gar keine genauen Zahlen, aber sicherlich Zehntausende von Menschen. Das sind Brüche, die gehen durch Gemeinden, die gehen durch Familien. Und das ist zumindest der Hintergrund, wenn nicht sogar der Anlass dieses Papstbesuches in Frankreich.
0: Und wie spielt dann dieser gewaltige innerkirchliche Konflikt nun mit der staatlichen Ebene in Frankreich zusammen oder auch dagegen?
1: Das wird für den Papst zunächst mal darum zu gehen, hier nicht nur päpstliche Autorität, sondern auch Mehrheitsverhältnisse in der katholischen Kirche zu demonstrieren. Morgen wird es eine große Messe geben, die der Papst auf Place de la Concorde zelebriert. Da werden sich bis zu 300.000 Menschen dann auf den Champs-Élysées vor diesem Platz zusammenfinden. Das wird und soll sicherlich auch zeigen, wo die Mehrheit der Katholiken in diesem Land steht. Immer hat es Spannungen und Auseinandersetzungen auch zwischen einem staatlichen Selbstverständnis, zwischen Politik und gerade Katholiken gegeben. Gerade die konservative Bewegung, auch der politisch konservative Katholizismus, hat seine Ursprünge in starken Protestbewegungen, großen Demonstrationen, etwa gegen die gesetzliche Öffnung der Ehe für gleichgeschlechtliche Paare. Auch das Thema Abtreibung spielt dabei immer wieder Rolle. Und nicht zuletzt das Thema Missbrauch in der katholischen Kirche, dem wird sich Papst Leo am Sonntag bei seiner Reise in Lourdes bei einer Begegnung mit Opfern des Missbrauchs in der katholischen Kirche zuwenden.
0: Der Papst ist in Frankreich eingetroffen. Über den Auftakt und die zugrunde liegenden, auch schwierigen Themen sprachen wir mit unserem Frankreich-Korrespondenten Stefan Detjen. Vielen Dank dafür.

0: Und pünktlich um 12.45 Uhr sind wir beim Sport in den Informationen am Mittag angekommen. Das Thema liegt auf der Hand, 1:1 gegen die Niederlande. Mit diesem Unentschieden ist Jürgen Klopp in sein neues Amt als Bundestrainer gestartet. Christian von Stülpnagel aus unserer Sportredaktion jetzt hier bei mir im Studio. Ist das jetzt ein guter oder ein enttäuschender Einstieg für Klopp gewesen?
1: Ja, darüber kann man streiten, aber unterm Strich würde ich sagen, es war doch ein guter Einstand. Ja, es war bei weitem nicht alles rosig gestern Abend und das 1:1 nach dem Spielverlauf hinten raus. Vielleicht sogar auch ein bisschen glücklich, aber trotzdem konnte man schon deutlich erkennen, dass das deutsche Team Ansätze entwickelt, wie es künftig auftreten will, ja, und wie man da noch Gegner schlagen möchte. Und man muss ja auch dazu sagen, dass die Niederlande jetzt nicht unbedingt ja ein unterklassiger Gegner sind. Im Gegenteil, die Elftal, die will ja auch gerne im internationale Titel mitspielen. Ein Sieg gegen die Niederlande, den gibt's eben nicht unbedingt im Vorbeigehen. Das weiß das deutsche Team auch, das weiß Jürgen Klopp und ich gehe auch davon aus, dass das die meisten deutschen Fans ebenso wissen werden. Und deswegen ist es jetzt auch kein Beinbruch, dass das erste Mal seit Erich Ribbeck 1998 ist, dass ein Bundestrainer sein Auftaktspiel mit der Nationalmannschaft nicht gewonnen hat. Dafür gab es gestern eben doch ein paar Sachen, die ganz gut funktioniert haben.
0: Zum Beispiel?
1: Ja, zum Beispiel die Intensität im Spiel. Jürgen Klopp lässt ja durchaus einen anderen Fußball spielen als sein Vorgänger Julian Nagelsmann. Der ist da ja doch sehr über eine taktische Herangehensweise gekommen. Bei Klopp wirkt das alles ein bisschen einfacher, will ich mal formulieren. Den Gegner einfach früh anlaufen und hart attackieren und bei Ballgewinnen dann einfach sehr schnell umschalten, schnell vor das gegnerische Tor kommen, ja, und das Ganze am besten, bevor sich die gegnerische Abwehr wieder sortiert hat. Das ist dann dieser Heavy-Metal-Fußball, von dem immer wieder gesprochen wird, wenn es um Klopps Fußball geht. Der ist von außen schön anzusehen und kann auch sehr erfolgreich sein, haben wir ja gesehen, bei Klopps Zeit zum Beispiel in Dortmund oder Liverpool. Ja, und dass das auch mit der Nationalmannschaft klappen kann, das haben wir auch gestern gesehen, gleich in mehreren Situationen. Ich erinnere zum Beispiel an den Abschluss von Karim Adeyemi kurz vor der Halbzeitpause, der den Ball aus ein paar Metern ja ganz frei über das Tor gesetzt hat. Und deshalb sagt auch der deutsche Abwehrspieler Jonathan Tah.
2: Wenn man den Ansatz betrachtet, mit dem wir in das Spiel reingehen wollten, da haben wir wirklich vieles schon ganz gut umgesetzt, was der Trainer von uns wollte. Wir haben die Intensität reingekriegt, wir haben die Energie reingekriegt und das war der Fokus am Anfang. Und ich glaube, da haben wir einen richtigen Schritt in die richtige Richtung gemacht.
1: Ja, doch, Klopp war nach dem Spiel durchaus zufrieden. Er hat vor allem die Bereitschaft seiner Spieler gelobt, viel zu laufen. Aber man darf es auch nicht übersehen, es gibt trotzdem noch die ein oder andere Baustelle.
0: Da sind wir bei den Baustellen. Was lief denn nicht so gut?
1: Ja, vor allem das Spiel aus der Defensive heraus. Da hat das Team gestern schnell und auch sehr oft unnötig einfach den Ball verloren. Und wenn man Klopp beobachtet hat, dann konnte man ihn oft an der Seitenlinie stehen, wie er sich ganz wütend die Arme ausgebreitet hat. Das war immer, wenn es ihm im Aufbauspiel nicht schnell genug nach vorn gegangen ist oder seine Mannschaft eben den Ball wieder schnell verloren hat. Das konnte man dann vor allem auch in der zweiten Hälfte relativ oft sehen. Da haben sich die Niederländer viele gute Chancen erspielt und das hat Klopp dann auch sichtlich genervt. Er sagt, seine Mannschaft
3: sei... Dann so ein bisschen ins Hinterherlaufen gekommen. 15, 20 Minuten war nicht mehr das Spiel von dem zu sehen, was wir eigentlich vorhatten. Irgendwann waren wir froh, wenn Marc den Ball angeschlagen hat, haben aber gar keine Abläufe für zweite Bälle gehabt und so weiter. So wie es im Fußball halt ist.
1: Ja, das ist Fußball, aber das darf sich sein Team gegen bessere Gegner, wie zum Beispiel Spanien oder Frankreich, nicht erlauben. Da muss die Abwehr dann einfach besser stehen. Gegen solche Gegner, da lege ich mich fest, hätte es gestern eine ordentliche Niederlage gegeben. Aber man muss auch fair sein, die Mannschaft hat erst 4 Tage zusammen trainiert und Erfolg braucht Zeit. Aber ja, nur durch einen neuen Trainer ist jetzt halt auch nicht gleich alles super im deutschen Fußball.
0: Viel Zeit gibt es so oder so bis zum nächsten Spiel nicht. Sonntagabend geht es nämlich gegen Griechenland. Was wird sich denn bis dahin ändern?
1: Ja, zunächst werden Kai Havertz und Jamal Musiala nicht mehr in der Startelf stehen. Musiala hat sich gestern noch vor dem Spiel verletzt, Havertz dann im Spiel. Für sie rücken Florian Wirtz und Jonathan Burkhardt in den Kader nach. Und ansonsten wird das Team am Sonntag ja vielleicht ein bisschen mehr Raum bekommen gegen einen Gegner, der nicht ganz so hoch einzuschätzen ist wie die Niederlande gestern. Da wird sich dann schon eher zeigen, wie die Nationalmannschaft mit den Ideen von Jürgen Klopp umgeht, um ja aus dem schnellen Unschaltspiel vielleicht doch noch ein bisschen mehr Zählbares herauszuholen. Einen Sieg, den soll es am Sonntag schon geben, denke ich. Das würde der Stimmung gut tun, sowohl in der Mannschaft, aber als auch bei den Fans. Aber alles rundlaufen wird auch am Sonntag gegen Griechenland bei weitem noch nicht alles.
0: Die Auftaktphase für Jürgen Klopp als Bundestrainer der Fußballnationalmannschaft. Bilanz und Ausblick waren das von Christian von Stülpnagel. Vielen Dank.

Hier folgen jetzt internationale Presseschau und die Nachrichten. Und nach 13.10 Uhr geht es weiter hier in den Informationen am Mittag. Unter anderem dann mehr zur weiterlaufenden UN-Generalversammlung. Dort sprachen der Palästinenser Präsident Abbas und der israelische Ministerpräsident Netanyahu in New York. Mehr dazu nach 13.10 Uhr.

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Die Kommentare der Zeitungen beschäftigen sich heute mit unterschiedlichen Themen. Thematisiert werden der Einstand von Jürgen Klopp als neuer Trainer der deutschen Fußballnationalmannschaft und die Generaldebatte der Vereinten Nationen in New York. Viele Medien werfen auch einen Blick auf den Besuch des chinesischen Staatschefs Xi in den USA. Insbesondere durch den Krieg im Nahen Osten hat sich die geopolitische Rivalität zwischen den USA und China zugespitzt, analysiert dazu die Neue Zürcher Zeitung. Als besonders abstoßend empfinden die Amerikaner, dass Peking Teheran mit Komponenten versorgt, die in Drohnen und Raketen zum Einsatz kommen. Auch Taiwan könnte die Beziehungen bald trüben. Trump hat nach dem letzten Gipfeltreffen eine Waffenlieferung an die von China bedrängte Insel ausgesetzt, was er als sehr gutes Verhandlungspfand bezeichnete. Falls er bald grünes Licht erteilt, wie allgemein erwartet wird, dürfte das Xi vor den Kopf stoßen. Taiwan hat für Xi höchsten Stellenwert, ähnlich wie Iran für Trump. Bei beiden Fragen liegen die Positionen der Regierungen weit auseinander, was eine Verständigung erschwert, ist sich die NZZ sicher. Auch die in Hongkong erscheinende chinesische Zeitung Mingpao sieht nach wie vor viel Argwohn zwischen den USA und China. Vor über 60 Jahren hat das letzte Mal ein amerikanischer Präsident ein ausländisches Staatsoberhaupt direkt am Flughafen begrüßt. Donald Trump hat Xi diese Ehre gewährt, um für eine gute Atmosphäre der Gespräche zu sorgen. Xis Leitsatz aber von einer strategischen Stabilität dürfte den China-Falken in den USA lediglich Gelegenheit geben, Zeit zu gewinnen, ihre Lieferketten neu zu strukturieren und die Abhängigkeit von chinesischen seltenen Erden schrittweise zu verringern. Zwischen den beiden Giganten wird es so bleiben, dass Amerika sich um jeden Preis die Vormachtstellung sichern will und China wird auf jede Herausforderung mit Gegenmaßnahmen reagieren, prognostiziert die chinesische Zeitung Mingpao. Die russische Zeitung Nezavissimaya Gazeta geht davon aus, dass die Begegnung zwischen Xi und Trump in der Beziehung der beiden Länder nicht viel verändern wird. Mit Bezug auf den Ukraine-Krieg schreibt die in Moskau erscheinende Zeitung: Schon vor dem Gipfel war davor gewarnt worden, überzogene Erwartungen zu hegen. Der aktuelle Zustand der russisch-chinesischen Beziehungen ist für China vorteilhaft und die USA haben nichts anzubieten, was einen Abbau dieser Beziehungen rechtfertigen würde. Zudem ist man in China derzeit bestrebt, Distanz zu diesem weit entfernten Konflikt zu wahren. Russen und Ukrainer greifen einander mit Drohnen an, die aus chinesischen Komponenten gefertigt sind. Die Chinesen verdienen daran gut und das kommt ihnen durchaus gelegen, notiert die russische Zeitung Nezavissimaya Gazeta. Und die in London erscheinende Financial Times vermutet, dass US-Präsident Trump den Empfang für den chinesischen Staatschef vor allem deshalb so aufwendig gestaltet hat, weil er von eigenen Problemen ablenken möchte. Trump überschüttete Xi geradezu mit Lob und Schmeicheleien. Er rollte dem chinesischen Staatschef buchstäblich und im übertragenen Sinne den roten Teppich aus für einen außergewöhnlichen Staatsbesuch, bei dem der Prunk anscheinend Vorrang vor dem Inhalt hat. Dabei ist es zutiefst ironisch, dass Trump dem Vorsitzenden der Kommunistischen Partei Chinas schmeichelt, während seine eigene Republikanische Partei vor einer drohenden sozialistischen Plage warnt, sollten die Demokraten bei den Kongresswahlen im November die Kontrolle über den Kongress erlangen. Der ganze Trubel lenkt zudem von Trumps Problemen ab, darunter sein Krieg gegen den Iran, die Krise der Lebenshaltungskosten in den USA und seine stark gesunkene Popularität, bilanziert die Financial Times. Während der Rede des israelischen Ministerpräsidenten Netanyahu vor der UNO-Vollversammlung haben zahlreiche Delegierte den Saal verlassen. Die niederländische Zeitung De Volkskrant hat den Eindruck, dass den israelischen Ministerpräsidenten das nicht wirklich gestört hat. Netanyahu schien sich in seiner Rede vor allem an potenzielle Wähler im eigenen Land zu wenden. Er stellte seine Politik als einen Kampf gegen Barbaren dar. Aus einem Video, das Netanyahu vor seiner Abreise nach New York aufgenommen hatte,
war bereits deutlich geworden, dass er sich kaum Gedanken über die internationale Isolation macht, in die sein Land geraten ist. Wichtiger sind für ihn die Wahlen in Israel im Oktober, bei denen seine Position als Ministerpräsident auf dem Spiel steht. Lesen wir in The Volkskrant. Dagegen blickt die panarabische Zeitung Al-Quds Al-Arabi auf die gesamte Generaldebatte der Vereinten Nationen und sieht zunehmende Probleme auf die Weltgemeinschaft zukommen. Es tritt immer schärfer die Frage hervor, ob die internationale Gemeinschaft überhaupt noch in der Lage ist, die aktuellen Krisen auf der Grundlage des Völkerrechts wirksam zu lösen. Besonders deutlich wurde dieser Widerspruch am Krieg in Gaza und an der israelischen Politik gegenüber den Palästinensern. Eine herausragende Bedeutung hatte dabei die Rede des französischen Präsidenten Macron. Er stellte die politischen Friedenserklärungen der internationalen Gemeinschaft der Realität in Gaza gegenüber. Gaza und das Westjordanland sind in dieser Perspektive nicht nur Schauplätze eines regionalen Konflikts. An ihnen entscheidet sich auch, ob das internationale Recht tatsächlich universell gilt, ob internationale Gerichte unabhängig von den Interessen mächtiger Staaten handeln können und ob der Sicherheitsrat seiner Aufgabe noch gerecht wird, mahnt die panarabische Zeitung Al-Quds Al-Arabi, die in London erscheint. Die australische Zeitung VH begrüßt, dass die US-Medien sich gemeinsam gegen den Ausschluss mehrerer Sender aus dem Weißen Haus gewehrt haben. Auch wenn ein Gericht die Entscheidung von Trump inzwischen aufgehoben hat, hätten die Vorgänge doch Erstaunliches gezeigt. Solidarität? In Amerika? Unter den Medien? Es wirkt geradezu erstaunlich, dass auf dem bekanntermaßen polarisierten Boden der USA etwas derart Geschlossenes entstehen konnte. Doch genau das haben wir jetzt erlebt. Ausgerechnet erbittert

0: keinerlei Autorität ausstrahlte, lautet die schadenfrohe Bilanz von The Age aus Sydney. Zum Abschluss der Blick auf das Spiel der deutschen Fußballnationalmannschaft gegen die Niederlande. Es war die erste Partie des deutschen Teams unter der Leitung des neuen Trainers Jürgen Klopp. Die Begegnung endete 1:1. Die italienische Zeitung La Repubblica schreibt dazu: Es lässt sich nicht leugnen, dass alle Augen auf Klopp gerichtet waren. Deutschland hat ein gutes Spiel gezeigt. Aggressiv in der ersten Halbzeit, kraftvoll in der zweiten. Aber das ist noch kein endgültiges Urteil. Die französische Sportzeitung L'Équipe stellt vor allem den Unterhaltungswert der Partie in den Vordergrund. Es war ein ansehnliches Spiel, das stark an einen Boxkampf erinnerte. Zwei Gegner schenkten sich nichts und teilten Runde für Runde Schläge aus. Wäre die Partie nach Punkten entschieden worden, hätten die Niederlande gewonnen. Über die gesamte Spielzeit waren sie gefährlicher, hatten mehr Chancen, mehr Ballbesitz, mehr Ecken und gewannen mehr Zweikämpfe, lautet das Urteil der in Paris erscheinenden Sportzeitung L'Équipe. Und damit endet diese internationale Presseschau. Die Redaktion hatte Jörg Brunsmann, Sprecher war Jan Kämmerer.
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2: Uhr, die Nachrichten. Zunächst die Übersicht. Der Bundestag stimmt zur Stunde über den erneuten Tankrabatt ab. Der Bundesrat hat das antragslose Kindergeld beschlossen. VW und Audi rufen allein in Deutschland rund 1 Million Fahrzeuge wegen eines möglichen Lenkungsausfalls zurück. Die Meldungen im Einzelnen. Der Bundestag stimmt zur Stunde über die Wiedereinführung des Tankrabatts ab. Der Gesetzentwurf der Bundesregierung sieht vor, die Energiesteuern auf Diesel und Benzin von Oktober bis Dezember um etwa 14 Cent pro Liter zu senken. Einschließlich der Umsatzsteuer entspricht dies einer Entlastung von rund 17 Cent. Nach der Abstimmung im Bundestag befasst sich der Bundesrat mit dem Entwurf. SPD-Fraktionsvize Zorn sagte, die Maßnahme entlaste alle, die jeden Tag mit dem Auto zur Arbeit fahren müssten. Der Abgeordnete Korbach aus der Unionsfraktion erklärte, für die akute Lage sei der Tankrabatt das beste, schnell verfügbare Instrument. Kritik kam aus der Opposition. Grünen-Co-Fraktionschefin Dröge erklärte, für die Kosten des Tankrabatts hätte man alle Kürzungen für Familien im Bundeshaushalt zurücknehmen können. Die AfD-Abgeordnete Finger bezeichnete die Maßnahme als vergiftetes Geschenk, damit die Beliebtheitswerte der Regierung nicht weiter fielen. Die linken Politikerin Achelwilm sagte, der Rabatt entlaste nicht alle, sondern die Tankenden je nach Verbrauch. Zudem erklärte sie, beim letzten Rabatt sei ein Teil der Steuersenkung als Zusatzgewinn bei den Konzernen gelandet. Einen Tankrabatt hatte es bereits im Mai und Juni gegeben, um gestiegene Preise unter anderem infolge des Iran-Kriegs abzufedern. Ökonomen kritisierten die Maßnahme unter anderem als teuer und ungenau. Zuvor hatte sich der Bundestag mit der Einführung einer sogenannten Frühstartrente beschäftigt. Die Pläne sehen vor, dass der Staat für 6- bis 18-Jährige monatlich 10 Euro in ein Vorsorgedepot einzahlt. So soll allen Kindern der Einstieg in die private, kapitalgedeckte Altersvorsorge ermöglicht werden. Bundesfinanzminister Klingbeil verteidigte das Vorhaben als Beitrag zu mehr Chancen und Generationengerechtigkeit. Die Koalition wolle verhindern, dass die Möglichkeiten zur privaten Altersvorsorge allein vom Geldbeutel der Eltern abhingen. Kritik kam von der AfD. Die Abgeordnete Nieland bezeichnete die Summe als zu gering und forderte 100 Euro Einzahlung im Monat ab Geburt des Kindes. Für die Linke meinte die

0: Abgeordnete Schubert, diese Frühstartrente sei kein Programm zur Vorsorge, sondern eine private Kundenakquise. Künftig sollen Eltern nach der Geburt ihres Kindes automatisch Kindergeld beziehen. Nach dem Bundestag hat auch der Bundesrat den Gesetzentwurf für das antragslose Kindergeld beschlossen. Die Einführung ist in zwei Schritten geplant. Zunächst soll das Verfahren für Familien gelten, die bereits für ein älteres Kind Kindergeld bekommen. In einer zweiten Stufe soll das Verfahren auch auf das erste Kind ausgeweitet werden. Lediglich bei Unklarheiten sollen die Eltern weiterhin einen Antrag stellen müssen. Bundesfinanzminister Klingbeil rechnet damit, dass durch die Reform rund 300.000 Anträge auf Kindergeld im Jahr entfallen. Volkswagen muss in Deutschland fast 900.000 Fahrzeuge zurückrufen. Das Kraftfahrtbundesamt warnt vor einem möglichen Defekt an der Lenkung durch einen Schraubenabriss. Betroffen sind die Modelle Golf, Tiguan, Touran und Caddy, die zwischen September 2013 und Juli 2024 produziert wurden. Weltweit umfasst der Rückruf mehr als 2 Millionen Fahrzeuge. Dasselbe Problem betrifft den Angaben zufolge auch den Audi Q3 aus dem Produktionszeitraum Oktober 2017 bis Mai 2024. Hier geht es um 700.000 Autos weltweit. Laut Kraftfahrtbundesamt soll bei den Fahrzeugen die Lenkungsverschraubung durch eine korrosionsresistentere Schraube ersetzt werden. Die Berliner Linke weist Vorwürfe des Antisemitismus entschieden zurück. Die Landesvorsitzende Wolter sagte im Deutschlandfunk, ihre Partei habe Beschlüsse zum Schutz jüdischen Lebens gefasst und das Hamas-Massaker vom 7. Oktober wiederholt klar verurteilt. Zugleich räumte Wolter Fehler einzelner Parteimitglieder ein. Der Neuköllner Bundestagsabgeordnete Kotschak steht wegen Chatkontakten zu einem Angehörigen einer dem Clan-Milieu zugerechneten Großfamilie in der Kritik. Er habe sich dafür entschuldigt und Aufklärung zugesagt, betonte Wolter. Die Debatte belastet die Regierungsbildung in Berlin. Grüne und SPD verlangen von der Linken ein klares Bekenntnis gegen Antisemitismus. Heute entscheidet ein Parteitag der Linken, ob Grüne und SPD zu Sondierungsgesprächen eingeladen werden. Die Linke war bei der Wahl zum Berliner Abgeordnetenhaus stärkste Kraft geworden. Schülerinnen und Schüler gehen erneut bundesweit auf die Straße, um gegen eine mögliche Wehrpflicht zu demonstrieren. Wie die Initiative Schulstreik gegen Wehrpflicht mitteilte, gibt es deutschlandweit etwa 100 Demonstrationen. Pressesprecher Breitner sagte der deutschen Presseagentur, man wolle so lange streiken, bis eine Wehrpflicht vom Tisch sei. Die Regeln für den neuen Wehrdienst traten im Januar in Kraft. Kern ist die verpflichtende Musterung für junge Männer ab dem Jahrgang 2008. So sollen Freiwillige für einen Ausbau der Truppe rekrutiert werden. Sollten die Zielkorridore verfehlt werden, kann der Bundestag über eine Wehrpflicht entscheiden. Die Ukraine hat nach Angaben von Präsident Selenskyj die Genehmigung der US-Regierung erhalten, Patriot-Abwehrraketen zu produzieren. Selenskyj erklärte gegenüber Medienvertretern, die nötigen Lizenzen würden erteilt. Dies habe ihm US-Präsident Trump zugesichert. Eine Bestätigung Washingtons für diese Angaben steht noch aus. Trump hatte mehrfach angekündigt, der Ukraine die Genehmigung zu erteilen, sich anschließend aber zurückhaltend geäußert. Die Abwehrraketen vom Typ Patriot werden bislang von den USA hergestellt. Die Ukraine benötigt die Raketen zur Abwehr russischer Luftangriffe. Der Aufbau eigener Produktionsstätten würde schätzungsweise ein Jahr dauern, weshalb die Ukraine auf weitere Lieferungen von Abwehrraketen angewiesen ist. Russland und die Ukraine haben ihre gegenseitigen Angriffe in der Nacht fortgesetzt. Nach ukrainischen Angaben wurde in der Hauptstadt Kiew ein mehrstöckiges Haus getroffen. Es soll mindestens einen Toten sowie mehrere Verletzte gegeben haben. Auch in Odessa wurde demnach mindestens ein Mensch getötet. Das russische Verteidigungsministerium teilte mit, die Armee habe ukrainische Rüstungsbetriebe, Logistikzentren und Hafenanlagen angegriffen. Die Ukraine griff unterdessen mehrere russische Regionen mit Drohnen an. Nach Behördenangaben kam in der Grenzregion Bjelgorod ein Mensch ums Leben. Mehrere weitere Menschen wurden verletzt. Auch aus den Regionen Woronesch, Ulyanovsk und Perm wurden Drohnenangriffe gemeldet. Die Angaben lassen sich nicht unabhängig überprüfen. Der nepalesische Regierungschef Regierungschef Balendra Shah hat die verheerende Sturzflut im Himalaya als Warnung an die Welt bezeichnet. Die Überschwemmungen im August seien nicht nur eine lokale Tragödie gewesen, sagte Shah während der Generaldebatte der UNO-Vollversammlung. Er rief die internationale Gemeinschaft auf, Nepal bei der Anpassung an die Folgen des Klimawandels zu unterstützen. Man habe diese Krise nicht verursacht, zahle aber den Preis dafür. Shah plädierte zudem für eine engere Zusammenarbeit mit den Nachbarländern Indien und China. Ziel sei es, Satellitendaten auszutauschen, Gletscherseen zu überwachen und gemeinsame Frühwarnsysteme zu stärken. Ende August waren bei einer Sturzflut im Grenzgebiet zwischen Nepal und Tibet tausende Menschen mitgerissen und verschüttet worden. Ursache war nach Einschätzung von Experten ein Gletscherabbruch. Papst Leo XIV. Ist zu einem viertägigen Besuch in Frankreich eingetroffen. Zunächst wurde er im Élysée-Palast in Paris von Präsident Macron empfangen. Am Abend hält er eine Andacht in der wiederaufgebauten Kathedrale Notre-Dame. Zum größten Gottesdienst der Reise morgen Nachmittag werden mehr als 500.000 Menschen erwartet. Die Place de la Concorde und Teile der Champs-Élysées werden dafür gesperrt. Weitere Höhepunkte der Reise sind Gottesdienste mit Pilgern in Lourdes und eine Rede des Papstes über die Zukunft Europas in Metz. Dazu werden auch politische Vertreter aus den Nachbarländern Luxemburg und Deutschland erwartet. Und hier noch einmal die Übersicht. Der Bundestag stimmt zur Stunde über den erneuten Tankrabatt ab. Der Bundesrat hat das antragslose Kindergeld beschlossen. VW und Audi rufen allein in Deutschland rund 1 Million Fahrzeuge wegen eines möglichen Lenkungsausfalls zurück. Das Wetter. Meist sehr sonnig, im Osten und Nordosten wolkig und vereinzelt etwas Regen. Temperaturen 16 bis 25 Grad. Morgen in der Mitte und im Süden überwiegend freundlich, im Norden Durchzug von Wolkenfeldern und etwas Regen. 17 bis 26 Grad, am Oberrhein bis zu 29 Grad. Und die weiteren Aussichten: am Sonntag zumeist sonnig oder nur hohe Schleierwolken, im Norden etwas bewölkter, 18 bis 31 Grad. Das waren die Nachrichten.
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2: Weiter mit Silvia Engels und diesen Themen bis 13:30. Tankrabatt. Der Bundestag hat die Neuauflage beschlossen. Der Bundesrat wird wohl folgen. Sachsen-Anhalt. Die AfD will schon bei der Gestaltung der Parlamentsausschüsse Dominanz beweisen. Und Köln. Die Stadt rechtfertigt sich für den Umgang mit Abschiebung. Doch beginnen wollen wir in New York. Dort vor den Vereinten Nationen läuft ja schon seit einigen Tagen die jährliche Generalversammlung. Die meisten Reden von Staats- und Regierungschefs finden keine internationale Beachtung. Anders war das gestern Abend. Dort hatte zunächst der palästinensische Präsident Abbas Vorwürfe gegen Israel erhoben. Zugeschaltet, denn die USA hatten ihm einmal mehr die Einreise verweigert. Darauf reagierte dann später der israelische Regierungschef Netanyahu. Ute Schüns über einen turbulenten Abend.
3: Bereits vor Netanyahus Auftritt gab es Proteste vor der UN. Der New Yorker Bürgermeister Mamdani hatte im Sommer sogar prüfen lassen, ob er ihn bei der Einreise festnehmen kann. Doch eine rechtliche Prüfung habe ergeben, dass es für ihn nicht möglich sei, schrieb Mamdani damals auf X. In der Vollversammlung verließen Dutzende Diplomaten demonstrativ den Saal, als Netanyahu ans Rednerpult trat. Für sie hatte der israelische Staatschef nur Spott übrig.
4: Before I begin, just a quick announcement.
3: Bevor ich anfange, nur eine kurze Ankündigung. Wenn hier noch mehr moralische Feiglinge sind, können die jetzt auch gehen. Israel sei von Feinden umgeben und hätte sich immer wieder verteidigen müssen. Netanyahu zählte frühere Kriege und Terroranschläge auf, auch den Hamas-Angriff im Oktober 2023. Den Vorwurf eines Genozids an der palästinensischen Bevölkerung im Gazastreifen wies er als größte Lüge des Jahrhunderts zurück. Israel habe keinen Genozid begangen, sondern verhindert. Den Angriff Israels auf den Iran rechtfertigte er mit der Bedrohung, die von dem Land ausgehe.
4: For me. It was one of the easiest decisions.
3: Für mich war das eine der leichtesten Entscheidungen als Premierminister. Wenn wir es nicht getan hätten, wären wir alle tot.
4: We'd all be dead.
3: Netanyahu betonte, Israel habe keine andere Wahl, als zu kämpfen und zu siegen. New Yorks Bürgermeister Mamdani griff er scharf an und warf ihm vor, antisemitische Stimmung zu verbreiten.
4: Mr. Mamdani,
3: Sie haben versucht, mich zum Schweigen zu bringen. Sie können die Wahrheit nicht zum Schweigen bringen.
5: You can't silence the truth.
3: Palästinenserpräsident Abbas dagegen konnte nur per Videobotschaft zur Vollversammlung sprechen. Die US-Regierung hatte ihm das Visum verweigert. Abbas warf Israel Völkermord und Vertreibung vor. Sein Volk werde durch die israelische Besatzung im Gazastreifen Tötung, Zerstörung und Hunger ausgesetzt. Es sei eine humanitäre Katastrophe. Zudem beschleunige sich im besetzten Westjordanland der Ausbau israelischer Siedlungen. Der Terror durch Siedler eskaliert unter dem Schutz der Besatzungsmacht, während der Landraub, die Zerstörung von Häusern, Kontrollen an Checkpoints und Razzien weitergehen. Abbas warnte, dass die Zersiedlung der Palästinensergebiete eine Zwei-Staaten-Lösung immer schwieriger mache. Dabei hatte sich die Mehrheit der Generalversammlung im vergangenen Jahr genau dazu bekannt. Abbas hält an seiner Vision des Friedens weiter fest. Ein palästinensischer Staat, der neben Israel besteht, und ein palästinensisch-israelischer Frieden, der den Weg bereitet für Zusammenarbeit, Wohlstand und Sicherheit für alle. Abbas zeigte sich enttäuscht, dass sich die Lage für die Palästinenser nicht verbessert habe. Er forderte, dass der Friedensplan weiter umgesetzt wird und warf Israel vor, sich nicht daran zu halten. Die Palästinenser hätten ihre Zusagen erfüllt und Reformen umgesetzt. So würden zum Beispiel zum ersten Mal seit 20 Jahren Parlamentswahlen in den palästinensischen Gebieten stattfinden.
2: Aus New York, Ute Scheins. Noch vor wenigen Wochen hatte die Bundesregierung eine Neuauflage des sogenannten Tankrabatts als zu teuer abgelehnt. Doch kurz vor den Landtagswahlen in Mecklenburg-Vorpommern und Berlin kam dann der Kurswechsel. Die Steuerreduktion auf Kraftstoffe zur Dämpfung der hohen Spritpreise soll wieder kommen. Und zwar schon zum Oktober. Deswegen hat man aufs Tempo gedrückt. Der Bundestag straf schon mal die entsprechenden Beschlüsse. Katharina Thoms.
6: Volle Überzeugung hört sich anders an. Dennoch, ab 1. Oktober bis Ende des Jahres sollen erneut die Energiesteuern gesenkt werden. Mit einem Tankrabatt sollen Benzin und Diesel bis zu 17 Cent pro Liter billiger werden. Hörbar eine Kompromisslösung, SPD-Vizefraktionschef Armand Sorn.
7: Es gab die Möglichkeit A, Maßnahmen, die zielgerichtet sind, aber die nicht sofort wirken. Oder Maßnahmen, die sofort wirken, aber leider nicht so zielgenau sind. Und bei der Senkung der Energiesteuer haben wir uns dafür entschieden, dass wir das jetzt machen müssen.
6: Andere Lösungen hätten zu lange gedauert. Ein Kompromiss hörbar auch für den Koalitionspartner Stefan Korbach von der CDU.
8: Eingriffe in den Markt sollten begrenzte Ausnahmen bleiben. Der Tankrabatt ist deshalb klar befristet. Er reagiert auf eine Ausnahmesituation. Er ist ein Pflaster, es hilft sofort, beseitigt aber nicht die Ursachen des exogenen Preisschocks.
6: Die Koalition aus Union und SPD hatte sich in wenigen Tagen geeinigt. Im Bundestag wurde das Verfahren abgekürzt. Damit der Tankrabatt ab nächster Woche greifen kann, hat ihn die Koalition an ein anderes Gesetz drangehängt, die Beratungen verkürzt. Kritik von AfD-Politiker Hauke Finger.
9: Was hier heute im Verfahren geschieht, ist auch an Arroganz kaum noch zu überbieten. Sie schmuggeln den Tankrabatt an ein Gesetz zur Versicherungsabwicklung. Das ist der plumpe Versuch, ein schlechtes Gesetz mit einem anderen Gesetz aufzuhübschen.
6: Im Bundesrat hat sich Unterstützung abgezeichnet. Die Länder beteiligen sich zur Hälfte an den Kosten von 2,5 Milliarden Euro. Geld, das zum Beispiel Bremen eigentlich gar nicht habe, sagte Bremens Bürgermeister Andreas Bovenschulte, SPD.
10: Aber eins ist auch klar. Wir können nicht bei jedem neuen Ölpreisschock wieder Milliarden aufwenden, um Benzin und Diesel zu verbilligen.
6: Bovenschulte fordert gezieltere Entlastung für die, die es wirklich brauchen. Im Bundesfinanzministerium von SPD-Chef Lars Klingbeil wird seit Monaten an einem Direktauszahlungsmechanismus gearbeitet. Bisher seien nur 19% der Konto- und Einkommensdaten vorhanden. Seine Parteikollegin, Mecklenburg-Vorpommerns Ministerpräsidentin Manuela Schwesig, forderte im Bundesrat weitere Entlastungen. Sie begrüßte aber den von den Koalitionsparteien ab kommendem Jahr geplanten Spritpreisdeckel.
11: Deshalb freue ich mich, dass auch dieser Vorschlag sich jetzt endlich durchgesetzt hat, dass zum 01.01.2027 ein Preisdeckel kommen soll. Und ich sage ganz deutlich, wir brauchen auch die Übergewinnsteuer.
6: Die zusätzlichen Milliardengewinne der Mineralölunternehmen abzuschöpfen, lehnt aber die CDU ab. Thüringens Ministerpräsident Mario Vogt von der CDU brachte deshalb erneut einen anderen Vorschlag ein.
12: Warum senkt eigentlich der Staat mit Milliardenaufwand eine Steuer, während er an der anderen Stelle denselben Liter Kraftstoff gezielt verteuert? Genau deswegen haben wir schon im Juni diesen Jahres einen Antrag hier in diesem Hohen Haus eingebracht, wo wir die befristete Aussetzung der nationalen CO2-Bepreisung fordern.
6: Damit wird die Klimaschädlichkeit fossiler Energien eingepreist. Das Geld wird für Klimaschutzprojekte ausgegeben. Der Tankrabatt jetzt wird von vielen Seiten kritisiert. Von Verbraucherschutz über Wirtschaftswissenschaft bis zur Opposition im Bundestag.
2: Katharina Thoms berichtete, und die Zustimmung des Bundesrats wird noch heute erwartet. Nach dem Wahlsieg der AfD in Sachsen-Anhalt ist noch nicht klar, wie die künftige Landesregierung dort aussieht. Derzeit spricht vieles dafür, dass eine AfD-Minderheitsregierung Unterstützung von der BSW-Fraktion erhalten wird. Doch soweit sind wir noch nicht formal. Derzeit werden im sogenannten Vorältestenrat von Parlamentariern wichtige Formalia und Fragen der Geschäftsordnung beraten. Dabei wurde zum Beispiel am Vormittag unter anderem auf AfD-Vorschlag beschlossen, die Sitzordnung im Landtag so zu ändern, dass die AfD künftig nicht mehr rechts außen, sondern in der Mitte sitzt. Darüber hinaus plant die AfD auch weitere sehr wirkmächtige Weichenstellungen in der Geschäftsordnung. Zusammengefasst hat das für uns unser Landeskorrespondent Niklas Ottersbach.
13: Ohne das BSW keine Mehrheit in Magdeburg. Mit dieser Funktion als Königsmacher in Sachsen-Anhalt fühlt sich BSW-Spitzenkandidatin Claudia Wittig richtig wohl. Aktuell laufen die Sondierungen für eine AfD-geführte Minderheitsregierung mit Unterstützung vom BSW. Vize-Fraktionschefin Wittig spricht von roten Linien. Ansiedlungen von Rüstungsfabriken seien für das BSW tabu. Über die AfD-Forderung, den Medienstaatsvertrag mit dem MDR zu kündigen, könne man reden.
14: Wir sind der Meinung, dass unser Auftrag als gewählte Abgeordnete ist, dass wir uns mit diesem Wahlergebnis irgendwie arrangieren und dieses Land so gut wie möglich regieren. Und also an uns liegt es nicht. Wir haben gute Vorschläge.
13: Die erste Gemeinsamkeit zwischen AfD und BSW, der geplante Umbau des Parlaments. Am brisantesten dabei die Veränderung der Landtagsausschüsse. Sie bilden das Wahlergebnis in klein ab. Laut Landtagsverwaltung kommt eine Ausschussgröße von 11 Mitgliedern dem Wahlergebnis am nächsten. Sprich, 5 Sitze für die AfD. AfD, 5 für CDU bis Linke und das BSW als Mehrheitsbeschafferin mit einem Sitz. Die AfD hat nun eine andere Größe ins Spiel gebracht. 12er Ausschüsse mit jeweils 6 Sitzen für die AfD, womit die Partei eine Blockademacht in jedem Landtagsausschuss besäße. Ihre 5-köpfige Fraktion habe damit kein Problem, sagt BSW-Politikerin Claudia Wittig.
14: Für uns ist das alles ein bisschen schwierig zu bestücken, weil wir mit 5 Personen ohnehin sozusagen nicht regelmäßig in allen Ausschüssen wirklich vor Ort sein können. Ansonsten richtet sich dieses Verfahren, soweit ich weiß, im Großen und Ganzen nach den parlamentarischen Gepflogenheiten.
13: Mit den Details kenne sie sich aber auch nicht aus, sagt Wittig. Die Neujustierung der Ausschüsse sei ein Plan der AfD, die sich auf Anfrage dazu nicht äußern will. Dafür spricht Olaf Meister von den oppositionellen Grünen. Er ist über den AfD-Plan schockiert.
15: Also Ausschüsse würden jetzt nur noch das diskutieren, was die AfD will. Und wenn ich als Opposition etwas Regierungskritisches will und die AfD stellt die Regierung, hat die AfD völlig die Chance, das zu verhindern. Ausschüsse werden praktisch ad absurdum geführt. Krass, dass man diesen Vorschlag macht, und noch krasser, dass BSW dem zustimmt.
13: Kommt der Umbau der Ausschüsse wie von AfD und BSW geplant, erwägen die Grünen, vor dem Landesverfassungsgericht dagegen zu klagen. Was AfD und BSW außerdem noch planen, eine neue Sitzordnung im Landtag, die die bisherige politische Farbenlehre auf den Kopf stellt. Bisher war die AfD ganz rechts außen, nun soll die 39-köpfige AfD-Fraktion in die Mitte des Parlaments rücken, direkt daneben das BSW. Am äußersten Rand die Grünen, ein symbolischer Akt, sagt Claudia Wittig, die Vize-Fraktionschefin des BSW, die von Beruf Historikerin ist.
14: Die Grünen nach ganz rechts zu sitzen, hat, glaube ich, durchaus auch was ein Stück weit mit der Wahrnehmung zu tun, dass es sich um eine Partei handelt, die irgendwie sehr stark irgendwie sich an der Angrenzung von Meinungsfreiheit und an Militarisierung und ähnlichen Dingen beteiligt hat.
13: Die CDU-Fraktion, derzeit tief zerstritten, glaubt nicht, dass die AfD durchkommen wird mit ihrem Plan, die Ausschüsse zu ihren Gunsten zu verändern. Aber bei der neuen Sitzordnung könnten AfD und BSW Fakten schaffen, sagt der neue CDU-Fraktionschef Sven Schulze, der gleichzeitig auch noch Ministerpräsident ist.
16: Dann haben die Möglichkeit, das so zu beschließen, ob das den anderen gefällt oder nicht. Das ist am Ende die neue Realität.
13: Am 6. Oktober konstituiert sich der Landtag von Sachsen-Anhalt und wählt einen neuen Landtagspräsidenten. Im Gespräch ist der AfD-Politiker Tobias Rausch, 35 Jahre alt, dieses Jahr in die Schlagzeilen geraten wegen seiner Verstrickung in die AfD-Vetternwirtschaftsaffäre. Das BSW hat schon angekündigt, einen AfD-Kandidaten mitzuwählen.
2: Niklas Ottersbach und die AfD-Pläne in Sachsen-Anhalt sind auch Thema in unserem Podcast Der Tag, ab 17 Uhr online zu finden, unter anderem in der Deutschlandfunk-App. Hat die Stadt Köln es bewusst abgelehnt, Unterstützung anzunehmen, um ausreisepflichtige Personen außer Landes zu bringen? Mit diesem Vorwurf musste sich die Domstadt vor einigen Wochen auseinandersetzen. Da war bekannt geworden, dass die zentrale Ausländerbehörde Coesfeld der Stadt Köln per Liste bei über 1500 Fällen Hilfe angeboten hatte. Beispielsweise durch Ersatzausweispapiere, ohne dass es zu Ausweisungen kam. Heute äußerte sich die Stadt Köln dazu, Jonas Panning.
17: Die Vorwürfe gegen das Kölner Ausländeramt wogen schwer. Die Behörde habe aus Gesinnungsgründen ausreisepflichtige Menschen mit Duldungsstatus nicht abschieben wollen und deshalb nicht auf ein Angebot der zentralen Ausländerbehörde aus Coesfeld reagiert. Die hatte dem Kölner Ausländeramt vor 2 Jahren eine Liste mit 471 Namen von Menschen aus Staaten des Westbalkans geschickt und angeboten, Passersatzpapiere für ihre Abschiebung zu beschaffen. Doch nur in den wenigsten Fällen hätten diese überhaupt etwas genutzt, sagte Stadtdirektorin Dörte Diemert am Vormittag im Kölner Rathaus.
18: Also es ist tatsächlich so, dass von den 471 Fällen, die da auf dieser Liste standen, nur bei 26 keine anderen Duldungsgründe vorgelegen haben. Also bei dem ganzen Rest der Liste, das sind 445 Fälle, gab es sonstige Duldungsgründe. Das heißt, diese Personen hätten nicht zurückgeführt werden können.
17: Duldungsgründe sind zum Beispiel die Betreuung von leiblichen Kindern mit deutscher Staatsbürgerschaft oder die Weigerung des Herkunftsstaats, die Person zurückzunehmen. Die Coesfelder Liste war also ein gut gemeintes Angebot, aber letztlich kaum von Relevanz, so Diemert.
18: Ob dann eine Inanspruchnahme dieses Angebotes tatsächlich dazu geführt hätte, dass diese Personen tatsächlich auch zurückgeführt hätten werden können, das ist damit noch lange nicht beantwortet.
17: Im Kölner Ausländeramt habe es keine Verweigerungshaltung bei der Umsetzung rechtlicher Vorgaben gegeben. Auch seien die getroffenen Einzelfallentscheidungen inhaltlich ganz überwiegend rechtlich nachvollziehbar, heißt es in einem fast 90-seitigen Abschlussbericht. Besonderes Augenmerk galt dem sogenannten Kölner Bleiberechtsprogramm, das 2018 aus der Initiative mehrerer Flüchtlingsorganisationen entstanden war und von der Stadt finanziert wird. Es soll Geduldeten eine Bleibeperspektive ermöglichen. Von der Coesfelder Liste waren knapp 220 Menschen in diesem Programm. Und mehr als die Hälfte war strafrechtlich aufgefallen. Kölns Oberbürgermeister Thorsten Burmeister, SPD, will das Programm zwar erneut verlängern, sagt allerdings auch,
19: dass ein Bleiberechtsprogramm kein Schutzraum vor den Konsequenzen unseres Rechts sein darf. Und es darf nicht sein, dass wir rechtskräftig verurteilte Straftäter in einem solchen Programm haben. Und wenn das die bisherigen Regelungen und Regeln innerhalb der Verwaltung nicht ausreichend gewährleisten, müssen wir diese Regeln ändern.
17: Reagiert hatte auf das Coesfelder Angebot nur die für das Bleiberechtsprogramm zuständige Abteilung. Sie lehnte ab. Darüber hinaus blieb die Anfrage unbeantwortet. Stadtdirektorin Diemert sieht deshalb auch hier Nachbesserungsbedarf.
18: Eine zusammengeführte und abgestimmte Antwort des Ausländeramtes erfolgte somit nicht. Das hat auch zu der sehr missverständlichen und mehr als unglücklichen Kommunikation geführt. Hier gibt es aus der Prüfung in jedem Fall Handlungsbedarf im Bereich der internen Abstimmung und Kommunikation.
2: Jonas Panning berichtete. Peter Thiel ist ein deutsch-amerikanischer Milliardär, spezialisiert auf neue Technologie. Zugleich gilt er als wichtige Stimme des rechtslibertären Flügels in den USA. Unter anderem lehnt er Demokratie als Herrschaftsform ab. Gestern bekam er in Berlin eine Auszeichnung des Axel Springer Verlags. Wladimir Balzer.
20: Die Polizei hatte weiträumig abgesperrt, sodass Peter Thiel die Protestierenden nur hören konnte. In Sichtweite waren sie jedenfalls nicht. Die etwa 200 Menschen, die gekommen waren, mit Schildern, auf denen stand: Thiel, mir das Lied vom Tod, oder das ist mir alles viel zu Thiel. Aufgerufen hatten die unterschiedlichsten Gruppen, von pro-palästinensischen Demonstrierenden, die an die Zusammenarbeit von Peter Thiels Datenanalyseunternehmen Palantir mit dem israelischen Militär erinnerten, über den Chaos Computer Club bis hin zur Linksjugend.
0: Wir finden das auch einfach nicht okay. Wir wollen ein Signal setzen, dass Berlin das nicht einfach so hinnimmt.
20: Doch so einfach machte es Peter Thiel den Protestierenden dann doch nicht. Er zeigte sich beeindruckt davon, wie viele junge Menschen die Linkspartei in Berlin gewählt haben und lobte, dass die Partei das wichtige Thema Wohnen auf die Agenda gesetzt habe.
21: I don't think they have any answers. Probably their answers are worse. You can probably put rent controls in place in Berlin and turn the entire city into a slum.
20: Die Linkspartei, sagt Peter Thiel, hat zwar keine guten Lösungen und wenn sie die Mieten kontrolliert, wird die ganze Stadt zu einem Slum. Aber die Partei spricht ein wichtiges Thema an. Wohnen ist zu teuer. Und wenn sonst keiner darüber spricht, dann bekommt die Linke immer mehr Zulauf. Als Peter Thiel das sagte, hatte Springer-Vorstandschef Matthias Döpfner einen ganz anderen Ton gesetzt. Man merkte Döpfner an, wie die Kritik an dem Preis auch aus dem eigenen Haus von den eigenen Journalisten auf ihn Eindruck gemacht hatte. Er befreite sich oder versuchte es zumindest mit Worten wie diesen.
22: Perhaps we should have invited anti-Semites. Clan Chiefs of Organized Crime.
20: Vielleicht hätten wir Antisemiten einladen sollen, sagt Döpfner. Vertreter der organisierten Kriminalität, dann hätte es keine Proteste gegeben.
22: That's Berlin, ladies and gentlemen. That's Berlin.
20: Das ist Berlin. Matthias Döpfner verwies lieber auf Bayern, wo, Zitat, Technologie und Kapitalismus einen guten Ort gefunden hätten. Markus Söder, Bayerns Ministerpräsident von der CSU, saß im Publikum und freute sich sichtlich über diese Bemerkung. Dieser Abend machte auch deutlich, der Axel Springer Award ist keine journalistische Ehrung, es ist ein Wirtschaftspreis. Der Springer-Konzern, zu dem Bild, Welt und Politico gehören, feiert sich hier als Digitalunternehmen, das weiter auf dem amerikanischen Markt expandieren will. Dort, wo etwa KI und andere digitale Dienste weniger reguliert sind als in Europa. Dort, wo ganz andere Investorensummen kursieren als hier. Das weiß auch der Sohn von Matthias Döpfner, der öffentlichkeitsscheue Moritz Döpfner, der mit Peter Thiel finanziell verbunden ist. Etwa in einem in Berlin ansässigen Startup zur Herstellung von Militärdrohnen. Diese Firma beliefert auch die Bundeswehr. Ebenso wie Thiels Firma Palantir von deutschen Sicherheitsbehörden genutzt wird. Diese Verbindungen kamen an diesem Abend natürlich nicht zur Sprache. Dafür wurde Peter Thiel als ein Visionär beschrieben, der Trends früher erkennt als andere und konsequent in das Richtige investiert. Von Social Media über Bezahldienste bis eben in moderne Militärgüter. Wenn man diesen Peter Thiel auf etwas Politisches festnageln will, dann wird es aber schwierig. Er weicht aus, redet wenig stringent. Was nur klar wird, er will weniger Staat, weniger Politik, mehr freie Wirtschaft.
2: Wladimir Balzer über die Springer-Auszeichnung an Peter Thiel gestern Abend zum Abschluss der Informationen am Mittag. Heute mit Silvia Engels. Ihnen noch einen angenehmen Tag.
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23: 13.30 Uhr, die Nachrichten. Der Bundestag hat einem erneuten Tankrabatt zugestimmt. Der Gesetzentwurf der Bundesregierung sieht vor, die Energiesteuern auf Diesel und Benzin von Oktober bis Dezember um etwa 14 Cent pro Liter zu senken. Einschließlich der Umsatzsteuer entspricht dies einer Entlastung von rund 17 Cent. Im Anschluss befasst sich der Bundesrat mit dem Entwurf. Einen Tankrabatt hatte es bereits im Mai und Juni gegeben, um gestiegene Preise unter anderem infolge des Iran-Kriegs abzufedern. Ökonomen kritisierten die Maßnahme unter anderem als teuer und ungenau. Der Volkswagen-Konzern muss in Deutschland mehr als 900.000 Fahrzeuge zurückrufen. Das Kraftfahrtbundesamt warnt vor einem möglichen Defekt an der Lenkung durch einen Schraubenabriss. Betroffen sind die Modelle Golf, Tiguan, Touran und Caddy, die zwischen September 2013 und Juli 2024 produziert wurden. Weltweit umfasst der Rückruf mehr als 2 Millionen Fahrzeuge. Dasselbe Problem betrifft den Angaben zufolge auch den Audi Q3 aus dem Produktionszeitraum Oktober 2017 bis Mai 2024. Hier geht es um 700.000 Autos weltweit. Von Seat sollen die Modelle Ateca und Tarraco zwischen 2016 und 2024 betroffen sein. Laut Kraftfahrtbundesamt soll bei den Fahrzeugen die Lenkungsverschraubung durch eine korrosionsresistentere Schraube ersetzt werden. Papst Leo XIV. Hat bei seinem Besuch in Frankreich vor einem weltweiten Wettrüsten gewarnt. Derzeit verbreite sich die Überzeugung, der Besitz von Atomwaffen sei eine Garantie für Sicherheit, sagte der Papst im Élysée-Palast. Frieden werde aber nicht durch ein Gleichgewicht der Kräfte, sondern durch täglichen Dialog und Gerechtigkeit geschaffen. Der Papst war am Mittag von Frankreichs Präsident Macron empfangen worden. Am Abend hält er eine Andacht in der wiederaufgebauten Kathedrale Notre-Dame. Zum größten Gottesdienst der Reise morgen Nachmittag werden mehr als 500.000 Menschen erwartet. Die Place de la Concorde und Teile der Champs-Élysées werden dafür gesperrt. Weitere Höhepunkte der Reise sind Gottesdienste mit Pilgern in Lourdes und eine Rede des Papstes über die Zukunft Europas in Metz. Dazu werden auch politische Vertreter aus den Nachbarländern Luxemburg und Deutschland erwartet. Die Ukraine hat nach Angaben von Präsident Zelensky die Genehmigung der US-Regierung erhalten, Patriot-Abwehrraketen zu produzieren. Zelensky erklärte gegenüber Medienvertretern, die nötigen Lizenzen würden erteilt. Dies habe ihm US-Präsident Trump zugesichert. Eine Bestätigung Washingtons für diese Angaben steht noch aus. Trump hatte mehrfach angekündigt, der Ukraine die Genehmigung zu erteilen, sich anschließend aber zurückhaltend geäußert. Die Abwehrraketen vom Typ Patriot werden bislang von den USA hergestellt. Die Ukraine benötigt die Raketen zur Abwehr russischer Luftangriffe. Der Aufbau eigener Produktionsstätten würde schätzungsweise ein Jahr dauern, weshalb die Ukraine auf weitere Lieferungen von Abwehrraketen angewiesen ist. Der nepalesische Regierungschef Balendra Shah hat die verheerende Sturzflut im Himalaya als Warnung an die Welt bezeichnet. Die Überschwemmungen im August seien nicht nur eine lokale Tragödie gewesen, sagte Shah während der Generaldebatte der UNO-Vollversammlung. Er rief die internationale Gemeinschaft auf, Nepal bei der Anpassung an die Folgen des Klimawandels zu unterstützen. Man habe diese Krise nicht verursacht, zahle aber den Preis dafür. Shah plädierte zudem für eine engere Zusammenarbeit mit den Nachbarländern Indien und China. Ziel sei es, Satellitendaten auszutauschen, Gletscherseen zu überwachen und gemeinsame Frühwarnsysteme zu stärken. Ende August waren bei einer Sturzflut im Grenzgebiet zwischen Nepal und Tibet tausende Menschen mitgerissen und verschüttet worden. Ursache war nach Einschätzung von Experten ein Gletscherabbruch. Das Wetter. Meist sehr sonnig, im Osten und Nordosten wolkig und vereinzelt etwas Regen. Temperaturen 16 bis 25 Grad. Morgen in der Mitte und im Süden überwiegend freundlich, im Norden Durchzug von Wolkenfeldern und etwas Regen. 17 bis 26 Grad, am Oberrhein bis zu 29 Grad. Und die weiteren Aussichten: am Sonntag zumeist sonnig oder nur hohe Schleierwolken, im Norden etwas bewölkter, 18 bis 31 Grad. Das waren die Nachrichten.
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2: Ich bin Jule Reimer und ich heiße Sie willkommen. Wir beginnen direkt mit der Meldung, die heute die Autowelt bewegt. VW und Audi müssen knapp 1 Million Autos in Deutschland wegen einer sicherheitsrelevanten Störung zurückrufen. Michael Erhardt kennt die Einzelheiten.
3: Betroffen sind aus dem Volkswagen-Konzern hierzulande rund 1 Million Autos von VW und Audi. Nach Konzernangaben könne es unter bestimmten Umständen durch Korrosionsschäden zu einem Abriss einer Schraube an der Lenkungsverschraubung kommen. Dadurch könnte die Verbindung der Lenkung beeinträchtigt werden, schlimmstenfalls drohe ein Unfall. Allerdings bestehe keine heiße Gefahr, sagte ein Volkswagen-Sprecher. Bis zu einem Werkstatttermin könne man die Autos weiterfahren. Damit reagiert der Konzern auf die Mitteilung aus dem Kraftfahrtbundesamt KBA. Betroffen sind laut KBA die VW-Modelle Tiguan, Touran, Golf, Golf-Variant und Caddy aus dem Produktionszeitraum zwischen September 2013 bis Juli 2024. Auch Audi hat dieses Problem bei seinem Modell Q3 aus dem Produktionszeitraum zwischen November 2017 bis Ende Mai 2024. Hier betrifft es noch einmal fast 60.000 Autos in Deutschland. Weltweit könnte das Problem laut KBA bei Audi und Volkswagen zusammen bei rund 2,8 Millionen Fahrzeugen auftreten. Die Fahrzeugbesitzerinnen und Besitzer würden durch den Konzern nun angeschrieben. Bis jeder Betroffene mit einem Problemfahrzeug Post erhalte, könnte es einige Tage bis einige Wochen dauern, so der Volkswagen-Sprecher. In der Werkstatt werde die Lenkungsverschraubung überprüft und die vorhandene Schraube durch eine korrosionsbeständigere ersetzt. Die Maßnahme ist für Fahrzeughalter kostenlos. Dem Kraftfahrtbundesamt sind bislang keine Sach- oder Personenschäden bekannt, die mit dem Problem im Zusammenhang stehen. Wo und wann das Problem entdeckt wurde, konnte der Sprecher nicht sagen. Er vermute, es sei in einem Land gewesen, in dem auf den Straßen mehr gesalzen werde. Die Korrosionsgefahr unter dem Auto sei dort höher. Zu den Kosten, die der Rückruf bei Volkswagen verursachen könnte, ist bislang noch nichts bekannt.
4: Mischa Erhardt über die große Rückrufaktion bei VW und Audi. Claudia Werle an der Frankfurter Börse. Wie kommt denn dieser Rückruf, das sind ja fast 1 Million Autos, an der Börse an für den Volkswagen-Konzern?
5: Ja, das alles kommt zu einer Zeit, in der VW ohnehin schon mit vielen schlechten Nachrichten von sich reden macht. Das sind die hohen Produktionskosten. Da ist die große Konkurrenz aus China. Die Nachfrage geht zurück. VW will bzw. muss sparen. Da geht es um einen Stellenabbau in ganz großem Stil. Es sollen Werke geschlossen werden. Und jetzt so ein Rückruf. Ich habe mich vorhin mal umgehört. Es sind wirklich sehr, sehr viele Fahrzeuge betroffen. Es ist ein teurer Rückruf. Es geht auch an die Reputation, meint beispielsweise ein Analyst, der die Autobranche seit vielen, vielen Jahren beobachtet. Aber, und das sagt er eben auch, solche Rückrufe, die kommen immer wieder vor, auch bei anderen Herstellern. Und die großen Automobilkonzerne haben für solche Fälle Rückstellungen gebildet, sodass, ja, ich sag mal, die finanziellen Folgen zumindest etwas abgefedert werden können. Und wenn ich auf die Kurstafeln schaue, normalerweise müsste man ja denken, nach so einer Nachricht müssen VW-Aktien tiefrot sein. Das ist nicht der Fall. Zu Mittag sind VW-Aktien 0,6% im Plus.
4: Dann gehen wir doch jetzt zum zweiten Tagesthema über. Gestern noch haben die deutschen Wirtschaftsforschungsinstitute für die Unternehmen in Deutschland endlich wieder Wachstum vorausgesagt. Ihre Prognose von 0,7% auf 1,3% Wachstum nach oben korrigiert. Wer nicht mitzieht, das sind die Verbraucher. Die Konsumforscher melden, es wird lieber gespart statt konsumiert. Was trübt die Konsumlaune? Wie passt das zusammen?
5: Darüber habe ich kurz vor der Sendung mit dem Ökonomen Martin Lück gesprochen von MacroMonkey. Martin Lück sagt, viele Verbraucher sind sehr, sehr unsicher und dann zählt er auf.
7: Dass die Verbraucher vor allen Dingen unter den hohen Energiepreisen leiden. Sie können halt den Euro nur einmal ausgeben und wenn sie das an der Tankstelle tun müssen, steht dafür nichts anderes mehr zur Verfügung. Darüber hinaus machen sich auch mehr Leute wieder Sorgen um den Arbeitsplatz, weil die wirtschaftliche Flaute doch anhält. Also die Einkommenserwartungen haben sich auch massiv eingetrübt. Ja, und dann sind die Leute unsicher und sparen mehr. Das sind so die drei Hauptgründe, warum jetzt das Konsumklima so schlecht ausgefallen ist.
5: Sparen an sich ist doch nichts Negatives.
7: Das ist richtig. Nur wird man natürlich immer so ein bisschen schauen, wie ist der langfristige Trend, wie viel wird generell gespart. Und wenn das Ganze dann über einen langfristigen Durchschnitt hinausgeht, dann geht man halt davon aus, dass Menschen mehr sparen, weil sie Angst haben. Und dieses Angstsparen ist halt kein gutes Zeichen. Das ist eher ein Zeichen dann von übermäßiger Konsumzurückhaltung.
5: Welche Faktoren beeinflussen das Konsumverhalten?
7: Ja, das sind genau die Faktoren, die auch normalerweise in dem GfK-Index abgeprüft werden. Das ist die Frage, wie stark sind die Erwartungen positiv oder negativ bezüglich der wirtschaftlichen Entwicklung allgemein im Land. Dann geht es um die persönliche Entwicklung. Da geht es häufig natürlich um die Einkommen und den Arbeitsplatz. Und dann gibt es noch so eine dritte Abfragekategorie. Wie stark ist man bereit, im Moment gerade größere Anschaffungen zu tätigen? Keine Ahnung, ein Auto, neue Möbel, vielleicht eine Immobilie sogar. Und das sind so die Faktoren, die das Konsumverhalten der Menschen beeinflussen.
5: Wie es um die wirtschaftliche Lage eines Landes bestellt, das hängt ja von ganz verschiedenen Faktoren ab. Welche Rolle spielen da die Verbraucher?
7: Das Bruttoinlandsprodukt wird ja erzeugt, das ist die gesamte Wirtschaftsleistung eines Landes. Und das wird dann auf verschiedene Arten wieder verbraucht, verwendet. Und der private Konsum ist davon über 50%, der größte Teil. Nur, er ist in der konjunkturellen Abfolge eigentlich immer der letzte Schritt. Eine wirtschaftliche Entwicklung, ein Aufschwung wird in Deutschland typischerweise vom Export angeführt. Ja, die Weltwirtschaft ging aufwärts in der Vergangenheit, dann sind unsere Exporteure angesprungen, dann wurden die Kapazitäten besser ausgelastet, neue Arbeitsplätze geschaffen und daraufhin ist dann ganz am Ende erst der Konsum angesprungen. Aber weil jetzt wir im Export so viel Gegenwind bekommen und weil natürlich auch die Industrie mit der Schaffung von neuen Arbeitsplätzen hinterherhinkt und keinen guten Ausblick hat, leidet natürlich auch der Konsum. Auf dem lastet aber mehr Verantwortung in dieser Phase. Und das macht im Moment die ganze Gleichung so ein bisschen schwierig.
5: Welche Macht, welche Einflussmöglichkeiten haben Verbraucher mit dem, was sie tun bzw. was sie nicht tun?
7: Ja, erheblichen Einfluss, weil wir sind eine Demokratie. Verbraucher sind ja auch Wähler. Und das heißt, sie treffen natürlich Entscheidungen praktisch mit den Füßen bzw. mit dem Portemonnaie einerseits, aber natürlich auch an der Wahlurne andererseits. Und da haben wir jetzt zuletzt sehr starken Ausdruck von Unzufriedenheit erlebt. Und diese Unzufriedenheit und diese fehlenden Perspektiven, die viele Menschen haben, die drücken sich eben auch in den schlechten Konsumzahlen aus.
8: Wie bewerten Sie von daher diese schlechten Konsumzahlen?
7: Ja, ich bewerte die als durchaus besorgniserregend, gerade weil die anderen Komponenten der gesamtwirtschaftlichen Nachfrage im Moment eher schwächeln, also vor allen Dingen auch die Industrieinvestitionen. Der einzige, der im Moment dazu beiträgt, dass wir überhaupt eine leichte Aufhellung am Konjunkturhimmel haben, ist der Staat, weil der gibt mehr Geld aus, Stichwort Sondervermögen. Aber das reicht natürlich nicht, da muss der Funke überspringen, um das Ganze nachhaltig zu machen.
5: Sagt der Ökonom Martin Lück.
4: Ja, vielen Dank an Martin Lück. Und jetzt blicken wir weiter an die Börse, der Deutsche Aktienindex. Wo steht der jetzt?
5: Der steht deutlich im Plus, plus 0,7% bei 25.446 Punkten. Die Ölpreise sind wieder etwas zurückgegangen. Das sorgt für Entspannung hier an der Börse, denn wird das Öl billiger, reduziert das auch etwas die Inflationssorgen. Dann eben die Bemühungen, dass es zu einer Friedenslösung in der Golfregion kommen soll. Wobei, es zeigt sich ja immer wieder, das ist ein sehr, sehr schwieriges Unterfangen. Die Lage in der Golfregion, sie bleibt fragil und das haben wir in dieser Woche gesehen. Also wir sehen teilweise ein deutliches Plus beim DAX. Das kann am nächsten Tag aber schon wieder ganz anders aussehen.
4: Und wie wirkt sich das auf den Euro aus, die Umlaufrendite und das Gold?
5: Der Euro wird zu Mittag mit einem Dollar 14,08 gehandelt. Die Umlaufrendite unverändert bei 3,55% und Gold kostet 4.305,41 Dollar.
4: Vielen Dank an Claudia Wehrle, die vom Frankfurter Börsenparkett berichtete.
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4: Ja, und heute um 17.05 Uhr auch hier im linearen Programm. Das Thema passt prima zum Tag Tankstellen und Big Tech. Was tun gegen Kartelle und Monopole? Herr Ballmann, guten Tag. Und übersetzt heißt das, Sie sind...
25: Davis Bessie hatte einen schlechten Ruf.
4: Vielen Dank, da hatten wir ein kleines technisches Problem. Agrarunternehmen, große wie auch kleine, sind erstens mit den allgemeinen Herausforderungen der Marktkräfte konfrontiert, zweitens aber auch mit dem Wetter. Zu viel oder zu wenig Sonne oder Regen, das kann die Ernte und den Gewinn vermasseln. Landwirte sind auch diejenigen, die uns alle versorgen. Deshalb gibt es auf EU-Ebene einen eigenständigen Agraretat. Er macht mit rund 385 Milliarden Euro ungefähr ein Drittel des gesamten EU-Budgets aus und diese Summe verteilt sich auf 7 Jahre. Die EU-Kommission schlägt vor, die bisherige Agrarförderung neu zu strukturieren. Vorschläge, mit denen sich auch die Agrarminister der Bundesländer bis heute in einer Konferenz mit Bundesagrarminister Alois Rainer befassen mussten. Heute Morgen konnte ich Alfons Ballmann erreichen. Er leitet das Leibniz-Institut für Agrarentwicklung in Transformationsökonomien, IAMO, in Halle. Herr Ballmann, guten Tag. Und übersetzt heißt das, Sie sind Experte für Strukturwandel im Agrarsektor.
26: Genau, guten Tag.
4: Die EU-Kommission, die schlägt vor, den eigenständigen Agraretat abzuschaffen und die Agrarförderungen in einen einzigen allgemeinen Investitionsfonds überzuführen. Und über die Verteilung der Mittel zwischen den Wirtschaftssektoren sollen dann die Nationalstaaten selbst entscheiden. Ist das eine gute Idee?
26: Das ist auf jeden Fall eine gute Idee. Die Agrarpolitik bzw. die Agrarbudgets, Sie haben es angesprochen, machen einen enorm großen Anteil am EU-Haushalt aus und man muss davon wegkommen, dass das wie eine Art Erbhof verstanden wird. Und insofern ist das ein richtiger Ansatz. Aus deutscher Sicht kommt hinzu, dass Deutschland ein großer Nettozahler ist. Deutschland zahlt etwa ein Viertel des EU-Budgets ein und von den Agrarzahlungen, die in diesem Budget enthalten sind, kommen nur etwa 11% wieder zurück nach Deutschland. Das heißt, jeder Euro, der an deutsche Bauern fließt, wird vorher vom deutschen Steuerzahler mit etwa 2,20 Euro bezahlt.
4: Auf der anderen Seite bringt es uns ja auch günstige Zitrusfrüchte aus Spanien ein oder andere Produkte, die auch für die Ernährungssicherheit wichtig sind. Es gibt ja einen Grund für diese Subventionen auch.
26: Das ist richtig, aber dort werden ja nicht gezielt Zitrusfrüchte für uns subventioniert.
4: Außerdem will die EU-Kommission den Teil der Subventionen, der ohne größere Auflagen als Direktzahlung an die Landwirte geht. Das ist in Deutschland, sind das derzeit ungefähr 150 Euro pro Hektar und Jahr. Diese Direktzahlungen, die sollen pro Hof pro Jahr bei einem Maximalbetrag von 100.000 Euro gekappt werden. Ist das zielführend?
26: Nein, das ist im Grunde genommen hochproblematisch und zwar aus mehreren Gründen. Wenn wir uns in Deutschland umschauen oder in der EU, dann haben wir einige Regionen, außerhalb Deutschlands sind es vor allen Dingen Tschechien und die Slowakei, innerhalb Deutschlands sind es die ostdeutschen Bundesländer, wo die Landwirtschaft enorm betroffen wäre. Die Prämien, die dann noch in diese ostdeutschen Bundesländer beispielsweise fließen würden, werden dann maximal noch etwa halb so hoch, wie sie etwa derzeit sind. Vor allen Dingen würde es diejenigen Betriebe treffen, die überproportional an der Wertschöpfung im ländlichen Raum oder auch an der Beschäftigung beitragen. Und wenn man jetzt sich vorstellt, man hat mehrere Betriebe nebeneinander und einige werden von dieser 100.000-Euro-Grenze betroffen und Nachbarbetriebe nicht, dann hätte das zur Folge, und das haben wir eben mit Modellrechnung analysiert, dass Flächen und Gelder in die Betriebe fließen, die kaum Arbeitskräfte beschäftigen und auch kaum zur Wertschöpfung beitragen.
4: Naja, aber die EU-Kommission sagt ja auch, den Teil der Subventionen, den man erwirtschaften kann, indem man besondere Umweltmaßnahmen, die ja auch der Natur und uns allen zugutekommen, dass sie diesen Subventionsbetrag weiter erhalten will. Blühstreifen anlegen, Brachen anlegen, Rückzugsräume auf synthetische Pestizide verzichten. Das heißt, die großen Unternehmen, die eigentlich sowieso schon konkurrenzfähig sind, weil sie ihre Traktoren ökonomischer einsetzen können. Die können durchaus durch Umweltleistung auch diesen Subventionsbetrag deutlich erhöhen.
26: Nein, hier liegt ein Irrtum vor. Zum einen sind die sehr großen betroffenen Betriebe nicht unbedingt wesentlich rentabler als mittelgroße Betriebe, die von der Kappung noch nicht betroffen sind. Das hängt damit zusammen, dass viele dieser großen Betriebe in Ostdeutschland Agrargenossenschaften sind, die in der Vergangenheit vor allen Dingen darauf ausgerichtet waren, Arbeitsplätze zu sichern. Das andere, wir haben mit Blick auf diese Möglichkeiten, Gelder für Umweltmaßnahmen zu verwenden, zwei Probleme. Das eine ist, diese Gelder müssen kofinanziert werden von den Bundesländern und dem Bund und ist skeptisch, ob der Bund oder die Bundesländer wirklich in der Lage sind, eine erforderliche Kofinanzierung aufzubringen. Das heißt, es stellt sich die Frage, ob überhaupt etwas in dieser Richtung in dem Rahmen auch wirklich passiert. Das andere ist ein Ost-West-Problem. Wenn wir uns vorstellen, wir würden tatsächlich diese Kappung einführen, dann könnte man sagen, ja, die ostdeutschen Betriebe können sich ja um die Umwelt kümmern. Aber das heißt de facto, die reichen Bundesländer wie Bayern oder Baden-Württemberg kommen im Rahmen dieser Agrarreform ungeschoren davon. Und man sagt den Ostdeutschen, ihr müsst euch um die Umwelt kümmern. Ich glaube, das ist etwas, was in der Gesellschaft nicht gut ankommt.
4: Vorab aufgezeichnet hörten Sie da Alfons Ballmann, Direktor des Leibniz-Instituts für Agrarentwicklung IAMO, und ein Transparenzhinweis. Alfons Ballmann sitzt im Aufsichtsrat des Agrarkonzerns IMC Agro, der in der Ukraine 120.000 Hektar bewirtschaftet und dann natürlich keine EU-Agrarsubventionen erhält. KI, künstliche Intelligenz, ist weltweiter Treiber für steigende Börsenkurse. Aber wie steht es um die Nebenwirkungen, den großen Energiehunger? Alte Atommeiler in den USA sollen länger laufen dürfen, Gas- und Kohlekraftwerke neu entstehen. Ein Energiekonzern, der profitiert, ist Vistra aus Texas. Heike Wipper führt mit dem Firmenporträt.
25: Davis Bessie hatte einen schlechten Ruf. Als einer der Atommeiler mit den schlimmsten Sicherheitsverstößen in den USA. Doch nun wird die fast 50 Jahre alte Anlage in Ohio aufgerüstet, als Rückgrat für die KI-Revolution. Denn Davis Bessie ist eines von drei alternden Kernkraftwerken, die einem neuen KI-Rechenzentrum des Facebook-Konzerns Meta 20 Jahre lang über 2600 Megawatt Strom zur Verfügung stellen sollen. Die drei Anlagen gehören Vistra, einem Stromerzeuger mit Hauptsitz in Texas. Er hat fast 5 Millionen Kunden in 20 US-Bundesstaaten. Vistra profitiert von steigenden Preisen aufgrund des erhöhten Strombedarfs und will die neuen Großkunden so eng an sich binden wie nur eben möglich. Zum Beispiel Amazon. Der weltgrößte Online-Versandhändler baut ein KI-Rechenzentrum auf einem Grundstück von Vistra direkt neben dessen Nuklearmeiler Comanche Peak Nuclear in Texas, um rund um die Uhr mit Strom versorgt zu werden. Die Deals mit Amazon und Meta seien Blaupausen nicht nur für Atomstrom, der in den USA als CO2-frei gilt, sagte Jim Burke, der Leiter von Vistra, kürzlich auf einer Quartalskonferenz, sondern
6: more of our conversations have been leaning towards the use of gas.
25: Auch für Strom aus Erdgas, Vistras Hauptgeschäft. Um den wachsenden Bedarf zu decken, hat sich Jim Burke in den letzten 12 Monaten gleich 7 Gaskraftwerke und 10 Gasturbinen von 2 Rivalen geschnappt. Neue Kunden kämen, so Burke.
6: From multiple sources, including medium-sized data centers, increased industrial activity, and ongoing electrification.
25: Von mittelgroßen Rechenzentren durch verstärkte industrielle Tätigkeit und die zunehmende Elektrifizierung. Der 57-Jährige leitet das Unternehmen mit 7000 Mitarbeitern seit 4 Jahren, ist aber schon seit 2004 bei Vistra und seinen Vorgängern tätig. Wie gewaltig der Hunger auf Strom in den USA ist, lässt sich in einer Studie der Beratungsfirma ICF nachlesen. Bis 2030 soll er um 25% steigen und sich dann bis 2050 noch einmal verdoppeln. Ein potenzieller Goldrausch für das Unternehmen, dessen Aktienpreis sich seit Anfang 2024 vervierfacht hat, obwohl es unter Klimaschützern und erneuerbaren Energieaktivisten als altbacken und rückständig gilt und daran noch nur wenig ändert. Laut Jahresbericht 2025 produziert Vistra über 80% seines Stroms mit klimaschädlichen fossilen Brennstoffen wie Erdgas und Kohle. Ein Problem, sagt Daniel Cohen, Umweltingenieur an der Rice-Universität in Texas.
12: Es ist nicht klar, ob 2029 eine neue Regierung an die Macht kommt, die Luftqualität und Klimawandel wieder ernst nimmt. Wenn es dazu kommt, würde das Unternehmen wegen seiner umweltverschmutzenden Altvermögen vor schwierige Entscheidungen gestellt. Und er warnt, alle Kohlekraftwerke des Unternehmens stoßen CO2 in die Luft. Sie haben keine Technologie für CO2-Abspaltung. Sie bekommen Strom zum Teil von der schmutzigsten aller Energiequellen. Kohle ohne Kontrollen, außer ein paar Rauchgaswäschern und ähnlichen Technologien. Vistra entstand vor 10 Jahren nach der Reorganisation des insolventen Vorgängers Energy Future Holdings. Seitdem wächst das Unternehmen durch Übernahmen. 2017 schluckte es den fossilen Kraftwerkbetreiber Dynegy für 1,7 Milliarden Dollar. 2024 übernahm es Energy Harbor, den Betreiber von 4 Nuklearreaktoren, für 6 Milliarden Dollar. Aber Nuklearstrom ist gescheitert und KI kann ihn nicht retten. So die Schlagzeile in der Fachzeitschrift Utility Dive im vorigen Jahr. Darin warnte Amory Lovins die Nuklearbranche vor dem Aus- und Neubau ihrer Meiler.
25: Denn das Wachstum der neuen Rechenzentren sei zu ungewiss. Außerdem könnte es sein, dass sie durch bahnbrechende Innovationen bei der Effizienz von Chips schneller entwertet würden, als abgeschrieben werden können, so der Physiker an der Stanford-Universität. Vistras Jim Burke teilt diese Sorge nicht.
6: Large-scale data centers remain a key component of the expected growth.
25: Er sagt, dass große Rechenzentren ein zentraler Bestandteil des erwarteten Wachstums seiner Firma seien. Die Empörung über den rapiden Ausbau der Rechenanlagen und die steigenden Strompreise bremst die Euphorie. 13 US-Gouverneure und das Weiße Haus haben auf die Proteste der Bevölkerung mit dem Ruf nach Preisobergrenzen für Strom reagiert. Vistra kämpft bereits gegen steigende Finanzierungskosten für Investitionen und Anschaffungen. Preislimits und andere regulatorische Bremsen kann es schlecht vertragen. Seine Interessenvertreter warnen Washington vor langwierigen Genehmigungsverfahren und fordern Innovationen für überlastete Stromnetze. Bis es soweit ist, müssen die Aufsichtsbehörden aber noch viele Fragen klären. Wer bezahlt die riesigen Innovationskosten? Wie werden die neuen Großkunden überwacht und von wem? Die Antworten sollten nicht nur Vistra und den Tech-Konzernen dienen, sondern Stromkunden allgemein.
4: Das Firmenporträt von Heike Wipperfürth. Die Wirtschaftsforschungsinstitute haben ihre Wachstumsprognose nach oben korrigiert. Die Frankfurter Rundschau sieht dafür viele Gründe.
13: Die Nahost-Eskalation mit der Sperrung der Straße von Hormus hat zahlreiche Chemiefabriken in Asien, die auf Erdgas und Erdöl angewiesen sind, besonders heftig getroffen.

0: deutsche Misere durchschlagen. Die Frankfurter Allgemeine Zeitung bemerkt, das Ärgerliche an diesem Aufschwung aber ist, dass sie niemand spürt. Die Stimmung der privaten Verbraucher ist gedrückt. Jeder Tag mit hohen Benzin- und Energiepreisen, mit neuen Nachrichten über höhere Sozialbeiträge oder Steuern und mit einer hohen Arbeitslosigkeit belastet das Konsumklima. Auch in den privaten Unternehmen hat die Stimmung sich bisher recht selektiv verbessert. Ein Aufschwung, der private Unternehmen in großem Stil zu zusätzlichen Investitionen anregt, ist nach Prognose der Institute bis 2028 nicht zu sehen. Angesichts der gestiegenen Konjunkturprognose sieht die Süddeutsche Zeitung den Bundeskanzler in der Pflicht. Gerade jetzt, da in Deutschland extreme Parteien immer stärker werden, schaut ganz Europa auf Berlin. Merz muss auch in Brüssel klarmachen, dass er gewillt ist, Europas Platz in der Welt zu verteidigen. Dazu zählt auch eine Industriepolitik, die ihren Namen verdient. Unternehmen, die Produkte herstellen, auf die der Weltmarkt angewiesen ist, müssen strategisch geschützt werden. So krisengeplagt manche Branchen auch sind, die deutsche Wirtschaft ist noch immer durchaus robust. Nun muss der Kanzler beweisen, dass er es auch ist.
1: Soweit die Wirtschaftspresseschau. Ich bin Jule Reimer und ich sage tschüss.
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3: Uhr, die Nachrichten. Zunächst die Übersicht. Der Bundestag beschließt einen erneuten Tankrabatt. Nun ist der Bundesrat am Zug. Der Volkswagen-Konzern ruft allein in Deutschland 1 Million Fahrzeuge zurück, weil ein Lenkungsausfall drohen könnte. Papst Leo hat vor einem weltweiten Wettrüsten gewarnt. Die Meldungen im Einzelnen. Der Bundestag hat für einen erneuten Tankrabatt gestimmt. Die Maßnahme bekam 434 Ja-Stimmen, 128 Abgeordnete stimmten dagegen. Es gab keine Enthaltungen. Nun befasst sich der Bundesrat mit dem Vorhaben. Der Gesetzentwurf der Bundesregierung sieht vor, die Energiesteuern auf Diesel und Benzin von Oktober bis Dezember um etwa 14 Cent pro Liter zu senken. Einschließlich der Mehrwertsteuer entspricht dies einer Entlastung von rund 17 Cent. SPD-Fraktionsvize Zorn sagte, die Maßnahme entlaste alle, die jeden Tag mit dem Auto zur Arbeit fahren müssten. Der Abgeordnete Korbach aus der Unionsfraktion erklärte, für die akute Lage sei der Tankrabatt das beste, schnell verfügbare Instrument. Grünen-Co-Fraktionschefin Dröge erklärte dagegen, für die Kosten des Tankrabatts hätte man alle Kürzungen für Familien im Bundeshaushalt zurücknehmen können. Die AfD-Abgeordnete Finger sagte, die Regierung wolle nicht, dass ihre Beliebtheitswerte weiter fielen. Die linken Politikerin Achelwilm sagte, der Rabatt entlaste nicht alle, sondern die Tankenden je nach Verbrauch. Einen Tankrabatt hatte es bereits im Mai und Juni gegeben, um gestiegene Preise unter anderem infolge des Iran-Kriegs abzufedern. Ökonomen kritisierten die Maßnahme als teuer und ungenau. Zuvor hatte sich der Bundestag mit der Einführung einer sogenannten Frühstartrente beschäftigt. Die Pläne sehen vor, dass der Staat für 6- bis 18-Jährige monatlich 10 Euro in ein Vorsorgedepot einzahlt. So soll allen Kindern der Einstieg in die private, kapitalgedeckte Altersvorsorge ermöglicht werden. Bundesfinanzminister Klingbeil verteidigte das Vorhaben als Beitrag zu mehr Chancen- und Generationengerechtigkeit. Die Koalition wolle verhindern, dass die Möglichkeiten zur privaten Altersvorsorge allein vom Geldbeutel der Eltern abhingen. Kritik kam von der AfD. Die Abgeordnete Nieland bezeichnete die Summe als zu gering und forderte 100 Euro Einzahlung im Monat ab Geburt des Kindes. Für die Linke meinte die Abgeordnete Schubert, diese Frühstartrente sei kein Programm zur Vorsorge, sondern eine private Kundenakquise. Künftig sollen Eltern nach der Geburt ihres Kindes automatisch Kindergeld beziehen. Nach dem Bundestag hat auch der Bundesrat den Gesetzentwurf für das antragslose Kindergeld beschlossen. Die Einführung ist in 2 Schritten geplant. Zunächst soll das Verfahren für Familien gelten, die bereits für ein älteres Kind Kindergeld bekommen. In einer zweiten Stufe soll das Verfahren auch auf das erste Kind ausgeweitet werden. Lediglich bei Unklarheiten

0: sollen die Eltern weiterhin einen Antrag stellen müssen. Bundesfinanzminister Klingbeil rechnet damit, dass durch die Reform rund 300.000 Anträge auf Kindergeld im Jahr entfallen. Der Volkswagen-Konzern muss in Deutschland mehr als 900.000 Fahrzeuge zurückrufen. Das Kraftfahrtbundesamt warnt vor einem möglichen Defekt an der Lenkung durch einen Schraubenabriss. Betroffen sind die Modelle Golf, Tiguan, Touran und Caddy, die zwischen September 2013 und Juli 2024 produziert wurden. Weltweit umfasst der Rückruf mehr als 2 Millionen Fahrzeuge. Dasselbe Problem betrifft den Angaben zufolge auch den Audi Q3 aus dem Produktionszeitraum Oktober 2017 bis Mai 2024. Hier geht es um 700.000 Autos weltweit. Von Seat sollen die Modelle Ateca und Tarraco zwischen 2016 und 2024 betroffen sein. VW erklärte, dass der Schaden, wenn überhaupt, erst nach Jahren auftrete, also nicht bei Neuwagen. Auslöser sei etwa Streusalz. Laut Kraftfahrtbundesamt soll bei den Fahrzeugen die Lenkungsverschraubung durch eine korrosionsresistentere Schraube ersetzt werden. Die Berliner Linke weist Vorwürfe des Antisemitismus entschieden zurück. Die Landesvorsitzende Wolter sagte im Deutschlandfunk, ihre Partei habe Beschlüsse zum Schutz jüdischen Lebens gefasst und das Hamas-Massaker vom 7. Oktober wiederholt klar verurteilt. Zugleich räumte Wolter Fehler einzelner Parteimitglieder ein. Der Neuköllner Bundestagsabgeordnete Kotschak steht wegen Chatkontakten zu einem Angehörigen einer dem Clan-Milieu zugerechneten Großfamilie in der Kritik. Er habe sich dafür entschuldigt und Aufklärung zugesagt, betonte Wolter. Die Debatte belastet die Regierungsbildung in Berlin. Grüne und SPD verlangen von der Linken ein klares Bekenntnis gegen Antisemitismus. Heute entscheidet ein Parteitag der Linken, ob Grüne und SPD zu Sondierungsgesprächen eingeladen werden. Die Linke war bei der Wahl zum Berliner Abgeordnetenhaus stärkste Kraft geworden. Die Ukraine hat nach Angaben von Präsident Zelensky die Genehmigung der US-Regierung erhalten, Patriot-Abwehrraketen zu produzieren. Zelensky erklärte gegenüber Medienvertretern, die nötigen Lizenzen würden erteilt. Dies habe ihm US-Präsident Trump zugesichert. Eine Bestätigung Washingtons für diese Angaben steht noch aus. Trump hatte mehrfach angekündigt, der Ukraine die Genehmigung zu erteilen, sich anschließend aber zurückhaltend geäußert. Die Abwehrraketen vom Typ Patriot werden bislang von den USA hergestellt. Die Ukraine benötigt die Raketen zur Abwehr russischer Luftangriffe. Der Aufbau eigener Produktionsstätten würde schätzungsweise ein Jahr dauern, weshalb die Ukraine auf weitere Lieferungen von Abwehrraketen angewiesen ist. Russland und die Ukraine haben ihre gegenseitigen Angriffe in der Nacht fortgesetzt. Nach ukrainischen Angaben wurde in der Hauptstadt Kiew ein mehrstöckiges Haus getroffen. Es soll mindestens einen Toten sowie mehrere Verletzte gegeben haben. Auch in Odessa wurde demnach mindestens ein Mensch getötet. Die Ukraine griff unterdessen mehrere russische Regionen mit Drohnen an. Nach Behördenangaben kam in der Grenzregion Bjelgorod ein Mensch ums Leben. Papst Leo XIV. Hat bei seinem Besuch in Frankreich vor einem weltweiten Wettrüsten gewarnt. Derzeit verbreite sich die Überzeugung, der Besitz von Atomwaffen sei eine Garantie für Sicherheit, sagte der Papst im Élysée-Palast. Frieden werde aber nicht durch ein Gleichgewicht der Kräfte, sondern durch täglichen Dialog und Gerechtigkeit geschaffen. Der Papst war am Mittag von Frankreichs Präsident Macron empfangen worden. Am Abend hält er eine Andacht in der wiederaufgebauten Kathedrale Notre-Dame. Zum größten Gottesdienst der Reise morgen Nachmittag werden mehr als 500.000 Menschen erwartet. Die Place de la Concorde und Teile der Champs-Élysées werden dafür gesperrt. Weitere Höhepunkte der Reise sind Gottesdienste mit Pilgern in Lourdes und eine Rede des Papstes über die Zukunft Europas in Metz. Dazu werden auch politische Vertreter aus den Nachbarländern Luxemburg und Deutschland erwartet. Die UNO-Vollversammlung hat in einer einstimmig verabschiedeten Resolution entschiedenere Maßnahmen gegen den Anstieg des Meeresspiegels gefordert. UNO-Generalsekretär Guterres sagte in New York, man dürfe nicht zulassen, dass Länder und Kulturen in den Fluten versenken. Die Resolution ruft die Mitgliedstaaten auf, ihre Treibhausgasemissionen massiv zu senken. Außerdem sollen die Staaten gefährdeten Ländern mehr finanzielle Mittel zur Anpassung an den Klimawandel bereitstellen. Der Meeresspiegel war 2024 im weltweiten Durchschnitt um fast 6 mm gestiegen, so stark wie noch nie seit Beginn der Aufzeichnungen. Zurückzuführen ist dies vor allem auf die Erwärmung der Meere infolge des Klimawandels, da wärmeres Wasser mehr Raum einnimmt, und auf das Abschmelzen von Eisschilden und Gletschern. Ein Anstieg des Meeresspiegels um 1 Zentimeter führt zu einem Küstenrückgang von 1 Meter. Das Staatstheater Mainz ist das Opernhaus des Jahres. Zu diesem Ergebnis kommt eine Umfrage der Fachzeitschrift Opernwelt unter 40 internationalen Kritikerinnen und Kritikern. Das Staatstheater in Rheinland-Pfalz unter der Leitung von Markus Müller überzeugte demnach durch einen dramaturgisch bezwingenden, couragierten und politisch wachen Spielplan sowie eindrückliche Regiehandschriften. Vergangenes Jahr hatte das Opernhaus Zürich den Titel gewonnen. Und hier noch einmal die Übersicht. Der Bundestag beschließt einen erneuten Tankrabatt. Nun ist der Bundesrat am Zug. Der Volkswagen-Konzern ruft allein in Deutschland 1 Million Fahrzeuge zurück, weil ein Lenkungsausfall drohen könnte. Papst Leo hat vor einem weltweiten Wettrüsten gewarnt. Das Wetter meist sehr sonnig, im Osten und Nordosten wolkig und vereinzelt etwas Regen. Temperaturen 16 bis 25 Grad. Das waren die Nachrichten.
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2: Mit Sabine Demmer. Schönen guten Tag.

0: ich mir am meisten Gedanken drum gemacht habe am Anfang, war vor allem ganz einfache Themen wie weit muss ich das Lenkrad rumdrehen, damit ich um die Kurve komme, wie weit muss ich das Gaspedal treten, damit ich wie schnell fahre. Und ich finde, dafür ist der Simulator einfach perfekt, um so ein erstes Gefühl zu bekommen.
1: Es ist eine risikofreie Ergänzung zur Fahrstunde im realen Verkehr, der Einsatz von einer Virtual Reality Brille. Da wird der Führerschein dadurch günstiger. Wir haben in einer Münchner Fahrschule nachgefragt. Eines unserer heutigen Themen.

0: Die Landtagswahl in Mecklenburg-Vorpommern ist gerade mal ein paar Tage her. Doch die Überraschungen dieser Wahl hallen nach. Die CDU erlebt ein historisches Desaster und fliegt aus dem Landtag. Die AfD wird stärkste Kraft. Auch in dem 440-Einwohner-Dorf Wastow haben sich 64,4% mit der Erststimme für Steffi Burmeister von der AfD entschieden. 61,2% der Zweitstimmen bekam ebenfalls die AfD. Wer sich nicht für diese Partei entschieden hat, war Karin Wieprich. Die 53-jährige Kreativpädagogin lebt seit über 20 Jahren in dem Dorf und hat vor dem Wahlkampf vergangenes Jahr die Kampagne Zusammen bewegen gegründet. Als landesweites Netzwerk möchte man dort mit den Menschen auf öffentlichen Plätzen wieder ins Gespräch kommen, hören, wo der Schuh drückt. Frau Wieprich, Sie waren mit Ihren Vereinsmitgliedern vor der Landtagswahl viel unterwegs. Da gab es zum Beispiel den sogenannten Klönschnack auf dem Markt. Warum ist es in diesen Zeiten wichtiger denn je, miteinander ins Gespräch zu kommen?
1: Es ist schon immer wichtig, natürlich ins Gespräch zu kommen. Aber gerade wenn so viele Polarisierungen stattfinden und ja so viel Hass zu spüren ist und die Menschen sich so weit auseinanderdriften und nur noch Gemeckere und Geschimpfe ist. Das ist eben mit diesem Klönschnack auf dem Markt, das bedeutet eben auch Kaffee und Kuchen. Mitunter waren Gabi der Eisbus dabei oder eine Hüpfburg, dass man eben in so einer ruhigeren Runde miteinander redet, einlädt, jetzt ist es gemütlich, auf jeden Fall braucht hier keiner aggressiv werden, sich niemand verteidigen, sondern einfach mal sagen, was bewegt dich?
0: Sie haben die aggressive Stimmung angesprochen, die spüren Sie?
1: Ja, die ist zu spüren, wenn man im Supermarkt geht, die ist auch auf den Straßen zu spüren und natürlich auch bei Veranstaltungen, zum Beispiel Neubrandenburg letzten Freitag. Es fühlt sich ja fast an wie Bürgerkrieg und AfD und Linke gegeneinander schreien. Und das finde ich halt schon sehr bedenklich und es macht mir auch Angst.
0: Wovor haben Sie konkret Angst?
1: Ja, muss man Sorge haben, dass man angegriffen wird, weil man was anderes denkt oder auch mit geflüchteten Menschen zusammenarbeitet, gerade hier im ländlichen Raum. Komische Grundstimmung.
0: Wie sieht das aus, wenn Sie für den sogenannten Klönschnack unterwegs sind? Sie haben gerade das Eismobil angesprochen, Kaffee und Kuchen. Wie werden die Leute auf Sie aufmerksam und wie kommen Sie mit ihnen ins Gespräch?
1: Also wir sitzen halt auf öffentlichen Plätzen einmal und dafür gibt es halt auch Flyer und Vorankündigungen, mitunter in kleinen Dörfern Briefkasteneinwürfe. Dann kommen die Menschen halt vorbei. Gneuen ist eine kleine Stadt, kommen 20, 30 Menschen vorbei in 2 Stunden. Ja, und die wundern sich, was sind das für Tische? Ja, es gibt was zu spielen für die Kinder. Wollen sie einen Kaffee, wollen sie einen Kuchen, ein kleines Stück, dann setzen wir uns hier hin. Na, das wirkt so einladend.
0: Haben Sie das Gefühl, dass die Leute froh sind, wenn ihnen mal jemand zuhört?
1: Auf jeden Fall, auf jeden Fall. Auf öffentlichen Plätzen bedeutet das halt wirklich ganz niedrigschwellig ankommen.
0: Die CDU ist ja der große Verlierer dieser Landtagswahl. Die Partei sagt, sie müsse jetzt erstmal auswerten, warum sie in Mecklenburg-Vorpommern nicht in den Landtag gewählt wurde. Und die CDU würde gerne wissen, an welchen Themen das gelegen hat. Sie haben mit den Menschen gesprochen. Haben Sie eine Idee, woran das lag?
1: Die CDU ist viel zu wenig auf die ganzen Sorgen eingegangen der Menschen. Sie haben über Rente gesprochen, was dann niemand wirklich richtig verstanden hat, wie die Reform aussehen soll. Also es wurde mehr Ängste geschürt. Was bedeutet eine private Kapitalvorsorge? Also wird ihnen was weggenommen oder müssen sie jetzt selbst sparen für ihre Rente? Das war ja alles nicht klar. Wer sich nicht genau damit auseinandersetzt, wusste das dann nicht. Oder dass die Rente noch zurückgesetzt wird, also mehr Arbeitsanreize, wie sie das genannt haben, ne? Und natürlich auch die ärmeren Menschen, eben gerade die beim Jobcenter sind, wieder der Druck, ihr müsst alle arbeiten und wenn nicht, dann kriegt ihr Abzüge. Und das ist auch ein ganz großer Teil, die blau gewählt haben, ne?
0: Was haben denn die Menschen gesagt? Was erhoffen sie sich von der blauen Partei, von der AfD?
1: Diese Partei schafft es halt in einfachen Worten ganz viel zu versprechen. Und geht wirklich an die Ängste und auch an die Gefühle der Menschen ran. Ne? Wir müssen die Ausländer rausbringen und das wird viel zu viel, die überrollen uns. Und lauter so einfache Sätze und Wörter, wo die Menschen so aufspringen. Ne? Das ist ja auch TikTok, ne? Diese Medienverhalten. Kurze Einwürfe und schwupp das Nächste und schwupp das Nächste. Ne? Nur noch so einfaches Zeug. Nicht viele beschäftigen sich wirklich mit der Partei, wirklich mit dem Wahlprogramm. Ne?
0: Was glauben Sie denn, warum wird die AfD Ihrer Meinung nach immer stärker?
1: Na, das ist auf jeden Fall Unzufriedenheit. Es sind viele Protestwählerinnen. Ich glaube auch, dass 16-Jährige wählen dürfen, hat hier im ländlichen Raum sehr viel damit zu tun. Und ja, die Bildung versagt meiner Meinung nach, weil es da zu wenig Aufklärung, in welche Richtung auch immer geht, viel zu wenig sich damit beschäftigen, mit Politik, ne, auch mit Selbstwirksamkeit. Also die oben müssen das schon richten. Ist ja immer noch hier so im Umkreis, ne? Immer noch so ein Verlass, der Staat muss das schon richten und wenn ich die Partei wähle, wird das schon richtig.
0: Was haben denn die Altparteien falsch gemacht, Ihrer Meinung nach?
1: Also die CDU hat viel versprochen und glaube ich in dem Regierungsjahr jetzt wenig eingehalten davon, mehr Ängste geschürt. Andere haben sich zerstritten. Überhaupt im Bundestag diese Streits, die man sich da auch angucken kann, wie unsere Politikerinnen sich anschreien. Und also das geht doch gar nicht. Also es ist ja unglaublich, finde ich das. Und so wird sich dann auch im Alltag angeschrien, also, wenn das so normal wird. Ne?
0: Also so wie ich Sie verstanden habe, sind die Menschen unzufrieden. Sie haben das Gefühl, sie werden nicht gehört und die Wahlversprechen nicht eingehalten. Glauben Sie denn, dass das was ändern würde, wenn man die AfD regieren lassen würde?
1: Die einzige Hoffnung wäre, dass man sieht nach 4 Jahren, dass sie auch nur leere Versprechungen machen. Für mich wäre es jetzt nicht der Ausweg oder die Möglichkeit. Schwierig zu beantworten. Ja. Ich vermute mal, dass damit Sozialpolitik flöten geht und auch Vereine, Institutionen, die solidarisch wirken oder auch für eine offene Gesellschaft sind, die werden sehr schwer haben, ne? Weil die Kulturförderung soll nun ja für patriotische Inhalte und Lehrpläne sein, so laut der AfD. Und also das macht uns Menschen, die in der Sozialarbeit sind, also ist sehr, sehr beängstigend, ne?
0: Sie setzen sich ja schon lange für eine demokratische Gesellschaft ein. Aktuell, habe ich ja schon erzählt, für die Kampagne Zusammen bewegen. Sie haben aber schon im Jahr 2013 den Verein Quietjes gegründet, der sich für ein weltoffenes und tolerantes Miteinander einsetzt. Vor allen Dingen gegen Ausgrenzung und Vorurteile. Sie sind also schon länger unterwegs, will ich damit sagen, um mit den Menschen ins Gespräch zu kommen. Was hat sich in den Gesprächen verändert, die Sie ja seit über 10 Jahren führen?
1: Ja, auf jeden Fall dieses absolute Meckern, absolut alles ist schlecht. Sei es die Windräder, die da stehen, sind schlecht. Das fing, glaube ich, schon mit der Corona-Zeit an und auch mit den ganzen Verschwörungstheoretikerinnen. Es wurde auf alles geschimpft, was neu ist, was Fremdes ist. Mit dem Ukraine-Krieg bedeutete halt, es kommen noch mehr geflüchtete Menschen hierher und die nehmen uns wieder ganz viel weg und die wollen ganz viel und die leben hier in Saus und Braus. So wird das ja immer ganz schön dargestellt. Es wird plötzlich auf die Windkrafträder gewettert, warum wir den Atomstrom abgeschaltet haben und.
0: Das hört sich ja nach frustrierenden Gesprächen an, die Sie führen.
1: Genau, wenn man die erwischt, ist schon frustrierend.
0: Aber wo nehmen Sie Ihre Motivation dann her? Und haben Sie überhaupt das Gefühl, Sie können was erreichen mit den Gesprächen?
1: Ja, ich gehe halt in die Gespräche rein. Ich will ja was Positives. Ich will was von den Menschen erfahren und ihnen vielleicht beibringen. Ja, was meinst du wirklich? Was ist deine Frustration? Sind die Windräder so schlimm, weil du die jetzt vor der Haustür siehst? Ist vielleicht auch blöd, aber ist es nicht besser, erneuerbare Energien? Ist das nicht besser anhand der Dieselpreise? Nein, wir brauchen das Öl von Putin wieder. Ja, ich sage, aber das wird so nicht gehen. Warum wollen wir uns denn davon wieder abhängig machen? Ne? Immer so wieder versuchen, da reinzuhaken. Was meinst du denn mit den Ausländern? Wer stört dich denn hier in Knollen von den paar, die da rumlaufen? Die werden nicht gemeint. Das werden ja die in der Großstadt gemeint, die nur auf Abzocke aus sind. Und wie stellst du dir denn eine Integration vor? Da muss ja jeder selber rangehen, ne? Aha, ja, wie sollen die das auch lernen, wenn die keine Deutschen kennenlernen und, ne? Man kommt da so ein bisschen hin, ob es viel bewirkt, ja, weiß ich nicht. Aber es macht trotzdem Spaß. Wir haben auch andere Menschen natürlich.
0: Was würden Sie sich denn wünschen? Wie soll sich das ändern, das Zusammenleben?
1: Wünschen tue ich mir wirklich, dass die Menschen wieder freundlich aufeinander zugehen und auch wirklich neugierig sind. Was machen die anderen eigentlich? Ja, wir merken das ja auch hier im Dorf in unserem Begegnungszentrum. Gerade die 30- bis 50-Jährigen, die kommen kaum zu uns. Die schaffen diese Schwelle nicht zu uns rein. Und ich würde mir wünschen, dass es einfach eine offenere Gesellschaft gibt und auch wirklich mehr Solidarität wieder unter den Menschen.
0: Ein Interview war das mit Karin Wiebrich. Mit ihrem Verein Zusammen bewegen und Quietjes ist sie und ihre Vereinsmitglieder unterwegs, um mit den Menschen in Mecklenburg-Vorpommern ins Gespräch zu kommen. In der Hoffnung, das haben Sie gerade gesagt, dass Mecklenburg-Vorpommern toleranter und offener wird. Herzlichen Dank für das Gespräch.
1: Dankeschön. Auch herzlichen Dank an Sie.
0: Und das Interview haben wir vor der Sendung aufgezeichnet.

0: Es ist mittlerweile definitiv ein teures Vergnügen, den Führerschein zu machen. 3.300 Euro kostet der. Das ist jedenfalls der bundesweite Durchschnittswert. Und wie so vieles ist der Führerschein in München noch mal teurer. Da sind es im Schnitt 4.200 Euro. Und das merken die Fahrschulen ganz deutlich, denn es gibt immer weniger Neuanmeldungen. In München bietet eine Fahrschule jetzt eine Lösung an, übrigens ohne Spritverbrauch und ohne Unfallgefahr. Fahrtraining wird computersimuliert und mit einer speziellen Virtual Reality Brille angeboten. Unser Landeskorrespondent Tobias Krone hat es ausprobiert und vielleicht sollte ich noch dazu sagen, er ist kein Fahranfänger mehr. Seit 23 Jahren besitzt er seinen Führerschein.
1: Wo ich mir am meisten Gedanken drum gemacht habe am Anfang, war vor allem ganz einfache Themen wie weit muss ich das Lenkrad rumdrehen, damit ich um die Kurve komme? Wie weit muss ich das Gaspedal treten, damit ich wie schnell fahre?
2: Sagt Chiara Berchtold, während sie einen Volvo durch die engen Straßen einer Stadt lenkt.
1: Und ich finde, dafür ist der Simulator einfach perfekt, um so ein erstes Gefühl zu bekommen. Von der Haptik alleine her schon, fürs Lenkrad, für die Pedale, aber auch grundsätzlich, um die Theorie, die man vorher lernt, dann auch in der Praxis anzuwenden und umzusetzen.
2: Der Volvo existiert nur im Simulator. Die Juristin in den 20ern sitzt auf einem Autositz in einem klimatisierten Raum im Industriegebiet des Münchner Nordens. Auch das Lenkrad vor, die Pedale unter ihr, neben ihr der Schalthebel sind Teil der realen Konstruktion. Natürlich herrscht auch hier Anschnallpflicht. Auf Chiara Berchtolds Kopf sitzt die VR-Brille. Mit der kann sie in alle Richtungen schauen. Wie es sich anfühlt in so einem Fahrsimulator?
1: Sehr realistisch tatsächlich. Und was ich vor allem gut finde, ist, dass man dann auch mal mit dem Schulterblick arbeiten kann und sollte. Und dann auch das Thema tote Winkel auf dem Simulator bereits lernt.
2: Wie realistisch besonders kompliziertes Manövrieren ist, zeigt am Fahrsimulator nebenan Nasser Chams Najat. Der 39-Jährige macht für eine Ausbildung in Deutschland den Anhängerführerschein. Und schaut beim Lenken um die Kurven oft auf die virtuellen Seitenspiegel.
3: Ganz natürlich, im Spiegel sieht man ganz echtes Anhänger hier.
2: Die Gründe dafür, dass er zuerst im Simulator übt?
3: Man kann Fehler machen und gleichzeitig noch einmal versuchen. Es gibt eine Sicherheit.
2: Die ersten Autofahrstunden im Simulator. Geschäftsführer und Fahrlehrer René Gottmeier schwört darauf.
4: Also ich habe sozusagen im Selbstversuch verschiedene Fahrschüler mal auf den Simulator gesetzt, der anderen nicht, und habe mal beobachtet, was passiert da, wie funktioniert das. Und das habe ich über Jahre so betrieben und kam dann für mich zu dem Entschluss, dass das auf jeden Fall die Zukunft ist.
2: Seit 2 Jahren können hier FahrschülerInnen auf Simulatoren trainieren, bevor sie dann mit René Gottmeier und seinen Kollegen ins Auto steigen. Zu Fahrstunden im realen Leben. 80% der Fahrschüler würden zuerst einen Block von 5 Fahreinheiten im Simulator machen, wo ihnen wie in einem Internet-Tutorial die Grundlagen erklärt werden, wenn nötig auch auf Arabisch oder Schwedisch. Und dann legt man los. Und manche Sachen kann man sehr gezielt hier üben, erklärt Thorsten Weißenberger, Mitarbeiter der Simulatorenfirma TenStar.
5: Das heißt, auf der Autobahn einfach mal eine Rettungsgasse, sowas suchen wir ja auch nicht in der Fahrstunde, sonst stehen wir da erstmal fest.
1: Wenn man tatsächlich auf der Landstraße unterwegs ist, auf dem Simulator, dann gibt es auch Rehe, die simuliert werden, also Wildwechsel. Und das erste Mal Landstraße fahren war bei mir dahingehend brenzlig, dass ich ein Reh fast mitgenommen hätte. Und das ist ja auch eine Situation, in die man hoffentlich im echten Leben nicht kommt. Aber so hat man es zumindest mal simuliert, dass Wildwechsel auf Landstraßen tatsächlich ein Thema ist.
2: Ergänzt Chiara Berchtold, die nach ihrer Fahrausbildung hier inzwischen ihre Praxisprüfung erfolgreich bestanden hat. Ein anderer Vorteil zeigte sich bei ihrer Budgetplanung. Die Simulatoreinheit kostet im Paket 39 Euro, die Fahrstunde 89 Euro.
1: Ich hatte mir ein Budget gesetzt von maximal 5.000 Euro. Das ist auf jeden Fall im Budget geblieben.
2: Dass die Vorpraxisschulung im Simulator für alle die Gesamtausbildung günstiger mache, das will Fahrlehrer René Gottmeier nicht pauschal versprechen, denn je nach Person und Fähigkeit dauere die Fahrschule länger oder kürzer.
4: Gute psychomotorische Fähigkeiten und Fertigkeiten, die ich mitbringe, ja, kann man oft feststellen bei Sportlern, ja, bei Ballsportlern. Ballsportler bringen ein bisschen mehr Talent mit, weil sie eben Psychomotorik mehr trainieren. Ja. Jemand, der den ganzen Tag irgendwo sitzt und eher mit seinem Gehirn arbeitet als mit der Psychomotorik, bringt vielleicht nicht so viel mit. Ja. Und Das muss man berücksichtigen.
2: Auch für ihn als Fahrlehrer sei es von Vorteil, wenn seine Fahrschüler schon mit Simulator-Vorkenntnis die Praxisstunden beginnen. Da müsse man nicht mehr bei Null anfangen. Dass Simulatoren irgendwann ihn als Fahrlehrer ersetzen, das glaubt er nicht.
4: Bei aller modernen Technologien wollen wir doch auch Mensch bleiben und wollen den Austausch haben zwischen uns Menschen und auch die Rückmeldungen. Ja, wir alle freuen uns doch drüber, wenn uns jemand anschaut und sagt, Mensch, haben Sie gut gemacht.
2: Na, jetzt fahre ich los. Okay. Nach dem Interview ist es Zeit, den Selbsttest zu machen. Ich gebe mein Aufnahmemikrofon dem Fahrlehrer in die Hand, setze mich selbst ans Lenkrad und ziehe die Brille auf. Es vibriert ein bisschen beim Motorstart und auch beim Losfahren. Die ersten engen Kurven bei der Fahrt durch die Stadt nehme ich passabel. Dann erfasst mich ziemlich schnell ein Schwindelgefühl.
6: Boah, sorry, das kann ich, das kriege ich gar nicht hin, ey.
2: Während ich schwitzend einen Schluck Wasser nehme, merke ich, was der Simulatorfachmann Thorsten Weißenberger im Interview mit dem Begriff Motion Sickness meinte, die bei manchen Menschen auftritt.
5: Man ist eben durch die Brille gefühlt, also vom Visuellen her, in dieser Welt drin, aber von der Physik eben nicht. Man steht ja.
2: Für meine Weiterfahrt im Simulator wechsle ich dann die VR-Brille gegen die Bildschirme aus und schlage mich wacker bei meiner Fahrt durch die virtuelle Stadt.
0: Eine Option, die Kosten für den Führerschein etwas geringer zu halten. Das computersimulierte Fahrtraining mit einer speziellen Virtual-Reality-Brille. Tobias Krone hat es getestet in München.

Es läuft vieles durchaus gut in Deutschland. Wir hatten Sie, liebe Hörer, gebeten, uns zu schreiben, in welchen Städten und Gemeinden es prima läuft. Dem Lob für das kommunale Engagement sind wir nachgegangen. Und einiges davon können Sie morgen früh in unserem Wochenendjournal hören, ab 9.10 Uhr hier im Deutschlandfunk oder aber über unsere Deutschlandfunk-App. Und damit endet diese Sendung. Deutschland heute war das. Ich bin Sabine Demmer. Danke fürs Zuhören. Schönen Start ins Wochenende.

0: 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Der Bundestag hat für einen erneuten Tankrabatt gestimmt. Die Maßnahme bekam 434 Ja-Stimmen, 128 Abgeordnete stimmten dagegen. Es gab keine Enthaltungen. Nun befasst sich der Bundesrat mit dem Vorhaben. Der Gesetzentwurf der Bundesregierung sieht vor, die Energiesteuern auf Diesel und Benzin von Oktober bis Dezember um etwa 14 Cent pro Liter zu senken. Einschließlich der Mehrwertsteuer entspricht dies einer Entlastung von rund 17 Cent. Einen Tankrabatt hatte es bereits im Mai und Juni gegeben, um gestiegene Preise unter anderem infolge des Iran-Kriegs abzufedern. Ökonomen kritisierten die Maßnahme als teuer und ungenau. In Deutschland sind so viele Menschen wie nie auf staatliche Hilfe zum Wohnen angewiesen. Wie das Statistische Bundesamt mitteilte, bezogen zum Jahresende 2025 rund 1,3 Millionen Haushalte Wohngeld. Das ist der höchste Wert seit Beginn der Erfassung vor über 20 Jahren. Im Vergleich zum Vorjahr stieg die Zahl um 7,2%. Auch die staatlichen Ausgaben für das Wohngeld erreichten mit fast 5 Milliarden Euro einen Rekordwert. Der Anstieg ist vor allem auf die gesetzlich vorgeschriebene Anpassung an die allgemeine Preis- und Mietentwicklung zurückzuführen. Der durchschnittliche monatliche Wohngeldanspruch pro Haushalt stieg dadurch leicht auf 296 Euro. Der Beschluss des Stadtrats im sächsischen Heidenau, keine weiteren Stolpersteine zur Erinnerung an Opfer des Nationalsozialismus zu verlegen, stößt auf Kritik. Die SPD-Landtagsfraktion forderte den Stadtrat auf, die Entscheidung zu überdenken. Auch Politiker von Linken und Grünen in Sachsen wendeten sich gegen den Beschluss. Der Exekutivvizepräsident des Internationalen Auschwitz-Komitees Häubner sprach von einem Versuch, NS-Opfer aus dem Stadtbild zu verdrängen. Die Geschäftsführerin der Stolperstein-Stiftung Demnig sagte, Stolpersteine machten Geschichte dort sichtbar, wo sie geschehen sei. Der Stadtrat von Heidenau hatte gestern Abend einen Antrag von AfD- und CDU-Stadträten mehrheitlich beschlossen. Demnach soll das Gedenken künftig vor allem auf einem Friedhof der Stadt stattfinden. Stolpersteine erinnern am letzten Wohn- oder Wirkungsort an Menschen, die von den Nationalsozialisten verfolgt und ermordet wurden. Das Konzept ist nicht unumstritten. Kritiker führen an, dass die Namen der Opfer nicht auf Gehwegen betreten werden sollten. Im Stadtgebiet von München sind Stolpersteine nicht erlaubt. Schülerinnen und Schüler sind heute erneut bundesweit auf die Straße gegangen, um gegen eine mögliche Wehrpflicht zu demonstrieren. Wie die Initiative Schulstreik gegen Wehrpflicht mitteilte, gab es deutschlandweit etwa 100 Demonstrationen. Pressesprecher Breitner sagte der deutschen Presseagentur, man wolle so lange streiken, bis eine Wehrpflicht vom Tisch sei. Die Regeln für den neuen Wehrdienst traten im Januar in Kraft. Kern ist die verpflichtende Musterung für junge Männer ab dem Jahrgang 2008. So sollen Freiwillige für einen Ausbau der Truppe rekrutiert werden. Sollten die Zielkorridore verfehlt werden, kann der Bundestag über eine Wehrpflicht entscheiden. Papst Leo XIV. Hat bei seinem Besuch in Frankreich vor einem weltweiten Wettrüsten gewarnt. Derzeit verbreite sich die Überzeugung, der Besitz von Atomwaffen sei eine Garantie für Sicherheit, sagte der Papst im Élysée-Palast. Frieden werde aber nicht durch ein Gleichgewicht der Kräfte, sondern durch täglichen Dialog und Gerechtigkeit geschaffen. Der Papst war am Mittag von Frankreichs Präsident Macron empfangen worden. Am Abend hält er eine Andacht in der wiederaufgebauten Kathedrale Notre-Dame. Zum größten Gottesdienst der Reise morgen Nachmittag auf dem Place de la Concorde werden mehr als eine 500.000 Menschen erwartet. Weitere Höhepunkte der Reise sind Gottesdienste mit Pilgern in Lourdes und eine Rede des Papstes über die Zukunft Europas in Metz. Dazu werden auch politische Vertreter aus den Nachbarländern Luxemburg und Deutschland erwartet. Das Wetter. Meist sehr sonnig, im Osten und Nordosten wolkig und vereinzelt etwas Regen. Temperaturen 16 bis 25 Grad. Morgen in der Mitte und im Süden überwiegend freundlich, im Norden Durchzug von Wolkenfeldern und etwas Regen. 17 bis 26 Grad, am Oberrhein bis zu 29 Grad. Und die weiteren Aussichten: am Sonntag zumeist sonnig oder nur hohe Schleierwolken, Im Norden etwas bewölkter, 18 bis 31 Grad. Das waren die Nachrichten.
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2: Nach dem russischen Angriff auf die Ukraine hat die Bundesregierung die sogenannte Zeitenwende in Deutschland ausgerufen. Seit Anfang diesen Jahres gibt es eine neue Form des Wehrdienstes und Sie haben es eben gehört, gegen eine allgemeine Wehrpflicht wollen heute tausende Schülerinnen und Schüler bundesweit auf die Straße gehen. Aber das ist nur ein Aspekt der Zeitenwende. Ein anderer ist, dass viel Geld in Bundeswehr und Infrastruktur investiert wird, Milliarden fließen und wir wollen wissen, ob sich das auch auf dem Arbeitsmarkt und bei den Karrierechancen auswirkt. Außerdem schauen wir auf die Diskussion rund um Social-Media-Verbote für Jugendliche. Und da können Sie sich später auch dran beteiligen. Mein Name ist Martin Schütz. Herzlich willkommen.

0: Die Rüstungsindustrie boomt, weil Investitionen in die Bundeswehr, in Waffensysteme und Infrastruktur stark angestiegen sind. Rechnet man den Wehretat und die Ausgaben aus dem Sondervermögen Bundeswehr zusammen, dann sind das in diesem Jahr über 108 Milliarden Euro. Aber zeigt sich das auch auf dem Arbeitsmarkt? Und wenn ja, welche Berufe und Fähigkeiten werden da überhaupt nachgefragt? Und wie präsentiert sich diese Branche als Arbeitgeber? Das wollte meine Kollegin Vivien Leue wissen, die in Essen die Rüstungsmesse Eudex besucht hat.
1: Dass es in dieser Messehalle um Rüstung und Verteidigung geht, ist kaum zu übersehen. Ein gepanzerter Truck, Maschinengewehre, Tarnanzüge, dazwischen Drohnen in allen Größen. Vieles aber sieht weniger nach klassischer Rüstungsindustrie aus als nach Hightech-Labor. Ein silberner Roboter starkst auf vier Beinen über den Hallenboden. Etwa kniehoch, ein bisschen wie ein Hund aus Metall. Er soll dort eingesetzt werden, wo es für Menschen gefährlich wird, in Krisen- oder Kriegsgebieten. Entwickelt und programmiert werden solche Systeme unter anderem von UXS, einem kleinen Unternehmen aus der Rhein-Neckar-Region, mit gerade einmal 10 Beschäftigten, wie Geschäftsführer Daniel Schmidt erklärt.
2: Im letzten Jahr haben wir eigentlich unsere Mitarbeiterschaft verdoppelt. Wir wachsen und wir werden auch weiter wachsen.
1: Dafür braucht er Personal.
2: Software-Ingenieure auf jeden Fall, KI-Entwickler. Also ist extrem wichtig, dass halt unsere Robotiksysteme on the edge einfach intelligent, auch autonom einfach agieren können. Und auf der anderen Seite muss eben auch die Hardware funktionieren. Das heißt, da brauchen wir Leute, die in Mechatronik fit sind einfach.
1: Software, KI, Mechatronik. Der Rüstungsmarkt sucht Fachkräfte. Und er wächst. Davon profitieren nicht nur große Unternehmen wie Rheinmetall, KNDS oder Diehl Defence. Einer aktuellen Studie der Hamburg Commercial Bank zufolge geben sie bis zu 80% ihres Auftragsvolumens an Zulieferer weiter. Das eröffnet auch Mittelständlern neue Geschäftsfelder. Zum Beispiel der Messer Industrie Gase GmbH aus Eschborn bei Frankfurt am Main. Das Unternehmen stellt unter anderem Gase zum Schweißen und Schneiden von Metallen her. Dafür brauche es erfahrene Schweißer, aber auch angehende Ingenieure, sagt Manager Bernd Hildebrand.
3: Wir machen während des Studiums diesen praktischen Part, das ist die Arbeit über unsere Themen schreiben. Weil diese Gaseanwendungen, die sind ja nicht so alltäglich, dass man das direkt studieren kann. Ne? Die kommen teilweise im Bereich Umwelttechnik und sowas.
1: Auch die Cybersicherheitsfirma Q Group aus Wehrheim bei Darmstadt bildet ihre Fachkräfte am liebsten selbst aus. Denn die Programme seien zum Teil sehr speziell.
4: Grundlegende Eigenschaft, er muss IT-Kenntnisse haben, den Rest bringen wir ihm dann bei, wenn er in das Team passt.
1: Ins Team passen im Rüstungs- und Verteidigungssektor vor allem die Menschen, die die Sicherheitsanforderungen erfüllen und bereit sind, für diesen Bereich zu arbeiten, sagt UXS-Geschäftsführer Daniel Schmidt.
2: Es gehört bei mir absolut dazu, dass ich Bewerbern sage, dass sie sich damit auseinandersetzen müssen, dass wir im Defense-Bereich aktiv sind und dass die Produkte, die von ihnen hergestellt oder entwickelt werden, genau für solche Anwendungen dann halt auch in Verwendung kommen.
1: Eine Bewerbergruppe bringt diese Nähe zur militärischen Welt mit. Ehemalige Zeitsoldaten. Die private Jobbörse Dienstzeitende vermittelt sie in die Privatwirtschaft. Vertriebsleiter Benjamin Hähnle.
5: Das ist natürlich im ganz klassischen wehrtechnischen Bereich, wo man Soldaten mit einer technischen Ausbildung und natürlich ihrer Hintergrunderfahrung sehr schätzt. Das ist im Bereich von IT und Cybersicherheit, Zivilschutz natürlich dann am Ende auch. Ein weiteres Goodie ist die Sicherheitsüberprüfung der Soldaten, die sie schon einmal durchlebt haben und mitbringen. Und natürlich auch eine Begeisterung für die Themen, die da anstehen.
1: Doch trotz des aktuellen Booms und der steigenden Verteidigungsausgaben in Deutschland, laut einer Studie des Instituts für Arbeitsmarkt- und Berufsforschung, fängt die Rüstungsindustrie die Jobverluste aus anderen Industriebranchen bisher nicht auf. Allein in der Automobilindustrie gingen im vergangenen Jahr mehr als 40.000 Arbeitsplätze verloren. Dagegen seien nur 1.100 Beschäftigte in die Rüstungsindustrie gewechselt.
0: Es ist also ein großes Missverhältnis oder Missverständnis, dass die Rüstungsindustrie einen wirklichen Ausgleich schaffen kann für andere krisengeschüttelte Industriezweige, wie beispielsweise die Autoindustrie. Die Zahlen des IAB, also des Instituts für Arbeitsmarkt und Berufsforschung, dazu haben wir gerade gehört. Ein Transfer von Arbeitskräften und Produktionskapazitäten von einem Bereich in einen anderen funktioniert nicht einfach so. Ist das jetzt eine Momentaufnahme oder zeigt das schon, in welche Richtung es geht? Darüber habe ich mit Dr. Klaus-Heiner Röhl gesprochen. Er ist Experte für Mittelstands- und Regionalpolitik am Institut der Deutschen Wirtschaft. Und ich wollte von ihm wissen, ob der Boom der Rüstungsindustrie aus seiner Sicht auf dem Arbeitsmarkt so langsam ankommt.
6: Das kommt schon an, aber man muss halt bedenken, dass die Rüstungsindustrie von einem ja doch sehr kleinen Ausgangspunkt kommt. Das war ja vor 2022 eher noch ein Rüstungsindustriechen, was da übrig war von der Zeit des Kalten Krieges. Und selbst eine wachsende Rüstungsindustrie kann dann einfach den Rückgang in der sehr großen Autoindustrie nicht ausgleichen.
0: Also das Zahlenmissverhältnis, das haben wir ja eben gehört, das ist ja schon eklatant.
6: Das ist so natürlich ein bisschen überzeichnet, weil die können zwar sehr gut messen, wie viel Arbeitsplätze in der Autoindustrie verloren gehen, aber dieser direkte Wechsel, den die erfassen, das ist natürlich erstmal nur ein Teil der Wechselnden, denn jeder, der dazwischen noch woanders ist, kurz, der wird für nicht richtig erfasst. Und zum anderen ist schon der Aufbau der Rüstungsindustrie stärker, als es das suggeriert. Also die meisten Arbeitsplätze werden ja halt nicht durch Wechsel aus der Autoindustrie, sondern halt direkt am Arbeitsmarkt besetzt oder von Studienabgängern und Ähnlichem. Insofern war das Missverhältnis in den Zahlen dort vom IAB war deutlich größer als in der Realität. Es gibt Stellenuntersuchungen zur Rüstungsindustrie. Es gab eine Auswertung, die Welt dazu gemacht hat. Die hatte immerhin für 2025 knapp 10.000 zu besetzende Positionen in der Rüstungsindustrie gefunden.
0: Warum lassen sich denn Beschäftigte und Produktionskapazitäten aus der Autoindustrie nicht einfach in die Rüstungsindustrie übertragen? Also was ist da so der gedankliche Fehler, der vielleicht auch immer wieder in der öffentlichen Betrachtung passiert?
6: Ja, erstmal in der Größenunterschied. So ein Autowerk ist natürlich auf die Massenproduktion von Fahrzeugen ausgelegt. Und wenn wir jetzt in die Rüstungsindustrie schauen, dann brauchen wir da halt andere Dinge. Also Panzer werden nicht in Masse produziert und passen vielleicht von der Herstellung auch nicht in so ein Autowerk. Natürlich braucht die Rüstungsindustrie auch generell Fahrzeuge. Da kommen natürlich auch Aufträge für Lkw und für Geländewagen. Aber generell ist natürlich so ein auf Massenproduktion ausgelegtes Autowerk nicht das, was wir eins zu eins in der Rüstungsindustrie brauchen. Aber es gibt natürlich Autozulieferer, die beides beliefern und dann halt das Standbein in der Rüstungsindustrie jetzt stärken, das andere zurückfahren.
0: Teile machen das ja auch Autowerke selber oder Hersteller wie Mercedes.
6: Genau, die Hersteller selbst versuchen es. Also jetzt wird ja zum Beispiel von VW das Werk in Osnabrück abgegeben an einen Investor, um dort dann ja israelische Flugabwehrraketen herzustellen, die die Bundeswehr halt auch zu wenig hat. Das ist natürlich eine Ausnahme. Wir werden nicht jedes Autowerk umswitchen können für die Rüstungsindustrie, weil wir auch selbst bei einer wachsenden Rüstungsindustrie und Neuausstattung der Bundeswehr gar nicht so viel brauchen, wie die Autoindustrie herstellen kann.
0: Und wir sehen ja auch, es werden andere Technologien benötigt plötzlich. Also aus einem Autowerk lässt sich ja nicht zwangsläufig auch ein Werk machen, in dem man beispielsweise Kommunikationstechnik baut.
6: Genau. Aber man kann natürlich da schon einige Sachen umswitchen, dass man halt ja Werkshallen neu ausstattet, dass man nicht unbedingt neue Standorte auf der grünen Wiese aufmacht, während dann Autoindustrieteile leer stehen und dann Industrieruinen werden. Da macht es natürlich schon Sinn, Standorte weiter zu nutzen, wenn dann auch mit anderer Technologie, anderen Qualifikationen zum Teil, aber auch natürlich lassen sich Leute umschulen. Und dann halt eine anderen Ausstattung. Aber generell ist es halt so, dass wir diese Massenproduktion, wie sie die Autoindustrie liefert, wofür die Autoindustrie halt ja prädestiniert ist, möglichst hohe Stückzahlen herzustellen, um die Kosten im Zaum zu halten, das werden wir so nicht haben in der Rüstungsindustrie, auch wenn wir jetzt von einigen Sachen halt deutlich mehr brauchen als bisher.
0: Gibt es bestimmte Qualifikationen, die in der Autoindustrie gar nicht vorhanden sind, die aber in der Rüstungsindustrie jetzt deutlich stärker gesucht werden und gebraucht werden, um beispielsweise autonome Systeme ans Laufen zu bringen oder um Kommunikationssatelliten oder andere Technologien zu bauen, die benötigt werden, sodass da auch die Kapazitäten quasi ins Leere laufen, die frei werden?
6: Ja, also ganz so ist es nicht. So würde ich es nicht sehen, weil das sind ja alles KI, Technologisierung, Computereinsatz. Das ist natürlich was wir in der Autoindustrie auch sehen. Und wenn wir jetzt Technologien für autonomes Fahren anschauen, wo viel passiert, das sind natürlich Sachen, die teilweise dann in etwas anderer Form, aber von der Grundtechnologie her gerade in einem technologisch aufgewerteten Militär auch gebraucht werden. Also Es ist eher so wirklich, dass diese Massenproduktion mit Fertigung am Band sehr viel weniger werden wird bei einem Rückgang der Autoindustrie und dafür Aufbau der Rüstungsindustrie, dass wir aber gerade im ganzen Drumherum, der Hightech-Bereich und was neben IT noch dazu kommt. Also ich habe hier mal die offenen Stellen mir angeschaut. Es gibt halt eine Untersuchung für 2025, die ist schon enorm breit für die Rüstungsindustrie. Also da gibt es schon erhebliche Teile, die übertragen werden können. Also hier sind auch Bereiche, Stellen ausgeschrieben im Personalwesen, im Rechts- und Steuerwesen, im Office-Management, in Logistik, Unternehmensführung, Vertrieb. Das sind natürlich alles Sachen, die ein Rüstungsunternehmen genauso braucht wie ein Autohersteller und wo man dann halt schon Qualifikationen direkt übertragen kann.
7: Oft ja auch in diesem Biotop rund um ein Autowerk sind ja hochspezialisierte Zulieferbetriebe, mittelständische Unternehmen, die viel Fachkompetenz auch in bestimmten Bereichen haben. Ist es für die ein einfaches zu sagen, okay, dann nähern wir uns der Rüstungsindustrie an und sehen da, dass wir an Umsätze und Aufträge rankommen?
6: Also viele tun das. Das Kernproblem ist dabei halt einfach die Stückzahl. Auch die sind halt auf Massenproduktion ausgelegt. Und ich habe das auch mal mit Experten aus dem Verband der Automobilindustrie durchgesprochen. Die sagen halt, ein Großauftrag der Rüstungsindustrie ist immer noch x-mal kleiner als ein Mini-Auftrag aus der Autoindustrie, von den Stückzahlen her einfach. Das heißt, dadurch lassen sich dann halt Zulieferwerke nicht so einfach umswitchen und auslasten. Man kann gewisse Qualifikationen übernehmen, man kann vielleicht eine Fabrikhalle anders ausgestattet weiterverwenden. Aber diese Massenproduktion, die findet halt einfach nicht statt und damit werden dann halt auch weniger Leute einfach gebraucht.
7: Unabhängig von Produktionskapazitäten und vielleicht auch Auftragsvolumen, die vorhanden sind, müssen Menschen ja auch diesen Job machen wollen. Es gibt immer wieder Bedenken dagegen, in einer Rüstungsindustrie zu arbeiten, weil man moralisch das nicht vertreten kann. Wie groß sehen Sie dieses Problem auf Seiten der Mitarbeitenden?
6: Ja, das ist eine persönliche Entscheidung. Sie haben völlig recht. Also wir hören das auch aus der Industrie, dass dieser Schritt dorthin zu wechseln natürlich nicht von jedem Mitarbeiter mitgetragen wird. Dass dann auch trotz der schwierigen Lage, woanders einen neuen Job zu finden, dann auch Fachkräfte zum Teil wechseln. Also es ist natürlich letztlich eine Gewissensentscheidung. Ich würde immer sagen, genau die, was auch die Bundesregierung halt sagt und der Verteidigungsminister, dass wir gerade um den Frieden zu erhalten, halt vorbereitet sein müssen und die Bundeswehr nicht eine Nullnummer sein darf. Aber das heißt ja noch immer noch lange nicht, dass man selbst auch bereit ist, daran mitzuarbeiten an Waffen. Und das ist halt nicht jeder.
7: Es ist also eine sehr persönliche Entscheidung, in der Rüstungsindustrie zu arbeiten. Der Bedarf ist aber durchaus vorhanden, sagt Dr. Klaus-Heiner Röhl, Experte für Mittelstands- und Regionalpolitik am Institut der Deutschen Wirtschaft. Mit ihm habe ich darüber gesprochen, ob die hohen Verteidigungsausgaben in Deutschland in den kommenden Monaten auch zu deutlich mehr Jobs in dem Bereich führen werden.

0: Moralische Gründe können also gegen einen Job sprechen. Das haben wir eben im Zusammenhang mit der Rüstungsindustrie thematisiert. Es gibt ja aber auch Arbeitsplätze in Unternehmen, bei denen Auszubildende oder Fachkräfte möglicherweise weniger Berührungsängste haben. Und auch dort werden neue Kolleginnen und Kollegen gesucht. Aber wie finden sich Azubis und Firmen? Beispielsweise, indem die Unternehmen in die Schule gehen. Melanie Weyand hat einen Hersteller von Feuchttüchern begleitet, der gezielt mit einer Hauptschule in Ochtrup zusammenarbeitet. Langfristiges Ziel ist es, dass es klappt. Auf der einen Seite mit dem Ausbildungsplatz und auf der anderen Seite mit den neuen Mitarbeitern.
1: André Busert kümmert sich bei der Firma Ahlbad in Ochtrup um die Auszubildenden. Für das Pilotprojekt Unternehmen mit Klasse kommt er inzwischen alle 2 Wochen in die 8a der Hauptschule Ochtrup. In Absprache mit den Klassenlehrern unterrichtet er Themen rund ums Erwachsenenleben und die Berufswelt.
2: Ihr wisst ja, wir produzieren Feuchttücher bei uns. Und was haben jetzt Feuchttücher mit FSC oder mit Bäumefällen und so weiter zu tun?
1: Dass man für die Produktion von Feuchttüchern Holzfasern braucht, weiß in der 8a inzwischen jeder. Heute geht es im Unterricht um Nachhaltigkeit. Nur eins von ganz vielen Themen, die in den nächsten 2,5 Jahren auf dem Programm stehen, sagt André Busert.
2: Wir unterrichten hier alles das, was man sich früher schon mal selber gewünscht hat. Hätte ich das mal in der Schule damals gelernt, hätte mir das vielleicht geholfen. Wie zum Beispiel, welche Versicherungen brauche ich später? Was passiert, wenn ich meine erste eigene Wohnung habe? Und so weiter und so fort. Also ein Stück weit die Schüler schon nicht nur ins Berufsleben zu begleiten, sondern auch fit fürs Leben zu machen.
1: Ein etwas anderer Unterricht für den 14-jährigen Niklas Niehus und seine Klassenkameraden.
3: Erst war es ein bisschen gewöhnungsbedürftig. Es war halt ziemlich fremd, so ein bisschen, weil man so ein Projekt noch nicht hatte. Aber mittlerweile habe ich mich ziemlich dran gewöhnt. Das macht auch einigermaßen Spaß.
1: Seine Mitschülerin Mia würde das Projekt wohl eher als nützlich beschreiben.
4: Eigentlich ganz gut, weil man kann da auch, also wenn man keine Ahnung hat, was man machen möchte oder auch als Praktikum, weil die ja jetzt kommen, könnte man ja auch beispielsweise bei Ahlbad machen.
1: Das Pilotprojekt ist für die Firma ganz klar eine Maßnahme gegen den Fachkräftemangel, sagt André Busert.
2: Das haben ja alle zu kämpfen und die Nachwuchse werden immer weniger. Und deswegen versuchen wir durch dieses Projekt schon rechtzeitig die Schüler ein wenig an uns zu binden, dass die auch nachher Interesse daran haben, bei uns ein Praktikum oder wenn es passt, eine Ausbildung zu machen.
1: Vom Unterricht geht's heute in die Firma. Die Schülerinnen und Schüler besuchen in kleinen Gruppen die verschiedenen Abteilungen. Niklas ist als erstes in der Werkstatt. Dort darf er Schaltkreise zusammenbauen.
5: Kannst du dir vorstellen, sowas später auch mal zu machen?
6: Auf jeden Fall. Das war auch eher so die Richtung, in die ich ursprünglich gehen wollte. So verdrahten mit Elektrizität und so. Das hat mich immer schon ein bisschen interessiert.
1: Die Firma hat sich ganz gezielt für die Kooperation mit einer Hauptschule entschieden, sagt André Busert.
2: Wir sind der Meinung, dass in der Hauptschule die Schüler oft hinten runterfallen, vielleicht nicht den nötigen Support von zu Hause bekommen. Wenn man die wirklich jetzt 2, 2,5 Jahre bis zum Beginn der Ausbildung führt, mit an die Hand nimmt und ein bisschen schleift, glaube ich, dass da die ein oder andere Fachkraft dazwischen ist.
1: Für Mia und ihre Gruppe geht es jetzt in den Hygienebereich. Alle tragen weiße Schutzanzüge, müssen Hände und Schuhe desinfizieren. Hier werden die Chemikalien zusammengemischt und die Fließstoffe hergestellt. 1,5 Millionen Feuchttücher gehen hier täglich vom Band. Auch Lehrer Daniel Peres ist mit dabei und findet die Kooperation mit der Firma super.
7: Für uns ist es wichtig, dass wir einfach frühzeitig in die Praxis gehen, dass wir weg von den Büchern, von dem Unterricht rausgehen und einfach in die Wirtschaft rein, dass die Kinder hier auch mal alles live miterleben.
1: André Busert glaubt fest an den Erfolg des Projekts, auch wenn es ganz schön viel Arbeit und teuer ist.
2: Unterm Strich lohnt sich sowas, weil wenn man überlegt, wenn wir jetzt Stellenanzeigen schalten, die kosten mittlerweile auch schon jede Menge Geld. Und das Geld kann man genauso gut wirklich in diese Projekte stecken. Das kommt fast auf Gleiche raus und hat noch ein bisschen mehr Charakter.
1: 2,5 Jahre dauert das Pilotprojekt mit der Hauptschule Ochtrup. Und wenn am Ende ein paar Azubis herauskommen, soll es wiederholt werden.

0: Der Umgang mit den sogenannten sozialen Medien ist extrem polarisierend. Wir wissen, dass Social Media schädlich für Kinder und Jugendliche sein kann. Das ist seit Jahren bekannt. Viele Jugendliche haben inzwischen eine geringe Aufmerksamkeitsspanne. Der Konsum kann Folgen für die psychische Gesundheit haben und auch Folgen für die Demokratie, weil es Desinformationskampagnen gibt. Folgen also für Gesundheit, Bildung, demokratische Gesellschaft, all das ist bekannt. Passiert ist lange Zeit nichts. Nach jahrelangen Diskussionen tut sich aber inzwischen auch was in puncto Gesetzgebung. Die EU-Kommission, die hat mittlerweile den EU Kids Act vorgestellt, der eine Regulierung von Social Media für Jugendliche vorsieht. Was der bringen kann und ob das Ganze überhaupt durchsetzbar ist, das ist morgen Thema in unserer Campus- und Karrieresendung am Samstag ab 14.05 Uhr hier im Deutschlandfunk mit meinem Kollegen Manfred Götzke. Manfred, was genau plant denn die Kommission mit diesem Kids Act?
1: Ja, das Ziel ist, den Zugang zu Social Media für Minderjährige deutlich zu beschränken, und zwar in einem gestaffelten Verfahren. Kinder unter 13 sollen künftig gar keine Social Media Plattform nutzen dürfen. Mit 13 und 14 dürfen Jugendliche künftig nur stark eingeschränkte das Nutzen. Von ihren Eltern soll das dann kontrolliert werden und mit einem zeitlichen Limit gesetzt werden. Das müssen dann also die Eltern kontrollieren. Ein eigenes Profil ist erst ab 15 Jahren erlaubt. Mhm. Die Konten bleiben bis zur Volljährigkeit aber standardmäßig stark geschützt und limitiert.
0: Inwiefern?
1: Es sollen die besonders süchtig machenden Funktionen verboten werden. Also die Plattformen werden gesetzlich zu einem sicheren Design gezwungen, müssen nachweisen, dass sie süchtig machende Funktionen wie Autoplay, diese endlosen Feeds, Belohnungssysteme, also all das, was für dieses Doomscrolling verantwortlich ist, dass das abgestellt wird. Auch Funktionen wie Kamera, Standort und Mikro soll standardmäßig für Minderjährige tabu sein. Ja, und die EU-Kommission, die reagiert damit auch auf jüngere Befunde und Befragungen. In einer Eurobarometer-Umfrage berichten 90% der Minderjährigen über Symptome wie Depressionen oder Konzentrationsprobleme. Werte, die es in der Prä-Social-Media-Zeit natürlich nie gab. Also die psychische Gesundheit, die ist da schon hart beeinträchtigt.
0: Man muss aber dazu sagen, Social Media oder viele dieser Plattformen unterliegen ja auch einem Nutzungsalter. Schon jetzt, also heute, wären sie eigentlich für Kinder und teilweise auch für Jugendliche verboten. Das funktioniert aber nicht. Warum sollte sich da etwas durch diesen Kids Act ändern?
1: Also die aktuellen Regelungen, die sind da offenbar ein zahnloser Tiger, wie dieses Verbot ab 13, das ja auch schon der EU Digital Service Act vorsieht. Die Betreiberfirmen müssen jetzt aber eine Beweislastumkehr vornehmen. In Zukunft müssen die Betreiberfirmen proaktiv nachweisen, dass ihre Dienste sicher sind, statt dass Behörden ihnen Verstöße nachweisen müssen. Und inzwischen gehen die Staaten und Gerichte ja auch stärker gegen diese Konzerne vor. Facebook hat sich ja erst kürzlich mit mehreren US-Bundesstaaten auf einen Vergleich wegen Suchtfaktoren eingelassen und mehr als 16 Milliarden Dollar gezahlt. Also da ist die Bereitschaft inzwischen auch höher, was zu tun.
0: Das klingt ja jetzt so, als würde das System dann gegebenenfalls funktionieren oder ein Verbot funktionieren. Oder gibt es auch Kritik an dem Kids Act?
1: Ja, die gibt es von verschiedenen Seiten. Also zum Beispiel Jugendliche, denen geht die Regelung zu weit. Die Bundesschülerkonferenz, die morgen auch bei uns in der Runde ist, die sagt, die ist zum Beispiel gegen Verbote. Sie sagen, Social Media sind gerade für Minderheiten, zum Beispiel queere Jugendliche, eine wichtige Kommunikationsmöglichkeit, um sich mit Gleichgesinnten zu vernetzen, vor allem wenn sie zum Beispiel auf dem Land leben. Es gibt auch die andere Seite, denen das komplette Verbot nur für unter 13-Jährige nicht weit genug geht. Etwa die Lehrerin und Autorin Janet Deckers, die ich morgen auch in der Sendung habe, die sagt, Social Media sollte grundsätzlich erst ab 16 erlaubt sein. Und das wäre dann die Position,

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1: Uhr, die Nachrichten. Der Bundestag hat für einen erneuten Tankrabatt gestimmt. Die Maßnahme bekam 434 Ja-Stimmen, 128 Abgeordnete stimmten dagegen. Es gab keine Enthaltungen. Nun befasst sich der Bundesrat mit dem Vorhaben. Der Gesetzentwurf der Bundesregierung sieht vor, die Energiesteuern auf Diesel und Benzin von Oktober bis Dezember um etwa 14 Cent pro Liter zu senken. Einschließlich der Mehrwertsteuer entspricht dies einer Entlastung von rund 17 Cent. Einen Tankrabatt hatte es bereits im Mai und Juni gegeben, um gestiegene Preise unter anderem infolge des Iran-Kriegs abzufedern. Ökonomen kritisierten die Maßnahme als teuer und ungenau. Künftig sollen Eltern nach der Geburt ihres Kindes automatisch Kindergeld beziehen. Nach dem Bundestag hat auch der Bundesrat den Gesetzentwurf für das antragslose Kindergeld beschlossen. Die Einführung ist in zwei Schritten geplant. Zunächst soll das Verfahren für Familien gelten, die bereits für ein älteres Kind Kindergeld bekommen. In einer zweiten Stufe soll das Verfahren auch auf das erste Kind ausgeweitet werden. Lediglich bei Unklarheiten sollen die Eltern weiterhin einen Antrag stellen müssen. Der Volkswagen-Konzern muss in Deutschland mehr als 900.000 Fahrzeuge zurückrufen. Das Kraftfahrtbundesamt warnt vor einem möglichen Defekt an der Lenkung durch einen Schraubenabriss. Betroffen sind die Modelle Golf, Tiguan, Touran und Caddy, die zwischen September 2013 und Juli 2024 produziert wurden. Weltweit umfasst der Rückruf mehr als 2 Millionen Fahrzeuge. Dasselbe Problem betrifft den Angaben zufolge auch den Audi Q3 aus dem Produktionszeitraum Oktober 2017 bis Mai 2024. Von Seat sollen die Modelle Ateca und Tarraco zwischen 2016 und 2024 betroffen sein. VW erklärte, dass der Schaden, wenn überhaupt, erst nach Jahren auftrete, also nicht bei Neuwagen. Auslöser sei etwa Streusalz. Laut Kraftfahrtbundesamt soll bei den Fahrzeugen die Lenkungsverschraubung durch eine korrosionsresistentere Schraube ersetzt werden. Die Stadt Köln hat Fehler im Umgang mit ausreisepflichtigen Migranten eingeräumt. Stadtdirektorin Diemert sagte, eine Überprüfung habe ergeben, dass gegen 130 Personen, die in das Bleiberechtsprogramm aufgenommen wurden, strafrechtliche Hinweise vorgelegen hätten. 79 von ihnen seien rechtskräftig verurteilt worden. Diemert betonte, mittlerweile seien 77 aus dem Programm ausgeschlossen worden. Die Stadtdirektorin sagte auch, in den internen Abläufen der Ausländerbehörde gebe es Nachsteuerungsbedarf. Die zentrale Ausländerbehörde in Coesfeld hatte im November 2024 eine Liste mit ausreisepflichtigen Migranten zusammengestellt. Auf ein Amtshilfeangebot zur Abschiebung war die Stadt Köln nicht eingegangen und überwies etwas mehr als 200 Personen in ihr Bleiberechtsprojekt. Bei einem russischen Drohnenangriff auf die ukrainische Hauptstadt Kiew sind am Nachmittag mindestens 3 Menschen getötet worden. Bürgermeister Klitschko sagte, 7 weitere seien verletzt worden. Ein Bürogebäude sei getroffen worden. Zudem seien mehrere Fahrzeuge in Flammen aufgegangen. Bei nächtlichen Angriffen hatte es in Kiew einen Toten gegeben. Auch in Odessa wurde mindestens ein Mensch getötet. Das russische Verteidigungsministerium teilte mit, die Armee habe Rüstungsbetriebe, Logistikzentren und Hafenanlagen angegriffen. Nach russischen Behördenangaben kam in der Grenzregion Bjelgorod ein Mensch durch eine ukrainische Drohne ums Leben. In Frankreich

0: ist ein Roman wegen des Verdachts auf den Einsatz künstlicher Intelligenz vom renommierten Literaturpreis Prix Goncourt ausgeschlossen worden. Die Akademie erklärte in Paris, mehrere Experten seien davon überzeugt, dass der kanadisch-haitianische Autor Tilisso Aurelien sein Buch C'était ça ou mourir weitgehend mit Hilfe der KI geschrieben hat. Mit dem Ausschluss solle die Integrität der Auszeichnung geschützt werden. Zuvor waren bereits Plagiatsvorwürfe gegen den Autoren bekannt geworden. Der kanadische Verlag Boreal kündigte an, alle Werbeaktionen für das Buch bis auf Weiteres einzustellen. Das Wetter. Meist sehr sonnig, im Osten und Nordosten wolkig und vereinzelt etwas Regen, Temperaturen 16 bis 25 Grad. Morgen in der Mitte und im Süden überwiegend freundlich, im Norden Durchzug von Wolkenfeldern und etwas Regen, 17 bis 26 Grad, am Oberrhein bis zu 29 Grad. Das waren die Nachrichten.
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2: Mit Mike Herbstreut. Hallo. Welche Strafe sollte Papa Schlumpf bekommen, weil er Kindern mit Schlumpfina ein unrealistisches Schönheitsideal vermittelt hat? Mit Fragen wie diesen beschäftigt sich die neue Satire von Edith Löhle, in der auch Figuren wie Pumuckl, Alf oder Peter Pan vor den moralischen Gerichtshof gestellt werden. Eins unserer Themen hier in der nächsten halben Stunde. Und wir sprechen mit Regisseur Garth Jennings über seine Konzertdoku über das Comeback der Band Pulp. Davor schauen wir aber erstmal auf die Ballroom-Szene in Südostasien. Es war ein Meilenstein für queere Menschen in ganz Asien, als Thailand 2025 die gleichgeschlechtliche Ehe legalisiert hat. Aber in der Gesellschaft ist dieser Fortschritt noch lange nicht angekommen. Egal ob in Thailand, Malaysia oder auf den Philippinen, Menschen werden dort nach wie vor wegen ihrer Sexualität von ihren Familien verstoßen. Eine neue Heimat finden einige von ihnen in der Ballroom-Szene, wie Chan Se-wei im neuen Film The Beauty of Voguing dokumentiert. Drei PionierInnen der Szene erzählen darin, wie eine Ballroom-Familie entstehen kann. Vicky Hütreck hat den Film für uns gesehen und mit einem der Protagonisten gesprochen.
3: Thailand is really where the Asian gays meet. Like it's kind of the center for LGBTQ.
4: Sun kommt aus Thailand und arbeitet als Tänzer und Performance Artist. Er sagt, Thailand sei das Zentrum für die LGBTQ Community in Südostasien. Auch Transfrauen können sich hier sicher fühlen.
3: I also met so many trans girls, even from like other ballroom scene around the world, and they're all like, I love Thailand. Like so safe here. Like people tell I'm beautiful.
4: Im Film tanzt Sun nackt durch ein Hotelzimmer und übt noch einmal die letzten Schritte vor seiner Performance. Immer wieder lässt er sich auf den Boden fallen. Ein Bein ist dabei angewinkelt, ein sogenannter Dip, eine klassische Pose beim Voguing. Im Film erzählt er, warum Voguing für ihn politisch ist. Denn ohne Vision, ohne konkrete Idee, ginge das nicht.
3: It's so political, it's so intentional. You can't vogue without having a certain idea of a purpose. Or a reason.
5: Close, close, close, and print.
4: In den zahlreichen Tanzszenen zeigt der Film, wie viel Leidenschaft im Ballroom steckt. Immer wieder werden die Körper der TänzerInnen geschmackvoll in Szene gesetzt. Im Licht eines Sonnenuntergangs, in den Bergen oder in einem Hinterhof in Malaysia. Hinter der Leidenschaft steckt oft ein tiefer Leidensdruck, wie bei Teddy. Er kommt aus Malaysia und wurde von seinem Vater verstoßen.
6: Ich bin von meinem Vater weggelaufen. Ich konnte nicht bei ihm leben. Es ging einfach nicht. Seine homophoben Freunde haben ihn stark beeinflusst. Er hat mich immer wieder geschlagen. Also bin ich weggelaufen.
4: Im Gegensatz zu Thailand gelten im Nachbarland Malaysia strenge Gesetze, die Homosexualität unter Strafe stellen. Trotzdem gründete Teddy das Kiki House for Lost Queers in Kuala Lumpur und veranstaltet dort regelmäßig Events. Nicht selten enden die mit einer Razzia.
7: Let's talk real. After the raid, everybody know the raid, huh?
6: Jeder hier weiß von der Razzia. Nur weil ich mich zu weiblich angezogen habe, bin ich für Stunden auf der Polizeistation festgehalten worden. Deshalb werden wir den nächsten Ball in einem Safe Space stattfinden lassen. Da können wir uns dann so anziehen, wie wir wollen.
4: Der Kampf um Gleichberechtigung gehört wie das Voguing zur DNA der Ballroom-Kultur. Letzteres steht in The Beauty of Ballroom im Mittelpunkt. Die immersive Kameraführung zieht einen mitten rein ins Spektakel, auf den Catwalk in dem Ballroom.
7: Kimia, Neverland, DJ.
4: Die halbnackten Körper der TänzerInnen posieren voller Stolz und Selbstbewusstsein. Der elektronische Soundtrack mit asiatischen Klängen untermalt den Ausdruck ihrer Bewegungen. Lediglich die Corona-Masken aus der Pandemie stören den Eindruck, dass hier eine neue Freiheit gelebt wird. Regisseurin Chan Se-Wei muss den ProtagonistInnen unglaublich nahe gekommen sein. Sie zeigen sich verletzlich und weinen auch, aber nicht nur aus Traurigkeit. Gänsehaut bekommt man eher durch die Freude, mit der sie durchs Leben gehen. Es fühlt sich so an, als würde man selbst ein Teil der Community. The Beauty of Ballroom zeigt nicht nur die Schönheit eines Tanzstils, sondern auch die Schönheit einer queeren Kultur, die zur Familie werden kann.
2: Vicky Hüttrick hat The Beauty of Ballroom für uns gesehen, der neue Film von Chan Se-Wei, jetzt im Kino. Und das hier ist Musik aus Großbritannien, auch wenn der Bandname sehr nach USA klingt, Westside Cowboy aus Manchester mit Kick Stones.

0: Pumuckl, Alf, Peter Pan, all diese Ikonen der Popkultur haben uns komplett falsche Werte vermittelt und uns damit langfristig gesehen versaut. Unser Bild von Liebe zum Beispiel, unsere Moralvorstellungen oder unsere Schönheitsideale. Und deshalb kommen sie jetzt vors Gericht und müssen sich für ihre Taten verantworten. Das ist die Handlung der Satire Kurzer Prozess von Edith Löhle, die gerade im Verlag Blumenbar erschienen ist. Und ich habe mit ihr vor der Sendung gesprochen und sie als erstes gefragt, wann ihr denn zum ersten Mal aufgefallen ist, dass die Geschichten ihrer Kindheit ein ganz schön problematisches Bild von der Welt vermittelt haben.
1: Ja, ich habe im Zuge meiner feministischen Arbeit als Journalistin ganz schnell gemerkt, oh, die Disney-Prinzen, da ist ja was zu holen. Auch bei den Prinzessinnen, bei den Bildern, die uns so vorgelebt wurden. Und ich habe jetzt direkt auf die Prinzen angesprochen, weil mir da sofort der Konsens quasi als Alarmleuchte aufblinkt. Also findet auch im Buch statt natürlich, dass Schneewittchen, Dornröschen, dass die ja nicht ihre Einverständniserklärung abgeben, bevor sie geküsst werden.
0: Ich habe mich sofort erinnert, als ich das Buch gelesen habe, an 2022 und diese Debatte darüber, wie die indigenen Figuren in Winnetou bezeichnet und dargestellt werden. Der Ravensburger Verlag, der hat damals ein Kinderbuch aus dem Programm genommen und diese Debatte, die war so hitzig, da haben sich auch hochrangige Politiker eingeschaltet, wie zum Beispiel Markus Söder, erinnere ich mich. Das seien ja Idole einer ganzen Generation. Man soll die doch bitte in Ruhe lassen. Liegt für Sie da auch so ein bisschen das Problem, dass man eben diese Heldinnen, Helden seine Kindheit und damit auch die eigene Prägung nicht kritisiert sehen will?
1: Auf jeden Fall. Also die Nostalgie ist sehr mächtig und wir verklären ganz viel, weil wir natürlich auch schöne Gefühle hatten mit diesen Geschichten. Aber das möchte ja auch niemand wegnehmen. Also Nostalgie darf bleiben. Wir dürfen problematische Figuren aus der Vergangenheit lieben, aber halt auch kritisch hinterfragen. Da ist für mich eine absolute Gleichzeitigkeit. Und ich wünsche mir, dass die Diskussion nicht nur hochkochen wegen problematischen Begrifflichkeiten, dass wir verstehen, dass man Dinge nicht mehr sagt, die Menschen verletzen oder ausgrenzen, sondern dass es ein bisschen weitergeht über die Sprache hinaus, dass es ganz viel Verhaltensweise gibt und ganz viel Zwischenräume und Graustufen, die ich versuche lustig, aber doch auch aufklärend in meinem Buch, in meinem Roman zu beleuchten.
0: Jetzt könnte man ja sagen, das sind ja nur Fantasiegeschichten. Wie viel Verantwortung für unsere späteren Beziehungen oder Verhaltensweisen zum Beispiel können wir denn zum Beispiel Aladdin zuschreiben oder anderen Märchenhelden?
1: Geschichten sind niemals neutral. Und deswegen sind wir natürlich geprägt von diesen großen Bildern. Und gerade wenn wir Geschichten im Kindesalter konsumieren, dann macht das ja ganz viel mit uns. Und dementsprechend finde ich, ist das schon ein Pfund, mal anzugucken, wie wir so geprägt wurden. Und oftmals macht man das so in der Familie. Was haben mir Mama und Papa beigebracht? Was wurde mir in der Schule beigebracht? Aber ich fand es spannend zu gucken, was wurde mir denn in diesen ganzen Geschichten beigebracht? Und was möchte ich auch ablegen? Und was kann ich aber auch noch annehmen?
0: Ich zitiere mal eine Stelle aus dem Buch, die mir irgendwie sehr im Kopf geblieben ist. Da geht es darum, dass Papa Schlumpf sich bei Schlumpfine entschuldigt. Und er sagt zu ihr, ich denke, es war zutiefst antifeministisch, wie ich dich verwandelt habe. Nachdem dich Gargamel durch schwarze Magie erschuf, wusste ich es nicht besser, als dein Ebenbild mit den schwarzen, kurzen Haaren zu verändern. Ich wollte einen Neuanfang für dich und habe uns eine Augenweide gezaubert, mit blondem Haar, knappem Kleid und hochhackigen Schuhen. Und so haben wir lange verkannt, was alles in dir steckt, haben dich reduziert. Dein Hauptmerkmal ist aber nicht dein Geschlecht, das weiß ich heute besser. Und dagegen kommt Alf im Buch wie so ein absoluter Macho rüber, der die Aufregung gar nicht versteht. Ich finde spannend, wie sie in dem Buch eine Stimme für die einzelnen Figuren finden. Wie schwer ist es denn da, den richtigen Ton zu treffen?
1: Naja, ich orientiere mich natürlich am echten Leben und da gibt es die VertreterInnen, die sagen, aber ich habe es doch nicht böse gemeint und was soll die Aufregung und man darf ja gar nichts mehr sagen. Und dann gibt es halt die Menschen, die erstmal zuhören und dann anerkennen, dass sie vielleicht irgendwas falsch gesagt oder gemacht haben und sich weiterentwickeln. Und ja, daran habe ich mich einfach orientiert und den Figuren auch ein bisschen zugeschrieben, ob die mit der Zeit gehen oder ob sie die Arme verschränken und sagen, nee, nicht mit mir, was für ein Quatsch.
0: Es ist ja auch interessant, weil man das alles auch sehr unterschiedlich lesen kann, habe ich festgestellt. Also dieses Zitat von Papa Schlumpf eben, das könnte man auch total übertrieben weinerlich lesen zum Beispiel und nicht so ernst, wie ich das jetzt gemacht habe. Oder Alf, den könnte man vielleicht auch mit einem Augenzwinkern lesen, statt total machohaft. Wie viel spielt denn da dann auch das eigene Weltbild rein, was man in diesen Figuren sieht und wie man sie interpretiert?
1: Ich denke, das eigene Weltbild spielt immer mit rein, wie man etwas wahrnimmt. Und deswegen ist auch dieses Buch auch nochmal so ein Reminder an sich selbst, verschiedene Perspektiven zuzulassen. Weil die eigene Wahrheit ist oftmals nicht die Wahrheit eines anderen und muss nicht immer besser oder schlechter sein. Aber das habe ich einfach versucht, eben mit diesen vielen verschiedenen Figuren, mit den vielen Facetten zu erzählen, dass wir uns immer noch die Graustufen und die bunte Farbe erhalten können, aber trotzdem die verschiedenen Stimmen auch ernst nehmen können, auf beiden Seiten.
0: Und wie macht man es dann, dass man auch vielleicht es schafft, das, was nicht falsch interpretiert wird, also was jetzt Papa Schlumpf, was jetzt Alf sagt, dass es auch so ankommt, wie es von ihnen intendiert ist?
1: Ich glaube, da muss man als Autorin auch einfach mal chillen. Das habe ich nicht in der Hand. Also ich kann es in der besten Intention schreiben, aber ein gutes Werk darf wirken und darf auch Diskussion auslösen. Das ist doch wunderschön. Also das ist ja eigentlich auch das Sinnbild des Buches, dass man darüber debattiert, weil man es vielleicht unterschiedlich wahrnimmt und da seine eigene Position finden will und dann vielleicht merkt, hoppla, man kann gar keine eindeutige Position finden.
0: Mhm. Was würden Sie denn dann jetzt sagen, was machen wir am besten mit unseren alten Lieblingsgeschichten, wenn wir die problematischen Seiten mal erkannt haben?
1: Also ich will sie niemals canceln. Ich fand auch in Ihrer Anmoderation klang das recht hart im Buch. Also im Buch, wir wollen natürlich nicht zu viel spoilern, aber dennoch ist es ja nicht ernst gemeint, dass man die jetzt alle wegcanceln muss oder dass die sich alle verantworten müssen, weil die doch so schlimm sind. Mhm. Es werden einzelne Verhaltensweisen werden angeklagt und thematisiert und kritisiert. Aber es gibt ganz viele Plot-Twists und ganz viele ja, moralische Umdrehungen, die eben zeigen, dass da so viel dazwischen ist, zwischen richtig und falsch. Und dementsprechend meine Antwort auf Ihre Frage, wie gehen wir jetzt damit um? Ich würde mir wünschen, dass wir generell mit einem offenen Herzen umgehen, mit verschiedenen Meinungen. Und dass wir vielleicht auch ein bisschen einen Vertrauensvorschuss bringen für Menschen, weil wir wissen, wir sind alle fehlbar. Und dementsprechend auch den Figuren gegenüber. Man muss natürlich die Figuren in ihrer Zeit betrachten. Die MacherInnen dieser Geschichten haben oftmals Großes geleistet, sonst würden sie nicht Millionen und Milliarden Kinder auf der ganzen Welt begeistern. Aber wir dürfen das eben jetzt auch kritisch sehen und beides gleichzeitig verhandeln und eben Kontext liefern dazu.
0: Kurzer Prozess von Edith Löhle ist erschienen bei Blumenbar. Die 287 Seiten kosten 24 Euro. Frau Löhle, vielen Dank für das Gespräch.
1: Danke Ihnen.
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0: Dance, Dance, Dance von Barry Kent, Swim, Sie und Corso, Kunst und Pop. Tja, wie sieht sie aus, die perfekte Zugabe? What do you do for an encore? So heißt die neue Musikdoku von Garth Jennings über die Band Pulp, die jahrzehntelang keine Tour mehr gespielt hat, aber 2023, da haben sie wieder Konzerte gegeben und Jennings hat seine Kamera draufgehalten. Es ist eine interessante Doku, die mit so ein paar Konventionen des Genres bricht. Zum Schluss zum Beispiel, da tritt die Band ab, der schwere rote Vorhang, der über die ganze Bühne geht, schließt sich, das Publikum jubelt. Perfektes Ende, eigentlich. Aber dann schauen wir noch ein paar Sekunden hinter die Bühne, wo man im Halbdunkel Pulp-Bandchef Jarvis Cocker mit seinen MitmusikerInnen sieht, der so eine erleichterte Jubelgeste macht. Ich habe Garth Jennings gefragt, warum diese Szene unbedingt seinen Film abschließen sollte.
1: I mean, the reason we designed the curtain for the shows was because
2: ich wollte ein Gefühl einfangen. Ich wollte, dass das letzte Bild, das das Publikum vom Konzert hat, die Band ist, wie sie in all ihrem Glanz auf der Bühne steht und dann schließt sich der Vorhang. Ich hasse es nämlich, wenn die Band von der Bühne geht, die Lichter gehen an, die Crew kommt auf die Bühne und fängt an aufzuräumen. Es ist wie bei einer Party, wenn plötzlich die Lichter angehen und alle rausgeschmissen werden. Das zerstört die Magie. Der Vorhang war also dafür gedacht, diese Erfahrung zu konservieren, die das Publikum gerade hatte. Aber ich wollte den ZuschauerInnen der Doku diesen Moment nicht vorenthalten, in dem Jarvis Cocker zu den anderen Bandmitgliedern sagt, ja, wir haben es geschafft. Ich wusste nicht, dass er das tun würde. Aber in dem Moment, als ich das auf meinem Bildschirm gesehen habe, wusste ich, das ist das Ende des Films. Denn die Frage ist ja, mit was will man die Menschen am Ende des Films zurücklassen? Und das ist für mich die Essenz. Wir haben es geschafft. Jarvis Cocker hat diesen Weg hinter sich von einem kleinen Kind, das in Lederhosen viel zu nah am Fernseher sitzt, weil es wegen seiner schlechten Augen sonst nicht sehen kann, hin zu diesem Mann in seinen 60ern, der seine Hits in einer Arena vor 25.000 Leuten spielt. Dann sollte die letzte Einstellung einfach dieser Künstler sein, der seine Arme nach oben reißt und erleichtert jubelt.
0: You just mentioned the big curtain. Sie haben gerade schon angesprochen, dass Sie die Bühne mit dem riesigen Vorhang designt haben. Und das ist nicht das einzige sehr spektakuläre Element auf der Bühne. Es gibt auch eine riesige Showtreppe und es ist insgesamt ein sehr theatralisches Bühnenbild. Warum haben Sie sich dafür entschieden?
1: It's partly a feeling and partly practical.
2: Es hat zum Teil mit einem Gefühl zu tun, aber auch, weil es einfach praktisch ist. Es sollten viele Menschen auf der Bühne Platz haben. Und wenn man möchte, dass das Publikum all diese Menschen da oben sieht, dann muss man verschiedene Ebenen einziehen. Wir hatten die Idee mit dem Vorhang, der geschlossen ist, wenn die KonzertgängerInnen in den Saal kommen. Das erzeugt Vorfreude. Der Vorhang öffnet sich und man kann die Band so halb erkennen. Und dann fährt Jarvis auf einer Plattform nach oben, damit er diesen wundervollen Auftritt hat. Außerdem hat dieser Mann die schönste Silhouette, die man sich vorstellen kann. Ich arbeite viel im Bereich Animation. Und da ist die Haltung der Figuren sehr wichtig. Und die Haltung von Jarvis Cocker ist einfach nur ein Traum. Ich präsentiere ihn also auf dieser Treppe, aber sie ist auch beleuchtet und fungiert so als Lichtquelle, um ihn und die Band hervorzuheben. Und Jarvis hat ein riesiges Talent dafür, ein Bühnenbild zu benutzen, um eine Geschichte zu erzählen. Wenn er während des Songs »This is Hardcore« einfach nur auf einem Stuhl sitzt, dann spielt es eine Rolle, wo auf der Treppe dieser Stuhl platziert ist. Er lädt diesen Stuhl so mit Bedeutung auf. Je nachdem, wo der Stuhl steht, erzählt er eine andere Geschichte.
1: Just by where he is on the staircase, he can tell a different part of the story.
0: So it seems as if you were as. Es wirkt so, als wären Sie genauso involviert in die Konzerte gewesen wie Jarvis Cocker in die Produktion der Doku. Also er ist der Erzähler der Geschichte. Er verbindet das Archivmaterial mit Ihren Aufnahmen. Und es gibt auch diesen Moment, da spricht er gerade über die Geschichte von Pulp, aber im Hintergrund hört man schon die Musik vom Konzert. Und er unterbricht sich dann selbst und sagt sowas wie, oh, die Musik geht weiter, machen wir eine kurze Pause. Also er durchbricht diese vierte Wand zum Publikum. Warum haben Sie solche Meta-Elemente eingebaut?
2: Mir war wichtig, dass es nicht eine dieser Dokus ist, in denen die Band heute da sitzt und erzählt, wie es früher so war. Ich habe nichts gegen diese Form, aber ich wollte etwas anderes. Ich wollte, dass es sich so anfühlt, als ob Jarvis Cocker neben dir sitzt und dir seine Geschichte erzählt, während ihr das Konzert zusammenschaut. Das ist die inklusive Art, wie ich diese Story jetzt... Das ist die inklusivste Art, wie ich diese Story erzählen konnte. Klar, ich möchte, dass die Fans eine gute Zeit haben mit der Doku. Aber ich wollte auch, dass am Ende des Films auch die Leute in die Band verliebt sind, die davor noch nie von ihr gehört haben. Das ist mein Traum.
1: We're in love with this band by the end of the film. That's my dream.
0: But in what way does this also make? Aber macht das Jarvis Cocker nicht auch zu einem sehr unzuverlässigen Erzähler seiner eigenen Geschichte?
1: I don't know. That's a really good point.
2: Gute Frage. Ich weiß es nicht genau. Ich glaube aber, es ist schön, jemanden zu haben, der dich bei der Geschichte an die Hand nimmt. Statt verschiedene Menschen mit verschiedenen Perspektiven auf die Story zu haben, ist da diese eine Person, die eine beruhigende Präsenz hat und dir von ihrem eigenen Leben erzählt. Meine persönliche Mitwirkung als Filmemacher sollte eigentlich unsichtbar sein. Ich wollte der Doku keine Ästhetik aufdrücken. Es sollte sich so anfühlen, als käme alles von Jarvis.
0: So, in the end, was ist denn nun Ihre Erkenntnis? Wie geht man am besten ran an eine Zugabe?
2: Als wir mit dem Film angefangen haben, wussten wir nicht, wie es sich entwickeln würde. Wir haben 2022 angefangen. Ich sollte einfach ein bisschen dabei helfen, die Doku zu filmen. Dann habe ich auf einmal die Regie für die Konzerte übernommen. 2023 haben wir die Finanzierung für den Film verloren und ich dachte, das Projekt wäre gestorben. Aber plötzlich waren alle Shows ausverkauft. Sie haben immer größere Konzerte gespielt und ein neues Album geschrieben. Dann hatten wir plötzlich wieder das Geld für den Film. Es fühlte sich an wie ein Schneeball, der ins Rollen kommt und immer größer wird. Also, wie sieht da eine Zugabe aus? Ich glaube, man muss Vertrauen haben, dass es schon klappen wird und einfach schauen, wie sich alles entwickelt. Man hat nur bis zu einem gewissen Punkt die Kontrolle und man muss einfach darauf vertrauen, dass man es schon hinbekommt, egal was passiert. Ich glaube, das ist das Geheimnis einer guten Zugabe. Mal schauen, was passiert und los geht's.
0: Sagt Garth Jennings, und seine Pulp-Doku kann man jetzt beim Streamingdienst Mubi sehen. Nach den Nachrichten, nach Redaktionsschluss, mit Antransi diskutiert mit einem Hörer, der sich darüber ärgert, wie Medien über die DDR berichten. Das war's von Corso Kunst und Pop. Mein Name ist Mike Herbstreuth. Ich wünsche Ihnen einen schönen Freitag. Machen Sie es gut.
3: 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Der sogenannte Tankrabatt kann wie geplant zum 1. Oktober in Kraft treten. Nach der Zustimmung des Bundestags ließ der Bundesrat den Gesetzentwurf passieren. Mit dem Rabatt sollen die Energiesteuern auf Diesel und Benzin bis Ende Dezember um etwa 14 Cent pro Liter sinken. Einschließlich der Mehrwertsteuer entspricht das einer Entlastung von rund 17 Cent. Einen Tankrabatt hatte es bereits im Mai und Juni gegeben, um gestiegene Preise unter anderem infolge des Iran-Kriegs abzufedern. Ökonomen kritisierten die Maßnahme als teuer und ungenau. Die Stadt Köln hat Fehler im Umgang mit ausreisepflichtigen Migranten eingeräumt. Stadtdirektorin Diemert sagte, eine Überprüfung habe ergeben, dass gegen 130 Personen, die in das Bleiberechtsprogramm aufgenommen wurden, strafrechtliche Hinweise vorgelegen hätten. 79 von ihnen seien rechtskräftig verurteilt worden. Diemert betonte, mittlerweile seien 77 aus dem Programm ausgeschlossen worden. Die Stadtdirektorin sagte auch, in den internen Abläufen der Ausländerbehörde gebe es Nachsteuerungsbedarf. Die zentrale Ausländerbehörde in Coesfeld hatte im November 2024 eine Liste mit ausreisepflichtigen Migranten zusammengestellt. Auf ein Amtshilfeangebot zur Abschiebung war die Stadt Köln nicht eingegangen und überwies etwas mehr als 200 Personen in ihr Bleiberechtsprojekt. Das Projekt soll Ausländern, die zwar ausreisen müssen, aber gut integriert sind, ermöglichen, trotzdem in Deutschland zu bleiben. Der Beschluss des Stadtrats im sächsischen Heidenau, keine weiteren Stolpersteine zur Erinnerung an Opfer des Nationalsozialismus zu verlegen, stößt auf Kritik. Die SPD-Landtagsfraktion forderte den Stadtrat auf, die Entscheidung zu überdenken. Auch Politiker von Linken und Grünen in Sachsen wendeten sich gegen den Beschluss. Der Exekutivvizepräsident des Internationalen Auschwitz-Komitees Häubner sprach von einem Versuch, NS-Opfer aus dem Stadtbild zu verdrängen. Die Geschäftsführerin der Stolperstein-Stiftung Demnig sagte, Stolpersteine machten Geschichte dort sichtbar, wo sie geschehen sei. Der Stadtrat von Heidenau hatte gestern Abend einen Antrag von AfD- und CDU-Stadträten mehrheitlich beschlossen. Demnach soll das Gedenken künftig vor allem auf einem Friedhof der Stadt stattfinden. Die Bank am Gedenkort des CSD-Anschlags im Berliner Tiergarten ist erneut beschädigt worden. Wie die Polizei mitteilte, demontierten Unbekannte eine der Holzlatten der neuen Regenbogenbank und beschädigten zwei weitere. Der Gedenkort war im August errichtet worden. Die erste Bank war Anfang des Monats zerstört worden, auch ein neu gepflanzter Baum wurde herausgerissen. Bei dem Anschlag war ein 21-Jähriger mit einem Van in eine Menschenmenge gefahren. Eine Frau wurde getötet, 31 Menschen verletzt. Die Ermittler gehen von einem islamistischen Motiv aus. Bei einem russischen Drohnenangriff auf die ukrainische Hauptstadt Kiew sind am Nachmittag mindestens 3 Menschen getötet worden. Bürgermeister Klitschko sagte, 7 weitere seien verletzt worden. Ein Bürogebäude sei getroffen worden. Zudem seien mehrere Fahrzeuge in Flammen aufgegangen. Bei nächtlichen Angriffen hatte es in Kiew 1 Toten gegeben. Auch in Odessa wurde mindestens 1 Mensch getötet. Das russische Verteidigungsministerium teilte mit, die Armee habe Rüstungsbetriebe, Logistikzentren und Hafenanlagen angegriffen. Nach russischen Behördenangaben kam in der Grenzregion Bjelgorod 1 Mensch durch eine ukrainische Drohne ums Leben. In Frankreich ist ein Roman wegen des Verdachts auf den Einsatz künstlicher Intelligenz vom renommierten Literaturpreis Prix Goncourt ausgeschlossen worden. Die Akademie erklärte in Paris, mehrere Experten seien davon überzeugt, dass der kanadisch-haitianische Autor Télisson Aurélien sein Buch C'était ça ou mourir weitgehend mit Hilfe der KI geschrieben hat. Mit dem Ausschluss solle die Integrität der Auszeichnung geschützt werden. Zuvor waren bereits Plagiatsvorwürfe gegen den Autoren bekannt geworden. Der kanadische Verlag Boreal kündigte an, alle Werbeaktionen für das Buch bis auf Weiteres einzustellen. Das Wetter. Meist sehr sonnig, im Osten und Nordosten wolkig und vereinzelt etwas Regen, 16 bis 25 Grad. Morgen in der Mitte und im Süden überwiegend freundlich, im Norden Durchzug von Wolkenfeldern und etwas Regen, 17 bis 26 Grad, am Oberrhein bis zu 29 Grad. Das waren die Nachrichten.
4: 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Diese Woche mit Antran Hai. Zu krawallig, zu eindimensional, zu beschränkt. Es gibt genug an Medien zu kritisieren und wir schaffen hier einmal in der Woche eine Plattform, um mit Ihnen, liebes Publikum, ins Gespräch zu kommen. Am besten erreicht uns Kritik über unser Postfach nachredaktionsschluss@deutschlandfunk.de und geschrieben hat uns in dieser Woche Christian Georg Behrendt. Herr Behrendt, können Sie sich noch einmal vorstellen?
5: Gerne. Ja, ich bin Jahrgang 66, Familienvater, 4 Kinder. Ich selber bin Unternehmer und höre seit 50 Jahren Deutschlandfunk. Mich interessiert vor allen Dingen Deutschland als geteiltes oder zusammengewachsenes Land. Und deswegen höre ich so genau auch bei den Kalenderblättern zu.
4: Herr Behrendt, guter Stichpunkt, Kalenderblatt. Das ist, glaube ich, eins der Formate, was Sie im Deutschlandfunk am allerliebsten hören. Und ich glaube, ich übertreibe auch nicht, wenn ich sage, Sie sind Geschichtsfan durch und durch. Und am 16. September 2026, da gab es eine Ausgabe, die hat Sie, ich sag mal, so aufgewühlt, dass Sie uns danach geschrieben haben. Warum?
5: Ja, also es kommt mir nicht auf jedes Detail an. Ehrlich gesagt, es ist für mich der Tenor und die Richtung das noch Entscheidende. Das ist, gibt immer ein paar Details. Besserwisserei macht mir natürlich wahnsinnig Spaß. Meine Kinder rollen immer die Augen. Aber für mich ist es das Thema bei dem Kalenderblatt mit Markus Wolf der Tenor gewesen, der im Wesentlichen im Mittelpunkt einen Gentleman gestellt hat.
6: Im Westen war man nicht unbeeindruckt von diesem Mann, über den der Deutschlandfunk im Jahr 1987 verbreitete.
7: Im Dossier eines westlichen Nachrichtendienstes heißt es über Markus Wolf:
8: hervorragende Intelligenz, fachliches Können, betont ruhiges Wesen. Hochbegabt, vielseitig gebildet, gute Manieren, faszinierend im Gespräch, äußerst schlagfertig. Besitzt hervorragende Führungsqualitäten, ohne Gefühlsregungen. Sehr guter Rhetoriker mit großer Überzeugungskraft. Kritisiert stets die Sache, nicht die Person.
5: Und da muss ich einfach sagen, das ging mir deswegen gegen die Hutschnur, weil das einer der großen Verbrecher des 20. Jahrhunderts, der deutschen Verbrecher des 20. Jahrhunderts war, mit einer spannenden Historie, jüdische Familie, Moskau, alles, aber er war der Stellvertreter der Stasi und das hat durchaus Parallelen zur Gestapo und die Frage dieser Verharmlosung fand ich nicht zutreffend Und dass sozusagen ganz zum Schluss 10 Sekunden die Opposition sozusagen zu Wort kam, fand ich einfach vom Tenor her maximal unpassend. Denn hier wird kein Verbrecher gewürdigt, sondern so eine Art, ja, Gentleman.
4: Und daraufhin sind wir ins Gespräch gekommen, haben nochmal intensiver über ihre Kritik gesprochen, in der dann herauskam, erstens, es stört sie, welche Geschichten herausgesucht werden. Das ist entweder sehr, sehr negative, ich schaue gerade nochmal, was ihr genauer Wortlaut war, Menschen mit maliziöser Aura, haben sie damals geschrieben. Einerseits, wer wird ausgewählt, wer wird vielleicht auch vergessen, wenn wir über DDR-Geschichte sprechen. Und andererseits, welches Framing findet dann statt? Und ich dachte mir, wir diskutieren das hier. Wie akkurat berichten Medien über DDR und über DDR-Geschichte? Und dazu eingeladen sind neben Herrn Behrendt auch noch der Historiker Stefan Wolle. Hallo.
9: Hallo.
4: Jahrelang wissenschaftlicher Leiter des DDR-Museums und außerdem derjenige, der dieses Kalenderblatt zu verantworten hat, mein geschätzter Kollege Henry Bernhard, Thüringen-Korrespondent. Hi Henry.
10: Hallo nach Köln.
4: So Henry, jetzt hast du dir das einmal angehört, du hast es auch vorher einmal gelesen. Was sagst du dazu, zur Kritik von Herrn Behrendt?
10: Ich finde, Herr Behrendt hat einen Punkt. Ich würde ihm nicht in allen folgen in der Argumentation, aber es gibt natürlich die Beschränkung, Kalenderblatt ist 4 Minuten 45, da kann man nicht besonders viel erzählen. Wir wollten nicht das ganze Leben von Markus Wolf erzählen, sondern wir wollten schauen, wie war das, als er kurz vor der Wiedervereinigung aus der DDR geflohen ist nach Moskau und dann über Österreich zurückkam. Und ich wollte halt auch gucken, wie ist Deutschland dann mit ihm umgegangen, auch juristisch mit ihm umgegangen, was ich durchaus ärgerlich fand, dass er dann letztlich nur, ich glaube, 10 Tage insgesamt im Gefängnis verbracht hat. Deswegen war es mir auch ganz wichtig, hinten noch einen Bürgerrechtler, Herrn Hirsch, hinten dran zu hängen, der das Ganze nochmal anders einordnet. Aber ich muss Herrn Behrendt recht geben, 10 Sekunden sind zu wenig gewesen dafür. Und ich würde in solchen Fragen zukünftig vermutlich anders agieren und da nochmal gerade an diesen Mailwechsel nochmal denken.
4: Ich habe auch das Kalenderblatt gehört und dachte mir so, Mensch, das ist doch erstmal differenziert. Ich weiß auch um die Längenproblematik, dass man da immer unter Druck steht, nie alles, egal ob du 4 Minuten oder ob du 30 Minuten hast, nie ein ganzes Leben da reinzubekommen. Und dann bin ich aber auch gestockt an der Stelle, die Herr Behrendt schon erwähnt hat, wo dieser Markus Wolf sehr eloquent gezeichnet wurde. Und das gehört womöglich auch dazu, aber vielleicht nicht in dem Anteil, der dann im Kalenderblatt gelandet ist. Aber Herr Wolle, Sie hören jetzt schon die ganze Zeit zu, haben wahrscheinlich auch das Kalenderblatt gehört. Was ist denn Ihre Perspektive als Historiker?
9: Ja, dieser Markus Wolf hat das sehr geschickt verstanden, während der Wendeereignisse, so im Herbst 1989, sich so zum einen so als Gentleman darzustellen. Nun hat er auch so die Aura und kann das eigentlich sehr gut. Markus Wolf, also der war schon nicht blöd oder so. Das ist, dann wäre er auch auf dem falschen Posten gewesen. Und dem kann man natürlich leicht auf den Leim gehen, ja. Ich habe jetzt eben gerade nachgedacht, wie hätte man diese Sendung aufbauen können, diese 45 Minuten. Man hätte schon diese Geschichte am 4. November 1989 in den Blickpunkt stellen können. Das kam ganz kurz ja vor. Also der Alex voll mit Menschen. Und da kam dann Markus Wolf. Und der dachte irgendwie, die würden ihm zujubeln oder so. Aber die Leute waren total empört. Ja, die haben das genauso gesehen. Jetzt kommt hier der Oberverbrecher an und will uns was erzählen, was für ein toller Verein die Staatssicherheit gewesen ist. Da ist er also krachend gescheitert. Aber da musste man wahrscheinlich ganz tief drinstecken, um dagegen gefeit zu sein, solche Leute zu quotieren.
5: Hannah Arendt hat mal von der Faszination auch des Bösen geschrieben. Nicht nur von der Banalität, sondern eben auch von der Faszination. Und das ist schon Wolf. Ich glaube, es ist wichtig, das zu benennen, was es war. Er hat Leute umgebracht. Und das ist der Punkt, den wir da einfach schlicht nicht vergessen sollten. Und das Publikum hat nicht diesen Hintergrund. Und ich gucke meine Kinder an und wir reden viel, versucht viel über Geschichte und auch über Deutschland zu reden. Aber da ist zu viel vorausgesetzt. Und ich glaube, da geht es darum, auch klar zu machen, dass ein verbrecherisches Regime ist. Mit all seinen Facetten.
10: Sie haben 4 Minuten 45. Sie müssen dann natürlich auch sagen, was fällt an dessen Stelle dann raus an der Stelle, ja? Man ist immer beschränkt und man kann immer nur einen Teil der Geschichte erzählen. Und ich möchte auch nochmal sagen, so zu den letzten Themen, die ich zum Beispiel gemacht habe im Kalenderblatt. Das war im August die Selbstverbrennung von Oskar Brüsewitz 1976 in der DDR. Dann habe ich im April gemacht die Ermordung von Michael Gartenschläger. Das war der Mann, der die Selbstschussanlagen demontiert hat, um sie dem Spiegel zuzuleiten. Davor habe ich gemacht die Gründung der FDJ, die Massenorganisationen, die ja alle reingezwungen wurden. Also es sind schon nicht nur Heldengeschichten, die erzählt werden, sondern es sind natürlich auch Opfergeschichten. Also wir versuchen schon auch, da verschiedene Seiten zu beleuchten. Aber natürlich kann man immer noch was besser machen. Und deshalb ist Kritik daran auch immer gut.
5: Ich finde es super, dass Sie das machen. Mein Punkt war, ist das Auslassen auch schon eine Sache, wo man sagte, das Radio hat eine riesengroße Wirkung. Und wenn etwas ausgelassen wird, und etwas anderes stehen gelassen wird, dann ist die Wirkung schon groß.
9: Tatsächlich ist immer das Böse, das Negative, das Schlechte immer von einer höheren Anziehungskraft. Das Gute ist im Allgemeinen so ein bisschen langweilig. Da muss man sich schon gute Geschichten ausdenken. Man braucht auch einfach ein bisschen, man muss ein bisschen ausholen, gerade weil natürlich den jüngeren Leuten das nicht sofort präsent ist. Da muss man schon ein bisschen was erklären. Und dann passiert es auch sehr schnell, dass dieser Markus Wolf auf einmal als so eine positive Figur dasteht.
4: Ich habe hier aus den Diskussionen zwei Punkte mitgenommen, die ich gerne einmal, ich merke, ich muss es ja nur reinwerfen in die Runde, diskutieren würde. Und zwar einerseits erscheint mir die Gretchenfrage, wenn wir über die DDR berichten, wie machen wir das, ohne zu verharmlosen und gleichzeitig auch ohne zu dämonisieren, beziehungsweise vielleicht auch die Geschichten, die dazwischen stattfinden. Das Alltagsleben, mit dem sich Herr Wolle ja auch in Büchern auseinandergesetzt hat, zum Beispiel zu zeigen und dann aber auch wieder nicht zu sagen, ach, es war ja alles gar nicht so schlimm, davon bin ich auch ganz weit entfernt, aber kriegt man da irgendwie ein differenziertes Bild hin? Ich habe das Gefühl, dass wir da auch gerade noch mitten im Prozess sind, auch wenn wir jetzt schon weit über 30 Jahre nach Wiedervereinigung sind. Und dann, welche Geschichten erzählen wir überhaupt? Müssen die immer zugespitzt sein? Das hängt dann an dieser Gretchenfrage mit dran. Erzählen wir die vermeintlich langweiligen Geschichten dann nicht und dafür die Selbstverbrennung in allen möglichen Medien, weil die so spektakulär war, und vergessen wir auf dem Weg dahin sozusagen die etwas stilleren Geschichten?
5: Wir vergessen, dass es kleine Heldentaten gibt, die jeder auch macht. Und ich finde, da ist es, und das ist für mich, und deswegen, ich bin Jahrgang 66, bin natürlich als Nachkriegskind natürlich im geteilten Deutschland lebend, Familie im Osten haben, die von der Stasi verfolgt worden sind und so weiter, wo man sagt, aber diese kleinen Geschichten sind wichtig, weil sie eben durch die Diktatur, die wir hatten seit 1933 in Deutschland bis 1989, hindurchführen. Und das ist, finde ich, auch so ein bisschen den Bildungsauftrag ist, weiß ich nicht. Aber das ist ja doch der rote Hoffnungsfaden, den wir haben, wo wir sagen können, und es gibt in der dunkelsten Zeit der Geschichte in Deutschland, und davon gucken wir, konzentrieren wir uns auf Deutschland, es gibt diesen roten Faden der Hoffnung, weil es Menschen gibt, die eben nicht konform sind, die eben doch mal helfen.
4: Henry, du bist unser Korrespondent in Thüringen, machst ganz viel aktuelle Berichterstattung und dazwischen eben auch mal geschichtliche Sachen, Themen. Aber wie viel Platz finden die denn bei dir in deiner Berichterstattung, in deiner Arbeit, in den Medien? Wie einfach haben es die, da reinzukommen?
10: Die haben immer die Chance reinzukommen, weil man würde ja verrückt werden, wenn man sich nur um die Politik kümmern würde und nur um die bekannten Leute und die ganzen verhaltensauffälligen Alphatierchen, die im Bundesland so rumspringen. Nein, da muss man auch noch andere Sachen machen. Und ich mache sehr gern diese historischen Geschichten und ich mache sehr gern auch Geschichten, die in die DDR zurückreichen, weil ja, es sind einfach auch nicht so viele da, die Geschichten dann noch erzählen bei uns im Deutschlandfunk. Also das sind kleine Heldengeschichten, die auch erzählt werden müssen und die ich unbedingt auch erzählen will.
4: Ich bin stocken geblieben bei dir, Henry, als du meintest, es gibt ja nicht mehr so viele, die diese Geschichten erzählen hier bei uns, vielleicht auch in anderen großen Medienhäusern. Und dazu müsste man vielleicht auch noch mal was zu deiner Biografie sagen. Du bist ja in der DDR geboren, in Thüringen, deinem Berichtsgebiet. Und das führt mich zu einem anderen Kritikpunkt, den ich im Vorgespräch mit Herrn Behrendt besprochen hatte. Herr Behrendt wiederum kommt aus Westdeutschland, so kann man sagen, und hatte sich auch gefragt, wie westdeutsch die Berichterstattung über die DDR geprägt ist. Was ist denn da deine Haltung, Henry?
10: Es gibt auch da Leute, die sich so tief eingraben, einarbeiten, dass sie einfach auch herausragende Arbeit machen, egal ob sie nun in der DDR gelebt haben oder nicht. Aber man muss sich halt anstrengen dafür. Und diese Anstrengung erlebe ich halt oft nicht, dass sie eben nicht da ist. Aber das war, sagen wir, in den 90er und Nullerjahren schlimmer als jetzt. Inzwischen gibt es doch eine ganze Menge Leute, die sich auch ernsthaft mit dieser Geschichte beschäftigen und tief eingraben.
4: Und trotzdem beobachte ich durchaus, dass, wenn wir jetzt über aktuelle Geschehnisse sprechen, es mich manchmal daran erinnert oder ich mir dann vorstelle, wie es wohl 1990, 91 war, als westdeutsche Medien in die DDR oder in die nicht mehr DDR in den Osten kamen, um da auf Menschen zu starren und die zu beschreiben, wenn es jetzt darum geht, was sind das für Menschen im Osten?
9: Darf ich widersprechen? Darf ich widersprechen?
10: Ja, ich auch.
4: Widersprechen.
9: Ich war seit dem 15. Januar 1990 bei dieser Stasi-Auflösung dabei in Berlin im Bürgerkomitee und so weiter. Am meisten Unterstützung hatten wir tatsächlich von Westjournalisten. Die kamen an mit ihren Aufnahmegeräten, mit ihren Kameras. Und das war die effektivste Unterstützung, die wir hatten, gegen eine ja immer noch existierende, sehr starke Macht der SED. Also, dass die uns betrachtet hätten wie Tierchen im Terrarium oder so, oder ich bin so blöd, das zu bemerken, ja. Eigentlich waren wir die Helden damals.
10: Anfang 1990 habe ich beim Sender Weimar angefangen zu arbeiten, als Freier, noch als Student damals, ist dann später in den MDR aufgegangen. Und man muss ja wirklich sagen, die paar Kollegen, die aus dem Westen gekommen waren, an denen habe ich mich einfach orientiert, weil man von denen Journalismus lernen konnte. Es gab in der DDR im Großen und Ganzen keinen Journalismus. Und es kamen Leute rüber, von denen ich eine Menge lernen konnte. Und also natürlich war nicht alles gut, was kam. Und viele kamen auch einfach kurz rüber. Diese üblichen Fallschirmlandungen haben schnell berichtet über irgendein Ereignis und waren wieder weg. Aber es gab auch andere Beispiele.
4: Auch da sind die Zwischentöne wichtig. Gut, dass du es nochmal erwähnst. Herr Behrendt, was nehmen Sie denn aus dieser Runde mit, aus der Berichterstattung zur DDR?
5: Also erstens finde ich die Runde toll und ich danke Ihnen herzlich, dass ich Teil dieser Runde sein durfte. Was ich zum Thema DDR mitnehme, glaube ich, ist es schön, eben die beiden Seiten beleuchtet zu bekommen. Und von daher nehme ich das sehr positiv mit. Ich sage nur für mich, dass wir eben dieses Ost-West-Thema tatsächlich weiter diskutieren müssen, unbedingt. Weil wenn wir nämlich jetzt nach Europa gehen, sind wir die größte Macht im Osten oder Mittelosteuropas. Und das ist eine Frage, da müssen wir uns jetzt außenpolitisch drauf vorbereiten. Und deswegen spielt das für mich auch nochmal im Hinterkopf bei der Diskussion im Ost- und Westdeutschland nochmal eine doppelt wichtige Rolle.
4: So, und Herr Wolle, was würden Sie aus der Diskussion mitnehmen? Wie hat sich die Berichterstattung über die DDR aus Ihrer Sicht womöglich auch gewandelt?
9: Na, ich fand die eigentlich von Anfang an immer sehr ausführlich und auch ausgewogen, mehr oder weniger, ja. Also es gibt tolle Sendungen, tolle Dokumentationen und ich habe da auch an mindestens ein Dutzend solcher Dokumentationen mitgewirkt. Also und da war immer eine sehr gute Ost-West-Zusammenarbeit und da eine Ost-West-Spannung eigentlich nie so richtig erkennen können. Es wird sich jetzt wandeln aufgrund einfach des Generationswandels. Hängt natürlich auch damit zusammen. In den letzten 37 Jahren ist auf der Welt unglaublich viel passiert. Und wir müssen es natürlich einordnen in die deutsche Geschichte. Das mit den beiden Diktaturen und so, das soll man nicht aus den Augen verlieren, ja. Die Gemeinsamkeiten und die Unterschiede zwischen der SED-Diktatur und der Nazi-Diktatur.
4: Henry, mit der Kritik an deinem Kalenderblatt ging alles los oder war Anstoß für diese Diskussion. Was nimmst denn du mit für deine Arbeit aus dieser Runde?
10: Ja, ich bin ja sehr dankbar. Erstens für die Kritik, für die Runde, für die Diskussion darüber. Ich werde natürlich noch mehr drauf gucken jetzt auf Themen, wo man vielleicht auch kleinere Geschichten von nicht großen Helden erzählen kann. Und natürlich werde ich bei allen Sachen, die ich historisch schreibe, immer denken, was würde mir Herr Behrendt schreiben, wenn er das hört.
5: Oha. Das ehrt mich. Vielen Dank.
4: Das war nach Redaktionsschluss der Medienpodcast im Deutschlandfunk. Wir haben die Frage diskutiert, wie akkurat berichten Medien über die DDR? Zusammen mit unserem Hörer Christian Behrendt, unserem Deutschlandradio-Korrespondenten in Thüringen Henry Bernhard und dem Historiker und lange Zeit wissenschaftlicher Leiter des DDR-Museums Stefan Wolle. Das war eine Kurzfassung. Die Langfassung finden Sie dann in unserer Deutschlandfunk-App und überall da, wo Sie sonst Podcasts hören. Mein Name ist Antran. Machen Sie es gut und bis bald.

0: Shalom. Jüdisches Leben heute.
1: Mit Micha Guttmann willkommen am Freitagnachmittag, am Vorabend des Schabbat. Achava ist hebräisch und bedeutet Brüderlichkeit. In Thüringen finden seit vorgestern und bis zum 11. Oktober die 12. Achava-Festspiele statt. In Erfurt, Eisenach, Gotha, Salzungen, Ruhla und Weimar treffen sich Juden, Christen und Muslime aus verschiedensten Herkunftsländern, um ihre Menschlichkeit zu feiern und der Opfer der Unmenschlichkeit zu gedenken. Josef Schuster, Präsident des Zentralrats der Juden in Deutschland, schrieb dazu in seinem Grußwort: Genau dieses Konzept steht heute jedoch massiv unter Druck. Und gerade deswegen, jüdisches Engagement gegen den drohenden Mainstream ist wichtiger denn je. David Dambitsch berichtet.
2: Vor 12 Jahren war alles anders. Aus dem Stand heraus hatte die AfD bei den Wahlen in Thüringen am 14. September 2014 zwar 10,6% der Wählerstimmen erhalten und dennoch gab es eine rot-rot-grüne Mehrheit unter Ministerpräsident Bodo Ramelow im Thüringer Landtag. Während in diesem Herbst Wahlen ergebe sich ein ähnliches Bild wie in Sachsen-Anhalt. Musikwissenschaftler und Pianist Jascha Nemtsov war bei Achava von Anfang an dabei.
3: Ich glaube nicht, dass ein Festival, ein Kulturfestival oder auch ich persönlich als Künstler und Wissenschaftler dafür zuständig bin, welche Umfragewerte welche Parteien bekommen. Es geht uns tatsächlich um Kultur, um ethische Werte und ich glaube, das ist zwei völlig unterschiedliche Fragen.
2: In diesem Jahr wird Sänger Thomas Quasthoff einen Meisterkurs in der Sendehalle Weimar halten. Im E-Werk Eisenach wird es Filmtage geben, es wird gekocht, in Thüringen werden auftreten und es werden viele Künstler ihre Werke zeigen. Jascha Nemtsov.
3: Wir gehen in den letzten Jahren mehr in die pädagogische Formate, also wir verbinden auch verschiedene Kultursparten, es wird immer mehr interdisziplinär, es wird auch immer lebendiger und es sind immer noch Überlebende des Holocaust zu Gast in Thüringen jedes Jahr, auch dieses Jahr werden ja einige kommen.
2: Rabbiner Gabor Lengil ist einer von ihnen.
4: Ja, als schwerüberlebendes Kind im Ghetto von Budapest, später als israelischer Soldat und jetzt als Rabbiner in Hamburg betrachte ich die Entwicklung in diesen drei Ländern. Seit dem 12. April habe ich wieder besondere Gefühle zu Ungarn. Die Partei von Péter Magyar hat es geschafft, die 16-jährige illiberale Demokratie von Viktor Orbán abzulösen. Ein Beispiel für Europa und Deutschland. Zweitens schaue ich auf den 27. Oktober in meiner seelischen Heimat Israel. Wird die Opposition die langjährige Regierung Netanyahus auch ablösen können? Und drittens, seit Jahren betrachte ich mit großen Sorgen den Aufstieg einer Partei in Deutschland, welche die demokratische Grundordnung in diesem Land zerstören will.
2: Der 1963 in Magadan in Sibirien geborene Jascha Nemtsov teilt die Enttäuschung der Menschen in der ehemaligen DDR, die vielfach als Grund für den AfD-Aufstieg genannt werden.
3: Wir haben gedacht, jetzt ist wirklich ein neues Zeitalter, jetzt ist ein Paradies, jetzt haben wir Demokratie und Freiheit und Wohlstand für alle. Wie wir jetzt rückblickend wissen, waren diese Hoffnungen zum großen Teil sehr naiv. Natürlich hat sich vieles auch im Positiven verändert, aber die Entwicklungen konnten wir damals nicht absehen und wir wissen, dass sie in vielen Teilen ganz katastrophal waren und vielen Menschen viel Leid und viele traurige Erlebnisse und Vernichtung ihrer Existenz gebracht haben.
2: Jascha Nemtsov wird als Pianist am 3. Oktober, dem Tag der Deutschen Einheit, zusammen mit Barzimach in Gotha ein Konzert geben. Der 26 Jahre alte Hornist aus Israel wird dann das Shofar, das Antilopen- oder Widerhorn, traditionell zu Rosh Hashanah und Yom Kippur geblasen, im Eckhoff-Theater Gotha erklingen lassen. Barzimach engagiert sich bereits zum zweiten Mal bei Achava. Er hat seine ganz eigene Motivation.
5: Erstmal, es ist eine große Ehre für mich, am Tag der Deutschen Einheit das Shofar zu spielen. Es ist auch sehr wichtig, weil an diesem Tag konnten die deutschen Juden der DDR Judentum wieder öffentlich praktizieren. Und trotzdem fühlt es sich wie ein einsamer Rufer in der Wüste, gerade in die Provinzstadt Gotha, weil da schon im Mittelalter jüdisches Leben nachgewiesen gab und die Gemeinde zählte sogar 500 Mitglieder vor dem Holocaust. Leider wurde die Synagoge an Novemberpogrom verbrannt und die Gemeinde zählte nach dem Zweiten Weltkrieg nur noch 4 Mitglieder. Und ich blicke mit Hoffnung in diesem Konzert in Eckhoff Theater, paar Meter aus dem jüdischen Viertel, und wiederhole eine Prophecy aus Jesaja 27, 13. An diesem Tag wird laut das Schofar geblasen als Signal für die vielen Verschleppten und Vertriebenen.
2: Achava als Gegenentwurf zu den repressiven Kräften in Deutschland strahlt für ihn weit über nationale Grenzen hinaus.
5: Als israelischer Künstler betrachte ich sorgfältig die Zäsur auf der Kunstfreiheit in meinem Land. Aber auch in Deutschland kann es leider dazu kommen, da in Sachsen-Anhalt wird es vorkommen können, sozusagen eine patriotische Kulturklausel, dass nur noch Projekte, die sich damit einverstanden sind, Geld vom Land bekommen werden. Und das ist für uns alle Künstler und genauso auch für das Publikum gefährlich. Und wir sollen uns gemeinsam Sorgen machen, aber uns bemühen, dass es nicht dazu kommen würde.
1: Zu den derzeitigen 12. Achava-Festspielen in Thüringen hörten Sie einen Beitrag von David Dambitsch. Näheres dazu findet sich im Netz unter www.achava-festspiele.de. Und das war's für heute. Am Mikrofon war Micha Gutmann. Guten Tag und Shalom.
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0: der Juden.
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7: Soziale Medien machen Kinder unglücklich. Die Plattformen sind darauf ausgelegt, süchtig.

0: unterstützen und um die Plattform zur Verantwortung zu rufen, denn wir sagen ihnen auch, wir werden Altersprüfungen einführen.
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3: Uhr. Die Nachrichten. Zunächst die Übersicht. Der neue Tankrabatt zur Abfederung der hohen Kraftstoffpreise kommt zum 1. Oktober. Die Berliner Linkspartei will am Abend entscheiden, ob sie Sondierungsgespräche mit Grünen und SPD aufnimmt. Deutschland und Ungarn wollen ihre militärische Zusammenarbeit vertiefen. Die Meldungen im Einzelnen. Der sogenannte Tankrabatt kann wie geplant zum 1. Oktober in Kraft treten. Nach der Zustimmung des Bundestags ließ der Bundesrat den Gesetzentwurf passieren. Demnach sollen die Energiesteuern auf Diesel und Benzin bis Ende Dezember um etwa 14 Cent pro Liter sinken. Einschließlich der Mehrwertsteuer entspricht dies einer Entlastung von rund 17 Cent. Die Bundesregierung schätzt die Kosten der Maßnahme auf rund 2,5 Milliarden Euro, die Bund und Länder jeweils zur Hälfte tragen. Damit das Gesetz in Kraft tritt, bedarf es nun noch der Unterzeichnung durch Bundespräsident Steinmeier. Einen Tankrabatt hatte es bereits im Mai und Juni gegeben, um gestiegene Preise, unter anderem infolge des Iran-Kriegs, abzufedern. Ökonomen kritisierten die Maßnahme als teuer und ungenau. Zuvor hatte sich der Bundestag mit der Einführung einer sogenannten Frühstartrente beschäftigt. Die Pläne sehen vor, dass der Staat für 6- bis 18-Jährige monatlich 10 Euro in ein Vorsorgedepot einzahlt. So soll allen Kindern der Einstieg in die private kapitalgedeckte Altersvorsorge ermöglicht werden. Bundesfinanzminister Klingbeil verteidigte das Vorhaben als Beitrag zu mehr Chancen und Generationengerechtigkeit. Die Koalition wolle verhindern, dass die Möglichkeiten zur privaten Altersvorsorge allein vom Geldbeutel der Eltern abhingen. Kritik kam von der AfD. Die Abgeordnete Nieland bezeichnete die Summe als zu gering und forderte 100 Euro Einzahlung im Monat ab Geburt des Kindes. Für die Linke meinte die Abgeordnete Schubert, diese Frühstartrente sei kein Programm zur Vorsorge, sondern eine private Kundenakquise. Künftig sollen Eltern nach der Geburt ihres Kindes automatisch Kindergeld beziehen. Nach dem Bundestag hat auch der Bundesrat den Gesetzentwurf für das antragslose Kindergeld beschlossen. Die Einführung ist in zwei Schritten geplant. Zunächst soll das Verfahren für Familien gelten, die bereits für ein älteres Kind Kindergeld bekommen. In einer zweiten Stufe soll das Verfahren auch auf das erste Kind ausgeweitet werden. Lediglich bei Unklarheiten sollen die Eltern weiterhin einen Antrag stellen müssen. Bundesfinanzminister Klingbeil rechnet damit, dass durch die Reform rund 300.000 Anträge auf Kindergeld im Jahr entfallen. Die Berliner Linke weist Vorwürfe des Antisemitismus entschieden zurück. Die Landesvorsitzende Wolter sagte im Deutschlandfunk, ihre Partei habe Beschlüsse zum Schutz jüdischen Lebens gefasst und das Hamas-Massaker vom 7. Oktober wiederholt klar verurteilt. Zugleich räumte Wolter Fehler einzelner Parteimitglieder ein. Der Neuköllner Bundestagsabgeordnete Kortschak steht wegen Chatkontakten zu einem Angehörigen einer dem Clan-Milieu zugerechneten Großfamilie in der Kritik. Er habe sich dafür entschuldigt und Aufklärung zugesagt, betonte Wolter. Die Debatte belastet die Regierungsbildung in Berlin. Grüne und SPD verlangen von der Linken ein klares Bekenntnis gegen Antisemitismus. Heute entscheidet ein Parteitag der Linken, ob Grüne und SPD zu Sondierungsgesprächen eingeladen werden. Die Linke war bei der Wahl zum Berliner Abgeordnetenhaus stärkste Kraft geworden. Der Volkswagen-Konzern muss in Deutschland mehr als 900.000 Fahrzeuge zurückrufen. Das Kraftfahrtbundesamt warnt vor einem möglichen Defekt an der Lenkung durch einen Schraubenabriss. Betroffen sind die Modelle Golf, Tiguan, Touran und Caddy, die zwischen September 2013 und Juli 2024 produziert wurden. Weltweit umfasst der Rückruf mehr als 2 Millionen Fahrzeuge. Dasselbe Problem betrifft den Angaben zufolge auch den Audi Q3 aus dem Produktionszeitraum Oktober 2017 bis Mai 2024. Hier geht es um 700.000 Autos weltweit. Von Seat sollen die Modelle Ateca und Tarraco zwischen 2016 und 2024 betroffen sein. VW erklärte, dass der Schaden, wenn überhaupt,

0: erst nach Jahren auftrete, also nicht bei Neuwagen. Auslöser seien etwa Streusalz. Laut Kraftfahrtbundesamt soll bei den Fahrzeugen die Lenkungsverschraubung durch eine korrosionsresistentere Schraube ersetzt werden. Bundesverteidigungsminister Pistorius will die Zusammenarbeit mit der neuen ungarischen Regierung im militärischen Bereich ausbauen. Das kündigte der SPD-Politiker bei einem Besuch in der Hauptstadt Budapest an. Kooperationen solle es unter anderem in der militärischen Logistik, in der Rüstungsindustrie und in der Ausbildung geben. Nach einem Treffen mit seinem neuen ungarischen Amtskollegen Rusin Sendi sprach Pistorius zudem von einem Neustart der Beziehungen zwischen beiden Ländern. Das sei eine gute Nachricht für das gesamte NATO-Bündnis und die Europäische Union. Bei einem russischen Drohnenangriff auf die ukrainische Hauptstadt Kiew sind am Nachmittag mindestens 3 Menschen getötet worden. Bürgermeister Klitschko sagte, 7 weitere seien verletzt worden. Ein Bürogebäude sei getroffen worden. Zudem seien mehrere Fahrzeuge in Flammen aufgegangen. Bei nächtlichen Angriffen hatte es in Kiew einen Toten gegeben. Auch in Odessa wurde mindestens ein Mensch getötet. Das russische Verteidigungsministerium teilte mit, die Armee habe Rüstungsbetriebe, Logistikzentren und Hafenanlagen angegriffen. Nach russischen Behördenangaben kam in der Grenzregion Bjelgorod ein Mensch durch eine ukrainische Drohne ums Leben. Papst Leo XIV. Hat bei seinem Besuch in Frankreich vor einem weltweiten Wettrüsten geplant. Verzeihung, gewarnt. Derzeit verbreite sich die Überzeugung, der Besitz von Atomwaffen sei eine Garantie für Sicherheit, sagte der Papst im Élysée-Palast. Frieden werde aber nicht durch ein Gleichgewicht der Kräfte, sondern durch täglichen Dialog und Gerechtigkeit geschaffen. Der Papst war am Mittag von Frankreichs Präsident Macron empfangen worden. Am Abend hält er eine Andacht in der wiederaufgebauten Kathedrale Notre-Dame. Zum größten Gottesdienst der Reise, morgen Nachmittag auf der Place de la Concorde, werden mehr als 500.000 Menschen erwartet. Weitere Höhepunkte der Reise sind Gottesdienste mit Pilgern in Lourdes und eine Rede des Papstes über die Zukunft Europas in Metz. Dazu werden auch politische Vertreter der Nachbarländer Luxemburg und Deutschland erwartet. In Frankreich ist ein Roman wegen des Verdachts auf den Einsatz künstlicher Intelligenz vom renommierten Literaturpreis Prix Goncourt ausgeschlossen worden. Die Akademie erklärte in Paris, mehrere Experten seien davon überzeugt, dass der kanadisch-haitianische Autor Télisson Aurélien sein Buch C'était ça ou mourir weitgehend mit Hilfe der KI geschrieben hat. Mit dem Ausschluss solle die Integrität der Auszeichnung geschützt werden. Zuvor waren bereits Plagiatsvorwürfe gegen den Autoren bekannt geworden. Der kanadische Verlag Boreal kündigte an, alle Werbeaktionen für das Buch bis auf Weiteres einzustellen. Und hier noch einmal die Übersicht. Der neue Tankrabatt zur Abfederung der hohen Kraftstoffpreise kommt zum 1. Oktober. Die Berliner Linkspartei will am Abend entscheiden, ob sie Sondierungsgespräche mit Grünen und SPD aufnimmt. Deutschland und Ungarn wollen ihre militärische Zusammenarbeit vertiefen. Das Wetter. Meist sehr sonnig, im Osten und Nordosten wolkig und vereinzelt etwas Regen. Temperaturen 16 bis 25 Grad. In der Nacht im Norden aufziehende Bewölkung, sonst gering bewölkt oder klar. Tiefstwerte 13 bis 1 Grad. Morgen in der Mitte und im Süden überwiegend freundlich, im Norden Durchzug von Wolkenfeldern und etwas Regen. 17 bis 26 Grad am Oberrhein. Bis zu 29 Grad. Abschließend Wetter und Temperaturen von heute 14 Uhr. Berlin bedeckt 14 Grad. Köln-Bonn wolkenlos 20. Helsinki Regen 12. Stockholm bedeckt 13. Oslo stark bewölkt 14. London wolkenlos 23 Grad. Kopenhagen leicht bewölkt 16. Amsterdam wolkenlos 21, Brüssel wolkenlos 22, Zürich wolkenlos 21, Paris wolkenlos 26, Nizza leicht bewölkt 26, Barcelona leicht bewölkt 29, Madrid wolkenlos 34, Mallorca leicht bewölkt 28, Malaga leicht bewölkt 27, Lissabon wolkenlos 27 Grad. Wien wolkig 18, Prag stark bewölkt 15, Warschau stark bewölkt 15, Budapest stark bewölkt 19, Belgrad stark bewölkt 15, Bukarest leicht bewölkt 21, Venedig wolkig 21, Rom leicht bewölkt 27 Grad. Athen wolkenlos 25, Larnaca leicht bewölkt 30, Istanbul leicht bewölkt 23, Ankara wolkig 18, Moskau Regenschauer 11, Kiew stark bewölkt 17 und Algier wolkenlos 29 Grad. Das waren die Nachrichten.
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2: Am Mikrofon ist Dirk Fuhrig. Der Wörthersee ist in Wallung, so könnte man es jedenfalls bildlich ausdrücken. In Klagenfurt, in dessen unmittelbarer Nähe der See liegt, fand in diesem Sommer wieder der traditionelle Ingeborg-Bachmann-Wettbewerb statt. Als der zu Ende war, traten 4 von 7 Jurymitgliedern zurück. Eines davon Philipp Tingler. Und der hat jetzt im Nachrichtenmagazin Der Spiegel seine Gründe offengelegt. Er protestiert mit seinem Rücktritt dagegen, dass die Literaturkritikerin Insa Wilke vom kommenden Jahr an in die Jury, der sie von 2018 bis 2023 schon angehörte, zurückkehren soll, und zwar als Sprecherin. Zwischen Tingler und Wilke gab es schon häufig Streit. Hören wir mal rein in ein Wortgefecht zwischen den beiden vor 3 Jahren in Klagenfurt.
3: Ich bin je länger, desto mehr alarmiert über diese Haltung, die Kollektive über Individuen stellt. Und das ist auch keine Haltung für Literatur. Das ist Haltung für Tendenz.
4: Ich finde ja schon mal schön, wenn man es schafft, auf extrem paradoxe Weise Totalitarismus und Ironie zusammenzubringen. Das ist schon mal ein Kunststück für sich.
3: Unfreiwillige Ironie. Du solltest mir auch nicht die Worte im Mund rumdrehen. Das hast du ja vorhin selber moniert.
4: Und es ist interessant, wenn Gesetze aufgestellt werden und was Literatur ist, wie Literaturkritik zu sein hat. Und dann über andere gesagt wird, das ist totalitär.
2: Philipp Tingler hat sich jetzt im Spiegel ziemlich polemisch über seine Kritikerkollegin Insa Wilke geäußert. Sie war kurz vor der Sendung im Studio. Frau Wilke, schön, dass wir sprechen können.
5: Sehr gern.
2: Also Frau Wilke, Philipp Tingler hat Sie ja indirekt zitiert in seinem Interview, ich habe beim Lesen geweint. Ja, und das sei kein Kriterium in der Literaturkritik, so subjektiv, emotional. Er macht sich damit ja auch über Sie lustig ein bisschen. Was sagen Sie ihm denn?
5: Also ich musste gestern erst mal lachen, weil eine ganz witzige Zusammenfügung war, dass am selben Tag, als dieses Interview im Spiegel erschienen ist, ein langer Text, der redaktionell offenbar auch besser betreut war als das Interview beim Spiegel, in dem Magazin Republik erschienen ist. Und da setze ich mich mit der Frage auseinander, wie Romane auf die Gewalt der Gegenwart reagieren. Und dieses Interview ist dafür ein ganz schönes Beispiel für die Gewalt der Gegenwart. Es gibt da eine schöne Zusammenstellung aller möglichen frauenfeindlichen Stereotype in diesem Interview. Und es gibt, und dafür ist Ihre Aussage, die Sie zitieren, auch ein schönes Beispiel für Falschaussagen, die so suggestiv formuliert werden, dass man sie nicht direkt angreifen kann. Dieses Zitat, was Sie da genannt haben, ist nämlich gar nicht von mir. Aber abgesehen davon finde ich, dass es zulässig ist, unterschiedliche Zugänge zur Literatur zu haben. Davon lebt die Juryrunde in Klagenfurt. Und so besetzt der ORF auch die Jury immer, dass es möglichst unterschiedliche Perspektiven und Redeweisen gibt.
2: Also Sie sagen, das ist frauenfeindlich, diese Aussage.
5: Naja, frauenfeindlich ist sowas wie, ich glaube, da kommt das Wort Klassensprecherin vor. Dann werde ich einerseits als kühle Strategin dargestellt, andererseits als emotionale Heulsuse, was wie gesagt nicht stimmt. Und das ist schon interessant, dass da so eine Häufung von Dingen auftaucht, die Frauen ganz gut kennen, wenn sie sozusagen delegitimiert werden sollen im öffentlichen Diskurs.
2: Nun sind aber ja auch 2 Frauen aus der Jury zurückgetreten, nach der Ankündigung, dass sie im kommenden Jahr wieder Sprecherin der Jury werden und auch Mitglied der Jury werden sollen. Mara Delius, Brigitte Schwenz-Harrand und Thomas Stressle, ein Mann, auch ein weiterer Mann. Die haben also alle das Gremium aus Protest verlassen. Gibt Ihnen das denn nicht zu denken, wenn gleich 4 Leute... aus Protest zu.
5: Also mir haben 2 von Ihnen geschrieben, dass das nicht mit meiner Berufung zusammenhängt. Insofern müssten Sie da nochmal nachfragen, was die genauen Gründe sind. Ich habe mit meinen Kolleginnen und Kollegen in der Jury mehrere Jahre lang gut gearbeitet und schätze sie auch und bin ein bisschen überrascht über die Reaktion und dieses Interview. Ich glaube, der aktuelle Anlass war ein kommunikatives Missgeschick. Man muss dazu ein bisschen den Hintergrund erläutern. Also eine Jury beruft sich ja nicht selbst. Das ist bei keiner Jury, die ich kenne, der Fall. Es sind die veranstaltenden Institutionen, die eine Jury berufen. Und wir können alle Vorschläge für Nachbesetzungen machen, aber der ORF beruft die Jury. Und so war das in diesem Fall auch. Ich wurde vor einiger Zeit gefragt, ob ich Lust hätte, den Vorsitz wieder zu übernehmen. Und habe dazu gesagt, weil ich Lust dazu habe, so war damals, als ich aus der Jury rausgegangen bin, auch die Absprache, dass ich vielleicht wiederkomme. Und es gab dann am Vorabend der Preisverleihung ein kommunikatives Missgeschick, würde ich das nennen, weil ich auch davon ausgegangen bin, das wird nach Gesprächen irgendwann im Herbst verkündet. So war die Ansage an mich und daran habe ich mich auch gehalten. Und dann wurde es auf einmal beim Abendessen gesagt, dass ich da bin, die ich eigentlich für das 50-jährige Jubiläum angereist war, dass ich nächstes Jahr wieder Sprecherin der Jury werde. Und das war natürlich für alle überrumpelnd, auch für mich. Und da ist wiederum der Hintergrund, glaube ich, den man kennen muss, dass der Bachmann-Preis in Budgetverhandlungen war damals. Und ich glaube, die Landesdirektion hatte die Sorge, dass irgendwie ein Vakuum entsteht. Und darum kam diese überraschende Äußerung, so interpretiere ich das.
2: Nun gibt es ja zu all dem auch eine Vorgeschichte. Und zwar hat die damit zu tun, dass Sie 2023 vom Juryvorsitz zurückgetreten sind. Und zwar im Anschluss an einen Streit über die damalige Bachmann-Preisgewinnerin Valeria Gordejew. Erputzt hieß der Text. Und das ist ja etwas, was Philipp Tingler jetzt wieder aufgreift. Er wirft Ihnen ja mehr oder weniger indirekt vor, Sie hätten damals nicht nach literarischen Kriterien abgestimmt, sondern strategisch, um diese Autorin Valeria Gordejew zu pushen. Sagen Sie dazu?
5: Ja, das ist auch ganz lustig. Also erstmal muss ich richtig stellen, auch das suggestiv. Ich bin damals aus der Jury rausgegangen, weil ich 6 Jahre drin war und der Meinung bin, dass man den Platz dann auch wieder freimachen muss für andere Stimmen. Und dann kommt dazu, dass ich eben in diesen 6 Jahren die Stimmen, die literarischen Stimmen, die mir wichtig waren, nach Klagenfurt zu bringen, dahin gebracht habe, dass ich die Dinge gesagt habe, die mir für den Moment wichtig waren und dann auch gerne wieder was anderes machen wollte, lesen wollte, Erfahrungen sammeln wollte, auch meinen Begriff von Literaturkritik hinterfragen wollte. Und das habe ich gemacht und darum habe ich jetzt auch wieder Lust, da wieder zu sein und Neues beizutragen. Und zu dieser Punktevergabe muss man auch wissen, dass jetzt nicht ein
2: also
5: Einzelfall
2: das Votum
5: war.
2: Sozusagen.
5: Genau, das Votum. Ja. Mhm. Dazu muss man ein bisschen die Konstruktion der Bachmann-Tage kennen, für diejenigen, die sie nicht kennen. Also es ist immer wieder aufgetreten, dass es eine Diskrepanz gab zwischen der Art und Weise, wie zu einem Einzeltext gesprochen wurde und wie dann später Punkte vergeben worden sind. Und das liegt an der Anlage. Also man hat 3 Tage lang Lesungen von Autorinnen und Autoren. Wenn ich da sitze, einer Autorin zuhöre, fühle ich mich ihr verantwortlich, möglichst ernst auf ihren Text zu reagieren, also rauszuarbeiten, was finde ich gut, was finde ich fragwürdig. Man hat also erstmal ein Einzelfallgespräch. Dazu kommt dann der Argumentenaustausch mit den JurykollegInnen und daraus entwickelt sich eine Dynamik über die 3 Tage. Das heißt, man hat Einzelverhaltensweisen zu den einzelnen Texten, die hoffentlich nicht strategisch ablaufen, sondern dem einzelnen Text gerecht werden. Und am Ende dieser Tage hat man, nachdem man sich ausgetauscht hat mit den Kolleginnen, die Vergleichbarkeit. Und danach werden dann die Punkte vergeben. Und da ist dann natürlich manchmal ein Unterschied da, wie man erst über einen Text gesprochen hat und wie man am Ende im Vergleich die Punkte vergibt. Also etwas relativ Normales. Und dazu kommt, dass es ehrlich gesagt mir auch immer unheimlich Spaß macht, einen Text zu verstehen und eben auch im Austausch mit den Kolleginnen und Kollegen. Und da ist man manchmal dann sehr enthusiastisch. Das ergibt sich aus der Dynamik des Gesprächs. Glücklicherweise. Ich glaube, das macht dem Publikum dann auch gerade Spaß.
2: Nun ist ja zufällig der Text, um den es damals ging, beziehungsweise damals wurde ein Auszug gelesen, Erputzt heißt das, jetzt ist daraus ein Roman entstanden, Die Zikade entschlüpft ihrer goldglänzenden Hülle und dieser Roman von Valeria Gordejew steht auf der Shortlist des Deutschen Buchpreises, der in wenigen Tagen vergeben wird. Glauben Sie denn, dass das auch ein Grund sein könnte, dass dieser Roman der Autorin jetzt so weit gekommen ist, dass Philipp Tingler jetzt so drastisch in dieser ja sehr polemischen Form in diesem Interview an die Öffentlichkeit nochmal getreten ist?
5: Das glaube ich nicht. Ich glaube, es geht gar nicht um die Autorin. Ich weiß nicht genau, was Philipp bewegt, aber darum geht es, glaube ich, nicht. Ich glaube, es geht eher um kulturpolitische Auseinandersetzungen, die wir im Moment haben. Ich glaube, darum geht es und nicht um die Texte, die AutorInnen. Mal abgesehen davon, dass ich mich nicht genau erinnere, aber ich glaube, dieser Text wurde von allen damals auch in seinen Qualitäten bemerkt.
2: Sie bleiben also dabei, Sie kehren 2027 zurück und werden Sprecherin der Jury beim Bachmann-Preis?
5: Also ich habe Lust dazu, solange der ORF an meiner Seite bleibt, wird es dabei bleiben. Und ich habe übrigens ein Seminar mit Studierenden am Deutschen Literaturinstitut gehabt zum Bachmann-Preis und die haben so sehr ganz tolle Vorschläge gemacht, was sie anders machen würden. Also da sind die jungen Leute, die dann eben auch Neues reinbringen in den Bachmann-Preis, dabei und ich hoffe, wir werden einiges davon umsetzen können.
2: Ja, die Regularien sollen ja etwas verändert werden, die Jurymitglieder sollen begrenzt werden in ihrer Zeit, in der sie da teilnehmen können. Also es wird sich sowieso etwas ändern. Der ORF ist ja da maßgeblich derjenige, der das entscheidet. Aber jetzt nach dem ganzen Streit von vor 3 Jahren und jetzt, dass sie jetzt wiederkommen, ist natürlich schon irgendwie erstmal überraschend. Dachten Sie denn, dieser Streit, der sei jetzt verraucht und Sie könnten wieder neu anfangen?
5: Also ich hatte keinen Streit. Insofern, ich hatte keinen Streit damals. Insofern weiß ich nicht, was da in meiner Abwesenheit sich hochgeschaukelt hat. Aber ich bin da weggegangen und hatte das Gefühl, wir haben gute Arbeit gemacht in den Jahren und habe mich insofern auch gefreut, diese Arbeit fortsetzen zu können. Also nee, bei mir raucht nichts. Mhm. Ist also, nichts verraucht und raucht nichts.
2: Wie sehen Sie denn so insgesamt die Zukunft des Preises? Ist der Preis denn durch diese ganzen Debatten da jetzt beschädigt oder fühlen Sie sich persönlich da beschädigt, angegriffen?
5: Also ich glaube, ich verstehe nicht ganz. Ich glaube, wir haben im Moment wirklich sehr viele relevante Dinge, über die wir reden müssten. Es geht um Einschränkung von Grundrechten, um Einschüchterungsversuche in der Kulturpolitik. Und das sind Dinge, die mich beschäftigen. Natürlich auch Budgetkürzungen.
2: Auch im Zusammenhang mit dem Bachmann-Preis?
5: Nee, grundsätzlich, also wie gesagt, ich habe gesagt, ich glaube, es gibt einen kulturpolitischen Rahmen, in dem dieses Interview jetzt stattgefunden hat, aber ich glaube, wir haben nicht die Zeit, das jetzt zu diskutieren, aber ich glaube, dass tatsächlich der Bachmann-Preis immer gefährdet ist, was die Budgetverteilung angeht. Die Stadt Klagenfurt hat nicht viel Geld, der ORF, das wissen Sie ja auch im Deutschlandradio und Deutschlandfunk, muss man immer wieder überlegen, wofür wird das Geld ausgegeben. Ich halte den Bachmann-Preis, der immerhin seit 50 Jahren vom Landesstudio ORF und von Dreisat ausgerichtet wird, für enorm wichtig, als Verhandlungsort für Literatur, aber auch eine politische Öffentlichkeit. Und ich finde das ehrlich gesagt das Wichtige, dass das erhalten bleibt, dass man guckt, wie verändert man das für die Zukunft, dass es in Bewegung bleibt, aber erhalten bleibt. Und da geht es ehrlich gesagt nicht in erster Linie darum, wer sitzt jetzt in der Jury und wer nicht.
2: Insa Wilke, vielen Dank für dieses Gespräch.
5: Sehr gern.
2: Zum Hintergrundrauschen dieser Bachmann-Preis-Kontroverse gehören auch Rivalitäten im Literaturbetrieb, auch enge private Verbindungen von Kritikern zu Verlagen. Insa Wilke ist mit dem Leiter des S. Fischer Verlags verheiratet. Der Schweizer Literaturkritiker Thomas Sträßler hat sich auch aus der Bachmann-Jury zurückgezogen. Mit ihm konnte ich ebenfalls telefonieren. Guten Tag, Herr Sträßler.
6: Hallo, Herr Furig.
2: Philipp Tingler hat im Spiegel die alte und demnächst neue Jury-Sprecherin, wir haben es gehört, eben scharf angegriffen. Was sagen Sie denn zu diesen Vorwürfen?
6: Ja, also ich muss sagen, ich war überrascht über den Artikel und ich bin auch nicht glücklich darüber, dass die Geschichte jetzt noch einmal hochkocht. Und ich bin auch nicht glücklich über diese Polemik, die jetzt gegen Insa Wilke entstanden ist. Ich habe eigentlich gut mit Insa Wilke zusammengearbeitet. Ich erinnere mich, als ich 2023 in die Jury kam, war sie in ihrem letzten Jahr Juryvorsitzende und ich habe gut mit ihr zusammengearbeitet. Ich habe mit ihr sogar abends Spaghetti-Pasta gegessen, weil sie auch gerne Tomaten-Spaghetti isst. Und also das war eine gute Zusammenarbeit. Ich habe da überhaupt nichts gegen sie. Und es ist auch nicht so, dass ich aus Protest zurückgetreten bin.
2: Das wollte ich gerade nachfragen. Warum sind Sie denn dann jetzt auch zurückgetreten drei Wochen?
6: Ich bin gar nicht zurückgetreten. Und schon gar nicht aus Protest. Ich habe mir schon im Vorfeld jetzt überlegt von Klagenfurt, ich habe das jetzt 4 Jahre gemacht. 4 Jahre ist eine Amtszeit und ich finde, nach 4 Jahren kann man sich auch immer mal wieder überlegen, will ich das noch fortsetzen oder will ich es nicht? Und es gab dann im Nachgang des Wettbewerbs gab es dann die Möglichkeit, es wurde bekannt gegeben, es gibt einen neuen Modus, also die Juryzeit ist beschränkt und es gibt auch die Möglichkeit, eine Pause einzulegen. Und als ich das gelesen habe, dachte ich, genau das mache ich. Ich lege mal eine Pause ein. Ob ich dann zurückkehre, das liegt dann nicht nur an mir, das liegt dann auch an den Leuten in Klagenfurt. Aber es ist kein Rücktritt, sondern es ist eine Pausierung und es ist schon gar nicht eine Protestaktion. Mhm.
2: Also es hat Sie auch nicht beeinflusst, dass Mara Delius ja auch zurückgetreten ist und Brigitte Schwenz-Harrand nach dieser Ankündigung, dass Insa Wilke im nächsten Jahr wieder zurückkehren soll in die Jury.
6: Natürlich habe ich das mitgekriegt. Nein, natürlich habe ich mitgekriegt, dass sie zurückgetreten sind, aber ich habe das auch später als die anderen drei kommuniziert. Ich habe es auch nicht so laut kommuniziert und ich kann auch nur für mich sprechen.
2: Blicken wir mal auf die Kontroverse von 2023 zurück. Damals waren Sie zum ersten Mal in der Jury. Damals, Insa Wilke hat ja gesagt, danach hat sie die Jury verlassen, aber es gab da ja auch einen Streit in der Jury, und zwar um den Text von Valeria Gordejew. Wie haben Sie das denn in Erinnerung?
6: Ja, also da muss man ganz genau bei der Chronologie bleiben. Es gab diese Abstimmung Und es war klar, dass Insa Wilke als Juryvorsitzende zurücktritt. Das war schon direkt nach der Preisverleihung am Sonntagmittag damals klar. Daran kann ich mich sehr gut erinnern. Und die Diskussion über das Abstimmungsverhalten kam erst im Nachgang auf. Es werden ja dann Montag oder Dienstag nach den Tagen der deutschsprachigen Literatur werden die Punkte publiziert, die die einzelnen Mitglieder der Jury vergeben haben. Und erst danach kam diese Diskussion auf. Also ich finde, da muss man, das ist im Spiegel fast dargestellt, da muss man sehr genau bei der Chronologie bleiben. Also es ist nicht so, dass Insa Wilke zurückgetreten ist wegen ihres Abstimmungsverhaltens, sondern es ist so, dass Insa Wilke als Juryvorsitzende zurückgetreten ist und danach kam diese Diskussion auf, als ein oder zwei Tage später, daran erinnere ich mich jetzt nicht mehr, ob es Montag oder Dienstag war, als die Punktevergabe kommuniziert.
2: Aber es spielte doch jedenfalls auf der Gerüchteebene damals auch eine Rolle, dass Insa Wilke eine persönliche Verbindung zu dem Verlagsleiter des Verlags hat, in dem der Text von Valeria Gordejew erschienen ist, beziehungsweise wo der Roman jetzt erschienen ist, also beim Fischer Verlag. Es geht um den Leiter Oliver Vogel.
6: Ja, also das kann sein, dass es diese Gerüchte gab. An diesen Gerüchten habe ich mich nicht beteiligt und ich habe sie auch nicht so aktiv wahrgenommen. Außerdem war es so, dass ich damals für Valeria Gordejew 5 Punkte abgegeben habe und insofern diese Preisvergabe auch als richtig verstanden habe. Ob es da noch persönliche Verbindungen gibt, hat mich ehrlich gesagt nicht so sehr interessiert.
2: Vielleicht nochmal zum Abschluss. Hat denn aus Ihrer Sicht der ORF, der ja die Bachmann-Tage unter anderem ausrichtet und für die Zusammensetzung der Jury und das Ganze drumherum zuständig ist, hat er denn klug agiert, indem ja jetzt auch anscheinend diese Sache, dass Insa Wilke zurückkommen soll, irgendwie so nebenbei bei einem Abendessen kommuniziert werden sein soll, bevor es an die Öffentlichkeit ging?
6: Ja, das ist das Einzige, was auch mich geärgert hat. Also es könnte jetzt so wirken, als ob ich völlig entspannt auf diese Ereignisse zurückblicke. Der ORF hat kommunikativ sehr ungeschickt agiert. Am Samstagabend vor der Preisverleihung, wir hatten alle 3 volle Lesetage in den Knochen. Wir wollten uns eigentlich entspannen und dann kommt völlig out of the blue diese Mitteilung. Das war extrem ungeschickt. Es war übrigens auch für Insa Wilke eine Überraschung. Es war halt schon so ein Move, dass man dann sagt, ja, also das wird jetzt so en passant erzählt. Das war ungeschickt, weil es auch das hat nichts mit Insa Wilke zu tun, weil es auch die Jury gewissen Sinne desavouiert, weil es so die Botschaft aussendet, niemand in der Jury war willens oder fähig, dieses Amt zu übernehmen. Es war vom ORF her eigentlich ein kommunikatives Desaster.
2: Sind denn die neuen Regeln, die der ORF vorsieht, sodass also Jurymitglieder nur begrenzte Zeit Mitglied sein sollen, auch der Vorsitz wechselt und dass sie eben wiederkommen können, ist denn das etwas, was Sie grundsätzlich begrüßen oder ist das auch vielleicht ein bisschen
6: ungeschickt? Nee, das finde ich gut. Nee, das finde ich gut. Also ich finde gut, dass die Juryzeit begrenzt ist. Ich selber wollte auch nicht auf diesem Jury-Sitz da vergammeln. Und jedes Jahr denken die Leute, der unvermeidliche Stressler ist auch wieder da und so. Das finde ich gut, dass das begrenzt ist. Und ich finde es auch gut, dass es die Möglichkeit geben soll, mal auszutreten und wieder zurückzugehen. Das finde ich beides sehr gute Neuerungen.
2: Thomas Stressler, vielen Dank für dieses Interview.
6: Vielen Dank Ihnen.
2: Nicht nur in Deutschland und Österreich gibt es Wirbel um Literaturjurys. In Frankreich hat heute die Akademie Goncourt, die den gleichnamigen berühmten Preis vergibt, den von vielen Kritikern zunächst hochgelobten Roman C'était ça ou mourir von seiner Auswahlliste gestrichen. Grund sind Vorwürfe, der aus Haiti stammende kanadische Autor Télison Aurélien habe das Buch zu großen Teilen von künstlicher Intelligenz schreiben lassen. Wir haben mehrfach in unserem Programm berichtet, auch in den Nachrichten gerade. Zunächst waren manche Kommentatoren von einer Kampagne aus dem rechten politischen Spektrum ausgegangen, weil Aurélien eben ein Schriftsteller aus der Karibik ist und das Buch das Schicksal eines Migranten in den Mittelpunkt stellt. Mittlerweile weiß man, dass derjenige, der auf X die Vorwürfe zunächst öffentlich gemacht hat, der satirische Kolumnist der Zeitschrift Le Figaro ist Samuel Fitoussi. Vom Rowohlt Verlag hat uns soeben diese Nachricht dazu erreicht, denn dort soll die deutsche Übersetzung erscheinen. Ich zitiere, der Roman Es war das oder Sterben von Télison Aurélien wird im Juni 2027 im Rowohlt Verlag erscheinen. Der KI-Vorwurf muss geprüft und geklärt werden. Soweit der Rowohlt Verlag. Und soweit der Büchermarkt heute. Ich bin Dirk Fuhrig. Ein schönes Wochenende wünsche ich.
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0: Uhr, die Nachrichten. Bundesverteidigungsminister Pistorius will die Zusammenarbeit mit der neuen ungarischen Regierung im militärischen Bereich ausbauen. Das kündigte der SPD-Politiker bei einem Besuch in der Hauptstadt Budapest an. Kooperationen solle es unter anderem in der militärischen Logistik, in der Rüstungsindustrie und in der Ausbildung geben. Nach einem Treffen mit seinem neuen ungarischen Amtskollegen Rusin Sendi sprach Pistorius zudem von einem Neustart der Beziehungen zwischen beiden Ländern. Das sei eine gute Nachricht für das gesamte NATO-Bündnis und die Europäische Union. Bei einem russischen Drohnenangriff auf die ukrainische Hauptstadt Kiew sind im Nachmittag mindestens 3 Menschen getötet worden. Bürgermeister Klitschko sagte, 7 weitere seien verletzt worden. Ein Bürogebäude sei getroffen worden. Zudem seien mehrere Fahrzeuge in Flammen aufgegangen. Bei nächtlichen Angriffen hatte es in Kiew einen Toten gegeben. Auch in Odessa wurde mindestens ein Mensch getötet. Das russische Verteidigungsministerium teilte mit, die Armee habe Rüstungsbetriebe, Logistikzentren und Hafenanlagen angegriffen. Nach russischen Behördenangaben kamen in der Region Bjelgorod ein Mensch durch eine ukrainische Drohne ums Leben. Der sogenannte Tankrabatt kann wie geplant zum 1. Oktober in Kraft treten. Nach der Zustimmung des Bundestags ließ der Bundesrat den Gesetzentwurf passieren. Demnach sollen die Energiesteuern auf Diesel und Benzin bis Ende Dezember um etwa 14 Cent pro Liter sinken. Einschließlich der Mehrwertsteuer entspricht dies einer Entlastung von rund 17 Cent. Einen Tankrabatt hatte es bereits im Mai und Juni gegeben, um gestiegene Preise, unter anderem infolge des Iran-Kriegs, abzufedern. Ökonomen kritisierten die Maßnahme als teuer und ungenau. Künftig sollen Eltern nach der Geburt ihres Kindes automatisch Kindergeld beziehen. Nach dem Bundestag hat auch der Bundesrat den Gesetzentwurf für das antragslose Kindergeld beschlossen. Die Einführung ist in 2 Schritten geplant. Zunächst soll das Verfahren für Familien gelten, die bereits für ein älteres Kind Kindergeld bekommen. In einer zweiten Stufe soll das Verfahren auch auf das erste Kind ausgeweitet werden. Lediglich bei Unklarheiten sollen die Eltern weiterhin einen Antrag stellen müssen. Bundesfinanzminister Klingbeil rechnet damit, dass durch die Reform rund 300.000 Anträge auf Kindergeld im Jahr entfallen. Die Stadt Köln hat Fehler im Umgang mit ausreisepflichtigen Migranten eingeräumt. Stadtdirektorin Diemert sagte, eine Überprüfung habe ergeben, dass gegen 130 Personen, die in das Bleiberechtsprogramm aufgenommen wurden, strafrechtliche Hinweise vorgelegen hätten. 79 von ihnen seien rechtskräftig verurteilt worden. Diemert betonte, mittlerweile seien 77 aus dem Programm ausgeschlossen worden. Die Stadtdirektorin sagte auch, in den internen Abläufen der Ausländerbehörde gebe es Nachsteuerungsbedarf. Die zentrale Ausländerbehörde in Coesfeld hatte im November 2024 eine Liste mit ausreisepflichtigen Migranten zusammengestellt. Auf ein Amtshilfeangebot zur Abschiebung war die Stadt Köln nicht eingegangen und überwies etwas mehr als 200 Personen in ihr Bleiberechtsprojekt. Das Projekt soll Ausländern, die zwar ausreisen müssen, aber gut integriert sind, ermöglichen, trotzdem in Deutschland zu bleiben. Bundesweit sind zehntausende Schülerinnen und Schüler auf die Straße gegangen, um gegen eine mögliche Wehrpflicht zu demonstrieren. Wie die Initiative Schulstreik gegen Wehrpflicht mitteilte, gab es rund 100 Demonstrationen im ganzen Land, an denen sich über 45.000 Menschen beteiligten. Von der Polizei gibt es bislang keine Teilnehmerzahlen. Die Regeln für den neuen Wehrdienst sind im Januar in Kraft getreten. Kern ist die verpflichtende Musterung für junge Männer ab dem Jahrgang 2008. So sollen Freiwillige für einen Ausbau der Truppe rekrutiert werden. Sollte das Ziel auf diese Weise verfehlt werden, soll der Bundestag über eine Wehrpflicht entscheiden. Das Wetter. Meist sehr sonnig. Im Osten und Nordosten wolkig und vereinzelt etwas Regen. Temperaturen 16 bis 25 Grad. In der Nacht im Norden aufziehende Bewölkung, sonst gering bewölkt oder klar. Tiefstwerte 13 bis 1 Grad. Morgen in der Mitte und im Süden überwiegend freundlich. Im Norden Durchzug von Wolkenfeldern und etwas Regen. 17 bis 26 Grad, am Oberrhein bis zu 29 Grad. Das waren die Nachrichten.
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7: Heute mit Arndt Reuning herzlich willkommen. Am Sonntag findet in der Bundeshauptstadt der Berlin-Marathon statt, mit über 60.000 Menschen, die mitlaufen, der größte seiner Art in Deutschland. Und vielleicht sind Sie ja dann vor Ort und möchten Ihren Lieblingsläufer anfeuern.
8: Jan, Jan, Jan.
7: Ja, so ungefähr könnte sich das anhören. Aber wie funktioniert das eigentlich wirklich, das Anfeuern? Haben Sie sich noch nie gefragt? Wir liefern trotzdem die Antwort, denn darüber gibt es ja Forschung. Doch zu Beginn sprechen wir über die Metamorphose. Das kennen wir aus dem Tierreich, am besten wohl vom Schmetterling. Aus Eiern entwickeln sich Raupen und die verpuppen sich und schließlich schlüpft der Falter. Aber auch Hummeln durchlaufen solch eine Entwicklung in verschiedenen Phasen, vom Ei zur Larve, zur Raupe, zur erwachsenen Hummel. Im Puppenstadium, da baut sich der Körper des Insekts grundlegend um und dabei laufen komplexe biochemische Vorgänge ab. Wie wird dieser diffizile Prozess gestört, wenn es im Sommer so richtig heiß wird, wie in diesem Jahr? Das haben zwei Forscher an der Universität Regensburg untersucht und einer von ihnen ist Dr. Christoph Kurze. Mit ihm habe ich vor der Sendung gesprochen. Herr Kurze, warum haben Sie sich das denn überhaupt angeschaut, wie Hitze die Entwicklung von Hummeln beeinträchtigt?
9: Wir haben uns Hitze angeschaut, weil wir natürlich wissen, dass Klimawandel ein zunehmendes Problem ist und das ist nicht nur so, dass sich die Durchschnittstemperatur erhöht, sondern wir haben ja diese Wetterphänomene, wo wir starke Hitzewellen beispielsweise, wie wir auch in den letzten Sommern immer wieder erfahren mussten, in Deutschland, in Europa und in den USA natürlich auch zu starken Problemen führt. Und wir haben uns speziell dann die Hummeln angeschaut, weil sie natürlich wichtige Bestäuber sind in der Landwirtschaft sowie in unseren Ökosystemen und auch diesen Stressoren ausgesetzt sind.
7: Und Sie haben sich das nicht im Freiland angeschaut, sondern unter kontrollierten Bedingungen im Labor. Wie lief das ab?
9: Erst haben wir die Larven großgezogen in vitro, das heißt, wir haben die tatsächlich per Hand gefüttert und dann haben wir geschaut, ab dem Punkt, wo die sich verpuppt haben, haben wir sie isoliert und einzelnen verschiedenen Hitzestressoren ausgesetzt. Und natürlich hatten wir auch eine Kontrollgruppe, die unter optimalen Bedingungen großgezogen wurden. Und nachdem sie geschlüpft sind, wollten wir dann schauen, wie wirkt sich das auf ihr späteres Leben quasi aus.
7: Und was ist dabei herausgekommen? Was konnten Sie beobachten?
9: Wir haben keinen konstanten Hitzestress genommen, sondern haben zyklischen genommen. Das heißt, tagsüber war es bis zu 38 Grad heiß und nachts dann wurde es auf die optimale Bruttemperatur, die bei etwa 34 Grad liegt, runtergekühlt. Haben wir gesehen, dass diese extreme Hitzestress von 38 Grad tatsächlich dazu geführt hat, dass bis zu 30% weniger Hummeln geschlüpft sind. Also das heißt, dass nur 70% der Individuen quasi von der Puppe zum Adulttier geschafft haben. Man würde jetzt sagen, ja, ist ja nicht so das Problem, sind ja nur bis zu 30% nicht geschlüpft. Ein Hummelvolk hat viele Individuen, das kann das Hummelvolk vielleicht verkraften. Aber wir waren daran interessiert eigentlich, wie wirkt sich das später dann auf das Leben der einzelnen Adulttiere aus und haben feststellen können, dass das Sterberisiko bei den adulten Tieren um das Doppelte gestiegen war im Vergleich zu der Kontrollgruppe. Und eine weitere Beobachtung, die wir gesehen haben, ist, dass vermehrt sozusagen es auch zu Missbildungen in diesen Individuen kam. Das heißt, wir haben uns tatsächlich da die Morphologie, also den Körperbau, wie die einzelnen Gliedmaßen entwickelt wurden und speziell schaut man sich da die Flügel an. Und wir haben auch die Antennen uns angeschaut und haben bei beiden Deformationen feststellen können. Also das heißt, im schlimmsten Fall können Individuen, die nicht gut entwickelte Flügel haben, nicht mehr fliegen. Und im Falle der Antennen wirkt sich das auf den Geruchssinn aus.
7: Ja, also verstümmelte Flügel und Antennen, subletale Effekte, sagt man dazu ja auch. Kennt man zum Beispiel von bestimmten Insektiziden wie den Neonicotinoiden. Welche Rolle spielen diese Effekte denn dann für das Überleben einer Gesamtpopulation im Freiland?
9: Ja, das lässt sich natürlich schwierig von unseren Laborexperimenten aufs Freiland übertragen. Aber wir wissen natürlich, dass auch wenn wir das jetzt unter kontrollierten und extremen Bedingungen tatsächlich im Labor getestet haben, sich wahrscheinlich in Summe mit anderen Stressoren tatsächlich auf die Population negativ auswirken könnte. Und wir sehen natürlich auch einen weltweiten Rückgang von Hummelpopulationen lokal, aber es gibt auch einige Arten, die tatsächlich in den letzten Jahren ausgestorben sind oder zumindest nicht mehr gefunden wurden.
7: Und die Hitze könnte dabei eine Rolle spielen, sagt Dr. Christoph Kurze von der Universität Regensburg. Marathons, Halbmarathons oder 10-Kilometer-Läufe, an denen nehmen nicht nur Profis teil, sondern eben auch Freizeitsportlerinnen und Sportler. An der Strecke stehen dann oft Familie und Bekannte und feuern kräftig an. Diese Rufe müssen allerdings auch gehört werden, damit sie ihr Ziel erreichen, nämlich jenen extra Motivationsschub zu geben. Und dieses Anfeuern, das verläuft immer nach bestimmten Mustern, hat ein Team aus Berlin nun herausgefunden. Michael Stang weiß mehr dazu.
10: Eine Freundin hat wochenlang trainiert. Nun ist ihr großer Tag. Der Marathon steht an. Man stellt sich mit Freunden und Familie an die Strecke, um die Läuferin zu unterstützen und anzufeuern. Damit einen die Freundin dann auch im Getümmel überhaupt hören kann, ruft man ihren Namen. Aber wie funktioniert dieses Anfeuern eigentlich genau? Das hat das Team von Marjena Zsegis vom Berliner Leibniz-Zentrum Allgemeine Sprachwissenschaft erstmals systematisch untersucht. Bei den Experimenten sollten sich Freiwillige einen Marathonlauf am Bildschirm anschauen. Über Kopfhörer hörten sie zudem typische Geräusche des Sportwettkampfs vom Straßenrand, also Jubel, Tröten und Musik.
8: Die Aufgabe war, den Läufer anfeuern, indem man seinen Namen gerufen hat. Und die Teilnehmer sollten sich vorstellen, dass das ihr Freund ist oder ihre Freundin. Sie stehen am Rand und sollen diese Person anfeuern.
10: Der Name der Läuferin bzw. des Läufers war bekannt. Getestet wurden einmal 5 weibliche Vornamen, angefangen von einer Silbe, Lin, bis zu 5 Silben, Emanuela. Dasselbe bei den männlichen Namen, angefangen von Jan bis hin zu Bartholomäus.
8: Insgesamt hatten wir 12.900 Aufnahmen, die wir ausgewertet haben.
10: Dabei sahen Marjena Zsegis und ihr Team, dass die spontanen Motivationsrufe immer 4 festen akustischen Mustern folgten.
8: Das waren zum einen getrennte Wiederholungen, längeren Pausen, längeren Vokalen, also Jan, Jan, Jan. Dann haben wir ein silbisches Anfeuern festgestellt. Jan, Jan, Jan, Jan, Jan. Das dritte Muster war eine Mischform aus den beiden. Also Jan, Jan und Jan, Jan, Jan. Und das letzte war ein singendes Muster. Jan, Jan, Jan.
10: Unabhängig davon, wie viele Silben die Namen hatten, gab es diese Variationen bei allen untersuchten Vornamen. Außerdem unterschieden sich diese Ausrufe deutlich von der normalen Sprache, und zwar durch eine höhere Tonhöhe. Zudem haben die Forschenden eine größere Tonhöhenvariation festgestellt und, das war weniger überraschend, eine lautere Stimme. Das beweist, dass sich das Anfeuern durch extreme Tonhöhen und Rhythmen grundlegend von einer neutralen Rede unterscheidet, eben mit dem Ziel, eine maximale Unterstützung zu signalisieren. Zu ihrer Überraschung war die Sprechgeschwindigkeit insgesamt langsamer, da die Vokale gedehnt oder gezielte Pausen zwischen Silben eingefügt wurden. Hinzu kommt noch ein wichtiger Punkt, so Zsegis-Kollege Manfred Krivka.
11: Beim Anfeuern feuert man vielleicht eine Person an oder ein Team, man ist aber typischerweise zusammen mit anderen Anfeuernden und es wird dann zugleich so eine Gemeinschaft geschaffen. Das ist genauso wichtig und der ganze Zweck ist komplexer als bei normalen Sprechakten, wo es typischerweise um eine Person und eine andere, also Sprecher und Adressat geht. Das ist hier komplexer.
10: Höher, lauter, langsamer. So geht richtiges oder zumindest typisches Anfeuern, egal ob in der Gruppe oder allein.
7: Die Muster des Anfeuerns, ein Beitrag von Michael Stang war das. Sie sind winzig, leicht und robust, Nanoröhrchen aus Kohlenstoff. Bündelt man Millionen davon, dann entsteht eine schwarze Masse, die sich wie ein Schwamm zusammendrücken lässt. Ein Forschungsteam aus den USA hat dieses Material nun genauer untersucht und ist dabei auf eine Eigenschaft gestoßen, mit der die Fachleute nicht gerechnet hatten. Mit potenziellen Anwendungen im Straßenverkehr. Frank Grotelüschen stellt sie vor.
12: Das Material sieht unspektakulär aus. Ein Stückchen pechschwarze Folie. Doch unter dem Elektronenmikroskop zeigt sich eine komplexe Struktur. Millionen winziger Kohlenstoffröhrchen stehen dicht beieinander wie Bäume in einem Wald.
13: Man sieht Bündel aus senkrechten Kohlenstoff-Nanoröhrchen. Zoomt man weiter hinein, erkennt man einen verschlungenen Wald aus einzelnen Nanoröhrchen. Ein solches Röhrchen kann man sich wie mehrere ineinander gesteckte Röhren vorstellen. Es besteht aus mehreren Wänden und das alles im Nanometermaßstab.
12: Seit einiger Zeit schon befasst sich die Fachwelt mit dem Nanoschaum. Er ist leicht, elastisch und kann viel Verformungsenergie aufnehmen. Als Ramatasan Tewamaran von der University of Wisconsin-Madison das Material mit Druckstempeln und Vibrationstestständen traktierte, stieß er auf eine bislang unbekannte Eigenschaft.
13: Nehmen Sie einen Schaumstoff, etwa aus einer Matratze. Drücken Sie ihn zusammen, braucht er eine gewisse Zeit, um wieder seine alte Form zu finden. Und hält man ihn zusammengedrückt, lässt die Gegenkraft mit der Zeit nach. Unser Nanoschaum dagegen kann diese Kraft halten. Und es spielt keine Rolle, ob wir ihn langsam zusammendrücken oder schnell. Damit hatten wir nicht gerechnet. Wir waren begeistert, als wir das entdeckten.
12: Der Nanoschaum besitzt eine Art mechanisches Gedächtnis. Drückt man ihn zusammen, lässt wieder locker und drückt erneut, erinnert er sich daran, wie stark er zuvor zusammengedrückt war und reagiert genauso wie zuvor. Der Grund steckt im Nanoröhrchenwald. Beim Zusammendrücken biegen und knicken die Röhrchen, kommen einander näher, haften kurz aneinander und lösen sich dann wieder.
13: Dieses Zusammenheften und wieder Ablösen der Nanoröhrchen passiert sehr schnell. Man kann sich das wie Reibung auf der Nanoskala vorstellen. Dadurch reagiert das Material immer gleich, egal ob man es langsam oder schnell zusammendrückt. Anders als bei einem Kunststoffschaum entsteht ein mechanisches Gedächtnis, das nicht mit der Zeit verblasst.
12: Und wozu könnte diese neu entdeckte Eigenschaft gut sein? Tewamaran hätte da schon eine Idee.
13: Wir arbeiten schon länger daran, diese Kohlenstoff-Nanoröhrchen als Polster in Helmen einzusetzen, um schwere Kopfverletzungen zu verhindern. Durch die jetzt entdeckte Gedächtniswirkung bekommen wir zusätzliche Möglichkeiten. Wir könnten einen Helm so konstruieren, dass er einen Stoß gezielt verteilt. Ein programmierbares Material, das sich so verhält, wie man es vorher eingestellt hat.
12: Fahrradhelme etwa könnten dadurch in Zukunft sicherer werden, so das Kalkül. Die nächsten Schritte jedenfalls sind schon in Planung.
13: Bislang haben wir nur kleine Mengen im Labor produziert. Doch nun versuchen wir, das Material in größerem Maßstab herzustellen und unter Bedingungen zu testen, wie sie für Helme relevant sind. Damit wollen wir Materialien entwickeln, die sich tatsächlich für den Aufprallschutz in Helmen eignen.
12: Die Industrie zeigt bereits Interesse, sagt Tewamaran. Und die Gründung eines Startups, das die Erkenntnisse vermarkten soll, ist auch schon in Vorbereitung.
7: Ein Nanoschaum mit Gedächtnis, vorgestellt von Frank Grotelüschen. Viele Menschen holen sich mittlerweile Unterstützung, wenn sie Texte schreiben, Hilfe von einer künstlichen Intelligenz, also von großen Sprachmodellen. Auch wer an einer Universität forscht, tut das natürlich beim Verfassen von Publikationen. Das kann aber zu Problemen führen, denn ab einer gewissen Grenze ist ein Text eben nicht mehr das Werk seines Autors oder seiner Autorin, aber wo genau liegt diese Grenze? Iris Broff berichtet über einen Fall, in dem diese Frage zu Streit führte.
14: Jordi Valverdú ist ein renommierter katalanischer Philosoph. Doch nun unterstellt ihm ein Wissenschaftsverlag, bei einem Paper betrogen zu haben. Valverdú bestreitet das.
15: I am full professor. I have hundreds of publications in very good venues. A lot of books in Springer.
14: An der Autonomen Universität Barcelona ist Valverdú Professor für Philosophie der Wissenschaft und der Informatik. Er hat über 100 Studien und mehrere Bücher bei Fachverlagen veröffentlicht. Er fragt sich, wenn selbst ihm vorgeworfen wird, sein Text wäre gar nicht seiner, wie ergeht es dann erst jungen Wissenschaftlern am Anfang ihrer Karriere?
15: So, of course, I could be a cheater. I could be a cheater. But if I find these false claims of dishonesty, how a young guy could face these things? It's impossible.
14: Vor einigen Monaten wurde Valverdú eingeladen, einen Beitrag in einer Fachzeitschrift zu veröffentlichen. Er erarbeitete ein Paper zu Religion in Zeiten von Digitalisierung und reichte es ein. Es gab einen Peer-Review-Prozess. Valverdú überarbeitete den Text mit den Kommentaren der Gutachter und schließlich akzeptierte der zuständige Redakteur. Soweit ganz normal. Aber dann bekam Valverdú eine unerwartete Nachricht von dem Verlag, der hier nicht namentlich genannt wird.
16: Das ist eine schwierige Konversation und ich wünschte, sie wäre nicht nötig. Ich verwende einen KI-Detektor namens Pangram. Er kann Texte, die KI-unterstützt verfasst wurden, von Texten unterscheiden, die vollständig von einer KI generiert wurden. Ihr Beitrag wurde als zu 100% KI generiert erkannt.
14: So heißt es in der E-Mail des Verlags. Und weiter?
16: Ich kann keinen Artikel veröffentlichen, der die KI-Erkennung nicht besteht. Ich kenne Ihren Schreibprozess nicht und ich verstehe auch nicht, wie Pangram seine Bewertung vornimmt. Aber in einer Zeit, in der Verlage mit KI-generierten Arbeiten aus allen Teilen der Welt überschwemmt werden, muss ich besonders vorsichtig sein.
14: Valverdú aber sagt, die Software irrt sich. Er habe zwar Sprachmodelle benutzt, aber nur für den Feinschliff, nur als Unterstützung. Die Ideen seien von ihm und um die sollte es schließlich gehen.
15: From my perspective, we should judge the ideas.
14: Wenn eine Studie neue Erkenntnisse liefert, sollte sie veröffentlicht werden, ganz egal, wie sie entstanden ist, findet Valverdú. Viele Wissenschaftler, sagt er, nutzen KI-Tools heute für ihre Arbeit, weil sie, wie er, keine englischen Muttersprachler sind.
15: I have invested a lot of time.
14: Er selbst habe viel Zeit und Geld investiert, um akademisches Englisch zu lernen. Denn Wissenschaft auf seiner Sprache zu veröffentlichen, auf Katalanisch, das sei keine Option. Valverdú ist der Ansicht, das Wissenschaftssystem diskriminiere Forschende aufgrund ihrer Sprache. KI-Tools, glaubt er, könnten Chancengleichheit schaffen. Denn damit kann nun jeder seine Ideen in perfektem Englisch ausformulieren. In der Praxis läuft es gerade aber anders, wie eine aktuelle Studie zeigt. Demnach ist die Zahl der eingereichten Manuskripte bei einer sozialwissenschaftlichen Zeitschrift seit 2022 um fast die Hälfte gestiegen. Der Grund sei, so die Studie, dass immer mehr KI-generierte Texte eingehen, die inhaltlich und sprachlich schwach sind. Und die verstopfen das System. Kein Wunder also, dass einige Wissenschaftsverlage auf KI-Erkennungssoftware zurückgreifen. Auch wenn die manche Texte ungerechtfertigt aussortiert. Der weltweit größte Wissenschaftsverlag Elsevier geht einen Mittelweg. Er erlaubt Autoren, Sprachmodelle einzusetzen, aber nur bis zu einem gewissen Grad und nur, wenn sie dies transparent machen. Dazu schreibt der Verlag:
16: Autoren, die ein Manuskript für Elsevier vorbereiten, können KI-Tools zu ihrer Unterstützung nutzen. Diese Tools dürfen niemals als Ersatz für menschliches, kritisches Denken, Fachwissen und Bewertung eingesetzt werden.
14: Zum Beispiel dürfen Autoren den Output eines Sprachmodells nicht einfach ungeprüft in ihre Texte übernehmen. Sie dürfen auch kein KI-Tool als Autor einer Studie angeben. Nur ein Mensch, schreibt Elsevier, könne Verantwortung übernehmen und damit Autor sein. Aber wo liegt sie, diese feine Linie zwischen hilfreicher und unverantwortlicher KI-Nutzung? Die Frage beschränkt sich nicht auf Studien. Sie betrifft genauso Gutachten, Fördermittelanträge, Hausarbeiten von Studierenden. Und über die Antwort wird sich die Wissenschaft wohl noch eine ganze Weile streiten.
7: Wenn Algorithmen darüber entscheiden, was publiziert wird, ein Beitrag von Iris Prof war das. Und damit kommen wir nun zu den Wissenschaftsmeldungen des Tages mit Lukas Kohlenbach.
17: Junge Orang-Utans schauen sich viel von ihrer Mutter ab. Nach der Geburt leben Orang-Utans noch mehr als 8 Jahre bei ihrer Mutter. In dieser Zeit müssen sie viel lernen, denn als Erwachsene sind sie meist auf sich allein gestellt. Die jungen Orang-Utans lernen in ihrer Kindheit auf verschiedene Arten und Weisen. Die meisten lassen sich viel von ihrer Mutter zeigen, zum Beispiel, wie sie die harten Schalen von Früchten aufknacken können. Manche Jungtiere erkunden aber auch auf eigene Faust den Regenwald und lernen so neue Nahrungsquellen kennen. Je intensiver ein Jungtier die beiden Strategien nutzt, desto einfacher findet es später im Leben Nahrung und es überlebt länger. Das schreiben Wissenschaftler des Max-Planck-Instituts für Verhaltensbiologie in Konstanz und Radolfzell. Ihre Studie ist im Fachjournal Science erschienen. Die Forschenden haben Daten von 21 Orang-Utans ausgewertet, die im indonesischen Regenwald leben. Ortsansässige Wissenschaftler beobachten diese Orang-Utans schon seit ihrer Geburt und dokumentieren viele Daten zu ihrem Verhalten.
7: Eine Modifikation des Elements Bor kann sich verbiegen.
17: Eigentlich ist reines Bor ein extrem hartes Element. Nun ist es Forschenden in China aber gelungen, einen Bohrkristall so zu modifizieren, dass er biegsam wird. Im Fachjournal Nature Chemistry zeigen die Studienautoren ein zweistufiges Verfahren. Zunächst reagiert Bor unter hohem Druck mit Natrium. Danach wird die Mischung im Vakuum auf 900 Grad Celsius erhitzt. So entsteht ein Netzwerk aus Bohratomen, das offene Räume hat. Genau dort, wo zuvor die Natriumatome gewesen sind. Diese Struktur ermöglicht den Bohratomen eine gewisse Bewegungsfreiheit. Daher lässt sich diese Bohrmodifikation verformen. Und sie kann auch deutlich besser Strom leiten als alle bisherigen Formen von Bohr. Das Material könnte sich deshalb zum Beispiel für Solarzellen eignen. Bis es zu einer Anwendung kommt, muss aber noch weiter geforscht werden, denn bislang sind die Kristalle, die die Forschungsgruppe hergestellt hat, nur 3 Mikrometer groß, viel kleiner als der Durchmesser eines menschlichen Haars.
7: Wissenschaftler verstehen die Effekte eines Alzheimer-Risikogens immer besser.
17: Wer die Genvariante APOE4 trägt, hat ein erhöhtes Risiko für Alzheimer. Ein Forschungsteam der Mount Sinai Hochschule in New York hat nun die genauen Effekte dieses Risikogens näher untersucht. Dafür nutzten die Wissenschaftler unter anderem Mäuse, genetisch veränderte menschliche Stammzellen und auch Hirngewebe von Verstorbenen. Im Fachjournal Cell zeigt das Team, dass sich bei Trägern des Gens Stützzellen an der Außenwand von Hirngefäßen verändern. Sie werden zu Zellen, die eher ein narbenartiges Bindegewebe bilden. Das dichtet die Hirngefäße nicht mehr ganz so effektiv ab. Und in dem netzartigen Bindegewebe verfängt sich mehr Amyloid. Das schädliche Eiweiß, das als ein möglicher Mitverursacher der Alzheimer-Krankheit gilt. Für all diese Prozesse sei ein Botenstoff entscheidend, schreiben die Studienautoren. Er heißt TGF-Beta. Wird der Botenstoff blockiert, bildet sich das narbenartige Bindegewebe wieder zurück. Das macht Hoffnung, dass hier ein möglicher Ansatzpunkt für neue Therapien sein könnte. Die Entwicklung wird aber noch viele Jahre dauern, denn die Arbeit ist noch Grundlagenforschung.
7: Forscher in Singapur haben die genaueste Uhr der Welt gebaut.
17: Erst in 55 Milliarden Jahren würde die Uhr eine Sekunde nachgehen. Zum Vergleich, unser Universum ist schätzungsweise nur rund 14 Milliarden Jahre alt. Die neue Atomuhr basiere auf dem Schwermetall Lutetium, schreiben die Entwickler im Fachjournal Nature. Sie geben an, dass ihre Uhr 10-mal genauer sei als die bislang besten Atomuhren. Atomuhren sind für viele Bereiche unseres täglichen Lebens wichtig. Ohne sie gäbe es zum Beispiel keine Satellitennavigation. Schon kleinste Abweichungen machen die Ortung sehr ungenau.
7: Vielen Dank, Lukas Kohlenbach war das.
18: Sternzeit, 25. September. Ein heller Asteroid und die österreichische Marine. Im Sternbild Fische erreicht der Asteroid Nausikaa in wenigen Tagen seine beste Stellung seit 15 Jahren. Der rund 100 Kilometer große Felsbrocken ist schon in einem guten Fernglas zu erspähen, sofern man eine gute Karte hat, um den Lichtpunkt im Sterngewimmel zu identifizieren. Nausikaa gehört zum Hauptgürtel der Asteroiden zwischen den Bahnen der Planeten Mars und Jupiter. Er hat eine recht stark elliptische Bahn, wodurch der Abstand zwischen ihm und der Erde erheblich schwankt. Derzeit ist der Asteroid nur 120 Millionen Kilometer von der Erde entfernt. So nah kommt er uns erst wieder in einigen Jahrzehnten. Dem Astronomen Johann Palisa fiel Nausikaa 1879 beim Blick durch sein Teleskop auf. Palisa leitete das Observatorium der österreichischen Marine in Pola auf der Halbinsel Istrien. Heute ist sie Teil Kroatiens, damals aber gehörte sie zu Österreich. Johann Palisa war ein sehr erfolgreicher Asteroidenjäger. 122 dieser Objekte hat er entdeckt, alle durch visuelle Himmelsbeobachtungen mit Hilfe eines Teleskops. Asteroiden erhielten damals traditionell Namen aus der antiken Mythologie. Nausikaa war die Tochter des Phäakenkönigs Alkinoos. Sie hatte den gestrandeten Odysseus entdeckt und zu ihrem Vater geführt, der dem berühmten Seefahrer zur Heimkehr verhalf. Passend zu dieser Sage steht Nausikaa, entdeckt im Dienste der österreichischen Marine, derzeit in den Fischen. Ganz in der Nähe Saturns, der ebenfalls durch dieses Sternbild schwimmt.
7: Und damit geht Forschung aktuell zu Ende. Am Mikrofon war heute

0: um etwa 14 Cent pro Liter sinken. Einschließlich der Mehrwertsteuer entspricht dies einer Entlastung von rund 17 Cent. Einen Tankrabatt hatte es bereits im Mai und Juni gegeben, um gestiegene Preise unter anderem infolge des Iran-Kriegs abzufedern. Ökonomen kritisierten die Maßnahme als teuer und ungenau. Opfer von Unfällen mit E-Scootern sollen künftig leichter Schadenersatz bekommen. Der Bundesrat ließ dafür ein Gesetz von Justizministerin Hubich passieren. Demnach gelten künftig bei Unfällen die gleichen Haftungsregeln wie für andere Kraftfahrzeuge. Damit sind auch die Vermieter der Roller als Halter in der Verantwortung. Sie müssen für die Unfallkosten aufkommen, wenn es nicht gelingt, den eigentlichen Verursacher zu belangen. Die Zahl der Unfälle mit E-Scootern nimmt seit Jahren zu. Der Beschluss des Stadtrats im sächsischen Heidenau, keine weiteren Stolpersteine zur Erinnerung an Opfer des Nationalsozialismus zu verlegen, stößt auf Kritik. Israels Botschafter Prosor erklärte, er sei beschämt. Bundesbildungsministerin Prien sprach von einem Skandal. Die CDU-Politikerin sagte der Bild-Zeitung, die Stolpersteine erinnerten daran, welche Verantwortung Deutschland aus dem Holocaust ableiten müsse. Hier sehe sie auch die CDU in Sachsen in der Pflicht. Ähnlich äußerte sich der Künstler Gunter Demnig, der das Projekt ins Leben gerufen hat. Kritiker der Stolpersteine, darunter die Präsidentin der israelitischen Kultusgemeinde München und Oberbayern, Knobloch, machten dagegen geltend, es sei unwürdig, dass auf den Namen der Ermordeten herumgetreten werde. Der Stadtrat von Heidenau hasste gestern Abend einen Antrag von AfD- und CDU-Stadträten mehrheitlich beschlossen. Demnach soll das Gedenken künftig vor allem auf einem Friedhof der Stadt stattfinden. Bundesverteidigungsminister Pistorius will die Zusammenarbeit mit der neuen ungarischen Regierung im militärischen Bereich ausbauen. Das kündigte der SPD-Politiker bei einem Besuch in der Hauptstadt Budapest an. Kooperationen solle es unter anderem in der militärischen Logistik, in der Rüstungsindustrie und der Ausbildung geben. Nach einem Treffen mit seinem neuen ungarischen Amtskollegen Rusin Sendi sprach Pistorius zudem von einem Neustart der Beziehungen zwischen beiden Ländern. Das sei eine gute Nachricht für das gesamte NATO-Bündnis und die Europäische Union. Unter der vorherigen Regierung von Ministerpräsident Orbán hatte es zuletzt keine Treffen zwischen Verteidigungsministern gegeben. Die Ukraine hat nach Angaben von Präsident Zelensky die Genehmigung der US-Regierung erhalten, Patriot-Abwehrraketen zu produzieren. Zelensky erklärte gegenüber Medienvertretern, die nötigen Lizenzen würden erteilt. Dies habe ihm US-Präsident Trump zugesichert. Eine Bestätigung Washingtons für diese Angaben steht noch aus. Trump hatte mehrfach angekündigt, der Ukraine die Genehmigung zu erteilen, sich anschließend aber zurückhaltend geäußert. Die Abwehrraketen vom Typ Patriot werden bislang von den USA hergestellt. Die Ukraine benötigt die Raketen zur Abwehr russischer Luftangriffe. Der Aufbau eigener Produktionsstätten würde schätzungsweise ein Jahr dauern, weshalb die Ukraine auf weitere Lieferungen von Abwehrraketen angewiesen ist. Papst Leo XIV. Hat bei seinem Besuch in Frankreich vor einem weltweiten Wettrüsten gewarnt. Derzeit verbreite sich die Überzeugung, der Besitz von Atomwaffen sei eine Garantie für Sicherheit, sagte der Papst im Élysée-Palast. Frieden werde aber nicht durch ein Gleichgewicht der Kräfte, sondern durch täglichen Dialog und Gerechtigkeit geschaffen. Der Papst war am Mittag von Frankreichs Präsident Macron empfangen worden. Am Abend hält er eine Andacht in der wieder aufgebauten Kathedrale Notre-Dame. Das Wetter. Meist sehr sonnig. Im Osten und Nordosten wolkig und vereinzelt etwas Regen. Temperaturen 16 bis 25 Grad. In der Nacht im Norden aufziehende Bewölkung, sonst gering bewölkt oder klar. Tiefstwerte 13 bis 1 Grad. Morgen in der Mitte und im Süden überwiegend freundlich. Im Norden Durchzug von Wolkenfeldern und etwas Regen. 17 bis 26 Grad, am Oberrhein bis zu 29 Grad. Die weiteren Aussichten: am Sonntag zumeist sonnig oder nur hohe Schleierwolken. Im Norden etwas bewölkter, 18 bis 31 Grad. Das waren die Nachrichten.
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2: Wie immer am letzten Freitag im Monat hören Sie hier eine neue Folge unseres Podcasts Crashkurs – Wirtschaft trifft Geschichte.
3: Der Tankstellenmarkt war

0: in Deutschland immer ein Markt, der die Gemüter erhitzt hat.
1: Wenn es um hohe Spritpreise in Deutschland geht, dann geht der Puls bei vielen hoch.
2: Ich weiß nicht, wer sich die Taschen hier voll macht, aber ich denke mal, irgendwo ist es eine Verarschung.
1: Ja, wer macht sich denn die Taschen hier voll? Und wie kann man das verhindern? Immer öfter wird nach einer Behörde gerufen, die hier vermeintlich für Ordnung sorgen kann.
3: Aber offensichtlich muss man ja auch mal über die Rolle, die das Kartellamt hier in Deutschland hat, das scheint ja eher eine Ansammlung von zahmen Stallhasen zu sein.
1: Klingt ein bisschen wie, wenn das Kartellamt nur wollte, dann würde es den Ölkonzernen und Tankstellen an den Kragen gehen. Aber sind Kartellbehörden wirklich so einflussreich?
0: Und immer war es auch so, dass man versucht hat, etwas mit Kartellrecht auszurichten. Aber bis jetzt zu der aktuellen Diskussion haben wir eigentlich in diesem Bereich relativ wenig erfolgreiche Aktivität gesehen.
1: Und der Ölmarkt hat Kartelle und Monopole schon immer magisch angezogen. Deshalb gab es schon vor mehr als 100 Jahren ein Kartellverfahren gegen einen Monopolisten am Ölmarkt, Standard Oil. Heute gilt der Fall als Urknall der Kartellgeschichte. Wie lief das damals und was können wir daraus lernen? Denn es gibt ja außer den großen Ölunternehmen auch noch andere, die ihren Markt ziemlich klar untereinander aufgeteilt haben. Die Tech-Konzerne zum Beispiel.
4: If I buy a Ford and it doesn't work well and I don't like it, I can buy a Chevy. If I'm upset with Facebook, what's the equivalent product that I can go sign up for?
1: Das war die Frage eines republikanischen Senators an Meta-Chef Mark Zuckerberg. Sinngemäß? Wenn mir das Auto von Ford nicht gefällt, dann kaufe ich halt einen Chevrolet. Aber wo gehe ich hin, wenn mir Facebook nicht gefällt? Wer die Zukunft verstehen will, muss die Vergangenheit kennen. Wir nehmen uns in diesem Podcast die großen Wirtschaftsfragen unserer Zeit vor. Uns kommt ja oft alles, was wir erleben, super neu vor. Ist es aber nicht. Es war alles schon mal da. Nur vielleicht anders.
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1: Mit Sandra Pfister, das bin ich. Wir starten im Jahr 1865 in Cleveland, Ohio. Cleveland im Norden der USA ist damals das Zentrum der aufstrebenden Ölindustrie. Die Menschen fahren zwar noch nicht Auto, aber sie brauchen raffiniertes Öl für ihre Petroleumlampen.
6: Was Rockefeller und in den 1870er Jahren so nach und nach an Konkurrenten einsammelte, waren natürlich kleine regionale Produzenten.
1: Christian Franke sagt das. Er forscht zur Geschichte des Wettbewerbs an der Uni Siegen.
6: Und er machte nichts anderes, was heute auch viele Unternehmen machen. Sie versuchen halt etwas effizienter in einem relativ begrenzten Rahmen ihre Produktion zu organisieren.
1: Die Details dieser, nennen wir es mal, Einkaufstour von Rockefeller, die kennen wir durch die Recherchen von Ida Tarbell, einer Frau, die als Pionierin des Investigativjournalismus in die Geschichte einging. In The History of the Standard Oil Company beschreibt Tarbell die Goldgräberstimmung im damaligen Ölbusiness. Und das Naturell Rockefellers.
7: Das einzige Mal, dass ich John Rockefeller jemals voller Begeisterung erlebt habe, erzählte ein Mann einmal der Autorin dieses Buchs, war, als die Meldung eintraf, dass ein Einkäufer eine Ladung Öl zu einem weit unter dem Marktpreis liegenden Betrag gesichert hatte. Er sprang mit einem Freudenschrei von seinem Stuhl auf, tanzte auf und ab, umarmte mich, warf seinen Hut in die Luft und gebärdete sich wie ein Wahnsinniger.
1: Dass ein Unternehmer auf die Kosten achtet, das ist ja klar, das ist unternehmerischer Alltag. Aber was Rockefeller da macht, das ruft die Konkurrenz auf den Plan. Geht es hier wirklich mit rechten Dingen zu? Wie kommt der Kerl so billig an sein Öl? Was bitte macht er besser als andere? Also, wie kriegt er das ganze Geld zusammen, mit dem er seine Konkurrenten dann im Wettbewerb aussticht? Die Antwort liegt darin, wie das Öl transportiert wurde. Damals nämlich mit der Eisenbahn. Im Jahr 1870, 5 Jahre nach dem Deal mit seinem Ex-Weggefährten, ist Rockefeller der größte Raffineriebetreiber von Cleveland. Und damit ist er auch zu einem der größten Kunden der Eisenbahn geworden. Seine Raffinerie ist ein Riesengeschäft für ihn. Und damit sorgt er auch für Riesenaufträge für die Eisenbahnen. Deshalb kann Rockefeller auf die Chefs der Eisenbahn zugehen und ihnen nahelegen, ihm Mengenrabatt zu geben. Rockefeller spricht dafür auch beim Eisenbahnmagnaten Cornelius Vanderbilt vor.
6: Und erst in dem Augenblick, wo Rockefeller verhandelte mit Vanderbilt von den Eisenbahngesellschaften darüber, dass da Monopollieferungen entstehen und wir auf einmal eine ganz andere Marktgröße hatten, in dem Augenblick kam auch der Gesetzgeber auf den Trichter. Jetzt müssen wir irgendwie regulierend eingreifen.
1: Die Absprachen mit den Eisenbahnen bringen Rockefeller den entscheidenden Wettbewerbsvorteil. Sein Öl, so läuft es am Ende, wird günstiger transportiert als das Öl der anderen Raffinerien. In den Jahren danach kauft er fast alle anderen Raffinerien in Cleveland auf. Ida Tarbell nennt das das Cleveland-Massaker. Und er wiederholt das Muster in anderen Raffineriezentren. Pittsburgh, Philadelphia, New York. Im Jahr 1890 gehören Standard Oil sage und schreibe 90-95% der Raffineriekapazität in den USA.
0: Man kannte bis dahin keine Unternehmen, die in so einer Art und Weise plötzlich Gewinne erwirtschaften können.
1: Das ist Ruprecht Potzun. Auch mit ihm haben wir über den Aufstieg von Standard Oil gesprochen. Potzun forscht zu Kartellrecht an der Heinrich-Heine-Universität in Düsseldorf. Und außerdem ist er auch Mitglied in der Deutschen Monopolkommission.
0: In den USA war das so, dass viele dieser Unternehmen eine Unternehmensform wählten, den sogenannten Trust, wo sich dann eben sehr, sehr viel Macht verdichtete. Diese Trusts häuften unglaubliche Reichtümer an. Die gehörten häufig einzelnen Familien, deren Namen man heute noch kennt, Rockefeller und andere. Und diese Macht in einzelnen Händen und das Aufkaufen dann anderer Unternehmen, die auf den Märkten tätig sind, das hat dann plötzlich dazu geführt, dass manchen Leuten diese Sache unbehaglich wurde. Ja.
1: Im Jahr 1890 steht Rockefeller mit Standard Oil an der Spitze der amerikanischen Ölindustrie. Gleichzeitig wächst die öffentliche Kritik an seiner Macht. Um sein Image zu verbessern, spendet Rockefeller Millionen für die Gründung der Universität Chicago und beginnt, sich als Philanthrop zu betätigen. Am öffentlichen Druck auf Standard Oil ändert das nichts. 1890 erlässt das amerikanische Parlament die Mutter aller Kartellgesetze. Das erste umfassende Kartellgesetz überhaupt, den Sherman Antitrust Act.
0: Dabei ging es zum einen um die Frage, wer diktiert die Preise, gerade in den Grundindustrien, also bei den Gütern, die man unbedingt braucht für die Wirtschaft, also Stahl und Öl und Eisen und Transport und so weiter. Wer diktiert die Preise? Aber man hatte auch zunehmend Sorge, dass die einzelnen Männer, denen diese Unternehmen gehörten, die diese großen Trusts kontrollierten, dass die einfach zu mächtig wurden.
1: Der Sherman Act soll zwei Unsitten ein Ende bereiten. Absprachen zwischen verschiedenen Marktteilnehmern und Monopolen. Absprachen zwischen Marktteilnehmern, dass die quasi alle geheim verabreden, dass sie ihr Öl nicht teurer machen als, sagen wir mal, x Dollar pro Barrel. Das wäre das, was wir uns heute klassischerweise als Kartell vorstellen. Zusätzlich soll das Gesetz Monopole verhindern, also Unternehmen, die dermaßen große Teile eines Marktes besitzen, dass sie alles bestimmen können, dass sie den Markt beherrschen. Ein solches Monopol, sagt der Sherman Act, soll zerschlagen werden können. Nur Papier ist geduldig. Vielleicht ist das schon mal eine der Lehren, die wir aus dieser Zeit ziehen können. Eine neue Regel gegen Kartelle ist schnell erlassen. Aber die Beweise dafür, dass ein Kartell wirklich existiert, die müssen erstmal gesammelt werden. Und es braucht den politischen Willen, sich mit solchen Industriegiganten anzulegen. Im Jahr 1890 wird der Sherman Act verabschiedet. Erst im Jahr 1911, also 21 Jahre danach, verklagen die Vereinigten Staaten Standard Oil. Die Vorwürfe sind dafür umso heftiger. Das zeigt die Anklageschrift.
8: Die Angeklagten haben sich verschworen, um den Handel mit Rohöl, mit raffiniertem Öl und anderen Erdölprodukten zwischen den verschiedenen Bundesstaaten und dem Ausland einzuschränken und diesen Handel zu monopolisieren.
1: Wettbewerbsbeschränkung und Monopolbildung. Die Kartellbehörden werfen Standard Oil gleich beides vor. Und Rockefeller? Der bemüht sich darum, das Schlimmste abzuwenden. Vor Gericht betont er, dass Standard Oil alles getan habe für gutes und für günstiges Öl.
8: Ich schreibe den Erfolg Standard Oils seiner konsequenten Politik zu, das Geschäftsvolumen durch die Qualität und Günstigkeit seiner Produkte groß zu halten. Standard Oil hat keine Kosten gescheut, um die besten und günstigsten Methoden der Herstellung zu finden, zu sichern und zu nutzen.
1: Rockefeller gibt alles, aber das reicht nicht. Am 15. Mai 1911 ordnet der oberste Gerichtshof der USA die Zerschlagung von Standard Oil an. Wow, das oberste Gericht der USA zerstört die bis dahin mächtigste Firma der USA. Klingt stark, klingt nach Politik bändigt die Exzesse von Unternehmen. Bloß, es klingt besser als es ist. Denn das alles löst das Problem nicht. Es schafft ein neues. Der Konzern ist zerschlagen. Jetzt werden neue Ölunternehmen stark, weltweit. Und es entsteht ein neues Kartell, die Seven Sisters. Sieben große private Ölkonzerne, von denen einige heute noch existieren. Standard Oil aus New Jersey, später Esso und Exxon. Standard Oil aus Kalifornien, heute Chevron. Royal Dutch Shell, heute nur noch Shell, das kennen wir auch heute noch in Deutschland. Und die Anglo-Persian Oil Company, später BP. Dazu gehören hier in Deutschland auch die Aral-Tankstellen. Zusammen haben die Ölmultis damals bis in die 60er Jahre einen großen Teil der weltweiten Ölproduktion kontrolliert. Also wieder ein Kartell. Heißt das, man hätte sich den Kampf gegen das Ölkartell von Rockefeller eigentlich gleich schenken können? Wettbewerbshistoriker Christian Franke sagt dazu:
6: Was man von Standard Oil im Grunde genommen lernen kann, dass wenn man ein Unternehmen zerschlägt, was gerade in einem Sektor tätig ist, der brutal wächst, vertagt man vielleicht Probleme nur.
1: Und die Ironie an der Rockefeller-Geschichte, wäre er nicht in den USA aktiv gewesen, wäre Standard Oil möglicherweise gar nicht zerschlagen worden. Denn auf der anderen Seite des Atlantiks, in Europa, sahen viele Staaten die Kartellfrage damals deutlich lockerer.
6: Also der Gesetzgeber schuf in vielen europäischen Staaten Staatsunternehmen für natürliche Monopole. Und noch in den 1930er Jahren hat man im deutschen Energierecht etwa hat man Gebietskartelle geschaffen, weil man davon überzeugt war, dass das im Sinne einer gleichmäßigen Versorgung der Bevölkerung in der Fläche viel effizienter ist als Unternehmen, die miteinander konkurrieren.
1: In den USA wird zerschlagen. In Europa, vor allem vor dem Ersten Weltkrieg, betont man die Vorteile von Kartellen. In einer Reichstagsrede eines Mitglieds der Zentrumspartei von 1908 heißt es:
8: Wir sind keineswegs Kartellgegner. Im Gegenteil, meine Herren. Wir haben in dem freien Wettbewerb niemals das Allheilmittel unserer Volkswirtschaft erblickt. Und wir müssen auch sagen, einen Zusammenschluss, wie ihn die Kartelle erstreben, mit dem Zweck, die Produktion dem Bedarf anzupassen und alle überflüssigen Produktionsmittel auszuschalten, entspricht uns viel mehr als der durch den freien Wettbewerb geschürte Kampf aller gegen alle.
1: Im Deutschen Reich und auch in der Weimarer Republik traut man Kartellen also zu, für Ordnung und Effizienz zu sorgen. Und es schwingt sogar mit, dass die brutalsten Folgen des Kapitalismus durch Kartelle abgemildert werden können. Der Gedanke, dass Kundinnen und Kunden, also wir, durch Preisabsprachen möglicherweise zu viel bezahlen, der lag den meisten Politikern damals offenbar sehr fern. Da waren sich die Parteien erstaunlich einig, sagt der Wissenschaftler Ruprecht Potzun. Sie fanden Kartelle im Prinzip ganz praktisch.
0: Es ist wirklich witzig, weil zu der Zeit, als in den USA das erste moderne Kartellrecht der Welt geschaffen wurde, der Sherman Act, hat quasi parallel dazu 1897 in Deutschland das Reichsgericht über einen Kartellfall entschieden. Das ist das sächsische Holzstoffkartell. Da hatten sich die Anbieter von Holz in Sachsen zusammengetan und die Preise festgesetzt. Und dagegen hatte jemand geklagt. Der Fall ging rauf bis zum Reichsgericht. Und das hat dann entschieden, also dieser freie Wettbewerb und dieses Konkurrieren um den günstigsten Preis, das ist nun wirklich verderblich für die deutsche Wirtschaft. Und wenn wir ein gedeihlich gesundes Maß an Wirtschaft haben wollen, dann sind solche Kartelle wunderbar. Das führte dazu, dass Deutschland spätestens mit dieser Entscheidung zum Land der Kartelle wurde.
1: Deutschland, ein Land der Kartelle, bis weit in die Nachkriegszeit und das auch noch politisch gefördert. Klingt echt wild. Wer freut sich darüber? Na klar, die großen Konzerne. Später nannte man sie Deutschland AG.
0: Wenn Sie an Entwicklungen denken, die dann Jahrzehnte später in Deutschland stattfanden, Stichwort Deutschland AG in den 1970er und 80er Jahren, als wir wieder so einen sehr, sehr engen Verbund hatten von Unternehmen in Deutschland, wo dann die Deutsche Bank, Daimler-Benz und so weiter sich zusammengetan haben und man so diese Idee hatte, die führen jetzt so die deutsche Wirtschaft an. Das sind alles so Ideen, bei denen man davon ausgeht, es ist gut, wenn man die Großen miteinander vereint und irgendwie so ein gemeinsames Gefüge hat.
1: Dem liegen eine Menge Annahmen zugrunde, die heute schon fast naiv klingen. Nämlich, die großen Konzerne handeln nur zu unserem Besten und damit herrscht dann auch Ordnung in der Weltwirtschaft. Ja, genau das war das Narrativ.
9: Und da dachte ich mir, ich war bayerischer Wirtschaftsminister, ob wir denn nicht grundsätzlich umdenken lernen müssten und ob wir nicht schuldhaft wären, wenn wir einfach wieder dort anfangen, wo wir aufgehört haben.
1: Sherman Act goes Bonner Republik.
0: Die Amerikaner hatten jedenfalls das Ziel, die deutsche Wirtschaft zu dekartellieren, weil sie genau gesehen haben, dieses Zusammenfassen von wirtschaftlicher Macht in wenigen Händen, gegen das sie schon seit den 1890er Jahren vorgehen, das war in Deutschland noch sehr, sehr stark. Und das hat eben dazu beigetragen, den Nationalsozialismus groß zu machen. Und das hat die Bundesregierung unter Konrad Adenauer dann aufgegriffen ab 1949 und daran gearbeitet. Hauptsächlich Ludwig Erhard als Bundeswirtschaftsminister, musste aber sehr starke Kämpfe ausfechten gegen den Bundesverband der deutschen Industrie, der sich sehr, sehr gewehrt hat dagegen, ein solches Kartellrecht einzuführen.
1: Ludwig Erhard hatte die volle Unterstützung der Alliierten. Die hatten nach dem Zweiten Weltkrieg Kartelle in Deutschland komplett verboten. Aber wenige kümmerten sich darum. Es wurde weitergekungelt. Und weil sich Manager in vielen Branchen so daran gewöhnt hatten, miteinander zu kungeln, zu Lasten ihrer Kunden, hat es mehrere Jahre gedauert, bis Ludwig Erhard sein Gesetz dazu im Bundestag durchbekam. Der Spiegel schrieb damals vom siebenjährigen Krieg Ludwig Erhards gegen die deutsche Industrie.
9: Nun fühle ich mich doch mindestens im Geistigen als der Vater dieses Gesetzes. Und wenn man mir jetzt so oft sagt, dass das Kind nicht gerade Aussicht hätte, in Schönheitskonkurrenzen zu bestehen, dann meine ich, dass es vielleicht gerade diese Kinder sind, die unserer besonderen Obhut bedürfen und die unsere ganze Liebe genießen.
1: Dann endlich 1958 wird das Bundeskartellamt gegründet. Die Aufgabe der neuen Behörde besteht am Anfang darin, illegale Preisabsprachen zwischen verschiedenen Unternehmen nachzuweisen und zu sanktionieren. Und die zweite Aufgabe ist, Monopole zu finden und möglicherweise aufzuspalten, also einzelne marktbeherrschende Unternehmen.
10: Da sage ich gerne etwas dazu. Ich meine, das ist ja meine heilige Überzeugung, dass dort, wo der Wettbewerb erlahmt, der Verbraucher die Zeche bezahlen muss.
11: Sehr richtig, ja.
1: In den ersten Jahren ist das Bundeskartellamt eher damit beschäftigt, klar nachweisbare Preisabsprachen zu untersagen. Zum Beispiel beim Verband Deutscher Krawattenstoffwebereien. Ja, den gab es wirklich. In der Geschichte des Kartellrechts mangelt es nicht an kuriosen Fällen. In den 60er Jahren sprechen sich zum Beispiel die Hersteller von Tuben für Zahnpasta oder Senf über ihre Preise ab.
12: Den Unmut der Berliner Wettbewerbshüter erregte, dass die Elf ihre Tuben zwar getrennt produzieren, aber beim Verkauf gemeinsame Sache machen und dadurch die gegenseitige Konkurrenz einschränken. Die Tubenhersteller haben nämlich einen Marktinformationsvertrag geschlossen, der sie verpflichtet, ihre Preise, das Stück 6 bis 8 Pfennig und ihre Verkaufsbedingungen an diese Dame beim Aluminiumverband zu melden. Sie gibt auf Anfrage eines Mitbewerbers das Wissenswerte weiter. Ein preisbrechender Tubenfabrikant, dem die Auskunft aus diesen Ordnern verweigert wurde, brachte den Stein und die Tuben ins Rollen.
1: Preisabsprachen über eine Dame beim Verband. Das war offensichtlich ein No-Go. Aber mal ehrlich, da ging es um Zahnpastatuben und Krawatten, nicht um die großen Fische. Denn bei Benzin und Diesel, da konnte man damals nicht so ganz klar nachweisen, dass die Ölkonzerne und Raffinerien sich abgesprochen hatten. Ist vielleicht auch gar nicht nötig. In einem Fernsehbeitrag aus dem Jahr 2011 beschreibt der damalige und heutige Kartellamtschef Andreas Mundt es so.
11: Nehmen wir es mal so, es gibt gar keine Absprache. Dadurch, dass die Unternehmen das über so einen langen Zeitraum machen, verstehen die sich sozusagen blind. Die brauchen keine Absprache mehr. Sie wissen, wie der andere wann reagiert.
1: Und deshalb ist es gar nicht so einfach, hier echte Preisabsprachen nachzuweisen. Das sagt auch Ruprecht Potzun.
0: Das Bundeskartellamt hat jetzt in den letzten Jahren noch mal intensivere Nachforschungen angestellt. Und dabei hat man schon erste Anzeichen dafür gefunden, dass es in diesen Bereichen möglicherweise zu Wettbewerbsbeschränkungen kommt oder dass es da jedenfalls wettbewerbliche Probleme gibt. Aber damit ist eigentlich diese Ebene Großhandel und Raffinerien in den Fokus gerückt, wo wir einige wenige Unternehmen haben, die wie so Flaschenhälse da sind. Also man muss durch deren Pipelines, man muss von denen was beziehen, man muss mit denen arbeiten, wenn man dann am Ende die Produkte vertreiben will. Dem Kartellamt hilft dabei, dass es ein neues Instrument gibt und hat jetzt erweiterte Möglichkeiten vorzugehen, erweiterte Möglichkeiten, so etwas mal zu durchleuchten und notfalls auch vorzugehen, wenn wir gar keinen ganz konkreten Verstoß gegen eine kartellrechtliche Regel vorweisen können. Aber wenn wir sehen, hier ist der Markt auf Dauer verkrustet, dann kann man auch möglicherweise vorgehen.
1: Aber kann man heute einen neuen Big Bang erwarten, wie damals bei der Zerschlagung von Standard Oil? Wohl kaum. Trotzdem lehrt uns der Fall Standard Oil einiges. Gut Ding braucht Weile. Oft dauert es lange, bis die Beweise gegen ein Kartell vorliegen. Und der politische Wille muss da sein, damit eine problematische Machtkonzentration wirklich unterbunden wird. Und in der Hinsicht ist Standard Oil vielleicht weniger wie unser heutiger Tankstellenmarkt und dafür ein bisschen mehr wie andere große Monopolisten, welche, die noch gar nicht so alt sind. Das ist der Tech-Investor Peter Thiel bei einem Vortrag an der Uni Stanford.
13: If you're starting a company, if you're the founder, entrepreneur starting a company, you always want to aim for monopoly, and you want to always avoid competition, and so hence competition is for losers.
1: Competition is for losers. Wettbewerb ist für Verlierer, sagt Thiel hier, und fasst damit vielleicht das Geschäftsmodell einiger Tech-Unternehmen zusammen. Viele Tech-Konzerne, Google, Amazon, Facebook, Microsoft, wären wohl gerne die einzigen in ihrer jeweiligen Branche. Jahrelang hat sie in den USA keiner hart angepackt. Jetzt ändert sich das. Wir hören mal einen Ausschnitt aus einer Anhörung des US-Senats. Zu Gast ist Meta-Chef Mark Zuckerberg. Und er wird von Senator Lindsey Graham in die Mangel genommen.
4: If I buy a Ford and it doesn't work well and I don't like it, I can buy a Chevy. If I'm upset with Facebook, what's the equivalent product that I can go sign up for?
14: Well, there's the second category that I was going to talk about.
4: I'm not talking about categories. I'm talking about is there real competition you face? Because car companies face a lot of competition. If they make a defective car, it gets out in the world. People stop buying that car. They buy another one. Is it an alternative to Facebook in the private sector?
1: Gibt es eine Alternative? Das ist eigentlich die Hauptfrage bei Monopolen. Haben wir als Kunden eine Wahl? Bei vielen Softwareanbietern und Tech-Konzernen ist die Antwort mittlerweile vermutlich: Nein, habt ihr nicht. Und wenn man hört, dass manche Vordenker der Branche sagen, Competition sei for losers, dann muss man sich darüber gar nicht großartig wundern. Ruprecht Potzun sagt, das. Die Tech-Unternehmen aus den USA, das sind die großen Kartellfälle unserer Zeit. Quasi die Standard Oils des 21. Jahrhunderts.
0: Da stellen diese Tech-Konzerne schon etwas Neues dar. Was sich aber irgendwie gar nicht geändert hat im Vergleich zum Beginn des Kartellrechts, wenn ich an den Sherman Act denke, dann ist es, dass wir wieder zwei Sorgen haben. Nämlich zum einen, was bedeutet das wirtschaftlich für uns? Werden die Verbraucher da nicht letztlich abgezockt? Und die andere Frage, die mindestens genauso brennend ist, was bedeutet das für unsere Demokratie? Legen wir nicht wieder zu viel Macht in die Hände einiger weniger Männer, die, wenn sie den Kill-Switch drücken, wenn sie uns abschalten vom Internet beispielsweise, so viel Macht ausüben können, dass man ihnen politisch gar nicht mehr entgegentreten kann?
1: Noch ist es nicht so weit. Und gerade scheint es in den USA und auch hier die Instrumente und den politischen Willen zu geben, um Monopole nicht einfach gewähren zu lassen. Recherchiert und geschrieben hat diese Folge von Crashkurs Markus Wolf. Mitgearbeitet haben Dorothee Holz und Benjamin Hammer. Und Producer war Alex Hart. Ich bin Sandra Pfister. Tschüss. Goodbye.
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17: .17:30 Uhr, die Nachrichten. Bundesverteidigungsminister Pistorius will die Zusammenarbeit mit der neuen ungarischen Regierung im militärischen Bereich ausbauen. Das kündigte der SPD-Politiker bei einem Besuch in der Hauptstadt Budapest an. Kooperationen solle es unter anderem in der militärischen Logistik, in der Rüstungsindustrie und der Ausbildung geben. Nach einem Treffen mit seinem neuen ungarischen Amtskollegen Rusin Sendi sprach Pistorius zudem von einem Neustart der Beziehungen zwischen beiden Ländern. Das sei eine gute Nachricht für das gesamte NATO-Bündnis und die Europäische Union. Unter der vorherigen Regierung von Ministerpräsident Orbán hatte es zuletzt keine Treffen zwischen Verteidigungsministern gegeben. Der Tankrabatt kann zum 1. Oktober in Kraft treten. Bundestag und Bundesrat gaben grünes Licht für die Entlastung. Die Preissenkung gilt dieses Mal für 3 Monate. Die Energiesteuern auf Diesel und Benzin werden um etwa 14 Cent pro Liter gesenkt. Einschließlich der niedrigeren Mehrwertsteuer entspricht dies einer Entlastung von rund 17 Cent pro Liter. Vertreter von Union und SPD sprachen im Bundestag von einer spürbaren Entlastung für Autofahrer und Unternehmen. Die AfD sprach von einem Trostpflaster und forderte dauerhafte Steuersenkungen. Grüne und Linke verwiesen darauf, dass die Maßnahme Bedürftige nicht gezielt erreiche. Sie forderten erneut eine Übergewinnsteuer für Mineralölkonzerne. Einen Tankrabatt hatte es bereits im Mai und Juni gegeben, um gestiegene Preise unter anderem infolge des Irankriegs abzufedern. Künftig sollen Eltern nach der Geburt ihres Kindes automatisch Kindergeld beziehen. Nach dem Bundestag hat auch der Bundesrat den Gesetzentwurf für das antragslose Kindergeld beschlossen. Die Einführung ist in 2 Schritten geplant. Zunächst soll das Verfahren für Familien gelten, die bereits für ein älteres Kind Kindergeld bekommen. In einer 2. Stufe soll das Verfahren auch auf das 1. Kind ausgeweitet werden. Lediglich bei Unklarheiten sollen die Eltern weiterhin einen Antrag stellen müssen. Bundesfinanzminister Klingbeil rechnet damit, dass durch die Reform rund 300.000 Anträge auf Kindergeld im Jahr entfallen. Der Beschluss des Stadtrats im niedersächsischen Heidenau, keine weiteren Stolpersteine zur Erinnerung an Opfer des Nationalsozialismus zu verlegen, stößt auf Kritik. Israels Botschafter Prosor erklärte, er sei beschämt. Bundesbildungsministerin Prien sprach von einem Skandal. Die CDU-Politikerin sagte der Bild-Zeitung, die Stolpersteine erinnerten daran, welche Verantwortung Deutschland aus dem Holocaust ableiten müsse. Hier sehe sie auch die CDU in Sachsen in der Pflicht. Ähnlich äußerte sich der Künstler Gunter Demnig, der das Projekt ins Leben gerufen hat. Kritiker der Stolpersteine, darunter die Präsidentin der israelitischen Kultusgemeinde München und Oberbayern, Knobloch, machen dagegen geltend, es sei unwürdig, dass auf den Namen der Ermordeten herumgetreten werde. Der Stadtrat von Heidenau hatte gestern Abend einen Antrag von AfD- und CDU-Stadträten mehrheitlich beschlossen. Demnach soll das Gedenken künftig vor allem auf einem Friedhof der Stadt stattfinden. In Frankreich ist ein Roman wegen des Verdachts auf den Einsatz künstlicher Intelligenz vom renommierten Literaturpreis Prix Goncourt ausgeschlossen worden. Die Akademie erklärte in Paris, mehrere Experten seien davon überzeugt, dass der kanadisch-haitianische Autor Télisson Aurélien sein Buch C'était ça ou mourir weitgehend mit Hilfe der KI geschrieben hat. Mit dem Ausschluss solle die Integrität der Auszeichnung geschützt werden. Zuvor waren bereits Plagiatsvorwürfe gegen den Autoren bekannt geworden. Der kanadische Verlag Boreal kündigte an, alle Werbeaktionen für das Buch bis auf Weiteres einzustellen. Das Wetter. Meist sehr sonnig. Im Osten und Nordosten wolkig und vereinzelt etwas Regen. Temperaturen 16 bis 25 Grad. In der Nacht im Norden aufziehende Bewölkung, sonst gering bewölkt oder klar. Tiefstwerte 13 bis 1 Grad. Morgen in der Mitte und im Süden überwiegend freundlich. Im Norden durch Zug von Wolkenfeldern und etwas Regen. 17 bis 26 Grad, am Oberrhein bis zu 29 Grad. Die weiteren Aussichten? Am Sonntag zumeist sonnig oder nur hohe Schleierwolken. Im Norden etwas bewölkter. 18 bis 31 Grad. Das waren die Nachrichten.
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18: Und dazu begrüßt sie Antje Allroggen. Versprochen ist ja eigentlich versprochen. Für die zugesagte Kulturförderung für Berlin scheinen da andere Regeln zu gelten. Ein Thema bei uns heute. Wenn Gegenwart auf Vergangenheit stößt, kann daraus was werden. Die Münchner Kammerspiele blicken auf 100 Jahre Standort an der Maximilianstraße zurück. Und am Münchner Volkstheater gibt es Geierwalli. Und da ist von vielem was drin. Ein wenig Liebesdrama, Freiheitsdrang und Naturgewalt. Ich besuchte die Oper und stellte fest, dass sie viel besser war, als ich erwartet hatte. So erging es schon Mark Twain. So erging es vielleicht auch den 40 Kritikerinnen und Kritikern, die auch in diesem Jahr für die Fachzeitschrift Opernwelt das Opernhaus des Jahres gekürt haben, in 15 verschiedenen Kategorien. Eigentlich ist es immer ein wenig erwartbar, wer diesen Preis bekommt. Mal war die Oper in Stuttgart dran, mal in Frankfurt, das gleich mehrmals. Im vergangenen Jahr ging die Auszeichnung dann mal nach Zürich. In diesem Jahr aber hat die Jury die Fachwelt überrascht, denn die Wahl fiel auf Mainz. Und ich habe den Chefredakteur der Opernwelt, Jürgen Otten, gefragt, wie kam es dazu?
19: Warum Mainz? Letztlich ist das ganz einfach. Mainz war am mutigsten von allen und hat ein Programm vorgelegt, das im Vergleich mit auch den großen Häusern einfach viel spannender war, viel mutiger war, couragiert, interessant, und es hat vor allen Dingen drei Werke jüdischer Komponisten aufgeführt, von denen zwar die Tote Stadt von Erich Wolfgang Korngold fast schon zum Kanon gehört, aber die beiden anderen eben so gar nicht. Der Kaiser von Atlantis von Viktor Ullmann, den man in Auschwitz ermordet hat und dessen Oper noch in Theresienstadt aufgeführt wurde in einer etwas marginalisierten Version. Das ist ein Stück, das hat den Weg in den Kanon noch nicht geschafft. Was eine gänzliche Uraufführung war, und das ist eigentlich die Sensation des Jahres, das ist Julia Kers Der Chronoplan. Das ist ein Werk, das 1933 entstanden ist. Und in diesem Jahr musste Julia Kers gemeinsam mit ihrem Mann Alfred Kers, dem berühmten Theaterkritiker aus Berlin, fliehen vor den Nazis. Und das hat ihre Kompositionskarriere natürlich mächtig erschüttert. Und dass dieses Werk gut 90 Jahre nach seiner Entstehung aufgeführt wurde, das ist das Verdienst des Staatstheaters Mainz. Und solche Sachen sind eben in der Opernwelt, die vom Kanon dominiert wird, von Traviata, Zauberflöte und den ganzen Puccinis und was die alles haben und Wagner-Opern, ist das für mich ein Sonderstellungsmerkmal. Und das ist ein Grund, warum Mainz diesen Titel erhalten hat.
18: Traut man sich in Mainz also mehr, als man sich an anderen deutschen Opernhäusern traut?
19: Ich würde sagen ja, weil wenn man den Rest des Programms sich anschaut, da war kein Wagner dabei, da war ein Verdi mit Falstaff dabei, aber dieser wiederum in einer sehr ambitionierten Regie von Verena Stoiber, was eine sehr, sehr gute Regisseurin ist. Dann haben sie zum Beispiel Breaking the Waves von Missy Mazzoli geholt aus New York. Auch das ein Werk, das selten gespielt wird und in Deutschland kaum zu sehen war bislang. Sie gehen immer an den Rand des Repertoires in dieser Saison. Und auch dieses Werk Der Kaiser von Atlantis von Ullmann, das ist eben wahnsinnig mutig, sowas in den Spielplan aufzunehmen. Und das ist doch die Botschaft des Jahres. Macht mutige Oper und die Leute kommen auch wieder in die Oper. Das ist doch vielleicht auch für die Zukunft, in der die Oper immer größeren Schwierigkeiten sich entgegensieht, ein Signal. Und das finde ich toll.
18: Jetzt lassen Sie uns noch auf den Regisseur des Jahres schauen. Klaus Guth wurde da ernannt. Er überzeugte die Jury vor allem durch seine, wie Sie gesagt haben, luziden Lesarten der nur selten aufgeführten Oper Scylla et Glaucus von Jean-Marie Leclerc am Opernhaus Zürich und von Of One Blood von Brad Dean. Zufall, dass es in beiden Fällen um Opern geht, die nur selten aufgeführt werden?
19: Würde ich nicht sagen. Klaus Guth hat das Glück gehabt, dass auch One Blood eben auch die Uraufführung des Jahres geworden ist, da fahren dann natürlich alle hin. Und nach Zürich fahren auch viele Menschen. Die waren ja letztes Jahr Opernhaus des Jahres. Und so ein Stück wie dieses Schüler Eglogies von Leclerc hat es ja noch gar nicht gegeben, bis auf eine kleine Aufführung. Ich glaube, die war in Kiel. Die ist etwas unbemerkt gewesen damals. Da ist das Interesse natürlich da. Und ich freue mich, auch wenn ich ihn nicht persönlich kenne, persönlich für ihn, dass er diesen Titel endlich erhalten hat, verdientermaßen.
18: Kann ein Preis auch dazu beitragen, dass Opernhäuser mehr wieder wahrgenommen werden als wichtige Kulturorte? Also ganz im Gegensatz zu den aktuellen Entwicklungen. Okay, in Köln war gestern Abend die Wiedereröffnung der Oper, aber die Sanierung der Stuttgarter Oper offenbar ist auf der Kippe, ebenso in Bonn. In Düsseldorf hat den Opernneubau gestoppt. So, will man in diesen Zeiten von Einsparzwängen die Oper überhaupt noch haben? Was ist Ihr Eindruck?
19: Ich würde sagen, es ist zunächst mal ein gutes Zeichen, aber ich mache mir doch die größten Sorgen, dass die Oper, wie sie jetzt über mehrere hundert Jahre funktioniert hat, als repräsentatives Etwas so nicht mehr funktionieren kann. Die Bauten sind baufällig. Vielleicht müsste man darüber nachdenken, dass Opernhäuser woanders stattfinden müssen, dass Oper woanders stattfinden muss und nicht mehr in diesen Musentempeln, wie wir sie zu Recht ja nennen, sondern vielleicht an Orten, wo man auch eine Bürgerschaft anders hinlocken kann. Ich glaube, wir können das System, so wie es jetzt ist, nicht aufrechterhalten.
18: Aber erstmal ist jetzt die Oper Mainz zur Oper des Jahres gewählt worden. Und darüber sprach ich mit Jürgen Otten, Chefredakteur der Fachzeitschrift Opernwelt. Genau 100 Jahre befinden sich die Münchner Kammerspiele auf der Maximilianstraße. Ein rundes Jubiläum, das gefeiert wird. Das macht man gerade mit einem fulminant vielfältigen Programm. Die Kammerspiele waren von jüdischen Münchner Unternehmern und Mäzenen mitgegründet worden. Eröffnet wurde der neue Standort damals im September 1926 mit Büchners Dantons Tod. Zum 100. gibt es in diesen Tagen und Wochen auch Danton und viele weitere Projekte. Gestern stand ein Abend mit dem Jewish Chamber Orchestra Munich auf dem Programm unter dem Titel Die Gegenwart der Vergangenheit mit der israelischen Sopranistin Chen Reis und Schauspielern der Kammerspiele. Der Abend war zweigeteilt. Im ersten Teil gab es Musik zu einem kurzen Theaterstück des Schriftstellers Doron Rabinowitsch. Hatte für den 100. Geburtstag ein eigenes kurzes Stück geschrieben. Sein Titel Nach dem Ende. Hier ein kurzer Ausschnitt.
20: Du bist doch in die Schweizer Berge, um dich auszukurieren. Vor mir noch fort aus Deutschland, aber mir wurde gesagt, du bist dann wieder nach Berlin?
21: Ja, 38 bin ich zurück. Der Eltern wegen. Erinnerst du dich? Da war meine kranke Mutter, mein alter Vater. Ich wollte sie aus dem Land holen. Ich kämpfte um die Papiere. Um die Unbedenklichkeitsbescheinigungen, um Visa. Endlich hatten wir alles zusammen, sogar die Affidavits für Palästina und die Tickets nach Haifa. Da machten sie die Grenzen zu.
18: Mein Kollege Jörn Florian Fuchs war bei dem Abend dabei. Was genau wird in dem Stück von Doron Rabinowitsch thematisiert? Geht es da auch um die Geschichte der Kammerspiele selbst?
22: Ja, einerseits ja, andererseits hat es was Zeitloses. Konkret kommt ein Schauspieler aus dem Exil zurück, ein jüdischer Schauspieler nach dem Zweiten Weltkrieg. Er kommt nach München zurück und er sitzt in der Garderobe, ja, und denkt darüber nach, ob er auftreten soll oder nicht. Und es gibt zwei Figuren, die auftauchen. Das eine ist eine Kollegin von ihm gerade, die ihm sagt, das kannst du nicht machen aus moralischen Gründen. Die wollen nur den Juden auf der Bühne sehen und du spielst den Shylock dann. Und das ist im Grunde genommen alles nur sozusagen du bist eine Ersatzfigur, um den Schuldkomplex bei der Tätergeneration, um das aufzufangen. Und dann gibt es aber einen anderen Schauspieler, der eben ihn unbedingt animiert und sagt nach dem Motto, die andere Seite darf nicht gewinnen. Also damit hört man auch, das hat vielleicht auch etwas Zeitloses. Das kann man auch auf andere Regime, auf andere Zeiten und Konstellationen beziehen. Ich fand das einen sehr starken und prägnanten Text. Die Pointe ist, dass die Schauspielerin, die wir gerade gehört haben, dass es eine Vision ist. Das heißt, die ist umgekommen im Dritten Reich und er selber wird am Schluss nicht auftreten und es fängt an zu regnen. Ein ganz starkes, kurzes Stück hier von Samuel Koch und Annika Neugard, die wir gehört haben, sehr gut auch performt. Und dazu gibt es aus der 10. Symphonie von Mahler nur für Bratsche einzelne Fragmente. Also ein wirklich starker Beginn dieses zweiteiligen Abends.
18: Ja, und im zweiten Teil spielte dann das Jüdische Orchester München. Was hat sich dessen Chef Daniel Grossmann für diesen Abend einfallen lassen?
22: Das Jewish Chamber Orchestra ist in ein Orchester in Residence. Das ist ein bisschen ungewöhnlich vielleicht für ein Schauspielhaus wie die Kammerspiele. Aber die sind wirklich jedes Jahr mit mehreren Projekten da. Und das ist ganz wunderbar, weil Daniel Grossmann es schafft, immer von Neuem wirklich Programme zu komponieren mit einer ganz hohen Qualität. Man hat keine Pause, man hat keinen Applaus nach dem Drama von Dramolet von Rabinowitsch, sondern es werden die ermordeten Jüdinnen und Juden zur Kammer der Kammerspiele werden, die Künstlerinnen und Künstler werden eingeblendet. Da gibt es dann übrigens auch Techniker zum Beispiel, deren Namen man überhaupt nicht kennt. Und nach diesen Einblendungen gibt es dann ein Konzert mit Chen Reis, die das auch wunderbar macht. Und da geht es nochmal zu Mahler, und zwar vom ganz frühen Mahler, von dem ersten Sinfonietta-Satz aus einem Klavierquartett, das es nur als Fragment gibt, bis hin zum Adagio aus der 10. Symphonie und dazwischen ein Panorama mit Liedern von Zemlinsky und Korngold. Da wird also wirklich eine ganze Epoche musikalischer, künstlerischer Art aufgespannt, und wir hören vielleicht zum Schluss mal hinein Desdemonas Song von Erich Wolfgang Korngold, wunderbar dirigiert von Daniel Grossmann mit dem Orchester, und Chen Reis singt das.

0: Der Abend hatte sich ja auch zum Ziel genommen, über Kunst, Erinnerung und Freiheit nachzudenken. Sicherlich auch mit Parallelen zur heutigen Zeit. Ist ihm das gelungen, Jörn-Florian Fuchs?
1: Absolut, gerade auch in dieser Zweiteilung, dass man vom Schauspiel und eben dieser projizierten Erinnerung rübergeht in diese Musik, die eben was Melancholisches hat, manchmal auch was Lustiges. Da gibt es ein Lied über Clowns etwa. Kongold war ein großer, erfolgreicher Komponist, ja dann in den USA. Eigentlich ist das ein Programm, das man auf Tour schicken könnte durch Deutschland, finde ich, in dieser Art und Weise. Also das fand ich extrem überzeugend gestern.
0: Der Abend Gegenwart der Vergangenheit in den Münchner Kammerspielen, mitverfolgt von Jörn-Florian Fuchs. Vielen Dank. Von den Münchner Kammerspielen ist der Weg zum Münchner Volkstheater nicht mehr weit, zumindest nicht geografisch. Gestern ist es in die 25. Spielzeit unter Langzeitintendant Christian Stückel gestartet. Einiges kommt häufigen Besuchern dabei sicherlich bekannt vor, so auch Wilhelmine von Hillerns melodramatischer Alpenroman Die Geierwalli. Der wurde nun schon zum zweiten Mal für die Bühne adaptiert. In der Regie des Hausherrn war der Stoff 2002 einer der großen Erfolge in seiner ersten Spielzeit als Theaterleiter. Er entdeckte darin ein saftig, deftiges Stück kritisches Volkstheater. Was nun Regisseurin Julia Prechsel an der Geierwalli interessiert hat, das erfahren Sie von Christoph Leibold.
2: Als Christian Stückel die Geierwalli 2002 auf die Bühne des Münchner Volkstheaters brachte, ließ seine Inszenierung an einen Satz der Dramatikerin Marie-Louise Fleißer denken, den die mal über ihr Fegefeuer in Ingolstadt gesagt hatte. Ein Stück über das Rudelgesetz und die Ausgestoßenen sei das. Auch Stückel zeigte die Hauptfigur Walburga Strominer, genannt Geierwalli, weil sie schon als Mädchen ein Geierjunges aus dem Nest geraubt hat, zeigte also diese Walli als soziale Außenseiterin, als Ausgegrenzte. Bei Julia Prechsel wirkt sie nun eher wie eine, die sich abgrenzt. Und statt schmissig-bissiger Blasmusik wie bei Stückel gibt es brachiale Beats. Wenn in Julia Prechsels Inszenierung ein Holzschuppen aus der Unterbühne emporfährt, wähnt man sich kurzzeitig in einem Technostadel. Mit Latten wie Gitterstäben irgendwo zwischen Heuschober und Hundezwinger. Und klar, die Geierwalli empfindet die Gesellschaft mit all ihren Konventionen ja tatsächlich als Gefängnis, aus dem es auszubrechen gilt. Kein Wunder, dass sie mit schierer Ablehnung reagiert, als der Vater sie dem Vinzenz zur Frau geben will, nur weil der eine finanziell gute Partie ist.
3: Nein! Ich bin kein Stück Vieh, das sich verkaufen lassen muss, wie der Herr will. Ich meine, ich habe auch noch ein Wort mitzureden, wenn es ans Heiraten geht.
4: Nein! Das hast du ihm nicht!
3: Das, Vater, ist schlecht von euch.
2: Man kann diesen Stoff als weibliche Emanzipationsgeschichte lesen. Julia Prechsel will das auch, so jedenfalls erklärt sie es im Programmheft. Auf der Bühne, so der Eindruck, tritt dieser Aspekt aber in den Hintergrund. Eher erzählt die Aufführung, fast geschlechterunabhängig, von einer Figur, deren innere Natur sich sperrt gegen die Zwänge der Zivilisation, weshalb sie in der ursprünglichen Natur des Hochgebirges Zuflucht sucht. Immer wenn der Bretterbudenkäfig abgesenkt wird, sehen wir die oft in Nebelschwaden gehüllte Bühne von einer riesigen Plastikplane bedeckt, deren semitransparentes, milchiges Weiß an das Eis eines Gletschers denken lässt. Die unbezwingbare Natur als Spiegel von Wallis unbezähmbarem Naturell. Dazu gibt es eine musikalische Überwältigungsklangkulisse, Blitzgewitter und Donnergrollen. Effektsicher hat Julia Prechsel großen Theaterbudenzauber entfesselt. Wie sie die urgewaltigen Momente des Stoffes bedient, das hat aber auch etwas arg Forciertes. So wie auch Walli-Darstellerin Marlene Markt die Widerborstigkeit ihrer Figur allzu deutlich hervorkehrt. 2002 war die Geierwalli der Durchbruchserfolg für die damals noch weithin unbekannte Brigitte Hobmeier. Die war eine sturschädelige, dabei aber auch hochverletzliche Protagonistin. Marlene Markt dagegen ist eine schroffe Geierwalli, permanent unter emotionalem Überdruck.
3: Ich heiße Walburga. Ich bin von daheim weggelaufen. Ich habe dem Gellner Vinzenz ein Loch im Kopf geschlagen und dann habe ich die Scheune von meinem Vater anzündet.
2: Das ist eindrucksvoll, aber auf Dauer auch etwas eintönig. Ein paar mehr Facetten hätte man sich da schon gewünscht. Die Dorfgemeinschaft, die der Geierwalli gegenübersteht, setzt Prechsel gekonnt als Sprechchor in Szene.
5: Ja, du verdienst dein Name, du Geierwalli. Du,
3: Platz da! Lass mich durch!
5: Nein, du brauchst dir keinen Platz machen, geh du nur voran, du bist nicht schlechter wie die.
2: Für den Selbstbehauptungskampf der Geierwalli findet die Regisseurin imposante Bilder. Dass der Abend dennoch nicht so von weiblicher Selbstermächtigung erzählt, wie Prexl das anvisiert haben mag, liegt wohl auch an der Vorlage. Walli will keinen der Bauernburschen im Bergdorf zum Mann, außer einen. Den Bären Josef, ein Kraftkerl. Geierwalli-Autorin Wilhelmine von Hillern hat Walli und Josef nach viel melodramatischem Kampf zwischen den beiden ein eher unwahrscheinliches Happy End angedichtet. Wenn auch nicht aus eigenem Antrieb, sondern auf Drängen ihres Herausgebers. Julia Prexl hat das kitschige Finale zwar gestrichen, das vermag aber nichts daran zu ändern, dass es auch in ihrer Inszenierung über weite Strecken darum geht, dass sich eine Frau nach einem Mann verzehrt. Was den Female Empowerment-Gedanken doch empfindlich konterkariert.
0: Die Geierwalli einmal anders als saftig und deftig am Münchner Volkstheater in einer Inszenierung von Julia Prexl, Christoph Leibold berichtete. Eigentlich war dem Land Berlin viel Geld, gleich mehrere Millionen, versprochen worden für Kulturinstitutionen und Kulturstiftungen. Doch Kulturstaatsminister Wolfram Weimer hatte sich anders überlegt. Das erklärte er in einer Pressemitteilung. Darüber gesprochen habe ich vor der Sendung mit Wladimir Balzer und ich habe ihn gefragt, was die Hintergründe sind.
6: Ja, da gibt es verschiedene Ansätze, um das zu verstehen, was mit dieser, wirklich, man muss es so sagen, fragwürdigen Pressemitteilung aus dem Hause BKM dort gerade passiert. Also es gibt ein Motiv von Wolfram Weimer, dem Kulturstaatsminister, nämlich Kampf gegen Antisemitismus. Das ist einer der wichtigsten politischen Ziele, die er überhaupt ausgegeben hat. Der erste Termin, den er damals gemacht hat, als er Kulturstaatsminister wurde, war mit Vertretern des Zentralrats der Juden. Und es ist jemand, dieser Wolfram Weimer, der auch gerne eine Antisemitismusklausel hätte, die also ganz verbindlich, das was ja schon das Land Berlin mal versucht hat, ganz verbindlich Kulturförderung verbindet mit einem Bekenntnis zum Kampf gegen Antisemitismus. Das ist, wir wissen es, auch aus Gründen der Kunstfreiheit rechtlich einfach sehr, sehr schwierig. Und dann hat dieser Wolfram Weimer zwei Lieblingsgegner, wenn man mal so sagen will. Die AfD auf der einen Seite, das ist tatsächlich so, und eben auch die Linkspartei. Und er ist jemand, der diese Hufeisentheorie gerne bedient, dass eben an den Rändern die politischen Kräfte wieder zusammenkommen. Und das scheint hier auch ein Motiv gewesen zu sein, diese Pressemitteilung rauszusenden. Steffen Mayer, der stellvertretende Regierungssprecher, wir haben ihn heute darauf angesprochen in der Regierungspressekonferenz und dann sagte er dies.
7: Ich würde jetzt da unterschiedliche Punkte nicht miteinander vermischen. Insbesondere werden wir uns in Regierungsbildung oder andere Dinge jetzt hier nicht äußern. Das ist nicht Aufgabe der Bundesregierung, das ist Aufgabe im politischen Raum. Staatsminister Weimer hat immer wieder deutlich gemacht, dass Kultureinrichtungen, Kulturprojekte keine finanzielle Unterstützung vom Bund erhalten dürfen, wenn sie Antisemitismus verbreiten oder zum Boykott jüdischer Künstlerinnen und Künstler aufrufen. Das gilt und das gilt natürlich auch weiterhin.
6: Da muss man also ganz genau hinhören bei dieser Aussage von Steffen Mayer heute in der Regierungspressekonferenz. Interessant, also indirekt darf man das schon so verstehen, dass er sich von Weimer distanziert, wenn es darum geht, dass sich die Bundesregierung nicht in Regierungsbildungen auf Landesebene einmischt. Auf der anderen Seite aber auch unterstützt er eben das Bestreben von Weimer, Bekenntnisse gegen Antisemitismus als Grundlage von Kulturfinanzierung auf Bundesebene zu machen. Es gibt da ja eine Erklärung des Bundestages, die man als Grundlage nehmen kann, aber es gibt eben noch keine wirklich gesetzlich verbindliche Antisemitismus-Klausel, auf die sich dann der Kulturstaatsminister beziehen könnte.
0: Ist das denn irgendwie ein Muster? Also immer, wenn Wolfram Weimer etwas nicht so passt, dann kündigt er Maßnahmen an?
6: Hat er da? Also ich sag mal so, es ist natürlich immer wieder ein Muster im politischen Raum generell, dass sich auch gewählte Politikerinnen und Politiker auch in verantwortlicher Position so äußern, dass sie sagen, naja, also wenn in einem bestimmten Bereich eine bestimmte politische Bewegung dort die Oberhand behält, dann gucken wir mal, wie es aussieht mit eventuellen Finanzierungen. Zum Beispiel das Thema Länderfinanzausgleich, das haben wir immer wieder auch gehört von Geberländern, die dann vielleicht verschnupft reagieren, wenn in anderen Bundesländern andere politische Mehrheiten herrschen. Das gibt es immer wieder. Aber in diesem Fall ist es ein verbindlicher Hauptstadtfinanzierungsvertrag, der schon abgeschlossen ist. Das ist unterschrieben. Und zumal ja auch noch der alte Berliner Senat regiert. Also es wäre gar nicht möglich, das wieder aufzuschnüren. Dieser Versuch würde auf jeden Fall scheitern. Das ist auch nichts, was jetzt irgendwie Goodwill ist von der Bundesregierung, die Berliner Kultur mit zu finanzieren. Es existiert schon seit fast 30 Jahren, dass der Bund sich engagiert in der Hauptstadt, die mit ihren großen Kulturinstitutionen eben auch international strahlen soll und damit finanziell durchaus auch überfordert ist. Also in dieser Hinsicht, glaube ich, vergreift sich da Wolfram Weimer tatsächlich an dieser Thematik.
0: Hat der Beauftragte der Bundesregierung für Kultur und Medien denn einen Anteil an der Krise der CDU momentan in Berlin?
6: Also ich sag mal so, man könnte es zumindest so interpretieren, dass das, was wir hier lesen in dieser Pressemitteilung, wo er also versucht, sich einzumischen in die Regierungsbildung des Landes Berlin, tatsächlich auch was mit der CDU-Krise zu tun hat. Wir erleben ja die heftige Krise dieser Partei. Er ist kein Parteimitglied, aber natürlich spürt er den Druck, gerade auch auf den Kanzler, der sein Förderer ist und auch schützende Hand. Und vor allem könnte es auch so eine Befürchtung geben von Wolfram Weimar, dass sich die CDU vielleicht dann doch Richtung AfD öffnet, angesichts, ich sag mal, der linken Erfolge auch zum Beispiel in Berlin oder auch anderswo. Die Brandmauer-Debatte wird ja seit langem geführt und dass er deswegen auch so allergisch darauf reagiert, auf diese Situation. Und er ist ein großer Gegner der AfD, das weiß man von Wolfram Weimar, aber auch ein großer Gegner der Linkspartei.
0: Wladimir Balzer über die Ankündigung von Wolfram Weimar, die finanzielle Unterstützung für Kultur in Berlin an bestimmte Bedingungen zu knüpfen. Die Debatte um einen Debütroman in Frankreich spitzt sich weiter zu. Susanne Lurweg mit den Kulturmeldungen.
8: Der Roman C'est ça ou mourir, zu Deutsch es war das oder sterben, ist von der Auswahlliste des Prix Goncourt gestrichen. Der Vorwurf, über den wir bereits berichtet haben, lautet, der kanadisch-haitianische Autor Télison Aurélien soll das Werk mit Hilfe von KI verfasst haben. Die Anschuldigung war zunächst auf einem anonymen Account bei X zu lesen. Seit gestern ist bekannt, dass dahinter der Figaro-Kolumnist Samuel Fitoussi steckt. Ein junger Intellektueller, der unter anderem mit einem Buch über die woke Filmindustrie von sich reden machte. Nach Angaben der Akademie Goncourt kamen allerdings auch mehrere Wissenschaftler und Journalisten unabhängig voneinander zu dem Schluss, dass das Buch mit künstlicher Intelligenz verfasst wurde. Gegen Aurélien waren zuvor auch bereits Plagiatsvorwürfe bekannt geworden. In Deutschland soll der Roman dennoch im kommenden Jahr bei Rowohlt erscheinen. Seit dem Wahlsieg der Linken in Berlin hält eine Diskussion über Antisemitismus in den Reihen der Partei an. Miron Mendel, unter anderem Leiter der Bildungsstätte Anne Frank, hält Teile der Kritik für berechtigt, andere seien aber auch Instrumentalisierungsversuche. Und der von der linken Spitzenkandidatin vorgestellte 5-Punkte-Plan zur Antisemitismusbekämpfung sei nachvollziehbar und mehr als die Vorgängerregierung getan habe, sagte er.
9: Also ich glaube, eine neue Regierung ist auch eine Chance, gerade in diese radikale anti-israelische Milieus in der Palästina-Solidarität zu kommen und versuchen dort auch Aufklärung zu betreiben, wo die Grenze verläuft zwischen Solidarität mit den Palästinensern auf der einen Seite und Judenhass auf der anderen Seite.
8: So Miron Mendel in unserer Sendung Tag für Tag. Das gesamte Interview können Sie in der Deutschlandfunk-App nachhören. 500 Kampfschutzhelme lässt der chinesische Künstler Ai Weiwei derzeit vor dem Museum of Contemporary Art in Sydney sprießen. Seine Installation Mushrooms ist rund 40 Meter lang und begehbar. Die Helme stehen auf einer erhöhten Plattform in Reihe und Glied, aber aus der Entfernung gleichen sie einem Pilzfeld. Die Arbeit erinnert an eine umstrittene Episode der deutschen Ukraine-Politik. Anfang 2022 hatte Deutschland 5000 Schutzhelme an die Ukraine geliefert. Die Entscheidung wurde damals als sehr unzureichende Unterstützung kritisiert.
0: Susanne Lurweg mit den Kulturmeldungen. Vielen Dank. Bundestag und Bundesrat stimmen über den Tankrabatt ab und das antraglose Kindergeld kommt. Mehr dazu in den Informationen am Abend, direkt nach den Nachrichten. Für Kultur heute war Antje Allrocken am Mikrofon. Noch einen guten Abend.

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1: Uhr, die Nachrichten. Zunächst die Übersicht. Der neue Tankrabatt kann zum 1. Oktober in Kraft treten. Der Volkswagen-Konzern muss allein in Deutschland rund 1 Million Fahrzeuge zurückrufen. Deutschland und Ungarn wollen ihre militärische Zusammenarbeit vertiefen. Die Meldungen im Einzelnen. Der Tankrabatt

Grüne und Linke verwiesen darauf, dass die Maßnahme Bedürftige nicht gezielt erreiche. Sie forderten erneut eine Übergewinnsteuer für Mineralölkonzerne. Einen Tankrabatt hatte es bereits im Mai und Juni gegeben, um gestiegene Preise unter anderem infolge des Iran-Kriegs abzufedern. Zuvor hatte sich der Bundestag mit der Einführung einer sogenannten Frühstartrente beschäftigt. Die Pläne sehen vor, dass der Staat für 6- bis 18-Jährige monatlich 10 Euro in ein Vorsorgedepot einzahlt. So soll allen Kindern der Einstieg in die private, kapitalgedeckte Altersvorsorge ermöglicht werden. Bundesfinanzminister Klingbeil verteidigte das Vorhaben als Beitrag zu mehr Chancen und Generationengerechtigkeit. Die Koalition wolle verhindern, dass die Möglichkeiten zur privaten Altersvorsorge allein vom Geldbeutel der Eltern abhingen. Kritik kam von der AfD. Die Abgeordnete Nieland bezeichnete die Summe als zu gering und forderte 100 Euro Einzahlung im Monat ab Geburt des Kindes. Für die Linke meinte die Abgeordnete Schubert, diese Frühstartrente sei kein Programm zur Vorsorge, sondern eine private Kundenakquise. Künftig sollen Eltern nach der Geburt ihres Kindes automatisch Kindergeld beziehen. Nach dem Bundestag hat auch der Bundesrat den Gesetzentwurf für das antragslose Kindergeld beschlossen. Die Einführung ist in zwei Schritten geplant. Zunächst soll das Verfahren für Familien gelten, die bereits für ein älteres Kind Kindergeld bekommen. In einer zweiten Stufe soll das Verfahren auch auf das erste Kind ausgeweitet werden. Lediglich bei Unklarheiten sollen die Eltern weiterhin einen Antrag stellen müssen. Bundesfinanzminister Klingbeil rechnet damit, dass durch die Reform rund 300.000 Anträge auf Kindergeld im Jahr entfallen. In Berlin ist die Linkspartei zu einem Parteitag zusammengekommen. Nach dem Sieg bei der Wahl zum Abgeordnetenhaus wollen die Delegierten darüber entscheiden, ob die Partei Grüne und SPD zu Sondierungsgesprächen einlädt. Die Regierungsbildung in Berlin wird durch Antisemitismusvorwürfe gegen die Linkspartei belastet. Die linken Landesvorsitzende Wolter wies diese im Deutschlandfunk entschieden zurück. Zugleich räumte sie aber Fehler einzelner Parteimitglieder ein. Der Beschluss des Stadtrats im sächsischen Heidenau, keine weiteren Stolpersteine zur Erinnerung an Opfer des Nationalsozialismus zu verlegen, stößt auf Kritik. Israels Botschafter Prosor erklärte, er sei beschämt. Bundesbildungsministerin Prien sprach von einem Skandal. Die CDU-Politikerin sagte der Bild-Zeitung, die Stolpersteine erinnerten daran, welche Verantwortung Deutschland aus dem Holocaust ableiten müsse. Hier sehe sie auch die CDU in Sachsen in der Pflicht. Ähnlich äußerte sich der Künstler Gunter Demnig, der das Projekt ins Leben gerufen hat. Kritiker der Stolpersteine, darunter die Präsidentin der israelitischen Kultusgemeinde München und Oberbayern Knobloch, machen dagegen geltend, das sei unwürdig, dass auf den Namen der Ermordeten herumgetreten werde. Der Stadtrat von Heidenau hatte gestern Abend einen Antrag von AfD und CDU-Stadträten mehrheitlich beschlossen. Demnach soll das Gedenken künftig vor allem auf einem Friedhof der Stadt stattfinden. Die Stadt Köln hat Fehler im Umgang mit ausreisepflichtigen Migranten eingeräumt. Stadtdirektorin Diemert sagte, eine Überprüfung habe ergeben, dass gegen 130 Personen, die in das Bleiberechtsprogramm aufgenommen wurden, strafrechtliche Hinweise vorgelegen hätten. 79 von ihnen seien rechtskräftig verurteilt worden. Diemert betonte, mittlerweile seien 77 aus dem Programm ausgeschlossen worden. Die Stadtdirektorin sagte auch, in den internen Abläufen der Ausländerbehörde gebe es Nachsteuerungsbedarf. Die zentrale Ausländerbehörde in Coesfeld hatte im November 2024 eine Liste mit ausreisepflichtigen Migranten zusammengestellt. Auf ein Amtshilfeangebot zur Abschiebung war die Stadt Köln nicht eingegangen und überwies etwas mehr als 200 Personen in ihr Bleiberechtsprojekt. Das Projekt soll Ausländern, die zwar ausreisen müssen, aber gut integriert sind, ermöglichen, trotzdem in Deutschland zu bleiben. Der Volkswagen-Konzern muss in Deutschland mehr als 900.000 Fahrzeuge zurückrufen. Das Kraftfahrtbundesamt warnt vor einem möglichen Defekt an der Lenkung durch einen Schraubenabriss. Betroffen sind die Modelle Golf, Tiguan, Touran und Caddy, die zwischen September 2013 und Juli 2024 produziert wurden.

0: Weltweit umfasst der Rückruf mehr als 2 Millionen Fahrzeuge. Dasselbe Problem betrifft den Angaben zufolge auch den Audi Q3 aus dem Produktionszeitraum Oktober 2017 bis Mai 2024. Hier geht es um 700.000 Autos weltweit. Von Seat sollen die Modelle Ateca und Tarraco zwischen 2016 und 2024 betroffen sein. VW erklärte, dass der Schaden, wenn überhaupt, erst nach Jahren auftrete, also nicht bei Neuwagen. Auslöser sei etwa Streusalz. Laut Kraftfahrtbundesamt soll bei den Fahrzeugen die Lenkungsverschraubung durch eine korrosionsresistentere Schraube ersetzt werden. Bundesverteidigungsminister Pistorius will die Zusammenarbeit mit der neuen ungarischen Regierung im militärischen Bereich ausbauen. Das kündigte der SPD-Politiker bei einem Besuch in der Hauptstadt Budapest an. Kooperationen solle es unter anderem in der militärischen Logistik, in der Rüstungsindustrie und der Ausbildung geben. Nach einem Treffen mit seinem neuen ungarischen Amtskollegen Rusin Sendi sprach Pistorius zudem von einem Neustart der Beziehungen zwischen beiden Ländern. Das sei eine gute Nachricht für das gesamte NATO-Bündnis und die Europäische Union. Unter der vorherigen Regierung von Ministerpräsident Orbán hatte es zuletzt keine Treffen zwischen Verteidigungsministern gegeben. Bei einem russischen Drohnenangriff auf die ukrainische Hauptstadt Kiew sind mindestens 6 Menschen getötet worden. Bürgermeister Klitschko sagte, mehr als 20 weitere seien verletzt worden. Ein Bürogebäude sei getroffen worden. Zudem seien mehrere Fahrzeuge in Flammen aufgegangen. Bei nächtlichen Angriffen hatte es in Kiew einen Toten gegeben. Auch in Odessa wurde mindestens ein Mensch getötet. Nach russischen Behördenangaben kam in der Grenzregion Belgorod ein Mensch durch eine ukrainische Drohne ums Leben. US-Präsident Trump hat den Besuch des chinesischen Staats- und Parteichefs Xi Jinping als Erfolg bewertet. Für beide Länder sei es ein produktives Treffen gewesen, erklärte Trump auf seinem Online-Dienst. Xi sagte im Weißen Haus in Washington, die beiderseitigen Beziehungen beruhten auf Respekt und Fairness. Im Mittelpunkt der Gespräche standen unter anderem Handelsfragen sowie die künstliche Intelligenz. Bei einem gemeinsamen Staatsbankett waren auch Spitzenvertreter der Tech-Branche geladen, darunter Tesla-Chef Musk und OpenAI-Chef Altman. Papst Leo XIV. Hat vor einem weltweiten Wettrüsten gewarnt. Derzeit verbreite sich die Überzeugung, der Besitz von Atomwaffen sei eine Garantie für Sicherheit, sagte der Papst zum Auftakt seines Frankreichsbesuchs im Élysée-Palast. Frieden werde aber nicht durch ein Gleichgewicht der Kräfte, sondern durch täglichen Dialog und Gerechtigkeit geschaffen. Bei einer Rede vor der UNESCO verwies Leo auf die Gefahren digitaler Technologien. Insbesondere Kinder und junge Menschen müssten geschützt werden. Außerdem müsse sichergestellt werden, dass die neuen Technologien im Dienste des Menschen blieben. Zur Stunde hält der Papst eine Andacht in der wiederaufgebauten Kathedrale Notre Dame. Und hier noch einmal die Übersicht. Der neue Tankrabatt kann zum 1. Oktober in Kraft treten. Der Volkswagen-Konzern muss allein in Deutschland rund 1 Million Fahrzeuge zurückrufen. Deutschland und Ungarn wollen ihre militärische Zusammenarbeit vertiefen. Das Wetter. Meist sehr sonnig, im Osten und Nordosten wolkig und vereinzelt etwas Regen. Temperaturen 16 bis 25 Grad. In der Nacht im Norden aufziehende Bewölkung, sonst gering bewölkt oder klar. Tiefstwerte 13 bis 1 Grad. Morgen in der Mitte und im Süden überwiegend freundlich, im Norden Durchzug von Wolkenfeldern und etwas Regen. 17 bis 26, am Oberrhein bis 29 Grad. Das waren die Nachrichten.
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2: Mit Philipp May, schönen guten Abend. Jetzt ist es amtlich, der neue Tankrabatt kommt ab Oktober. Das war heute aber nur eine der Entscheidungen und Debatten in Bundestag und Bundesrat. Alles weitere gleich. Außerdem in dieser Sendung 3 wichtige Männer, Xi Jinping bei Donald Trump, Tag 3 des Staatsbesuchs und Papst Leo in Paris. Alle 3 haben übrigens das Thema KI und den Umgang damit auf der Agenda. Allerdings kommen sie zu ganz unterschiedlichen Schlüssen. So viel schon einmal vorab, berichten wir auch gleich drüber. Wir starten aber höchst Westirdisch in Berlin. Die Zukunft mag zwar elektrisch sein, aber Stand jetzt fährt Deutschland größtenteils eben immer noch mit Benzin und Diesel. Und so hat sich die Bundesregierung vor einer Woche angesichts hoher Spritpreise trotz der Kritik vieler Ökonomen nochmals für einen befristeten Tankrabatt entschieden. Heute nun der offizielle Beschluss des Bundestags und die Absegnung des Bundesrats. Katharina Thoms über eine hitzige Debatte.
3: Volle Überzeugung hört sich anders an. Dennoch, ab 1. Oktober bis Ende des Jahres sollen erneut die Energiesteuern gesenkt werden. Mit einem Tankrabatt sollen Benzin und Diesel bis zu 17 Cent pro Liter billiger werden. Hörbar eine Kompromisslösung, SPD-Vizefraktionschef Armand Sorn.
4: Es gab die Möglichkeit A, Maßnahmen, die zielgerichtet sind, aber die nicht sofort wirken. Oder Maßnahmen, die sofort wirken, aber leider nicht so zielgenau sind. Und bei der Senkung der Energiesteuer haben wir uns dafür entschieden, dass wir das jetzt machen müssen.
3: Andere Lösungen hätten zu lange gedauert. Ein Kompromiss hörbar auch für den Koalitionspartner Stefan Korbach von der CDU.
5: Eingriffe in den Markt sollten begrenzte Ausnahmen bleiben. Der Tankrabatt ist deshalb klar befristet. Er reagiert auf eine Ausnahmesituation. Er ist ein Pflaster, es hilft sofort, beseitigt aber nicht die Ursachen des exogenen Preisschocks.
3: Die Koalition aus Union und SPD hatte sich in wenigen Tagen geeinigt. Im Bundestag wurde das Verfahren abgekürzt. Damit der Tankrabatt ab nächster Woche greifen kann, hat ihn die Koalition an ein anderes Gesetz drangehängt, die Beratungen verkürzt. Kritik von AfD-Politiker Hauke Finger.
6: Was hier heute im Verfahren geschieht, ist auch an Arroganz kaum noch zu überbieten. Sie schmuggeln den Tankrabatt an ein Gesetz zur Versicherungsabwicklung. Das ist der plumpe Versuch, ein schlechtes Gesetz mit einem anderen Gesetz aufzuwischen.
3: Im Bundesrat hat sich Unterstützung abgezeichnet. Die Länder beteiligen sich zur Hälfte an den Kosten von 2,5 Milliarden Euro. Geld, das zum Beispiel Bremen eigentlich gar nicht habe, sagte Bremens Bürgermeister Andreas Bovenschulte, SPD.
7: Aber eins ist auch klar. Wir können nicht bei jedem neuen Ölpreisschock wieder Milliarden aufwenden, um Benzin und Diesel zu verbilligen.
3: Bovenschulte fordert gezieltere Entlastung für die, die es wirklich brauchen. Im Bundesfinanzministerium von SPD-Chef Lars Klingbeil wird seit Monaten an einem Direktauszahlungsmechanismus gearbeitet. Bisher seien nur 19% der Konto- und Einkommensdaten vorhanden. Seine Parteikollegin, Mecklenburg-Vorpommerns Ministerpräsidentin Manuela Schwesig, forderte im Bundesrat weitere Entlastungen. Sie begrüßte aber den von den Koalitionsparteien ab kommendem Jahr geplanten Spritpreisdeckel.
8: Deshalb freue ich mich, dass auch dieser Vorschlag sich jetzt endlich durchgesetzt hat, dass zum 01.01.2027 ein Preisdeckel kommen soll. Und ich sage ganz deutlich, wir brauchen auch die Übergewinnsteuer.
3: Die zusätzlichen Milliardengewinne der Mineralölunternehmen abzuschöpfen, lehnt aber die CDU ab. Thüringens Ministerpräsident Mario Vogt von der CDU brachte deshalb erneut einen anderen Vorschlag ein.
9: Warum senkt eigentlich der Staat mit Milliardenaufwand eine Steuer, während er an der anderen Stelle denselben Liter Kraftstoff gezielt verteuert? Genau deswegen haben wir schon im Juni diesen Jahres einen Antrag hier in diesem Hohen Haus eingebracht, wo wir die befristete Aussetzung der nationalen CO2-Bepreisung fordern.
3: Damit wird die Klimaschädlichkeit fossiler Energien eingepreist. Das Geld wird für Klimaschutzprojekte ausgegeben. Der Tankrabatt jetzt wird von vielen Seiten kritisiert. Von Verbraucherschutz über Wirtschaftswissenschaft bis zur Opposition im Bundestag.
2: Der Bericht von Katharina Thoms. So umstritten das Paket der Rentenkommission, insbesondere die darin enthaltene Abschaffung der sogenannten Rente mit 63 in der Koalition ist, in diesem Vorhaben sind sich Union und SPD einig. Die Einführung einer kapitalgedeckten Rente für Kinder ab 6 Jahren zur Stabilisierung des Rentensystems, zumindest in der Zukunft. Heute hat Finanzminister Lars Klingbeil die sogenannte Frühstartrente im Bundestag vorgestellt. Volker Findhammer mit den Einzelheiten.
10: Die sogenannte Frühstartrente hatte die Union bereits im Koalitionsvertrag eingebracht und gegenüber den dortigen Festlegungen gibt es im heute behandelten Gesetzentwurf nur eine wesentliche Änderung oder Klarstellung, die Finanzminister Lars Klingbeil bereits vor einiger Zeit mit dem Haushalt begründet hatte. Die Frühstartrente soll rückwirkend zum 1. Januar dieses Jahres mit dem Geburtsjahrgang 2020 starten, also allen Kindern, die in diesem Jahr 6 Jahre alt geworden sind. Für sie zahlt der Bund bis zum 18. Lebensjahr 10 Euro pro Monat in ein individuelles kapitalgedecktes Altersvorsorgedepot, das die Eltern bei einem privaten Anbieter ihrer Wahl eröffnen und mit eigenen Zuschüssen ergänzen können.
11: 10 € im Monat, das mag vielleicht erst mal wenig klingen. Aber durch den frühen Start kommen über Jahrzehnte große Summen zusammen. Alleine aus der staatlichen Förderung kann bis zum Renteneintritt ein Beitrag von 53.000 € entstehen,
10: erklärte Finanzminister Lars Klingbeil. Das angesparte Kapital kann aber nur für die Altersvorsorge genutzt und nicht früher ausgezahlt werden. Auch Kinder, für die von deren Eltern kein Depot eröffnet wird, sollen dennoch von der Frühstartrente profitieren können. Für sie legt der Bund die Mittel kollektiv am Kapitalmarkt an, verwaltet durch die Deutsche Bundesbank. Der Anspruch daraus kann bis zum Ende des 35. Lebensjahres als Startkapital in einen eigenen Altersvorsorgevertrag übertragen werden. Geschieht das nicht, fließt das Geld jedoch zurück in den Bundeshaushalt. Für die AfD ist die Frühstartrente nicht hinreichend. Sie fordert in einem eigenen Antrag 100 € pro Kind und Monat ab der Geburt. Allerdings nur für Kinder mit deutscher Staatsangehörigkeit, die dauerhaft hier leben, um eine angemessene Altersvorsorge aufbauen zu können.
12: Dafür ist der von Ihnen hier vorgesehene Sockelbetrag völlig unzureichend. Es sei denn, Sie rechnen mit Rekordzinsen wie in den 90ern oder die Eltern leisten gigantische Zuzahlungen.
10: So Iris Nieland von der AfD. Die Kritik des grünen Abgeordneten Stefan Schmidt richtet sich dagegen auf die ganz praktische Frage, warum die Frühstartrente nur für Kinder gelten soll, die im Jahr 2020 und danach geboren wurden, während alle Jahrgänge davor ausgeschlossen bleiben. Dafür gäbe es keinen nachvollziehbaren Grund.
13: Wer sich einfach mal lockerflockig 2,5 Milliarden € für den Tankrabatt aus den Ärmel schüttelt, der wird wohl auch noch ein paar 100 Millionen € für die Altersvorsorge unserer Kinder finden.
10: Auch für Lisa Schubert von der Linken sind die Pläne nicht hinreichend und zudem nur eine Umverteilung des Staates zugunsten privater Anbieter, bei der die Anleger das Nachsehen hätten.
14: Im Gesetz steht wörtlich, eine Beratung wird nicht geschuldet. Wir sollen also unsere Altersvorsorge aufbauen, auf unser Risiko anlegen. Aber Beratung gibt es nicht. Das Risiko des Finanzmarkts trägt jede Person selbst. Wo bleibt da der Verbraucherinnenschutz?
10: Für die Koalition bleibt es dennoch ein Meilenstein für den weiteren Aufbau der privaten Altersvorsorge in Deutschland, wie der CDU-Finanzpolitiker Matthias Mittelberg in der Debatte betonte.
15: Was früher das Sparbuch war, wird jetzt ein langfristiger Sparvertrag für Kinder schon vom Grundschulalter an. Das ist, wie gesagt, ein Riesenfortschritt für die Alterssicherung in Deutschland.
10: Und damit gehe auch eine Stärkung der finanziellen Bildung und der gleichermaßen dringend gebotene Aufwuchs von privaten Kapitalanlagen in Deutschland einher, betonte Mittelberg.
2: Volker Findhammer aus dem Bundestag und damit wieder zurück in den Bundesrat. Denn dieser Beschluss ist tatsächlich Bürokratieabbau. Jeder, der Kinder hat, weiß es. Man bekommt Kindergeld, muss aber dafür einige Papiere ausfüllen und das fällt bald weg. Das Kindergeld wird demnächst automatisch ausgezahlt. Gabor Hallas.
16: Das Kindergeld kommt automatisch auf das Konto, ohne Antrag. Ab März gilt das für Neugeborene, die bereits ältere Geschwister haben. Ab Herbst dann gilt die Regel auch für Erstgeborene. Ziel ist es, dass 300.000 Anträge wegfallen und Bürokratie abgebaut wird. Die Politik setzt damit eine Idee um. Sie stammt aus der Kommission zur Reform des Sozialstaates. Nötig ist, dass der Staat die Kontonummer kennt, zum Beispiel über das Steuerportal Elster. Das Kind muss mit mindestens einem Elternteil in Deutschland leben. Behörden wie Standesamt und Familien tauschen sich aus und stoßen so die Auszahlung an.
2: Gabor Hallas und damit nach Washington. Sie gelten als die beiden mächtigsten Männer der Welt, Donald Trump und Xi Jinping. Heißt aber auch, wenn die beiden miteinander reden, dann erhofft sich die Welt Fortschritte bei den drängenden Krisen und Fragen unserer Zeit. Ukraine beispielsweise, Iran und mehr auch der Umgang mit der Entwicklung von künstlicher Intelligenz. Seit 2 Tagen ist Chinas Staatschef nun in Washington zu Gast und Donald Trump, der bekanntlich ein Faible für mächtige Männer und für Pomp hat, hat alles auffahren lassen, was geht. Anne Reit, unsere Korrespondentin in Washington, ist jetzt mit uns verbunden. Anne, wie sieht also so ein Xi Jinping-Staatsbesuch in Washington aus?
17: Ja, anders als andere Staatsbesuche kann man getrost sagen. Er fing an mit dem außergewöhnlichen Empfang auf dem Militärflughafen. Normalerweise empfängt ein US-Präsident im Weißen Haus. Das ging dann gestern so weiter mit einer militärischen Ehrenzeremonie eben dort. Trump hat den chinesischen Staats- und Parteichef auch über die Baustelle des künftigen Ballsaals geführt. Sein Prestigeprojekt, wie wir wissen. Und der gestrige Tag endete dann mit einem Staatsbankett, das erst das vierte in seinen beiden Amtszeiten ist. Eines davon übrigens für den saudischen Kronprinzen. Das macht der US-Präsident für die Staats- und Regierungschefs, die gemeinhin als Verbündete der USA gelten oder galten, in dem Maße nicht. Das heißt, es war ein Signal der Ehrerbietung und auch der Ebenbürtigkeit des Systemrivalen. Und daran gab es von Demokraten, aber durchaus auch von einigen Republikanern Kritik.
2: Aber gut, das ist ja jetzt auch nur Lametta. Viel wichtiger ist, insbesondere bei den USA und China, dann doch das Inhaltliche. Ich habe das große Thema gerade schon angesprochen oder die großen Themen. Ist schon etwas nach außen gedrungen?
17: Na, wir wissen noch nicht besonders viel über den Inhalt der Gespräche, über mögliche Vereinbarungen. Die Erwartungen sind ja trotz anderslautender Bekundungen des US-Präsidenten eher gering. Der US-Handelsbeauftragte hat Details für Anfang kommender Woche in Aussicht gestellt. Zunächst war ja nur bekannt geworden, dass der Handelsstreit weiter eingefroren bleiben soll bis Anfang Januar, also keine weitere Zolleskalation. Beide sollen sich auch auf Waren geeinigt haben, die bei möglichen künftigen Auseinandersetzungen dann ausgenommen bleiben sollen. Agrarprodukte zum Beispiel könnten darunter fallen. Es soll laut der offiziellen chinesischen Nachrichtenagentur auch um Taiwan gegangen sein, einem der heikelsten Themen zwischen den beiden Ländern. Xi soll gedrängt haben, dass sich die USA einer Unabhängigkeit Taiwans widersetzen, das also stärker betont. Die USA sind der wichtigste Waffenlieferant. Eine Lieferung hängt aber seit Monaten in der Schwebe. Auch der Iran soll Thema gewesen sein. China ist der wichtigste Handelspartner, will sich aber nicht unter Druck setzen lassen und appelliert, die Gespräche da wieder aufzunehmen. Und beim großen Thema KI war es Xi, der eher mahnende Worte gewählt hat. Beide Staaten hätten die Verantwortung, die KI in ihrer Entwicklung zu steuern und sicherzustellen, dass sie immer unter menschlicher Kontrolle bleibe, während der US-Präsident ja derzeit sehr viel Energie da reinsteckt, KI in Superintelligenz, Zitat, umzubenennen, also eine dem Menschen überlegende Intelligenz. Für ihn sind die Risiken für die Menschheit ja ein Hoax, ein Betrug. Und insofern ist eine substanzielle Vereinbarung auch auf diesem Gebiet, in diesem Bereich zwischen den beiden Konkurrenten eher nicht zu erwarten.
2: Wie geht's denn jetzt weiter beim Staatsbesuch für Xi und natürlich mit Trump und Xi im Allgemeinen und den großen Themen?
17: Ja, heute klingt der Staatsbesuch mit einem, ich würde sagen, eher leichteren Programm aus. Nach einer Teezeremonie mit den First Ladies besuchen die beiden Ehepaare gerade das Nationalarchiv. Wir haben von diesem Teil des Staatsbesuches auch wieder Live-Bilder, weil CNN wieder Zugang zum Weißen Haus hat und die großen TV-Sender ihre vorläufige Blockade der Begleitung des Präsidenten aufgehoben haben, zumindest bis das Gericht endgültig entschieden hat. Und nach dem Treffen im Mai in Peking und nun eben dem Treffen in Washington werden sich Trump und Xi in diesem Jahr wahrscheinlich noch zwei weitere Male treffen, nämlich beim APEC-Gipfel in China und beim G20-Treffen in Miami, zu dem die USA ja auch den russischen Machthaber Wladimir Putin eingeladen haben.
2: Xi Jinping bei Donald Trump, Tag 3 des Staatsbesuchs live aus Washington. Anne Reit, vielen Dank. Und von dem einen berühmtesten US-Amerikaner zum anderen berühmtesten US-Amerikaner, Papst Leo XIV., der zwar keine weltliche Macht in dem Sinne hinter sich hat, es dafür aber im Gegensatz zu Donald Trump derzeit schafft, bei seinen Besuchen in den unterschiedlichsten Ländern Begeisterung auszulösen, gerade unter jungen Menschen. Auch in Frankreich, wo er aktuell unterwegs ist, beobachtet von unserem Paris-Korrespondenten Stefan Detjen.
18: Auf diesen Moment hatte Frankreich gewartet. Es ist wenige Minuten vor sechs, als der Papst unter Orgelklang und Applaus die Kathedrale Notre-Dame de Paris betritt. Seit dem verheerenden Brand im Frühjahr 2019, der kunstvollen Restaurierung und Wiedereröffnung vor bald zwei Jahren, ist Notre-Dame ein nationales Symbol, in dem sich Staat und Kirche Frankreichs gleichermaßen spiegeln. Kathedralen, Basiliken, Kirchen sind ein unschätzbares Geschenk unserer Vorfahren, das uns eine Vorstellung von unserem Land vermittelt. Emmanuel Macron, der Staatspräsident des Landes, das sich genauso über seinen Laizismus, die strenge Trennung von Staat und Kirche definiert, ruft am Vormittag bei der Begrüßung des Papstes in seinem Amtssitz, dem Élysée-Palast, die christlich-katholische Tradition Frankreichs an. Es sind Sätze, die auch an die aktuellen politischen Debatten über die sich verändernde Identität des Landes mit seiner immer vielfältigeren Bevölkerung rühren. Und der Papst erklärt den Franzosen sein Verständnis von Laizität. Richtig verstandene Laizität verbannt die Religion nicht aus dem öffentlichen Leben und dem Bildungssystem, sondern sie bringt die religiösen Institutionen und den Staat in einen Dialog, um alle Kräfte zusammen für das Gemeinwohl einzusetzen. In den politischen Diskussionen, die auch den anschwellenden Präsidentschaftswahlkampf in Frankreich prägen, geht es um Kopftuchverbote für Muslime in Schulen und im öffentlichen Raum, aber auch um die Kritik der katholischen Kirche an französischen Gesetzen wie den jüngst verabschiedeten Regeln zur Sterbehilfe. Ich mache mir Sorgen, dass Wissenschaft und Technologie zu gewinnorientierten Unternehmen werden, die genetische Manipulationen, Leihmutterschaft, Organhandel und Angebote zu einem programmierten Tod begünstigen. Das Wesen, die individuelle Würde und Freiheit des Menschen sind die Themen, die Reden des Papstes in Paris durchziehen, auch bei seinem ersten Besuch seit Beginn seines Pontifikats in einer internationalen Organisation, der UN-Kulturorganisation UNESCO, deren Hauptsitz Leo am Nachmittag besucht.
19: In this assembly then, a fundamental question deserves to be explored.
18: In dieser Versammlung muss eine dringende Frage beantwortet werden: Was bedeutet es, Mensch zu sein?
19: What does it mean to be human?
18: Fragt der Papst, auch in Erinnerung an seine erste Enzyklika, die sich mit der Entwicklung der künstlichen Intelligenz beschäftigte. Diejenigen, die in Wissenschaft, Bildung und Kultur arbeiten, müssen sich um jeden Einzelnen sorgen, damit die Schönheit unserer Freiheit erstrahlt. Und diese Schönheit hat einen Namen: Gerechtigkeit.
19: This beauty has a name: Justice.
18: Am späteren Abend wird Papst Leo im größten Sportstadion von Paris, dem Stade de France, eine Vesper mit mehreren 10.000 Jugendlichen feiern. Morgen werden mehrere 100.000 Gläubige am Place de la Concorde und auf den Champs-Élysées zu einer Messe unter freiem Himmel erwartet.
2: Der Papst in Paris, von dort Steffen Detjen. Ein Schraubenfehler könnte gerade für hunderttausende VW- und Audi-Fahrer zum Problem werden. Volkswagen ruft knapp 900.000 Fahrzeuge in Deutschland wegen möglicher Probleme mit der Lenkung zurück. Weltweit soll es um mehr als 2,9 Millionen Autos gehen. Oliver Jürgens berichtet.
20: Laut Volkswagen geht es um eine Schraube, mit der das Lenkgetriebe befestigt ist. Das Kraftfahrtbundesamt weist darauf hin, dass die Lenkung ausfallen könnte, wenn die Schraube abreißt. Das Problem ist nach Angaben von VW bei internen Qualitätsüberprüfungen aufgefallen. Die betroffenen Fahrzeuge würden vorsorglich zurückgerufen. Die Halter werden angeschrieben. Betroffen sind verschiedene Modelle, der Golf, aber auch der Golf-Variant, Tiguan, Touran und Caddy sowie der Audi Q3. Die Fahrzeuge sind zum Teil schon älter. Bei den Volkswagen-Modellen geht es um die Baujahre 2013 bis 2024, bei Audi um die Jahre 2017 bis 2024. In der Werkstatt wird die betroffene Schraube laut Kraftfahrtbundesamt ersetzt.
2: Oliver Jürgens. Seit Wochen steht die Stadt Köln in der Kritik wegen des Verdachts, sie würde ausreisepflichtige Ausländer aus den Westbalkanstaaten nicht abschieben. Es geht um die sogenannte Coesfelder Liste, eine von den nordrhein-westfälischen Ausländerbehörden erstellte Liste mit über 1200 Personen und dem Angebot, deren Abschiebung zu unterstützen, die aber größtenteils unerwidert geblieben ist. Nun hat die Stadt Fehler eingeräumt, aber auch einige der Vorwürfe zurückgewiesen. Unser Landeskorrespondent Jonas Panning berichtet.
21: Die Vorwürfe gegen das Kölner Ausländeramt wogen schwer. Die Behörde habe aus Gesinnungsgründen ausreisepflichtige Menschen mit Duldungsstatus nicht abschieben wollen und deshalb nicht auf ein Angebot der zentralen Ausländerbehörde aus Coesfeld reagiert. Die hatte dem Kölner Ausländeramt vor 2 Jahren eine Liste mit 471 Namen von Menschen aus Staaten des Westbalkans geschickt und angeboten, Passersatzpapiere für ihre Abschiebung zu beschaffen. müssen. Doch nur in den wenigsten Fällen hätten diese überhaupt etwas genutzt, sagte Stadtdirektorin Dörte Diemert am Vormittag im Kölner Rathaus.
0: Also es ist tatsächlich so, dass von den 471 Fällen, die da auf dieser Liste standen, nur bei 26 keine anderen Duldungsgründe vorgelegen haben. Also bei dem ganzen Rest der Liste, das sind 445 Fälle, gab es sonstige Duldungsgründe. Das heißt, diese Personen hätten nicht zurückgeführt werden können.
21: Duldungsgründe sind zum Beispiel die Betreuung von leiblichen Kindern mit deutscher Staatsbürgerschaft oder die Weigerung des Herkunftsstaats, die Person zurückzunehmen. Die Coesfelder Liste war also ein gut gemeintes Angebot, aber letztlich kaum von Relevanz, so Diemert.
0: Ob dann eine Inanspruchnahme dieses Angebotes tatsächlich dazu geführt hätte, dass diese Personen tatsächlich auch zurückgeführt hätten werden können, das ist damit noch lange nicht beantwortet.
21: Im Kölner Ausländeramt habe es keine Verweigerungshaltung bei der Umsetzung rechtlicher Vorgaben gegeben. Auch seien die getroffenen Einzelfallentscheidungen inhaltlich ganz überwiegend rechtlich nachvollziehbar, heißt es in einem fast 90-seitigen Abschlussbericht. Besonderes Augenmerk galt dem sogenannten Kölner Bleiberechtsprogramm, das 2018 aus der Initiative mehrerer Flüchtlingsorganisationen entstanden war und von der Stadt finanziert wird. Es soll Geduldeten eine Bleibeperspektive ermöglichen. Von der Coesfelder Liste waren knapp 220 Menschen in diesem Programm und mehr als die Hälfte war strafrechtlich aufgefallen. Kölns Oberbürgermeister Thorsten Burmeister, SPD, will das Programm zwar erneut verlängern, sagt allerdings auch,
1: dass ein Bleiberechtsprogramm kein Schutzraum vor den Konsequenzen unseres Rechts sein darf. Und es darf nicht sein, dass wir rechtskräftig verurteilte Straftäter in einem solchen Programm haben. Und wenn das die bisherigen Regelungen und Regeln innerhalb der Verwaltung nicht ausreichend gewährleisten, müssen wir diese Regeln ändern.
21: Reagiert hatte auf das Coesfelder Angebot nur die für das Bleiberechtsprogramm zuständige Abteilung. Sie lehnte ab. Darüber hinaus blieb die Anfrage unbeantwortet. Stadtdirektorin Diemert sieht deshalb auch hier Nachbesserungsbedarf.
0: Eine zusammengeführte und abgestimmte Antwort des Ausländeramtes erfolgte somit nicht. Das hat auch zu der sehr missverständlichen und mehr als unglücklichen Kommunikation geführt. Hier gibt es aus der Prüfung in jedem Fall Handlungsbedarf im Bereich der internen Abstimmung und Kommunikation.
2: Der Bericht von Jonas Panning. Knapp drei Wochen sind vergangen seit dem deutlichen Wahlsieg der AfD in Sachsen-Anhalt. Ob am Ende Ulrich Siegmund wirklich zum Ministerpräsident gewählt wird, ist noch nicht klar. Die neuen Größen und damit auch Machtverhältnisse im neuen Magdeburger Landtag, die werden aber schon deutlich. Heute kam der Ältestenrat des neu gewählten Parlaments erstmals zusammen, um die ersten Entscheidungen zu fällen. Nora Wilke hat das beobachtet.
22: In der Mitte ein breiter blauer Block, daneben die anderen Fraktionen, die Grünen ganz rechts. So soll der neue Landtag in Magdeburg künftig aussehen. Tobias Rausch von der AfD erklärt nach der Sitzung des Vorältestenrats, was die Fraktionen beschlossen haben.
23: Wir konnten uns verständigen auf die Änderung der Geschäftsordnung, was die Wahl des Vizepräsidenten angeht und des Landtagspräsidenten. Wir haben uns auf die Sitzordnung im Parlament verständigen können.
22: Die Liste der ungeklärten Fragen ist an diesem Vormittag allerdings noch lang. Offen ist zum Beispiel, ob wegen des Umbaus im Landtag einzelne Fraktionen ihre bisherigen Räume und das Landtagsgebäude verlassen müssen. Vor allem aber gibt es noch keine Einigung in der viel diskutierten Frage, wie groß die Ausschüsse künftig sein sollen. Bisher haben die Ausschüsse 13 Mitglieder, die AfD will künftig 12 und bezieht sich da auf eine Entscheidung aus Bayern.
23: Deswegen ist unser Vorschlag, auf die 12 zu gehen. Das wäre dann die ähnliche Verfahrensvariante, wie sie in Bayern war, auch vom Verfassungsgericht Bestand gehalten hat. Und der Vorschlag der Verwaltung und der übrigen Fraktion ist in der Regel von Rot-Rot-Grün auf 11 zu gehen. Und wir beraten das in der nächsten Woche in der Fraktionssitzung, ob wir bei unserem Vorschlag der 12er-Sitzung festhalten oder ob wir auf 11 gehen.
22: Mehrere Fraktionen plädieren dagegen klar für 11 Mitglieder in den Ausschüssen. Bei 12 hätte die AfD in den Ausschüssen 6 Sitze, also genau die Hälfte. Und damit, so lautet die Kritik, prozentual gesehen mehr Macht als ihrem Sitzanteil im gesamten Landtag entspricht. Dort hält sie 39 von 83 Mandaten, also knapp 47%. So wäre es in den Ausschüssen nicht möglich, ohne die AfD eine Mehrheit zu erreichen. Dazu Falke Grube von der SPD.
4: Wir haben unsere Position da klar gemacht, die bleibt dabei. 6 ist eine verfassungskonforme Lösung, 12 nicht. Wenn die Mehrheit des Hauses, die mit AfD und BSW ja da zu sein scheint für eine 12er Lösung, das tatsächlich durchziehen will, dann in der Tat gehen wir vor das Landesverfassungsgericht.
22: Der Gesetzgebungs- und Beratungsdienst hat dazu heute eine juristische Einschätzung geliefert, nach der eine 12er-Regelung trotz der rechnerischen Abweichung grundsätzlich möglich sei. Auch Stefan Ruhland von den Grünen widerspricht dieser Auffassung.
5: Sie geben der AfD damit eine Sperrminorität, die sich im Plenum nicht widerspiegelt. Und es verschlumpft natürlich auch die Rolle des BSW, die ja eigentlich einen Schlüsselmoment im Plenum einnehmen, weil mit PAD-Situationen alle Anträge, alle Entscheidungen durch die AfD blockiert werden könnten.
22: 11 oder 12 Ausschussmitglieder. Über diese Frage soll in der kommenden Woche weiter beraten werden. Mehr Zeit lässt sich die AfD inzwischen aber offenbar bei einer anderen Frage, bei der Wahl des Ministerpräsidenten.
23: Ja, wir sind aktuell in guten Gesprächen. Sowas dauert natürlich auch immer seine Zeit. Wir nehmen uns auch die Zeit, die wir brauchen, weil wir uns professionell auf die Übernahme der Amtsgeschäfte vorbereiten. Wir gehen gegenwärtig darauf hinaus, dass wir wahrscheinlich zum Ende des Jahres den Ministerpräsidenten stellen werden. November, Dezember, aber ich gehe eher davon aus, dass es im Dezember so sein wird.
21: Aus Magdeburg, Nora Wilker und Landtagswahlen und ihre Folgen Teil 2. Wie geht's weiter in Berlin? Zwar hat die Linke mit Spitzenkandidatin Elif Ehreib die Abgeordnetenhauswahl letzten Sonntag klar gewonnen. Seitdem sieht sich die Partei aber verstärkt mit Antisemitismusvorwürfen der anderen Parteien konfrontiert. Und so ist noch nicht klar, ob Elif Ehreib wirklich neue regierende Bürgermeisterin der Bundeshauptstadt wird. Denn auch eine von der CDU geführte Koalition in Berlin mit Grün und SPD ist denkbar. Seit dem späten Nachmittag berät nun der linken Landesverband auf einem Parteitag über das weitere Vorgehen. Und wir haben schon gehört, Sebastian Engelbrecht ist für uns vor Ort und jetzt bei uns in der Sendung. Sebastian, wie ist die aktuelle Stimmungslage?
6: Die Wahlsiegerin, Spitzenkandidatin Elif Ehreib von der Linken, wurde hier mit Johlen und mit rhythmischem Applaus immer wieder gefeiert bei diesem Landesparteitag der Linken in Berlin. Sie wurde hier schon als künftige regierende Bürgermeisterin gefeiert und begrüßt. Es gab einige Reden, die gehalten wurden. Bemerkenswert die Rede der Berliner Parteivorsitzenden der Linken, Kerstin Wolter, die auch gegen die CDU austeilte. Der CDU täte es nach ihrer Wahlniederlage gut, etwas demütiger zu sein. Die Linke stehe jetzt in der Pflicht, die Fälle von Antisemitismus aufzuklären, die ihr vorgeworfen würden. Und man werde jetzt mit Grünen und SPD alles versuchen, ins Gespräch zu kommen. Man stehe mit Demut vor dieser Aufgabe, immer wieder dieses Wort Demut. Und Elif Ehreib als regierende Bürgermeisterin sei ein Signal in die Welt. Die Hoffnung ist zurück, hieß es dann. Dann kam der vorläufige Höhepunkt, nämlich die Rede von Elif Ehreib selbst. Sie redete auf Deutsch, immer wieder mit türkischen Einsprengseln. Sie bekannte sich noch einmal zu den Zielen ihrer Partei. Den Mietendeckel will sie einführen, die Vergesellschaftung großer Immobilienkonzerne, mehr sozialen Wohnungsbau, das sind ihre Ziele. Und über den Wahlerfolg der Linken sagte sie, dass jetzt endlich mal auch Menschen mit Migrationsgeschichte zum ersten Mal in Berlin das Gefühl hätten, dass es bei dieser Wahl wirklich um sie gegangen sei, auch um sie. Zu den Vorwürfen, Antisemitismusvorwürfen gegen die Linke hat sie sich auch geäußert. Diese hätten eine zerstörende Dimension erreicht, das helfe niemandem. Und sie selbst präsentierte sich jetzt so als Brückenbauerin, als künftige regierende Bürgermeisterin aller Berliner. Man müsse Brücken bauen, man müsse zusammenführen. Und niemals dürften von den Bühnen der Linken Aufrufe kommen, die jüdischen Menschen Angst machen. Jüdische Menschen müssten sich sicher fühlen in Berlin und genauso palästinensische und muslimische Menschen. Alle verdienten ein Leben in Sicherheit und Würde. Man stehe vor einem Politikwechsel in dieser Stadt und wörtlich sagte sie dann abschließend, wir holen uns unsere wunderschöne Stadt zurück für alle Menschen.
21: Sebastian, es geht ja vielleicht ganz kurz noch eigentlich darum, ob die Linke Sondierungsgespräche aufnimmt mit den anderen Parteien, aber so wie Sie das jetzt geschildert haben, dass Elif Ehreib schon als künftige Berliner Bürgermeisterin da vorgeschlagen wird bzw. vorgestellt wird. Ist es überhaupt eine realistische Option, dass sich die Partei nach diesem Wahlsieg gegen Sondierung und für Opposition entscheidet?
6: Es gibt eine kleine Minderheit, die sich die Linke in der Opposition wünscht in Berlin, eine radikale Minderheit, aber die ganz überwiegende Mehrheit wünscht sich, dass Elif Ehreib einen Politikwechsel in Berlin mit sich bringt, dass sie den hinbekommt
3: Und natürlich heißt das, dass die Partei wird Kompromisse machen müssen mit den Grünen und der SPD in Sondierungen und erst recht dann in möglichen Koalitionsverhandlungen.
21: Live vom Landesparteitag der Linken, Sebastian Engelbrecht, vielen Dank. Und das waren die Informationen am Abend. Ich bin Philipp May, vielen Dank für Ihre Aufmerksamkeit und bis bald. Tschüss.
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8: Hitze und Dürre. Simbabwes Bauern wappnen sich gegen den Super-El Niño. Von Stefan Überbach.
9: Shiretsi im Südosten von Simbabwe. Keine Wolke am Himmel. Die Sonne brennt. Das Thermometer zeigt schon vormittags mehr als 30 Grad. Dabei hat der Frühling gerade erst angefangen. Die Böden sind staubig, Wasserläufe ausgetrocknet, breite Flüsse zu kleinen Rinnsalen geschrumpft. Pro Jahr fallen hier im Schnitt nur 200 mm Regen. Die Gegend zählt zu den heißesten und trockensten Regionen des Landes. Der Klimawandel verschärft die Lage zusätzlich. Auch im nahegelegenen Ganareshu-Nationalpark. Hier arbeitet Ranger Forgive. Der junge Mann führt regelmäßig Touristen durch den Park und erlebt aus nächster Nähe mit, was die steigenden Temperaturen für die Pflanzen- und Tierwelt bedeuten.
24: In den letzten zwei Jahren habe ich Veränderungen in der Vegetation gesehen. Bäume verlieren ihre Blätter zum Beispiel schneller, weil die Hitze so groß ist und die Temperaturen wirklich sehr stark steigen. Und auch bei den Tieren beobachten wir, dass sie in andere Gebiete wandern als früher. Das hängt tatsächlich mit der globalen Erwärmung zusammen.
9: Und jetzt droht den Ländern im südlichen Afrika auch noch ein El Niño, ein wiederkehrendes Wetterphänomen, das nach Einschätzung der Klimaexperten in diesem Jahr aber besonders kräftig ausfallen wird, ein sogenannter Super El Niño. Die Folge: noch größere Hitze und noch weniger Regen. Warum das so ist, erklärt Kobus Olivier vom südafrikanischen Wetterdienst im Nachrichtenkanal Newsroom Afrika.
25: Ganz kurz zusammengefasst, es handelt sich um ein gewaltiges System über dem Pazifischen Ozean, das sich auf verschiedene Gebiete rund um den Globus auswirkt. Im Wesentlichen geht es um die Temperaturen der Meeresoberfläche. Es handelt sich um eine Wechselwirkung zwischen Ozean und Atmosphäre. Während einer El Niño-Phase schwächen sich die Winde ab, die das warme Wasser transportieren, das dadurch in den äquatorialen Regionen verbleibt. Für Zentralafrika bedeutet das überdurchschnittlich viel Regen, für uns weiter südlich dagegen unterdurchschnittliche Niederschlagsmengen.
26: Rainfall conditions for us here in further south in the subtropics.
9: Für die Klimaforschung ist ein Super El Niño eine Großwetterlage. Für die Natur und die Menschen im Süden Afrikas aber sehr viel mehr, nämlich eine konkrete Bedrohung mit womöglich verheerenden Konsequenzen. Denn mehr Hitze und weniger Regen bedeuten längere Dürreperioden, erhebliche Ernteausfälle sowie Lebensgefahr für Nutztiere wie Ziegen, Schafe oder Kühe. Im Distrikt Shiretsi im Süden Simbabwes versuchen Kleinbauern, sich darauf vorzubereiten. Ihre wichtigste Ressource ist das Wasser.
27: This water comes from the shaft, from that mining shaft.
9: Dieses Wasser kommt aus dem Stollen, aus diesem Minenschacht. Peter Baker ist der Vorsitzende des Fungai-Bewässerungsprojekts, einer Art Kooperative, zu der sich Kleinbauern aus der Region zusammengeschlossen haben. Die Gegend ist bitterarm. Viele Familien haben kaum Geld und nicht immer genug zu essen. 12 Hektar Ackerfläche werden hier mit Wasser aus einer stillgelegten Mine versorgt. Die künstliche Bewässerung sorgt für beachtliche Erträge.
27: If a farmer do his things nicely, from 0.1 he can get 300 kgs.
28: Ein Landwirt kann pro Zyklus auf 0,1 Hektar 300 Kilogramm Bohnen ernten. Wenn er diese Bohnen verkauft, kann er damit vielleicht 350 bis 400 Dollar verdienen. Ohne Bewässerung haben wir sehr große Schwierigkeiten, denn auch die Rinder bekommen von hier ihr Futter. Die Erntereste werfen wir nicht weg, sondern verfüttern sie draußen an die Tiere. Wenn wir keine Bewässerung haben, entstehen also viele Probleme. Zum Beispiel Unterernährung und ohne Wasser stirbt auch das Vieh. Außerdem brechen die Kinder die Schule ab, denn mit dem Geld, das die Menschen hier verdienen, bezahlen sie das Schulgeld für ihre Kinder und kaufen Lebensmittel für sich selbst.
27: The money which they get here, they pay fees for the children and they buy food.
9: Die Kleinbäuerin Shkani Chiaka ist Teil der Kooperative und kann sich noch gut an die Zeit erinnern, als es die Bewässerungsanlage nicht gab.
10: Bevor wir Teil des Projekts wurden, hatten wir große Probleme mit den Dürren. Wir hatten auch Schwierigkeiten, genug Geld aufzubringen, um beispielsweise Schulgebühren bezahlen zu können. Wir mussten weit gehen, um Wasser zu bekommen. Deshalb konnten wir nur eine sehr kleine Fläche bewirtschaften. Seit wir Zugang zu Wasser haben, können wir deutlich höhere Erträge erzielen. Wir können uns selbst versorgen, Überschüsse verkaufen, die Schulgebühren bezahlen und die Lebensmittel kaufen, die unsere Familien brauchen.
9: Mit dem Anbau und dem Verkauf von Bohnen und Mais versorgt die energische Frau ihre Familie. Ihr Mann ist blind und bekommt als Ortsvorsteher nur eine kleine Aufwandsentschädigung, mit der unter anderem die anteiligen Stromkosten für die Wasserpumpe bezahlt werden. Dank der Bewässerungsanlage hat sie vor dem bevorstehenden Super El Niño keine Angst.
10: Wir verkaufen einen Teil der überschüssigen Produktion. Dadurch bekommen wir Geld, mit dem wir Dinge für den täglichen Bedarf kaufen können, zum Beispiel Seife, Zucker oder auch Speiseöl. Den übrigen Teil der Ernte behalten wir für den eigenen Verbrauch über das Jahr hinweg. Bei Mais ernten wir ungefähr 300 Kilo. Wenn eine Familie ausreichend versorgt ist, gibt es meistens auch weniger Gewalt, weil jeder was zu essen hat. Denn Probleme entstehen häufig dann, wenn zu Hause nichts vorhanden ist und kein Geld da ist.
9: Wasserprojekte wie das in Fungai werden von internationalen Hilfsorganisationen und ihren lokalen Partnern unterstützt. Eine davon ist Care International, die seit mehr als 30 Jahren in Simbabwe aktiv ist und vor allem Familien auf dem Land dabei hilft, Zugang zu sauberem Wasser und Toiletten zu bekommen, genug zu essen zu haben und ihre Felder besser zu bewirtschaften. Tinashe Kasirori koordiniert die Care-Projekte in Simbabwe. Viele davon haben das Ziel, Kleinbauern auf dem Land dabei zu helfen, sich gegen die Folgen des Klimawandels zu wappnen, die gerade im sowieso schon trockenen Süden deutlich zu spüren sind.
26: Where we used to have 1 in 10 year droughts, it went to 5 in 1, and then right now we have a drought after every 2 years.
11: Früher hatten wir etwa einmal in 10 Jahren eine Dürre, dann wurde daraus einmal in 5 Jahren. Und inzwischen erleben wir etwa alle 2 Jahre eine Dürre. Das ist ein Phänomen, das wir früher in dieser Form nicht hatten. Das bedeutet schlicht, dass wir mit weiteren Problemen rechnen müssen. Bei der Infrastruktur müssen wir uns beispielsweise fragen, wie können wir Bewässerungsanlagen aufbauen? Haben wir die finanziellen Mittel dafür? Wir müssen unsere Arbeit fortsetzen, damit wir das Leben der Menschen in den Gemeinden, denen wir dienen, weiterhin verbessern können.
9: Auch die Regierung von Simbabwe versucht, Kleinbauern widerstandsfähiger gegen die Folgen des Klimawandels zu machen. Unter anderem wird nachhaltige Landwirtschaft gefördert oder die Versorgung von Dörfern mit kleinen Bewässerungsanlagen, Gärten und Fischteichen. Projekte von Hilfsorganisationen knüpfen daran an, vor allem da, wo die Verwundbarkeit besonders hoch ist, etwa im trockenen Süden des Landes. Zweifel am menschgemachten Klimawandel sind in Simbabwe kaum zu hören. Denn dass sich etwas verändert, spüren die Menschen in ihrem Alltag.
26: For me, climate change is just witnessing the different changes that we are facing.
11: Für mich zeigt sich der Klimawandel in den unterschiedlichen Veränderungen, die wir erleben. Dieses Jahr können es mal 42 Grad sein, am nächsten Tag 46 Grad. Für uns steht fest, dass der Klimawandel existiert. Die Veränderung ist da. Genau dort kommen wir als Care ins Spiel. Wir wollen Lösungen entwickeln, die dabei helfen, die Auswirkungen des Klimawandels zu verringern.
9: Künstliche Bewässerung ist dabei ein zentraler Baustein, aber längst nicht der einzige. Eine wichtige Rolle spielen auch Strategien zur Tierhaltung, zur Futterproduktion und zur Energieversorgung. Mit einem kräftigen Schwung zieht Mary Mondao den Deckel von ihrer Biogasanlage. Die 49-jährige Kleinbäuerin lebt mit ihrer Familie im Dorf Matschoka und besitzt 7 Kühe, die auch als Energielieferanten dienen.
12: Der Kuhdung, den wir für diese Anlage verwenden, stammt von unseren eigenen Tieren, die normalerweise da drüben im Gehege stehen. Das macht den ganzen Prozess für uns sehr einfach, denn wir holen den Dung aus dem Gehege und bringen ihn zur Biogasanlage.
9: Dann wird der Dung mit Wasser vermischt und über einen Einfüllschacht in die Gärkammer geleitet. Was nach der Gasproduktion übrig bleibt, wandert als Dünger auf die Felder, wo Mary Mondao Gemüse anbaut, zum Beispiel Tomaten. Die Energie aus der Biogasanlage wird zum Kochen benutzt oder um Wasser heiß zu machen. Dafür hat die Familie früher große Mengen Brennholz verbraucht. Jetzt nicht mehr. Eine große Entlastung, sagt Marys Mann, der seit einem schweren Verkehrsunfall gehbehindert ist.
25: Ja, es hat unser Leben wirklich sehr verändert. Wie Sie sehen können, bin ich körperlich behindert. Meine Frau ist eigentlich diejenige, die für den Lebensunterhalt der Familie sorgt. Sie steht früh morgens auf und versucht, etwas für die Familie zu tun. Einige der täglichen Arbeiten sind dadurch einfacher geworden, weil meine Frau nicht mehr losgehen muss, um Feuerholz zum Kochen zu sammeln. Die Biogasflamme ist sehr heiß, sodass man sehr schnell kochen kann. Das ist etwas völlig anderes, als Feuerholz zu sammeln und damit zu kochen. Das Holz raucht manchmal stark und der Rauch kann einem die Luft nehmen. Mit Biogas ist das eine ganz andere Geschichte.
9: Ein paar Kilometer weiter lebt Angelina Banda. Die 44-jährige Bäuerin hat klein angefangen. Ein paar Ziegen und Hühner, ein Acker, eine bescheidene Unterkunft. Mit der Unterstützung von Care International konnte sie ihren Betrieb deutlich vergrößern und auf nachhaltige Produktion umstellen.
13: Früher haben wir eigentlich den ganzen Tag nur herumgesessen und nichts getan. Aber dann kam das Projekt und hat uns unterstützt und uns das nötige Wissen und die Fähigkeiten vermittelt. Daraufhin begannen wir mit verschiedenen Projekten, zum Beispiel mit der Ziegenhaltung. Inzwischen haben wir 45 Tiere. Zusätzlich haben wir auch robustes Saatgut. Wir bauen Saugumpflanzen an, um damit unsere Ziegen zu füttern.
9: Angelina Banda hat ihren Hof schnell weiterentwickelt. Inzwischen hält sie mehr als 100 Masthühner, betreibt eine Brutstation, hat Schafe, Rinder, einige Puten und, eine Seltenheit in dieser Gegend, einen eigenen Traktor. Auch mehrere kleine Gebäude sind neu dazugekommen. Dank eines Brunnens ist immer genug Wasser da, das sogar für einen Ziergarten mit grünem Rasen und bunten Blumen reicht. Angelinas Erfolgsgeschichte hat ihre Rolle im Dorf verändert.
13: Durch die Projekte bin ich hier in der Gegend inzwischen jemand geworden. Ich merke, dass ich heute jemand bin. Ich bin nicht mehr die Person, die ich früher einmal war. Ich habe mich verändert und weiterentwickelt. Andere Menschen kommen inzwischen zu mir und fragen mich, ich möchte verstehen, was du hier machst. Dann erkläre ich ihnen einige der Dinge, die ich mache. Besonders erzähle ich ihnen von der Futterpflanze, die ich für meine Ziegen anbaue. Ich bin hier die Einzige, die sie hat.
9: Auch Officer Mashamba gibt sein neu erworbenes Wissen gerne weiter. Sein Hof ist in der Region eine Art Lernzentrum. Der 33-Jährige, der sich als Agripreneur bezeichnet, übersetzt so viel wie Landwirtschaftsunternehmer, baut auf seinen Feldern unter anderem Weißkohl an. Etwa 10.000 Setzlinge hat er in diesem Jahr ausgepflanzt.
14: Das ist eine ziemlich große Menge. Aber wie Sie sehen, befindet sich unser Kohl in unterschiedlichen Wachstumsstadien. Wir bauen ihn zeitlich gestaffelt an. Dadurch können wir unsere Märkte kontinuierlich beliefern. Unsere Kunden wissen also, dass sie hier immer Produkte bekommen können, wenn sie welche benötigen. Neben dem Kohl haben wir Tomaten. Wir rechnen damit, Ende Oktober oder Anfang November auf den Markt zu kommen. Zu diesem Zeitpunkt werden die Tomatenpreise voraussichtlich sehr hoch sein. Dann können wir eine Lücke schließen, die auf dem Markt bestehen wird.
9: Das Wasser für die Pflanzen kommt aus einem Brunnen und seit neuestem auch aus einem 60 Meter tiefen Bohrloch. Die Pumpen werden mit Solarenergie betrieben und sparen bares Geld.
14: Früher war ich auf Treibstoff, also Benzin, angewiesen, um während der Produktion Wasser zu pumpen. Aber jetzt steige ich von Benzin auf Solarenergie um. Die Benzinpreise sind stark gestiegen. Ich sehe deshalb den Wechsel von Benzin zu Solarenergie als eine sehr gute Sache an, weil ich damit letztlich Geld spare. Allein an einem Tag habe ich früher Benzin für 10 US-Dollar verbraucht.
9: In einem so armen Land wie Simbabwe ist das eine Menge. Inzwischen beschäftigt der junge Landwirt in seinem Betrieb 5 feste Mitarbeiter. Dazu kommen, je nach Bedarf, bis zu 30 Erntehelfer, alle aus den umliegenden Dörfern. Die Auswirkungen des Klimawandels und des Wetterphänomens El Niño hat er schon mehrfach zu spüren bekommen.
14: Die Niederschlagsmuster haben sich verändert. Und das hat sich tatsächlich auf meine Produkte und meine Produktion ausgewirkt. Früher wussten wir, dass der Regen etwa im Oktober einsetzt. Manchmal schon Anfang Oktober. Dadurch kühlte der Boden ab. Aber jetzt gibt es noch keinen Regen. Wir haben bereits September und nähern uns dem Oktober. Und es hat immer noch nicht geregnet. Das bedeutet, dass die Böden weiterhin sehr heiß sind. Selbst wenn man bewässert, ist die Feuchtigkeit manchmal schon nach 2, 3 oder 4 Tagen wieder verschwunden und der Boden erneut trocken. Dann muss man wieder von vorne anfangen und erneut bewässern.
9: Um besser gegen Hitze und Dürre gewappnet zu sein, will Officer Mashamba seinen Betrieb mehr auf Pflanzen wie Kohl umstellen, die, anders als Tomaten, vergleichsweise wenig anfällig für Schädlinge und Krankheiten sind. Außerdem experimentiert er mit neuen Vertriebswegen für seine Produkte und plant den Bau von Wasserrückhaltebecken.
14: Wasser und Energie sind für mich das Wichtigste. Denn das Land habe ich, aber ohne Wasser und ohne Energie kann man nichts damit anfangen. Sobald man Wasser und Energie hat, verfügt man über die Grundlage für alles. Dann kann man praktisch alles machen. You can do anything.
9: Zurück im Ganarescu-Nationalpark an der Grenze zu Mosambik. Hier führt auch der mächtige Lundi River deutlich weniger Wasser, als das früher der Fall war, sagt Park Ranger Forgive.
0: So it's not quite usual to see it with the not so much water like this.
24: Es ist eher ungewöhnlich, ihn mit so wenig Wasser zu sehen. Früher hatten wir deutlich mehr Regen und die Temperaturen waren nicht so hoch. Deshalb führte der Fluss auch mehr Wasser. 2024 hatten wir eine schwere Dürre und viele Tiere sind gestorben. Wenn es sehr heiß ist, können außerdem bestimmte Krankheiten und Bakterien auftreten, Milzbrand zum Beispiel.
9: Während der letzten großen Dürre vor 2 Jahren sind im zweitgrößten Nationalpark des Landes zahlreiche Tiere verendet, darunter auch Büffel und Elefanten. Solche Tragödien lassen sich kaum verhindern, glaubt der Wildhüter. Menschliches Eingreifen könnte die Folgen von Hitze und Trockenheit höchstens abmildern.
24: Ich denke, wir könnten künstliche Wasserstellen bzw. Bohrlöcher anlegen, damit die Tiere Wasser zum Trinken haben. Oder wir könnten kleinere Flächen einzäunen, auf denen die Tiere eine gewisse Zeit lang nicht grasen dürfen. Dadurch könnten sich Gras und andere Pflanzen dort regenerieren, während sich die Tiere auf einer anderen Fläche aufhalten. Das könnte helfen.
9: Bewässerungsanlagen, Biogas, Solarenergie, klimaresistente Futterpflanzen. Aufhalten lässt sich der Klimawandel damit zwar nicht, allerdings können solche Projekte den Menschen sehr wohl dabei helfen, sich an die neuen klimatischen Verhältnisse anzupassen. Nicht nur, aber auch im trockenen Süden von Simbabwe. Kleinbäuerin Angelina Banda aus dem Distrikt Chiretsi jedenfalls ist davon überzeugt, dass sie, trotz aller Herausforderungen, die das Jahr noch bringen wird, an ihrer Erfolgsgeschichte weiterschreiben kann. Schließlich hat sie Wasser aus dem eigenen Brunnen und hitzebeständiges Saatgut, um Futterpflanzen für ihre Tiere anzubauen. Deshalb, so sagt sie, optimistisch und selbstbewusst:
1: So in my heart I'm saying El Niño come and we can go back.
9: Yes. Jetzt kann El Niño kommen. Ich bin darauf vorbereitet.
8: Das war der Hintergrund. Hitze und Dürre, Simbabwes Bauern wappnen sich gegen den Super-El Niño. Von Stefan Überbach. Redaktion Antran.

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4: Uhr, die Nachrichten. Die USA haben ein neues Dreiertreffen mit Russland und der Ukraine vorgeschlagen. Der ukrainische Präsident Selenskyj erklärte, die Gespräche könnten in den Vereinigten Arabischen Emiraten stattfinden. Moskau bestätigte den Vorstoß der US-Regierung. Ein solches Treffen könne bald stattfinden, sagte Kreml-Sprecher Peskow. Einzelheiten seien aber noch nicht bekannt. Vertreter Russlands und der Ukraine hatten unter Vermittlung der USA zuletzt im Februar in Genf über ein Ende des russischen Angriffskriegs beraten. Die Gespräche endeten ohne konkrete Ergebnisse. Bei einem russischen Drohnenangriff auf die ukrainische Hauptstadt Kiew sind mindestens 6 Menschen getötet worden. Bürgermeister Klitschko sagte, mehr als 20 weitere seien verletzt worden. Ein Bürogebäude sei getroffen worden. Zudem seien mehrere Fahrzeuge in Flammen

0: Cent pro Liter. Vertreter von Union und SPD sprachen im Bundestag von einer spürbaren Entlastung für Autofahrer und Unternehmen. Die AfD forderte dauerhafte Steuersenkungen. Grüne und Linke verwiesen darauf, dass die Maßnahme Bedürftige nicht gezielt erreiche. Sie forderten erneut eine Übergewinnsteuer für Mineralölkonzerne. In Berlin sind die Delegierten der Linkspartei zu einem Landesparteitag zusammengekommen. Die Kandidatin für das Amt der regierenden Bürgermeisterin Eralp bekräftigte, dass man im Falle einer Regierungsbildung unter Führung der Linken die Vergesellschaftung großer Immobilienkonzerne umsetzen werde. Angesichts von Antisemitismusvorwürfen, mit denen sich die Linkspartei konfrontiert sieht, bekräftigte Eralp in ihrer Rede, sie werde das vielfältige jüdische Leben stärken und Antisemitismus bekämpfen. Jüdische Menschen müssten sich in Berlin sicher fühlen. Nach dem Sieg bei der Wahl zum Berliner Abgeordnetenhaus wollen die Delegierten der Linken heute darüber entscheiden, ob die Partei Grüne und SPD zu Sondierungsgesprächen einlädt. Diese verlangen von der Linken ein klares Bekenntnis gegen Antisemitismus. Bundesweit sind Zehntausende Schülerinnen und Schüler auf die Straße gegangen, um gegen eine mögliche Wehrpflicht zu demonstrieren. Wie die Initiative Schulstreik gegen Wehrpflicht mitteilte, gab es rund 100 Demonstrationen im ganzen Land, an denen sich über 45.000 Menschen beteiligten. Von der Polizei gibt es bislang keine Teilnehmerzahlen. Die Regeln für den neuen Wehrdienst sind im Januar in Kraft getreten. Kern ist die verpflichtende Musterung für junge Männer ab dem Jahrgang 2008. So sollen Freiwillige für einen Ausbau der Truppe rekrutiert werden. Sollte das Ziel auf diese Weise verfehlt werden, soll der Bundestag über eine Wehrpflicht entscheiden. Das Wetter. In der Nacht im Norden aufziehende Bewölkung, sonst gering bewölkt oder klar. Tiefstwerte 13 bis 1 Grad. Morgen in der Mitte und im Süden überwiegend freundlich. Im Norden Durchzug von Wolkenfeldern und etwas Regen. 17 bis 26 Grad, am Oberrhein bis zu 29 Grad. Die weiteren Aussichten am Sonntag zumeist sonnig oder nur hohe Schleierwolken. 18 bis 31 Grad, das waren die Nachrichten.
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2: Heute mit diesen Themen. Der Bundestag hat einen Tankrabatt beschlossen. Der Autohersteller Volkswagen muss viele Autos zurückrufen. Die Chefs und Chefinnen von vielen Ländern sprechen bei der UNO über Kriege und Klimawandel. Tanken ist in Deutschland gerade sehr teuer. Der Bundestag hat jetzt zum zweiten Mal einen Tankrabatt beschlossen. Das Ziel ist, Benzin und Diesel sollen an der Tankstelle billiger werden. Der Tankrabatt gilt ab dem 1. Oktober für 3 Monate. Er soll so funktionieren. Autofahrer müssen beim Tanken weniger Steuern an den Staat zahlen. Für jeden Liter Benzin oder Diesel zahlen Autofahrer 17 Cent weniger an den Staat. Das bedeutet aber nicht unbedingt, dass jeder Liter Sprit auch 17 Cent billiger wird. Denn vielleicht machen Ölkonzerne den Sprit teurer. Das kann bedeuten, das Tanken würde nur etwas günstiger als derzeit. Es gibt auch Kritik an dem Tankrabatt. Der Staat nimmt dadurch 2,5 Milliarden Euro weniger Steuern ein. Dieses Geld fehlt an anderer Stelle. Und den Tankrabatt bekommen auch Menschen, die viel Geld verdienen. Diese Menschen brauchen ihn aber eigentlich gar nicht. Der Autohersteller Volkswagen muss viele Autos zurückrufen. Die Autos müssen wegen einem Problem mit einer wichtigen Schraube in die Werkstatt. Es geht zum Beispiel um den Golf. Einen Golf haben sehr viele Menschen in Deutschland. Insgesamt müssen fast 1 Million Autos in Deutschland in eine Werkstatt von VW. Es geht dabei auch um Autos von Audi und Seat. Die Marken Audi und Seat gehören auch zu Volkswagen. Es müssen aber nicht alle Autos in die Werkstatt. Es geht nur um manche Automodelle aus verschiedenen Jahren. Wer ein Auto mit dem technischen Problem hat, muss für die Reparatur nichts bezahlen.

0: In der Stadt New York, in dem Land USA, ist in dieser Woche ein wichtiges Treffen von der UNO. Es gibt Reden von Chefs und Chefinnen von Ländern auf der ganzen Welt. In den Reden geht es um Kriege, um Klimawandel und um Gleichberechtigung. Bei manchen Themen gibt es Streit. Bisher haben zum Beispiel US-Präsident Donald Trump und der ukrainische Präsident Volodymyr Zelensky gesprochen. Es hat aber auch viele Reden von Politikern und Politikerinnen aus Afrika gegeben. Die Präsidentin von dem Land Namibia heißt Netumbo Nandi Ndaitwa. Sie fordert mehr Macht für Frauen in der Politik. Sie sagt, nächstes Jahr sollte zum ersten Mal eine Frau UNO-Chefin werden. UNO-Chef Antonio Guterres ist nur noch bis Ende 2026 im Amt. Bei dem UNO-Treffen hat es Proteste gegen den israelischen Regierungschef Benjamin Netanyahu gegeben. Vor seiner Rede haben viele Leute den Raum verlassen. Sie wollten damit zum Beispiel das Vorgehen von Israels Militär im Gazastreifen kritisieren. Viele sagen, die Armee hat tausende Palästinenser getötet und das ist Völkermord. Das hat auch Palästinenser-Präsident Mahmoud Abbas gesagt. Netanyahu sagt aber, das stimmt nicht. Das ist kein Völkermord. Unser Militär kämpft im Gazastreifen gegen Terroristen. Dazu muss man wissen, die Terrororganisation Hamas hat vor 3 Jahren Israel überfallen und dabei mehr als 1000 Menschen getötet und viele entführt.
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0: Heute mit Kommentaren zum Staatsbesuch des chinesischen Präsidenten Xi in den USA und zur geplanten Frühstartrente, die im Bundestag beraten wurde. Der Besuch von Chinas Präsident Xi Jinping in den USA war geprägt von demonstrativer Harmonie und symbolträchtigen Auftritten. US-Präsident Donald Trump sprach heute von enormen Fortschritten in den Beziehungen beider Länder. Doch konkrete Ergebnisse gibt es nicht, kommentiert Anne Reit.
3: Der Staatsbesuch des chinesischen Staats- und Parteichefs war ein Lehrstück darüber, wie Donald Trump Politik versteht. Für ihn zählen Pomp und persönliche Beziehungen, auch und gerade zu den Autokraten dieser Welt. Es war ein Treffen, das nicht hätte ehrerbietender ausfallen können, von der persönlichen Begrüßung am Militärflughafen bis zum Staatsbankett. Den neuen Helikopterlandeplatz hat Trump seinem Gast aus Peking gezeigt, ebenso den im Bau befindlichen Ballsaal, mit dem der US-Präsident einmal die große Halle des Volkes in China übertreffen will. Die chinesischen Medien, scherzte Trump, seien das freundlichste Pressekorps, während einige US-amerikanische Medien keinen Zutritt hatten. Das war der Rahmen, in dem sich zwei der mächtigsten Männer der Welt in Washington getroffen haben. Aber es sollten nicht die Kriterien sein, an denen dieser Staatsbesuch gemessen wird. Denn substanzielle Ergebnisse hat er, nach allem, was bis jetzt bekannt geworden ist, nicht geliefert. Sicher, den Handelsstreit weiter einzufrieren ist besser als eine erneute Eskalation. Eine dauerhafte Lösung aber ist es nicht. Zumal es Donald Trump war, der diesen Handelsstreit erst richtig angeheizt hat. Taiwan bleibt für Trump Druckmittel und kein Partner. Und beim Megathema künstliche Intelligenz steckt der US-Präsident seine Energie in Etikettenschwindel, beim Versuch, KI in Superintelligenz umzubenennen. Die Warnung vor den enormen Risiken hält er für Betrug. All der Glanz und Glitzer dürfen auch nicht darüber hinwegtäuschen, wie groß die Spannungen zwischen den beiden ökonomischen und politischen Rivalen ist. Auch wenn Donald Trump von Freundschaft spricht und Xi Jinping von Partnerschaft, Trump und Xi sind keine Freunde, die USA und China keine Partner. Zumindest nicht im eigentlichen Sinne. Die USA und China sind Konkurrenten und Rivalen bei Handel, Technologie, Militär, politischem Einfluss. Xi hat das zumindest benannt. Er hat in seinem Grußwort einmal mehr auf die Thukydides-Falle verwiesen, auf das Risiko eines Konflikts, wenn eine aufsteigende Macht, also China, eine etablierte Führungsmacht wie die USA, herausfordert. Ein Risiko, das minimiert werden kann durch Diplomatie, klare Regeln und gegenseitige Sicherheitsgarantien. Aber nicht durch Pomp, von dem sich der chinesische Staats- und Parteichef geschmeichelt fühlen, aber nicht beeindrucken lassen wird. Während es die Position der USA schwächt.
0: Die Bundesregierung will mit der sogenannten Frühstartrente die private Altersvorsorge junger Menschen stärken. Kinder, die ab 2020 geboren wurden, sollen einen staatlichen Zuschuss für Geldanlagen am Kapitalmarkt erhalten. Heute fand dazu die erste Lesung im Bundestag statt. Volker Findhammer kommentiert.
4: Es sollte sich eigentlich schon rumgesprochen haben, dass die gesetzliche Rente allein für eine angemessene und auskömmliche Altersvorsorge nicht mehr hinreichend ist. Auch wenn die Koalition aktuell an einem Niveau von 48% festhalten will, steht außer Frage, dass die Ergänzung durch eine private oder betriebliche Vorsorge sinnvoll ist, wenn man den eigenen Lebensstandard auch im Alter weitgehend erhalten will. Allein auch bei der betrieblichen und der privaten Vorsorge gibt es weiterhin deutliche Lücken. So haben aktuell nur knapp über die Hälfte der sozialversicherungspflichtig Beschäftigten in Deutschland Anspruch auf eine betriebliche Altersvorsorge, sofern es entsprechende Vereinbarungen gibt. Und bei der privaten Vorsorge sieht es trotz aller Debatten nicht viel besser aus. Auch hier steht noch gut ein Drittel der Menschen in Deutschland ohne eigene Vorsorge da. Die Gründe dafür mögen unterschiedlich sein und sicherlich gilt auch, eine private Altersvorsorge muss man sich auch leisten können. Genau an dieser Stelle setzt die Frühstartrente ein, bei der künftig für jedes Kind vom 6. bis zum 18. Lebensjahr 10 Euro im Monat in ein Altersvorsorgedepot fließen, um damit faktisch einen Anreiz für die private Altersvorsorge zu schaffen. Geld, das durch eigene Zuschüsse, etwa der Eltern oder Großeltern, weiter aufgestockt werden kann und das am Kapitalmarkt angelegt wird. Geld, das auch später nicht einfach anders verwendet werden kann, sondern nur für die künftige Rente. Natürlich stimmt der Einwand, dass man mit den 10 Euro pro Monat nicht sehr weit kommt, selbst unter guten Renditeannahmen. Aber das ist doch nicht die Aufgabe des Staates, da sogleich für eine Vollversorgung zu sorgen. Viel wichtiger ist der Impuls und der Anreiz, sich mit dem Thema auseinanderzusetzen und die private Vorsorge nicht mehr einfach links liegen zu lassen. Selbst die Kinder, deren Eltern jetzt keinen Sparvertrag abschließen, werden nicht übergangen. Ihre Beträge werden in einem Depot bei der Deutschen Bundesbank verwaltet und bis zum 35. Lebensjahr kann das noch in einen privaten Vertrag umgewandelt werden. Das klingt fair und angemessen. Es bleibt jedoch die Frage im Raum, warum erneut, wie seinerzeit bei der Riester-Rente, ein Modell gewählt wurde, bei dem viele Anbieter zum Zuge kommen können. Das lässt schon erahnen, dass die Renditen am Ende oftmals doch bescheiden bleiben, weil zu geringe Volumina und hohe Vertriebskosten einen Gutteil der Erträge wieder auffressen. Da wäre ein staatlich verwalteter zentraler Fonds sicherlich ertragreicher, auch wenn hier gleichermaßen das grundsätzliche Kapitalmarktrisiko bestehen bleibt, das niemand ausschließen kann. Das ändert aber nichts daran, dass der Ausbau der privaten Vorsorge in Deutschland vorangetrieben werden muss.
0: Sie hörten Kommentare von Anne Reit und Volker Findhammer. Die Redaktion hatte Sören Brinkmann. 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
5: Und jetzt gucken wir doch noch mal auf die FDP.
6: FDP draußen.
7: Die FDP ist erneut nicht im Abgeordnetenhaus vertreten, 2,5%.
8: FDP raus aus dem Landtag.
9: Es ist tatsächlich bereits der vierte Landtag innerhalb eines Jahres, aus dem die FDP raus ist.
10: Das Wahlergebnis ist Mist.
11: Und die FDP ist offiziell abgewählt.
12: Die Freie Demokratische Partei, die FDP, die hat offensichtlich ein Problem. Gerade schafft sie es nicht einmal mehr in die Parlamente. Das ist erstaunlich, denn vor nicht einmal zwei Jahren, da war die FDP noch Teil der Bundesregierung.
13: Was wir in Deutschland sehen, ist seit Jahrzehnten der Niedergang der FDP mit kurzen Höhenflügen.
12: Heißt das, auch der Liberalismus ist im Niedergang? Für den steht die FDP ja. Also für die Idee, dass jeder Bürger und jede Bürgerin geschützt durch einen liberalen Rechtsstaat frei über sein und ihr Leben bestimmen kann.
14: Naja, man könnte ja formulieren, dass der Liberalismus sich an vielleicht irgendeiner Stelle auch totgesiegt hat, weil er viele seiner ursprünglichen Forderungen ja durchgesetzt hat.
12: Was heißt das eigentlich, liberal? Woher kommt die Idee? Wo hat sich der Liberalismus durchgesetzt? Und wie eigentlich ist die FDP in eine so schwierige Lage gekommen? Darum geht's in dieser Folge. Ihr seid bei Der Rest ist Geschichte, ein Deutschlandfunk-Podcast. Ich bin Jörg Biesler. Wenn ich Sie fragen würde, was heute liberal ist, würden Sie sich eine Antwort zutrauen?
14: Na, ich würde sagen, das Grundthema der Freiheit, das Grundthema des Individualismus, das hat von seiner Faszination, aber auch von seiner Herausforderung nichts verloren.
12: Jörn Leonhard ist das, Historiker an der Universität Freiburg mit Forschungsschwerpunkt Liberalismus und Nationalismus. Er war schon ein paar Mal bei uns zu Gast und er hat ziemlich wichtige Bücher geschrieben über Krieg und Frieden, über zwischenstaatliche Konflikte und eben über Liberalismus.
14: Wir erleben ja, wie in postliberalen, populistischen Bewegungen die Freiheit herausgefordert wird. Und nicht zuletzt auch im Appell an so etwas wie, und jetzt in dicken Anführungszeichen, Volkeswille. Also der Appell ist an die Gleichheit aller, unter Umständen auch zu Lasten der Freiheit. Und deshalb ist diese Grundfrage des Liberalismus, die ist, würde ich sagen, aktueller denn je. Die Frage ist nur, ob sich diese Grundfrage des Liberalismus noch mit einer liberalen Partei aktualisieren lässt oder ob das heute nicht ein Grundproblem aller politischen Parteien ist. Das ist eben kein Vorrecht, das ist kein Privileg, das ist kein Monothema des Liberalismus allein. Und darin würde ich den Unterschied zum 19. und frühen 20. Jahrhundert sehen.
12: Das ist die Zeit, in der der Liberalismus als eigenständiges politisches Deutungsmuster entsteht. Sozusagen in Opposition zu den ziemlich mächtigen Nationalstaaten, die sich da gerade bilden und die tief ins Leben ihrer Bürgerinnen und Bürger eingreifen. Dabei ist Liberalismus natürlich nicht einmal fertig definiert. Was als liberal gilt, das verändert sich im Laufe der Zeit. Und das hat Jörn Leonhard interessiert. Sein Standardwerk zum Thema, das hat einen sehr akademischen Titel, Liberalismus zur historischen Semantik eines europäischen Deutungsmusters. Gemeint ist, dass solche Begriffe nicht von sich aus Bedeutung haben, sondern sich in den Wörtern immer spiegelt, wie die Menschen die Welt verstehen. Und das wollte Jörn Leonhard nachzeichnen.
14: Ich fand das deshalb spannend, weil wir ja heute schnell dazu neigen, irgendwie doch zu glauben, dass man mit dem Liberalismus etwas relativ Feststehendes beschreiben kann. Also Verfassung, Parlament, Rechtsstaat. Und das für mich Spannendste war, dass in diesem Ringen um Begriffe, das wir ja auch aus der Gegenwart kennen, dass in diesem Ringen um politische und soziale Begriffe sich eigentlich abbildet, wie Menschen mit ihrer Geschichte, ihrer Gegenwart, ihrer Zukunft umgehen.
12: In der Zeit, in der der Begriff des Liberalismus entsteht, im frühen 19. Jahrhundert, da ist gerade ganz schön viel los in Europa. Der 14. Juli 1789 ist eines der berühmtesten Daten der Weltgeschichte, der Tag des Sturms auf die Bastille. Das ist damals ein Gefängnis mitten in Paris und ein Symbol für die Willkürherrschaft des französischen Königs. Diese Erstürmung, die gilt heute als Beginn der Französischen Revolution. Und mit der endet nicht nur die Monarchie in Frankreich, es enden die Vorrechte von Adel und Klerus. Und es stellt sich auch die Frage, wie das Land denn künftig regiert werden soll. Es werden Menschen- und Bürgerrechte formuliert, Freiheit, Gleichheit und Brüderlichkeit postuliert und verschiedene Konzepte durchdacht, wie die Rechte des Staates und die der Bürgerinnen und Bürger zukünftig in ein Gleichgewicht gebracht werden können. Eines dieser Konzepte ist der Liberalismus. Was macht den aus?
14: Ich glaube, es sind im Kern drei Aspekte. Es ist einmal der Gedanke der Freiheit und damit zusammenhängend, es ist die Freiheit des Individuums. Und die Konzentration, der Fokus auf das Individuum gegenüber dem Staat, gegenüber der Kirche, also wenn man so will, überkommenen, tradierten Institutionen spielt eine sehr große Rolle. Und als drittes tritt hinzu, für uns vielleicht heute in der Gegenwart schwer zu verstehen, aber für die Menschen im frühen 19. Jahrhundert ganz elementar, ein unglaublicher Optimismus, nämlich dass sich Freiheit gesichert, abgesichert und Individualismus im Laufe der Geschichte durchsetzen werden.
12: Dort, wo heute Deutschland liegt, ist die Situation damals ganz anders als in Frankreich. Es gibt noch kein einheitliches Staatswesen am Ende des 18. Jahrhunderts. Es gibt ein paar große Territorien wie Preußen, Bayern oder Sachsen, aber vor allem hunderte kleiner Herrschaftsbereiche, Fürsten und Bistümer, freie Reichsstädte und Grafschaften. Auch hier wünscht man sich mehr Freiheit. Es gibt Zensur, Leibeigenschaft und weitreichende Macht der jeweils herrschenden Fürsten. Was in Frankreich passiert ist, die blutigen Aufstände, die Hinrichtungen, der Terror der Revolution, die, wie man nachher sagt, ihre eigenen Kinder frisst, das will in den deutschen Regionen kaum jemand. Die revolutionäre Bewegung in Deutschland ist vor allem eine bürgerliche. Eines der wichtigsten Daten dieser Bewegung ist kein Sturm auf staatliche Einrichtungen, sondern ein Fest. Am 27. Mai 1832 zieht vom Marktplatz der kleinen Gemeinde Neustadt an der Hart ein Festzug hinauf zum Hambacher Schloss. Mit Musik und Fahnen, polnische sind dabei aus Solidarität mit einem dort gescheiterten Aufstand und natürlich schwarz-rot-goldene. Die Farben stehen symbolisch für Meinungsfreiheit, Bürgerrechte, die Gleichberechtigung der Frau, ein geeintes Deutschland und ein solidarisches Europa. Eine dieser Fahnen mit der Inschrift Deutschlands Wiedergeburt, die ist erhalten und bis heute im Hambacher Schloss zu sehen. Es ziehen da Handwerker, Kaufleute, Kleinbauern und Winzer, Tagelöhner, Studenten und Professoren hinauf zum Schloss. Dazu Menschen aus Frankreich, aus Polen und England. 20.000, 30.000 sind da auf den Beinen und sie haben Forderungen. Redner sprechen über nationale Einheit, über Presse- und Meinungsfreiheit und das Ende obrigkeitsstaatlicher Willkür. Das sind Forderungen, die man später unter dem Begriff Liberalismus zusammenfasst. Auf dem Weg zum Schloss, da scheinen alle vereint. Auch Frauen sind dabei. Es treffen sich soziale Gruppen, die sonst nicht viel miteinander zu tun haben. In der Praxis aber stellt sich die Frage, wenn die Bürger künftig Adel und Klerus als bestimmende Kraft ablösen, wer ist dann eigentlich ein Bürger?
14: Und für die frühen Liberalen, das gilt in Deutschland, aber auch weit darüber hinaus, gibt es eben bestimmte Qualifikationen, um in dieser Bürgergesellschaft mitzumachen. Und dazu gehören Besitz und Bildung, in gewisser Weise auch Geschlecht, denn die meisten Frauen können nach dieser Vorstellung eigentlich keine Staatsbürgerinnen sein. Das ist eine viel spätere Entwicklung. Und das bedeutet, dass die frühen Liberalen auch nicht einer Vorstellung von demokratischer Teilhabe folgen, sondern sie stellen sich eine durch Besitz und Bildung, durch eine bestimmte, man könnte sagen, reife, gestaffelte Gesellschaft vor, in diese höheren Reifegrade können Menschen durch Besitz und Bildung, durch Erziehung hineinwachsen. Aber erst wenn man dort angekommen ist, soll man politisch mündig geworden dann auch mitwirken.
12: Beim Hambacher Fest aber, da sieht's doch so aus, als ob die Ideen und Forderungen des Liberalismus sämtliche sozialen Gruppen begeistern.
14: Ja und nein. Ja, weil Sie das, finde ich, sehr schön beschrieben haben, dass dort soziale Gruppen zusammenkommen, die sich sonst nicht selbstverständlich treffen. Aber in gewisser Weise auch nein, weil das Hambacher Fest eine Scheidelinie markiert zwischen denen, die argumentieren, der Fortschritt liegt nicht auf der Straße und nicht im politischen Fest, sondern in den gewählten Landtagen. Also wenn Sie so wollen, ein konstitutioneller Liberalismus und die Vertreter dieses konstitutionellen Liberalismus, also der Abgeordneten in Karlsruhe oder Stuttgart, die blicken durchaus kritisch auf das Hambacher Fest, weil sie sagen, das geht uns zu weit, liegt da nicht schon eine gewisse Gefährdung, dass sich das weiterentwickelt, vielleicht sogar abdriftet in eine Art von Revolution, wie wir sie in Frankreich erlebt haben. Und es gibt die anderen, die bei diesem Hambacher Fest mitmachen und das sind vor allen Dingen eben auch viele junge Leute, Gesellen, Tagelöhner, aber auch viele Studenten, die argumentieren, mit der Verfassung und dem Parlament allein reicht es nicht. Wir brauchen etwas anderes. Wir haben Vorstellungen von Volkssouveränität, von internationaler Solidarität mit anderen staatslosen Nationen, Begeisterung für die polnische oder italienische oder griechische Nationalbewegung. Und Ich würde sagen, dieses Hambacher Fest vom Mai 1832 ist ein bisschen eine beginnende Sollbruchstelle zwischen dem sich entwickelnden demokratischen Lager, das eben dann auch auf soziale Grundrechte pocht, und dem konstitutionellen Liberalismus, der eben ein bisschen vorsichtig und fast auch ängstlich auf die Revolutionsmöglichkeit der Straße blickt, immer unter dem Eindruck dessen, was in den 1790er Jahren in Frankreich passiert ist. Und da wirkt Frankreich die Rote Revolution, die Republik, als eine Art von Bedrohungsszenario. Und diese Scheidelinie, die wird uns dann in den 1840er Jahren ganz stark begleiten und ist eine der wesentlichen Voraussetzungen, um zu verstehen, was 1848-49 in Deutschland passiert.
12: Da gibt's nämlich eine Revolution in Deutschland. Und deren Forderungen sind denen vom Hambacher Fest ganz ähnlich. Politische Freiheit, Bürgerrechte und die deutsche Einheit. Als 1848 in der Frankfurter Paulskirche die erste gesamtdeutsche Nationalversammlung zusammenkommt, da werden diese Fragen konkret. Und eben auch die, wer eigentlich mitmachen darf bei der Gestaltung der Zukunft und eine Stimme hat und wer nicht. Fast 600 Abgeordnete sitzen in der Frankfurter Paulskirche zusammen und beraten über Grundrechte. Ausschließlich Männer. Frauen dürfen nicht reden oder abstimmen, aber zuhören. Dafür gibt's eine Damengalerie und auf der sitzt auch Luise Otto, 29 Jahre alt, Journalistin und Schriftstellerin aus Leipzig. 1843 hat sie ihren ersten Roman veröffentlicht und einen vielbeachteten Leserbrief, in dem sie feststellt, die Teilnahme der Frauen an den Interessen des Staates ist nicht nur ein Recht, sondern auch eine Pflicht. 1848 ist sie schon in ganz Deutschland bekannt. Um Frauen und deren Rechten ein Forum zu geben, gründet sie 1849 die Frauenzeitung. Motto: Dem Reich der Freiheit werb ich Bürgerin. Diese Zeitung erscheint der Obrigkeit so gefährlich, dass Sachsen 1850 mit einem Pressegesetz reagiert. Frauen wird die verantwortliche Redaktion politischer Zeitungen verboten. Später geht das Gesetz als Lex Otto in die Geschichte ein. Und es ist ein Beleg für das Ringen um die Realität des theoretischen liberalen Freiheitsversprechens. Was heißt das für Frauen, für Arbeiter, Besitzlose? Sind auch sie politische Subjekte?
14: Ich glaube, die Idee ist schon, dass diese anderen Gruppen ganz, ganz langfristig vielleicht in diese Politik hineinwachsen können, aber sie müssen beweisen, dass sie über diese Reife verfügen, dass das langfristig auch Frauen betrifft. Diese Erkenntnis wird noch lange dauern. Aber es gibt diese Vorstellung, dass Politik das Geschäft derjenigen sein muss, die etwas davon verstehen, die qualifiziert sind. Die Vorstellung, dass alle mitmachen, die provoziert eher die Vorstellung, dass man diese Massen dann verführen kann, dass man ihnen etwas verspricht, damit vielleicht ihre Stimmen gewinnt und dann mit einer Mehrheit die Freiheit aus den Angeln hebt. Das ist ein Grundthema der europäischen Liberalen, gerade um die Jahrhundertwende, dass die Demokratie immer in der Gefahr ist, zu viel Gleichheit zu versprechen, dass mit der Gleichheit eine Mehrheit hergestellt wird und dass diese Mehrheit dann Freiheitsrechte aushebelt.
12: Wie viel Gleichheit also kann es geben, wenn die Menschen doch ungleich sind? Das ist eine ganz zentrale Frage des Liberalismus im 19. Jahrhundert und auch ein Problem. Freiheit und Gleichheit, Theorie und Praxis, die geraten miteinander in Konflikt. Und auch die liberalen Strömungen, national- und linksliberale. Wie viel Freiheit kann es geben, wenn es keine Gleichheit gibt? Und wie viel Gleichheit, wenn doch alle frei sein sollen? Können Menschen ohne Bildung und Besitz überhaupt frei sein und dieser Freiheit auch gerecht werden? Viele Liberale halten das nicht für möglich. Mit der neuen und wachsenden Gruppe der Industriearbeiter werden diese Menschen allerdings als Wähler immer wichtiger. Für die Liberalen stellt sich daher die Frage nach ihrer politischen Zukunft.
14: Im Deutschen Kaiserreich, also wohlgemerkt bei Reichstagswahlen ab 1871, darf jeder deutsche Mann, es sind eben noch nicht die Frauen bis 1918 oder 19, aber jeder deutsche Mann über 21 Jahren darf wählen. Das ist ein demokratisches Wahlrecht. Das bedeutet nicht, dass daraus ein starkes Parlament wird, aber es ist ein demokratisches Wahlrecht. Und in diesem demokratischen Wahlrecht sind die großen Gewinner bis 1912, den letzten Reichstagswahlen vor Ausbruch des Ersten Weltkriegs, eben nicht die Liberalen, sondern die Sozialdemokraten. Und das setzt die Liberalen unter massiven Druck. Und es zeigt ihnen vielleicht oder jedenfalls einem Teil von ihnen, dass man langfristig den politischen durchaus auch in Richtung eines sozialen Liberalismus weiterentwickeln muss. Und dessen Antwort kann nicht allein der Hinweis auf Freihandel und Eigeninteresse und Wettbewerb sein. Aber es gibt die anderen Liberalen, die sagen, das geht uns zu weit. Damit verraten wir den Wesenskern des Liberalismus. Und diese Diskussion wird bis nach dem Ende des Ersten und des Zweiten Weltkriegs weitergehen. Gucken Sie sich die Entwicklung in Westdeutschland an, wo es am Anfang nach 1945 einen Nationalliberalismus, dann einen ganz stark rechtsstaatlichen Liberalismus und irgendwann einen Sozialliberalismus gibt.
12: Was Demokratie ist, ein Rechtsstaat, Grundrechte und Freiheit, diese Vorstellung hat in Deutschland der Liberalismus geprägt. Für wen all das gelten soll, das bleibt in der liberalen Bewegung lange ein Diskussionsthema und auch ein Grund für Spaltungen. Es dauert bis zum Ende des Ersten Weltkriegs, dass aus den liberalen Überlegungen Verfassungswirklichkeit wird. In der Weimarer Republik, die erste parlamentarische Demokratie in Deutschland, die Grundrechte garantiert und das allgemeine Wahlrecht einführt für Männer und Frauen. Die Weimarer Republik ist aber auch eine Zeit der politischen Extreme. Linke und rechte Extremisten liefern sich nicht nur politische, sondern auch gewalttätige Kämpfe. Die Liberalen geraten in dieser hitzigen Auseinandersetzung unter Druck und verlieren an Rückhalt. Bis die liberale Demokratie schließlich selbst in die Fänge des Nationalsozialismus gerät, beziehungsweise sich ihm ausliefert. 1933 übergeben die Demokraten die Macht an Adolf Hitler. Auch die Liberalen stimmen dafür, nur die SPD dagegen. Die Mitglieder der KPD können nicht mitstimmen, weil sie verfolgt werden. Rechtsstaat, politische Freiheit und individuelle Rechte werden in der Folge systematisch abgeschafft. Es folgt ein Weltkrieg, die weitgehende Zerstörung Deutschlands und schließlich 1945 die Kapitulation. Jetzt, nach Unterdrückung und Verfolgung, stellt sich die Frage nach der Freiheit und ihren Versprechen neu. In Bonn tagt von September 1948 an der Parlamentarische Rat und erarbeitet ein Grundgesetz. Und in Heppenheim, im Kurmainzer Amtshof, treffen sich am 11. Dezember 1948 Delegierte von liberalen Gruppen aus den westlichen Besatzungszonen. Sie beraten über die Gründung einer Partei. Die liberalen Strömungen, die sich vor 1933 bekämpft hatten, die suchen jetzt nach Gemeinsamkeiten. Das ist gar nicht so leicht. Auch der Name der neuen Partei ist schwer umstritten. Der spätere Bundespräsident Theodor Heuss setzt schließlich FDP durch, Freie Demokratische Partei. Am nächsten Tag wird die gegründet. Die Konflikte aber bleiben und prägen die Partei noch lange.
13: Der Liberalismus hat ja auch nach dem Zweiten Weltkrieg eine Funktion, nämlich den Schutz des Individuums angesichts der totalitären Herrschaft neu zu definieren. Und zwar in jedweder Hinsicht, sowohl als Wirtschaftssubjekt, das heißt Eigentum zu schützen auf der einen Seite und auf der anderen Seite eine Gesellschaftsordnung zu gewährleisten, die die Ideen der Aufklärung, aber eben auch des Schutz des Individuums und auch die Selbstermächtigung, das heißt eine autonome Beteiligung am politischen Prozess in den Vordergrund rückt.
12: Sabine Kropp ist Parteienforscherin am Otto-Suhr-Institut der Freien Universität Berlin. Sie interessiert sich für Parlamentarismus und die Wandlungsfähigkeit demokratischer Institutionen. Wir haben mit ihr auch in der Folge zu den Koalitionen gesprochen. Den Link dazu, den stellen wir in die Shownotes. Man muss sagen, die FDP ist ziemlich erfolgreich, ihre Ideen auch in politische Realität umzusetzen nach dem Zweiten Weltkrieg. In der Bundesrepublik gibt es Grundrechte, einen Rechtsstaat, soziale Marktwirtschaft. Also liberale Ideen sind erfolgreich. so erfolgreich vielleicht, dass so eine Partei, die sich dafür engagiert, dann nicht mehr unbedingt gebraucht wird und eben in eine Rolle kommt, die nur Scharnierpartei ist, also jeweils die Extreme abmildert?
13: Ich würde auf zwei Ebenen antworten. Also auf der einen Seite ist ja die Verabschiedung eines Grundgesetzes und die Tatsache, dass liberale Ideen in Recht und Gesetz gegossen werden, noch keine Gewähr dafür, dass sie im Alltag tatsächlich auch gelebt werden. Sie müssen fortlaufend in einfache Gesetze übersetzt werden, aber eben auch von der Justiz überprüft, bestätigt, korrigiert und gegebenenfalls auch verworfen werden. Das heißt, die FDP steht als Rechtsstaatspartei in dieser Phase, zumal eben auch für die Überprüfbarkeit von Recht, für Gewaltenteilung und dafür, dass die Ideen tatsächlich auch Realität werden. Sie ist eine Kraft, die man für den Bestand von Demokratie und von liberaler Demokratie benötigt. Auf der anderen Seite ist sie in den Regierungen lange Zeit ja die Partei mit der längsten Regierungserfahrung gewesen, mit den meisten Regierungsjahren, und hat Ressorts besetzt, typischerweise Justiz und Wirtschaft, die für ihre eigene Ausrichtung auch essentiell gewesen sind. Heißt also, sie hat an der Weiterentwicklung dieser Ideen ja tatkräftig mitgewirkt.
12: Und möglicherweise hat sie auch eine besonders wichtige Rolle gespielt, zum Beispiel hier in Gestalt von Theodor Heuss, dem späteren Bundespräsidenten, der ja auch starken Einfluss genommen hat auf das Grundgesetz, weil das eben eine bürgerliche, stabile, irgendwo in der Mitte zu verortende Bewegung war, die eigentlich immer eher so ein bisschen für Ruhe stand und nicht für Radikalität.
13: Ja, sie hat beide Seiten, nämlich die CDU und die SPD, in ihren, ich würde nicht sagen Extremen, aber in ihren Ausprägungen, in ihren starken Ausprägungen ein Stück weit abmoderiert, die CDU auch stärker in die Mitte gezogen, beispielsweise auch in der Gesellschaftspolitik, die SPD mit ihrer Neigung zum Staatsinterventionismus auch ein Stück gezügelt.
12: Die FDP jedenfalls ist von Anfang an in der Regierung mit dabei. 1949 in der Koalition mit der CDU-CSU und der DP, der Deutschen Partei. Bundeskanzler wird Konrad Adenauer von der CDU, Bundespräsident der FDP-Vorsitzende Theodor Heuss. Aber, wie gesagt, in der FDP gibt es verschiedene Strömungen und die Zusammenarbeit mit der konservativen CDU, die ist umstritten. Und es gibt auch eine Gruppe alter Nationalsozialisten um den früheren Goebbels-Staatssekretär Werner Naumann. Die versuchen, die FDP in Nordrhein-Westfalen zu unterwandern. Beteiligt ist auch der FDP-Landesvorsitzende Friedrich Middelhaufe. Der macht mit Wolfgang Diewerge ausgerechnet einen geistigen Wegbereiter des Holocaust zu seinem persönlichen Sekretär. Und er lädt auch weitere Altnazis in die Partei ein. 1953 fliegt die Verschwörung auf und die britische Besatzungsmacht verhaftet einige der Protagonisten. 1956 wechselt die FDP in Nordrhein-Westfalen aus einer Koalition mit der CDU zur SPD und stürzt gemeinsam mit den Sozialdemokraten den CDU-Ministerpräsidenten. Das ist damals ein politisches Erdbeben. Langfristig eröffnet dieser Schritt der FDP über Nordrhein-Westfalen hinaus andere Koalitionsmöglichkeiten. Und schließlich gibt es im Bund eine sozialliberale Koalition unter Kanzler Willy Brandt. Außenminister und Vizekanzler wird Walter Scheel von der FDP. Und die FDP trägt die bahnbrechende Ostpolitik Brandts mit und auch die gesellschaftlichen Reformen unter dem Motto »Mehr Demokratie wagen«. Im Oktober 1971 fasst die FDP die neu gewonnene Position schriftlich in den sogenannten Freiburger Thesen. 37 Grundsätze der Gesellschaftspolitik. Sie reagiert damit auch auf den Wandel der Gesellschaft in den 60er Jahren.
13: Ja, das war der Flügel, der eben auch die Frage, die soziale Frage mit aufgegriffen hat und versucht hat, Freiheit so zu definieren, dass sie das Individuum in die Lage versetzt, am politischen Prozess als mündiges Individuum teilzuhaben. Hier wird Freiheit deutlich breiter definiert und das ist natürlich auch die Einbettung in die damalige Studentenbewegung, in den Aufbruch, in die Emanzipation, die sich auch abgrenzt von der Generation, die im Nationalsozialismus teilweise ja auch noch Positionen war, verwickelt war. Man hat hier auch in der Tat eine Öffnung nach links.
12: 10 Jahre später ist die Lage dann eine ganz andere. Deutschland steckt wie die ganze Welt in einer schweren Wirtschaftskrise. Die Arbeitslosigkeit steigt. Es wird schwerer, den Sozialstaat zu finanzieren. Innerhalb der FDP mehren sich jetzt die Stimmen, wieder einen wirtschaftsliberaleren Kurs einzuschlagen. Und Wirtschaftsminister Otto Graf Lambsdorff legt 1982 eine entsprechende wirtschaftspolitische Programmschrift vor. Er fordert marktwirtschaftliche Reformen und Einschnitte bei den Sozialleistungen. Dass die FDP sich hier so grundsätzlich CDU-Positionen annähert, das ist für die Sozialdemokraten nicht tragbar. Am 17. September 1982 kündigt SPD-Kanzler Helmut Schmidt die sozialliberale Koalition auf. Die FDP-Minister treten zurück.
6: Ich schwöre, dass ich meine Kraft dem Wohle des deutschen Volkes widmen.
12: Am 1. Oktober dann wählt die FDP zusammen mit CDU und CSU Helmut Kohl zum Bundeskanzler.
6: So wahr mir Gott helfe.
12: Für viele FDP-Mitglieder ist dieser neue Kurs kaum tragbar. 5 Wochen später wird darüber debattiert, auf einem Parteitag. Was ist der richtige Weg? Die Mehrheit billigt zwar den Koalitionswechsel, die Art, wie er zustande kam, die wird aber kritisiert. Es gibt hitzige Debatten und endgültige Brüche. Mehrere prominente FDP-Mitglieder treten aus der Partei aus. Der parlamentarische Staatssekretär Andreas von Schöler und Ingrid Matthäus-Meyer, frühere Vorsitzende des Bundesfinanzausschusses. Der stellvertretende Bundesvorsitzende Uwe Ronneburger will Hans-Dietrich Genscher als Parteivorsitzenden ablösen, unterliegt aber knapp in der Abstimmung. Der ehemalige Innenminister der sozialliberalen Koalition, der linksliberale Gerhard Baum aber, wird zum stellvertretenden Vorsitzenden gewählt. Das führt dazu, dass viele aus dem Mitte-Links-Flügel trotzdem in der Partei bleiben.
13: Ja, das Lambsdorff-Papier war thesenhaft zusammengefasst eine Positionsverschiebung der FDP hin zur CDU mit einer Absage an eine aktive Arbeitsmarktpolitik, wie sie der SPD vorschwebte, an eine steigende Staatsverschuldung. Man hat hier den Schwenk hin zu einer doch deutlich wirtschaftsliberalen und auf die Konsolidierung von Staatsfinanzen ausgerichteten Politik versucht hinzubekommen. Die Konsequenz war, dass 1982 folgende die FDP über 20% ihrer Mitgliedschaft verloren hat, die nicht mit dieser Kursveränderung einverstanden war und auch Probleme hatte, dass die FDP innerhalb der Legislaturperiode zunächst ohne Neuwahlen eine Art aus ihrer Sicht Wählerbetrug vollzogen hat. Denn man ging ja mit einer klaren Koalitionsaussage in die Wahlen davor, hat in der Legislaturperiode den Schwenk hin zu Helmut Kohl vollzogen und diesen zum Kanzler gewählt. Sie hat auch führende Köpfe verloren, nämlich zum Beispiel Ingrid Matthäus-Meyer oder Andreas von Schöler, die dann die FDP verlassen haben. Und von diesem sozialpolitisch ausgerichteten Flügel, von diesem Aderlass, hat sich die FDP in der Folge nicht mehr wirklich erholt.
12: War das eine andere FDP in dieser neuen Koalition mit der CDU?
13: Ja, es ist sicherlich eine andere FDP geworden. Es sind viele Personen auch in der FDP verblieben. Aber die FDP hat sich seither stärker auf wirtschaftspolitische Themen fokussiert und damit auch ihr Profil grundlegend verändert.
15: Guten Abend, meine Damen und Herren. Völlig überraschend hat die Führung der DDR am Donnerstagabend die Übergänge an der Grenze zur Bundesrepublik und West-Berlin geöffnet. Dieser Schritt hat weltweit ein positives Echo gefunden.
12: Die Kernerzählung des Liberalismus und auch der FDP ist die individuelle Freiheit. Und die realisiert sich nach dem Zerfall der Sowjetunion und der Wiedervereinigung in ganz Deutschland.
13: Der Freiheitsgedanke hatte enormen Erfolg, nicht nur in Deutschland, sondern ja in ganz Mittel- und Osteuropa, wo die sozialistischen Staaten zusammengebrochen sind. Nun ist es allerdings so, dass innerhalb der DDR zwar eine liberale Blockpartei bestand, die LDPD aber in gewisser Weise bereits im Widerspruch stand zu einem autoritären Staat, der ein eigenständiges Unternehmertum oder eine freie marktwirtschaftliche Ordnung und individuelles Agieren, individuelle Freiheit eben gerade nicht schützt. Also von daher war ja auch die LDPT sehr schnell Anfang der 50er Jahre bereits durch Säuberungen und Verhaftungen dezimiert. Sie war innerhalb der DDR dann eben auch eine Heimat für diejenigen, die nicht der SED beitreten wollen, der Nötigung durch die Partei entgehen wollten, aber dennoch Karriere machen wollten. Und die nachfolgende Wiedervereinigung hat auch innerhalb der Partei erstmal einen Zuwachs an Mitgliedern verursacht. Allerdings schrumpfte die Partei dann sehr schnell wieder zusammen, was auch nicht zuletzt daran liegt, dass sozialpolitische Themen und die Absicherung in Zeiten der Transformation für die Bürger und Bürgerinnen in Ostdeutschland ausgesprochen wichtige Themen waren.
12: Also eher die soziale Absicherung, die man sich nicht von der FDP erhoffte, als Grund dafür, warum die Wahlerfolge ausbleiben, und nicht so sehr der Erfolg, den man eigentlich hatte mit Demokratie, Liberalität und Marktwirtschaft, die ja jetzt als Sieger des Systemkonflikts eigentlich dastehen.
13: Ja, zunächst hat man ja durchaus Wahlerfolge gehabt. Ich denke etwa an Sachsen-Anhalt. Genscher ist aus Halle. Hier gab es einen gewissen Genscher-Effekt und zum Beispiel 13% der Stimmen im Landtag. Allerdings hat gleichzeitig zum Beispiel Graf Lambsdorff, die ehemalige DDR und jetzt Ostdeutschland, dann als Niedrigsteuergebiet ausweisen wollen und auch Steuererhöhungen nach der Wende abgelehnt. Also das war für die Ostdeutschen auf der einen Seite ein Zugewinn an Freiheit, aber auf der anderen Seite auch eine gewisse Befürchtung des weiteren Verlusts einer sozialpolitischen Absicherung.
12: Demokratie, Grundrechte, Marktwirtschaft und individuelle Freiheit werden nach und nach dauerhaft in den politischen Grundordnungen vieler Länder verankert. Was macht dann eigentlich noch den Liberalismus aus und die FDP?
16: Es geht heute hier darum, dass die Verfassung in einem erheblichen Umfang, in einem Bereich, der wirklich der persönlichste eines Menschen ist, geändert wird.
12: Der Bonner Bundestag am 9. Oktober 1997. Es wird debattiert über eine Änderung des Artikels 13 im Grundgesetz. Zur Bekämpfung schwerer Kriminalität sollen künftig auch Wohnungen akustisch überwacht werden können. Die Anforderungen für eine Genehmigung sind hoch, aber ein solcher großer Lauschangriff, wie das Abhören genannt wird, der greift eben auch erheblich ein in den grundgesetzlichen Schutz der Wohnung. Die Mehrheit der FDP-Mitglieder, die hatte dem Lauschangriff schon bei einem Mitgliederentscheid Ende 1995 zugestimmt. Daraufhin war die FDP-Justizministerin Sabine Leuthäuser-Schnarrenberger zurückgetreten. Sie konnte einen solchen Eingriff in die Freiheit der Privatsphäre nicht mit ihren liberalen Grundsätzen vereinbaren. Sabine Leuthäuser-Schnarrenberger spricht auch jetzt in der Bundestagsdebatte zum Thema.
16: Und ich denke, dass es wirklich heute ein schwarzer Tag ist für eine liberale Rechtspolitik.
12: Nach wenigen Wörtern bricht ihre Stimme.
16: Ich glaube, wie jetzt in den ersten Debattenbeiträgen umgegangen worden ist mit diesem Thema, ist einfach ein Zeichen dafür, dass wir uns in einer Entwicklung befinden, die wirklich gefährlich ist.
12: Der Moment bringt den liberalen Konflikt auf den Punkt. Wie sehr darf ein Rechtsstaat die Freiheit seiner Bürger beschneiden, um für mehr Sicherheit zu sorgen? Er stellt aber auch die Frage, wie viel Liberalismus eigentlich noch in der FDP steckt, die vor allem mit Wirtschafts- und Steuerthemen in Verbindung gebracht wird. Die Bedeutung der Bürgerrechtsliberalen nimmt ab.
13: Ja, sie hat kontinuierlich abgenommen. Sie haben Sabine Leuthäuser-Schnarrenberger genannt als eine der Protagonistinnen dieses Flügels. Man kann nicht sagen, dass der Flügel komplett verschwunden ist, aber die FDP hat sich infolge der 1990er Jahre doch sehr stark auf wirtschaftspolitische Themen verengt, den rechtspolitischen Flügel auch vernachlässigt. Und diejenigen, die nachgewachsen sind auf diesem Flügel, die sind in den vergangenen Jahren zwar auch phasenweise noch in Positionen gerückt, ich denke etwa an Johannes Vogel, aber sie sind letztlich nicht in gleicher Weise rösiert.
12: Die FDP wird in der Folge eigentlich immer stärker wahrgenommen als so eine Wirtschaftspartei, Anti-Steuerpartei, könnte man auch sagen. Marktöffnung ist wichtig. Der Staat soll sich zurückziehen. Die Wirtschaft kann das besser und effizienter lösen. Auch viele Sachen, um die sich bislang der Staat gekümmert hat. Also man muss ja nur an die Post denken zum Beispiel und das Telefonwesen, das in der Zeit dann auch privatisiert wird. Die Bahn könnte man auch noch nennen. Ist das eine Verengung, die sich der Partei selber auferlegt, sich so stark auf Steuer- und Marktpolitik zu kaprizieren?
13: Ja, das könnte man so sehen, denn man hat dadurch eine Reihe von Politikfeldern nicht mehr im gleichen Maße beackert, wie man das früher getan hat. Ich denke etwa an die Bildungspolitik. Die FDP verfügte über ausgesprochen profilierte Bildungspolitiker in der Vergangenheit. Das ist ihr abhanden gekommen. Man hat sich sehr stark auch innerhalb der Regierungen in der jüngeren Vergangenheit zumal darauf kapriziert, dass man die Staatsverschuldung eindämmen wollte. Ich denke an das Thema Schuldenbremse, die ja fast zivilreligiöse Bedeutung für die FDP erlangt hat und damit auch versucht, stärker als blockierende Kraft innerhalb der Regierungen, an denen man beteiligt war, aufzutreten und weniger als gestaltende Kraft.

0: Ist Liberalismus für viele dann gar nicht mehr so eine richtige Antwort, auch vielleicht in Zeiten, in denen ja wir als freie Individuen ja gar nicht das Gefühl haben, wir könnten auf die Krisen reagieren, sondern eher so eine Art Fürsorge vielleicht uns wünschen würden von Seiten des Staats?
1: Ich glaube, dass die FDP schon einige Antworten hätte. Sie könnte sich positionieren. Es ist ja vorübergehend ja auch gelungen. Denken wir zurück an den Wahlkampf, in dem sie vor allem digitale Themen bedient hat. Das hatten die anderen Parteien weitgehend verschlafen. Sie hat damit viele junge Wähler angesprochen. Selbiges gilt für die Pandemie und die Corona-Krise, die ja jüngere Menschen sehr stark auch betroffen hat. Hier hat sich die FDP auch mit einer liberaleren Politik im Rahmen der Gesundheitspolitik profiliert und die Nöte und Befürchtungen der Jüngeren aufgegriffen. Das hat vorübergehend zu einem Anstieg des Zuspruchs, des Wählerzuspruchs geführt, also vor allem bei Erstwählern und jungen Wählern. Aber die sind auch gleichzeitig besonders beweglich und besonders volatil. Heißt also, aus dieser Sympathie erwuchs keine langfristige Wählerbindung. Wenn die FDP diesen Weg weitergehen würde, die Frage, wie kann man individuelle Rechte und das Schutzbedürfnis des Individuums ausbalancieren und gleichzeitig auch Selbstwirksamkeit von Menschen wiederherstellen. Also ich kann etwas bewegen, das Gefühl, dann wäre sie meines Erachtens durchaus eine Kraft, die im parteipolitischen Spektrum eine Nische besetzen könnte.
0: Das ist jetzt sozusagen die strategische Überlegung. Sie raten der FDP zu einem Weg, wie sie in den Parlamenten bleiben kann. Was wäre denn, wenn sie aus den Parlamenten verschwände? Diese Positionen, die Sie jetzt gerade auch geschildert haben, die zum Beispiel typische liberale Positionen sind, die sind ja auch vertreten in anderen Parteien, also in der CDU, in der SPD, bei den Grünen, auch in vielen kleinen Parteien. Fehlt trotzdem was, wenn die FDP nicht mehr da ist?
1: Ja, insofern als diese grundlegende Idee der individuellen Freiheit und auch der Abgrenzung gegenüber staatlicher und jetzt inzwischen eben auch ökonomischer Macht etwas ist, was in den anderen Parteien, die mehr Flügel besitzen und die nicht so eindeutig und scharf in diese Richtung profiliert sind, nicht in gleichem Maße zur Geltung tritt.
0: Der Liberalismus also wird gebraucht, wenn er als solcher auch sichtbar wird. Wenn sich die Parteien aber auf vielen Themenfeldern einander annähern, dann droht Ununterscheidbarkeit. Das ist auch ein Problem für die anderen Parteien, wie die Wahlergebnisse aktuell zeigen. Auch die ehemaligen Volksparteien sind geschrumpft. Für die FDP aber ist die Lage lebensbedrohlich.
2: Naja, man könnte ja formulieren, dass der Liberalismus sich an vielleicht irgendeiner Stelle auch totgesiegt hat, weil er viele seiner ursprünglichen Forderungen ja durchgesetzt hat. Also in den meisten westlichen Gesellschaften setzt sich nach der Erfahrung von zwei Weltkriegen nach 1945 dann doch eine ganze Menge von dem durch, wofür Liberale im 19. Jahrhundert gekämpft haben. Der Verfassungsstaat, und zwar nicht die konstitutionelle Monarchie, sondern der parlamentarische Verfassungsstaat, der Rechtsstaat, eine bürgerliche Eigentumsordnung, eine herausragende Garantie von Grundrechten. Ja, das ist das, was das Grundgesetz in einer wunderbaren Sprache und auf der Basis dieser historischen Erfahrungen umsetzt. Und man könnte sagen, wenn dieser Liberalismus sich jetzt mit den Freiheitsrechten nach dem Ende der Sowjetunion, des Ostblocks global durchgesetzt hat, den politischen Freiheitsrechten, auch den wirtschaftlichen Freiheitsrechten, also Demokratie und Kapitalismus, fehlt dem Liberalismus dann nicht auch die Herausforderung durch ein ideologisches Gegenüber, also der Zwang, die eigenen Argumente zu validieren, zu überprüfen. Es gibt ja die These, dass in dem Augenblick, in dem man die Argumente nicht mehr auf die Waagschale legt oder nicht gezwungen ist, die Argumente zu überprüfen, vielleicht dann auch ein Kontrollinstrument fehlt. Und diesen Gedanken finde ich interessant, weil wir vielleicht Entwicklungen seit dem Ende des Kalten Krieges sehen, die in diese Richtung deuten, dass mit dem Freiheitsbegriff etwas passiert ist, was man nur damit erklären kann, dass er nicht mehr hinterfragt worden ist. Und dass wir aus dieser Konstellation vielleicht eher damit zu tun haben, und das geht weit über die Geschichte der FDP hinaus, das ist dann eben eine Frage nach der Krise und der Zukunft des Liberalismus, dass wir sehen, dass so etwas wie eine wirkliche Neuerfindung des Liberalismus in der modernen Welt notwendig ist. Und dann ist die Hauptfrage vielleicht nicht mehr allein der parlamentarische Verfassungsstaat, obwohl dieses Problem angesichts der Populismen auch zurückgekommen ist, sondern dann ist es auch die Frage, welche Problemlösungskapazität gibt es angesichts von globalen Krisen wie der des Klimawandels oder der Verteilungsgerechtigkeit oder der Stabilität von Institutionen. Und diese Probleme, würde ich sagen, die wird in eine künftige Geschichte von Liberalen und Liberalismus dazugehören.
0: Vielen Dank an Sabine Kropp und Jörn Leonhardt. In der nächsten Folge geht der Rest der Geschichte aufs Land. Es geht um die Bauern.
3: Also ich bin damals auch viel gefragt worden von den Journalisten, ob sich diese Bauernproteste jetzt zu einer Gelbwestenbewegung entwickeln würden. Das war die Angst, sage ich mal, des linken politischen Spektrums und die Hoffnung des rechten politischen Spektrums.
0: Recherche, Skript und Produktion dieser Folge Anja Reinhardt und Carina Schröder. Faktencheck Lino Krukenberg. Redaktion Monika Dittrich. Uns alle erreicht ihr unter derrestistgeschichte@deutschlandfunk.de. Und wir freuen uns über Post, über Kritik und Lob und über Themenanregungen. Ich bin Jörg Biesler. Tschüss.
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10: Die Nachrichten. Die Linke in Berlin will mit Grünen und SPD Sondierungsgespräche zur Regierungsbildung führen. Das beschlossen die Delegierten eines Landesparteitags am Abend mit breiter Mehrheit. Die Kandidatin für das Amt der regierenden Bürgermeisterin Eralp hatte zuvor die gegen ihre Partei erhobenen Antisemitismusvorwürfe erneut zurückgewiesen. Diese seien nicht differenziert und hätten eine zerstörende Dimension erreicht. Eralp betonte, sie werde das vielfältige jüdische Leben stärken und Antisemitismus bekämpfen. Jüdische Menschen müssten sich in Berlin sicher fühlen. Eralp bekräftigte zudem, dass man im Falle einer Regierungsbildung unter Führung der Linken die Vergesellschaftung von Immobilienkonzernen umsetzen werde. Bundestag und Bundesrat haben das neue Bundespolizeigesetz der schwarz-roten Koalition gebilligt. Die Bundespolizei erhält zusätzliche Befugnisse zur Bekämpfung von Extremismus und Schleuserkriminalität. So soll die Behörde für vollziehbar ausreisepflichtige Ausländer selbst Abschiebehaft und Ausreisegewahrsam beantragen können. Auch die Möglichkeiten der Gesichtserkennung oder Telekommunikationsüberwachung werden ausgeweitet. Im Juli 2021 war eine geplante Reform des Gesetzes im Bundesrat gescheitert. Einige Bundesländer hatten Überschneidungen der Kompetenzen von Bundespolizei und Landespolizeien befürchtet. Auch ein entsprechendes Vorhaben der Polizei und Landespolizeien befürchtet. Auch ein entsprechendes Vorhaben der Ampelkoalition wurde nicht zum Abschluss gebracht. Nach mehreren Anpassungen

0: könne bald stattfinden, sagte Kreml-Sprecher Pieskow. Einzelheiten seien aber noch nicht bekannt. Vertreter Russlands und der Ukraine hatten unter Vermittlung der USA zuletzt im Februar in Genf über ein Ende des russischen Angriffskriegs beraten. Die Gespräche endeten ohne konkrete Ergebnisse. Der UNO-Sicherheitsrat hat die Angriffe der jemenitischen Houthi-Miliz auf Ziele in Saudi-Arabien verurteilt. Der amtierende Vorsitzende des Rates, Frankreichs UNO-Botschafter Bonafont, verlas die einstimmig verabschiedete Erklärung in New York. Darin heißt es, man verurteile besonders die Angriffe, bei denen Zivilisten verletzt worden seien. Die 15 Ratsmitglieder, darunter die USA, Russland und China, kritisieren auch die Attacken der Houthis auf Handelsschiffe im Roten Meer und in der Meerenge Bab al-Mandab. Papst Leo XIV. Hat bei seinem Frankreich-Besuch vor den Gefahren digitaler Technologien gewarnt. Insbesondere Kinder und junge Menschen müssten geschützt werden, sagte Leo bei einer Rede vor der UNO-Kulturorganisation UNESCO in Paris. Außerdem müsse sichergestellt werden, dass die neuen Technologien im Dienste des Menschen blieben. Zuvor war der Papst im Élysée-Palast von Präsident Macron zu Gesprächen empfangen worden. Dabei warnte das Oberhaupt der römisch-katholischen Kirche vor einem weltweiten Wettrüsten. Derzeit verbreite sich die Überzeugung, der Besitz von Atomwaffen sei eine Garantie für Sicherheit. Frieden werde aber nicht durch ein Gleichgewicht der Kräfte, sondern durch täglichen Dialog und Gerechtigkeit geschaffen. Am Abend hielt der Papst eine Andacht in der wiederaufgebauten Kathedrale Notre-Dame. In Stuttgart hat das Cannstatter Volksfest begonnen. Oberbürgermeister Nopper eröffnete die 17-tägige Feier auf dem Cannstatter Wasen mit dem traditionellen Fassanstich. Es gilt nach dem Münchner Oktoberfest als zweitgrößtes Volksfest der Welt. Im vergangenen Jahr kamen laut Veranstalter rund 4,2 Millionen Besucherinnen und Besucher. Das Wetter. In der Nacht im Norden aufziehende Bewölkung, sonst gering bewölkt oder klar. Tiefstwerte 13 bis 1 Grad. Morgen in der Mitte und im Süden überwiegend freundlich. Im Norden Durchzug von Wolkenfeldern und etwas Regen. 17 bis 26 Grad. Am Oberrhein bis zu 29 Grad. Die weiteren Aussichten am Sonntag zumeist sonnig oder nur hohe Schleierwolken. Im Norden etwas bewölkter, 18 bis 31 Grad. Das waren die Nachrichten.
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2: Hallo?
3: Hey, hi. Ich bin's.
2: Hi, na?
3: Ja. Du, ich bin gerade so ein bisschen verzweifelt. Ich habe meine EC-Karte habe ich heute verloren. Ich habe sie mittlerweile schon wiedergefunden, aber es ist jetzt schon das zweite Mal. Ich glaube, in 2 Monaten. Davor war es der Perso, den ich habe liegen lassen.
2: Okay.
3: Ich glaube, ich krieg Alzheimer.
2: Und jetzt?
3: Hi.
4: Tschüss.
3: Ich vermisse meine EC-Karte und ich war gestern bei
4: Bist
3: euch.
4: Du
3: Jessica Braun.
4: Jessica.
3: Yes! Oh mein Gott.
4: Ich freue mich, dass du das gefunden hast.
3: Oh, wie geil. Schaut so geil.
4: Gestern Abend oder was?
3: Ja, genau. Ich
4: war bei.
3: Na, alles gut. Super. Oh, merci. Brauchst du nochmal meinen Ausweis?
4: Nee.
3: Ja, alles gut. Okay, also vielen Dank.
4: Alles klar, natürlich.
3: Schönen Tag noch.
4: Schönen Tag noch.
3: Tschüss. Oh. Yeah, shit happens. Aber ähnlich wie beim Ausweis, das ging jetzt noch mal gut.
5: Jeder verliert mal was. Ist doch ganz normal. Aber ab wann ist es das nicht mehr? Ich habe in den vergangenen 3 Monaten 2-mal meine EC-Karte verloren und 1-mal meinen Personalausweis. Ist das noch normal? Was ist mit den Wörtern, die mir beim Schreiben nicht mehr einfallen oder im Gespräch? Oder mit meiner Brille? Die muss ich nämlich ständig suchen.
3: Ich glaube, ich möchte es jetzt mal testen lassen.
2: Wie kommst du denn auf die Idee?
5: Wiebke ist eine meiner engsten Freundinnen. Wir haben in Hamburg zusammen

0: zusammengearbeitet und seit ich in Berlin lebe, erzählen wir uns am Telefon, was uns umtreibt.
1: Ich bin so vergesslich. Ich lasse Sachen liegen. Ich brauche manchmal 3 Anläufe, wenn ich aus einem Zimmer was holen will, weil ich immer, wenn ich in einem Zimmer bin, vergessen habe, warum ich da eigentlich hingegangen bin.
2: Aber kann es nicht einfach durch Stress sein?
1: Ja, sagen halt immer alle. Aber meine Großeltern hatten es ja auch beide und auch relativ lange.
2: So, was wäre denn, wenn das Ergebnis positiv ausfällt?
1: dann weiß ich wenigstens, dass ich mich darauf einstellen muss. Und dann könnte ich halt mein Leben entsprechend ausrichten. Dann hätte einen Grund, irgendwie mich reinzuhängen, damit ich es nicht bekomme.
2: Aber wäre das dann nicht so, dass du total panisch wirst, wenn du zum Beispiel vom Einkaufen zurückkommst und irgendwas vergessen hast oder dir irgendwas verdient hast und denkst so, okay, das ist jetzt. Die Angst spielt dann ja eine riesengroße Rolle, oder nicht?
1: Ja, Sorgen mache ich mir jetzt auch schon.
0: In der Berliner Charité gibt es eine Gedächtnissprechstunde. Vor einem Jahr war ich dort schon mal angemeldet. Ich habe den Termin dann aber abgesagt, weil mir die ganzen Tests irgendwie Angst gemacht haben. Diesmal ziehe ich es aber wirklich durch.
3: So, Frau Braun?
4: Ja. Guten Morgen.
3: Morgen. Bitte nehmen Sie Platz.
4: Dankeschön.
5: Mein Name ist Dr. Kurt Werschi. Was kann ich für Sie tun?
4: Ich habe die Sorge, dass ich an Alzheimer erkrankt sein könnte.
5: Jetzt schon?
4: Tatsächlich, ja.
5: Was sind das für Symptome? Was haben Sie?
4: Konzentrationsschwierigkeiten. Manchmal Orientierungsschwierigkeiten.
5: Ja, was noch?
4: Wortfindungsstörung.
5: Okay, da müssen wir einhaken. Also, woran machen Sie es denn fest, dass Sie eine Konzentrationsstörung haben?
4: Meine Arbeit dauert länger, als ich es gewohnt bin. Und sie strengt mich auch mehr an.
5: Im Vergleich zu was, wie Sie mit 30 waren oder vielleicht mit 45?
4: Ich würde eher sagen, vor 3 Jahren.
5: Vor 3 Jahren. Und ist es jetzt so, dass es deswegen schwieriger wird, weil Sie mehr Fehler machen? Oder brauchen Sie einfach länger, um was zu formulieren?
4: Ich brauche länger.
5: Sie nehmen es ja jetzt selber wahr. Nimmt das Ihr Umfeld auch so wahr?
4: Da müsste ich jetzt erstmal eine Umfrage starten, aber ich glaube, dass mein Mann das schon sehr bewusst ist. Mhm. Weil manchmal, wenn wir uns unterhalten, gleicht das so einem Lückentext.
5: Aha, okay. Alles klar. Seit wann geht das?
4: Ich habe den Verdacht, dass sich das schon seit Jahren so einschleicht. Mhm. Aber in diesem Jahr ist es tatsächlich so, dass es mich beeinträchtigt.
5: Okay. Was ist mit der Orientierungsstörung? Was ist das? Wie machen Sie es fest?
4: Im Kleinen ist das zum Beispiel, ich will ein Programm aufrufen auf meinem Rechner. Ich gucke unten ins Dock, wo die ganzen Symbole sind. Und ich weiß überhaupt nicht mehr, was diese Symbole bedeuten und welches ich davon jetzt eigentlich brauche.
5: Sind Sie der erste Mensch in 20 Jahren, der das als Orientierungsstörung bezeichnet? Eine Orientierungsstörung ist ja, ich finde mein Auto nicht oder ich bin im falschen Stock oder sowas.
4: Okay. Ich bin im ICE und ich will wieder zurückgehen an meinen Platz und ich stehe vor meinem Platz, aber ich erkenne ihn nicht als solchen. Und das Kind, das auf dem Platz neben mir saß, kriegt das voll mit und lacht sich kaputt. Und ich gehe irgendwie 3-mal durch dieses Abteil, aber erkenne meinen Platz nicht wieder. Okay. Obwohl da meine Sachen sind, mein Laptop ist da aufgeklappt.
5: Also Sie müssten das finden, okay.
4: Mhm. Und das andere war auf dem Weg zum Zahnarzt. Ich stehe bei meinem Zahnarzt vor dem Haus und ich habe keine Ahnung, warum ich da stehe und was diese Klingelschilder eigentlich bedeuten, also warum ich da...
5: Das sind beides keine Orientierungsstörungen, ne?
4: Ah, okay.
5: Oder alle 3 Sachen sind, dass sie Objekte nicht erkennen.
4: Okay.
5: Ne? Hat das noch wer in der Familie?
4: Ja. Mein Großvater, mütterlicherseits, war dement und das fing recht früh an.
5: Mhm. Wie alt?
4: Ich würde mal sagen Mitte 60. Mhm. Zumindest ist es mir da aufgefallen.
5: Mhm. Noch wer in der Familie?
4: Meine Großmutter, mütterlicherseits. Die hat jetzt die letzten, ich würde sagen, 6 bis 8 Jahre dement im Altersheim verbracht. Die wäre jetzt dieses Jahr 100 geworden.
5: Okay, also es gibt ja einen Grund, weswegen Sie heute hierher gekommen sind. Ist da schon Diagnostik gelaufen? Irgendwas? MRT, Blutentnahme, irgendwas gemacht worden?
4: Nein.
5: Nein. Okay, alles klar. Was ist das Ziel der heutigen Vorstellung?
4: Ich wüsste gerne, ob das normal ist, was ich wahrnehme. Mhm. Also, ist diese Progression, die ich wahrnehme, ist das eine meinem Alter entsprechende? Oder ist es eben vorzeitig? Und muss ich mich darauf einstellen, dass ich vielleicht in 20 Jahren nicht mehr weiß, wo ich bin?
5: Okay, gut. Dann muss ich sie untersuchen.
2: Okay, und muss man das dann seiner, ich meine, wird dich dann jede Krankenkasse rausschmeißen und du bekommst nie wieder einen Kredit oder nicht? Muss ich mir das vorstellen?
1: Ja, genau. Nee, die Krankenkasse hat das nicht zu interessieren und alles, was jetzt rauskommt, ist eh deren Problem. Nur wenn ich jetzt, glaube ich, in eine neue Krankenkasse wechseln würde. Aber ich glaube, selbst dann dürfen die nach Gentests dürfen die gar nicht fragen. Das ist in Deutschland irgendwie so sehr streng geregelt. Und Kredite, naja, wenn meine Bank jetzt zuhört, ist halt scheiße.
2: Ja, dumm gelaufen.
1: Wenn ich weiterhin meine Karten überall so frei liegen lasse, dann brauche ich den Kredit wahrscheinlich auch bald. Ja.
2: Okay, aber sag mal, weiß Christoph das denn? Und was sagt der denn dazu?
1: Na, du kennst ja Christoph. Christoph sagt, es ist schon alles in Ordnung. Und bis es halt nicht mehr in Ordnung ist. Und dann sagt er, wir finden eine Lösung.
5: Mal den Pulli ausziehen und sich auf die Liege setzen.
1: Okay.
5: So, ein bisschen zurückrutschen, dass die Beine baumeln können. Ja. Wunderbar. Lock. Nein, also Sie machen gar nichts, ich mache alles. Okay? Alles klar? Ganz entspannt. Wenn ich was haben will, sage ich es. Sind Sie Rechtshänder?
1: Rechtshänder.
5: Ja. Immer schon gewesen?
1: Mhm.
5: Ja, okay. Und mit links können Sie gar nichts machen, oder wie ist das?
1: Nicht so richtig dolle.
5: Okay. Machen Sie Sport?
1: Viel.
5: Was?
1: Meistens Laufen, Yoga, Krafttraining, im Sommer Schwimmen.
5: Krafttraining?
1: Ja, also Gewichte. Funktionelles Krafttraining.
5: Okay. Also, wenn Sie jetzt weitermachen wollen, dann wären jetzt verschiedene Optionen da. Man muss auch ein bisschen gucken, wie Ihre Familiengeschichte ist. Das Erste ist, man würde immer standardmäßig ein MRT machen vom Schädel. Das Zweite ist, es ist so, dass Alzheimer an sich sehr selten genetisch ist, also quasi von den Genen her, die immer was auslösen, aber es gibt ein hohes Risiko. Und das Risiko ist etwas, was auch vererbt wird, aber das Risiko muss man auslösen.
1: Das ist das APO4-Gen?
5: Genau, APO-Epsilon-4-Gen. Genau, also das ist zwar der Hauptrisikofaktor. Also das macht 62-63% aller Alzheimer-Erkrankungen haben dieses APO-Lipo-Epsilon-4-Gen. Wenn Sie keins haben, haben Sie ein normales Risiko. Wenn Sie eins haben, haben Sie ein 3- bis 4-faches Risiko. Wenn Sie beide haben, haben Sie ein 10- bis 12-fach erhöhtes Risiko. Was würde sich jetzt für Sie ändern, wenn Sie jetzt 1 oder 2 Risikogene hätten? Dann wäre es so, dass man sie länger an die Kandare nimmt und man würde sie in regelmäßigen Abständen wieder einbestellen, um zu gucken, okay, wann beginnt es. Der Vorteil ist, den ich sehe, Sie können quasi, bevor die Erkrankung Symptome macht, schon tätig werden. Das ist so, bei allen Demenzen haben Sie eine lange Vorlaufzeit von mehreren Jahren. Also Alzheimer als häufigste Erkrankung ist ja super langsam. Da haben Sie erstmal 10 Jahre lang Alzheimer im Gehirn, bevor Sie die ersten Symptome haben. So. Und wir können Alzheimer auch locker 7, 8, 9 Jahre vorher nachweisen, bevor Sie die Symptome haben. Je früher Sie therapieren, umso besser. Weil nämlich, wenn die Zellen einmal kaputt sind, sind sie kaputt. So. Und das kriegen wir nicht mehr wieder gut hin. Sie haben sich anscheinend immer schon Gedanken gemacht. Wie wollen Sie es haben?
1: Ich bin hier, weil ich so viel wie möglich wissen möchte.
5: Okay. Also, wenn Sie alles wissen müssen, es gibt mittlerweile bei uns hier an der Charité einen Blutbiomarker, pTau217. Und wenn der eindeutig negativ ist, ja, ist alles gut. Wenn der aber im Graubereich ist, und so, dann will man, okay, jetzt müssen wir wirklich die Lumbalpunktion machen, jetzt müssen wir wirklich weiter gucken, weil da stimmt irgendwie etwas nicht. Okay. So, dann kriege ich Ort, Datum, 19. Dezember ist heute und eine Unterschrift von Ihnen. alles klar. Dann sind wir hier fertig. Gehen wir nach vorne zur Blutentnahme. Okay?
4: Super. Danke.
5: Peter 217, ApoE und ein MRT mit Frage nach Hippocampus Atrophie.
6: Gut, machen wir. Okay, dann brauche ich einmal den Oberarm, den linken. Gut. Sprühen. Und dann machen Sie bitte eine Faust. Okay. Jetzt piekt's. Das war's dann. Und einmal die Faust bitte aufmachen. So, das läuft schön. Pflaster drauf. Das war's.

0: nochmal, das ist der Fragebogen, den sollst du bitte für mich ausfüllen.
1: Ambulantes Gesundheitszentrum Charité, was ist das für ein Fragebogen?
0: Die wollen halt wissen, ob du bei mir irgendwelche Veränderungen bemerkt hast.
1: Also so jenseits von so einer, sag ich mal, normalen Vergesslichkeit mit 51.
0: Für mich fühlt es sich halt nicht so normal an. Ja, und wenn ich jetzt zwei von diesen Risikogenen hätte, dann würden Gehirnveränderungen wahrscheinlich schon mit 55 Jahren anfangen. Ich glaube, es ist ganz gut, wenn wir jetzt schon mal so eine Baseline festlegen.
1: Okay, aber wie viele Leute betrifft das mit den zwei Risikogenen?
0: Zwei Risikogene ist eigentlich selten. Das sind so 2-3% der Bevölkerung. Aber ein Risikogen haben relativ viele, so 20-25%.
1: Okay, und was soll ich da genau ankreuzen?
0: Ob ich im Alltag mit irgendwas Schwierigkeiten habe beim Lesen, beim Erinnern von Sachen, ob ich ständig meine Schlüssel verlege, Konzentrationsschwierigkeiten habe, zu Kram.
1: Okay, mache ich.
0: Danke dir.
1: Klaro.
2: So, was haben wir jetzt hier? Bitte geben Sie an, ob die Patientin oder der Patient in folgenden Bereichen Schwierigkeiten im Alltag hat. Nur Zutreffendes ankreuzen. Okay, ganz schön viel. Euphorie, übersteigertes Stimmungshoch. Nein. Ungeduld, Reizbarkeit. Nein. Verstärkte Ängstlichkeit. Nein.

0: Hallo.
1: Sollen wir quizzen?
0: Ja, klar.
1: Cool.
0: Setz dich her.
2: Christoph und ich, wir rätseln fast täglich.
0: Word after Lily or Launch? Pat.
1: Right? Nee, zu kurz.
0: That criticism makes total sense.
2: Vor einigen Jahren waren wir in den USA und okay. Da hatten wir mal die New York Times im Briefkasten. Und dann haben wir mal das Kreuzworträtsel gemacht, so als Training für den Wortschatz.
1: Maxis.
0: Das ist
1: Sly.
0: Manches weiß man gleich.
1: SOS.
0: SOS. Tier.
1: Fool.
0: Ah, nee, out.
1: Foul.
0: Na gut, Spelling Bee.
2: Bei der Spelling Bee muss man aus 7 vorgegebenen Buchstaben möglichst viele Wörter bilden. Und da bin ich normalerweise ziemlich gut drin.
1: Biblical und Biblical.
0: Ah, ja. Biblical. Also, ich mal super, super Wörter.
1: Bible. Doch. Able. Celibacy?
0: Ha! Ja, wow. That's it. Bam.
1: Cool.
0: Krass. Beides nicht ansatzweise gesehen. Aber eine Zeit lang hatte ich ein bisschen das Gefühl, dass du dich ein bisschen schwerer getan hast.
1: Ja. Erinnerst du dich, wie es bei meinem Großvater war?
0: Na, da war es ja ein bisschen so eine Mischung aus manchmal so ein bisschen so dieser Distanzlosigkeit oder Ruppigkeit, die dann so alte Leute manchmal irgendwie haben. Also was, glaube ich, hier auch tatsächlich in dem Fragebogen irgendwie mal vorkam. So
1: fehlgeleiteter Humor.
0: Und, ja, so unpassende Sachen irgendwie so ein bisschen. Ich glaube, da sind uns als Beispiel so fremden Leuten sehr private Sachen erzählen. Das war jetzt ja da nicht der Fall, aber so ein bisschen so dieses soziale Sachen nicht so gut lesen können oder falsch einordnen. Ja gut, und dann ein bisschen später dann halt natürlich so dieses typische, dieselben Sachen immer wieder erzählen, was ja ein bisschen manchmal auch daran liegt, dass natürlich die Welt dann irgendwie klein wird und nicht mehr viel an neuen Erlebnissen und Eindrücken und so weiter kommt. Erinnerungen, die rausgekramt werden.
1: Also es stimmt schon, die Großeltern haben sich auch immer mehr in ihr Haus zurückgezogen und sich von Freunden distanziert. Das heißt, es gab da auch nicht mehr so viel Input von außen, außer vielleicht Fernseh gucken. Machst du dir Gedanken, wie das bei uns sein wird?
0: Ich mach mir generell wenig Gedanken und darüber ja irgendwie. Also.
1: Deswegen ist auch so ein fröhlicher Knopf.
0: Aber.
3: Ja, hallo.
1: Hallo Klaus, Jessica ist hier.
3: Grüß dich, hallo.
1: Hi.
2: Mein Onkel Klaus hat seine Eltern, also meine Großeltern, bis zu ihrem Tod begleitet.
1: Ja, du weißt ja, warum ich anrufe, ne? Ich meine, dass der Opa noch relativ jung war, als er zum ersten Mal so Anzeichen von Demenz gehabt hat.
3: Ja, wie alt er war. Mit dem Alter habe ich überhaupt Probleme. Ich weiß nur, dass die Mama mal erzählt hat, dass sie waren auf Besuch und dann hat der Papa neben die Toilette gepinkelt. Das war der Mama sehr unangenehm und den Leuten natürlich auch. Und ich denke, das war so eine der ersten Geschichten, wo es so richtig durchgeschlagen hat.
1: Okay, das ist krass, ja. Hast du auch Situationen mit ihm gehabt, wo du gemerkt hast,
3: Naja, dass er einfach halt so verstummt ist und wo er plötzlich seine Zettelchen auf seinem Schrank hatte, was wo ist.
1: Stimmt.
3: Ja.
1: Stimmt, der hat überall Zettel hingeklebt.
3: Er ist einfach so verstummt.
1: Ja.
3: Das finde ich das Schlimme eigentlich daran, dass du kein natürliches Gespräch mehr führen kannst.
1: Mhm.
3: Und vieles, ja, das geht einfach nicht mehr. Du kriegst keine Antwort mehr auf deine Fragen und es ist einfach dann ein doppelt monotoner Dialog, falls einer da ist.
2: Die Zettel von meinem Opa, die hatte ich tatsächlich total vergessen. Ich erinnere mich vor allem daran, dass es mir schwer fiel, mit meiner Oma eine Beziehung aufrechtzuerhalten. Sie erschien mir zunehmend aggressiv und dann war sie halt irgendwann ganz weit weg. Im Pflegeheim war ihr aber, glaube ich, immer klar, dass sie da nicht sein will. Ich glaube, sie hat gedacht, sie ist in einem Hotel und hat auch öfter mal versucht, mit dem Taxi nach Hause zu fahren.
3: Bei der Oma war es so, dass sie genau wusste, sie hat noch ein Zuhause, sozusagen ein Haus, und da wollte sie zurück.
1: Aber ich erinnere auch, dass sie so sehr resistent war, wenn es darum ging, irgendwie ja, Hilfe reinzulassen. Ne? So, es hätte ja mögliche Unterstützung vielleicht auch gegeben.
3: Aber weil sie halt ihr ganzes Leben war sie halt bestimmend und hat halt gesagt, wo es lang geht. Und von ihrer Bildung und vom Herkunft her halt viel, sagen wir, für sich viel erreicht. Mhm. Ja. Und das wollte sie halt natürlich auch nicht verlieren.
2: Wenn ich an meine Großmutter denke, dann sehe ich all das, was man durch Alzheimer verliert. Die Fähigkeit, Orte und Gesichter zuzuordnen zum Beispiel. Oder dass plötzlich alle Menschen um einen herum Fremde sind. Dass man Bedürfnisse nicht mehr artikulieren kann und nicht mehr selbst entscheiden darf. Mir scheint es ganz schön beängstigend.
1: Macht dir die Erfahrung mit den beiden Sorgen, was auf dich zukommt?
3: Ich habe ein schönes Leben gehabt und habe es noch eigentlich. Aber ich mag da nicht wochenlang oder jahrelang in einem Zustand sein, in den ich nie kommen möchte. Ja.
1: Ja, das wäre mir auch so.
4: Frau Braun, bitte schön. Hallo, guten Tag.
1: Hallo.
4: Ja, nehmen Sie Platz, bitte.
1: Dankeschön.
4: Bei uns steht jetzt sozusagen die neuropsychologische Diagnostik an. Das heißt, wir machen gleich ein paar Aufgaben zusammen, wo wir uns verschiedene kognitive Bereiche anschauen. Also sprich Gedächtnisleistung, aber auch Konzentration und Aufmerksamkeit, um das Ganze mal objektiv darzustellen und zu schauen, ob es an irgendeiner Stelle, gerade im Alters- und Bildungsvergleich, Abweichungen gibt.
2: Die Tests sind ziemlich umfangreich und die dauern etwa 2 Stunden. Man muss sich Wortketten merken, unter Zeitdruck Wörter aus einer Kategorie nennen, geometrische Figuren nachzeichnen, Zahlenreihen ergänzen und dann am Computer möglichst schnell klicken, wenn auf dem Bildschirm ein Kreuz erscheint. Die erste Stunde finde ich das noch lustig. Gegen Ende bin ich aber ganz schön alle.
4: Ich lege einmal hier dieses Blatt vor Sie. An dieser Stelle bitte ich Sie, eine Uhr zu zeichnen mit allen Ziffern. Mhm. Und auf dieser Uhr soll es 10 nach 11 sein zum Schluss.
1: Okay. Das ist der Test, von dem man immer am meisten hört.
4: Der Uhrentest, mhm. Genau. Mhm.
1: Mhm. Nee, andersrum. Ist der kurze Zeiger, der lange Zeiger ist der Minutenzeiger, der kurze Zeiger ist der...
4: Möchten Sie noch mal gucken?
1: Ja, gerne, habe ich ja kein Radiergummi. Okay.
4: Genau, so dass ich das
1: genau,
4: erkennen kann.
1: Das ist der kurze und das ist der lange.
4: Aha.
1: Okay.
4: In Ordnung. So, jetzt muss ich selber immer schauen. Genau. Nächste Aufgabe. Jetzt bitte ich Sie, mir innerhalb einer Minute so viele Wörter wie möglich aufzuzählen, die mit dem Buchstaben F wie Friedrich beginnen. Dabei gibt es ein paar Regeln zu beachten. Bitte versuchen Sie, keine Eigennamen zu nennen, also zum Beispiel wie ja, Vornamen oder Städtenamen wie Bernd oder Berlin. Und genau, versuchen Sie, möglichst den Wortstamm nur einmal zu verwenden, wenn Sie beispielsweise Rose gesagt haben, nicht weitermachen mit Rosenblüte, Rosengarten, Rosenkranz. Genau. Ansonsten ist aber jede Wortart erlaubt, also Substantive, Verben, Adjektive. So, bitte nennen Sie mir also jetzt so viele Wörter wie möglich mit F am Anfang und los.
1: Fenster, fein, Front, Fach, Folgen, Pfeile, Fledermaus, Finanzamt, Fortbildung, Final, Flach, Felge, Feist, Fangen, Feige, Fläche
4: und Stopp, danke.
2: In der Gesundheitspsychologie gibt es 2 Typen von Patientinnen. Die einen wollen, wenn es um ihre Gesundheit geht, am liebsten alles ganz genau wissen und ihre Entscheidungen selbst treffen, auch wenn es vielleicht belastend ist. Und die anderen lenken sich lieber ab, vermeiden dadurch Stress, aber verpassen halt auch mal den Zeitpunkt, um sich zu kümmern. Ich glaube, ich gehöre zur ersten Gruppe. Eine Diagnose, selbst eine schlechte, macht für mich aus so einer unkontrollierbaren Situation eine, die ich irgendwie noch aktiv mitgestalten kann.
1: Hast du Angst vor dem Termin am Mittwoch?
0: Hm.
1: Der Termin am Donnerstag, ich krieg's ständig durcheinander.
0: Gute Frage. Eigentlich nicht, weil ich mir tatsächlich irgendwie nicht richtig vorstellen kann, dass da irgendwie eine schlechte Auskunft kommt. Aber klar, wenn sie dann natürlich kommt, dann ist es natürlich irgendwie lebensverändernd und eine große Sache.
1: Denkst du, es ist besser wissen als nicht wissen?
0: Kommt ja auch wieder ein bisschen drauf an, kann man noch was tun? Also ne, sozusagen, also es bringt einem was, dass man es früher weiß. Kann man sich durch eben entsprechend geändertes Verhalten noch irgendwie Zeit erkaufen oder die Auswirkungen irgendwie abmildern, rauszögern?
1: Oder halt durch die Medikamente, ne?
0: Ganz aufhalten. Gibt es Medikamente, wo man sagt, bringen nur was, wenn man sie rechtzeitig nimmt. Und also eine
1: minimale Verbesserung auch nur bisher, so, aber immerhin. Ja.
0: Oder hat man sich letztlich nur um noch ein paar unbeschwerte Jahre irgendwie gebracht. Aber
1: es wäre jetzt eine sehr große Erleichterung zu hören, es ist alles im grünen Bereich.
0: Dann wäre es wahrscheinlich erstmal gut. Und klar, genau, was in 10 Jahren ist, weiß man ja bei nichts.
1: Ich habe schon Angst, dass es heißt, das stimmt was nicht. Es ist viel, viel leichter, diesen Gedanken so vor sich zu balancieren. Es könnte was sein. In dem Moment, wo es dann heißt, ja, es ist etwas nicht in Ordnung mit ihrem Gehirn, da muss man, glaube ich, ganz viele Entscheidungen treffen.
0: Zum Beispiel?
1: Wer kann die Verantwortung für mich übernehmen, wenn du vielleicht nicht mehr da bist? Gibt es jemanden im Freundeskreis, der jung genug ist und auch noch jemand, den ich mich so anvertrauen kann, dass ich sage, die darf dann Entscheidungen fällen für mich, wenn ich das nicht mehr kann? Die Person muss das ja auch ertragen können, diese Verantwortung. Also es ist ja auch nichts, was man jemandem so leicht anträgt und sagt so, hier, falls ich nicht mehr kann, willst du über mein Leben bestimmen. Aber das ist auch schon das ganz dunkle Ende des Bildes. Und wahrscheinlich ist alles in Ordnung. Und dann kann ich die Gedanken aber vielleicht auch endlich loslassen. Ja,
0: das meine ich ja, dass natürlich sozusagen nicht auch eine Entlastung wartet, wenn es eine gute Nachricht gibt. Eine Sorge weniger.
2: Ich vertraue darauf, dass Christoph sich um mich kümmern würde. Selbst wenn ich ihn vielleicht irgendwann nicht mehr erkenne. Ich würde das Gleiche auch für ihn tun. In guten wie in schlechten Tagen, das ist bei uns schon abgemacht.
1: Hey Love, ich fahre jetzt nochmal in die Charité.
0: Ah, okay. Was passiert heute?
1: Ich wollte nochmal mit dem Dr. Kotwaleschi sprechen, was ich jetzt eigentlich alles für mein Gehirn tun kann. Also was gut ist und was nicht so gut.
0: Okay, dann wünsche ich gute Erkenntnisse.
1: Okay, cool. Bis später.
0: Jo, tschüss.
1: Tschüss.
5: Wann treten die ersten Symptome bei einem Alzheimer-Erkrankten auf und was ist vorher schon im Gehirn passiert? Es ist auf jeden Fall so, dass sie ab dem 35. Lebensjahr, ab dem 40. Lebensjahr, irgendwo dazwischen, das ist ja einer unserer Kipppunkte in unserem Körper, anfangen, Defizite zu entwickeln. So. Ob das jetzt Gedächtnisdefizite sind, ihre Art von Intelligenz verändert sich ja. Sie können vielleicht nicht mehr ganz so schnell verstehen, haben aber sehr großes Wissen. Aber sie brauchen vielleicht länger, um komplexe Sachverhalte zu verstehen und so weiter. Also es ist ein normaler Prozess. Mit 55, 60, also ungefähr 20 Jahre später, ist ja unser zweiter Kipppunkt, dann fängt das an, Fahrt aufzunehmen. Und das ist zum Beispiel eine Altersgruppe, die häufig bei mir sitzt, wo sie sagen, ist das noch normal? Oder ist das etwas, wo man sagt, okay, das ist außerhalb der Norm? Und dann der dritte Kipppunkt, körperlich, aber auch geistig gesehen, ist er so ungefähr mit 80. Und ab dann nimmt es wirklich eine exponentielle Kurve von der Geschwindigkeit an. So. Also so muss man sich das ungefähr vorstellen. Also es ist am Anfang relativ langsam, aber es nimmt leider an Geschwindigkeit zu. Die Kurve wird steiler und irgendwann wird sie dann wirklich so exponentiell. Wir würden jetzt sagen, dass wir ungefähr 10 Jahre, bevor die ersten Symptome auftreten, wir schon im Hirnwasser eine Veränderung messen können.
1: Mhm. Was sind denn die nächsten Schritte, die Sie empfehlen, wenn Sie die Diagnose geben?
5: Ich sage immer, es gibt drei Säulen der Alzheimer-Therapie. Das eine ist medikamentös, das zweite ist kognitiv und das dritte ist Sport. Medikamente, es gibt mittlerweile ja auch diese Infusionstherapien, das ist ja umstritten. Aber es gibt Tabletten, die sind auch umstritten. Die Tabletten sind, naja, okay, wirken, die haben einen gewissen Bremseffekt, der ist jetzt nicht toll, aber der ist da. Das andere ist, jede Gedächtniszelle, die Sie benutzen, stirbt später ab. Das heißt, Sie müssen Ihr Gehirn benutzen. Und das machen Sie, wenn Sie arbeiten zum Beispiel, sehr gut. Wenn Sie jetzt zu den 90% gehören, die schon Rentner sind, dann haben Sie Ihren selben Trott den ganzen Tag. Und das ist Gift. Und da gibt es verschiedene Optionen. Je nachdem, wie der Patient ist, es gibt ganz klassische Ergotherapie, Filmleistungstraining und so weiter und so fort. Es gibt auch Apps mittlerweile. Und dann kann man da auf dem Tablet Apps machen für Gedächtnistests. Das ist super.
1: Das sind aber jetzt keine Sudokus oder so, sondern das sind medizinische Apps.
5: Das eine ist sogar richtig eine echte DiGA, also eine digitale Gesundheitsanwendung auf Rezept. Und der Vorteil ist natürlich, dass sie eine gewisse Regelmäßigkeit drin haben. Also 3x30 Minuten, 3x45 Minuten die Woche. Also mir ist es auch total egal. Also auch wenn Sie das BZ-Rätsel machen, ja, es muss nur so sein, dass Sie einen neuen Sachverhalt haben und sich dem widmen müssen.
1: Und die dritte Säule?
5: Bewegung. Sie nehmen zwei Kohortenstudenten, die einen sitzen rum, die anderen machen Sport, danach wird das Gleiche gelernt. So. Diejenigen, die Sport gemacht haben, haben eine höhere Kapazität als die, die rumgesessen sind. Und das ist etwas, was allgemein gut bekannt ist. Wenn Sie die Gedächtnisleistung verbessern möchten, müssen Sie sich körperlich bewegen. Aber es ist so, normalerweise ist Ihr Gehirn, Rückenmark ist abgeschottet von dem Rest. Und das ist aber auch so, dass auch der Blutdruck außen vor bleibt. Das heißt, Sie müssen eine gewisse Steigerung des Blutdruckes haben, damit irgendwann auch dieser gesteigerte Blutdruck weitergegeben wird ans Gehirn. Da ist es so, Sie stecken sich an und Sie rennen und Sie tun und Ihr Gehirn denkt, Sie sitzen. 15 bis 20 Minuten, nachdem Sie einen aeroben Dauersport geleistet haben, irgendwann werden die Schleusen geöffnet, bildlich gesprochen, und die Durchblutung im Gehirn nimmt zu, graduell. Und erst dann zählt's. Das heißt, wenn Sie 45 Minuten Sport machen, Ausdauersport, haben Sie 45 Minuten lang was für Herz-Kreislauf-System gemacht, super, gegen Ihren Diabetes, gegen ach, was weiß ich, alles. So, aber nur 25 Minuten fürs Gehirn.
1: Ich habe Ihnen ja diese Liste geschickt. Wollen wir die kurz durchgehen,
5: ja,
1: warum was einen Einfluss hat und wie man vielleicht dagegen steuern kann?
5: Die WHO hat ja, glaube ich, alle zwei Jahre gibt es diese Kommission und die finden neue Risikofaktoren für Alzheimer. Das Interessante ist, dass die allermeisten total gut bekannt sind. Also wenn ich Ihnen jetzt sage, Rauchen ist ungesund, wenn Sie so, oh mein Gott, wirklich? Seit wann weiß man das denn? Das wird nicht passieren. Sondern Sie werden sagen so, na klar, Doc, weiß ich, aber ich schaff's nicht auf. Also, ja, dann ist es dein Leben. Dass Bluthochdruck schlecht ist, dass Depressionen schlecht sind und so weiter und so fort. Das ist etwas, das wissen wir sehr, sehr gut. Etwas, worauf ich immer hinwirke, sind die Sachen, die man nicht so gut weiß. Einsamkeit, soziale Isolation, Hörverlust. Kognitives Training ist etwas, was man nicht hoch genug schätzen kann. Und wenn Sie keinen haben, mit dem Sie sich unterhalten können, haben Sie kein kognitives Training. So. Oder wenn der, mit dem Sie sich unterhalten, Sie immer die gleichen Themen. Oder man hat dann einfach auch keine Themen mehr, weil einfach auch nichts mehr passiert. Wenn Sie aber sich, das meine ich jetzt ganz ernst, am Dorfbrunnen treffen und sich darüber unterhalten können, wie schlimm die Jugend geworden ist und wer wieder was gehört hat und so weiter und so fort, ist das kognitives Training.
2: Der erste Befund kommt per Post. Das Ergebnis der neuropsychologischen Testung. Ich mache den Brief gleich auf.
1: Im Gespräch präsentierte sich die Patientin freundlich zugewandt, anstrengungsbereit und bewusstseinsklar. Die Stimmung leicht dysthym, jedoch schwingungsfähig. Im formalen Denken kohärent, kein Hinweis auf Halluzinationen oder Wahn. Kein Hinweis auf Ich-Störungen, Ängste oder Phobien. Die kristalline Intelligenz, ich finde kristalline ist ein schönes Wort,
2: Die kristalline Intelligenz liegt dem Bildungsniveau entsprechend im überdurchschnittlichen Bereich. Die Wortflüssigkeit lag sowohl in der semantischen Variante als auch in der lexikalisch-phonologischen Aufgabenvariante weit oberhalb des Normbereichs. Die Ergebnisse der schweren Aufgabenvariante mit Kategorienwechsel erwiesen sich in der semantischen Variante als überdurchschnittlich, in der lexikalisch-phonologischen Variante als durchschnittlich. Und jetzt wird es eigentlich langweilig, weil jetzt kommen nur noch durchschnittliche Ergebnisse.
6: Ich bin erstmal erleichtert. 3 Ergebnisse stehen aber noch aus. Gentest, MRT und die Biomarker im Blut. Darauf muss ich Wochen warten. Als wir uns verabreden, um die Ergebnisse zu besprechen, sagt Dr. Kurt Veleschi, ich soll doch meinen Mann mitbringen. Seitdem grübel ich. Dass Christoph dabei sein soll, heißt doch bestimmt nichts Gutes.
1: Heute ist der Tag, an dem ich die Diagnose bekomme oder eben auch keine Diagnose. Und ich merke, dass ich ganz schön nervös bin. Mein Mann kommt mit, Christoph begleitet mich. Hey. Na dann, schließt du ab?
7: Jo.
1: Mir ist schlecht. Wie geht's dir gerade?
7: Nur ein bisschen gespannt, was jetzt rauskommt. Aber ich glaube nach wie vor optimistisch und zuversichtlich. Hilft dir auch nichts.
8: Frau Braun.
1: Hallo.
8: Hallo, guten Tag. Hallo.
1: Dankeschön. Das ist mein Mann.
8: Hallo, Tag.
6: Ich versuche das Ergebnis am Gesicht von Dr. Kurt Veleschi abzulesen. Der wirkt entspannt und aufgeräumt. Andererseits gehört es ja auch irgendwie zum Jobprofil von einem Arzt.
8: Also, wir haben ja über Ihre Alzheimer-Risikogene gesprochen. Mhm. Und wir bestimmen nur das mit Abstand häufigste bei Weißen vorkommende Alzheimer-Risikogen. Das ist Apolipoprotein E4. Und jetzt ist es bei Ihnen so, das muss ich immer dazu sagen, bei Nicht-Biologen, Sie haben ja quasi einen Gensatz von Ihrer Mutter und einen Gensatz von Ihrem Vater. Und bei Ihnen ist es so, Sie haben ein positives Alzheimer-Risikogen.
6: Eins also. Nicht 2, aber eben auch nicht 0. Mit einem solchen Gen ist mein statistisches Risiko zu erkranken 3 bis 4 Mal höher als bei Menschen ohne. Mein erster Gedanke, wusste ich's doch. Und mein zweiter, jetzt kommt's noch auf den Bluttest an. Der zeigt, ob es in meinem Gehirn schon die für Alzheimer typischen Veränderungen gibt.
8: Risikogene heißt ja nur, dass sie ein Risiko haben. Wir werden mit Tausenden von Risikogenen geboren, ne? Für Brustkrebs, Hautkrebs, was weiß ich, was alles, ne? Parkinson und so weiter und so fort. Und sie müssen allerdings jetzt zwar nicht sehr engmaschig kontrolliert werden, aber man sollte vor seinem 65. Lebensjahr einen Alzheimer-Test gemacht haben. So, und Sie haben ja Gott sei Dank schon mal den Bluttest gemacht und der ist wie Ihnen komplett unauffällig. Das heißt, dieser Bluttest p-tau 217, wir haben den sehr scharf gestellt. Also wenn der negativ ist, sind wir uns zu mindestens 95% sicher, dass es auch stimmt. Dadurch haben wir es eine Grundlage geschaffen. Das heißt, nehmen wir an, Sie kommen jetzt in 3 Jahren wieder und sagen, oh Mensch, ich fange an, was zu vergessen und ich habe Angst, es hat jetzt begonnen, ja oder nein, könnte man natürlich sofort wieder diesen Bluttest machen und gucken, quasi hat der sich jetzt bewegt oder nicht. So, okay?
1: Ja, ich frage mich gerade, was macht denn das MRT?
8: MRT ist alles super.
1: Da sieht man nichts.
8: Man macht das MRT immer zum Ausschluss von anderen Erkrankungen. Also zum Beispiel Gefäßerkrankungen, was ich weiß, benigne Tumoren, also egal was. So. Wenn schon so viel Gehirnmasse kaputt gegangen ist, dass Sie das im MRT mit bloßem Auge sehen, ist schon meistens sehr spät.
1: Und der Bluttest, den wir gemacht hatten, da sagten Sie, das ist ein Blick in die Zukunft für ungefähr wie viele Jahre?
8: Ja, jetzt nageln Sie mich nicht fest. Also ich sage immer, 5 bis 7 Jahre sind sicher. Danach wird es schwierig. Ihr Leben ist aber ein Konto. Sie leben von der Güte Ihres Körpers. Das heißt, sie brauchen das auf. Und der eine braucht das so schnell auf, der andere braucht das so schnell auf. Dadurch, dass sie halt nur mal dieses eine Risikogen haben, ist es einfach so, dass sie müssen schon ein bisschen was tun. Okay? Mhm. Sie müssen bedenken, dass diese Apolipoproteine sind ja eigentlich Fettstoffwechselproteine. Das heißt, ihr Fettstoffwechsel ist gestört. Sie haben theoretisch auch eine höhere Wahrscheinlichkeit für alles andere, was mit Blutgefäßen zu tun hat. Also, Schlaganfall, Herz, also alles Schlimme, was Sie sich vorstellen können. So, rein theoretisch. Jetzt sehen Sie nicht aus wie jemand, der eine Fettstoffwechselstörung hat. Keine Sorge. Wenn Sie jetzt 40 Kilo mehr wiegen würden, sich nicht bewegen würden und gerne mal eine Schachtel Zigaretten am Tag rauchen würden, dann wären Sie wahrscheinlich gar nicht hier, sondern wären Sie schon längst irgendwo auf einer Schlaganfallstation oder Herzinfarktstation gelandet.
9: Die Jahre, in denen ich nicht gesund gelebt habe,
8: ja.
9: Das waren schon einige.
8: Ja.
9: Muss mir das jetzt Sorgen machen oder ist es, wenn es jetzt bis hierher okay war, okay?
8: Das ist eine gute Frage. Ich weiß ja nicht, wie der Gefäßzustand ist. Also der Gefäßzustand Ihrer Gehirnarterien ist ja exzellent. Da war ja kein Problem. Trotz alledem, also ich würde jetzt, weil Sie als Jugendliche was anderes gemacht haben oder als junge Frau, ist doch, das ist doch irgendwie so okay. Das darf man.
6: Nach der Diagnose brauchen Christoph und ich erstmal einen Moment zum Durchatmen. Auf dem Krankenhausgelände ist ein kleiner Park. Dort setzen wir uns auf eine Bank, um unsere Gedanken zu sortieren.
0: Okay, willst du noch mal sagen, was du jetzt daraus mitnimmst, sozusagen aus dem Treffen oder aus der Besprechung?
6: Es ist nicht die bestmögliche Diagnose, also im Sinne von, wir haben nichts gefunden, machen Sie sich keine Sorgen. Ich habe ein erhöhtes Risiko und eben nicht nur für Alzheimer, sondern eben auch für Herz-Kreislauf-Erkrankungen, auch für Diabetes. Das ist, glaube ich, gut zu wissen. Ja, und erstmal danke, dass du mitgekommen bist.
0: Klar. Nee, war ja auch tatsächlich sehr interessant und war ein toller Arzt, der sich auch wirklich gut und verständlich erklärt hat und für mich eigentlich das Wichtigere war eher so ein bisschen der Bluttest mit der Diagnose. Nee, da ist momentan noch alles okay. Und wenn da eben schon was zu sehen gewesen wäre, das wäre so ein bisschen der Schock gewesen, vor dem ich irgendwie Angst hatte.
1: Hey, hallo.
10: Ich bin's.
1: Hi, na du?
10: Ne? Ich habe eine Frage und zwar wollte ich gerne wissen, wie das Ergebnis ausgefallen ist.
1: Also das Erste, was ich bekommen habe, war von diesem neuropsychologischen Test, dass der, den auch Donald Trump gemacht hat und so stolz war. Ich bin auch ganz stolz jetzt.
10: Donald und du.
1: Ja.
10: Ja.
1: Also, neuropsychologischer Test. Und in diesem Test habe ich eigentlich auch super abgeschnitten, überall, also super bis durchschnittlich. Nur bei diesem bekloppten Uhrentest, da wo man eine Uhr zeichnet. Weißt du, die sagen dir eine Uhrzeit und du musst die Uhr zeichnen mit den Zeigern.
10: Echt? Oh Gott, und das hast du nicht hingekriegt?
1: Ey, ohne Scheiß, ich hab halt keine Uhr mit Zifferblatt, was...
10: Entschuldigung, ich gucke immer auf mein Smartphone, das sind digital. Ja, okay.
1: Das ist wirklich ein Test, der für die heutige Zeit nicht gemacht ist.
10: Ja, das ist total altmodisch. Ja. Nein, ich finde, das ist entschuldbar mit der Uhr. Ja.
1: Okay, das war das. Gentest ist nicht richtig dolle, ist aber auch nicht schlimm. Also ich habe eins von diesen zwei Genen, APOE4.
10: Okay.
1: Und das heißt, ich habe ein bis zu vierfach erhöhtes Risiko gegenüber Leuten, die dieses Gen nicht haben. Ich glaube, man kann da noch ein bisschen was draufrechnen, weil bei Frauen ist das nochmal deutlich ausgeprägter, das Risiko, als bei Männern.
10: Mhm.
1: Und was auch nicht so dolle ist, ist, dass an diesem Gen auch noch so viele andere Sachen dranhängen. Zum Beispiel Diabetes und eine erhöhte Gefahr für Herz-Kreislauf-Erkrankungen. Und dann gab es noch diesen Bluttest. Der ist wie so ein Blick in die Zukunft,
10: okay,
1: sagt der Doc. Also so 5 Jahre. Und der ist clean. Also da sieht man nichts Auffälliges.
10: Okay, also das heißt, das ist alles in allem, das ist ein gutes Ergebnis, oder?
1: Weitestgehend ja. Also einfach gucken, gesund weitermachen, halt schauen, dass das Gehirn irgendwie im Betrieb bleibt, sich fordern, weiter irgendwie Sport machen, vernünftig essen und kein Stress. Schlaf, Schlaf, ganz viel Schlaf. Schlaf ist wichtig, Schlaf ist gut.
10: Ja.
1: Ja, genau. Aufpassen, dass ich nicht schwerhörig werde. Das ist irgendwie auch immer noch ein Problem. Ja,
10: wie macht man das denn?
1: Laute Konzerte vermeiden.
10: Ah ja, okay. Ja, da war was.
1: Ja. Ja, ja. Ich meine, vermeiden kannst du es ja irgendwie auch nicht. Wenn es passiert, passiert. Aber man muss es halt rechtzeitig mitschneiden. Weil wenn man die Leute nicht mehr hören kann um sich rum, dann zieht man sich innerlich zurück und das ist halt wieder so ein Moment, wo das Gehirn dann verkümmert. Und ich möchte auch mit dir, wenn wir alt sind, so gerne noch Vögel beobachten. Und das geht ja nur, wenn man gut hören kann.
10: Ja, das stimmt. Das ist sehr wichtig. Aber dann können wir ja jetzt eigentlich eine Riesenparty feiern mit leiser Musik.
1: Ja, und neuen Gesellschaftstänzen, weil Tanzen ist zum Beispiel total gut fürs Gehirn.
10: Echt? Da bin ich auf jeden Fall dabei. Das finde ich ziemlich super.
1: Ich habe dich nicht zum Zumba gekriegt. Ich habe es so oft versucht.
10: Das fällt nicht in die Kategorie Tanzen.
1: Ja, das ist auf jeden Fall der Plan.
10: Okay, prima Plan. Und dann eine Bolo ohne Umdrehung.
1: Genau.
10: Das machen wir.
1: Super. Ja, dann...
10: Dann, alles klar.
1: Fühl dich gedrückt.
10: Genau, ich freue mich sehr über das Ergebnis und dann hören wir bald.
1: Bis bald.
10: Bis dann.
1: Tschüss. Tschüss.
11: Der Doc hat gesagt, dass es erst ab 20 Minuten gut fürs Gehirn ist.
12: Okay, also die ersten 20 Minuten laufen wir nur für unsere Beine,
11: genau,
12: und unser Herz,
11: genau,
12: und unsere Lunge.
11: Genau.
12: Und ab 20 Minuten kommt das Gehirn ins Spiel.
11: Genau.
12: Okay.
11: Und dann,
12: oh, bin jetzt schon fertig.
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14: Italienisch wollte ich ohnehin mal lernen. Es fällt mir aber schwerer, als ich dachte.
15: Ja, dann heiße ich euch herzlich willkommen zu diesem Rücken-mit-Zumba-Kurs. Und dann starten wir direkt. Achtung und Tipps.
12: So, jetzt habe ich die hier die Kugel gefürtet und aufs Backblech. Mal schauen, wie es weitergeht.
14: Christoph und ich kochen nun oft nach der sogenannten Mind-Diät.
12: Das kriege ich hin.
14: Mit viel dunklem Blattgemüse, mit Nüssen, Beeren und Olivenöl. Das soll gut sein für die Gefäße.
1: Okay, dann kann ich mich um den Parmesan kümmern. Auch ein wichtiger Schritt, Folie abmachen vor dem Parmesan reiben.
12: Das kann man so oder so machen, glaube ich. Da gehen die Meinungen auseinander. Manche sagen, in der Folie stecken die wichtigsten Vitamine.
1: Achso, ich fahre zu Jonna. Wir trinken bei ihr Kaffee.
14: Meine Freundin Jonna ist meine engste Vertraute. Die weiß eigentlich alles über mich. Aber von den Tests habe ich ihr noch gar nicht richtig erzählt. Außerdem gibt es etwas, das ich mit ihr besprechen möchte.
16: Aber du hast noch keinen Verdacht, dass konkret schon was bei dir akut eingetreten ist, oder?
1: Ich dachte tatsächlich, es geht schon los. Also dir ist auch gar nichts aufgefallen?
16: Nee, ist mir nicht. Also ich hatte jetzt von außen überhaupt nicht den Gedanken, oh, was ist mit Jess los? Sollte sie mal untersuchen lassen.
1: Okay. Du siehst mich ja schon recht häufig und kennst mich schon lange.
16: Ja.
1: Vielleicht war ich schon immer so fahrig.
16: Na, du machst dir viel Gedanken und wenn du dich viel mit medizinischen Themen beschäftigst, dann finde ich es ganz logisch, dass du auch die Themen, mit denen du dich beschäftigst, auch für dich selber abcheckst. Wie sieht es denn da bei mir aus? Was ist denn bei den Tests rausgekommen?
1: Der Gentest hat ergeben, dass ich eines von den Risikogenen habe. Das ist nicht toll, aber es ist nicht so doof wie zwei.
16: Wenn das Ergebnis von allen Tests jetzt negativ gewesen wäre, wäre das die große Erleichterung oder wärst du trotzdem noch auf der Hut gewesen, weil du es gar nicht ganz glauben kannst?
1: Nee, ich glaube, es wäre erleichternd gewesen,
17: weil das bei mir natürlich schon mit einer gewissen Sorge behaftet ist, weil die Wahrscheinlichkeit, dass Christoph vor mir stirbt, ist ja gegeben. Das ist einfach so, Frauen werden meistens älter als die Männer. Ich habe keine Kinder. Es gibt auch sonst keine jüngere Familie mehr. Das heißt, ich bin dann ganz alleine und ich kann nicht mehr für mich selber sprechen. Und es gibt niemand, der aufpasst, dass mir nicht... Natürlich ist das nichts, wovon man ausgehen sollte, aber wenn ich schlecht behandelt werden sollte, ist niemand da im Seniorenheim oder wo auch immer, der mal die Hand hebt und sagt, ziehen Sie der Frau Braun doch mal bitte irgendwie morgens Ihre Strickjacke an. Die ist ja immer total durchgefroren, also so. Und ich kann halt auch noch mal, ich weiß, ich habe dich ja mal drauf angesprochen, wegen diesem, ob du der Mensch sein möchtest nach Christoph, der im Zweifelsfall die für mich Entscheidungen trifft, wenn ich das nicht mehr können sollte. Ich finde das nach wie vor sehr viel gefragt von einer Freundin.
16: Also ich würde mir das höchstens zutrauen, wenn wir irgendwann darüber sprechen, was möchtest du denn? Also so Richtung Patientenverfügung mäßig, genau. Oder...
17: Das würdest du dann quasi auch alles von mir bekommen?
16: Ja.
17: Das ist halt die Frage, ob du dich damit belasten willst, weil ich kann es verstehen, wenn man das auch einfach nicht möchte.
16: Also wer weiß, wie es mir dann gesundheitlich geht, ob ich dann noch so fit bin. Ich habe den Eindruck, du machst noch ein bisschen mehr als ich, dich auf ein gesundes Älterwerden einzustellen. Aber doch, das kann ich mir dann gut vorstellen, weil irgendwann muss es ja machen. Und also, ja, du bist meine Freundin.
17: Ja, ich habe halt die Hoffnung, weil du so ein paar Jahre noch jünger bist. Das so.
16: 3 Jahre ist jetzt nicht die Welt.
17: Und so viel klüger als ich. Ach, come on. Und du hast immer eine Lösung parat. Ja.
16: Wenn ich dann noch da bin und in meinen geistigen Fähigkeiten, dann mache ich das sehr gerne für dich.
17: Ich kann dir nicht sagen, wie dankbar ich bin, dass du meine Freundin bist.
16: Same.
18: Hallo.
19: Hi. Hallo.
18: Hallo.
19: Schön, euch zu sehen.
20: Wir haben Jonna, ihren Mann Nick und die Töchter Tilda und Greta zu uns eingeladen. Für mich fühlt sich das an wie ein Familientreffen, nur halt mit meiner Wahlfamilie. Christoph und ich haben gekocht. Wildkräutersalat mit Datteln und Mandeln, Tomaten mit Burrata und Pistazien, Vollkornpasta mit Bohnen.
21: Es sieht sehr gut aus und umso besser, weil es auch noch gut fürs Gehirn ist.
22: Vielen Dank, das ist fantastisch. Sieht aber aus und kann ich gut.
23: Christoph?
22: Guten Appetit.
23: Guten Appetit.
22: Danke fürs Herkommen.
23: Das ist nämlich das Allerwichtigste fürs Gehirn, wenn man mit Leuten zusammen ist. Eine gute Zeit. Das Essen. Ist nur der Lärm.
21: Das sind soziale Tiere, oder?
23: Genau.
21: Ich glaube, bei mir wirkt.
22: Gute Zeit kriegen wir hin.

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2: Uhr. Die Nachrichten. Die Linke in Berlin will mit Grünen und SPD Gespräche zur Regierungsbildung führen. Die Delegierten des Landesparteitags stimmten am Abend mit breiter Mehrheit für eine Einladung zu Sondierungen. Die Kandidatin für das Amt der regierenden Bürgermeisterin Eralp hatte zuvor die gegen ihre Partei erhobenen Antisemitismusvorwürfe erneut zurückgewiesen. Diese seien nicht differenziert und hätten eine zerstörende Dimension erreicht. Eralp betonte, sie werde das vielfältige jüdische Leben stärken und Antisemitismus bekämpfen. Die Fraktionsvorsitzende der Berliner Linken bekräftigte zudem, dass man im Falle einer Regierungsverantwortung die Vergesellschaftung von Immobilienkonzernen umsetzen werde. Dieses Versprechen dürfte ein zentraler Streitpunkt in den Sondierungsgesprächen werden. Während die Grünen die Pläne weitgehend unterstützen, lehnt die SPD Enteignungen ab. Der Beschluss des Stadtrats im sächsischen Heidenau, keine weiteren Stolpersteine zur Erinnerung an Opfer des Nationalsozialismus zu verlegen, stößt auf Kritik. Israels Botschafter Prosor erklärte, er sei beschämt. Bundesbildungsministerin Prien sprach von einem Skandal. Die CDU-Politikerin sagte der Bild-Zeitung, die Stolpersteine erinnerten daran, welche Verantwortung Deutschland aus dem Holocaust ableiten müsse. Hier sehe sie auch die CDU in Sachsen in der Pflicht. Ähnlich äußerte sich der Künstler Gunter Demnig, der das Projekt ins Leben gerufen hat. Kritiker der Stolpersteine, darunter die Präsidentin der israelitischen Kultusgemeinde München und Oberbayern Knobloch, machen dagegen geltend, es sei unwürdig, dass auf den Namen der Ermordeten herumgetreten werde. Der Stadtrat von Heidenau hatte gestern Abend einen Antrag von AfD und CDU-Stadträten mehrheitlich beschlossen. Demnach soll das Gedenken künftig vor allem auf einem Friedhof der Stadt stattfinden. Der chinesische Staats- und Parteichef Xi Jinping

0: als sehr produktiv. Xi lud den US-Präsidenten zu einem Besuch in die Volksrepublik Ende November ein. Bei einem russischen Drohnenangriff auf die ukrainische Hauptstadt Kiew sind mindestens 6 Menschen getötet worden. Bürgermeister Klitschko sagte, mehr als 20 weitere seien verletzt worden. Ein Bürogebäude sei getroffen worden. Zudem seien mehrere Fahrzeuge in Flammen aufgegangen. Bei nächtlichen Angriffen hatte es in Kiew einen Toten gegeben. Auch in Odessa wurde mindestens ein Mensch getötet. Nach russischen Behördenangaben kam in der Grenzregion Belgorod ein Mensch durch eine ukrainische Drohne ums Leben. Der Volkswagen-Konzern muss in Deutschland mehr als 900.000 Fahrzeuge zurückrufen. Das Kraftfahrtbundesamt warnt vor einem möglichen Defekt an der Lenkung durch einen Schraubenabriss. Betroffen sind die Modelle Golf, Tiguan, Touran und Caddy, die zwischen September 2013 und Juli 2024 produziert wurden. Weltweit umfasst der Rückruf mehr als 2 Millionen Fahrzeuge. VW erklärte, dass der Schaden, wenn überhaupt, erst nach Jahren auftrete. Laut Kraftfahrtbundesamt soll bei den Fahrzeugen die Lenkungsverschraubung durch eine korrosionsresistentere Schraube ersetzt werden. Opfer von Unfällen mit E-Scootern sollen künftig leichter Schadenersatz bekommen. Der Bundesrat ließ dafür ein Gesetz von Justizministerin Hubig passieren. Demnach gelten künftig bei Unfällen die gleichen Haftungsregeln wie für andere Kraftfahrzeuge. Damit sind auch die Vermieter der Roller als Halter in der Verantwortung. Sie müssen für die Unfallkosten aufkommen, wenn es nicht gelingt, den eigentlichen Verursacher zu belangen. Das Wetter: in der Nacht im Norden aufziehende Bewölkung, sonst gering bewölkt oder klar. Tiefstwerte 13 bis 1 Grad, morgen in der Mitte und im Süden überwiegend freundlich. Im Norden Durchzug von Wolkenfeldern und etwas Regen. 17 bis 26 Grad, am Oberrhein bis zu 29 Grad. Das waren die Nachrichten.
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3: Außerdem am Mikrofon Tim Schauen.
4: May we play some blues for you?
3: Rhetorische Frage, euer Ehren. Doch das Publikum rief: Aber was sollte man auch sonst als erster Act eines sogenannten Blues-Festivals machen? Reverend Sean Amos, 1967 in New York geboren, gab dem Publikum also das, was es wollte. Im Jahr 2000 hat der Sänger und Harpspieler sein Debüt veröffentlicht. Seit 2014 trägt Amos den Zusatztitel The Reverend, was mit der Vielzahl kleinster freier Kirchengemeinschaften in den USA zu tun hat und dazu als Blues-Seelenversorger durchaus angemessen erscheint. Was war also der Inhalt der Predigt von Reverend Sean Amos und seiner Band? My Church is the Blues. Blues und Soul mit unprätentiösem Gestus auf Basis eigener Songs und zahlreicher Cover. Viel Spaß mit Sean Amos und seiner Band.

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Hey!

0: I'm a reverend in the most American way.
1: Ich bin auf die typisch amerikanische Art, nämlich über eine Website, zum Reverend geworden. Vor etwa 15 Jahren spielte ich zum ersten Mal Blues in Italien. Und die Italiener waren nach der Show sehr bewegt von meinem Auftritt. Dafür war ich dankbar. Nach dem Konzert riefen sie immer wieder El Reverendo, El Reverendo. Und ich fragte meinen Freund, was sie da sagten. Er meinte, sie würden mich Reverend nennen. Und da dachte ich mir, wenn italienische Katholiken mich für einen Reverend halten, dann bin ich eben einer. Mein Geburtsname ist Sean Amos, Sean Ellis Amos. Als ich in die USA zurückkehrte, beschloss ich, ich möchte Reverend Sean Amos sein. Es gibt da diese Website, die Universal Life Church, und gegen eine kleine Gebühr kann man dort Reverend werden. Ich habe, lass mich kurz überlegen, 6 Hochzeiten geleitet, aber noch keine Beerdigung. Doch meine Kirche ist der Blues. Daher predige ich nur von der Bühne aus.
0: My church is the blues, so I only preach from the stage. I was a singer-songwriter, folk musician.
1: Ich war Singer-Songwriter und Folkmusiker. Mein erstes Album habe ich vor 26 Jahren aufgenommen. Es heißt Harlem und ist ein Amerikaner-Album. Und ich habe dann in recht kurzer Abfolge 3 Amerikaner-Alben veröffentlicht. Danach habe ich eine Pause eingelegt, um andere Künstler zu produzieren. Und dann hat mich diese schicksalhafte Reise nach Italien zum Bluesmusiker gemacht. Ich muss sagen, Musik ist wirklich die einzige Religion, an die ich glaube, ganz ehrlich.
0: I must say, music is really the only religion I believe in, truly. On guitar from Nashville, Tennessee is Noah.
1: An der Gitarre aus Nashville, Tennessee, Noah Bellamy. Und am Keyboard, ebenfalls aus Nashville, Samori Marshall. Am Bass aus Stockholm, Schweden, Anders Molin. Und am Schlagzeug aus Memphis, Tennessee, Rod Bland. Rod ist sozusagen Musikadel, denn er ist der Sohn des verstorbenen, großartigen Bluesängers Bobby Blue Bland. Er ist damit aufgewachsen, mit Bobby und mit B.B. King zu spielen. B.B. King war sein Pate und sein musikalisches Handwerk hat er auf Tourneen mit Bobby und B.B. gelernt.
0: I think the blues suffers from a lack of good publicity.
1: Ich glaube, der Blues leidet unter einem Mangel an guter Öffentlichkeitsarbeit und gutem Marketing. Er ist kein Teil der Mainstream-Popkultur, sodass die Leute oft gar nicht wissen, dass es ihn überhaupt gibt. Das ist ein Problem. Ich glaube, sobald jemand damit in Berührung kommt und Blues hört, besonders live, denn auf der Bühne erwacht er erst richtig zum Leben. Egal, wen man mitnimmt. Ganz gleich, welchen Musikgeschmack die Person sonst hat. Ob Madonna, Lady Gaga, Popmusik, Bad Bunny oder sonst wen. Wenn man sie mit zu einem Blueskonzert nimmt, werden sie davon berührt und sind überrascht, dass es ihnen gefällt. Denn oft haben die Leute eine bestimmte Vorstellung vom Blues. Sie halten ihn für etwas Trauriges, für irgendeinen Typen auf der Veranda. Aus irgendeinem Grund weckt das Genre Assoziationen, die sich verstaubt, wenig aufregend oder irrelevant anfühlen. Aber wenn man ihn hört, der Blues ist einfach so elementar. Das lässt sich einfach nicht leugnen. Wenn der Blues eine größere Bühne bekäme, würde er jeden überzeugen. Aber leider gibt es Dinge, mit denen sich mehr Geld verdienen lässt und Dinge, die eher den Kommerz antreiben. Und deshalb muss der Blues um seinen Platz kämpfen. Er muss ums Überleben kämpfen. Und darum kämpfen, gehört zu werden. Er muss um sein Publikum kämpfen. Aber er wird nicht verschwinden, denn es gibt immer wieder Leute, die zum Blues finden. Die Leute entdecken ihn neu und machen ihn sich zu eigen. Bei diesem Festival ist das auch so. Hier sind zwar viele ältere Menschen, aber es sind auch Kinder da. Es sind auch jüngere Leute da. Ich habe nach der Show Autogramme gegeben und da kamen diese Kinder zu mir und baten mich, ihre Skateboards zu signieren.
0: Blues will be around as long as people roam the earth.
1: Der Blues wird so lange existieren, wie Menschen die Erde bevölkern. Außerdem denke ich, dass wir uns heutzutage, besonders in Amerika, leider in schwierigen Zeiten befinden und gegeneinander ausgespielt werden. Wir werden gezwungen zu glauben, dass wir irgendwie gespalten sein müssen. Und ich denke, viele Menschen suchen nach Möglichkeiten, zusammenzukommen. Sie wollen weg von ihren Computern und weg von den Algorithmen der sozialen Medien. Sich einfach mal wieder berühren und spüren und miteinander reden. Und genau das kommt wieder auf. In den USA passiert es. Ich weiß, dass es hier passiert, auch in Deutschland. In anderen europäischen Ländern hat man sich mehr dagegen gewehrt als wir. Ich denke also, kommt zusammen, Leute. Kommt zusammen. Es ist immer ein Kampf zwischen Hass und Liebe. Und das sind zwei mächtige Kräfte. Die Liebe ist mächtiger, aber auch der Hass ist mächtig. Das Problem mit dem Hass ist, er zehrt einen einfach aus. Hass macht fertig und laugt einen aus. Hass braucht viel Energie und es ist schwer, diese ganze Energie ständig irgendwo herzuziehen. Liebe hingegen regeneriert. Liebe spendet Energie. Es ist also immer derselbe Kampf, Mann. Es geht immer um Liebe und Hass. Und Hass kann verlockend sein für Leute, die vielleicht ein bisschen faul sind. Dabei sind wir doch eine Rasse, Baby. Die Menschheit. Amen. Die Menschheit.
0: One race, baby.

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0: 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Am Mikrofon verabschiedet sich Tim Schauen. Danke für Ihr Interesse. Bis dahin.
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2: Die Nachrichten. Der UNO-Sicherheitsrat hat die Angriffe der jemenitischen Houthi-Miliz auf Ziele in Saudi-Arabien verurteilt. Der amtierende Vorsitzende des Rates, Frankreichs UNO-Botschafter Bonafont, verlas die einstimmig verabschiedete Erklärung in New York. Darin heißt es, man verurteile besonders die Angriffe, bei denen Zivilisten verletzt worden seien. Die 15 Ratsmitglieder, darunter die USA, Russland und China, kritisieren auch die Attacken der Houthis auf Handelsschiffe im Roten Meer und in der Meerenge von Bab al-Mandab. Die international anerkannte Regierung im Jemen rief ihre Bürger dazu auf, sich der Armee im Kampf gegen die Houthi anzuschließen. Zugleich kündigte sie eine Amnestie für Kämpfer an, die ihre Waffen niederlegen und die mit dem Iran verbündete Miliz verlassen. Der chinesische Staats- und Regierungschef Xi Jinping hat seinen dreitägigen Besuch in den USA beendet. Zum Abschluss besichtigte Xi gemeinsam mit US-Präsident Trump das Nationalarchiv in Washington. Bei Gesprächen im Weißen Haus ging es zuvor unter anderem um den Umgang mit künstlicher Intelligenz sowie die Kriege im Nahen Osten und in der Ukraine. Zudem standen Handelsfragen auf dem Programm. Die USA setzen nach eigenen Angaben Strafzölle auf chinesische Waren für 2 weitere Monate aus. Weitere Einigungen wurden nicht bekannt. Trump bezeichnete den Austausch als sehr produktiv. Xi lud den US-Präsidenten zu einem Besuch in die Volksrepublik Ende November ein. Die USA haben ein neues Dreiertreffen mit Russland und der Ukraine vorgeschlagen. Der ukrainische Präsident Zelensky erklärte, die Gespräche könnten in den Vereinigten Arabischen Emiraten stattfinden. Moskau bestätigte den Vorstoß der US-Regierung. Ein solches Treffen könne bald stattfinden, sagte Kreml-Sprecher Peskow. Einzelheiten seien aber noch nicht bekannt. Vertreter Russlands und der Ukraine hatten unter Vermittlung der USA zuletzt im Februar in Genf über ein Ende des russischen Angriffskriegs beraten. Die Gespräche endeten ohne konkrete Ergebnisse. Die Linke in Berlin will mit Grünen und SPD Gespräche zur Regierungsbildung führen. Die Delegierten des Landesparteitags stimmten am Abend mit breiter Mehrheit für eine Einladung zu Sondierungen. Die Kandidatin für das Amt der regierenden Bürgermeisterin Eralp hatte zuvor die gegen ihre Partei erhobenen Antisemitismusvorwürfe erneut zurückgewiesen. Diese seien nicht differenziert und hätten eine zerstörende Dimension erreicht. Eralp betonte, sie werde das vielfältige jüdische Leben stärken und Antisemitismus bekämpfen.

0: Länder haben sich auf neue Düngerregeln verständigt. Bei ihrem Treffen in Würzburg einigten sie sich darauf, dass beim Düngen künftig regionale Vorgaben gelten sollen. Wegfallen sollen außerdem die sogenannten roten Gebiete. In diesen Zonen mit hoher Nitratbelastung durfte bisher nur eingeschränkt gedüngt werden. Die nordrhein-westfälische Landwirtschaftsminister Gorissen erklärte, das neue Düngerrecht berücksichtige die unterschiedlichen Bedingungen vor Ort und werde dadurch für Landwirte praxistauglicher. Wasserversorger und Naturschutzverbände befürchten dagegen eine Aufweichung des Gewässerschutzes und mehr Bürokratie. Die Neugestaltung der Düngeregeln war durch ein Urteil des Bundesverwaltungsgerichts nötig geworden. Geklagt hatte unter anderem der Bayerische Bauernverband. In Stuttgart hat das Cannstatter Volksfest begonnen. Oberbürgermeister Nopper eröffnete das 17-tägige Fest auf dem Cannstatter Wasen mit dem traditionellen Fassanstich. Es gilt nach dem Münchner Oktoberfest als zweitgrößtes Volksfest der Welt. Im vergangenen Jahr kamen laut Veranstalter rund 4,2 Millionen Besucherinnen und Besucher. Das Wetter. In der Nacht im Norden aufziehende Bewölkung, sonst gering bewölkt oder klar, Tiefstwerte 13 bis 1 Grad. Morgen in der Mitte und im Süden überwiegend freundlich. Im Norden Durchzug von Wolkenfeldern und etwas Regen, 17 bis 26 Grad, am Oberrhein bis zu 29 Grad. Das waren die Nachrichten.
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2: Am Mikrofon begrüßt Sie Tim Schauen. Vor einiger Zeit habe ich in meinem Büro in einer unteren Schublade ganz hinten einen Karton wiedergefunden. Diesen Karton hat mir einer meiner Vorgänger, der ehemalige Rockredakteur Carlo May, bei seinem Auszug aus dem Deutschlandfunk in die Hand gedrückt. Nun also fand ich zwei Kompaktkassetten und die Älteren unserer Hörerinnen und Hörer werden sich erinnern, was das ist. Auf einer dieser Kassetten steht geschrieben, 17. Juli 1988, Stevie Ray Vaughan, live im Rockcafé. Damals, und das ist schier unglaublich, war also der am 3. Oktober 1954 geborene und 1990 bei einem Hubschrauberabsturz tödlich verunglückte texanische Gitarrist Stevie Ray Vaughan in einer Deutschlandfunk-Live-Sendung zu Gast, dem damaligen Rockcafé. Und diesen Mitschnitt hören Sie jetzt. Darin spricht Stevie Ray Vaughan unter anderem sehr offen über seine Alkohol- und Drogensucht, die er zum damaligen Zeitpunkt im Griff hatte. Nun also Carlo May im Gespräch mit Stevie Ray Vaughan. Und die Sendung beginnt mit einem Titel von David Bowie, denn da spielt Stevie Ray Vaughan Gitarre.

0: Ja, willkommen hier wieder beim Rockcafé. Das war natürlich David Bowie gerade mit dem Titel Let's Dance. Aber es geht mir weniger um David Bowie bei diesem Titel. Es geht mir um den Mann, der Gitarre gespielt hat. Und dieser Mann sitzt jetzt hier neben mir und ich bin stolz und glücklich, hier begrüßen zu dürfen im Rockcafé Stevie Ray Vaughan. Stevie, welcome to Rockcafé and thank you for coming.
1: Well, thank you for having me.
0: Fine.
1: It's good to be here.
0: Okay, Stevie, do you remember when you were in the studio and recorded this number?
1: Let's Dance. Sure. It was different than any session I've ever done. I learned the songs as David Bowie did the vocal tracks, and I would go plug in and play it once.
0: Ich habe Stevie gerade gefragt, ob er sich an die Aufnahmesession erinnert, wenn er mit David Bowie hier im Studio war, zu diesem Titel. Und er sagt, das war völlig anders als seine normale Arbeitsweise. Er hat den Titel gelernt, während David Bowie die Gesangsparts aufnahm, und in sein Studio gegangen, hat seine Gitarre eingestöpselt und hat gespielt. That's not your normal way of playing. Okay, how did you meet David Bowie?
1: We met at the Montreux Jazz Festival in '82. He had come to see the

0: show, liked what we did, and we had a long conversation after the show, and realized we had a lot of the same records that we listened to, and we had a great time talking.
1: Ich habe ihn gefragt, wie er mit David Bowie bekannt geworden ist, und er sagt, das war 1982 beim Montreux Jazz Festival. Stevie hat dort mit seiner Band gespielt, David Bowie hat es gehört, und sie haben sich hinterher sehr lange darüber unterhalten, und sie haben festgestellt, sie kennen eine ganze Menge Platten, die sie beide sehr gut finden. Na gut, die haben sich so gut unterhalten nach diesem Auftritt in Montreux, und das Resultat haben wir gerade gehört, die sind irgendwann zusammen ins Studio gegangen. But Stevie, let's talk about your own band, about okay. Double Trouble, your quartet. When did you record your first album with Double Trouble?
0: In late 82, I guess around October, something like that. In California, Jackson Browne had given us his studio. He'd seen us the same night at Montreux. He gave us the studio for free. We had 2 days, and we did 2 songs the first day, 8 the second.
1: Great. Also wie das Leben so spielt, er hat dort in Montreux nicht nur David Bowie getroffen, sondern auch Jackson Browne dort getroffen. Und Jackson Browne hat Stevie und seiner Band sein privates Studio kostenlos zur Verfügung gestellt an 2 Tagen. Und die sind ins Studio gegangen, haben an diesen 2 Tagen die komplette erste LP aufgenommen. And this first album was a great success, wasn't it?
0: It's still doing well.
1: It is. Dieses erste Album, was damals bei Jackson Browne entstanden ist, das ist ein Riesenrenner geworden. Und Stevie sagt, es läuft immer noch gut. Und ich denke, wir sollten uns aus diesem ersten Album einen Titel anhören, und zwar Pride and Joy.

0: Ja, wenn man Stevie hier sitzen sehen könnte, er spielt mit, während die Platte läuft. Er spielt Air-Gitarre, wie das bei den Heavy-Metal-Leuten so heißt. Wir haben ein interessantes, kurzes Gespräch gerade in der Zeit geführt, in der diese Nummer lief. Ich habe ihn gefragt, okay Stevie, wir haben uns zum ersten Mal vor anderthalb Jahren in Bonn vor einem Konzert dort getroffen. Wie ist es dir seither ergangen? Und Stevie hat mir eine interessante Geschichte erzählt. Er sagte, nach dem Konzert in Bonn hat es einen Riesenbruch bei ihm gegangen. Er ist ins Krankenhaus gekommen. Stevie, you told me right now you went to hospital about 1.5 years ago touring through Germany. Why?
1: Yes, I had tried to continue for way too long. Excessive drinking and drugs, and trying to keep the schedule up. Part of it trying to keep my confidence up. And there were many things that I'm an alcoholic. Okay, I didn't know that then. And as a result, it almost killed me, and I almost died right here. After the show here, a year and a half, nearly 2 years ago, within the next day, I went to a hospital. And I believe I tried to do one more show after that before going to London and entering a hospital there and staying there for about 2 weeks. And then I went to the States and did recovery program.
0: Ja, das ist eine ziemlich ernste Geschichte im Grunde genommen. Er hat erzählt, er hat hier in Bonn gespielt und am Tag darauf ist er nach London geflogen und hat sich für mehrere Wochen ins Krankenhaus gelegt. Der Grund ist, naja, liegt auf der Hand. Er sagt, er sei Alkoholiker und ich finde es bemerkenswert, dass er das hier so am Mikrofon sagt. Er hat einfach, wie das bei Rockmusikern leider viel der Fall ist, er hat auf Tour sehr viel getrunken, um die Termine hintereinander zu kriegen, um dem Tourstress ausgesetzt zu sein, zu widerstehen, hat er viel getrunken. Und irgendwann sagt er, war es vorbei. Sein Körper hat nicht mehr mitgespielt und so ernst es auch klingt. Er sagt, er sei beinahe gestorben und naja, nun gut. You went to hospital in London and what happened since?
1: I went through a drug and alcohol rehabilitation program. I still go through every day. I work a few simple steps that help me to not need to drink. I finally found out that why I drank was because I was uncomfortable being me. So I wanted to feel different. Now I've found a few tools that help me to enjoy being me, and I don't need to change who I am.
0: Let me just translate it. Ja gut, er sagt, er hat eine Entziehungskur gemacht von Alkohol und anderen Drogen und er hat herausgefunden, er ist zum Alkoholiker geworden, weil er mit sich selbst nicht zufrieden war. Aber er sagt, er hat jetzt ein paar Werkzeuge, ein paar Möglichkeiten gefunden, dass er mit sich selbst gut klarkommt. Und er sagt, er braucht jetzt keinen Alkohol, keine Drogen mehr. Und er übt das im Grunde genommen jeden Tag. Es ist jeden Tag für ihn ein kleiner Schritt. And what about your music, since you're not drinking anymore?
1: I find that there's more music in our music. I really do. Now, there's more care, there's more... The only thing that's hard to do right now is to that's not I say hard to do. The only thing that's more difficult is deciding what I want to write about, because I want the quality of what I'm saying to be higher. I want to say more with what my words are, and it's funny because some of the tools that I use to keep me straight inside. The things that I used to write songs about, now I use these steps on, and I work out the problem, so there's nothing more to write the song about.
0: Er lacht heute über seine Probleme, die er früher hatte, aber er sagt, seine Musik ist besser geworden. Er kümmert sich viel intensiver heutzutage um seine Musik. Nur das Schreiben von Songs ist heute eine andere Situation, weil Songs zu schreiben ist für ihn jetzt ein Stück Problembewältigung. Aber er sagt, es tut seiner Musik gut. Und ich glaube, er fühlt sich sichtlich wohl. Er sitzt hier neben mir und lacht. I told the listeners that it's great that you can talk frankly about this problem.
1: It is a problem, and it goes across the board. It doesn't... The problems that I've had, I finally found out they don't... They're not prejudiced, whether it's a black man, a white man, a poor man, a rich man, a man with no power, a man with... political power, it doesn't matter. There are people that have a problem with it, and there is help out there for all of us.
0: Ich habe ihm gerade nochmal gesagt, wie gut ich es finde, dass er einfach so darüber reden kann. Und er sagt, klar, es ist kein Problem von Schwarzen oder Weißen, von reichen Leuten oder armen Leuten. Das ist ein Problem, was alle angeht, und deshalb muss man einfach drüber reden. Stevie, let's turn to another musician who might have played a dominant role in your career, Jimi Hendrix.
1: Mm-hmm.
0: He was a drug user.
1: Yes.
0: And he died. But let's talk about his music, because I think that his music is a very important influence for you.
1: Yes.
0: Let me just translate it. Ich habe jetzt einfach mal den Bogen geschlagen zu Jimi Hendrix, der natürlich auch Drogenprobleme hatte, aber leider nicht damit fertig geworden ist. Aber ich denke, ich möchte mit Stevie auch über die Musik von Jimi Hendrix reden, denn Hendrix ist mit Sicherheit ein großer Einfluss für ihn gewesen.
1: Now, his music, to me, is an extension of everything he ever heard. And that's one of the things that influenced me about him so much, is that I could hear other people that I got the chance to hear, like Buddy Guy, B.B. King, Freddie King, Albert Collins, Albert King, Howlin' Wolf, Muddy Waters, the gamut of the blues masters. They had all, I mean, I could hear all of their influences and more in his music. However, he had taken all of those and combined those with what he had learned from them, what he had got out of them, what they had made him feel like. And then he played that.
0: Stevie sagt, dass Jimi Hendrix deshalb für ihn so einen großen Wert darstellt, weil Jimi Hendrix hat unheimlich viele Einflüsse in sich aufgenommen von vielen, vielen schwarzen Blues-Gitarristen, Buddy Guy, Howlin' Wolf, Freddie King, B.B. King, hat einige aufgezählt. Und Jimi Hendrix war in der Lage, all diese Einflüsse in sich aufzunehmen und seine eigenen Art zu spielen auszudrücken. Und das ist der Wert, den Jimi Hendrix für Stevie Ray Vaughan ausmacht. Ich denke, wir sollten uns einen Titel anhören, den Stevie Ray auf einer der früheren Platten gespielt hat. Er hat dort eine Coverversion gespielt von einem der ganz großen Jimi Hendrix-Titel, Voodoo Child.

0: microphone is waiting, Stevie.
1: Okay.
0: Ja, das war also Voodoo Child in der Interpretation von Stevie Ray Vaughan, eine Nummer, die er auch in fast jedem Konzert spielt. Stevie, we didn't talk about the reason you are here in Germany now. Wir haben noch gar nicht darüber gesprochen, warum er überhaupt hier im Moment in Europa ist.
1: Well, we're here to play, and to play as well as we can. See, I've gotten back in touch with something that was the reason that I liked to play in the first place. That's the excitement inside about the music, and what that reminds me is that every day that we play, I must look at it as if, what if that was the last time that I play? If I didn't play the very best I could, then I blew it.
0: Er sagt, er ist natürlich hier, weil er ein Konzert gibt. Er spielt heute Abend zum Beispiel in Bonn in der Biskuithalle. Aber er sagt, er hat wieder Spaß dran gefunden zu spielen und er hat einen besonderen Sinn drin gefunden, wieder auf die Bühne zu gehen. Und er sagt, ich muss im Grunde genommen bei jedem Auftritt, den ich spiele, so gut sein, als wäre es das letzte Mal, dass ich überhaupt spielen kann. Und wenn mir das nicht gelingt, dann ist der Auftritt im Grunde genommen versaut. Aber er gibt sich Mühe, so gut zu spielen, wie es geht. What about your band? Who are the members in that?
1: The same as on Soul to Soul. And, well, the same band I've always had, really. It's Chris Layton on drums, Tommy Shannon on bass, Reese Winans on keyboards, and myself.
0: Ja. Er sagt, er spielt immer noch mit der Band, mit der er auch schon immer zusammen ist. Das ist Tommy Shannon, der Bassist, der auch schon seit über 20 Jahren Musik macht. Das ist Reese Winans on den keyboards und Chris Layton on drums. How long are you playing with those guys?
1: Well, I've been playing with Tommy off and on since 1969. With Chris for off and on for mostly on for the past 13 or so years, with Reese for 3.5 years. What we're up to right now is basically we're finishing the tour that I didn't get to finish when I collapsed. Not just because not just to finish the tour, but because we want to be over here anyway. However, mainly, we've been touring the whole time since I got out of the treatment center, which was the end of October 86. We've been touring, and after we finish, we've got 3 more days on this tour. After that, we take a short time off, and then I go and start writing and finishing songs for the next album. But we wanted to come back over to Europe and play some shows for the live album like we had planned on doing in the first place, make good to our commitments, and see Europe again without the clouds in front of us.
0: Er sagte gerade, er ist lange nicht hier gewesen. Im September 86 war er das letzte Mal hier. Das war die Geschichte, als er kurz darauf ins Krankenhaus musste. Und er sagte, natürlich haben die inzwischen Konzerte gegeben in den USA zum Beispiel. Aber er wollte unbedingt wiederkommen und Europa sehen, ohne die Wolken, die Alkoholnebel vor den Augen zu haben. Just one last question, Stevie. You have a very famous brother who is a blues guitar player as well. He's
1: yeah.
0: a very famous one. Sein Bruder yes. ist Jimmy Vaughan, der bei den Fabulous Thunderbirds spielt. He's your older brother, I think.
1: Yes.
0: Er ist sein älterer Bruder. Did you learn a lot from him?
1: Oh yeah, I still do. He's probably the main influence musically and lifetime wise, and we were planning on, as soon as possible, we've been talking about this for a year or two now, but we really are planning on doing it, is doing an album together, he and I, not necessarily with the Thunderbirds, not necessarily with Double Trouble, in fact, probably not with either band, but he and I and whoever we should decide fits the best on each song, and we're excited about it, we really are.
0: Also, große Pläne stehen ins Haus. Stevie und sein Bruder Jimmy wollen endlich mal eine Platte zusammen machen. Das haben sie schon lange vor. Und Stevie sagt, von seinem Bruder hat er sein ganzes Leben lang gelernt. Er ist der Haupteinfluss für ihn gewesen. Na ja, gut, wenn die beiden demnächst zusammen ins Studio gehen, eine Platte zusammen machen, wird sicherlich was Großes dabei rauskommen. Stevie, you have to go to Bonn now to prepare for the show tonight. Mm-hmm. Stevie muss jetzt nach Bonn zurückfahren, weil dort muss er heute Abend auf die Bühne. Thank you very much for coming.
1: All right, thanks for the interest.
0: All the best for you in the future and best wishes to your band.
1: Okay.
0: And
1: Thanks. The
0: final tune I want to play from you tonight is a tune you have played with your brother live.
1: Mm-hmm.
0: Ich habe eine Live-Platte mit ins Studio gebracht, wo Stevie mit seinem Bruder Jimmy zusammen spielt.

Ja, Stevie Ray Vaughan hat uns verlassen inzwischen. Wie gesagt, er muss nach Bonn zurück. Er muss heute Abend auf die Bühne. Und ich denke, man kann nicht von ihm verlangen, dass er bis kurz vor dem Auftritt hier bei uns im Studio sitzt. Obwohl, ich hätte gerne mit ihm weitergeredet. Das ist eine hochinteressante Persönlichkeit, finde ich.

Scuttlebuttin von Stevie Ray Vaughan. Was ein historisches Dokument. Stevie Ray Vaughan in einer Deutschlandfunk-Live-Sendung hier aus unserem Kölner Funkhaus. Am 17. Juli 1988 hatte Redakteur Carlo May den Gitarristen aus Dallas zu Gast in der damaligen Reihe Rock Café. Noch während der Live-Sendung machte sich Vaughan dann auf den Weg nach Bonn, um in der Biskuithalle mit seiner Band Double Trouble ein Konzert zu spielen. Dort trat er also mit Bassist Tommy Shannon sowie Schlagzeuger Chris Whipper-Layton auf, der inzwischen schon lange in der Band von Kenny Wayne Shepherd spielt. Der damalige Double Trouble Keyboarder Reese Winans hat Ende 2025 das Touren drangegeben und daher auch die Band des allzeit emsigen Joe Bonamassa verlassen. Dort bei Bonamassa sitzt jetzt der Australier Lucky Dooley an der Orgel und am Whammy-Klavinett. Auch die Konzertlocation, in der Stevie Ray Vaughan nach der Sendung spielen sollte, die Biskuithalle in Bonn, ist Geschichte. Und, auch das ist bekannt, Stevie Ray Vaughan stieg gut zwei Jahre später, Ende August 1990, nach seinem Konzert in einen Hubschrauber, der wenig später im dichten Nebel gegen eine Bergkuppe fliegen und abstürzen sollte. Hier ist er jetzt in einem weiteren historischen Dokument zu hören. 1983 saß Vaughan mit Legende Albert King in einem Fernsehstudio in Schweden. Die beiden unterhielten sich. Stevie ist 29 Jahre alt und sehr schüchtern und nennt den 60-jährigen Kollegen Daddy. Der wiederum, Albert King, wusste anfangs gar nicht, wen er da vor sich hatte, ist dann aber doch vom Spiel des jungen Texaners sehr beeindruckt. 1999 ist das gemeinsame Album von Albert King und Stevie Ray Vaughan unter dem Titel In Session erschienen, daraus jetzt Call It Stormy Monday und das schnelle Ask Me No Questions hinterher, in dem Stevie Ray Vaughan wirklich alle nicht gestellten Fragen mit seiner Gitarre beantwortet.

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0: Albert King und Stevie Ray Vaughan in einem schwedischen Fernsehstudio. 72 Jahre alt würde der Texaner am 3. Oktober werden. Albert King starb im Dezember 92. Und damit endet diese sozusagen historische Ausgabe von Blues Time. Am 22. Oktober folgt die nächste Episode, dann wieder mit Neuvorstellungen. Am Mikrofon war Tim Schauen. Danke fürs Zuhören.
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9: Mit Christina Hövelhans. Guten Abend. Zunächst zum Fußball. FIFA-Präsident Infantino hat Gegenwind bekommen von den Vertretern der wichtigsten europäischen Ligen. Aber nur ein bisschen. In einem Brief haben vier Ligachefs zwar Reformen beim Weltverband gefordert, aber anders als der europäische Verband UEFA nicht den Rückzug Infantinos. Mareike Zeck berichtet.
10: Die aktuelle Führung des Weltverbandes bedrohe die Grundlagen des Fußballs, weil der Präsident ausbeuterische Ideen aktiv gefördert habe, statt sie zu verhindern. Das haben die deutsche Bundesliga, die spanische La Liga, die italienische Serie A und die englische Premier League gemeinsam mitgeteilt. Explizit zum Rücktritt fordern sie Infantino aber nicht auf. Die Ligen veröffentlichten einen zweiseitigen Brief, den jeweils jemand aus der Führung unterzeichnet hatte. Sie wollen nach eigener Angabe damit sicherstellen, dass die Stimme jeder Liga gehört wird. FIFA-Boss Infantino hatte versucht, die WM-Rechte von externen Investoren vermarkten zu lassen und war deswegen im Sommer massiv unter Druck geraten. Auch sein Führungsstil wird von Teilen der Fußballwelt scharf kritisiert. Er hatte darauf zuletzt reagiert und seinen Gegnern erstmals Gespräche über mögliche Reformen in der FIFA angeboten.
9: Dem englischen Fußballclub Manchester City drohen wegen Verstößen gegen Finanzregeln der Premier League harte Strafen. Seit Jahren laufen Ermittlungen. Jetzt ist der Club laut Medienberichten in 114 von 115 Anklagepunkten schuldig gesprochen worden. Franziska Hoppen hat die Hintergründe.
11: Eine offizielle Mitteilung der eigens von der Premier League eingesetzten Kommission gibt es noch nicht. Aber mehrere britische Medien berichten, dass ihr Ergebnis drastisch ausfalle. Begonnen hatte das Verfahren 2023. Manchester City werden mögliche Verstöße zwischen 2009 und 2018 vorgeworfen. Eine Zeit, in der der Club drei englische Meistertitel in der Premier League gewann. Die Vorwürfe reichen von falschen bzw. unvollständigen Angaben zu den Finanzen und Sponsoring-Einnahmen bis zu unvollständigen Informationen über Trainer- und Spielergehälter. Damit könnte der Club seine finanzielle Situation teilweise besser dargestellt haben, als sie tatsächlich war, womöglich um gegenüber der Liga geltende Finanzregeln einzuhalten. City teilte lediglich in einem schriftlichen Statement mit, dass das Verfahren der Premier League noch andauere, wesentliche Schritte zu absolvieren seien und es strenger Vertraulichkeit unterliege. Bislang hatte der Club die Vorwürfe stets zurückgewiesen. Es wird über eine hohe Geldstrafe sowie massiven Punktabzug und die mögliche Aberkennung von Meistertiteln spekuliert. Welche Sanktionen tatsächlich verhängt werden könnten, ist derzeit offen. City bliebe zudem die Möglichkeit, Berufung einzulegen. Nach aktuellen Berichten wird damit gerechnet.
9: Und damit zum deutschen Fußball. Jürgen Klopp hat gestern die Premiere als Bundestrainer der Fußballnationalmannschaft der Männer geschafft. Der Gegner, die Niederlande, konnte beim 1:1 kurz vor Schluss noch ausgleichen. Klopp war trotzdem zufrieden.
12: In der Zukunft müssen wir knappe Spiele gewinnen. Im Moment müssen wir so spielen, dass wir verstehen, wie das genau aussehen soll gegen unterschiedliche Gegner, was wir da machen, wie wir als Mannschaft zusammenfinden. Und da waren tolle erste Schritte dabei.
9: Ja, und weitere Schritte kann das DFB-Team am Sonntag machen, beim nächsten Nations League-Spiel in Augsburg gegen Griechenland. Da werden Kai Havertz und Jamal Musiala wegen Verletzungen fehlen. Für die beiden stoßen vorzeitig Jonathan Burkhardt und Florian Wirtz zum DFB-Team dazu. Und auch heute Abend gab es Spiele in der UEFA Nations League. Unter anderem hat Roberto Mancini, der wieder italienischer Nationaltrainer ist, mit seiner Squadra Azzurra gegen Belgien 0-2 verloren. Frankreich unter dem neuen Trainer Zinedine Zidane hat in der Türkei gewonnen mit 1-0. Das Tor von Kylian Mbappé. Er musste später verletzt raus. Und damit zur Formel 1. Eigentlich ist Sonntag Renntag. Das Rennen zum Großen Preis von Aserbaidschan in Baku findet aber schon morgen statt, wegen eines Gedenktages in Aserbaidschan am Sonntag. Die Entscheidung über die Startaufstellung für das Rennen fiel heute im Qualifying.
1: Die fünfte Pole-Position in dieser Saison für den WM-Zweiten George Russell. Mercedes war dank überragender Motorenpower über eine schnelle Runde nicht zu schlagen auf dem fast exakt 6 Kilometer langen Stadtkurs in Baku. Mit gut 0,8 Sekunden Rückstand ging Platz 2 in der Qualifikation an Charles Leclerc im Ferrari. Dritter wurde ebenso deutlich geschlagen McLarens Australier Oscar Piastri. Die Favoritenteams also unter sich in der Startaufstellung von Aserbaidschan. Nicht vorn dabei WM-Spitzenreiter Kimi Antonelli. Der Italiener ist in der Qualifikation nach einem Unfall früh ausgeschieden und muss von Position 16 aus ins Rennen gehen. Enttäuschung auch für den einzigen Deutschen. Nur Startplatz 18 für Nico Hülkenberg im Audi.
9: Ein Beitrag von Jens Gideon. Weiter geht's nach Kanada zur Straßenrad-WM in Montreal. Beim U23-Rennen der Männer haben die Deutschen eine Medaille deutlich verpasst. Holger Gerska berichtet.
13: Dem deutschen Nachwuchs droht zum zweiten Mal in Folge eine medaillenlose WM, denn das eigentlich stark besetzte U23-Team konnte in den letzten beiden Runden bergan nicht mehr mit den Besten konkurrieren. Porfitzke, der im Juniorenalter WM-Medaillen gewonnen hatte, versuchte es 40 Kilometer vor dem Ziel mit einer Attacke, aber die kleine Gruppe, die sich um ihn herum gebildet hatte, war schnell wieder gestellt. So fuhr am Ende der 180 Kilometer Moritz Maus als bester Deutscher mit 1,5 Minuten Rückstand auf Platz 21 ins Ziel. Neuer Weltmeister wurde Ashlyn Barry aus den USA. Er beeindruckte an seinem 19. Geburtstag mit einer Flucht über 140 Kilometer. Zunächst mit 4 Begleitern, in den letzten Runden dann als Solist. Der fast 2 Meter große Jungprofi fährt für den Nachwuchs der niederländischen Wismar-Mannschaft. Silber und Bronze sicherten sich der Spanier Alvarez und der Norweger Stjansen.
9: Da waren es nur noch 2. Nachdem Berlin zurückgezogen hat, gehen München und Köln-Rhein-Ruhr als übrig gebliebene Kandidaten für eine deutsche Olympiabewerbung in die Entscheidung. Und diese Entscheidung fällt morgen bei einer Mitgliederversammlung des Deutschen Olympischen Sportbundes in Baden-Baden. Marina Schweizer berichtet.
14: Es ist ein fulminanter Endspurt vor der innerdeutschen Olympia-Entscheidung. Der Rückzug der Berliner Bewerbung bringt eine neue Dynamik in den letzten Stunden. Jetzt der Zweikampf zwischen München und Köln-Rhein-Ruhr. Beide Konzepte könnten unterschiedlicher kaum sein und haben trotzdem bei der Bewertung vom Deutschen Olympischen Sportbund und seinen Verbänden die Bestnote erhalten. Für den DOSB-Vorstandsvorsitzenden Otto Fricke kein Widerspruch.
15: Olympia ist nicht eine Art, wie man es machen kann, aber es gibt Rahmenbedingungen. Es gibt Dinge, wo das IOC uns sagt, das ist uns wichtig, dass ihr darauf achtet. Und wir wissen, die eierlegende Wollmilchsau, um das zu sagen, die gibt es nicht.
14: Beide haben in Olympia-Referenten ein klares Ja aus der Bevölkerung bekommen. Für die Entscheider im IOC eine wichtige Bedingung. Dazu kommt das Faible des IOC für einfache und gleichzeitig große Geschichten rund um einen Olympia-Ausrichter. Eine solche zaubert die Rhein-Ruhr-Bewerbung noch 2 Tage vor der Abstimmung aus dem Hut. NRW legt sich auf das Segelrevier Rostock-Warnemünde fest. Die Hoffnung, dass eine gesamtdeutsche Bewerbung aus West und Ost zieht. Hinzu kommt eine versprochene Rekordzahl an Eintrittskarten.
16: Wir können 17,6 Millionen Tickets bei Olympia Köln-Rhein-Ruhr anbieten. So viel Tickets bei Olympischen und Paralympischen Spielen wie nie zuvor in der olympischen Geschichte.
14: Damit dürfte sich NRW-Ministerpräsident Hendrik Wüst auch an das geschäftstüchtige IOC richten. München dagegen besticht durch ein Konzept der kurzen Wege, wichtig nicht nur für Athletinnen und Athleten, sondern auch für die Zuschauer. Ansonsten glänzt die bayerische Landeshauptstadt durch ihre internationale Bekanntheit, durch das Oktoberfest oder auch die Spiele 1972. Der Olympiapark von damals soll jetzt für ein zentral organisiertes Sportfest ähnlich wie in Paris erneuert werden. werden. Ski-Ikone Christian Neureuther wirbt deshalb für seine Heimat.
17: Mit einem Wort zu sagen oder mit zwei: Strahlkraft und Herzblut.
14: München oder Rhein-Ruhr? Es könnte ein Kopf-an-Kopf-Rennen bei der Wahl im Kurhaus von Baden-Baden geben. Wenn 42 olympische Sportverbände, das Präsidium und die persönlichen Mitglieder des Deutschen Olympischen Sportbunds entscheiden, wer für Deutschland ins Olympiarennen geschickt wird. Der Bundespräsident wird dann am frühen Samstagnachmittag das Ergebnis bekannt geben.
9: Köln-Rhein-Ruhr will also Sportstätten in Ostdeutschland einbeziehen, das Segelrevier in Rostock-Warnemünde und den Kanupark in Markkleeberg bei Leipzig. Bayerns Ministerpräsident Markus Söder setzt erwartungsgemäß auf Münchens zentrale Spiele.
18: Wir haben das One-Village-Konzept und haben uns daran gehalten. Das IOC sagt One-Village. Wir haben schon ein paar Mal danach entschieden, was innerdeutsch das Beste wäre. Die Ergebnisse sind bekannt. Wir sollten entscheiden, was für Deutschland nach außen den meisten Vertrag bringt.
9: NRW-Ministerpräsident Henrik Wüst sieht der Entscheidung Bayern oder Nordrhein-Westfalen gespannt entgegen.
16: Föderalismus in Deutschland ist auch Wettbewerbsföderalismus. Und das ist gut. Der Wettbewerb hat jede Bewerbung besser gemacht.
9: Ja, und mit diesem Bericht über die Olympia-Entscheidung, über die Bewerberentscheidung morgen endet Sport aktuell. Mein Name ist Christina Hövelhans. Ich wünsche Ihnen einen schönen Abend und eine gute Nacht.
8: 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Zunächst die Übersicht. Die Berliner Linken haben auf einem Parteitag für Sondierungsgespräche mit Grünen und SPD gestimmt. Der neue Tankrabatt kann zum 1. Oktober in Kraft treten. Papst Leo XIV. Hat bei seinem Frankreich-Besuch vor den Gefahren digitaler Technologien gewarnt. Die Meldungen im Einzelnen. Die Linke in Berlin will mit Grünen und SPD Gespräche zur Regierungsbildung führen. Die Delegierten des Landesparteitags stimmten am Abend mit breiter Mehrheit für eine Einladung zu Sondierungen. Die Kandidatin für das Amt der regierenden Bürgermeisterin Eralp hatte zuvor die gegen ihre Partei erhobenen Antisemitismusvorwürfe erneut zurückgewiesen. Diese seien nicht differenziert und hätten eine zerstörende Dimension erreicht. Eralp betonte, sie werde das vielfältige jüdische Leben stärken und Antisemitismus bekämpfen. Die Fraktionsvorsitzende der Berliner Linken bekräftigte zudem, dass man im Falle einer Regierungsverantwortung die Vergesellschaftung von Immobilienkonzernen umsetzen werde. Diese dürfte ein zentraler Streitpunkt in den Sondierungsgesprächen werden. Während die Grünen die Pläne weitgehend unterstützen, lehnt die SPD Enteignungen ab. Der Tankrabatt kann zum 1. Oktober in Kraft treten. Bundestag und Bundesrat gaben grünes Licht für die Entlastung. Die Preissenkung gilt dieses Mal 3 Monate. Die Energiesteuern auf Diesel und Benzin werden um etwa 14 Cent pro Liter gesenkt. Einschließlich der niedrigeren Mehrwertsteuer entspricht dies einer Entlastung von rund 17 Cent pro Liter. Vertreter von Union und SPD sprachen im Bundestag von einer spürbaren Entlastung für Autofahrer und Unternehmen. Die AfD forderte dauerhafte Steuersenkungen. Grüne und Linke verwiesen darauf, dass die Maßnahme Bedürftige nicht gezielt erreiche. Sie forderten erneut eine Übergewinnsteuer für Mineralölkonzerne. Einen Tankrabatt hatte es bereits im Mai und Juni gegeben, um gestiegene Preise unter anderem infolge des Iran-Kriegs abzufedern. Künftig sollen Eltern nach der Geburt ihres Kindes automatisch Kindergeld beziehen. Nach dem Bundestag hat auch der Bundesrat den Gesetzentwurf für das antragslose Kindergeld beschlossen. Die Einführung ist in 2 Schritten geplant. Zunächst soll das Verfahren für Familien gelten, die bereits für ein älteres Kind Kindergeld bekommen. In einer 2. Stufe soll das Verfahren auch auf das 1. Kind ausgeweitet werden. Lediglich bei Unklarheiten sollen die Eltern weiterhin einen Antrag stellen müssen. Bundesfinanzminister Klingbeil rechnet damit, dass durch die Reform rund 300.000 Anträge auf Kindergeld im Jahr entfallen. Der Beschluss des Stadtrats im sächsischen Heidenau, keine weiteren Stolpersteine zur Erinnerung an Opfer des Nationalsozialismus zu verlegen, stößt auf Kritik. Israels Botschafter Prosor erklärte, er sei beschämt. Bundesbildungsministerin Prien sprach von einem Skandal. Die CDU-Politikerin sagte der Bild-Zeitung, die Stolpersteine erinnerten daran, welche Verantwortung

Gedenken künftig vor allem auf einem Friedhof der Stadt stattfinden. Bei einem russischen Drohnenangriff auf die ukrainische Hauptstadt Kiew sind mindestens 6 Menschen getötet worden. Bürgermeister Klitschko sagte, mehr als 20 weitere seien verletzt worden. Ein Bürogebäude sei getroffen worden. Zudem seien mehrere Fahrzeuge in Flammen aufgegangen. Bei nächtlichen Angriffen hatte es in Kiew einen Toten gegeben. Auch in Odessa wurde mindestens ein Mensch getötet. Nach russischen Behördenangaben kam in der Grenzregion Belgorod ein Mensch durch eine ukrainische Drohne ums Leben. Der UNO-Sicherheitsrat hat die Angriffe der jemenitischen Houthi-Miliz auf Ziele in Saudi-Arabien verurteilt. Der amtierende Vorsitzende des Rates, Frankreichs UNO-Botschafter Bonafont, verlas die einstimmig verabschiedete Erklärung in New York. Darin heißt es, man verurteile besonders die Angriffe, bei denen Zivilisten verletzt worden seien. Die 15 Ratsmitglieder, darunter die USA, Russland und China, kritisieren auch die Attacken der Houthis auf Handelsschiffe im Roten Meer und in der Meerenge Bab al-Mandab. Die international anerkannte Regierung im Jemen rief ihre Bürger dazu auf, sich der Armee im Kampf gegen die Houthi anzuschließen. Zugleich kündigte sie eine Amnestie für Kämpfer an, die ihre Waffen niederlegen und die mit dem Iran verbündete Miliz verlassen. Der chinesische Staats- und Parteichef Xi Jinping hat seinen 3-tägigen Besuch in den USA beendet. Zum Abschluss besichtigte Xi gemeinsam mit US-Präsident Trump das Nationalarchiv in Washington. Bei Gesprächen im Weißen Haus ging es zuvor unter anderem um den Umgang mit künstlicher Intelligenz sowie die Kriege im Nahen Osten und in der Ukraine. Zudem standen Handelsfragen auf dem Programm. Die USA setzen nach eigenen Angaben Strafzölle auf chinesische Waren für 2 weitere Monate aus. Weitere Einigungen wurden nicht bekannt. Trump bezeichnete den Austausch als sehr produktiv. Xi lud den US-Präsidenten zu einem Besuch in die Volksrepublik Ende November ein. Papst Leo XIV. Hat bei seinem Frankreich-Besuch vor den Gefahren digitaler Technologien gewarnt. Insbesondere Kinder und junge Menschen müssten geschützt werden, sagte Leo bei einer Rede vor der UNO-Kulturorganisation UNESCO in Paris. Außerdem müsse sichergestellt werden, dass die neuen Technologien im Dienste des Menschen blieben. Zuvor war der Papst im Élysée-Palast von Präsident Macron zu Gesprächen empfangen worden. Dabei warnte das Oberhaupt der römisch-katholischen Kirche vor einem weltweiten Wettrüsten. Am Abend hielt der Papst eine Andacht in der wiederaufgebauten Kathedrale Notre-Dame. Der Volkswagen-Konzern muss in Deutschland mehr als 900.000 Fahrzeuge zurückrufen. Das Kraftfahrtbundesamt warnt vor einem möglichen Defekt an der Lenkung. Durch einen Schraubenabriss betroffen sind die Modelle Golf, Tiguan, Touran und Caddy, die zwischen September 2013 und Juli 2024 produziert wurden. Weltweit umfasst der Rückruf mehr als 2 Millionen Fahrzeuge. VW erklärte, dass der Schaden, wenn überhaupt, erst nach Jahren auftrete, also nicht bei Neuwagen. Auslöser sei etwa Streusalz. Laut Kraftfahrtbundesamt soll bei den Fahrzeugen die Lenkungsverschraubung durch eine korrosionsresistentere Schraube ersetzt werden. Der Pegelstand des Rheins ist offenbar erneut auf ein Rekordtief gefallen. Die Wasserstraßen- und Schifffahrtsverwaltung des Bundes teilte mit, dass der Pegelstand an der Engstelle Kaub zwischen Koblenz und Mainz gestern auf zwischenzeitlich 2 Zentimeter gefallen sei. Einem Sprecher zufolge muss der Wert noch verifiziert werden. Nach den Prognosen der Schifffahrtsbehörde könnte es am Sonntag auch in Köln zu einem neuen Tiefstand seit Beginn der Aufzeichnungen kommen. Der Rhein gilt als Deutschlands wichtigste Binnenwasserstraße. Niedrigwasser hatte in diesem Sommer schon mehrmals für Transport- und Lieferkettenprobleme gesorgt. Opfer von Unfällen mit E-Scootern sollen künftig leichter Schadenersatz bekommen. Der Bundesrat ließ dafür ein Gesetz von Justizministerin Hubig passieren. Demnach gelten künftig bei Unfällen die gleichen Haftungsregeln wie für andere Kraftfahrzeuge. Damit sind auch die Vermieter der Rolle als Halter in der Verantwortung. Sie müssen für die Unfallkosten aufkommen, wenn es nicht gelingt, den eigentlichen Verursacher zu belangen. In Stuttgart hat das Cannstatt

0: Volksfest begonnen. Oberbürgermeister Nopper eröffnete das 17-tägige Fest auf dem Cannstatter Wasen mit dem traditionellen Fassanstich. Es gilt nach dem Münchner Oktoberfest als zweitgrößtes Volksfest der Welt. Im vergangenen Jahr kamen laut Veranstalter rund 4,2 Millionen Besucherinnen und Besucher. Und hier noch einmal die Übersicht. Die Berliner Linken haben auf einem Parteitag für Sondierungsgespräche mit Grünen und SPD gestimmt. Der neue Tankrabatt kann zum 1. Oktober in Kraft treten. Papst Leo XIV. Hat bei seinem Frankreich-Besuch vor den Gefahren digitaler Technologien gewarnt. Das Wetter: in der Nacht im Norden aufziehende Bewölkung, sonst gering bewölkt oder klar. Tiefstwerte 13 bis 1 Grad, morgen in der Mitte und im Süden überwiegend freundlich. Im Norden Durchzug von Wolkenfeldern und etwas Regen, 17 bis 26 Grad. Am Oberrhein bis zu 29 Grad. Das waren die Nachrichten.
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2: Mit Jochen Fischer im Studio einen schönen guten Abend. Der Bundestag hat wieder einmal einen Tankrabatt beschlossen. Ab dem 1. Oktober sparen wir 17 Cent pro Liter an der Tanksäule, aber nur, wenn wir ein Auto fahren. Dazu die Expertise von Stefan Bach vom DIW. Außerdem machte das Parlament den Weg frei für die Frühstartrente. Der Staat spart damit für Kinder ab dem 6. Lebensjahr ein Rentenkonto an. Der Papst ist in Frankreich und nach der Landtagswahl in Sachsen-Anhalt. Da berät der Vorältestenrat über die künftige Organisation des Parlaments. Der Bundestag hat also wieder einmal einen Tankrabatt beschlossen. Ab dem 1. Oktober wird damit das Tanken billiger, um ca. 17 Cent pro Liter. Und die neue Regelung gilt dann bis zum Ende dieses Jahres. Das Gesetz war nicht ganz unumstritten. Allerdings ist es offenbar der schnellste Weg, für Entlastung bei den hohen Spritpreisen zu sorgen. Katharina Thoms hat die Debatte verfolgt.
3: Volle Überzeugung hört sich anders an. Dennoch, ab 1. Oktober bis Ende des Jahres sollen erneut die Energiesteuern gesenkt werden. Mit einem Tankrabatt sollen Benzin und Diesel bis zu 17 Cent pro Liter billiger werden. Hörbar eine Kompromisslösung, SPD-Vizefraktionschef Armand Sorn.
4: Es gab die Möglichkeit A, Maßnahmen, die zielgerichtet sind, aber die nicht sofort wirken. Oder Maßnahmen, die sofort wirken, aber leider nicht so zielgenau sind. Und bei der Senkung der Energiesteuer haben wir uns dafür entschieden, dass wir das jetzt machen müssen.
3: Andere Lösungen hätten zu lange gedauert. Ein Kompromiss hörbar auch für den Koalitionspartner Stefan Korbach von der CDU.
5: Eingriffe in den Markt sollten begrenzte Ausnahmen bleiben. Der Tankrabatt ist deshalb klar befristet. Er reagiert auf eine Ausnahmesituation. Er ist ein Pflaster, es hilft sofort, beseitigt aber nicht die Ursachen des exogenen Preisschocks.
3: Die Koalition aus Union und SPD hatte sich in wenigen Tagen geeinigt. Im Bundestag wurde das Verfahren abgekürzt. Damit der Tankrabatt ab nächster Woche greifen kann, hat ihn die Koalition an ein anderes Gesetz drangehängt, die Beratungen verkürzt. Kritik von AfD-Politiker Hauke Finger.
6: Was hier heute im Verfahren geschieht, ist auch an Arroganz kaum noch zu überbieten. Sie schmuggeln den Tankrabatt an ein Gesetz zur Versicherungsabwicklung. Das ist der plumpe Versuch, ein schlechtes Gesetz mit einem anderen Gesetz.
3: Die Länder beteiligen sich zur Hälfte an den Kosten von 2,5 Milliarden Euro. Geld, das zum Beispiel Bremen eigentlich gar nicht habe, sagte Bremens Bürgermeister Andreas Bovenschulte, SPD.
7: Aber eins ist auch klar, wir können nicht bei jedem neuen Ölpreisschock wieder Milliarden aufwenden, um Benzin und Diesel zu verbilligen.
3: Bovenschulte fordert gezieltere Entlastung für die, die es wirklich brauchen. Im Bundesfinanzministerium von SPD-Chef Lars Klingbeil wird seit Monaten an einem Direktauszahlungsmechanismus gearbeitet. Bisher seien nur 19% der Konto- und Einkommensdaten vorhanden. Seine Parteikollegin, Mecklenburg-Vorpommerns Ministerpräsidentin Manuela Schwesig, forderte im Bundesrat weitere Entlastungen. Sie begrüßte aber den von den Koalitionsparteien ab kommendem Jahr geplanten Spritpreisdeckel.
8: Deshalb freue ich mich, dass auch dieser Vorschlag sich jetzt endlich durchgesetzt hat, dass zum 01.01.2027 ein Preisdeckel kommen soll. Und ich sage ganz deutlich, wir brauchen auch die Übergewinnsteuer.
3: Die zusätzlichen Milliardengewinne der Mineralölunternehmen abzuschöpfen, lehnt aber die CDU ab. Thüringens Ministerpräsident Mario Vogt von der CDU brachte deshalb erneut einen anderen Vorschlag ein.
9: Warum senkt eigentlich der Staat mit Milliardenaufwand eine Steuer, während er an der anderen Stelle denselben Liter Kraftstoff gezielt verteuert? Genau deswegen haben wir schon im Juni diesen Jahres einen Antrag hier in diesem Hohen Haus eingebracht, wo wir die befristete Aussetzung der nationalen CO2-Bepreisung fordern.
3: Damit wird die Klimaschädlichkeit fossiler Energien eingepreist. Das Geld wird für Klimaschutzprojekte ausgegeben. Der Tankrabatt jetzt wird von vielen Seiten kritisiert. Von Verbraucherschutz über Wirtschaftswissenschaft bis zur Opposition im Bundestag.
2: Der Bundestag beschließt einen weiteren Tankrabatt und der Bundesrat stimmt zu. Ab dem 1. Oktober wird der Sprit also um ca. 17 Cent pro Liter billiger. Im Bericht von Katharina Thoms klang ja an, dass es in der Wirtschaftswissenschaft Kritik an dem Vorhaben gibt. Mit einem solchen Wirtschaftswissenschaftler habe ich gesprochen, mit Stefan Bach vom Deutschen Institut für Wirtschaftsforschung. Guten Abend, Herr Bach.
10: Guten Abend, Herr Fischer.
2: Was sagen Sie, jetzt schon wieder ein Tankrabatt? Hilft das oder anders gefragt, hat der, den es im Frühjahr gab, hat der denn geholfen?
10: Naja gut, geholfen hat er schon. Die Benzinpreise sind gesunken, leider nicht in dem Umfange, wie man es eigentlich hätte erwarten können. Insbesondere beim Diesel sagen jedenfalls die Forschungen, das ist noch nicht so ganz klar, aber nach allem, was wir wissen, ist beim Diesel doch eben ein erheblicher Teil nicht weitergegeben worden und auch natürlich unterschiedlich nach Regionen. Im reichen Süden, da haben sich dann offenbar die Mineralölkonzerne doch ein bisschen mehr vom Kuchen abgeschnitten.
2: Im Bundestag hieß es ja heute, man habe sich deshalb dazu entschlossen, damit man etwas hat, was kurzfristig hilft. Kurzfristig an der Tanksäule. Wir werden es sehen ab 1. Oktober. Und das ist doch eigentlich genau das, was die Menschen, die auf das Auto angewiesen sind, brauchen, oder?
10: Ja, genau. Also das wirkt natürlich schon. Das muss man schon sagen. Und das wirkt vor allem kurzfristig. Die Alternativen, die wir hätten, also da wird jetzt über Direktzahlungen diskutiert. Wir schlagen sowas natürlich auch vor. Aber das funktioniert eben zumindest zielgenau, nicht auf die Schnelle. Allenfalls nachträglich könnte man dann noch anfangen zu differenzieren. Und man muss vor allem den Direktauszahlungsmechanismus ja erstmal scharf stellen. Und die Leute müssen ihre Kontoverbindung hinterlegen. Deswegen, das ist der Politik alles zu ungewiss und zu schwierig. Und deswegen greift man jetzt doch wieder auf diesen Tankrabatt zurück. Auch wenn der natürlich auch nicht sehr zielgenau ist. Der entlastet ja nicht nur die Berufspendler auf dem Land, sondern auch die Freizeitfahrten und entlastet eben auch Arme und Reiche unabhängig von der persönlichen Betroffenheit.
2: Da sagt man immer, die Krankenschwester ohne Auto bezahlt den Tankrabatt des Chefarztes für das dicke Auto gleich mit. Welche Gefahren stecken denn in diesem Tankrabatt?
10: Naja, wie gesagt, es wird nicht vollständig weitergegeben. Und natürlich auch, wenn man jetzt sagt, so die Preise, die signalisieren ja eine gewisse Knappheit, die wir einfach auf den internationalen Märkten momentan haben. Und bis zu einem gewissen Grade können sich die Leute ja auch kurzfristig anpassen. Die Pendler natürlich nicht, keine Frage, ne? Aber man kann weniger Freizeitfahrten machen. Und auch, das ist ja jetzt auch das Signal, dass das mit den fossilen Energien nicht nur schlecht fürs Klima und für die Umwelt ist, sondern dass wir uns da auch erheblichen, ja, gesamtwirtschaftlichen und geopolitischen Risiken aussetzen. Und da wäre natürlich jetzt wieder zum wiederholten Male diese hohen Benzinpreise, das wäre auch ein wichtiges Signal, dass die Leute dann eben auch auf alternative Mobilität umsteigen, also Elektroauto, ÖPNV und so weiter und so fort.
2: Ja, die Weltlage ist, wie sie ist. Der Sprit wird knapp durch die wegfallenden Öllieferungen. Da gibt es ja nun auch Stimmen, die behaupten, in dem hohen Spritpreis stecke eine überhöhte Gewinnmarge, die man mit einer sogenannten Übergewinnsteuer abschöpfen könnte. Sollte man das tun?
10: Ja, die Übergewinnsteuer ist genau so ein Ding, was immer wieder dann hochploppt, aber das funktioniert eben auch nur begrenzt, beziehungsweise da gibt es erhebliche rechtliche Bedenken. Also das ist ja tatsächlich auch gemacht worden 2022, da hat es auch halbwegs funktioniert, so mit Ach und Krach, und tatsächlich sind da wohl auch 2 Milliarden in die Kasse gekommen, aber da liegen verschiedene Klagen jetzt vor und kann durchaus sein, dass entweder der Europäische Gerichtshof oder auch das Bundesverfassungsgericht das Ganze dann wieder cancelt und dann muss der Staat viel Geld zurückzahlen. Außerdem ist das natürlich auch problematisch, ne? Was ist jetzt, wie grenzt man da die Branche ab, ne? Nur die Mineralölkonzerne oder auch andere Branchen, die natürlich dann auch von der Knappheit indirekt profitieren. Deswegen, das ist alles schwierig, das müsste man mal systematisch entwickeln im Rahmen der normalen Besteuerung, dann könnte das gehen, aber das geht eben nicht ad hoc mit diesem Instrument.
2: Also Übergewinnsteuer wird es wahrscheinlich erstmal nicht geben. Über die Direktzahlung haben Sie eben kurz gesprochen, die geht jedenfalls im Moment nicht, weil die Daten der Bürger nicht vorliegen. Und dann heißt es ja, dieser Tankrabatt, der jetzt beschlossen wurde, der soll vom sogenannten Spritpreisdeckel abgelöst werden. Wie bewerten Sie das denn?
10: Ja, das ist so eine Art Regulierung. Die Preiskontrolle soll da eingeführt werden. So in Luxemburg oder in Belgien gibt es das, dass da genau geguckt wird, was ist ein realistischer Preis. Das ist natürlich erstmal ein Bürokratiemonster, was man auch nicht auf die Schnelle aufbauen kann. Das wird zwar jetzt versucht, aber da muss man gucken, wie weit man da kommt. Und auch die Wettbewerbshüter und Kartellwächter, die warnen schon davor, dass das dann tendenziell natürlich auch mehr Markttransparenz bietet für die Anbieter, sodass es dann sein kann, dass die Preise und auch die Gewinnmargen der Mineralölkonzerne dadurch nicht sinken, sondern sogar eher steigen. So ähnlich wie bei der 12-Uhr-Regel. Das könnte dann der nächste Rohrkrepierer sein auf dem Tankstellenmarkt.
2: Also die Lage scheint sehr verfahren und kompliziert. Wie lange können wir uns das eigentlich leisten, diese Subventionierung? Solange wie den Steinkohlenbergbau?
10: Ja gut, ich meine, da geht es jetzt um 2,5 Milliarden Euro, aber natürlich nur für 3 Monate. Ne? Deswegen, okay, das kann man jetzt machen. Tatsächlich sollte man sich längerfristig dann schon überlegen, ob man nicht doch diesen Direktauszahlungsmechanismus dann scharf stellt. Na, man muss dann ja nur 100 oder 200 Euro ausloben, dann hinterlegen die Leute auch ihre Kontoverbindung. Und im Nachgang über die Einkommensteuererklärung könnte man das Ganze dann ja schon zielgenauer zuschneiden, indem man das dann praktisch im Nachgang den Besserverdienern wieder abknüpft bei der Steuer. Und den Pendlerinnen und Pendler könnte man da auch noch nachträglich was draufgeben, weil die kennt man dann ja spätestens bei der Einkommensteuererklärung. Bloß, das passiert dann erst in einem Jahr. Ne? Das hilft jetzt eben nicht unmittelbar, wenn die Leute kein Geld mehr haben. Dann bringt das alles nichts.
2: Also der Tankrabatt ist erstmal teuer für den Staat, weil er da Geld in die Hand nehmen muss. Müsste die Koalition sich nicht einfach mal ehrlich machen, vor die Bürger treten und sagen, den Preis, den können wir nicht bestimmen, das ist Weltlage, ihr müsst einfach mal weniger Auto fahren, Sprit sparen.
10: Ja genau, das wäre ja dieses Signal, dass das alles schwierig ist und wir wollen ja sowieso aus Klimaschutzgründen aus der fossilen Energie aussteigen. Deswegen wäre die Ansage schon durchaus sinnvoll. Ne? Und der Staat hat sowieso kein Geld mehr. Wir wollten ja eigentlich die arbeitende Mitte entlasten. Das gibt auch nichts oder nur in sehr homöopathischen Dosen beziehungsweise gleicht die kalte Progression durch die Inflation nicht aus. Da könnte man noch sagen, okay, da geben wir jetzt allen noch was drauf. Dann hat man das, aber man hat dann eben nicht 2,5 Milliarden, sondern das kostet dann schnell 10 oder 12 Milliarden. Die hat der Staat natürlich nicht. Da muss er wieder noch mehr Schulden aufnehmen. Und das will man ja auf Dauer auch nicht. Also da muss man sich in der Tat ehrlich machen und sagen, wir können nicht alles bezahlen und wir haben eben ein paar Probleme. Und ja, wenn die Wirtschaft nicht wächst und der Staat dann wieder besser bei Kasse ist, dann geht das eben nicht. Oder im Gegenteil, man muss dann an anderer Stelle sparen, um dann eben besonders betroffene Bürgerinnen und Bürger dann doch noch irgendwie indirekt zu kompensieren.
2: Und diese Botschaft steckt aber jetzt in diesem Tankrabatt, der heute beschlossen wurde, eigentlich gar nicht drin, sondern der sagt ja, okay, wir helfen euch direkt an der Tanksäule, alles wird gut. Haben diese Entscheidungen, hat die Bundesregierung Angst vor den Wählern?
10: Ja gut, die Wahlergebnisse sind da ja auch nicht sehr erfreulich für die Bundesregierung und da ist eben jetzt wieder die Stimmung hochgekocht, hatte sich wieder ein bisschen beruhigt, die Benzinpreise waren ja wieder gesunken, da ging es dann noch, aber der Benzinpreis ist sozusagen der Brotpreis der Moderne und wenn der dann sehr stark steigt, dann ist erstmal der Unmut gut und dann lässt sich die Politik dann eben zu so einen Sachen hinreißen.
2: Die Einschätzungen von Stefan Bach vom Deutschen Institut für Wirtschaftsforschung, das Interview haben wir vor der Sendung aufgezeichnet. Die Reform der Rente, die ist seit Monaten Dauerbrenner in der politischen Diskussion, besonders umstritten dabei, die Abschaffung der abschlagsfreien Rente nach 45 Beitragsjahren. Das hatte die unabhängige Rentenkommission vorgeschlagen, um Geld im System zu halten und für die heutigen noch nicht Rentner zurückzulegen. Kanzler Merz sagt, er will alle 33 Vorschläge dieser Kommission umsetzen. Die Parlamentsberatungen dazu folgen noch. Was heute schon mal im Bundestag beschlossen wurde, ist die sogenannte Frühstartrente, die sich ebenfalls in den Vorschlägen der Kommission findet. Danach stellt der Staat bereits im Kindesalter einen monatlichen Sparbeitrag von zurzeit 10 Euro zur Verfügung, der dann bei Renteneintritt die gesetzliche Rente ergänzt oder aufstockt. Die Einzelheiten hat Volker Fintermer.
11: Die sogenannte Frühstartrente hatte die Union bereits im Koalitionsvertrag eingebracht und gegenüber den dortigen Festlegungen gibt es im heute behandelten Gesetzentwurf nur eine wesentliche Änderung oder Klarstellung, die Finanzminister Lars Klingbeil bereits vor einiger Zeit mit dem Haushalt begründet hatte. Die Frühstartrente soll rückwirkend zum 1. Januar dieses Jahres mit dem Geburtsjahrgang 2020 starten, also allen Kindern, die in diesem Jahr 6 Jahre alt geworden sind. Für sie zahlt der Bund bis zum 18. Lebensjahr 10 Euro pro Monat in ein individuelles, kapitalgedecktes Altersvorsorgedepot, das die Eltern bei einem privaten Anbieter ihrer Wahl eröffnen und mit eigenen Zuschüssen ergänzen können.
12: 10 Euro im Monat, das mag vielleicht erstmal wenig klingen. Aber durch den frühen Start kommen über Jahrzehnte große Summen zusammen. Alleine aus der staatlichen Förderung kann bis zum Renteneintritt ein Beitrag von 53.000 Euro entstehen,
11: erklärte Finanzminister Lars Klingbeil. Das angesparte Kapital kann aber nur für die Altersvorsorge genutzt und nicht früher ausgezahlt werden. Auch Kinder, für die von deren Eltern kein Depot eröffnet wird, sollen dennoch von der Frühstartrente profitieren können. Für sie legt der Bund die Mittel kollektiv am Kapitalmarkt an, verwaltet durch die Deutsche Bundesbank. Der Anspruch daraus kann bis zum Ende des 35. Lebensjahres als Startkapital in einen eigenen Altersvorsorgevertrag übertragen werden. Geschieht das nicht, fließt das Geld jedoch zurück in den Bundeshaushalt. Für die AfD ist die Frühstartrente nicht hinreichend. Sie fordert in einem eigenen Antrag 100 Euro pro Kind und Monat ab der Geburt. Allerdings nur für Kinder mit deutscher Staatsangehörigkeit, die dauerhaft hier leben, um eine angemessene Altersvorsorge aufbauen zu können.
13: Dafür ist der von Ihnen hier vorgesehene Sockelbetrag völlig unzureichend. Es sei denn, Sie rechnen mit Rekordzinsen wie in den 90ern oder die Eltern leisten gigantische Zuzahlungen.
11: So Iris Nieland von der AfD. Die Kritik des grünen Abgeordneten Stefan Schmidt richtet sich dagegen auf die ganz praktische Frage, warum die Frühstartrente nur für Kinder gelten soll, die im Jahr 2020 und danach geboren wurden, während alle Jahrgänge davor ausgeschlossen bleiben. Dafür gäbe es keinen nachvollziehbaren Grund.
14: Wer sich einfach mal lockerflockig 2,5 Milliarden Euro für den Tankrabatt aus den Ärmel schüttelt, der wird wohl auch noch ein paar 100 Millionen Euro für die Altersvorsorge unserer Kinder finden.
11: Auch für Lisa Schubert von der Linken sind die Pläne nicht hinreichend und zudem nur eine Umverteilung des Staates zugunsten privater Anbieter, bei der die Anleger das Nachsehen hätten.
15: Im Gesetz steht wörtlich, eine Beratung wird nicht geschuldet. Wir sollen also unsere Altersvorsorge aufbauen, auf unser Risiko anlegen. Aber Beratung gibt es nicht. Das Risiko des Finanzmarkts trägt jede Person selbst. Wo bleibt da der Verbraucherinnenschutz?
11: Für die Koalition bleibt es dennoch ein Meilenstein für den weiteren Aufbau der privaten Altersvorsorge in Deutschland, wie der CDU-Finanzpolitiker Matthias Mittelberg in der Debatte betonte.
16: Was früher das Sparbuch war, wird jetzt ein langfristiger Sparvertrag für Kinder schon vom Grundschulalter an. Das ist, wie gesagt, ein Riesenfortschritt für die Alterssicherung in Deutschland.
11: Und damit gehe auch eine Stärkung der finanziellen Bildung und der gleichermaßen dringend gebotene Aufwuchs von privaten Kapitalanlagen in Deutschland einher, betonte Mittelberg.
2: Die Frühstartrente kann kommen, Volker Fintermer. Die Linke hat in Berlin die Wahl zum Abgeordnetenhaus gewonnen. Als stärkste Partei macht sie sich Hoffnungen, mit Elif Eralp die regierende Bürgermeisterin zu stellen. Als Partner stünden theoretisch Grüne und SPD zur Verfügung. Und darüber hat am Abend ein Parteitag der Berliner Linkspartei beraten und entschieden, genauso soll es erst einmal kommen. SPD und Grüne erhalten Gesprächsangebote von der Linken. Dabei dürfte vor allem die Gretchenfrage eine Rolle spielen, die der Linken immer wieder gestellt wird. Wie hältst du es mit dem Antisemitismus in den eigenen Reihen? Sebastian Engelbrecht berichtet.
17: 167 Delegierte des Berliner Landesparteitags der Linken empfingen ihre Spitzenkandidatin Elif Eralp mit Elif, Elif rufen. Mit breiter Mehrheit stimmte der Parteitag dafür, Eralp und ein Team der Parteispitze in Sondierungsgespräche mit Grünen und SPD zu schicken. Es solle geprüft werden, so der Parteitagsbeschluss, ob die politischen Voraussetzungen für Koalitionsverhandlungen vorhanden seien. Von beiden möglichen Partnern kamen bereits eindeutige Signale, dass sie zu den Sondierungsgesprächen bereit seien. Bevor der Parteitag das beschloss, verteidigte sich Ehralb gegen die Vorwürfe, die gegen die Berliner Linke, insbesondere den Bezirksverband Neukölln und dessen Mitglied Ferhat Kocak erhoben werden. Kontakte zum kriminellen Remo-Clan und zu antisemitischen Gruppierungen wie dem Vereinigten Palästinensischen Nationalkomitee. Ehralb wies die Vorwürfe pauschal zurück.
18: Diese Vorwürfe sind keine differenzierte Kritik, sondern haben eine zerstörende Dimension erreicht. Sie führen zu Spaltung und weiterer Polarisierung und nicht zu mehr gesellschaftlichen Zusammenhalt, den wir so dringend brauchen.
17: Zugleich wiederholte die Spitzenkandidatin ihr Credo, alle Menschen müssten sich in Berlin sicher fühlen.
18: Jüdische Menschen müssen sich in unserer Stadt sicher fühlen. Ich werde das vielfältige jüdische Leben stärken und Antisemitismus bekämpfen. Auch palästinensische und muslimische Menschen müssen sich gesehen und sicher fühlen. Auch die Teilhabe und Stärkung von muslimischem Leben und dem Kampf gegen Rassismus werde ich voranbringen.
17: Selbstkritisch sagte die Berliner Parteivorsitzende Kerstin Wolter, auch in der Linken seien Grenzen überschritten und Sätze gesprochen worden, die Jüdinnen und Juden Angst machten. Man sei jetzt in der Pflicht, diese Fälle aufzuklären.
19: Lasst uns jetzt mit Grünen und SPD das Gespräch suchen, um auszuloten, ob wir uns gemeinsam auf den Weg machen, diese Stadt zu einer gerechten, einer nachhaltigen und einer sicheren Metropole zu machen, mit Demut vor dieser riesigen Aufgabe und mit geradem Rücken.
17: Die Bundesvorsitzende der Partei, Ines Schwertner, ging rhetorisch in die Offensive. Die Linke werde sich mit den Mächtigen und Reichen anlegen, um in Berlin einen Politikwechsel herbeizuführen.
20: Genau deshalb ist der Sturm so heftig und er wird noch heftiger. Sie greifen uns nicht für das an, was wir getan haben oder für das, was wir sind, sondern für das, was wir vorhaben. Und sie machen uns jetzt kleinlaut. Wir sollen kleinlaut in mögliche Gespräche gehen. Aber das werden wir nicht tun. Wir schicken unsere Leute selbstbewusst und souverän in diese Gespräche, denn wir sind die stärkste Kraft geworden.
17: Ein Delegierter sprach von einer Schmutzkampagne, die in den vergangenen Tagen gegen die Linke geführt worden sei. Eine andere Delegierte fügte hinzu:
21: Wir können nicht oft genug sagen, Solidarität mit unseren Genossinnen gegen diese falschen Antisemitismusvorwürfe. Wir sagen der Springerpresse, dem Tagesspiegel und den anderen bürgerlichen Medien und Parteien, die Linke hat kein Antisemitismusproblem. Punkt.
17: Parteispitze und Delegierte beteuerten, man werde mit Elif Ehralb als regierender Bürgermeisterin unbeirrt die Vergesellschaftung großer Wohnungskonzerne weiter vorantreiben.
2: Und damit ist es 23.31 Uhr, das Journal von Mitternacht mit weiteren Berichten jetzt in Kürze. Das Kindergeld soll bald unbürokratisch ohne Antrag ausgezahlt werden. Dem hat der Bundesrat heute zugestimmt. Gabor Hallas.
22: Das Kindergeld kommt automatisch auf das Konto. Ohne Antrag. Ab März gilt das für Neugeborene, die bereits ältere Geschwister haben. Ab Herbst dann gilt die Regel auch für Erstgeborene. Ziel ist es, dass 300.000 Anträge wegfallen und Bürokratie abgebaut wird. Die Politik setzt damit eine Idee um. Sie stammt aus der Kommission zur Reform des Sozialstaates. Nötig ist, dass der Staat die Kontonummer kennt, zum Beispiel über das Steuerportal Elster. Das Kind muss mit mindestens einem Elternteil in Deutschland leben. Behörden wie Standesamt und Familien tauschen sich aus und stoßen so die Auszahlung an.
2: Jens Spahn hat für Ärger in der Unionsfraktion gesorgt, weil er Sitzungen geschwänzt haben soll. Philipp Kunschner.
23: Der Unmut unter den Unionsabgeordneten im Bundestag auf Jens Spahn ist groß, weil er zwei Sitzungen des Haushaltsausschusses verpasst hat. Nach Angaben von Ausschussmitgliedern hatte Spahn erklärt, sein Kind sei krank. Gleichzeitig wurde ein Foto öffentlich, das Spahn mit seiner Familie auf Sardinien zeigt. Zahlreiche Abgeordnete sehen deswegen die Glaubwürdigkeit der CDU weiter beschädigt. Nach Informationen des ARD-Hauptstadtstudios sollen die Mitglieder von CDU und CSU im Haushaltsausschuss gestern den Rauswurf von Spahn gefordert haben. Darüber wurde heute in einer weiteren Sitzung gesprochen. Das Ergebnis: Jens Spahn darf zwar im Ausschuss bleiben, bis Dezember gilt aber eine Bewährung. Das sei der erklärte Wunsch von Fraktionschef Thorsten Frey. Mehrere Abgeordnete der Union sehen darin eine Sonderbehandlung von Spahn, der erst im Sommer von seinem Posten als Fraktionschef von CDU und CSU im Bundestag zurückgetreten war. Auslöser war die parteiinterne Kritik an Spahn, nachdem dieser öffentlich gemacht hatte, mit Hilfe einer Leihmutter Vater geworden zu sein.
2: In Libyen hat es lokal schwere Überschwemmungen gegeben. Menschen kamen dabei ums Leben. Iris Völlnagel.
0: Wohl über Nacht haben schwere Regenfälle die sonst ausgetrockneten Flussbetten der Wadis rund um die Stadt Mizda zu reißenden Sturzbächen verwandelt. Die Wassermassen zerstörten Straßen und Häuser, die Stadt und umliegende Orte wurden überschwemmt. Über die Zahl der Opfer gibt es unterschiedliche Angaben. Mindestens 3 Menschen, die zu einer Familie gehören, darunter ein kleines Mädchen, sollen getötet worden sein. Weitere Personen werden vermisst. Ein lokaler Journalist berichtet, Menschen seien ins örtliche Krankenhaus eingeliefert worden, nachdem sie vor dem Ertrinken gerettet wurden. In der Stadt wurde der Notstand ausgerufen. Gegenüber dem Nachrichtenportal Bababab al-Wasat sagte der Bürgermeister von Mizda, die Stadt sei aufgrund zerstörter Straßen von anderen Orten abgeschnitten. Zudem mangle es an geeigneten Fahrzeugen und Treibstoff, um Menschen aus ihren zerstörten Häusern und in dem schwer zugänglichen Gelände zu bergen. Inzwischen hat einem Bericht des Fernsehsenders Al-Hadaf zufolge die Regierung der Nationalen Einheit den Flugrettungsdienst sowie Soldaten zum Helfen im Einsatz.
2: Volkswagen ruft Fahrzeuge wegen möglicher Defekte in der Lenkung zurück. Oliver Jürgens.
1: Laut Volkswagen geht es um eine Schraube, mit der das Lenkgetriebe befestigt ist. Das Kraftfahrtbundesamt weist darauf hin, dass die Lenkung ausfallen könnte, wenn die Schraube abreißt. Das Problem ist nach Angaben von VW bei internen Qualitätsüberprüfungen aufgefallen. Die betroffenen Fahrzeuge würden vorsorglich zurückgerufen. Die Halter werden angeschrieben. Betroffen sind verschiedene Modelle, der Golf, aber auch der Golf-Variant, Tiguan, Touran und Caddy sowie der Audi Q3. Die Fahrzeuge sind zum Teil schon älter. Bei den Volkswagen-Modellen geht es um die Baujahre 2013 bis 2024, bei Audi um die Jahre 2017 bis 2024. In der Werkstatt wird die betroffene Schraube laut Kraftfahrtbundesamt ersetzt.
2: Der Evonik-Konzern hat ein Übernahmeangebot durch BASF bestätigt. Andreas Groß.
4: Die ersten Medienberichte dazu kursierten bereits am Vormittag. Unter anderem die Financial Times berichtete von Gerüchten über eine Elefantenhochzeit in der deutschen Chemieindustrie und berief sich dabei auf Insiderinformationen. Am Nachmittag kam dann die Bestätigung von Evonik, dass es eine unverbindliche Anfrage von BASF gebe, die auf ein freiwilliges öffentliches Übernahmeangebot für sämtliche Aktien von Evonik gerichtet sei. Bei dieser Bestätigung handele es sich um eine Pflichtmitteilung, konkrete Gespräche fänden derzeit nicht statt und Evonik beabsichtige auch nicht, diesen Vorgang weiter zu kommentieren. BASF ist mit seiner Anfrage nicht nur an Evonik selbst, sondern auch an dessen Hauptaktionär, die Bergbaustiftung RAG, herangetreten. Auch die Stiftung bestätigte den Eingang dieser Anfrage und will weitere Erklärungen abgeben, sobald und sofern sie das für erforderlich halte. Die Chemiebranche in Deutschland steckt wegen hoher Energiekosten und wachsender Konkurrenz aus Asien insgesamt in einer Krise. BASF könnte sein Portfolio durch die Übernahme von Evonik im Bereich der Spezialchemie deutlich ausbauen.
2: Und damit zur Börse. Auch dort sorgte die Nachricht von Evonik für Bewegung. Wie der Wochenschluss verlief, berichtet Lili Mali Hitscher.
5: Anleger hatten zum Wochenschluss vor allem die Chemieindustrie im Blick. BASF will offenbar den Konkurrenten Evonik übernehmen. An der Börse sorgt die Nachricht für Bewegung, die BASF-Aktie rutscht ans DAX-Ende. Die Evonik-Anleger dagegen sind von den Übernahmefantasien begeistert. Die Aktie lag zeitweise bis zu 10% im Plus. Bei HelloFresh dagegen dominieren schlechte Nachrichten. Die Nachfrage nach Kochboxen bleibt hinter den Erwartungen zurück. Darum senkt das Unternehmen seine Prognosen für dieses Jahr deutlich. Die Folge, die Aktie verlor im Tagesverlauf teils mehr als 10%. Wichtigstes Thema für die Märkte bleibt aber der Ölpreis. Nach kräftigen Anstiegen sank der Brent-Preis heute deutlich. Der Grund, es gibt neue Hoffnungen, dass der Iran die für den Öltransport zentrale Straße von Hormuz wieder öffnet. Das hebt die Stimmung an der Börse. Der DAX gewinnt 0,6% auf 25.408 Punkte. Trotzdem bleibt der Ölpreis über $100 und und liegt auf Wochensicht immer noch im Plus. Das befeuerte bereits zuletzt die Anleiherenditen. Zehnjährige US-Staatsanleihen sind über 5% Rendite geklettert, der höchste Stand seit 2007. Und auch die Zinsen der zehnjährigen Bundesanleihen liegen auf dem höchsten Stand seit 2009. Steigende Zinsen sind tendenziell schlecht für die Aktienmärkte.
2: Der Papst ist zu Besuch in Frankreich, in dem Land, das streng zwischen Religion und Staat trennt. Das geht sogar so weit, dass Staatspräsident Macron nicht an einer gemeinsamen Messe mit dem Papst teilnimmt. Das gefällt dem Kirchenoberhaupt wahrscheinlich nicht, aber er lässt es sich nicht anmerken, jedenfalls nicht sehr. Papst Leo XIV. Will seinen Besuch auch nicht so sehr als Staatsbesuch verstanden wissen, sondern als Besuch bei den Gläubigen in Frankreich. Das heißt aber nicht, dass er keine politischen Botschaften mitbringt. Stefan Detjen aus Paris.
6: Auf diesen Moment hatte Frankreich gewartet. Es ist wenige Minuten vor sechs, als der Papst unter Orgelklang und Applaus die Kathedrale Notre-Dame de Paris betritt. Seit dem verheerenden Brand im Frühjahr 2019, der kunstvollen Restaurierung und Wiedereröffnung vor bald zwei Jahren, ist Notre-Dame ein nationales Symbol, in dem sich Staat und Kirche Frankreichs gleichermaßen spiegeln. Kathedralen, Basiliken, Kirchen sind ein unschätzbares Geschenk unserer Vorfahren, das uns eine Vorstellung von unserem Land vermittelt. Emmanuel Macron, der Staatspräsident des Landes, das sich genauso über seinen Laizismus, die strenge Trennung von Staat und Kirche definiert, ruft am Vormittag bei der Begrüßung des Papstes in seinem Amtssitz, dem Élysée-Palast, die christlich-katholische Tradition Frankreichs an. Es sind Sätze, die auch an die aktuellen politischen Debatten über die sich verändernde Identität des Landes mit seiner immer vielfältigeren Bevölkerung rühren. Und der Papst erklärt den Franzosen sein Verständnis von Laizität.
7: Une juste laïcité.
6: Richtig verstandene Laizität verbannt die Religion nicht aus dem öffentlichen Leben und dem Bildungssystem, sondern sie bringt die religiösen Institutionen und den Staat in einen Dialog, um alle Kräfte zusammen für das Gemeinwohl einzusetzen. In den politischen Diskussionen, die auch den anschwellenden Präsidentschaftswahlkampf in Frankreich prägen, geht es um Kopftuchverbote für Muslime in Schulen und im öffentlichen Raum, aber auch um die Kritik der katholischen Kirche an französischen Gesetzen wie den jüngst verabschiedeten Regeln zur Sterbehilfe. Ich mache mir Sorgen, dass Wissenschaft und Technologie zu gewinnorientierten Unternehmen werden, die genetische Manipulationen, Leihmutterschaft, Organhandel und Angebote zu einem programmierten Tod begünstigen. Das Wesen, die individuelle Würde und Freiheit des Menschen sind die Themen, die Reden des Papstes in Paris durchziehen, auch bei seinem ersten Besuch seit Beginn seines Pontifikats in einer internationalen Organisation, der UN-Kulturorganisation UNESCO, deren Hauptsitz Leo am Nachmittag besucht.
7: In this assembly then, a fundamental question deserves to be explored.
6: In dieser Versammlung muss eine dringende Frage beantwortet werden: Was bedeutet es, Mensch zu sein?
7: What does it mean to be human?
6: Fragt der Papst, auch in Erinnerung an seine erste Enzyklika, die sich mit der Entwicklung der künstlichen Intelligenz beschäftigte. Diejenigen, die in Wissenschaft, Bildung und Kultur arbeiten, müssen sich um jeden Einzelnen sorgen, damit die Schönheit unserer Freiheit erstrahlt. Und diese Schönheit hat einen Namen: Gerechtigkeit.
7: This beauty has a name: Justice.
6: Am späteren Abend wird Papst Leo im größten Sportstadion von Paris, dem Stade de France, eine Vesper mit mehreren 10.000 Jugendlichen feiern. Morgen werden mehrere 100.000 Gläubige am Place de la Concorde und auf den Champs-Élysées zu einer Messe unter freiem Himmel erwartet.
2: Der Papst in Frankreich, Stefan Detjen, berichtete. Sie gelten als die beiden mächtigsten Männer der Welt. Drei Tage lang trafen sich Donald Trump und der chinesische Staats- und Parteichef Xi Jinping in Washington. Die Augen der Welt waren auf sie gerichtet, obwohl die großen US-TV-Sender die Übertragungen von Terminen des Präsidenten verweigerten. Erwartet wurden konkrete Fortschritte bei den Krisen der Welt, Ukraine, Iran beispielsweise, aber auch bei der Forschung zur künstlichen Intelligenz. Mein Kollege Philipp May hat unsere US-Korrespondentin Anne Reit gefragt, wie dieser Staatsbesuch in Washington aussah.
3: Ja, anders als andere Staatsbesuche kann man getrost sagen. Er fing an mit dem außergewöhnlichen Empfang auf dem Militärflughafen. Normalerweise empfängt ein US-Präsident im Weißen Haus. Das ging dann gestern so weiter mit einer militärischen Ehrenzeremonie eben dort. Trump hat den chinesischen Staats- und Parteichef auch über die Baustelle des künftigen Ballsaals geführt. Sein Prestigeprojekt, wie wir wissen. Und der gestrige Tag endete dann mit einem Staatsbankett, das erst das vierte in seinen beiden Amtszeiten ist. Eines davon übrigens für den saudischen Kronprinzen. Das macht der US-Präsident für die Staats- und Regierungschefs, die gemeinhin als Verbündete der USA gelten oder galten, in dem Maße nicht. Das heißt, es war ein Signal der Ehrerbietung und auch der Ebenbürtigkeit des Systemrivalen. Und daran gab es von Demokraten, aber durchaus auch von einigen Republikanern Kritik.
8: Aber gut, das ist ja jetzt auch nur Lametta. Viel wichtiger ist, insbesondere bei den USA und China, dann doch das Inhaltliche. Ich habe das große Thema gerade schon angesprochen oder die großen Themen, ist schon etwas nach außen gedrungen.
3: Na, wir wissen noch nicht besonders viel über den Inhalt der Gespräche, über mögliche Vereinbarungen. Die Erwartungen sind ja trotz anderslautender Bekundungen des US-Präsidenten eher gering. Der US-Handelsbeauftragte hat Details für Anfang kommender Woche in Aussicht gestellt. Zunächst war ja nur bekannt geworden, dass der Handelsstreit weiter eingefroren bleiben soll bis Anfang Januar, also keine weitere Zolleskalation. Beide sollen sich auch auf Waren geeinigt haben, die bei möglichen künftigen Auseinandersetzungen dann ausgenommen bleiben sollen. Agrarprodukte zum Beispiel könnten darunter fallen. Es soll laut der offiziellen chinesischen Nachrichtenagentur auch um Taiwan gegangen sein, einem der heikelsten Themen zwischen den beiden Ländern. Xi soll gedrängt haben, dass sich die USA einer Unabhängigkeit Taiwans widersetzen, das also stärker betont. Die USA sind der wichtigste Waffenlieferant. Eine Lieferung hängt aber seit Monaten in der Schwebe. Auch der Iran soll Thema gewesen sein. China ist der wichtigste Handelspartner, will sich aber nicht unter Druck setzen lassen und appelliert, die Gespräche da wieder aufzunehmen. Und beim großen Thema KI war es Xi, der eher mahnende Worte gewählt hat. Beide Staaten hätten die Verantwortung, die KI in ihrer Entwicklung zu steuern und sicherzustellen, dass sie immer unter menschlicher Kontrolle bleibe, während der US-Präsident ja derzeit sehr viel Energie da reinsteckt, KI in Superintelligenz, Zitat, umzubenennen. Also eine dem Menschen überlegende Intelligenz. Für ihn sind die Risiken für die Menschheit ja ein Hoax, ein Betrug. Und insofern ist eine substanzielle Vereinbarung auch auf diesem Gebiet, in diesem Bereich zwischen den beiden Konkurrenten eher nicht zu erwarten.
8: Wie geht's denn jetzt weiter beim Staatsbesuch für Xi und natürlich mit Trump und Xi im Allgemeinen und den großen Themen?
3: Ja, heute klingt der Staatsbesuch mit einem, ich würde sagen, eher leichteren Programm aus. Nach einer Teezeremonie mit den First Ladies besuchen die beiden Ehepaare das Nationalarchiv. Wir haben von diesem Teil des Staatsbesuches auch wieder Bilder, weil CNN wieder Zugang zum Weißen Haus hat und die großen TV-Sender ihre vorläufige Blockade der Begleitung des Präsidenten aufgehoben haben, zumindest bis das Gericht endgültig entschieden hat. Und nach dem Treffen im Mai in Peking und nun eben dem Treffen in Washington werden sich Trump und Xi in diesem Jahr wahrscheinlich noch zwei weitere Male treffen, nämlich beim APEC-Gipfel in China und beim G20-Treffen in Miami, zu dem die USA ja auch den russischen Machthaber Wladimir Putin eingeladen haben.
2: Anne Reit im Gespräch mit Philipp May. Die AfD hat die Landtagswahl in Sachsen-Anhalt gewonnen. Ihr Stimmenanteil führte zu 39 Sitzen im neuen Landtag. Das sind drei weniger, als für die absolute Mehrheit erforderlich wären. Für bestimmte Abstimmungen hat das BSW nun bereits signalisiert, die AfD zu unterstützen, bei der Wahl des Landtagspräsidiums zum Beispiel. Die AfD plädiert aber nun für eine Ausstattung der Ausschüsse mit regelhaft 12 Sitzen. Wenn man dann aber die Sitzverteilung im Plenum auf diese Sitze umlegt, dann ergeben sich 6 Sitze für die AfD, also 50%. Sie hat aber keine 50% der Sitze im Landtag. Über die Vorbereitung zur Konstituierung des Landtages in Magdeburg berichtet Nora Wilker.
9: In der Mitte ein breiter blauer Block, daneben die anderen Fraktionen, die Grünen ganz rechts. So soll der neue Landtag in Magdeburg künftig aussehen. Tobias Rausch von der AfD erklärt nach der Sitzung des Vorältestenrats, was die Fraktionen beschlossen haben.
10: Wir konnten uns verständigen auf die Änderung der Geschäftsordnung, was die Wahl des Vizepräsidenten angeht und des Landtagspräsidenten. Wir haben uns auf die Sitzordnung im Parlament verständigen können.
9: Die Liste der ungeklärten Fragen ist an diesem Vormittag allerdings noch lang. Offen ist zum Beispiel, ob wegen des Umbaus im Landtag einzelne Fraktionen ihre bisherigen Räume und das Landtagsgebäude verlassen müssen. Vor allem aber gibt es noch keine Einigung in der viel diskutierten Frage, wie groß die Ausschüsse künftig sein sollen. Bisher haben die Ausschüsse 13 Mitglieder, die AfD will künftig 12 und bezieht sich da auf eine Entscheidung aus Bayern.
10: Deswegen ist unser Vorschlag, auf die 12 zu gehen. Das wäre dann die ähnliche Verfahrensvariante, wie sie in Bayern war, auch vom Verfassungsgericht Bestand gehalten hat. Und der Vorschlag der Verwaltung und der übrigen Fraktion ist in der Regel von Rot-Rot-Grün auf 11 zu gehen. Und wir beraten das in der nächsten Woche in der Fraktionssitzung, ob wir bei unserem Vorschlag der 12er-Sitzung festhalten oder ob wir auf 11 gehen.
9: Mehrere Fraktionen plädieren dagegen klar für 11 Mitglieder in den Ausschüssen. Bei 12 hätte die AfD in den Ausschüssen 6 Sitze, also genau die Hälfte. Und damit, so lautet die Kritik, prozentual gesehen mehr Macht als ihrem Sitzanteil im gesamten Landtag entspricht. Dort hält sie 39 von 83 Mandaten, also knapp 47%. So wäre es in den Ausschüssen nicht möglich, ohne die AfD eine Mehrheit zu erreichen. Dazu Falke Grube von der SPD.
12: Wir haben unsere Position da klar gemacht, die bleibt dabei. 6 ist eine verfassungskonforme Lösung, 12 nicht. Wenn die Mehrheit des Hauses, die mit AfD und BSW ja da zu sein scheint für eine 12er Lösung, das tatsächlich durchziehen will, dann in der Tat gehen wir vors Landesverfassungsgericht.
9: Der Gesetzgebungs- und Beratungsdienst hat dazu heute eine juristische Einschätzung geliefert, nach der eine 12er-Regelung trotz der rechnerischen Abweichung grundsätzlich möglich sei. Auch Stefan Ruhland von den Grünen widerspricht dieser Auffassung.
13: Sie geben der AfD damit eine Sperrminorität, die sich im Plenum nicht widerspiegelt. Und es verschlumpft natürlich auch die Rolle des BSW, die ja eigentlich einen Schlüsselmoment im Plenum einnehmen, weil mit PAD-Situationen alle Anträge, alle Entscheidungen durch die AfD blockiert werden könnten.
9: 11 oder 12 Ausschussmitglieder, über diese Frage soll in der kommenden Woche weiter beraten werden. Mehr Zeit lässt sich die AfD inzwischen aber offenbar bei einer anderen Frage, bei der Wahl des Ministerpräsidenten.
10: Ja, wir sind aktuell in guten Gesprächen. Sowas dauert natürlich auch immer seine Zeit. Wir nehmen uns auch die Zeit, die wir brauchen, weil wir uns professionell auf die Übernahme der Amtsgeschäfte vorbereiten. Wir gehen gegenwärtig darauf hinaus, dass wir wahrscheinlich zum Ende des Jahres den Ministerpräsidenten stellen werden. November, Dezember, aber ich gehe eher davon aus, dass es im Dezember so sein wird.
2: Der Bericht von Nora Wilker. Nach Vorwürfen gegen das Kölner Ausländeramt wegen verhinderter Abschiebungen hat die Stadtverwaltung Fehler eingeräumt. Auslöser der Vorwürfe war der Umgang des Ausländeramtes mit 471 ausreisepflichtigen Menschen vom Westbalkan, unter denen sich auch schwere Straftäter befunden haben. Jonas Panning mit der ganzen Geschichte.
8: Die Vorwürfe gegen das Kölner Ausländeramt wogen schwer. Die Behörde habe aus Gesinnungsgründen ausreisepflichtige Menschen mit Duldungsstatus nicht abschieben wollen und deshalb nicht auf ein Angebot der zentralen Ausländerbehörde aus Coesfeld reagiert. Die hatte dem Kölner Ausländeramt vor 2 Jahren eine Liste mit 471 Namen von Menschen aus Staaten des Westbalkans geschickt und angeboten, Passersatzpapiere für ihre Abschiebung zu beschaffen. Doch nur in den wenigsten Fällen hätten diese überhaupt etwas genutzt, sagte Stadtdirektorin Dörte Diemert am Vormittag im Kölner Rathaus.
14: Also es ist tatsächlich so, dass von den 471 Fällen, die da auf dieser Liste standen, nur bei 26 keine anderen Duldungsgründe vorgelegen haben. Also bei dem ganzen Rest der Liste, das sind 445 Fälle, gab es sonstige Duldungsgründe. Das heißt, diese Personen hätten nicht zurückgeführt werden können.
8: Duldungsgründe sind zum Beispiel die Betreuung von leiblichen Kindern mit deutscher Staatsbürgerschaft oder die Weigerung des Herkunftsstaats, die Person zurückzunehmen. Die Coesfelder Liste war also ein gut gemeintes Angebot, aber letztlich kaum von Relevanz, so Diemert.
14: Ob dann eine Inanspruchnahme dieses Angebotes tatsächlich dazu geführt hätte, dass diese Personen tatsächlich auch zurückgeführt hätten werden können, das ist damit noch lange nicht beantwortet.
8: Im Kölner Ausländeramt habe es keine Verweigerungshaltung bei der Umsetzung rechtlicher Vorgaben gegeben. Auch seien die getroffenen Einzelfallentscheidungen inhaltlich ganz überwältigend überwiegend rechtlich nachvollziehbar, heißt es in einem fast 90-seitigen Abschlussbericht. Besonderes Augenmerk galt dem sogenannten Kölner Bleiberechtsprogramm, das 2018 aus der Initiative mehrerer Flüchtlingsorganisationen entstanden war und von der Stadt finanziert wird. Es soll Geduldeten eine Bleibeperspektive ermöglichen. Von der Coesfelder Liste waren knapp 220 Menschen in diesem Programm. Und mehr als die Hälfte war strafrechtlich aufgefallen. Kölns Oberbürgermeister Thorsten Burmeester, SPD, will das Programm zwar erneut verlängern, sagt allerdings auch,
11: dass ein Bleiberechtsprogramm kein Schutzraum vor den Konsequenzen unseres Rechts sein darf. Und es darf nicht sein, dass wir rechtskräftig verurteilte Straftäter in einem solchen Programm haben. Und wenn das die bisherigen Regelungen und Regeln innerhalb der Verwaltung nicht ausreichend gewährleisten, müssen wir diese Regeln ändern.
8: Reagiert hatte auf das Coesfelder Angebot nur die für das Bleiberechtsprogramm zuständige Abteilung. Sie lehnte ab. Darüber hinaus blieb die Anfrage unbeantwortet. Stadtdirektorin Diemert sieht deshalb auch hier Nachbesserungsbedarf.
15: Eine zusammengeführte und abgestimmte Antwort des Ausländeramtes erfolgte somit nicht. Das hat auch zu der sehr missverständlichen und mehr als unglücklichen Kommunikation geführt. Hier gibt es aus Sicht der Prüfung in jedem Fall Handlungsbedarf im Bereich der internen Abstimmung und Kommunikation.
2: Der Bericht von Jonas Panning. Und nun ist noch Zeit für den Blick in die Kommentarspalten der Zeitungen von morgen, präsentiert von Jürgen Albrecht.
16: Kommentiert wird der heute beschlossene Tankrabatt, der Diesel und Benzin günstiger machen soll. Die Frankfurter Rundschau schreibt, der Tankrabatt ist eine schlechte Idee. Hohe Spritpreise treffen zwar nicht wenige Menschen hart, die auf das Auto angewiesen sind, nur macht es keinen Sinn, wenn der Staat Milliarden verteilt, ohne zu fragen, wer die Hilfe braucht. Wer einen 70.000 Euro SUV fährt und ihn viel bewegt, bekommt viel Entlastung. Wer einen sparsamen Kleinwagen hat, kriegt wenig. Wer sich kein Auto leisten kann, bekommt nichts. Sozial angemessen ist das nicht. Der Reutlinger Generalanzeiger meint, tauglicher wären Direktzahlungen an Menschen mit geringen Einkommen und zur Gegenfinanzierung über Gewinnsteuern für Mineralölkonzerne. Beides geht nicht, sagt die Regierung. Wieso? Für das eine müssten hunderte Beamte die Steueridentifikationsnummern aller Bürger mit ihren Bankdaten matchen. Für das andere müssten Juristen eine rechtssichere Grundlage ausarbeiten. Aber die Regierung tut gerade so, als hätte der Spritpreisschock sie kalt erwischt. Dabei setzen Ölkrisen die deutsche Wirtschaft seit Jahrzehnten immer wieder unter Druck. Vielfach gelobt wird hingegen die von der Bundesregierung geplante Frühstartrente. In den Zeitungen der Mediengruppe Bayern heißt es, vergleichsweise unkompliziert sollen gerade die Jüngeren, die am wenigsten von der gesetzlichen Rente haben werden, staatlich bezuschusst einen Kapitalstock aufbauen. Gemessen an der langjährigen DAX-Entwicklung könnten so aus 50 Euro im Monat nach 40 Jahren bis zu 150.000 Euro werden, was anschließend 20 Jahre lang 1.000 Euro zusätzliche Rente bedeuten könnte. Eine bessere Chance wird es kaum geben. Auch die Frankfurter Allgemeine Zeitung meint, es ist kein ganz großer Wurf, aber ein richtiges Zeichen hin zu einer Vorsorge über den Kapitalmarkt. In den USA ist der Besuch des chinesischen Staatschefs Xi zu Ende gegangen. Die Lausitzer Rundschau aus Cottbus beobachtet, seit Jahrzehnten schimpft US-Präsident Donald Trump über kommunistische Staaten. Und was macht er jetzt? Er rollt den roten Teppich aus für Xi Jinping, den mächtigsten Kommunisten auf dem Erdball. Denn der Präsident verehrte immer schon Autokraten, die uneingeschränkte Macht haben. Die Süddeutsche Zeitung analysiert, China und die USA liefern sich einen Wettlauf um wirtschaftliche Folterinstrumente mit dem Ziel, den jeweils anderen in den Würgegriff zu nehmen. Die Exportkontrollen für seltene Erden sind ein Beispiel dafür. Ein anderes ist künstliche Intelligenz, für die nun ein neuer Dialog eingerichtet werden soll.
2: Soweit die Presseschau, heute zusammengestellt von Sonja Helmke. Und das war der Tag im Deutschlandfunk mit Jochen Fischer. Kommen Sie gut durch die Nacht.

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1: Null Uhr, die Nachrichten. Heute ist Samstag, der 26. September. Bundesaußenminister Wadephul spricht heute vor der UNO-Vollversammlung in New York. Es wird erwartet, dass er sich unter anderem zu den Kriegen in der Ukraine und im Nahen Osten äußert. Gestern war Wadephul für einen Tag nach Kanada gereist. Bei dem Treffen mit seiner kanadischen Amtskollegin Anand unterzeichneten beide ein Geheimschutzabkommen, das den Austausch von Dokumenten vereinfachen soll. Weitere Themen waren eine engere Zusammenarbeit zwischen Kanada und der EU im Sicherheits- und Verteidigungsbereich sowie die Unterstützung für die Ukraine. Bei der UNO in New York werden heute unter anderem auch Reden des russischen Außenminister Lavrov und Chinas Vizepräsidenten Han erwartet. Der UNO-Sicherheitsrat hat die Angriffe der jemenitischen Houthi-Miliz auf Ziele in Saudi-Arabien verurteilt. Der amtierende Vorsitzende des Rates, Frankreichs UNO-Botschafter Bonafont, verlas die einstimmig verabschiedete Erklärung in New York. Darin heißt es, man verurteile besonders die Angriffe, bei denen Zivilisten verletzt worden seien. Die 15 Ratsmitglieder, darunter die USA, Russland und China, kritisieren auch die Attacken der Houthis auf Handelsschiffe im Roten Meer und in der Meerenge Bab al-Mandab. In der ukrainischen Hauptstadt Kiew sind bei einem russischen Drohnenangriff am Freitag mindestens 7 Menschen getötet worden. Das teilte Bürgermeister Klitschko mit. Demnach wurden mehr als 45 weitere verletzt. In Russland kam nach Behördenangaben in der Grenzregion Belgorod ein Mensch durch eine ukrainische Drohne ums Leben. Die USA schlugen nach Angaben des ukrainischen Präsidenten Zelensky ein neues Dreiertreffen mit Russland und der Ukraine vor. Dieses könnte in den Vereinigten Arabischen Emiraten stattfinden. Kreml-Sprecher Peskow bestätigte den Vorstoß der US-Regierung, erklärte aber, Einzelheiten seien noch nicht bekannt. Vertreter Russlands und der Ukraine hatten unter Vermittlung der USA zuletzt im Februar in Genf über ein Ende des russischen Angriffskrieges beraten. Die Gespräche endeten ohne konkrete Ergebnisse. Die Linke in Berlin will mit Grünen und SPD Gespräche zur Regierungsbildung führen. Die Delegierten des Landesparteitages stimmten am Abend mit breiter Mehrheit für eine Einladung zu Sondierungen. Die Kandidatin für das Amt der regierenden Bürgermeisterin Eralp hatte zuvor die gegen ihre Partei erhobenen Antisemitismusvorwürfe erneut zurückgewiesen. Diese seien nicht differenziert und hätten eine zerstörende Dimension erreicht. Eralp betonte, sie werde das vielfältige jüdische Leben stärken und Antisemitismus bekämpfen. Die Fraktionsvorsitzende der Berliner Linken bekräftigte zudem, dass man im Falle einer Regierungsverantwortung die Vergesellschaftung von Immobilienkonzernen umsetzen werde. Dies dürfte ein zentraler Streitpunkt in den Sondierungsgesprächen werden. Während die Grünen die Pläne weitgehend unterstützen, lehnt die SPD Enteignungen ab. Die Bank am Gedenkort des CSD-Anschlages im Berliner Tiergarten ist erneut beschädigt worden. Wie die Polizei mitteilte, demontierten Unbekannte eine der Holzlatten der neuen Regenbogenbank und beschädigten 2 weitere. Der Gedenkort war im August errichtet worden. Die erste Bank war Anfang des Monats zerstört worden. Auch ein neu gepflanzter Baum wurde herausgerissen. Bei dem Anschlag war ein 21-Jähriger mit einem Van in eine Menschenmenge gefahren. Eine Frau wurde getötet,

0: in Deutschland, unter anderem Indien, Katar und die Türkei. Das Wetter: in der Nacht im Norden aufziehende Bewölkung, sonst gering bewölkt oder klar, Tiefstwerte 13 bis 1 Grad. Am Tage in der Mitte und im Süden überwiegend freundlich, im Norden Durchzug von Wolkenfeldern und etwas Regen, am Oberrhein bis zu 29 Grad. Das waren die Nachrichten.
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2: Herzlich willkommen. Kein Geld für die Berliner Kultur. Wolfram Weimer droht, die schon abgezeichnete Kulturförderung zurückzunehmen, falls die Linke tatsächlich die Regierung der Hauptstadt übernimmt. Ob er das überhaupt darf, darüber sprechen wir mit der früheren Kulturstaatsministerin Monika Grütters. Außerdem schauen wir nach Köln, wo an diesem Wochenende groß gefeiert wird, das Oper- und Schauspielhaus nach langer Sanierungszeit in neuem Glanze erstrahlen. Und wir laden Sie zu einer ganz besonderen Landpartie ein ins oberbayerische Buchbach, wo Kunst in den Garagen zeigt, dass der so viel beschworene und diskutierte Gegensatz zwischen Stadt und Land ganz spielerisch überwunden werden kann. Und das hier ist ein neuer Song der amerikanischen Soul-Sängerin Baby Rose, Let Me Go.

0: Gerade erst hat Wolfram Weimer den neuen Vertrag zur Hauptstadtkulturförderung unterschrieben. Nun stellt er die Vereinbarung über 2,9 Milliarden Euro in Frage, falls die Linke künftig die Stadt regieren sollte. Angeblich seien schon viele Kulturschaffende in der Hauptstadt alarmiert, sagt Weimer, weil sie befürchteten, dass jüdische Künstler unter einer linken Regierung ausgegrenzt werden würden. Was von Wolfram Weimers Drohung zu halten ist, das haben wir vor der Sendung den Geschäftsführer des Deutschen Kulturrats gefragt, Olaf Zimmermann.
1: Es geht ja darum, und Wolfram Weimer sagt ja auch, er will die Demokratie schützen, er will sich gegen den Extremismus zur Wehr setzen. Und da sage ich, ja, richtig, aber wenn du das machen willst, dann musst du auch rechtsstaatlich handeln. Und ich kann keinen Vertrag unterschreiben und dann passt mir ein paar Tage später etwas nicht und dann sage ich, Ecce-Becce, diesen Vertrag gibt es nicht mehr. So funktioniert das nicht in einem Rechtsstaat. Und das sollte auch Wolfram Weimer wissen. Ich würde es toll finden. Wir würden endlich mal wieder zur ganz normalen Kulturpolitik zurückkommen. Wir würden versuchen, die Rahmenbedingungen für den Kunst- und Kulturbereich zu verbessern und nicht einen Kulturkampf zu führen.
0: Keinen Kulturkampf führen und die Demokratie mit rechtsstaatlichen Mitteln schützen, das fordert also Olaf Zimmermann, Geschäftsführer des Deutschen Kulturrats.

0: Strukturrats. Und ich bin jetzt mit Monika Grütters verbunden. Die CDU-Politikerin war von 2013 bis 2021 Staatsministerin für Kultur und Medien. Und ich freue mich, dass sie jetzt Zeit für uns hat. Hallo, guten Abend, Frau Grütters.
1: Guten Abend, Frau Gerg.
0: Was haben Sie als erstes gedacht, als Sie das hörten oder gelesen haben, was Herr Weimer da publik gemacht hat?
1: Naja, er möchte die Stadt der Freiheit, Toleranz und Weltoffenheit, für das ist ja das Label Berlins, verteidigen. Und ich glaube, nichts steht mehr dafür als ausgerechnet und gerade Berlins Kultur. Also da muss man sich nicht zurückziehen, sondern sagen, gerade und jetzt erst recht in die Kultur investieren. Denn sie ist ja das kritische Korrektiv einer Gesellschaft. Nichts steht so sehr für eben diese Freiheit, für Toleranz und für Weltoffenheit, als es diese sehr multiperspektivische Kultur in der Stadt ist. Und es geht, glaube ich, auch darum, Antisemitismusvorwürfe gegen Teile der Linken und ihre Clan-Kontakte irgendwie zu problematisieren. Das beschäftigt aber jeden und ganz sicher auch weite Teile der Kultur. Und deshalb drohen auch nicht Engstirnigkeit und Ausgrenzung, wie es da so ein bisschen heißt, sondern ich glaube, diese Kultureinrichtungen sind so selbstbewusst und so erfahren, dass sie sich gegen ideologische Übergriffe zu behaupten vermögen, egal ob die von einer linken oder mehr von einer bürgerlich mittigen rechten Regierung käme.
0: Wie sehr darf oder sollte sich denn überhaupt ein Kulturstaatsminister auf so eine Weise einmischen?
1: Naja, ich finde, die Freiheit der Kunst und Wissenschaft ernst nehmen, das ist das oberste und nobelste Prinzip einer vernünftigen Kulturpolitik, unabhängig davon, welche Regierung gerade dran ist. Und das heißt, sich auf Formulierungen von Rahmenbedingungen zu beschränken. Das heißt, die finanziellen und rechtlichen Rahmenbedingungen sicherstellen und dann aber staatliche Eingriffe in die Programmhoheit tunlichst zu unterlassen. Also sich in einer dienenden Haltung wirklich ganz bewusst zu beschränken auf eben eine gedeihliche Arbeit der Kultureinrichtung, die man zum Experimentieren ermutigen muss. Das Ganze hat natürlich etwas mit Vertrauen in den Kulturbetrieb zu tun und seine Institutionen. Aber da hat der Staat sich tatsächlich auf eine dienende Haltung zu beschränken.
0: Jetzt hat Herr Weimer ja für Sachsen-Anhalt das Bauhaus-Manifest initiiert und zur Lage jüdischer Menschen und der Kultur unter einer möglichen AfD-Regierung hat er sich aber nicht weiter geäußert. Steht das nicht ein bisschen im Kontrast zu dieser Erregung jetzt über eine mögliche Regierung der Linken in Berlin?
1: Also ich finde, in der Abgrenzung zur AfD ist Weimar wirklich glaubwürdig. Das hat er immer wieder getan und nicht nur mit dem Bauhaus-Manifest. Also die Sorgen, was uns von populistischer rechter Seite droht, die teilen wir alle und zwar aufrichtig. Also die möchten die Kunst- und Wissenschaftsfreiheit mit Füßen treten, indem sie den Einrichtungen tatsächlich einen Kanon mit völkisch-nationalistischen Programmen vorlegen. Und davor ist die Sorge mindestens genauso groß wie gegenüber dem, was eine, wie ich finde, auch ein bisschen extreme Linke in Berlin, ja, ich sag mal, in Teilen antisemitischen Trends vorzuweisen hat. Also da finde ich, sind die Bedrohungen von beiden Seiten ungefähr gleich und wie auch immer sie bewertet werden. Vor allen Dingen darf man eins nicht vergessen, es gibt auch antisemitische Trends im Kulturbetrieb selbst. Das ist bekannt und das bekümmert uns alle. Ich erinnere nur daran, woher die BDS-Bewegung kommt und wir sind da auch ein bisschen ratlos, weil wir dieses Milieu für zu gebildet, zu reflektiert, zu tolerant, zu weltoffen halten, als dass es das da auch gibt. Also insofern glaube ich, Geld darf nie in Kanäle fließen, in denen dann tatsächlich systematisch gegen jüdische Mitbürger oder gegen die jüdische Kultur etwas getan wird. Aber das erwarte ich vom Kulturbetrieb tatsächlich in Berlin so überhaupt nicht. Dafür sind die zu erfahren und zu professionell.
0: Jetzt hat Wolfram Weimer ja auch in seiner Wortmeldung da die Absage der Olympischen Spiele als Mahnung ins Spiel gebracht. Aber diese Absage, die wurde ja auch von den Grünen unterstützt. Wie verstehen Sie denn diese Aussage von Ihrem Kollegen?
1: Ich möchte gar nicht jetzt nur jede Bemerkung des Kollegen kommentieren. Das gehört sich ja auch nicht. Und wir alle wissen, dass die Absage an Olympia mehrere Gründe hat und nicht erst das Wahlergebnis vom Sonntag. ganz unabhängig davon, wie es dargestellt wurde. Also da hat es auch ein bisschen mangelnde Unterstützung in der Bevölkerung gegeben, denke ich. Und deshalb finde ich den Vergleich nicht gut. Ich finde, wir sollten gemeinsam darüber nachdenken, wie wir denn unsere Kultur schützen können, damit sie tatsächlich ihre Versprechen einlösen kann, nämlich für die Freiheit, für Toleranz, für Weltoffenheit, für neue Trends, für Avantgarde zu stehen und vor allen Dingen ihre Rolle als kritisches Korrektiv in einer liberalen Demokratie weiterhin zu spielen. Das tut ja kein Milieu mehr, als es die Kultur tut und eben auch die Wissenschaft. Und das ist nicht nur für sie selbst wichtig, sondern für uns alle. Und deshalb werbe ich gerne einmal mehr für ein Staatsziel Kultur bei uns im Grundgesetz. Da müsste es heißen, der Staat schützt und fördert die Kultur. Das wäre ein explizites Bekenntnis zu der Kraft, die die Kultur entfalten kann und auch dazu, dass es das Nervengeflecht unserer Kulturnation Deutschland ist, um das es jetzt geht, dass wir alle verteidigen müssen. Und das wäre auch ein Appell an jede Regierung, auch an eine, die sich jetzt nach links in Berlin aufmacht.
0: Jetzt, wir können ja mal über den Tellerrand gucken, wenn Sie sagen, Sie wollen nicht jede Äußerung von Ihrem Kollegen Wolfram Weimer kommentieren. In New York zum Beispiel der neue Bürgermeister Soran Mamdani, der steht ebenfalls im Verdacht, nicht genug gegen Antisemitismus vorzugehen. Und auch da hat die Regierung damit gedroht, Bundesmittel zu streichen. Sehen Sie da eine Parallele oder ist Ihnen das zu weit hergeholt?
1: Nein, ich finde das wichtig, dass man auf solche Vorgänge verweist, damit es nicht abstrakt bleibt, sondern man sieht, es geht hier schon um reelle Gefahren, aber es bleibt immer wieder bei demselben Stilprinzip, dass sich die Geldgeber, das ist der Staat, das sind eben die Parlamente, aufmacht, in inhaltlicher Weise hineinzuregieren, indem man Bedingungen an die Mittelvergabe knüpft. Und das ist genau, was weder von rechts noch von links passieren darf. Also wenn man Kulturpolitik ernst nimmt, ist das die Grenze, die nicht überschritten werden darf, sondern es muss mit Vertrauen an ein vielleicht auch unbequemes Milieu, deren Arbeit vollumfänglich möglich gemacht werden, gerade dann, wenn rabiate Kräfte an den Rändern sich aufschwingen, mitzureden. Und wenn nicht die Kulturpolitik, wo soll man denn sonst dieses Stilprinzip praktizieren?
0: Wenn Sie Vertrauen sagen, da hat die Berliner CDU ja auch ordentlich was verspielt an Vertrauen, denn die hatten ja selbst Gelder, die für die Bekämpfung von Antisemitismus gedacht waren, an Parteifreunde vergeben, ohne transparente Vergabekriterien. Erweist Wolfram Weimer da nicht auch der Berliner CDU ein bisschen einen Bärendienst jetzt mit diesem Vorstoß, vor diesem Hintergrund?
1: Also so bitter es ist, Sie haben nicht Unrecht. Es hat in den vergangenen Monaten nicht nur bei Unionsleuten, sondern insgesamt da in der Kulturpolitik in Berlin, glaube ich, tatsächlich an Sachkompetenz, an Respekt, aber auch an Empathie gefehlt. Und wir können unsere Gesellschaft nur retten, wenn wir miteinander versuchen, die liberale Demokratie jeder an seiner Stelle zu verteidigen. Die Politik hier, das Miteinander mit Institutionen wie Kultureinrichtungen, mit den Hochschulen, mit Wissenschaft und Forschung und auch mit den Kirchen. Das sind die großen Autoritäten in einer Gesellschaft, die zusammenwirken müssen, um sie und unser freiheitliches Miteinander zu verteidigen. Da muss man, glaube ich, mit der richtigen Haltung dran gehen.
0: Monika Grütters, ehemalige Staatsministerin für Kultur und Medien. Vielen Dank, Frau Grütters, für dieses Gespräch und ich wünsche Ihnen noch einen schönen Abend.
1: Ich Ihnen auch. Vielen Dank.

0: Musik aus Island, Bringing Back the Feel mit der Band Austhithir. Ganze 14 Jahre mussten Theater- und Musikfans in Köln jetzt warten. So lange hat es nämlich gedauert, bis Oper und Schauspielhaus für stattliche 1,5 Milliarden Euro saniert waren. Jetzt ist es also vollbracht und die Wiedereröffnung der beiden Häuser wird groß gefeiert. Das Schauspiel macht den Anfang mit gleich 3 Uraufführungen und die erste hat sich Stefan Keim gerade eben für uns angeschaut. In bester Lage. Der Titel passt ja schon mal zu Oper und Schauspiel, aber es ist eine Komödie über das Trauerspiel im Eigentum, so der Untertitel. Geschrieben haben das Stück Christoph Magnusson und Gunnar Klack. Das klingt ja schon ein bisschen wie eine Satire, sogar auf die Satire, auf die Sanierung der beiden Häuser in bester Lage. Stefan, wie bissig ist denn dieses Stück?
1: Ach, es hat so seine Momente. Allerdings ist es wirklich in erster Linie erstmal auch eine Gesellschaftskomödie. Wir schauen in ein großes Haus auf 3 Stockwerke und im Erdgeschoss, da wohnen sozusagen die Ureinwohner, die vor 40 Jahren dieses Haus mal besetzt haben und von Hausbesetzern zu Hausbesitzern geworden sind. Im ersten Stock ist so die mittlere Generation. Da gibt es ein Paar, das hat unglaublich wenig Geld. Das hat sich die Wohnung auch quasi als Geldanlage für die Rente gekauft. Die wohnen also in ihrer eigenen Rente, aber auch Rich Kids, also reiche junge Leute, die ganze Zeit davon reden, dass man das Dach sanieren muss, aber doch bitte mit Material, das aus dieser süßen kleinen Manufaktur in Litauen, die so ökologisch sind, arbeiten. Und ganz oben sind dann so die, ja, diese Figuren, die auch so ein bisschen flüchtiger sind und nah am Himmel gebaut sind, Airbnb-Bewohner, die rein und raus flattern und ein Typ, der ständig Partys macht. Und auf diese Gesellschaft gucken wir.
0: Also das hört sich aber an, als ob da richtig viele Leute aus dem Ensemble beteiligt sind. Ist das so? Und kommen da überhaupt so einzelne Charaktere richtig nach vorne?
1: Ja, es sind 13 Leute, habe ich beim Schlussapplaus gezählt, aber viel, viel mehr Rollen, weil es gibt auch Paketboten, die rauf und runter laufen, Pizzaboten, unendlich viele Handwerker. Denn es geht darum, dass dieses Haus dann irgendwann auch saniert werden muss. Erst das Dach, aber dann bricht plötzlich ein Rohr und der Keller steht unter Wasser und das Wasser muss abgeschaltet werden. Aber um auf die Frage zu kommen, ja, das ist ein bisschen das Problem. Es ist keine Komödie, die sich wirklich für die Menschen interessiert, denn diese Figuren stehen vor allen Dingen für etwas, sind also Standhalter für bestimmte gesellschaftliche Strömungen, die dann recht lustig aufeinanderprallen. Und es liegt am guten Ensemble, dass da doch hier und da noch so ein Zwischenton hineinkommt. Das Stück begnügt sich eigentlich damit, Pointen rauszuschlagen, dass es eben diese Leute mit den unterschiedlichen Haltungen aufeinanderprallen lässt.
0: Dabei hätte ich jetzt gedacht, das ist ja top aktuell mit Wohnen und Mietpreisen. Das ist ja, hat ja eine richtig hohe politische Fallhöhe. In Berlin hat ja das Thema sogar gerade die Wahl mit entschieden. Also das kommt aber offenbar gar nicht so ernsthaft dann in dem Stück vor. Gut, ist ja auch eine Komödie.
1: Ja, aber auch mit einer Komödie könnte man schon ein bisschen mehr erzählen. Es ist wirklich vor allen Dingen dafür geschrieben, das Ensemble zu präsentieren, auch die Technik zu präsentieren, denn im Gegensatz zur Oper, kommen wir gleich noch drauf, funktioniert hier auch die Unterbühne. Das heißt, dieses ganze Haus kann am Schluss dann wirklich, ich verrate jetzt das Ende, mit einem riesen Krawumm dann auch im Bühnenboden versinken. Es sieht einfach toll aus. Es hat Schauwerte, dieser Abend. Er hat auch durchaus seine Längen, aber er bleibt auch etwas oberflächlich. Also jetzt keiner der ganz großen Würfe von Kai Voges und seinem Team.
0: Aber vielleicht hat er ja eine neue Seite offenbar an sich entdeckt, wenn er jetzt auch Komödien kann.
1: Ja, Humor hatte er ja immer auch in seinen Aufführungen, was ich auch durchaus sehr schätze. Was ich mag, ist, dass es am Schluss nochmal so eine ganz andere Wendung bekommt. Also da haben die Figuren so kurze Monologe, da können einzelne Schauspieler wie Jonas Dumke als dieser Partytyp oder Anja Leis als Sabine, die mit allen Handwerkern geschlafen hat, die sie seit da Jahrzehnten da in diesem Haus hat und so, da können die schon noch auch ein bisschen etwas mehr zeigen als eben nur so die Oberfläche. Und es bekommt diese Wendung einer Geisteraustreibung. Also es wird ewig gebaut, immer weiter, bis dann eben wirklich Andreas Beck als alter Hausbesetzer dort seine Stimme erhebt und dann die Geister, die Dämonen des Handwerks hinausscheucht und sagt, die sollen doch in die anderen kommunalen Kölner Baustellen gehen, ins Römisch-Germanische Museum oder an die Mülheimer Brücke und doch jetzt bitte, bitte dieses Haus einmal in Ruhe lassen. Da ist natürlich die Brücke zum Schauspiel und vor allen Dingen zur Oper geschlagen.
0: Und konnten die Kölner darüber noch lachen?
1: Es ging so. Also es gab schon einen langen Applaus, aber es hat auch ein bisschen gefremdelt und es hat gedauert, bis der Abend in Schwung gekommen ist.
0: Jetzt gucken wir nochmal quasi auf die Oper nebenan. Da wird ja am Sonntag mit dem Rosenkavalier von Richard Strauss eröffnet. Aber da gab es auch schon wieder irgendwie Probleme mit der Technik, nicht?
1: Ja, unglaublich. Und zwar musste dort uminszeniert werden. Die Oper, also die Premiere morgen, die wird in Dreisat übertragen und in den ARD-Radiosendern live. Das kann man jetzt nicht verschieben. Die mussten aber wahrhaftig nochmal uminszenieren, weil hier die Unterbühne nicht funktioniert und sich wohl das Ganze nicht heben und senken kann. Gott sei Dank gehen die Videos, denn die haben eine französische Regisseurin geholt, die vom Film kommt und die diese ja doch eigentlich sehr altbackene Oper, der Rosenkavalier von Richard Strauss, eben mit Videos neu erzählen möchte. Das scheint zu funktionieren. Ich habe gerade im Parkhaus einen Kollegen getroffen, der gerade in der Generalprobe war und der sagt, naja, sie kriegen es so ungefähr hin. Aber das ist eben auch wirklich diese unfassbar lange Bauzeit, Sanierungszeit von 14 Jahren. Wie ich gehört habe, ist diese Technik schon vor 10 Jahren fertig gewesen und dann ist natürlich alles abgenommen. Die Handwerksfirma sagt ja, wir sind doch da schon längst raus und so wie ich gehört habe, soll es sogar Probleme geben, Ersatzteile zu kriegen an diesem neuen, eben frisch sanierten Haus.
0: Unglaublich. Also bleibt so ein bisschen Chaos und Ruckeligkeit. Es gab ja auch schon wieder Ärger, weil die frühere Ausweichspielstätte des Schauspiels, das Depot in Köln-Mühlheim, jetzt doch irgendwie anders genutzt werden soll als versprochen, oder?
1: Ja, es soll auf jeden Fall ein Musical dort hineinkommen. Das war auch schon von Anfang an so. Aber die zweite Spielstätte, die sollte erhalten bleiben als Ort einmal des Schauspiels, aber auch vor allen Dingen der freien Szene. Als Kooperationshaus, auch um die Nähe zu Mülheim und der Keubstraße und den migrantischen Leuten, die dort wohnen, dann auch noch nicht aufzugeben. Das soll jetzt aber alles dann doch weggewischt werden. Der Musicalbetreiber hat von sich aus gesagt, er will der freien Szene durchaus ein bisschen das Haus zur Verfügung stellen, aber da ist man dann abhängig vom guten Willen so eines Privatunternehmers. Ich habe gerade eben über WhatsApp eine Petition zugeschickt bekommen, dass die freie Szene sich das nicht gefallen lassen will und um dieses Depot kämpfen will. Hat übrigens auch schon dazu geführt, dass Stefan Bachmann, der langjährige Kölner Schauspielintendant, jetzt nicht zum Festakt und zur Eröffnung gekommen ist, weil ihm das so stinkt.
0: Also ein paar Baustellen sind immer noch übrig in Köln, aber Schauspiel und Oper laufen. Erstmal Stefan Keim war das frisch von der Eröffnung des nagelneuen Kölner Schauspielhauses. Und das Stück In bester Lage, das ist das nächste Mal am 30. September und dann wieder am 2. Oktober zu sehen. 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

0: Chanson Silence mit Benjamin Biolay, der sich für diesen Song den argentinischen Musiker Tuten Mapu ins Studio geholt hat. Stadt und Land dazwischen scheinen ja Welten zu liegen. Das wurde besonders nach den letzten Landtagswahlen immer wieder thematisiert. Oder stimmt das vielleicht alles so gar nicht? Denn wer sich in diesen Tagen in Ostoberbayern tummelt, der kann dort in dieser Hinsicht sein blaues Wunder erleben. Zwischen Schwindeck und Velden, genauer in Buchbach, hat nämlich die Künstlerin Claudia Holzinger mit ihrem Team die Garagen der Buchbacher Bürger zwei Wochenenden lang bespielen lassen und aus dem Kunstfest ein Fest der Begegnung gemacht, wie Tobias Krone beobachten konnte.
1: Es ist eines dieser typischen Neubaugebiete. Dieses hier liegt am Rand von Buchbach, offiziell Marktgemeinde, gefühlt eher Dorf. Hinter Streuobstwiesen und Gestrüpp eingezäunte, gepflegte Rasenflächen, Einfamilienhäuser in Weiß und Grau. Daneben ein Carport und daneben eine Fertiggarage. Und aus einer dieser Garagen ragt ein Fichtenstamm, etwa 8 Meter lang, 80 Zentimeter Durchmesser. Mit seiner schuppigen Rinde im cleanen, leeren Garagenraum irgendwie ein Fremdkörper. Aber hier draußen am Dorfrand irgendwie auch nicht. Die Garage ist echt und eine von 10 Stationen der Garagenbiennale. Die Fichte ist nicht echt, sondern eine Skulptur aus Pappmaché und Hasendraht vom Münchner Künstlerduo Henniker Schmidt.
2: Es war uns schon wichtig, was kann hier auf dem Land und gleichzeitig mit einer Garage, aber und wir wussten, dass wir in einem Neubaugebiet sind, was da funktionieren kann,
1: sagt Künstler Michael Schmidt.
2: Und dann dachten wir, wir wollen irgendwie das Thema Auto mit reinbringen, wir wollen aber auch eine ländliche Arbeit oder auch eben diese Art von Naturverbundenheit, wo man vielleicht aber auch gar nicht mehr so ganz weiß, was ist da jetzt Natur, was ist eigentlich ein Kulturraum.
3: Ist das ein Fichten?
4: Na, das ist Koffee.
1: Den Film, den Henniker Schmidt neben der Fichte an die Garagenwand werfen, transportiert eine Frau diese Fichte erst mit ihrem Körper, dann schleift sie den Stamm mit ihrem Fiat Panda in rasendem Tempo über die staubigen Feldwege und Maisfelder. Eine Landschaft so flach wie die Sonntagnachmittagsstimmung hier in Buchbach. Für alle, die den Ort nicht kennen:
5: Es gibt einen Friseur, zwei Friseure, einen Edeka, kein Wirtshaus mehr, dann gibt es in Istanbul Imbiss, dann gibt es ein Thai-Restaurant.
1: Erklärt die bildende Künstlerin Claudia Holzinger. Sie ist von hier und hat die Garagenbiennale zusammen mit anderen ins Leben gerufen und führt einen über die schmalen Gehwege des Dorfes.
5: Es ist nicht so, dass man die ganze Zeit sehr viele Leute auf der Straße trifft. Es ist eher so, dass Leute sehr viel Auto fahren und man grüßt sich aus dem Auto raus.
1: Die Garagenbiennale ist eine Mischung aus Ausstellung, Schnitzeljagd und Dorffest. In 10 Garagen, die BuchbacherInnen zwei Wochenenden lang der Kunst überlassen, treffen internationale Künstler auf die Astrofotografie eines ortsansässigen Rentners, der mit anderen Buchbachern je eine Stunde lang seine Werke zeigen darf. Alle dürfen hier mitmachen, wenn sie wollen. In einer Garage zeigt die Wiener Künstlerin Jasmina Haddad Fotografien von den Requisiten aus Fotostudios weltweit. Und daneben steht ein Dreirad, hängt eine Kinderzeichnung.
6: Und das war tatsächlich auch, glaube ich, eine Kollaboration mit dem Emi, dem Sohn von der Familie, der dann am Ende auch die Zeichnung, die da zu sehen ist, hingehangen hat, von einer Lokomotive.
1: Erklärt Jona Gebka vom Festivalteam. Die Biennale ist bewusst niedrigschwellig, soll fürs ganze Dorf sein. Und das gelingt auch. In einer Garage stellt die Kunst AG aus, eine regionale Gruppe. Sie zeigt selbst kreierte Talismane, die vor Unfällen schützen sollen. Und man kann ein selbst entwickeltes Autocomputerspiel spielen. Die Restauratorin Sophie Kubitz ist aus München hier rausgezogen, neben dem Beruf ebenfalls tätig in der Kunst AG. Frage an Sie und eine Kollegin: Was bedeutet es, hier auf dem Land Kunst zu machen?
7: Ein bisschen zu provozieren, ein bisschen andere Blickwinkel aufzumachen. Also kreativ zu werden mit dem wenigen, was da ist.
1: Ergänzt die Künstlerin Johanne Koch.
7: Weil wir haben ja jetzt nicht so wie in der Stadt so permanent Einfluss. Also wir müssen schon auch selbst aktiv werden. Und das ist ja in der Stadt oft, kannst du einfach aus dem Haus gehen und dann schaust du mal, was dir so begegnet. Und hier musst du eher aus dem Haus gehen und schauen, dass du was findest.
1: Ein bisschen Provokation. Die Besitzerinnen gleich zweier Kunstgaragen, Katharina und Sabine Bauer, servieren dazu lustvoll Latte Macchiato und Schmalznudeln und machen damit ihren Bauernhof zum inoffiziellen Festivalzentrum. Katharina Bauer.
8: Also es ist Kunst und es ist aber auch Begegnung. Und das ist das Tolle. Und dass in Buchbach das Leid auf der Straße sind, das ist so ungewohnt und das ist so toll. Und so ein Interesse auch da ist an der Kunst.
1: Es gibt hier Kunst auf ganz verschiedenen Niveaus. Und es gibt Kunstfans, die kommen eigens aus München hier rausgefahren, um beispielsweise den New Yorker Künstler Matt Bollinger in einer Garage zu sehen. Der malt mit Acrylfarben Szenen aus seinem etwas melancholischen Alltag und übermalt sie wieder. Daraus macht er einen Trickfilm, der an die Wand projiziert wird.
9: Den kenne ich eigentlich von Instagram. Man kann sonst immer nur wenige Ausschnitte sehen. Und jetzt kam ich in den Genuss, hier in Buchbach in Niederbayern einen ganzen Film von ihm zu sehen, in einer kleinen Garage. Und ich finde es großartig, dass hier in dem kleinen Buchbach hier so viele Künstler ausstellen. Und fahrt hin.
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11: Der Stadtratsbeschluss mit Stimmen von CDU und AfD im sächsischen Heidenau zum Stopp von Stolpersteinverlegungen hat Kritik ausgelöst. Die Linke im sächsischen Landtag sprach von einem schweren Rückschritt für die Erinnerungskultur. Bundesbildungsministerin Karin Prien, CDU, sprach von einem Skandal. Die Präsidentin der israelitischen Kultusgemeinde München, Charlotte Knobloch, zeigte sich in der Funke Mediengruppe mit Blick auf die CDU entsetzt, dass eine demokratische Partei, Zitat, ein so durchsichtiges Manöver der Extremisten von der AfD unterstützt. Auch das internationale Auschwitz-Komitee hat vor dem Beschluss gewarnt. Die Initiatoren hatten argumentiert, Passanten gingen über die Namen von Opfern hinweg oder träten sogar darauf. Stattdessen soll das Gedenken vorzugsweise auf dem Nordfriedhof der Stadt erfolgen. Die Stadtverwaltung hatte empfohlen, die Vorlage abzulehnen. Der Verdacht auf einen KI-Roman hat jetzt Folgen beim wichtigsten französischen Literaturpreis. Der haitanisch-kanadische Schriftsteller Télison Aurélien ist von der Auswahl für den Prix Goncourt gestrichen worden. Nach Einschätzung der Goncourt-Akademie ist sein Roman C'était ça ou mourir aller Wahrscheinlichkeit nach größtenteils mit künstlicher Intelligenz entstanden. Seit Anfang der Woche kursieren entsprechende Vorwürfe. Inzwischen gibt es auch Plagiatsvorwürfe. Der Autor weist die Vorwürfe zurück. Sein französischer Verlag stellt sich hinter ihn. Sein kanadischer Verlag Boreal hat die Werbung für das Buch vorerst ausgesetzt. Der Fall hat in Frankreich auch eine Debatte darüber ausgelöst, welche Regeln für den Einsatz von KI in der Literatur gelten sollen. Der Börsenverein des deutschen Buchhandels ist erleichtert über eine neue Regelung für Millionen bereits gedruckte Bücher. Der Bundestag hatte sie gestern beschlossen. Hintergrund sind neue EU-Vorgaben zum Verbraucherschutz. Ab Ende September gelten dadurch strengere Regeln für Umweltwerbung. Begriffe wie umweltfreundlich oder klimafreundlich dürfen dann nicht mehr ohne weiteres verwendet werden. Das Problem: solche Angaben stehen auch auf Büchern, die längst gedruckt sind. Verlage und Buchhandlungen fürchteten deshalb Abmahnungen und im schlimmsten Fall die Vernichtung ganzer Bestände. Die neue Regelung soll das verhindern. Der Börsenverein spricht von Millionen Büchern, die so noch über Jahre verkauft werden können. Das New Yorker Opernhaus Metropolitan Opera verschenkt tausende Eintrittskarten an Menschen, die sich einen Besuch sonst nicht leisten könnten. Zusammen mit Bürgermeister Mamdani sollen pro Spielsaison 70.000 Tickets über eine Lotterie verteilt werden. Normalerweise kostet nur etwa ein Drittel der Met-Karten weniger als 100 US-Dollar. Gratiskarten soll es für alle Bereiche geben, außer für Stehplätze. Alle New Yorker sollten diese Bühne erleben und die Stimmen dort hören können, egal was sie auf dem Konto haben, sagte Mamdani.
0: Die staatliche Planungskommission der DDR, das ist der Schauplatz von Jakob Heinz' jüngstem Roman, wie Grischa mit einer verwegenen Idee beinahe den Weltfrieden auslöste. Und das klingt doch nach Heftklammern, Butterbrotpapier und Zimmerpalmen, also nach Büro. Und das scheint ja erstmal kein besonders amüsanter Schauplatz zu sein. Aber dem Psychiater und Bestsellerautor Jakob Heinz ist genau an diesem profanen Ort mal wieder ein herrlich satirisches Schelmenstück gelungen. Ob das auch auf der Bühne funktioniert. Das hat sich Barbara Behrendt heute angesehen, denn das Deutsche Theater Berlin hat mit dieser Romanadaption die Saison eröffnet. Barbara, was ist denn das überhaupt für eine Idee, dieser Grischa, der da fast den Weltfrieden auslöst? Wer ist das überhaupt?
12: Ja, dieser Grischa Tannberg ist so ein strammes Kaderkind aus Gera, bester Absolvent seiner Hochschule für Ökonomie. Es ist das Jahr 1982 und Grischa ist sehr stolz, jetzt in Berlin die Stelle eines Jungaktivisten Aktivisten in der Planungskommission bekommen zu haben. Der arbeitet da in der Abteilung kleinere Brüderländer, zu der auch Afghanistan gehört. Und mit Afghanistan hat die DDR eben damals gerade einen Freundschaftsvertrag geschlossen. Allerdings, deshalb hat sein Vorgesetzter leider auch so gar nichts zu tun, weiß niemand so recht, was man jetzt mit dieser Freundschaft machen soll, wie man die ökonomisch überhaupt pflegen soll, weil in Afghanistan, so lernt Krischer, gibt es nämlich nichts außer Cannabis und Schlafmohn.
13: Womit verdient Afghanistan denn selbst Geld?
14: Im Wesentlichen mit Landwirtschaft.
13: Das ist doch hervorragend. Wir exportieren ihnen die gewünschten Industriegüter und kaufen ihnen die landwirtschaftlichen Produkte ab. Da müssen Lieferketten aufgebaut werden. Dafür gibt es Beispiele. Das habe ich alles in einem Seminar gehabt.
14: Nein, Tannberg, die bauen Drogen an. Schlafmohn und Cannabis. Oh, ja, oh. Und darum, Genosse Tannberg, werden Sie sich in den ersten Wochen Ihrer beruflichen Tätigkeit mit einem sehr wichtigen Teil des Angestelltenlebens vertraut machen müssen, dem kunstvollen Warten.
13: Was heißt das?
14: Sie warten darauf, dass etwas zu tun ist und bleiben dabei in innerer Spannung. Keinesfalls dürfen Sie aber Ihren Kollegen zu erkennen geben, dass Sie kunstvoll warten, denn dann werden Sie mit Arbeit überschüttet.
13: Aber das wäre doch gut. Aus Ihnen spricht der dynamische Jungaktivist und das gefällt mir.
14: Aber glauben Sie bitte Ihrem erfahrenen Vorgesetzten, die Arbeit, die man von Kollegen bekommt, weil man gerade nichts zu tun hat, ist die Arbeit, die niemand machen will.
12: Ja, und daran hält sich Grischer aber eben gar nicht. Er ist sehr übereifrig und arbeitet jetzt eben diesen absurden Plan aus, Cannabis als Medizinalhanf zu importieren und dann aber nicht in der DDR zu verkaufen, sondern im Grenzgebiet in afghanischen Freundschaftsläden ganz legal an West-Berliner gegen die begehrte D-Mark. Der Plan geht auf, der Verkauf geht durch die Decke und die BRD hat plötzlich ein großes Drogenproblem.
0: Aber ich erinnere mich noch, Jakob Heindeck greift ja ganz gern mal so skurrile Tatsachen aus der DDR-Geschichte auf und macht dann was ganz anderes draus. Ist das denn eigentlich auch was, was tatsächlich passiert ist in der DDR?
12: Also dieser Drogenhandel nicht, aber Jakob Hein schlägt diese Idee quasi so als Auflösung des Rätsels vor, warum unter Franz Josef Strauß die DDR ja 1983 tatsächlich diesen Milliardenkredit aus Bayern bekommen hat. Und die BRD musste diese Milliarde abtreten, so sagt es eben jetzt Jakob Hein, damit die DDR den Cannabishandel einstellt. Und der Roman lebt jetzt eben davon, DDR und später übrigens dann auch die BRD ja auf die Schippe zu nehmen. Im Westen gibt's nämlich das Spiegelbild von Grischer. Das ist auch so eine übereifrige Referendarin, die da aber eben im Staatsdienst genauso wenig zu tun hat wie er. Und das ist also, finde ich, dann doch, wie du vorhin auch gesagt hast, es ist eher fast eine Farce auf die Bürokratie. Es hat ganz viel mit diesen Amtssitzen zu tun, in den Amtsstuben der 80er Jahre, als dass es jetzt so eine ausgefeilte Kritik an der DDR eigentlich wäre. Und es erinnert in seiner Komödienstruktur, aber ich muss auch sagen, ein bisschen in seiner Harmlosigkeit schon an Filme wie Goodbye Lenin zum Beispiel, was ja ein Riesenerfolg war, aber ist eben auch schon eine Weile her.
0: Aber ich habe auch sofort diese Bilder im Kopf und finde es auch lustig, wenn ich dir so zuhöre mit diesen Bildern, aber das so aufs Theater zu übertragen, das funktioniert ja nicht immer.
12: Nee, und man muss ja auch sagen, dass es auch im Roman schon so bestimmte scherenschnittartige Komödienfiguren sind. Also Grischer ist eigentlich so eine Schweigfigur, also jemand, der Befehle mit so einem übergroßen Eifer dann ausführt und dann aber auch ad absurdum führt. Das macht Frieda Langenberg hier auch ganz lustig. Aber Komödienfiguren sind ja eigentlich dann am komischsten, wenn sie sich selber so richtig ernst nehmen. Und daraus entsteht dann ja so eine komische Diskrepanz. Aber hier wird dann schon auch sehr Komödie so mit Anlauf und mit Ansage gespielt. Also von Sekunde eins ist klar, jetzt wird's aber ganz lustig. Also die Figuren tragen alle so Hartplastikperücken, fast wie so Playmobil-Figuren und dann natürlich so Anzug, Uniform, Krawatten, die dann aber ja wie so Stempelkarten gelocht sind. Und dann wird eben so eine Mischung aus Erzähltheater und Dialogtheater gespielt. Das muss man wahrscheinlich auch so machen, weil viel Witz und Info bei Jakob Hein ja auch in den Erzählpassagen liegt, aber dem Tempo tut es eben gar nicht so gut. Und der Regisseur Wilke Wehrmann, der hat bisher am DT nur so einen kleinen Text bei der Langen Nacht der Autorin auf die Bühne gebracht. Das war auch so eine Komödie mit viel Slapstick und auch mit reichlich bescheuerten Sparwitzen. Das war aber fast noch subversiver, muss ich sagen. Hier funktioniert alles so sehr gut geölt, aber auch ein bisschen nach Schema F.
0: Und wie sieht es eigentlich auf der Bühne aus? Also die Figuren konnte ich mir jetzt schon ganz gut vorstellen mit diesen komischen Kostümen.
12: Ja, die Bühne von Alexander Neumann, es besteht eigentlich aus so einer ganz hübschen Chiffre, finde ich. Von oben bis unten ist die nämlich mit Aktenschränken getäfelt, wie in, also in so einem Aktenordner, Deckel grün auch. Und aus diesen Schränken und Schubladen können dann Menschen rausfahren, aber zum Beispiel auch ganze Hanfplantagen oder Kühlschränke. Zwischendurch wird da auch mal ein Overhead-Projektor rausgeholt. Das ist natürlich so genau dieser Büromief der 80er Jahre. Und darüber hängt eine Marx-Büste, die dann immer so rot mit den Augen leuchtet, wenn das böse Wort Kapitalismus fällt oder irgendwas nicht im Geiste des Kommunismus passiert. Und dann wird da eben so einiges an Slapstick aufgefahren. Also Köpfe von Mitarbeitern werden zu Aschenbechern. Später fliegen dann so Zettel und Ordner und Mitarbeiter durch die Gegend. Bernd Moss spielt es gut, Daria von Löwenich auch. Und Höhepunkt ist dann so ein Showdown in Bayern, wo die Biologin aus der DDR-Delegation Hasch ins Gulasch wirft, um die Verhandlungen zu entspannen. Und da lachen sich dann alle auf der Bühne bekifft von den Stühlen. Das ist alles ja ganz heiter und auch ganz hübsch. Und man fühlt sich dann auch so an manche Machtprotze im eigenen Büro erinnert. Aber es ist schon auch arg harmlos. Also warum man diesen Stoff jetzt ausgerechnet heute und hier auf die Bühne am DT bringen muss, habe ich nicht ganz verstanden. Dringlichkeit sieht da noch ein bisschen anders aus.
0: Also eine etwas durchwachsene Saisoneröffnung am Deutschen Theater. Barbara Behrendt war für uns dort in der Uraufführung von Jakob Heinz Roman, wie Grischa mit einer verwegenen Idee beinahe den Weltfrieden auslöste. Dieser Roman ist beim Galliani Verlag erschienen und das Stück ist gleich morgen am 26. nochmal zu sehen und dann wieder am 1. Oktober.

0: Die kanadische Sängerin Feist covert die Bee Gees Inside Out, war das ein Nummer-1-Hit aus dem Jahr 1979. Natur und Kunst sollen in einem Dialog stehen, so hat sich der Schweizer Star-Architekt Peter Zumthor das vorgestellt, was er für die Fondation Bayerler in Rien bei Basel entworfen hat. Übrigens das erste Bauprojekt des 83-Jährigen in seiner Heimatstadt. Um riesige alte Bäume herum hat er die Erweiterungsbauten des Museums angelegt und sogar Wim Wenders hat schon Teile seines Films über Zumthor auf der Baustelle in Rien gedreht. Am Wochenende haben nun die Gebäudeteile in Rien Premiere und Sandra Brieger hat sich schon vorher für uns dort umgesehen und nimmt uns mit.
1: Das Museum Fondation Bayerle liegt am Rand von Rien, einer kleinen Gemeinde in der Nähe von Basel. Das weitläufige Museumsgelände grenzt an Wiesen mit Obstbäumen. In der Nähe plätschert ein Bach. Man hört Vögelgezwitscher. Der Übergang zum Museumsgelände ist fließend. Besucherinnen und Besucher werden dort neuerdings alle 30 Minuten mit einem Trommelwirbel begrüßt. Die Skulptur Drummer Boy von Maurizio Cattelan sitzt in luftiger Höhe an der Kante des neuen, von Peter Zumthor entworfenen Museumsgebäudes. Dem Star-Architekten gefällt's.
2: Ich bin sehr zufrieden. Ich hatte Visionen und an diesen Visionen habe ich gearbeitet. Die haben sich verändert, intensiviert. Und wie immer ist es dann, wenn es gut gelingt, ist es dann noch ein bisschen schöner als in den Visionen, weil es ist da jetzt das Fleisch und Blut.
1: Die Sammlung der Fondation Bayerle wächst und deshalb benötigt das Museum zusätzlichen Platz. Außerdem sollte mehr Raum für die zahlreichen Veranstaltungen auf dem Gelände geschaffen werden. Ursprünglich dachten die Verantwortlichen an einen größeren Neubau. Zumthor machte drei kleinere daraus mit unterschiedlichen Funktionen, verteilt auf dem weitläufigen Gelände. Der Hauptbau, das neue Wiesmuseum, besteht aus hellem Jura-Kalkstein-Stampfbeton. 11 Bauarbeiter haben ein Jahr lang vor Ort den Beton gestampft. Das dreistöckige Gebäude wuchs so Stück für Stück in die Höhe.
2: Und das hinterlässt die Schalungsspuren oder die Stampfspuren. Und sehen Sie diese schräge Abtreppung da? Das ist der portugiesische Maurer, der das gemacht hat. Ich habe ihm gesagt, das machen wir nicht so. Wir müssen ihm ab und zu versetzt vertikale Stöße machen. Und da habe ich gesagt, er macht das nicht. Der macht das so, wie er das will. Und so ist es. Und das ist ja, da habe ich aufgehört, ihm reinzureden. Und das wird natürlich besser dann, weil man die Handschrift der Menschen sieht am Gebäude.
1: Der Museumsneubau ist 1500 Quadratmeter groß und lichtdurchflutet. Die Ausstellungsräume sind nicht abgetrennt. Riesige Fenster lenken den Blick immer wieder in die Umgebung und auf die Jahrhunderte alten Bäume, zwischen denen das Museum gebaut wurde. Die Natur gab den Grundriss vor, entstanden ist eine Y-Form. Auch innen dominiert heller Sandstein, vor dem Gebäude plätschert ein Brunnen. Er erinnert an die Brunnen, die man aus unzähligen Bergdörfern kennt. Mit dem Unterschied, dass den der Fondation Peter Zumthor entworfen hat.
2: Ja, ich liebe einfach diese Brunnen, mit denen bin ich ja aufgewachsen. Und was mich am meisten freut, die Leute sagen, die Wanderer, die kommen und dann trinken die da.
1: Dass Wanderer sich am Museumsbrunnen laben können, hängt damit zusammen, dass das Gelände der Fondation frei zugänglich ist. Genauso wie der neue Pavillon, den Zumthor entworfen hat. Auch dieser besteht aus heimischen Baustoffen. Es dominieren Glas, Kirsch, Eiche und Birnenholz. Hier sollen in Zukunft unter anderem Lesungen und Konzerte stattfinden. Tagsüber sei das lichtdurchflutete Gebäude aber offen für alle. Nicht nur für die Besucher des Museums, erklärt Fondation Bayerle-Chef Sem Keller.
3: Unsere Gesellschaft sieht das immer, wie mehr Sachen privatisiert werden. Und wir brauchen öffentliche Räume. Und wir wollten eben auch als Gäste der Gastfreundschaft, dass man eben nicht nur dort, wo man ein Ticket für eine Ausstellung kauft, sondern auch sonst einfach kommen kann, sich wohlfühlen kann, dass man auch den Menschen die Möglichkeit gibt, das zu tun, was sie gerne möchten und nicht nur, was wir gerne möchten.
1: Das dritte neue Zumthor-Gebäude ist dem Museumspersonal vorbehalten. Dort sind etwa Verwaltung und Logistik untergebracht. Die Fondation Bayerle hat in die Neubauten unter anderem inklusive der Betriebskosten für die kommenden Jahre umgerechnet fast 128 Millionen Euro investiert. Das Geld stammt von Stiftungen und Mäzen. Eine große Eröffnungsfeier im eigentlichen Sinne gibt es nicht. wohl aber eine Eröffnungsausstellung, Constellations. Diese kombiniert Werke aus dem Bestand und Leihgaben. Sie erstreckt sich über das bisherige und das neue Museumsgebäude. Besuche sind vorerst allerdings nur zeitlich eingeschränkt und für eine begrenzte Personenzahl möglich. Noch sind Restarbeiten zu erledigen. Für Peter Zumthor schließt sich mit der Arbeit für die Fondation Beyerle ein Kreis. Er wurde in Basel geboren, ist 5 Kilometer vom Museum aufgewachsen. Auch deshalb war und ist das Projekt für ihn etwas ganz Besonderes.
2: Ja, Ehre war es auch, aber das stand nicht im Vordergrund, sondern eine Freude, da etwas zu tun für diese Gegend, für die Heimat, kann man sagen. Ja.
0: Sagt der Architekt Peter Zumthor. Und was die Kulturwelt sonst noch beschäftigt, das weiß Ulrike Timm, die hat schon die Feuilletons von morgen durchgesehen.
4: Offenbar hat der Sohn des Dramatikers Moritz Rinke gespürt, dass sein Vater am vergangenen Sonntag mit gequältem Blick seine Stimme im Berliner Wahllokal abgab. Jetzt will der 11-Jährige eine neue Partei gründen. Moritz Rinke beschreibt uns in der Frankfurter Allgemeinen, was da zu erwarten ist. Seine Partei soll, so sind die ganz, ganz Jungen heute, tatsächlich konservativ sein. Zuerst aber kinderfreundlich und klimafreundlich und schulfördernd. Saubere Toiletten, besseres Mensaessen, keine ständig durchgekochten, wabbeligen Nudeln. Rente, Pflege und Benzinrabatt sind ihm egal. Friedrich Merz findet er noch schlechter als Olaf Scholz. Er versteht auch nicht, warum es keine Bundeskanzler ohne Glatze gibt. Vielleicht sollte man die Dinge öfter mal von außen betrachten. In der Frankfurter Rundschau schaut der britische Historiker James Hawes auf die deutsche Wirrnis und wünscht sich ein zuversichtlicheres Land. Zitat: Ein Deutschland, das sich nicht so leicht schockieren lässt und nicht vor allem Angst hat. Vor Chlorhühnern, vor der Atomkraft oder eben vor der AfD. Die AfD ist für die deutsche Demokratie nicht zwangsläufig eine existenzielle Gefahr, wenn man bereit ist, die Lage nüchtern zu betrachten. Und nüchtern mit den Augen eines Briten und eines Historikers betrachtet, fällt zuerst auf, dass Rechtspopulismus auch in Großbritannien, Frankreich, Italien und Irland populär geworden ist, was bislang trotzdem nicht zum Weltuntergang geführt hat. Aber, so Hawes in der Frankfurter Rundschau, Deutschland müsse sich mit einer Erkenntnis auseinandersetzen, die vielen Deutschen unangenehm sei. Ost- und Westdeutschland seien heute zwei deutlich unterschiedliche Nationen. Was der Brite überraschend, aber nachdenkenswert ausführlich geschichtlich begründet, etwa mit der mehr preußisch und an Russland orientierten Geschichte des Ostens. Die Schlussfolgerungen, die er zieht, lesen sich so: Die auf den Osten konzentrierte Transferlogik sollte beendet werden. Stattdessen müsste wieder stärker in den Westen investiert werden. Vielleicht lässt sich der Osten politisch gar nicht in der erhofften Weise gewinnen, der Westen aber lässt sich durchaus verlieren. Wie gesagt, der Blick von außen. Kein US-Demokrat, so James Hawes in der Frankfurter Rundschau, käme auf die Idee, seine finanziellen und politischen Ressourcen dort in großem Umfang einzusetzen, wo MAGA bereits die politische Mehrheit stellt. Vielleicht sind wir ja auch schlicht reif für eine psychiatrische Betrachtung der Lage. Die versucht in der Süddeutschen Zeitung der Psychiater Jan Kalbitzer. Er meint: Es gibt gerade sehr viele Trotzgefühle. Ich möchte meinen Urlaub so planen, wie ich will. Ich möchte schnell Auto fahren können. Ich möchte mich nicht einschränken. Und wenn das alles nicht funktioniert, wird man trotzig. Aber wir müssen Erwachsene wie Erwachsene behandeln. Heißt, man darf das hören und ernst nehmen, aber man darf dem nicht nachgeben. Eines der größten Versäumnisse der Politik, aber auch der Wirtschaft in den vergangenen Jahrzehnten war, Menschen die Hoffnung zu machen, ihre Probleme lösen und ihre unbequemen Gefühle abnehmen zu können. Aber das ist Quatsch. Das kann Politik gar nicht. Und weiter: Dieses psychologisierte Gerede führt dazu, dass jedes Gefühl relativiert und das Ernstzunehmende nicht mehr vom Bullshit getrennt wird. Das ist uns ziemlich auf die Füße gefallen. Das ganze Gespräch mit Jan Kalbitzer über die Rolle von Angst und Wut bei Wahlentscheidungen finden Sie in der Süddeutschen Zeitung. Und was macht die Partei von Moritz Rinkes 11-jährigem Sohn? Sie braucht noch einen Namen, aber vieles ist schon klar. Die Kugel Eis soll auf jeden Fall 1 Euro kosten. Eisrabatt. Und die Marshmallows obendrauf? Fragte ich. Wer zahlt die? Du, sagte er. Bei uns ist die Finanzierung wenigstens geklärt. Schönes Wochenende.
0: Der Blick in die Feuilletons mit Ulrike Timm. Und wir verabschieden uns mit dem Berliner Duo Marmalade und wünschen eine gute Nacht.

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1: Ein Uhr die Nachrichten. Innerhalb der schwarz-roten Regierungskoalition zeichnet sich ein weiterer Dissens über Reformpläne ab, diesmal bei der Neuordnung der Pflegeversicherung. Die SPD akzeptiere keine Leistungskürzungen bei der Pflege, erklärte deren Generalsekretär Klüssendorf. Dies drohe aber den Pflegenden, den Pflegebedürftigen und den Angehörigen. Gesundheitsminister Linnemann, CDU, will eigentlich seine Reformpläne in der kommenden Woche ins Kabinett einbringen. Ziel ist es, die Finanzen der gesetzlichen Pflegeversicherung im nächsten Jahr zu stabilisieren. Die Pflegekassen stehen stark unter Druck. Für 2027 wird ein Milliardendefizit erwartet. Nach Informationen aus Koalitionskreisen laufen zu Linnemanns Vorhaben noch Gespräche. Bundesbildungsministerin Prien hat die Entscheidung des Stadtrates im sächsischen Heidenau gegen weitere Stolpersteine zur Erinnerung an ermordete Jüdinnen und Juden als Skandal bezeichnet. Die CDU-Politikerin sagte der Bild-Zeitung, Stolpersteine im öffentlichen Raum machten vernichtetes jüdisches Leben sichtbar und gäben jedem einzelnen Verfolgten ein Stück Würde zurück. Der Rat von Heidenau hatte sich auf einen Antrag, der aus den Reihen von AfD und CDU gestellt worden war, mehrheitlich gegen die weitere Verlegung der Erinnerungssteine ausgesprochen. Ministerin Prien, die selbst jüdische Wurzeln hat, appellierte an ihre Partei, sich ihrer geschichtlichen Verantwortung bewusst zu sein. Die Entscheidung der Stadt in Sachsen mit ihren knapp 17.000 Einwohnern hat eine bundesweite Debatte ausgelöst. Angesichts der Zunahme von Antisemitismus in Deutschland wurde sie mit viel Kritik aufgenommen. In München dürfen die von dem Kölner Künstler Gunter Demnig entwickelten Steine bereits seit Jahren nicht mehr auf öffentlichem und städtischem Grund verlegt werden. Dies wurde entschieden, nachdem unter anderem die Präsidentin der israelitischen Kultusgemeinde Knobloch die Gedenksteine auf dem Boden als unwürdig kritisiert hatte. Bundesaußenminister Wadephul spricht heute vor der UNO-Vollversammlung in New York. Es wird erwartet, dass er sich unter anderem zu den Kriegen in der Ukraine und im Nahen Osten äußert. Gestern war Wadephul für einen Tag nach Kanada gereist. Bei dem Treffen mit seiner kanadischen Amtskollegin Anand unterzeichneten beide ein Geheimschutzabkommen, das den Austausch von Dokumenten vereinfachen soll. Weitere Themen waren eine engere Zusammenarbeit zwischen Kanada und der EU im Sicherheits- und Verteidigungsbereich sowie die Unterstützung für die Ukraine. Bei der UNO in New York werden heute unter anderem auch Reden des russischen Außenministers Lavrov und Chinas Vizepräsidentin Han erwartet. Der UNO-Sicherheitsrat hat die Angriffe der jemenitischen Houthi-Miliz auf Ziele in Saudi-Arabien verurteilt. Der amtierende Vorsitzende des Rates, Frankreichs UNO-Botschafter Bonafont, verlas die einstimmig verabschiedete Erklärung in New York. Darin heißt es, man verurteile besonders die Angriffe, bei denen Zivilisten verletzt worden seien. Die 15 Ratsmitglieder, darunter die USA, Russland und China, kritisieren auch die Attacken der Houthis auf Handelsschiffe im Roten Meer und in der Meerenge Bab al-Mandab. Die international anerkannte Regierung im Jemen rief ihre Bürger dazu auf, sich der Armee im Kampf gegen die Houthi anzuschließen. Zugleich kündigte sie eine Amnestie für Kämpfer an, die ihre Waffen niederlegen und die mit dem Iran verbündete Miliz verlassen. Der Deutsche Gewerkschaftsbund hat für heute zu einem bundesweiten Aktionstag für einen starken Sozialstaat aufgerufen. Geplant sind Proteste in 15 Großstädten. Unter anderem in Frankfurt werden mehrere tausend Teilnehmer erwartet. Die Gewerkschaften kritisieren die Reformpläne der Bundesregierung, die ihnen zufolge zulasten der Arbeitnehmer gehen. Der DGB fordert unterdessen mehr Investitionen in die Infrastruktur, ein gesetzliches Rentenniveau von mindestens 50% und eine effizientere Mittelverwendung im Gesundheitssystem. Das Wetter: In der Nacht im Norden aufziehende

0: Nee, hat er mit seinem Trio beim Festival Jazz Baltica in Timmendorfer Strand gespielt. Die Konzertaufnahme gibt's in der nächsten Stunde. Ich bin Odilo Klausnitzer. Herzlich willkommen. Wenn Nduduzo Makatini in Texten vorgestellt wird, dann steht da natürlich, er ist Pianist. Aber fast immer ist auch zu lesen, er ist ein Heiler. Das heißt, er ist als Sangoma ausgebildet. Das sind die traditionellen Medizinmänner oder Frauen, zum Beispiel in der Zulu-Kultur in Südafrika. Das ist eine Information, die ihm hier im Westen direkt eine gewisse spirituelle Aura verleiht. Aber man kann natürlich mit Recht fragen, was hat das mit seiner Musik zu tun? In seinem Fall sehr viel. Denn für Nduduzo Makatini soll seine Musik nicht nur als Kunst bestehen, sondern auch eine Aufgabe erfüllen. Nämlich in einer Gesellschaft, in der das sonst nicht immer passiert, Menschen verbinden, sie mit sich selbst in Kontakt bringen und sie einen harmonischen Weltzusammenhang spüren lassen. Kurz, seine Musik soll heilen. Um solche Themen geht es auch explizit, wenn Nduduzo Makatini zu seiner Musik singt und vor allem, wenn er über seine Musik spricht. Das tut er nicht nur mit charismatischer Ausstrahlung, sondern auch mit intellektueller Substanz. Er hat über die Zusammenhänge von südafrikanischer Musik und der traditionellen Ntu-Kosmologie eine Doktorarbeit geschrieben und er arbeitet gerade an einem Buch dazu. Jetzt sagen Sie vielleicht, alles schön und gut, aber kann er auch Klavier spielen? Ja, er kann. Und wie? Nduduzo Makatini ist ein exzellenter Jazzpianist. In seiner Musik sind Anklänge an Kirchenhymnen, an die Rhythmen seiner Heimat, an Blues und Spiritual Jazz zu hören und diese Musik bleibt dabei durchaus nicht immer nur gefällig. All das hat ihm vor rund 6 Jahren als erstem Afrikaner einen Vertrag beim großen amerikanischen Jazzlabel Blue Note Records eingebracht. Im Konzert bei der Jazz Baltica hat Nduduzo Makatini vor allem Musik aus seinem da gerade neu erschienenen Album The Myth We Choose vorgestellt. Das erste Stück des Albums war auch das Eröffnungsstück des Konzerts. Es hat eine sehr einfache Melodie und einen Text, den Nduduzo Makatini selber dazu singt. Worum es darin geht, das hat er mir erklärt.
1: This song is called Kuzodlula. And Kuzodlula, it means it shall pass.
2: Das Lied heißt Kuzodlula. Das bedeutet, es wird vorübergehen. Es geht um Vergebung und darum, wie komplex Vergebung ist. Wir müssen dafür etwas tun. Wir müssen sozusagen unsere Seelen dafür anschirren. Die Melodie soll unseren Geist bereit machen für Vergebung, sogar für die Verzeihung des Unverzeihlichen. Das ist wie bei der Heilung. Es passiert nicht von alleine. Wir müssen dafür etwas tun. Wir müssen unsere Seelen lenken.
1: As something that needs for us to take some kind of action. You know, similar to healing, you know, we always have to harness.
0: Hier ist nun dieses erste Stück, Kuzodlula. Es folgen 2 Teile einer Suite mit dem Obertitel Libations. Auch das verweist auf einen spirituellen Hintergrund. Libation ist das englische Wort für eine traditionelle Zeremonie, bei der man Kontakt mit den Vorfahren aufnimmt. Hier sind Nduduzo Makatini Klavier, Felipe Cabrera Bass und Lucmil Perez Schlagzeug. Aufgenommen am 28. Juni 2026 bei der Jazz Baltica.

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0: Das Nuduzu Makatini Trio am 28. Juni 2026 bei der Jazz Baltica in Timmendorfer Strand. Dieses Konzert war das erste Trio-Konzert nach Erscheinen des aktuellen Albums The Myth We Choose. Aber ausgerechnet zu dem Konzert konnte Nuduzu Makatinis regulärer Bassist nicht anreisen, weil er nicht rechtzeitig ein Visum bekommen hat. Kurzfristig eingesprungen ist Felipe Cabrera, ein Kubaner mit Wohnsitz in Paris. Mit Nuduzu Makatinis Schlagzeuger Luke Mil Perez hatte er schon zusammengearbeitet, mit Makatini selber aber noch nicht. Bis kurz vor dem Konzert kannten sich die beiden gar nicht.
1: But amazingly, Philip, as you heard, if no one told you, you wouldn't have heard that he's not part of the band.
2: Aber das Tolle ist, wenn es dir niemand gesagt hätte, dann hättest du gar nicht gehört, dass er nicht zur Band gehört. Und warum? Weil es in der Musik um Beziehung und Austausch geht. Darum, auf gleicher Ebene zu kommunizieren. Jeder kann sich in dieser Musik wiederfinden. Diese Musik ist kein Kunstwerk um seiner selbst willen, das einfach bewundert werden möchte. Nein, sie will ein Zuhause sein, eine Zuflucht, ein Gefäß, alles das. Also nächstes Mal spiele ich vielleicht wieder mit meinem anderen Bassisten, aber Philipp hat das wunderbar gemacht.
1: So yeah, I mean next time maybe I'll play with my other bass player, but Philipp did such a beautiful job. Amazing.
0: Dass seine Musik über sich selber als Kunstwerk hinausweist, das erreicht Nuduzu Makatini auch ganz konkret mit der Einbeziehung von Sprach- und Gesangsaufnahmen. Da hört man dann zum Beispiel plötzlich traditionelle Gesänge südafrikanischer Frauen. Manchmal platzen diese Stimmen geradezu in seine Musik herein, wie eine fröhliche Reisegruppe, die alles durcheinander wirbelt.
1: These are part of the archives that are very folk and indigenous to South Africa.
2: Das sind alte Aufnahmen von traditionellen Gesängen indigener Völker in Südafrika. Ich benutze sie, um sozusagen meine Großmütter, meine Vorfahren mitzubringen. Das gibt der Musik einen anderen Geist. Es erhebt sie. Es erinnert an unsere Vorfahren und all die Opfer, die sie gebracht haben, damit wir hier sein können. Und es zeigt allen, die meine Musik hören, ich komme nicht alleine. Ich bin Teil eines Netzwerks von Großmüttern, die weiter singen, auch wenn sie nicht mehr Teil dieser Welt sind.
1: I don't come alone, I come with a network of these grandmothers that are still singing to this day, even when they're no longer in this world.
0: Im nächsten Stück kommt zum Beispiel so eine Stelle, wo diese Großmütter hereinplatzen. Davor ist auch mal gut zu hören, wo Nuduzu Makatini als Jazzmusiker seine Wurzeln hat. Im zupackenden Sound von McCoy Tyner nämlich, dem Pianisten des klassischen John Coltrane Quartetts, mit seinen flirrenden Linien in der rechten und den donnernden Akkorden in der linken. Im Stück danach setzt Nuduzu Makatini dann neben dem Klavier auch zeitweise ein Keyboard ein. Das Nuduzu Makatini Trio bei der Jazz Baltica 2026.

0: c'est Ludmille Perez and the Jams. Et c'est Ludmille Perez. Mr. Philippe Cabrera on Cabo Base. Philippe Cabrera.
1: 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Sie hören eine Aufnahme von der Jazz Baltica 2026 mit dem Ndunduzu Makatini Trio. Interviewt habe ich Ndunduzu Makatini gleich nach dem Konzert. Er war am selben Tag direkt von London angereist und hatte kaum geschlafen. Nach dem Auftritt stand er lange persönlich für Plattenkäufer und Autogrammjäger bereit. Und trotzdem hat er sich in unserem Gespräch für jede Frage viel Zeit genommen und lange Gedankengänge dazu entwickelt. Das ging oft ins Philosophische, aber auch auf zwei konkretere Aspekte seines Konzerts habe ich ihn dabei angesprochen. Der erste betrifft den Raum in seiner Musik. Es gibt darin selten die Jazz-vertrauten Dichte- und Steigerungskurven. Stattdessen scheint die Musik zwischendurch manchmal fast zu verebben, Platz zu lassen, sich neu aufzustellen. Das, sagt Ndunduzu Makatini, ist das Ergebnis einer ganz bewussten Entscheidung.
2: Space is very intentional for me. I am absorbed in thinking about space in as much as I'm absorbed in thinking about notes.
3: Ja, der Raum ist sehr wichtig für mich. Um den Raum, die Pausen, geht es mir genauso sehr wie um die eigentlichen Töne. Wenn wir den Raum hören, dann hören wir die Musik des Kosmos. Ohne den Raum hören wir die Musik der Menschen. Die ist vergleichsweise jung. Aber wenn wir zu unserer Essenz vordringen wollen, dann müssen wir das größte Lied von allen spielen, das Mutterlied. Und das ist die Stille. Das ist das älteste Lied. Ein Lied, für das es nicht mal einen Spieler braucht. Es basiert nicht auf unseren Egos und nicht auf einem Komponisten. Es ist ein ewiges Lied. Und mir ist es wichtig, dieses ewige Lied zu ehren. Das meine ich ganz konkret. Als wir für heute Abend geprobt haben, haben wir weniger geprobt, was wir spielen, als wann wir nicht spielen. Ich habe gesagt, lass uns proben, was wir weglassen und wann wir nichts spielen. Denn wenn wir das machen, dann kann sich die Schönheit von alleine entfalten. Wenn wir proben, was wir spielen, dann wird die Zeit dafür nicht reichen, es wird nicht herauskommen. Lass uns proben, was wir nicht spielen müssen. Lass uns die Stille proben.
2: Let's rehearse what we don't have to play. Let's rehearse that silence.
1: Der zweite Aspekt, nachdem ich Ndunduzu Makatini gefragt habe, war der Blues. Besonders in drei aufeinanderfolgenden Stücken an diesem Abend war der Blues deutlich zu hören. Es waren drei Kompositionen des kurz zuvor verstorbenen südafrikanischen Pianisten Abdullah Ibrahim. Eine große Inspiration für Ndunduzu Makatini. Mit dem Medley hat er sich vor seinem Vorbild verbeugt.
2: Yeah, I think the blues is a precise thing to say because
3: Blues beschreibt es in diesem Fall sehr konkret. Denn in der Ibrahim-Suite habe ich drei Stücke verbunden, die alle mit Blues zu tun hatten. Blue Bolero, Maraba Blues und Blues for Hip King. Der Blues war immer eine Selbstvergewisserung. Wenn die Leute früher Blues gesungen haben, wollten sie sich daran erinnern, wer sie sind. Es ist wie ein Code, der nicht verloren geht und uns am Leben hält. Es gibt ein Stück von Ornette Coleman, das heißt When Will the Blues Leave? Wann geht der Blues weg? Wenn ich damals dabei gewesen wäre, als er das gefragt hat, hätte ich gesagt, der Blues geht nie weg. Und heute hast du es gehört.
2: And if I was there when he asked, I would say, the blues is not gonna leave. And today you heard it.
1: Hier ist nun diese Hommage an Abdullah Ibrahim. Makatini beginnt sie solo. Ungefähr in der Mitte kommen dann seine zwei Begleiter dazu. Das Ndunduzu Makatini Trio bei der Jazz Baltica 2026.

Das Dunduzu Makatini Trio bei der Jazz Baltica am 28. Juni 2026 im Timmendorfer Strand. Dunduzu Makatini, Klavier und Keyboard, Felipe Cabrera, Kontrabass und Lukmil Perez, Schlagzeug. Zum Schluss seines Konzerts hat Dunduzu Makatini einen Bogen zurück zum Anfang geschlagen. Er hat noch einmal dasselbe Stück gespielt wie eingangs, diesmal aber mit Publikumsbeteiligung. Die einfache Melodie haben die Konzertgäste in Timmendorfer Strand nach kurzer Anleitung durch Makatini andächtig mitgesungen. Und es hat sich gleich eine zauberhafte Atmosphäre im Konzertsaal ausgebreitet. Und auch wenn wahrscheinlich niemand im Saal wusste, was genau die Worte bedeuten, die da von allen gesungen wurden, der Effekt war beseelend und verbindend. Genau das, was Dunduzu Makatini mit seiner Musik erreichen will. Hier ist dieses Stück zum Schluss von Jazz Live. Um Jazz und Spiritualität geht's auch übermorgen an dieser Stelle in den Jazz Facts in einer Sendung aus Anlass des 100. 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Diese Sendung steht wie immer online, 30 Tage lang zum Beispiel in der Deutschlandfunk-App. Ich bin Odilo Klausnitzer, danke fürs Zuhören. 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
2: Zwei Uhr, die Nachrichten. Die iranische Regierung hat ihren Vorschlag an die USA zur Öffnung der Straße von Hormus binnen 7 Tagen bekräftigt. Die Schritte, die die USA dafür unternehmen müssten, seien nicht neu.